0: und das sieht man in dem Familiennamenatlas, gibt es die Namen Andermatt, Dürrenmatt oder Odermatt oder im Wallis auch der Pfammatter oder Strittmatter, Vonmatt und so. Die gibt es alle nur in diesem Gebiet der Deutschschweiz, ursprünglich.
1: Du hast es gesagt, die Matten blühen eher im Westen der Deutschschweiz, im Osten ist es eher die Wiese, die grün ist. Und wenn wir schon vorhin Mani Matta erwähnt haben, dann gehört eigentlich an dieser Stelle auch noch Dieter Wissmann genannt, der Schaffhauser, unsere kleine Stadt und der Tausigfüsserwald.
0: Sehr schön, was für eine was da zusammenkommt, die beiden Sänger mit Matte und Wiese.
1: Ja genau, alles gefragt, sind die eigentlich namenstechnisch auch ein bisschen verwandt?
0: Ja, eben insofern, als sie auf dasselbe, dieselbe Etymologie, denselben Ursprung gehen, derjenige, der an der Matte oder eben an der Wiese wohnt, da gehören sie zusammen. Und ich habe jetzt das nicht nach, doch, ich habe hier sogar die Karte dabei aus dem Familiennamenatlas. Also hier sieht man auch wirklich schön, wie alle Mattennamen im Süden und im Westen der Deutschschweiz und im Osten sind es die Wiesennamen. Also die werden gemeinsam dargestellt auf der Karte.
1: Wie häufig sind denn so Namen, die mit einem Wohnort, einer Wohnstätte verbunden sind?
0: Ja, Wohnstättennamen sind sehr häufig. Sie sind eins von fünf großen Motive, nach denen Familiennamen gebildet wurden. Also es gibt solche nach der Geländeform zum Beispiel. Da sind in dem Familiennamenatlas allein 446 verschiedene Namen, die auf die Geländeform zurückgehen. Also sowas wie Abderhalden, also einer, der von der Halde kommt, vom Steilhang. Oder Andereck, der an einer Eck, an einer Krete gewohnt hat. Oder der Bühler. Bühl ist das alte Wort für Hügel, der hat einen Hügel und so weiter. Oder dann gibt es solche nach Rodungen, nach Kulturland oder auch nach Straßen und Wegen. Das ist eine sehr breite Palette von Wohnstätten.
1: Hat das auch damit zu tun, dass die Schweiz auch so landschaftlich so sehr verschieden ist, möglicherweise?
0: Hat es damit zu tun? Also es gibt tatsächlich Namen, die, also das sieht man dann eben auf den Karten, das ist das Interessante, dass Familiennamen, die auf Ackerland zurückgehen, im alpinen Raum sehr selten oder ursprünglich fast gar nicht vorkamen, natürlich, weil da kein Acker betrieben wurde, Ackerwirtschaft betrieben wurde. Umgekehrt, dass Namen, die auf sehr steiles Gelände hinweisen, eher im alpinen Gebiet, das ist ein bisschen leuchtet ein, oder so, das ist ein bisschen simpel, aber trotzdem, wenn man es dann auf den Karten dargestellt sieht, dann ist das eine interessante Erkenntnis.
1: Und jetzt du, Markus Gasser, heißt das, du gehörst auch in diese Familie, respektive dein Familiennamen gehört auch in diese Familie oder dessen Herkunft?
0: Ist auch ein Wohnstättenname, ja, der Gasser, das ist aber nicht einer, der auf der Gasse gelebt hat, eben. Hätte man ja denken können, dann wäre es ein Übername gewesen, oder, für einen Vagabunden oder so, sondern einer, der an einer Gasse gelebt hat. Vielleicht hinzufügen, interessant ist, dass Gasse im alten Wortschatz, in der alten Wortbedeutung nicht wie heute nur zwischen, also Straße zwischen Häuserzeilen bedeutete, sondern jede Art von Hohlweg, also auch eine Gasse zwischen Felsen oder Büschen, genau, in Küsnach, die liegt ja auch außerhalb von Küsnach, die Hohle Gasse, genau. Spannend finde ich auch, wenn du jetzt nach Gasse fragst, im Familiennamenatlas, darum geht es ja auch, werden die Namen zusammengefasst nach Typen und ich erfahre daraus, dass zu den Gassenamen auch zum Beispiel der Name Gessler gehört,
1: wenn wir schon
0: bei Küsnacht sind.
1: Das gerechnet.
0: Oder auch der Name Engesser oder Gaschen oder Gassmann, also die gehören alle dazu.
1: Die, die in ein Dorf gehören, das sind die einen und dann gibt es ja noch diejenigen, die nicht im Dorf zugehörig sind, die Auswärtigen. Haben die denn auch Spuren in den Nachnamen, in den Familiennamen hinterlassen?
0: Ja, klar, das sind dann die sogenannten Herkunftsnamen, also nicht die eben zugezogene sind. Und die werden häufig nach dem Ort benannt, aus dem sie zugezogen sind, also Typ Basler, Zürcher, Berner, Glarner und so. Und dazu gibt es in dem Atlas zwei sehr schöne Karten, die auch etwas aussagen, dieses Mal über die Größe und die Ausstrahlungskraft von Ortschaften. Es gibt nämlich eine Karte zu kleineren Orten. Zum Beispiel zum Familiennamen Ruthishauser im Thurgauischen. Der geht auf ein kleines Ruthishausen im Thurgauischen zurück. Und man sieht, dass bis 1800 der Familienname Ruthishauser nur gerade in den Gemeinden rings um dieses Ruthishausen herum verbreitet
1: sind. Weil man einfach noch nicht so weit gekommen ist. Man war noch nicht so mobil, oder?
0: Oder eben auch... weil das Rutishausen nur dort

0: bekannt war im kleinen Umkreis, weil, wenn man die andere Karte anschaut mit den Namen Basel und Zürcher und so weiter, die sind schon vor 1800 viel weiter verbreitet. Also die Zürcher oder Zürcher, die gab es schon im Emmental, im Appenzell und so weiter, weil halt das Zürich eine viel größere Ausstrahlungskraft hatte. Wenn man sagte, der Zürcher, dann wusste man von wo. Wenn einer in Emmental sagt, ich komme aus Rutishausen, hat das keiner verstanden, dann wurde er vielleicht einfach der Thurgauer oder so.
1: Jetzt, bevor wir uns weiteren Namensgruppen zuwenden, gibt es ja noch die grundsätzliche Frage, wer hat eigentlich entschieden und aus welchen Gründen, dass der Mensch nicht nur einen Vornamen braucht, sondern auch einen Nachnamen, einen Familiennamen?
0: Ja, du kannst dir denken, dass das kein Entscheid war, sondern ein langsamer historischer Prozess im Mittelalter. Die Germanen hatten noch die Einnamigkeit, das heißt, sie hatten nur einen Namen, einen sogenannten Rufnamen, also der Name, mit dem man gerufen, genannt wurde. In Mitteleuropa kamen im Mittelalter verschiedene Dinge zusammen, die dann einen zweiten Namen benötigt haben. Einerseits das Bevölkerungswachstum, besonders in Städten, andererseits die Rufnamenarmut. Es gab nur einen begrenzten Schatz von Vornamen von möglichen, nämlich die biblischen und die alten germanischen. Und dann noch die Tradition, dass man die Kinder sehr oft nach den Eltern benannt hat. Also es gab sehr viele Menschen, die gleich hießen. Dazu kam dann noch der zunehmende Schriftsprachgebrauch in der Zeit. Also es gab immer mehr Schriftlichkeit und Verträge und Urkunden. Und das alles führte dazu, dass man die Menschen eindeutig machen musste, indem man eben einen Beinamen gab, einen zweiten Namen, welcher Peter gemeint ist, ihn dann verdeutlicht hat. Und diese Beinamen, die waren natürlich zuerst, haben die etwas bedeutet, also nach dem Beruf oder eben nach der Wohnstätte oder so, die waren eigentlich auf die Person gemünzt. Die haben sich dann aber mit der Zeit auch auf die ganze Familie übertragen. Man nannte auch die Nachkommen so, das Gesinde, die Frau und so weiter, und wurden dann so im Laufe der Generationen zu Familiennamen verfestigt.
1: Welche grundsätzliche Themen werden die im neuen Familiennamenatlas abgebildet?
0: Also jetzt das, was ich jetzt erzählt habe, so Entstehung und Verbreitung der Familiennamen ganz allgemein, das ist relativ kurz im Vorwort abgehandelt. Es ist ja eben ein Buch, das sich um die Familiennamen selbst kümmert und diese darstellt, aber nicht als Lexikon. Also es ist kein Buch, das die Familiennamen von A bis Z einzeln erklärt, sondern, das hat man vielleicht vorhin schon herausgehört, es sind Typen von Namen, die zusammengefasst werden und dann jeweils einen eigenen Artikel bekommen. Zum Beispiel der Typus Satznamen. Also das sind Namen, die so wie auf einen ganzen Satz zurückgehen.
1: Und weil das jetzt so ein ganz klein wenig, nur ganz klein wenig abstrakt ist, hast du ja freundlicherweise eine Musterkollektion mitgebracht. Stichwort Satznamen.
2: Albisser, Büttler, Dascher, Fellmann, Gerber,
1: da haben wir schon
2: Kürschner,
1: voll daneben gelangt.
2: Ledergerber, Sauter, Schumacher, Sutter, Sütterlin, Zutter.
1: Oder wir springen und du erklärst, was es damit auf sich hat. Wir haben jetzt nämlich die Pelz- und Lederhandwerksnamen erwischt.
0: Kann man natürlich machen, ja genau. Also das war die Serie mit Berufsübernahmen, also die auf Berufs-, nicht Übernahmen, sondern auf Berufsnamen zurückgehen. Und das, da sieht man an dem, dass in dem Familiennamenatlas eben auch sehr schön historische vergangene Welten gezeigt werden können, zum Beispiel eben alte Berufsbezeichnungen. Also wir haben gehört, der Albisser, das ist der Altbürzer, also das ist ein Schuhflicker. Ein Bürzer ist einer,
1: der genäht hat.
0: Genau, Schuhflicker. Oder der Büttler, das ist der Taschenmacher natürlich, Fellmann, der Pelzhändler und so weiter. Sutter ist der Schuster. Also davon sind wir ausgegangen, die sind in dem Familiennamenatlas zusammengefasst zu einer Karte. Und es gibt zu diesen Berufsübernahmen ganz viele. Also es gibt Berufsnamen aus dem Nahrungsmittelgewerbe, aus dem Bäckereigewerbe, Landwirtschaft, aus dem Unterhaltungsgewerbe und so.
1: Was meinst du damit?
0: Ja, die Gaukler oder Clowns oder so, oder zum Beispiel die Verantwortliche für den Familiennamenatlas heißt Professorin Luise Kempf. Und ihr Name Kempf, das kommt nicht von einem Kämpfer im Sinn von einem Krieger, sondern das war ein Schausteller, die Schaukämpfe gemacht haben an Jahrmärkten.
1: Interessante Differenz. Und dann gibt es ja auch noch Typen, die sich auf das Aussehen der Leute beziehen.
0: Genau, das sind dann... Also da haben wir auch eine Serie mitgebracht. Vielleicht spielst du die ab.
1: Ja, natürlich. Machen wir.
2: Stirnima, Hirni, Glutz, Glor, Schäli, Schiller, Zink, Bäckli, Hasenfratz, Letz, Rotmund, Zaug, Strauch, Zahnt, Öhrli.
0: Hast du herausgehört, welcher Typ, was die zusammenhält?
1: Irgendwas mit Kopf.
0: Genau, das war schon zu hören, oder? Also diese Familiennamen gehen alle auf Übernamen zurück, die auf einen Kopfteil oder irgendetwas mit dem Kopf Bezug nehmen. Also Stirnimann ist einfach, oder? Glutz, Glor, Schäli und Schiller, die nehmen Bezug auf den Blick, oder? Der Glutz ist der einen vielleicht starren Blick hat, der glotzt.
1: Der glotzt.
0: Oder? Und der Schiller ist der Schieler, also einer, der ein bisschen Silberblick hat oder schielt. Zink ist klar, die Nase. Hasenfratz ist ein alter Begriff für Hasenscharte oder eben, wie man heute sagt, Oberlippenspalte und so weiter. Also das ist ein häufiges Motiv. Es gibt da, glaube ich, rund 20 verschiedene Familiennamen, die auf das zurückgehen.
1: Aber wahnsinnig schmeichelhaft ist es ja nicht, wenn man eben dann Hasenfratz oder Zink heißt.
0: Das ist so. Die Übernahmen, ich glaube, also es ist schwierig zu sagen, warum das so ist, aber wichtig zu wissen ist, dass Übernahmen vergeben wurden nach einem auffälligen Merkmal, nach irgendetwas, was aus der Norm geht. Also die Wissenschaftler reden davon, dass immer die Devianz benannt wird. Und die Devianz, das ist das Abweichende.
1: Ja.
0: Etwas, was irgendwie aus dem Durchschnittlichen herausragt, oder?
1: Das ist eigentlich logisch.
0: Es ist logisch und deswegen so benannt wurde. Und das ist halt manchmal etwas, das nicht so schmeichelhaft ist und es sind ja auch Charaktereigenschaften, da kommen wir gleich noch dazu.
1: Ja, das merkt man sich natürlich besser, wenn man sagt, der Liebe.
0: Ja,
1: das kann sich keiner merken.
0: Es gibt aber auch die Positiven, wenn jemand ein besonders Lieber ist, dann wurde das auch benannt. Aber es ist tatsächlich so, dass eher häufiger die negativen Eigenschaften insgesamt, die heute als negative Eigenschaften, sagen wir es mal so, das ist ja 600-700 Jahre her, die Benennungen. Es gibt auch die Fälle, wo Wörter ihre Bedeutung geändert haben. Frech, es gibt den Familiennamen Frech, das ist heute eher negativ. Aber in historischer Zeit war das durchaus auch positiv. Jemand Aktives und Mutiges war ein Frecher. Also da muss man genau schauen.
1: Aber es gibt
0: viele negative.
1: Und wenn du jetzt sagst frech, dann sind wir ja schon beim Verhalten. Da hast du auch noch eine Kollektion mitgebracht, die sich auf das Verhalten der Menschen bezieht.
2: Backenstoss, Böcker, Bissig, Bretscher, Puff, Täuber, Dober, Donner, Faust, Frevel, Grimgroll, Krieger, Hecki, Höhn, Rauch, Schiess, Schlag in Haufen, Strauß, Streit, Stürm, Täuber, Wild, Wildbolz, Zanker, Zürni.
0: Da muss man nicht so viel erklären, die sind die meisten sprechend, oder?
1: Definitiv.
0: Vielleicht noch ein wichtiges, ein Nachsatz, weil das sind die Namen, wir erklären ja am Radio jede Woche Familiennamen, weil das die Leute so wahnsinnig interessiert.
1: In der Schnabelweit ist das, gell?
0: In der Schnabelweit und auch am Vormittag auf Radio SRF 1. Und viele Menschen mit solchen Namen sind dann ein bisschen enttäuscht oder auch entrüstet. Und ich weiß von einem Fall, der bis vor Gericht gehen wollte, nicht bei uns, sondern bei Namenforschern, weil jemand behauptet hat, sein Name würde heißen, dass der Vorfahr hinkend war und so weiter. Also man muss dabei schon sehen, also ich kann mir irgendwie nachvollziehen, dass man findet, wenn der Vorfahre ein Bösewicht war oder so, dass das einem ein bisschen stört. Aber das sind 20 bis 25 Generationen.
1: Eben, du hast vorhin gesagt 600 Jahre.
0: Also man muss da nicht
1: kann keine Repressen mehr befürchtet werden, wenn da einer
0: genau. sich daneben genommen hat. Wichtig eben auch in diesem Zusammenhang, es gibt ganz, ganz viele von diesen Namen. Also man ist kein Einzelfall, wenn man einen solchen trägt. Das war einfach üblich in dieser Zeit, dass man halt auch negative Eigenschaften benannte. Und es gibt eben auch ganz viele positive Eigenschaften, die zu Familiennamen geführt haben.
1: Die hätten wir auch. Wollen wir die zum Ausgleich auch hören?
0: Ja, finde ich schon, oder?
2: Freienmut, Frischknecht, Fuchs, Fügli, Gnehm, Häusser, Hirni, Holdener, Hübscher, Kech, Küng, Liebherr, Losli, Nünlist, Ratgeb, Schafrot, Schöni, Süßlin, Witzig.
0: Liebherr.
1: Wäre auch noch so einer. Nenn mir deinen Familiennamen und ich sag dir, woher deine Familie stammt. Ganz so einfach ist es natürlich nicht, aber die Richtung ist nicht falsch. So viel haben wir bereits gehört hier im Kulturplatz Talk zur Herkunft von Nachnamen respektive eben Familiennamen, wie das richtig heißt, mit Mundartredaktor Markus Gasser. Anlass für unser Gespräch ist der neue Familiennamenatlas der Deutschschweiz. der bietet Interessierten eine ganze Menge Aufschlussreiches, was die Herkunft von Nachnamen angeht. Jetzt haben wir gelernt, dass Namen sich von Herkunft, Beruf, Eigenschaften herleiten können. Und dann gibt es Namen, da wurde der Vorname zum Nachnamen, beispielsweise Peter, aber es gibt noch eine ganze andere, ganze Menge, Willi, Kaspar, Kurt, Hermann, Martin, Markus. Wie sind denn die zustande gekommen?
0: Ja, das sind sogenannte Patronyme, die sind ganz, ganz häufig. Also das sind Beinamen, die nach dem Namen des Vaters, es war wirklich meistens der Vater, auf die Nachkommen, auf den Sohn und alle anderen übergingen. Also ein Hans, Sohn des Peter, wurde vielleicht Hans des Peters genannt oder schriftlich genannt oder Peters Hans oder Hans Dictus Peter, also genannt Peter und so weiter. Oder auch der Kleinpeter geht auf den Vornamen Peter zurück, ging im Vergleich zum Großpeter, oder?
1: Dann hätte ich jetzt gerade eingebracht, den Großpeter.
0: Also das ist eine Art, die einfachste Art des Beinamens, die auch gerade so etwas wie etwas Dynastisches reinbringt, oder wenn man die Vaterfigur mit hineinnimmt. Und es ist Peter jetzt als Beispiel, dein Nachname ja, ist wirklich gerade das häufigste Patronym in der Schweiz. Es gibt 138 verschiedene Familiennamen in der ganzen Schweiz, also Französisch, Italienisch, Rätoromanisch und Deutsch, die auf den Petrus zurückgehen. Also im Rätoromanischen ist das zum Beispiel Padraun oder Capeder oder Pedret, im Italienischen Del Pietro, Pedrani, Pedruzzi und so weiter, im Französischen Belperou, De Pierre, Compierre und so weiter und im Deutschen auch noch. Bieri geht auch auf Peter zurück oder Bern im Wallis oder Berrig, also das ist der Legion sind diese.
1: Die sind quasi von überall, kann man auch sagen.
0: Ja, die Herkunft ist dann nochmal was anderes. Die könnte man dann noch genauer anschauen. Da gibt es auch gewisse, das sieht man dann eben auf der Karte im Deutschen, in der Deutschen hast gewisse Nester, also ein Nest im Luzernischen, eines in der Ostschweiz. Heute sind sie natürlich überall, aber interessant ist ja die Schicht bis 1800. Da war die Mobilität noch nicht so groß. Die Karten in diesem Atlas bilden die Namen ab, wie sie bis 1800 verteilt waren. Und da sieht man noch ein bisschen eher, woher sie eigentlich ursprünglich kamen.
1: Jetzt haben wir also über die Nachnamen gesprochen, die Familiennamen, die sich auf Männernamen beziehen. Das ist natürlich kein Zufall. Dennoch die Frage, wie steht es denn mit den Namen, die sich auf Frauennamen beziehen?
0: Ja, die gibt's auch. Das sind sogenannte Metronyme, aber es ist schon dramatisch, wie viel weniger es davon gibt. Also es sind 75 in dem Familiennamenatlas gegenüber 1541 Patronyme. Also 3% sind Metronyme und das hat natürlich historische Gründe. Also das hat vor allem mit der patrilinearen Vererbung zu tun, also dass die Vererbung vom Vater auf den Sohn überging und deswegen auch der Name. Hat aber auch mit der untergeordneten sozialen Stellung der Frau zu tun. Also dass ein Frauenname wie Gredig zum Beispiel, also das ist der Familienname, der geht auf den Frauennamen Margarete zurück oder Dillier aus dem Obwaldnerischen, der geht auf Odilia zurück oder Elsener auf Elsa, Nese auf Agnes, also es gibt diese 75, aber das war schon eher selten oder nur wenn der Mann früher gestorben ist zum Beispiel oder wenn die Frau den Mann an Reichtum oder Sozialstand übertrumpft hat oder so, also eher selten, dass es zu diesen Metronymen kam. Das bildet die Gesellschaft ab, wie sie war.
1: Wir hören sie aber trotzdem. Wir sind in der Schweiz, da haben auch Minderheiten eine Stimme.
0: Vorwärts.
2: Ackeler, Amazon, Bähler, Frener, Tilje, Elsner, Gredig, Gretler, Itten, Ittensohn, Jutzi, Metz, Nanni, Neser, Nessensohn, Trindler, Urscheler.
1: Ursula oder Neser oder Nanni, das klingt jetzt in meinen Ohren wahnsinnig schweizerisch. Welche Nachnamen oder Familiennamen sind denn besonders schweizerisch?
0: Ja, also Ursula tatsächlich, Ursula ist, und Urs und Ursula sind eher typische Schweizer Namen. Aber so jetzt typische, nicht Einzelnamen, sondern Typen von Namen ist interessant, dass in der Schweiz speziell ist, die Parallelität von dialektalen und hochdeutschen Namen, also Wies und Weiss. Oder Giga und Geiger, dass das beides parallel gibt. Oder Buhmann und Baumann. Das ist etwas, was in der Schweiz typisch ist und im süddeutschen Raum vielleicht auch, aber nicht in ganz Deutschland. Sehr typisch sind auch auf den alpinen Raum begrenzte Namen mit Präposition, also die sozusagen wie die Satznamen aus einem ganzen Ausdruck entstanden sind. Also ab der Halden zum Beispiel nochmal, also ab der Halden, also eine Ortsbezeichnung mit Präposition, das dann zusammengezogen wurde zu einem Namen. Das ist auch etwas Typisches für die Schweiz.
1: Und ich glaube, da lohnt es sich auch, noch mal hinzuhören.
2: Abächerli, Abderhalden, Abeckle, Aplanalp, auf den Platten, Uffholz, Zennhäusern, Zennzünen, Zmoos, Zried, Zibach, Zumbrunn, Zumsteg, zum Tor.
0: Schön. Ich finde es immer super, diese Serien zu hören.
1: Ja, ich finde, es wird dann so greifbar, weil wir sind ja schon jetzt in einem Feld, da kommt quasi das Interesse vieler Menschen an ihrem eigenen Namen mit der Wissenschaft zusammen. Und das führt mich zur Frage, an wen richtet sich denn eigentlich dieser Familiennamenatlas vor allem?
0: Schon in erster Linie an Forschende tatsächlich und Studierende. Ich finde ja, man kann auch als interessierter Laie etwas damit anfangen, aber man muss sich dann ein bisschen einarbeiten. Die Sprache ist wissenschaftlich und der Aufbau ist wissenschaftlich. Aber es sind vor allem Forschende der Dialektologie, also der Sprache, die darin etwas finden können. Es ist ein Grundlagenwerk, mit dem man weiterarbeiten kann. Also Namenkundler finden etwas darin oder auch Sprachkontaktforscher, also welche Namen sind über die Sprachgrenzen hinübergegangen und wie haben sie sich verändert in der neuen Sprache, also wenn Deutsch, Schweizer ins Französische gegangen sind. Und
1: das
0: so.
1: Ist ja in einem viersprachigen Land keine so abwegige Disziplin.
0: Genau. Und interessant ist das natürlich auch für Historiker und Genealogen sowieso, aber Historiker, weil halt eben, das ist, wurde sicher klar jetzt in den letzten 20 Minuten, sehr viel historische gesellschaftliche Realität in diesen Namen konserviert ist, also Berufe, Landwirtschaft, Verwaltung, Kleidermoden, Ernährung, sozialer Umgang, alle diese Dinge sind in diesen Namen eigentlich wie konserviert, so einen kleinen Zeitkapsel.
1: Ja, und normalerweise ist in der Geschichte immer so konzentriert auf das sogenannte Herrschaftswissen, also der oberen Schichten, und hier geht es natürlich durch alle Schichten hindurch, wenn das Handwerk so eine große Rolle spielt.
0: Genau, das ist dann eine Geschichte von unten sozusagen, genau.
1: Wer steckt hinter diesem Familiennamenatlas?
0: Ich habe schon den Namen Luise Kempf vorhin kurz erwähnt. Sie ist Professorin für germanistische Sprachwissenschaft an der Uni Bern und sie hat das Projekt geleitet. Das war ein Projekt mit 9 Wissenschaftlern und Wissenschaftlerinnen, die 4 Jahre daran geforscht haben. Und das Werk schließt eine Lücke. So etwas gibt es noch nicht, dass die Familiennamen als Kartenwerk darzustellen sozusagen. Sie hat leider zu wenig Geld, um die ganze Schweiz abzudecken. Es ist wirklich auf die Deutschschweiz bezogen, aber mit Ausblicken immer wieder in die romanischsprachige Schweiz auch.
1: Zum Schluss nimmt mich natürlich Wunder, für jemand wie dich, der sich schon so lange mit Namen, mit ihrer Geschichte und Herkunft befasst, was hast du denn Neues in diesem Nachnamensatlas oder in diesem Familiennamenatlas entdeckt? Gibt es da eine bestimmte Trouvaille?
0: Ja, also mir gefällt eigentlich insgesamt diese thematische Bündelung, also dass die Familiennamen nach Themen gebündelt sind und man eben, wie wir das in den Reihen, die wir gehört haben, auch sehr schön sieht, was zusammengehört. Namen, die ganz unterschiedlich klingen, aber denselben Ursprung haben. Sowas habe ich noch nirgendwo so gesehen. Das ist wirklich sehr spannend zu sehen. Und wenn du jetzt noch nach einem einzelnen Phänomen fragst, dann ist es schon etwas, was offensichtlich auch typisch für die Deutschschweiz ist, sagt jedenfalls Luise Kempf, die unglaubliche Häufung von Namen, die auf den Gang einer Person zurückgehen. Das ist völlig random, ich weiß nicht, das würde man nicht erwarten. Also Namen wie Dapp, also von Dappen, das heißt so ein bisschen hin und her Dappeln, Gink, Knepf, Hinker, Hoppler, Störchler, Tschirki, Wipf und so, die gehen alle auf die Gangart zurück. Und das sind, glaube ich, 64, ich habe es notiert hier, 64 verschiedene Namen, die auf das zurückgeben. Und warum? Das ist ja vielleicht dann eben zu erforschen.
1: Ich wollte gerade sagen, das wäre doch jetzt eine neue interessante, ein neuer interessanter Forschungsansatz vielleicht.
0: Ja, tatsächlich. Genau. Wenn das die Studierenden mithören, gibt es vielleicht dann irgendwann eine Abschlussarbeit, die das zu erklären versucht.
1: Wer weiß. Bevor du gehst, Markus Gasser, SRF Mundart und Literaturredaktor, ganz herzlichen Dank für deinen Besuch im Kulturplatz Talk.
0: Sehr gerne.
3: 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Und hier auf ihrem Infosender geht es jetzt weiter mit einem Nachrichtenupdate.

0: Die Nachrichten von SRF um 2.30 Uhr mit Lara Christen. In Spanien wird seit Tagen immer wieder demonstriert. Es geht um die Wohnungsnot. Nun ist das Symbol der Protestbewegung, eine 87-jährige Rentnerin, gestorben. Vor rund zwei Wochen war die Rentnerin aus ihrer Wohnung in Madrid geworfen worden, in der sie 70 Jahre lang gelebt hatte. Sie wurde ins Spital gebracht, wo sie seither lag. Die Zwangsräumung löste landesweite Empörung aus. In ganz Spanien gehen die Menschen seither aus Protest immer wieder auf die Straße. Der Vermieter der Rentnerin hatte wegen der Proteste eingewilligt, dass sie nach ihrer Genesung in die Wohnung zurückkehren darf. Dazu kam es nun aber nicht mehr. Die Nachricht über ihren Tod löste erneut Proteste aus. Hunderte Menschen zogen durch die Innenstadt von Madrid. In die USA. Dort haben die Demokraten Klage gegen US-Präsident Donald Trump und seine Regierung eingereicht. Sie werfen ihm vor, Wahlwerbung mit Steuergeldern zu finanzieren. Konkret geht es um Werbespots, die im Fernsehen ausgestrahlt wurden, nur wenige Wochen bevor in den USA die Zwischenwahlen anstehen. Die US-Regierung verstoße damit gegen das Gesetz, das verbietet, Haushaltsmittel für Werbungs- oder Propagandazwecke zu verwenden, so die Demokraten. Bereits in den vergangenen Tagen wurde diese Kritik an den Werbespots laut, nun folgt mit der Klage ein rechtliches Nachspiel. Trump hat Anfang Woche auf die Kritik reagiert und angekündigt, solche Werbespots künftig selbst zu bezahlen. Die Westschweizer Redaktionen des Tamedia Verlags warnen vor einschneidenden Folgen des angekündigten Stellenabbaus für die publizistische Qualität. In einer gemeinsamen Erklärung werfen die Medienschaffenden dem Zürcher Verlag vor, den Menschen zunehmend durch künstliche Intelligenz und automatisierte Übersetzungen zu ersetzen. Mit immer weniger Journalistinnen und Journalisten sei Recherche vor Ort oftmals nicht mehr möglich. Zu Tamedia in der Westschweiz gehören Vingt Quatre Heures oder die Tribune de Genève. Tamedia will in der Romandie 13 Mitarbeitende entlassen, fast 10% der dortigen Belegschaft. Schweizweit sind es 41 Mitarbeitende. Der Entscheid fiel nur 4 Tage nach Ablauf eines Kündigungsmoratoriums. Die Belegschaft fordert die Verantwortlichen auf, die Kündigungen zurückzunehmen und wieder in den Journalismus zu investieren. Das Wetter, heute ist es trüb, nass und windig bei 13 Grad am Nachmittag. Das waren Nachrichten von Radio SRF. Verantwortlich Lara Christen.
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4: Der 7. Oktober vor 3 Jahren hat weltweite Folgen gehabt. Mit dem Terrorangriff von Hamas, mit dem Gaza-Krieg, mit dem Krieg in Iran, mit der Blockade von der Strasse von Hormuz und noch mit vielem mehr. Was hat sich in der Region verändert und wo stehen wir heute? Und was kann man da diplomatisch ausrichten? Das diskutieren wir heute im Tagesgespräch. Zu Gast ist Monika Schmutz-Kirgös. Sie ist Spitzendiplomatin. Sie leitet die Abteilung Mittleren Osten und Nordafrika beim Aussendepartement EDA. Monika Schmutz-Kirgös, willkommen in der Sendung.
5: Danke vielmals, schön, dass ich da sein darf. Merci.
4: Vor 3 Jahren seid ihr in Rom Botschafter, ihr seid aber auch schon im Libanon Botschafter, in der Türkei, in Israel. Mögt ihr euch erinnern an diesen Tag?
5: Ich mag mich sehr gut erinnern und ich glaube, alle mögen sich erinnern. Vermutlich ähnlich wie September 11, der 11. September. Jede und jede weiß, wo man war. Ich bin, ja, Sie haben es richtig gesagt, noch Botschafterin in Italien. Aber ich war in Genf, bei einer Galeristin, die eine Ausstellung organisiert hat mit palästinensischen, libanesischen und irakischen Künstlerinnen und Künstlern. Und wir sitzen bei ihr in der Galerie auf der Terrasse, wir hören das. Und wir haben beide gesagt, ja, it will never be the same. Die Welt wird nicht mehr die gleiche sein.
4: Über das genau reden wir heute. Mhm. Wie habt ihr denn die Nachrichten aufgenommen? Ihr seid auch Israel-Botschafterin, die dir das ausführt.
5: Nein, stellvertretende Botschafterin. Genau, sorry, muss ich Sie korrigieren. Ja. Ja,
4: aber ihr seid dort gesehen, ihr habt Leute kennt, habt ihr auch mit diesen Leuten geredet, Kontakt aufgenommen?
5: Absolut, wirklich mit allen. Weil das ist auch, ich denke, etwas sehr Israelisches. Wo mir etwas passiert ist im Libanon, haben all meine israelischen Freundinnen und Freunde sofort mich gesucht, sei es über Facebook, über die Botschaft und so weiter. Und ich habe auch sofort alle kontaktiert und ich habe gemerkt, oder, wie traumatisch das ist. Und ich glaube, es gibt nicht eine Familie in Israel, die nicht irgendwie jemanden kennt, der ein Opfer zu beklagen hat. Und es war ein grosser Schock gewesen. Und ich glaube, der Schock sitzt immer noch sehr tief, wenn man jetzt Israel nach 3 Jahren anschaut, wenn man die Gesellschaft analysiert. Ich glaube, das Trauma ist noch nicht verarbeitet und man muss das auch ernst nehmen.
4: Vor 3 Jahren hat es ja wie 2 unterschiedliche Entwicklungen gegeben. Einerseits die Annäherung der Golfstaaten an Israel, andererseits der palästinensisch-israelische Konflikt, der sehr gewalttätig war in diesem Jahr, der sich dann zugespitzt hat. Habt ihr so einen Angriff erwartet?
5: Das hat, glaube ich, niemand erwartet. Und es stimmt, oder? Die Annäherungen im Rahmen von den Abraham-Vertrag, über das ist viel geredet worden. Und es gibt ja auch die Hypothese, die steht im Raum, dass Hamas das eben genau dann durchgeführt hat, die Massaker und den Terrorangriff, um das eigentlich zu verunmöglichen, dass weitere arabische Staaten Abraham-Vertrag unterschreiben mit Israel.
4: Nachher im Krieg von Israel gegen Hamas nach dem 7. Oktober, da hat es laut Schätzungen in Gaza über 70'000 Tote gegeben, über 100'000 Verletzte, viele sind vertrieben worden. Vor fast genau einem Jahr, am 10. Oktober, ist nachher der sogenannte Friedensvertrag für Friedensplan für Gaza in Kraft getreten. Ist das für euch dann eine Erleichterung gewesen?
5: Ich glaube, es war für alle eine Erleichterung, weil die Situation im Gazastreifen ist furchtbar. Sie ist seit dem Waffenstillstand, wo im Übrigen sehr viele Leute qualifizieren, als es sei nicht ein Ceasefire, also nicht ein Waffenstillstand, sondern less fire. Also quasi weniger Waffen, weil wir haben immer noch Drohnen oder wir haben immer noch eine Kontrolle. Das ist eine Tatsache, aber ich glaube, es ist wirklich für die ganze Weltgemeinschaft ist es eine grosse Erleichterung gewesen. Die Schweiz hat sich stark engagiert seit dem ersten Moment oder für den Waffenstillstand. Wir sind generell, vor allem was die humanitäre Hilfe anbelangt, glaube ich, gehören wir zu den pro Kopf natürlich zählt zu den grosszügigsten Staaten. Wir haben seit Oktober 2023 über 200 Millionen Franken ausgegeben für die notleidende palästinensische Zivilbevölkerung. Und wir arbeiten wirklich, manchmal hat man vielleicht, merkt man das nicht so, das spüre ich auch an den Rückmeldungen, die wir bekommen, zum Teil aus dem Parlament, aber auch Bürgerinnen und Bürger, die uns schreiben, die im Bundesrat Gasse schreiben und die sagen, ihr macht zu wenig. Wir machen sehr viel. Es ist einfach, und ich glaube, die internationale Gemeinschaft macht auch sehr viel. Es ist einfach schwierig, oder? Wir sind in dieser Phase 2 von dem Friedensplan blockiert. Einerseits Hamas, die sich nicht entwaffnen lässt oder nicht will sich entwaffnen, und Israel, die sich noch nicht zurückgezogen hat.
4: Bleiben wir noch bei der humanitären Lage. Seid ihr auch dort gewesen?
5: Nein. Es ist leider absolut unmöglich. Wir haben es versucht, immer wieder, nicht ich, aber meine Kollegin, Direktorin von der DEZA, Patricia Danzi, wir haben es immer wieder versucht. Es kommt niemand zu ihnen in Gazastreifen.
4: Aber weiss man, was mit diesen Geldern passiert?
5: Das weiss man, weil die UNO ist nach wie vor dort. Wer auch dort war und auch darüber berichtet hat, ich glaube sogar auch im Radio und im Fernsehen, ist die Direktorin vom IKRK, Mirjana Spoljaric. Sie hat rein können. Sie hat auch im Parlament darüber berichtet. Es sind erschütternde Berichte, oder, die sie natürlich präsentiert. Nein, für uns, also für die Schweizer Diplomatie, ist es bis jetzt nicht möglich gewesen, reinzugehen.
4: Aber die UNO hat Ende September gesagt, dass etwa noch 94% der Bevölkerung auf Unterkunftshilfe angewiesen ist. Also das sind grosse Zahlen. Und eigentlich wäre ja einer von den ersten Punkten von diesem Friedensplan, dass ungehinderte humanitäre Hilfe nach Gaza kommt und auch, dass der Wiederaufbau soll vorantrieben werden. Wo steht man denn bei diesen Bemühungen?
5: Bemühungen gibt es nach wie vor und ich glaube, das ist sehr wichtig. Die Fortschritte sind eher bescheiden, aber es gibt sie. Und ich glaube, was gut ist für die Schweiz, ist, dass wir von Anfang an Leute, Expertinnen und Experten entsendet haben. In das damals hat das Koordinations- zivile militärische Koordinationszentrum hat das geheissen. Wir haben dort immer Leute gehabt, die eben auch mit den Israelis schauen, verhandeln, überprüfen, was kommt rein, was kommt nicht rein. Und es stimmt, dass nicht alles reinkommt. Die Israelis haben eine Politik, wo sie sagen, die Dual-Use-Güter kommen nicht rein. Und es ist in der Tat so, dass sie, also Dual-Use, das heisst, das sind Sachen, die die Israelis sagen, das könnte auch militärisch verwendet werden. Oder von der Hamas, die ja nach wie vor an der Macht ist im Gazastreifen. Und leider fallen dort darunter zum Teil auch Prothesen. Aber wir haben Leute vor Ort, die das alles überprüfen können, die eben mit den Israelis auch reden können und dafür sorgen, dass die Sachen, die so dringend benötigt werden, dass sie reinkommen.
4: Aber eben, es ist immer noch nicht ganz erreicht und eben von Aufbau ist noch keine Rede.
5: Das ist korrekt.
4: Schauen wir doch den Friedensplan auch noch politisch an. Durch den Krieg ist zwar die Hamas geschwächt worden, es ist aber immer noch militärische und auch eine politische Kraft. Eigentlich wäre ja im Plan vorgesehen, eine Übergangsregierung mit den palästinensischen Technokraten und unter Kontrolle vom Ausland. Von da ist noch, also da ist noch kein Anzeichen zu sehen, dass wir in die Richtung gehen können.
5: Also es gibt die Gruppen, oder? Das ist eben eine zivile Administration für Gaza. Die gibt es, die ist zusammengesetzt, aber die sitzen entweder in Ramallah oder in Kairo und kommen leider nicht rein in Gazastreifen. Was es auch gibt, oder? Sie reden vom Friedensplan, der ist schon relativ durchdacht, auch dank eigentlich der internationalen Gemeinschaft, die geschaut hat, dass all die Punkte, das sind ja 20 Punkte, aber dass all die Punkte, dass man die bestücken kann, dass man dafür sorgen kann, dass das eben implementiert werden kann. Und eben das ist das eine, die jetzt immer noch irgendwie entweder in Ramallah oder in Kairo sitzen, dann gibt es aber auch die Streitkräfte und die Polizisten, die ausgebildet worden sind, die sind leider auch immer noch nicht im Gazastreifen. Es braucht Beharrlichkeit, Beharrlichkeit, Beharrlichkeit.
4: Ja, und der Plan wäre ja eben, der jetzt auch schon angetönt, die Entwaffnung von Hamas und der Rückzug von Israel aus Gaza, dort ist man auch noch nie.
5: Das stimmt auch nicht, dass man noch nie ist. Es gibt Länder, oder, die sehr gut sind in der Mediation, die auch eher noch sind bei der Hamas, ich könnte sich vermutlich vorstellen, wer, die natürlich versuchen, Druck auszuüben auf die Hamas, damit es zu deren Entwaffnung kommt. Wir haben auch unsere Expertise angeboten, das nennt man ja so ein bisschen auf Neudeutsch Decommissioning. Wir haben Expertinnen und Experten in dem Feld, wir haben gesagt, wir stehen zur Verfügung, aber es harzt ein bisschen. Und was auch interessant ist, ist so ein bisschen die Ausrede, ja, jetzt haben wir am 27. Oktober Wahlen in Israel. Vor den Wahlen ist nicht viel möglich. Aber ich glaube, wichtig ist, oder, dass die Kommunikationskanäle, die sind offen. Der Druck wird weiterhin aufrechterhalten. Und wie gesagt, es braucht Hartnäckigkeit. Wir müssen einfach dranbleiben.
4: Ihr habt Anfang Jahr hier im Tagesgespräch gesagt, eben, ihr seid zuversichtlich mit diesem Plan. Seid ihr jetzt ernüchtert? Weil ihr habt ja gesagt, eben, er ist nicht gescheitert, aber er stockt. Wie ist denn da...
5: Er stockt. Ich könnte jetzt nicht davon reden, dass ich pessimistischer bin. Sagen wir, vielleicht bin ich ein bisschen realistischer. Weil ich glaube, es hat so viel Hoffnung gegeben, oder? Weil man einfach nicht weiter gewusst hat, oder? Und weil natürlich auch, wie gesagt, das muss aufhören, oder? Dass die zivilen Opfer, das muss aufhören. Das sind die, ich meine, wir kennen alle die Bilder aus dem Gazastreifen. Das lässt ja niemand gleichgültig. Und darum sage ich ja auch immer, das ist der Konflikt, der am meisten polarisiert, aber auch am meisten aufreibt, oder? Und wie ich vorher gesagt habe, wir sehen das ja auch an den Rückmeldungen, die wir bekommen aus der Bevölkerung, wo wir alle sehr ernst nehmen und ja auch beantworten. Oder? Es ist, ich glaube, sehr viele Länder, aber auch sehr viele Politikerinnen und Politiker, sehr viele Leute haben sich einfach machtlos gefühlt, oder? Nach dem 7. Oktober im Zusammenhang auch mit der Reaktion auf den 7. Oktober. Darum, der Friedensplan ist gekommen und dann haben wir alle mit vereinten Kräften gefunden, doch, jetzt machen wir etwas und dort helfen wir und dort helfen wir. Und jetzt sehen wir die zweite Phase. Schwierig.
4: Aber es hätte ja auch eine Richtung können sein zwischen Richtung Zwei-Staaten-Lösung. Ich sage nochmal, auch da sieht man noch nichts.
5: Oder vielleicht, ja, jetzt spielen sie natürlich auch auf die Gewaltwelle, denke ich, an in der Westbank, oder, wo ja die gewalttätigen Siedler jetzt wirklich in den letzten Wochen massiv, ich würde sagen, eingefahren sind. Alle reden von der Zwei-Staaten-Lösung. Gewisse Länder haben Palästina als Staat schon anerkannt. Wir ja noch nicht, weil wir sagen, wir tun dann anerkennen, sobald wir einen glaubwürdigen Prozess haben, oder, in Richtung von einer Zwei-Staaten-Lösung. Und diesen Schritt und diesen Prozess sehen wir im Moment nicht. Aber es ist klar, die Schweiz sagt, oder, der Endgame am Schluss braucht es eine Zwei-Staaten-Lösung. Und es braucht auch Palästinenserinnen und Palästinenser, die können in Würde und Frieden leben neben einem israelischen Staat, wo wir die Sicherheitsbedenken absolut ernst nehmen müssen.
4: Ihr seid eben Diplomatin. Was kann denn die Schweiz jetzt diplomatisch machen? Was macht ihr in diesem ganzen Gemengelage?
5: Also wir machen sehr viel. Aber ich sage immer, wir reden nicht über das, was wir machen. Jetzt habe ich schon bereits die humanitäre Hilfe erwähnt. Ich glaube, das ist ein Haufen. Denn wichtig ist auch, oder, in Israel, wir machen sehr, sehr viele Sachen, die auch eigentlich dazu, ja, wo auch dazu dienen, dass wir überall weiterhin die Gesprächskanäle offen haben. Oder Israel wird zum Teil auch kritisiert, stark kritisiert mit der aktuellen Regierung. Wir haben gerade jüngstens hat unsere Botschaft in Tel Aviv etwas gemacht zur sexuellen Gewalt, eben auch im Zusammenhang mit Terrorattacken, zusammen mit der UNO, zusammen mit dem israelischen Außenministerium. Also ich glaube, wir haben eine sehr eine massive Präsenz und tun eben auch alle Gesprächskanäle offen halten. Jetzt so in der gesamten Gemengelage, oder wir haben ja dann nach dem 7. Oktober haben wir dann auch die Auswirkung vom Konflikt auf den Libanon. Im Moment haben wir den Jemen und Houthis. Vielleicht haben wir dann auch noch Zeit, über das zu reden. Oder über die zwei blockierten weltweit so wichtigen Handelsrouten. Aber kommen wir vielleicht zurück, mehr jetzt wieder auf das Gebiet, auf den Libanon. Auch dort, es gibt ja ein Memorandum of Understanding zwischen Israel im Libanon und den USA. Und dort sind wir auch sehr aktiv und versuchen, dass es dort zu einer Entwaffnung Grund von der Hezbollah, aber eben auch eigentlich zu einem Frieden.
4: Und dann würdet ihr eben die Kritik, die eben geäussert wird, dass die Schweiz zu wenig klar ist, sich zu wenig positioniert, dann würdet ihr widersprechen?
5: Dann würde ich widersprechen, ja. Wir sind sehr, ich glaube, wir sind sehr im Konkreten. Und ich finde es auch wichtig, dass man mehr sich aufs Konkrete konzentrieren, als wir stundenlang oder tagelang darüber debattieren, tun wir jetzt Palästina als Staat anerkennen, ja oder nein. Also ich glaube, unsere Position, das ist die Position vom Bundesrat, die ist eigentlich kristallklar. Oder sobald wir einen Friedensprozess haben, und das ist so wichtig, und wir arbeiten daran und wir machen alles, damit es einen solchen wird geben, kann man über die Zwei-Staaten-Lösung reden.
4: Wir sind mit im Tagesgespräch mit der Spitzendiplomatin Monika Schmutz-Kirgös. Ihr habt es schon angesprochen, der 7. Oktober hat Auswirkungen auf die ganze Region, wenn nicht auf die ganze Welt. Ich habe gelesen, es sei eine richtige Eskalationskette losgebrochen. Würdet ihr die Einschätzung teilen, so wie ein Dominostein, der der andere in Gang bringt?
5: Ich sehe noch nicht ganz, ganz viele Dominosteine. Ich glaube, was klar ist, oder ist, dass die Achse vom Widerstand, also eigentlich die von Teheran, vom Iran, also die bespielte Achse des Widerstands, also Hezbollah, Hamas, zum Teil natürlich auch das Regime von Ahmad al-Zahran vom Assad, oder, wo gefallen ist im Dezember 24. Das hat nicht unbedingt etwas damit zu tun, oder vielleicht schon, das müssen dann irgendwie Akademiker irgendwann mal müssen untersuchen und festhalten. Aber es ist klar, die Achse des Widerstands vom Iran, die ist geschwächt, die ist ganz eindeutig geschwächt. Und wir haben vorhin über den Libanon geredet, über die Hezbollah. Ich glaube, das ist so ein Beispiel, wo man kann sagen, dort hat sich wirklich etwas verändert. Ich bin vor 3 Monaten im Libanon gewesen, für politische Konsultationen, und ich kenne das Land gut. Ich habe 4 Jahre dort verbracht. Und all meine Gesprächspartner sagen mir, wir wollen Frieden mit Israel. Das ist undenkbar gewesen. Ich bin vor 5 Jahren dort weg. Das ist undenkbar gewesen, dass man überhaupt das Wort Israel eigentlich ins Maul nimmt. Also die Leute haben mich gefragt, wie ist es eigentlich so beim südlichen Nachbarn? Um nicht das Wort Israel müssen auszusprechen. Und jetzt sagen die meisten Leute, wir wollen Frieden mit Israel. Wir wollen doch alle in Frieden leben in dieser Region. Und die Leute sagen auch, wir sind in Geiselhaft gewesen von der Hezbollah.
4: Und was heisst das konkret? Also was passiert jetzt? Was verändert sich?
5: Für mich heisst das, dass es Hoffnung gibt. Und Hoffnung ist sehr wichtig. Es gibt eine Bereitschaft von der aktuellen libanesischen Regierung oder für den Friedensschluss. Jetzt müssen wir einfach dafür sorgen. Und wir, das heisst die ganze internationale Gemeinschaft, natürlich auch die UNO, wir mit unseren kleinen Rollen, die wir auch haben, mit unseren Kanälen oder mit unserer Mediation, dafür sorgen, dass die Hezbollah weitestgehend entwaffnet wird und dass dann vor allem die libanesischen Streitkräfte Kontrolle haben über das ganze Territorium. Das ist auch eine Voraussetzung von Israel, damit sich Israel zurückzieht aus dem besetzten Süden von Libanon.
4: Jetzt bei diesen Vermittlungen, der hat schon gesagt, mit der Hamas tut die Schweiz nicht verhandeln. Wie ist denn mit der Hezbollah?
5: Dort haben wir einen Gesprächskanal. Und zwar immer in Abstimmung mit Washington, aber auch mit Tel Aviv und Jerusalem.
4: Also dort führt die Schweiz wirklich aktive Verhandlungen. Und was hat das jetzt für eine Auswirkung, wenn im Parlament diskutiert wird, Hezbollah auch als Terrororganisation zu klassifizieren wie Hamas? Hat das eine Auswirkung auf diese Arbeit?
5: Ich glaube, auf diese Arbeit wird das keine Auswirkung haben, oder? Weil alles, was gute Dienste und Humanitärs ist, sollte eigentlich ausgenommen sein von dem Hezbollah-Verbot, das ansteht.
4: Ihr habt jetzt eben gesagt, Libanon möchte eine Dialoglösung, möchte eine diplomatische Lösung. Ich habe das neu gelesen, das wolle auch Iran. Also der iranische Außenminister hat ja eine UNO-Generalversammlung eine Rede gehalten und hat das dort, glaube ich, betont. Wie schätzt ihr die Situation im Iran ein?
5: Also im Iran ist die Situation ja so, dass wir das Gefühl haben, dass die Regierung oder das Regime eigentlich eher noch gestärkt worden ist, oder? Seit dem 28. Februar, seit dem Angriff von den USA und von Israel auf den Iran. Damals ja auch mit der Absicht, eigentlich einen Regimewandel herbeizuführen. Ich sehe eher eine Verhärtung. Wir sehen, dass die Revolutionsgarde noch mehr Macht haben als vorher. Erstaunlich ist auch die Resilienz, würde ich sagen, von dem Regime. Oder ich meine, die nicht nur die US-Amerikaner, sondern generell die Sanktionen. Die Bevölkerung leidet, es geht im Land wirtschaftlich schlecht. Aber es stimmt, sie tun immer wieder Gesprächsbereitschaft signalisieren, aber gleichzeitig sind sie doch, denke ich, relativ fest im Sattel und zeigen ja auch der Weltgemeinschaft, zu was sie alles fähig sind. Und da spreche ich nochmal auf Hormuz an oder eben auf Bab el-Mandeb, wo jetzt in den letzten Wochen auch in den Schlagzeilen war.
4: Aber kann man sagen, das ist wie eine neue Achillesferse, die entdeckt wird. Also man kann mit, in Anführungszeichen, relativ kleinen militärischen Mitteln riesige Effekte erzielen, wenn man eben so eine eine Meerenge oder eine Strasse, eine Meeresstrasse zutut. Also ist das etwas Neues, was da aufgetaucht ist?
5: Ich halte das für relativ neu. Ich bin neulich in China gewesen, in Peking, für Konsultationen eben über die MENA-Region und wie kommt man allenfalls zusammen oder was kann man verbessern oder wie kann man am gleichen Strick ziehen. Und ich meine, für die Chinesen ist das relativ dramatisch, oder? Die haben über 30% von ihren Energieträgern sind durch die Straße von Hormuz gekommen. Also wir stellen uns das gar nicht... Ja, für uns ist es, glaube ich, weniger dramatisch, obwohl dramatisch, es wird jetzt die Auswirkungen oder mit diesen Preisen, mit den Dieselpreisen, das spürt, glaube mittlerweile jede und jeder. Aber es ist auch, was Düngemittel anbelangt für Afrika, für Indien, es ist eine Katastrophe.
4: Und die Schweiz macht ja auch da diplomatische, sogenannte gute Dienste, ist quasi ein Briefträger. Ja. Wie läuft denn das zwischen den USA und Iran? Was macht denn da die Schweiz jetzt?
5: Das läuft gut, im Sinne von, es läuft. Der Kommunikationskanal ist offen, er ist offen dank uns. Es gibt aber auch, wie Sie wissen, jetzt mittlerweile andere Mediatoren, oder wo es kann Pakistan sein, Katar, Oman, wo auch natürlich sich darum bemüht, dass man endlich eine Lösung findet. Interessant ist auch, dass wir sowohl mit Katar als auch mit Oman eigentlich zusammenarbeiten, was Mediation anbelangt. Das sind jahrelange Partnerschaften, die vor allem jetzt eigentlich zum Tragen kommen.
4: Aber eben, ihr habt gesagt, die Situation ist verhärtet. Jetzt hört man ja wieder, dass ein dritter Flugzeugträger soll in die Region gebracht werden vom US-Präsidenten. Also es scheint, die Waffenruhe, die jetzt ist, das scheint alles sehr fragil. Wie schätzt ihr das ein?
5: Ich sage immer, ich hoffe immer, dass es eine Verhandlungslösung gibt. Ich sehe, dass sehr, sehr, sehr viele Nationen, Staaten, Politikerinnen und Politiker daran arbeiten. Und ich möchte da im Moment jetzt noch positiv und optimistisch bleiben.
4: Golfstaaten sind ja auch betroffen, sind auch Ziel geworden von Angriffen. Was hat sich dort verändert?
5: Ich glaube, dort hat sich sehr viel verändert. Wir haben ja engen Kontakt auch zu denen und für die ist das wirklich, also das ist so unerwartet gewesen. Und dass sie eben auch merken, wir sind einerseits durch unsere hauptstrategischen Partner die USA nicht unbedingt geschützt, sondern im Gegenteil. Wir sind da jetzt plötzlich, wir werden da plötzlich zum Angriffsziel und dann auch die Erkenntnis, dass Iran ist ein Nachbar, Iran ist auf der anderen Seite vom Persischen Golf und mit Iran muss man irgendwann eine Lösung finden, sonst fühlen sich die einfach nicht sicher. Aber das Unsicherheitsgefühl, das muss man auch ernst nehmen und das ist wirklich bei jedem Gespräch, das ich führe mit jemandem aus einem Golfland, das ist jetzt zuvorderst vorne, das spürt man sehr, sehr stark.
4: Also das Bedürfnis, das...
5: Nach Sicherheit und auch die Angst, oder? Das Bedürfnis nach Sicherheit, nach einer Lösung und gleichzeitig die Angst, oder? Dass man mit dem Nachbar, der jetzt gezeigt hat, eigentlich zu was er fähig ist, weiterhin muss können leben und eine Lösung finden.
4: Es gibt ja auch neue Allianzen, also zum Beispiel die arabisch-islamische Kontaktgruppe für Gaza. Sind das so Lösungsansätze, dass man sich probiert, neu zu gruppieren, für irgendwelche Lösungen zu finden?
5: Ich sehe das als sehr, sehr nützliche Plattformen, oder? Das ist sehr eine interessante Plattform, da ist Palästina drin, oder auch Nigeria, Indonesien, also viele verschiedene eigentlich muslimisch prägte Länder. Ich halte das für eine wichtige Plattform, aber es ist sicher nicht die einzige. Ich glaube, es braucht jetzt einfach sehr viel, aber wo sie sicher recht haben, ist, dass die Verschiebung stattgefunden hat, oder? Aufgrund von dem Sicherheitsbedürfnis. Wir sehen ja jetzt auch das Mekka-Abkommen, oder? Das ist sehr interessant. Saudi-Arabien, genau. Pakistan und Türkei. Ägypten, die im Moment noch sagt, sie möchten noch nicht beitreten. Sie sind ja politisch sehr involviert mit den anderen drei Staaten, aber sind jetzt dem Mekka-Abkommen nicht beitreten. Sagen gleichzeitig, ja, für uns im Moment noch schwierig. Wir haben ja auch eine Grenze mit Israel. Also, was sich da alles verschiebt, das ist sehr, sehr interessant. Ich glaube, es ist noch nicht eine neue Region, aber es ist eine Region, die sich neu formiert.
4: Und könntet ihr da irgendein Bild machen, wie sich jetzt eben die Region nach dem 7. Oktober vor 3 Jahren verändert hat? Wenn ihr das irgendwie müsstet, beschreiben?
5: Also ich glaube, Sie haben es schon perfekt eigentlich zusammengefasst, oder? Golfstaaten, die nicht mit dem gleichen Selbstverständnis unterwegs sind wie vorher. Oder die jetzt plötzlich merken, auch wirtschaftlich, oder sie müssen sich... Das haben sie zwar vorher schon wollen, sich neu aufstellen. Oder wenn man an Saudi-Arabien denkt und an Vision 2030, oder wo ganz klar ist, man will weniger abhängig sein oder von Öl oder je nachdem von Gas, je nach Land. Also dort, glaube ich, ist ganz viel im Gang und die stellen sich zum Teil neu auf. Sie sehen auch, dass die Vereinigten Arabischen Emirate sehr eng jetzt auch mit Israel zusammenarbeiten, Bahrain ebenso. Es steht sicher im Raum, dass die Abraham-Verträge, dass die ausgeweitet werden sollen. Aber auch da sagt Saudi-Arabien nicht ohne eine Zwei-Staaten-Lösung. Ich glaube, das ist noch wichtig. Oder was immer jetzt passiert in dieser Region, ohne eine Zwei-Staaten-Lösung wird schwierig.
4: Aber jetzt haben wir die ganze Region angeschaut. Er hat schon gesagt, Ende Oktober sind Israel Wahlen. Und die ganzen Ereignisse prägen natürlich auch die Wahlen. Also einerseits die Suche nach der Verantwortung von der Sicherheitslücke gibt im Moment viel zu reden. Aber auch die Regierung Netanyahu steht international in grosser Kritik. Vorwürfe wegen Kriegsverbrechen gegen Israel und Hamas werden untersucht. Trotzdem könnte Benjamin Netanyahu seine Regierung weiter regieren nach den Wahlen. Was würde sich denn ändern, wenn es eine Verschiebung gäbe von der Regierung oder wenn die Regierung würde bleiben?
5: Ich glaube, es ist sehr schwer vorauszusehen, weil ich habe Ihnen gesagt, ich gehe davon aus, dass Israel nach dem 7. Oktober 2023 ist nicht mehr das gleiche Israel wie vor dem 7. Oktober 2023. Und das Sicherheitsbedürfnis, das ist wirklich, ich glaube, das trägt die gesamte Bevölkerung. Oder früher haben wir immer auch noch ein bisschen von dem Peace Camp geredet. Das sind eigentlich sehr viele Leute gewesen. Ich würde meinen, in Israel selber ist das Peace Camp mittlerweile, und ich würde mir erlauben zu sagen, leider vielleicht eher marginal. Was ich sicher voraussagen glaube, ist, dass es wird sehr komplizierte und schwierige Koalitionsverhandlungen geben nach den Wahlen in Israel. Also das ist klar. Es ist sicher nicht an mir jetzt da irgendwie zu kommentieren, wie die nächste israelische Regierung könnte aussehen. Aber was klar ist, ist, dass wir so aufgestellt sind, dass egal wer kommt, das wird weiterhin ein wichtiger Gesprächspartner sein von uns. Oder weil die Situation in der Region ist komplex, die humanitäre Lage im Gazastreifen ist schwierig. Also wir werden alles dafür geht, dass man, egal wer denn an der Macht ist, dass man sofort die guten und die direkten Kommunikationskanäle haben und dann den Faden wieder aufnehmen können.
4: Eben, ob es einen Wechsel zu Israel gibt oder nicht, das wissen wir nicht. Aber etwas anderes wissen wir von einem Wechsel. Ihr wechselt nämlich. Ihr geht nach Wien, ihr werdet Botschafter zu Österreich. Warum?
5: Warum? Das war ein grosser Traum von mir. Ich habe ja eigentlich einen Grossteil meiner Karriere im Nahen Osten verbracht oder in der Türkei. Und wo der Bundesrat Gassis mir gesagt hat, er möchte gerne, dass ich die MENA übernehme, hat er gesagt, und das war noch am 7. Oktober 2023, er hat gesagt, du bist nämlich die Einzige, die in einem arabischen Land auf Posten war, aber auch Israel sehr gut kennt. Und das sind jetzt sehr, sehr intensive Jahre gewesen. Es wird auch noch länger gehen, also ich darf dir sagen, ich bin mindestens noch ein Jahr in Bern. Es sind intensive Jahre. Es sind Jahre eigentlich ohne Wochenende, es sind Jahre ohne wirklich Ferien. Ich sage immer, ich arbeite, aber an einem schönen Ort. Ich mache es gerne, ich finde es wichtig, aber ich muss Ihnen sagen, es macht auch etwas mit einem selber. Ich sage immer, der Nahe Osten lässt einem ja nie los, aber wenn man dann noch verantwortlich ist dafür, dann lässt er einem noch weniger los. Es sind viele Emotionen, es sind auch viele, wir werden auch oft angegriffen, es sind zum Teil persönliche Angriffe. Ich habe es schon gesagt, oder? Kein Konflikt polarisiert so sehr wie es hat mal jemand, ein ehemaliger Chef von mir, hat einmal gesagt, wie der Mutter aller Konflikte. Israel, Palästina.
4: Also da seid ihr schon ohne Art ausgebrannt. Jetzt von diesen Jahren, ihr habt ja 25 angefangen.
5: Ja, am 1. Januar, genau. Und wird vermutlich mehr oder weniger drei ganze Jahre machen, genau.
4: Ja. Und wenn ihr jetzt eben von der Zeit, wo ihr noch dran seid, am Mittleren Osten und Nordafrika, wenn ihr euch da könntet gewisse Sachen wünschen, was wettet ihr, wo sollte die Entwicklung hergehen?
5: Also ich denke mir gerne alles. Und wenn ich sage mir, oder, dann meine ich natürlich vom Bundesrat zu unserem Chef, im Herr Cassis, aber auch das ganze Aussennetz. Also ich habe ausgezeichnete Botschafterinnen und Botschafter in dieser Region. Wenn ich eben sage, wir haben die Gesprächskanäle, wir machen viel, wir gehen, wir sagen, nein, so geht das nicht. Oder wir sorgen dafür, dass die humanitäre Hilfe eben doch reinkommt. Das bin ja nicht ich, sondern das sind die ausgezeichneten Kolleginnen und Kollegen vor Ort. Also wir werden alles geben. Wir werden alles geben, auch dort, wo wir jetzt einen Fuss drin haben, das habe ich erwähnt, oder auch im Zusammenhang mit USA, Libanon, Israel. Und dann, ich glaube, die Hoffnung stirbt zuletzt. Es kann ja das Interesse von niemandem sein, dass die Gewalt endlich aufhört. Und wenn ich umreise, egal wo, sei es im Oman, sei es in Syrien, alle Leute sagen, wir wollen Frieden. Und sehr viele Leute sagen auch, stellt euch vor, wenn es Frieden gäbe im Nahen Osten. Oder wenn man eben von Damaskus nach Tel Aviv könnte. Mal ins Konzert. Oder umgekehrt. Es ist ja alles so unglaublich nah.
4: Das ist das Tagesgespräch mit der Monika Schmutz-Kirgös. Merci vielmals, seid ihr da ins Studio gekommen für die Sendung.
5: Vielmals. Merci Ihnen, Dankeschön.
2: Das war das Tagesgespräch vom Mittwoch, moderiert hat Caroline Ahn. Und hier auf Ihrem Infosender geht's weiter mit einem News-Update.

0: Die Nachrichten von SRF um 3 Uhr mit Lara Christen. Die Natur in der Schweiz steht unter Druck. Das zeigt ein neuer Bericht der Naturschutzorganisation WWF. Demnach ist fast ein Drittel aller Tier- und Pflanzenarten in der Schweiz vom Aussterben bedroht. Das seien so viele wie in keinem Nachbarland. Grund dafür seien etwa Umweltbelastungen und die Klimakrise. Die Schweiz hinke zudem bei den Schutzgebieten hinterher und habe dort Aufholbedarf. Laut dem WWF lassen sich negative Trends aber auch umkehren, wenn konsequent gehandelt wird. So seien durch Naturschutzmaßnahmen etwa der Weißstorch und der Fischotter in die Schweiz zurückgekehrt. Der WWF veröffentlicht alle 2 Jahre den Living Planet Report. Dieser widmet sich den weltweiten Wildtierbeständen. Nach Spanien. Dort wird seit Tagen immer wieder demonstriert. Es geht um die Wohnungsnot. Nun ist das Symbol der Protestbewegung, eine 87-jährige Rentnerin, gestorben. Vor rund 2 Wochen war die Rentnerin aus ihrer Wohnung in Madrid geworfen worden, in der sie 70 Jahre gelebt hatte. Sie wurde ins Spital gebracht, wo sie seither lag. Die Zwangsräumung löste landesweite Empörung aus. In ganz Spanien gehen die Menschen seither aus Protest immer wieder auf die Straße. Der Vermieter der Rentnerin hatte wegen der Proteste eingewilligt, dass sie nach ihrer Genesung in die Wohnung zurückkehren darf. Dazu kam es nun aber nicht mehr. Die Nachricht über ihren Tod löste erneut Proteste aus. Hunderte Menschen zogen durch die Innenstadt von Madrid. Zu 2 Meldungen aus dem Ausland in Kürze. In den USA haben die Demokraten Klage gegen US-Präsident Donald Trump eingereicht. Sie werfen ihm vor, Wahlwerbespots mit Steuergeldern finanziert zu haben. Bereits in den vergangenen Tagen wurde diese Kritik laut. Trump hatte daraufhin angekündigt, solche Werbespots künftig selbst zu bezahlen. In wenigen Wochen stehen in den USA die Zwischenwahlen an. US-Außenminister Marco Rubio hat in Athen eine Rede gehalten und eine Rückbesinnung auf westliche Werte gefordert. Die Demokratien müssten den Mut wiederentdecken, um den weltweiten Bedrohungen die Stirn zu bieten. Europa müsse aus seinem Dornröschenschlaf erwachen, so Rubio. Das nächste Jahrzehnt entscheide darüber, ob der Westen seinen Platz behaupte oder in den Niedergang abgleite. Das Wetter, heute ist es trüb, nass und windig, bei 13 Grad am Nachmittag. Das waren Nachrichten von Radio SRF, verantwortlich Lara Christen.
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2: Eine Recherche zeigt, Russland soll von Südkorea Treibstoff erhalten haben, trotz westlicher Sanktionen. Südkorea stecke in einem Dilemma, meint dazu der Experte.
3: Man will eigentlich beide Seiten haben, aber wenn man sich entscheiden müsste, dann glaube ich, wird Russland als wichtiger erachtet.
2: Deutschland und Frankreich wollen die EU besser vor unfairen Handelspraktiken schützen. Das halten Kanzler Merz und Präsident Macron in einem Brief fest. Wen sie im Visier haben, ist klar.
4: Die Maßnahmen sind offensichtlich gegen China gerichtet, auch wenn das im Brief nicht so steht,
2: sagt unser Wirtschaftsredaktor. In Deutschland schreibt die AfD erneut Geschichte. In Sachsen-Anhalt wird einer ihrer Politiker zum Parlamentspräsidenten gewählt. 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Ich bin Vera Deragisch. Südkorea soll Russland mit Treibstoff beliefert und damit westliche Sanktionen umgangen haben. Das zeigt eine Recherche der britischen Zeitung The Guardian. 176.000 Tonnen Treibstoff, vor allem Diesel, sollen aus südkoreanischen Häfen nach Russland gelangt sein. Warum macht Südkorea das? Katrin Hiss hat nachgefragt beim freien Journalisten Fabian Kretschmer, normalerweise in Seoul, derzeit in Deutschland.
3: Südkorea geht einen Balanceakt, also schon immer. Ja, man will vom Westen als Partner wahrgenommen werden, aber gleichzeitig möchte man auch Russland nicht vergraulen. Und es ist ein wirklich offenes Geheimnis, wenn man mit Vertretern südkoreanischer Firmen spricht, dann wollen die lieber früher als später auch wieder zurück auf den russischen Markt. Ja, also das ist

0: beide Seiten haben, aber wenn man sich entscheiden müsste, dann glaube ich, wird Russland als wichtiger erachtet.
1: Seit etwas mehr als einem Jahr hat Südkorea einen neuen Präsidenten. Ist der denn auch diesen Richtungswechsel gegangen, was jetzt eben die südkoreanische Außenpolitik angeht?
0: Ja, das ist eine spannende Frage, weil es gibt ideologische Unterschiede in Südkorea. Das traditionell das rechte Lager, die Konservativen, die sind sehr proamerikanisch und eher China-kritisch. Und das linke Lager, aus dem der jetzige Präsident kommt, die gelten als eher ein bisschen USA-kritischer und freundlicher gegenüber Russland und China. Aber in der Praxis macht das meistens kaum Unterschiede. Ja, da geht es eher um Geschäftsinteressen oder auch teilweise um Opportunismus. Und von daher sind die Unterschiede meistens gar nicht so stark. Und auch bei Lee Jae-myung, beim jetzigen Präsidenten, der hat eigentlich für keinen Bruch in der Außenpolitik zunächst gesorgt. Ja, der hat im Grunde auf jeder Hochzeit tanzen wollen, der hat die Beziehung zu Japan verbessern wollen, die Beziehung zu China relativ gut gehalten, der hat Donald Trump gesagt, was der hören wollte, der wollte auch eine Annäherung zu Europa und gleichzeitig wollte er auch Russland nicht antagonisieren. Also es war quasi so ganz ein gemischtes Bild, wo man am Ende gar nicht wusste, wo der wirklich steht. Aber jetzt, wo man sieht, dass die Annäherung zu Russland langsam passiert, sagen zumindest Kritiker, dass man das Weltbild von Lee Jae-myung, vom Präsidenten, jetzt so richtig erst sieht, also den wahren Kern. Und wenn man ins Archiv schaut, dann kann man das auch erkennen, dass er sich sehr kritisch gegenüber Zelensky zum Beispiel geäußert hat, als er noch nicht Präsident war. Und auch ein großes Verständnis für, sagen wir mal, die russische Position für den Ausbruch des Ukraine-Kriegs hatte. Also der meinte zum Beispiel, dass die Ukraine wollte unbedingt zur NATO und dann musste Russland handeln, jetzt überspitzt gesagt. So welche Äußerungen kamen vom Präsidenten, davon hat er sich dann später distanziert. Aber ja, ich glaube schon, dass sein wahres Weltbild durchaus nicht so westlich ist, wie zum Beispiel die EU gehofft hatte.
1: Sie haben es jetzt schon ein wenig angesprochen. Ich möchte trotzdem noch ganz konkret nachfragen, wie steht Südkorea zur Ukraine?
0: Man hat viele Sanktionen, nicht alle, aber viele Sanktionen mitgetragen. Man hat auch die Ukraine rhetorisch unterstützt. Man hat auch Gelder zugesagt, meist in Form von Krediten. Aber zumindest gab es diese Unterstützung. Allerdings im Vergleich jetzt zu Japan hat Südkorea immer deutlich weniger gemacht zur Unterstützung der Ukraine. Und was jetzt hinzukommt, ist, dass die Beziehung zwischen Südkorea und der Ukraine total am Eskalieren sind wegen eines Streits. Da geht es um zwei nordkoreanische Soldaten, die auf der Seite Russlands gekämpft haben, dann als Kriegsgefangene in der Ukraine gelandet sind und jetzt rücküberführt worden sind. Und Südkorea wollte diesen Deal geheim halten. Die wollten das nicht an die große Glocke hängen, vor allem, weil sie Nordkorea nicht verärgern wollten. Allerdings hat die Ukraine, Zelensky hat das öffentlich gemacht, diese Überstellung von diesen zwei nordkoreanischen Soldaten. Und da ist der Präsident von Südkorea ja ziemlich auch persönlich wütend geworden. Der hat der Ukraine beschuldigt, dass sie Spannung erzeugen wollen in Korea, dass sie ja auch gelogen haben und so weiter, dass sie sich jetzt entschuldigen müssen. Die Ukraine hat sich dann auch entschuldigt und das hat Südkorea dann nicht gereicht. Und jetzt droht man aus dem Lager der Regierung sogar, dass man der Ukraine die Gelder kürzen soll, dass man vielleicht sogar den Botschafter abziehen will. Das ist also wirklich eine ziemliche Eskalation und das kann man zumindest so lesen, als ob Südkorea vielleicht ja einen Schritt in Richtung Russland vorbereitet und quasi diesen Streitfall auch so als ja, Anlass dafür nimmt.
1: Südkorea scheint also zu versuchen, es allen recht zu machen. Es sucht die Nähe zu Russland, will aber auch den Westen nicht zu stark verärgern. War das schon immer die außenpolitische Strategie des Landes?
0: Ich würde sagen, das kann man so sagen. Es gibt ein altes historisches Sprichwort in Südkorea, das sagt, dass man sich selber so als kleine Garnele umgeben von riesigen Walen sieht. Und was meint das? Ja, man hat Russland direkt in der Nachbarschaft, man hat China in der Nachbarschaft, man hat natürlich auch die USA, die strategische Interessen haben im Indopazifik und man hat sich immer sehr klein gefühlt. Und das hat dazu geführt, dass man sehr flexibel ist, pragmatisch, dass man sich so zwischen den Fronten entlang durchwursteln will. Und ja, das war im Grunde eine Strategie. Man darf sich nicht nur auf eine Seite schlagen, sondern muss mit allen Seiten irgendwie zurechtkommen. Klar, die Sicherheitspolitik, da ist man abhängig von den USA seit dem Koreakrieg, ja, da ist man sehr eng mit den USA verbunden. Aber gleichzeitig ist der wichtigste Handelspartner China. Das ist ein gutes Beispiel. Also man sieht das alles sehr

0: pragmatisch und schaut erstmal auf die eigenen Interessen. Aber irgendwann gelangt so eine Strategie auch ja an Grenzen, weil der Druck steigt von den USA, der Druck steigt auch von China und auch von Russland und irgendwie muss man sich dann auch positionieren.
1: Fabian Kretschmer ist freier Journalist in Südkorea. Wenn ein Handelspartner unfair mit der EU umgeht, dann soll er das schneller und härter zu spüren bekommen. So wollen es der deutsche Bundeskanzler Friedrich Merz und Frankreichs Präsident Emmanuel Macron. In einem Brief schlagen sie weitreichende Eingriffe vor. Dominik Rolli hat Wirtschaftsredaktor Damian Rast gefragt, was Macron und Merz konkret fordern.
2: Vereinfacht gesagt, Emmanuel Macron und Friedrich Merz fordern, dass sich die EU wirtschaftlich stärker vor China schützt. Konkret fordern sie einerseits, dass die EU ihre bestehenden Instrumente stärker nutzt und andererseits, dass die EU ihren Werkzeugkasten erweitert und neue Instrumente schafft, um gegen Handelspraktiken vorzugehen, die in den Augen der EU unfair sind. Dabei gehen die beiden Staatsmänner recht weit. So fordern sie zum Beispiel, dass die EU-Kommission künftig schnell und einfach die Industrien anderer Staaten aus dem europäischen Binnenmarkt ausschließen kann, wenn diese versuchen, den fairen Wettbewerb zu untergraben. Und so ein Ausschluss soll, so wie ich den Brief verstehe, ohne lange Verfahren möglich sein. Die Forderungen sind recht vage formuliert. Die Maßnahmen sind offensichtlich gegen China gerichtet, auch wenn das im Brief nicht so steht.
3: Und warum kommt dieser Brief genau jetzt? Also was ist da der Anlass?
2: Ich denke, das hat verhandlungstaktische Gründe. Diese Woche trifft EU-Handelskommissar Maroš Šefčovič in Peking den chinesischen Handelsminister, um mit ihm über eben diese Spannungen beim Handel zwischen der EU und China zu sprechen. Das Ziel ist klar, die EU will, dass der Handel zwischen den beiden Märkten ausgeglichener wird. Aktuell exportiert China viel mehr Waren in die EU als die EU nach China. Und dieser Handelsüberschuss, der ist eben den Europäern ein Dorn im Auge. Und das soll sich ändern, entweder indem die Exporte Chinas in die EU abnehmen oder die Exporte der EU nach China zunehmen. Und ich denke, der Brief von Macron und Merz, der dürfte auch Teil dieser Verhandlungstaktik der EU sein. Es geht darum, Druck gegenüber China aufzubauen und dieses eben in diesen Gesprächen zu Konzessionen zu bringen. Es ist nicht nur so, dass es quasi diesen Vorschlag gibt, sondern es gibt auch eine Drohkulisse. Nächste Woche findet in Brüssel ein Gipfeltreffen der Staats- und Regierungschefs der EU statt und dort könnte dann Handfestes gegen China beschlossen werden.
3: Und wie könnte China dann auf eine härtere Gangart der EU reagieren?
2: Also China hat die Forderungen von Deutschland und Frankreich kritisiert. Ein Sprecher des Handelsministeriums sagte, mit Protektionismus könne man die Wettbewerbsfähigkeit nicht steigern. Deutschland und Frankreich sollten an Offenheit und freiem Handel festhalten und sie sollten die Regeln der Welthandelsorganisation WTO einhalten. Das heißt, China signalisiert schon jetzt Widerstand und, das ist auch interessant, inszeniert sich einmal mehr als Anhängerin des Multilateralismus und der bestehenden internationalen Ordnung. Und daran zeigt sich eben auch, China profitiert stark vom aktuellen System. Es ist natürlich auf Exporte angewiesen. Die USA, die haben die Zügel gegenüber China schon angezogen und die EU will das jetzt unter Umständen auch tun und das ist für China eine Bedrohung. Gleichzeitig geht aus dieser Äußerung von China auch hervor, die EU hat wahrscheinlich schon Druckmittel, eben weil China auch auf den europäischen Markt angewiesen ist.
3: Das könnte man aber auch aus Konsumentensicht argumentieren. Es ist ja eigentlich noch praktisch, dass uns China beispielsweise mit günstigen E-Autos versorgt. Wieso sind denn die billigen chinesischen Produkte ein Problem?
2: Ja, das stimmt, was Sie sagen. Also die Konsumenten, die profitieren natürlich von günstigen Produkten aus China und auch viele Firmen, die günstige Vorprodukte aus China beziehen können. Das ist natürlich ein großer Vorteil. Und was man auch nicht vergessen darf, China hat auch viel, ich sage jetzt mal in Anführungs- und Schlusszeichen, Drecksarbeit übernommen in den letzten Jahren und Jahrzehnten. Zum Beispiel die Förderung von seltenen Erden ist ja vor allem vorwiegend in der Hand von China. Und das ist eine schmutzige Angelegenheit, die auch Umweltschäden verursachen kann. Und das wollte im Westen auch einfach niemand mehr machen. Also insofern hat man natürlich sehr stark auch von China profitiert. Das Problem ist aber, dass die chinesische Industrie zunehmend die europäische in Gefahr bringt. Es droht eine weitere Deindustrialisierung in Europa und das bringt natürlich wirtschaftliche Probleme, also Stichwort Arbeitsplätze. Wir sehen das zum Beispiel jetzt konkret an der deutschen Autoindustrie sehr eindrücklich in den letzten Monaten, wo Zehntausende Stellen verloren gehen könnten. Und das ist natürlich etwas, was für die Betroffenen hart ist, aber was natürlich auch politisch gut instrumentalisiert werden kann, auch von Rechtspopulisten. Wir sehen das in den USA und in Deutschland und da ist natürlich die Politik, sieht sich da gefordert, etwas dagegen zu tun. Vor allem aber, und ich glaube, das hat sich in den letzten Jahren gezeigt, durch den Ukraine-Krieg, durch die Corona-Pandemie auch, hat eben das vor Augen geführt, dass eben diese wirtschaftliche Abhängigkeit von China, die kann wirklich zu einem Sicherheitsproblem werden. Also es geht nicht nur um Überlegungen der ökonomischen Effizienz, sondern eben auch um Sicherheit. Und diese Erkenntnis hat wohl auch zum Gesinnungswandel in Deutschland und bei Merz geführt. In den letzten Jahren war es ja vor allem Frankreich, das auf strategische und wirtschaftliche Autonomie Europas pochte. Deutschland war eher zurückhaltend, auch weil es eben selber sehr stark auf Exporte angewiesen ist. Deutschland ist so eine Art China Europas und auf offene Märkte. Und deshalb hat sich Deutschland immer eigentlich für freien Handel eingesetzt, auch aus Angst, die anderen Staaten könnten quasi mit Beschränkungen reagieren, eben zum Beispiel China und dann deutsche Produkte nicht mehr in China zulassen. Aber das scheint sich jetzt wirklich zu ändern und Deutschland und Frankreich scheinen hier wirklich zusammen voranzugehen und jetzt eben wirklich die EU mehr abschotten zu wollen gegenüber China.
1: Informationen von SRF Wirtschaftsredaktor Damian Rast. Es ist ein historisches Ereignis für die Bundesrepublik Deutschland. Erstmals in ihrer Geschichte stellt die AfD einen Parlamentspräsidenten. Tobias Rausch ist gestern in Sachsen-Anhalt zum Landtagspräsidenten gewählt worden. Das ist auf dem Papier das höchste Amt, das man in einem Bundesland ausüben kann. Stefan Reinhardt berichtet für SRF regelmäßig aus Deutschland. Ich habe ihn gefragt, wie war die Stimmung bei dieser Wahl?
4: Ja, man hat natürlich die Anspannung gespürt. Alle haben gemerkt, heute wird etwas Wichtiges entschieden. Es ist ja das erste Mal, dass ein AfD-Vertreter ein Landtagspräsident ist. Man muss dazu wissen, in Sachsen-Anhalt wird die AfD vom Verfassungsschutz als gesichert rechtsextrem eingestuft. Ergo war es natürlich allen bewusst, es ist nicht nur für Sachsen-Anhalt eine Zäsur, sondern es ist es auch für die ganze Bundesrepublik. Es verändert sich etwas in Deutschland. Und jeder, der da im Saal saß und seine Stimme abgeben konnte, der wusste, dass heute Historisches geschieht.
1: Der neue Tobias Rausch, wie hat er sich nach der Wahl gegeben?
4: Sehr staatsmännisch. Diese Rede, die er gehalten hat nach seiner Wahl, die hätte eigentlich jeder deutsche Landtagspräsident halten können. Es ist erkennbar, die Strategie der AfD in Sachsen-Anhalt. Ich habe den Wahlkampf eng begleitet mit dem Spitzenkandidaten Ulrich Siegmund. Man versucht eben freundlich zu sein, man versucht beschwichtigend zu sein. Was dahinter steckt, ist etwas anderes, sagen viele, sagt auch der Verfassungsschutz, aber gegen außen ist man eben freundlich, weil man nicht in dieses Fahrwasser kommen will, wie zum Beispiel in Thüringen, Herr Höcke oder auch im Bundestag sieht man das oft, die Parteichefin Alice Weidel ist extrem aggressiv, tritt aggressiv auf und genau dieses Verhalten will man anders machen in Sachsen-Anhalt und das hat der neue Parlamentspräsident auch erfüllt oder quasi diese Aufgabe im Sinne der AfD erfüllt und gab sich eben sehr konziliant.
1: Jetzt kann man ja den Landtagspräsidenten mit unseren Präsidentinnen und Präsidenten der Kantonsparlamente vergleichen. Das heißt, die haben eine überparteiliche, vermittelnde Aufgabe. Die Partei steht nicht im Vordergrund. Die Zugehörigkeit ist der AfD, dieser Auftritt zuzutrauen.
4: Das wird sich zeigen. Eben, es kommt darauf an, ob diese Strategie, sich eben quasi als normal zu geben, als eine ganz normale Partei, das ist ja der sehnlichste Wunsch der AfD, dass man eben nicht sagt, das sind die Rechtsextremen, sondern man sagt, ah, ist ja vielleicht gar nicht so schlimm, was da läuft und so. Und wenn er das durchhält, dann könnte das ein wichtiger Schritt für die ganze Partei in Richtung Normalisierung sein. Allerdings sind auch Zweifel angebracht. Der neue Präsident bleibt gleichzeitig der Generalsekretär der Partei in Sachsen-Anhalt und ein Generalsekretär ist ja der Scharfmacher und er kann ja nicht im Parlament konziliant auftreten und nachher 10 Minuten später das Gegenteil, wäre ja ein Glaubwürdigkeitsproblem. Also hier ist es aus Sicht der AfD eine wichtige Entscheidung jetzt, wie man auftritt, ob man eben Ordnungsrufe verteilt, ob man die eigenen Leute dann eben reden lässt oder ob man fair ist gegenüber allen, das wird sich zeigen.
1: Tobias Rausch hat 48 Stimmen erhalten, jene der AfD und des BSW. Das heißt, mindestens 4 Stimmen hat er aus einer oder mehreren anderen Fraktionen geholt. Wer könnte das sein?
4: Das ist die große Frage. Es ist eine geheime Wahl, aber man vermutet, dass es Leute der CDU waren. Und das wäre dann der definitive Meltdown, die Kernschmelze dieser CDU, zumindest in Sachsen-Anhalt. Es zeigt auch der ehemalige oder der abgewählte Ministerpräsident Sven Schulze, der jetzt sich selber zum Fraktionschef quasi gemacht hat, hat gesagt, wir enthalten uns. Da sind ihm seine Leute nicht gefolgt. Das zeigt, Schulze hat seine CDU nicht mehr im Griff. Dort herrscht Wild West, jeder macht, was er will. Und das ist für die CDU auch in Berlin von Kanzler Merz natürlich eine sehr schlechte Nachricht, wenn in Sachsen-Anhalt plötzlich CDU-Leute, so vermutet man es, man kann es, wird es nie beweisen können, einen AfD-Landtagspräsidenten gewählt haben. Das ist schon etwas Neues, ein Einreißen der Brandmauer, eine grundsätzlich völlige Veränderung der politischen Landschaft in Deutschland.
1: Jetzt ist ja der Landtagspräsident in Sachsen-Anhalt bestimmt. Das aber war für die AfD erst der Anfang. Entscheidender ist da für sie die Wahl zum Ministerpräsidenten im Dezember. Wie ist die AfD da aufgestellt?
4: Man will mit Ulrich Siegmund antreten. Es ist klar, die AfD hat die Wahl gewonnen in Sachsen-Anhalt. Und jetzt hat Siegmund den Anspruch, Ministerpräsident zu werden für die AfD. Es wäre das erste Mal, dass die AfD einen Ministerpräsidenten stellt. Und natürlich war diese Wahl heute ein Testlauf. Und die AfD, so kann ich es mir vorstellen, die jubelt, weil sie eben gesehen hat, es ist nicht nur das Bündnis Sarah Wagenknecht, das einem AfD-Ministerpräsidenten ins Amt helfen könnte, sondern es sind eben auch abtrünnige CDU-Leute, die aus welchen Gründen auch immer für einen AfD-Ministerpräsidenten stimmen könnten. Und wenn das tatsächlich so kommt, dann wäre das nochmal eine Verschärfung, dann hätte das massive Auswirkungen auf die Glaubwürdigkeit der CDU, nicht nur in Sachsen-Anhalt, sondern eben auch in Berlin für Kanzler Merz. Die CDU wäre als CDU fast tot, hätte ihre Prinzipien preisgegeben. Wir werden es wissen, Mitte Dezember will sich Siegmund in Magdeburg zum Ministerpräsidenten wählen lassen.
1: Soweit Stefan Reinhardt, er leitet die SRF Auslandredaktion. Litauen öffnet den Weg für Atomwaffen. Das Parlament will das Atomwaffenverbot aufheben. Es hat sich für eine entsprechende Verfassungsänderung ausgesprochen. Litauen will sich damit vor der wachsenden Bedrohung durch Russland schützen. Das Atomwaffenverbot aufheben. Was heißt das konkret? Das habe ich unseren diplomatischen Korrespondenten Fredrik Steiger gefragt.
5: Nun, es geht natürlich nicht darum, dass Litauen eigene Atomwaffen will. Es entwickelt auch keine, sondern es geht um amerikanische Atomwaffen, die auf litauischem Territorium stationiert werden könnten. Schon jetzt gibt es ja taktische Atomwaffen der USA in verschiedenen Ländern in Europa, in Ländern, die selber, anders als Großbritannien und Frankreich, keine Atommächte sind. Also solche taktischen Atomwaffen, also solche mit kürzerer Reichweite, sind in Deutschland, Belgien, den Niederlanden, Italien und der Türkei stationiert. Das ist ein Stück der sogenannten nuklearen Teilhabe der NATO. Die Entscheidungen, ob diese Waffen eingesetzt würden, die treffen allerdings die Vereinigten Staaten. Und nun könnte, wenn die Verfassungsänderung in Litauen die zweite Lesung übersteht, und das dürfte sie höchstwahrscheinlich, dürfte diese Möglichkeit auch in Litauen bestehen.
1: Litauen war bis 1990 Teil der Sowjetunion. 1992 hat der baltische Staat dann das Atomwaffenverbot verabschiedet. Was waren damals die Überlegungen?
5: Es gab damals das Ende des Kalten Krieges. Es war im Grunde genommen eine andere Welt als heute damals. Es gab die Annäherung zwischen Ost und West. Es gab die friedliche Auflösung der Sowjetunion. Es gab Abrüstungsverhandlungen damals zwischen den USA und der damaligen Sowjetunion im konventionellen Bereich, auch im nuklearen Bereich. Und die Erwartung in ganz vielen Ländern in Europa war damals einfach, wir brauchen ganz gewiss in dieser neuen Welt, in dieser besseren Welt, wie man hoffte, keine Atomwaffen auf eigenem Boden. Damals haben ja sogar die Ukraine und Kasachstan, wo sowjetische Atomwaffen stationiert waren, diese abgegeben an das neue Russland später. Wobei man sich heute in der Ukraine wohl fragen dürfte, ob das eine gute Idee war.
1: Inzwischen hat in Litauen ein Sinneswandel stattgefunden. Russland sieht man als große Bedrohung. Warum will Litauen da nun auf Atomwaffen setzen?
5: Ich denke, der litauische Verteidigungsminister Robertas Kaunas hat das ganz gut zusammengefasst. Er hat gesagt, ohne den russischen Überfall auf die Ukraine gäbe es diese ganze Diskussion überhaupt nicht. Und der litauische Präsident Gitanas Nauseda betont, es gäbe zwar keine unmittelbaren Pläne, auf litauischem Boden tatsächlich Atomwaffen zu stationieren. Aber man möchte sich diese Möglichkeit zumindest erhalten, um handlungsfähig zu sein, je nach akuter Bedrohungslage. Und deswegen haben die Litauer, auch andere Staaten, ja auch das Landminen- und Streubombenverbot gekündigt. Das heißt, in allen Bereichen möchte man maximal handlungsfähig sein, und zwar einfach aus dem Grund, weil gerade die baltischen Staaten sehr exponiert sind. Russland könnte dieses Land binnen Stunden überrollen, und das erzeugt natürlich in der litauischen Bevölkerung große Angst.
1: Bei dieser Verfassungsänderung, die das Parlament nun in einer ersten Runde beschlossen hat, geht es auch darum, dass Litauen die USA stärker präsent haben will. Machen die USA damit?
5: Das wird man sehen müssen. So sicher ist das nämlich gar nicht. Es ist klar, dass Litauen ein großes Interesse hat, dass die Beistandsgarantie des NATO-Bündnisses gilt, dass also auch im Fall eines Überfalls die Amerikaner zu Hilfe eilen würden, dass auch der nukleare Schutzschirm der USA über das Land aufgespannt bleibt und nicht zusammengeklappt wird. Und deshalb hat Litauen ein Interesse, möglichst viel US-Präsenz, Soldaten, Waffen im Land selber zu haben, in der Überlegung, wenn US-Soldaten, US-Truppen im Land sind, dann werden die USA eher bereit sein, im Notfall das Land auch zu verteidigen. Die Signale aus Washington jedoch, die sind sehr unklar. US-Präsident Donald Trump hat wiederholt Zweifel gesät, ob man im Fall eines begrenzten russischen Überfalls auf das Baltikum überhaupt die sozusagen die NATO-Bündnispflicht honorieren würde. Und auch jetzt, angesichts dieser neuen Entwicklung, Atomwaffen zu stationieren, gibt es noch keine Antwort auf die USA, ob die das überhaupt erwägen.
1: Sie haben es gesagt, Fredrik Steiger, es gibt keine unmittelbaren Pläne für die Stationierung von US-Atomwaffen in Litauen. Könnte es denn überhaupt dazu kommen?
5: Ganz kurzfristig wohl nicht. Das wären dann doch eher mittelfristige Pläne. Man rechnet damit, wenn es überhaupt dazu kommt, dass es Jahre dauern würde. Übrigens gibt es auch aus Polen Interesse, amerikanische Atomwaffen auf dem eigenen Territorium zu haben. Aber auch da gibt es noch keine Antwort, keine positive Antwort der USA, das tatsächlich umzusetzen. Wer aber bereits sehr deutlich reagiert hat, ist Russland. Also da wird gesagt, wenn nun solche Überlegungen angestellt werden in Litauen, auch in anderen Ländern, dann rückt der Feind, dann rückt die NATO, dann rücken nicht zuletzt die USA immer näher. Dabei blenden die Russen natürlich aus, dass sie selber jetzt schon in unmittelbarer Nähe zu NATO-Ländern, etwa ganz hoch im Norden an der finnischen und norwegischen Grenze, auf der Kola-Halbinsel und vermutlich auch in Kaliningrad, also bei Polen und Litauen, eigene Atomwaffen stationiert haben.
1: Das Gespräch mit Fredrik Steiger. Er ist diplomatischer Korrespondent bei SRF. Und das war's mit 4x4 für heute. Wir haben den Podcast am Mittwochvormittag aufgezeichnet. Mein Name, Vera Deragisch.

0: Die Nachrichten von SRF um 3.30 Uhr mit Lara Christen. Die Natur in der Schweiz steht unter Druck. Das zeigt ein neuer Bericht der Naturschutzorganisation WWF. Demnach ist fast ein Drittel aller Tier- und Pflanzenarten in der Schweiz vom Aussterben bedroht. Das seien so viele wie in keinem Nachbarland. Grund dafür seien etwa Umweltbelastungen und die Klimakrise. Die Schweiz hinke zudem bei den Schutzgebieten hinterher und habe dort Aufholbedarf. Laut dem WWF lassen sich negative Trends aber auch umkehren, wenn konsequent gehandelt wird. So seien durch Naturschutzmaßnahmen etwa der Weißstorch und der Fischotter in die Schweiz zurückgekehrt. Der WWF veröffentlicht alle 2 Jahre den Living Planet Report. Dieser widmet sich den weltweiten Wildtierbeständen. Nach Spanien. Dort wird seit Tagen immer wieder demonstriert. Es geht um die Wohnungsnot. Nun ist das Symbol der Protestbewegung, eine 87-jährige Rentnerin, gestorben. Vor rund 2 Wochen war die Rentnerin aus ihrer Wohnung in Madrid geworfen worden, in der sie 70 Jahre gelebt hatte. Sie wurde ins Spital gebracht, wo sie seither lag. Die Zwangsräumung löste landesweite Empörung aus. In ganz Spanien gingen die Menschen seither aus Protest immer wieder auf die Straße. Der Vermieter der Rentnerin hatte wegen der Proteste eingewilligt, dass sie nach ihrer Genesung in die Wohnung zurückkehren darf. Dazu kam es nun aber nicht mehr. Die Nachricht über ihren Tod löste erneut Proteste aus. Hunderte Menschen zogen am Abend durch die Innenstadt von Madrid. Zu 2 Meldungen aus dem Ausland in Kürze. In den USA haben die Demokraten Klage gegen US-Präsident Donald Trump eingereicht. Sie werfen ihm vor, Wahlwerbespots mit Steuergeldern finanziert zu haben. Bereits in den vergangenen Tagen wurde diese Kritik laut. Trump hatte daraufhin angekündigt, solche Werbespots künftig selbst zu bezahlen. In wenigen Wochen stehen in den USA die Zwischenwahlen an. US-Außenminister Marco Rubio hat in Athen eine Rede gehalten und eine Rückbesinnung auf westliche Werte gefordert. Die Demokratien müssten den Mut wiederentdecken, um den weltweiten Bedrohungen die Stirn zu bieten. Europa müsse aus seinem Dornröschenschlaf erwachen, so Rubio. Das nächste Jahrzehnt entscheide darüber, ob der Westen seinen Platz behaupte oder in den Niedergang abgleite. Noch der Blick aufs Wetter. Heute ist es trüb, nass und windig. Das bei 13 Grad am Nachmittag. Das waren Nachrichten von Radio SRF. Verantwortlich Lara Christen.
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2: Wenn man in Brasilien das Radio anmacht, sind sie kaum zu überhören. Wahljingles. Dieses Lied wirbt für den bisherigen Staatschef, Luiz Inácio Lula da Silva. Er will zum 4. Mal Präsident werden. Darüber entscheiden fast 160 Millionen Wahlberechtigte. Brasilien wählt. Lula hat gehandelt, Lula handelt und wird noch viel mehr tun. Voller Tatendrang sei der 80-jährige Lula, heißt es im Lied. Ganz anders klingt's bei Lulas Herausforderer. Jetzt tritt der Sohn des Mythos an, hört man hier. Der 45-jährige Flávio Bolsonaro will das politische Erbe seines Vaters Jair Bolsonaro fortsetzen. Der Vater darf nicht mehr kandidieren, weil er wegen eines Putschversuchs zu 27 Jahren Haft verurteilt wurde. Weniger als 3 Prozentpunkte lagen im ersten Wahlgang zwischen Lula und Bolsonaro. Am 25. Oktober geht es in die Stichwahl. Für Brasilien ist es ein Richtungsentscheid. Wird Südamerikas größte Demokratie dem regionalen Trend in Lateinamerika folgen und nach rechts rutschen? Brasilien hat die Wahl. Umverteilung oder Gottvertrauen. Das ist international. Ich bin Teresa Delgado. Ein bisschen altbacken wirkt dieser Auftritt schon. Anhängerinnen und Anhänger von Lula treffen sich Ende September in einer alten Fabrikhalle im Zentrum von São Paulo. Hier sollen Parteimitglieder noch mal so richtig auf den Wahlkampf eingeschworen werden. Das Rennen um das Präsidentschaftsamt ist noch offen. Im ersten Wahlgang lag Flavio Bolsonaro vorn mit 47% und Lula auf Platz 2 mit fast 45%. Auf der Bühne Parteigrößen des Partido dos Trabalhadores, kurz PT. Die Arbeiterpartei ist Lulas politische Heimat, die ihn seit Jahrzehnten trägt. Dann ergreift Gerardo Alckmin das Mikrofon, Lulas Vizepräsident.
3: Unsere Nation ist unsere Kultur, unsere Religion. Die Nation gibt es nur dank des Kampfs für die Landreform, dank des Kampfs der Arbeiterschaft, der Studierenden, der Frauen. Der Kampf einer organisierten Zivilgesellschaft macht einen Unterschied.
2: So Brasiliens Vizepräsident.
3: Wir sind zu Recht stolz darauf, den Frieden zu verteidigen. Der letzte Krieg in unserem Land war vor 150 Jahren. Brasilien ist ein Land des Friedens.
2: Lula habe viel erreicht.
3: In den letzten 3 Jahren schloss er das Mercosur- und EFTA-Abkommen mit Staaten wie der Schweiz, Liechtenstein und der Europäischen Union. Das Mercosur-Abkommen ist das größte zwischen 2 Staatenverbünden weltweit. Unsere Exporte in die EU haben seither zugenommen, um 26%.
2: Seit Jahrzehnten priorisiert Lula die Außenpolitik. Er präsentiert sich als Garant für Frieden, Multilateralismus und wichtige Freihandelsabkommen. Draußen, auf der Straße vor der Fabrikhalle, stehen Lula-Fans.
4: Er ist der beste Präsident, den wir je hatten. Er setzt sich für sozial Benachteiligte ein, Minderheiten. Ungleichheiten bekämpfen hat Priorität für ihn,
2: sagt eine junge Frau. Ihr Begleiter nickt.
3: Ich bin Lehrer und Lula priorisiert auch Bildung. Und das tut das Bolsonaro-Lager nicht. Die Lebensumstände meiner Familie haben sich verbessert, dank den ersten 2 Lula-Regierungen. Er setzt sich dafür ein, dass die Leute besseren Zugang zu Bildung haben.
2: Sein Vater habe im gleichen Metallwerk gearbeitet, in dem Lula als Gewerkschaftsführer vor über 40 Jahren seine politische Karriere begann, sagt der junge Mann und schaut zurück zu seiner Partnerin. Der Bolsonarismus, die Bewegung, an deren Spitze nun Flavio Bolsonaro steht, mache ihr Angst, sagt sie.
4: Sie machen das Gegenteil von allem, was Lula macht. Es ist eine faschistische Rechte und sie ist gefährlich. Sie wollen eine Kolonialisierung Brasiliens mit ihrer Annäherung an die USA. Brasilien ist ein friedliches Land und sie wollen sich mit den USA verbünden, einem der kriegerischsten Länder überhaupt. Ich bin gegen so ein Bündnis.
2: Lula selbst ist an diesem Abend nicht in Brasilien, sondern in New York. Bei der UNO-Vollversammlung spricht er deutliche Worte.
5: Na América Latina e Caribe.
3: Lateinamerika und die Karibik liegen in unmittelbarer geografischer Nähe zur größten Militärmacht der Welt. Aber Brasilien passt in keinen Hinterhof.
2: Auch nicht in den Hinterhof der USA. Mehrfach hat Lula die Einmischung von Donald Trump in den brasilianischen Wahlkampf kritisiert. Trump hat Flavio Bolsonaro in den USA empfangen und öffentlich gelobt. In fast alle lateinamerikanischen Wahlen mischte sich Trump dieses Jahr ein und gab bekannt, wer sein Favorit sei. Die USA verfolgen unter Trump eine aggressive Strategie, um ihre Vorherrschaft über Lateinamerika auszuweiten. Markieren militärisch Präsenz, etwa in Brasiliens Nachbarland Venezuela. Auch an engeren Beziehungen zu Brasilien sind die USA interessiert. Dabei gehe es darum, sich Brasiliens Ressourcen unter den Nagel zu reißen, sagt Lula. Seltene Erden, Rohstoffe, Erdöl. Neokolonialismus, findet Brasiliens Linke und verteilt blaue Baseballcaps, auf denen draufsteht: O Brasil é dos Brasileiros. Brasilien gehört den Brasilianern. Das Gegenstück zu Trumps rotem Make America Great Again Hut. Am nächsten Abend Zu Besuch in einem völlig anderen Brasilien, bei der größten protestantischen Glaubensgemeinschaft des Landes. Die Assembleia de Deus. Sie gehört zu den evangelikalen Kirchen Brasiliens. Es ist die am schnellsten wachsende religiöse Strömung des Landes. Auch wenn Brasilien mehrheitlich noch immer katholisch ist, fast ein Drittel der Brasilianerinnen und Brasilianer gehört inzwischen einer evangelikalen Kirche an. Beim Betreten der Kirche im Osten São Paulos bekommen wir Wahlwerbung in die Hand gedrückt, mit Fotos von Flávio Bolsonaro und Paulo Freire Costa. Der Parlamentarier Costa ist Pastor der Assembleia de Deus-Kirche und Parteikollege von Flávio Bolsonaro. Vor ein paar Monaten gab Costa hier Flávio Bolsonaro seinen Segen. Flávio kniete dabei auf dem Altar in der Mitte des runden Kirchensaals. In Brasilien sind die Übergänge zwischen Staat und Kirche fließend, scheint es, obwohl in der Verfassung steht, Kirche und Staat seien getrennt. Heute predigt ein anderer Pastor. Während er spricht, gibt es immer wieder begeisterte Zwischenrufe von den Gläubigen. Gott sei gelobt, rufen sie. Und Halleluja. Ein paar Frauen wirken sehr ergriffen und weinen. Als der Pastor dazu aufruft, den Teufel wegzubeten, steigt der Lärmpegel noch mehr. Es ist das akustische Highlight des Gottesdienstes. Immer wieder sprechen Brasiliens Evangelikale von einem spirituellen Kampf zwischen Gut und Böse. So auch Flávio Bolsonaro. Er hofft auf die Unterstützung der gleichen Gläubigen, die bereits seinen Vater wählten, Jair, der mit zweitem Vornamen Messias heißt. Jair Messias Bolsonaro. Draußen vor der Kirche wartet eine ältere Dame auf ihr Taxi. Sie hat Zeit für einen kurzen Schwatz.
6: Es gibt immer Gut und Böse. In dieser Kirche gehen Menschen mit einem reinen Herzen und solche, die sich einen Vorteil für sich selbst erhoffen.
2: Dass Politiker wie Präsidentschaftskandidat Flávio Bolsonaro hier ein- und ausgehen, stört die 60-Jährige aber nicht.
6: Nein, damit habe ich kein Problem. Wenn Politiker kommen, um Gott anzubeten, sollen sie kommen. Das heißt nicht, dass wir alle für sie stimmen. Das entscheidet jeder selber.
2: Sie werde für Flávio Bolsonaro stimmen.
6: Ja, er hat meine Stimme. Ich schaue viel auf den sozialen Medien, wie er durch Brasilien reist und was er alles für die Leute macht.
2: Für das Land sei es wichtig, dass der Präsident Christ sei, findet sie.
6: Das ist gut fürs Land, für das Glück unserer Nation, damit wir alle Gottes Segen erhalten.
2: So die überzeugte Evangelikale. Dass Lula Katholik sei, glaube sie nicht wirklich.
6: Ich glaube, dass er nichts glaubt. Brasiliens Präsident, der ist sehr weit weg vom Christentum.
2: Ein junger Mann ergreift das Wort. Er trägt einen himmelblauen Anzug.
3: Der Glaube hat mein Leben verändert. Gott hat mich aus der Kriminalität gerettet, von den Drogen und dem Alkohol befreit. Nur dank ihm bin ich heute am Leben,
2: sagt der 26-Jährige. Wenn er wähle, dann spiele sein Glaube dabei eine wichtige Rolle. Für ihn sei nicht so wichtig, welcher Partei ein Politiker angehöre.
3: Solange er das Gottesreich verteidigt.
2: Flávio Bolsonaro hat sich das Christentum im Wahlkampf ganz groß auf die Fahne geschrieben. So erklärte er etwa in einem Video in den sozialen Medien:
3: Wenn ich Präsident werde, werde ich als erstes per Dekret bestimmen, dass Brasilien Jesus Christus gehört.
2: In einem Café, gelegen an der Avenida Paulista, dem wirtschaftlichen und kulturellen Herz von São Paulo, sitzt Davigi Magalhães. Er ist Professor für internationale Politik und Koordinator des Observatoriums für Rechtsextremismus, welches die politische Bewegung von Jair Bolsonaro wissenschaftlich erforscht, den Bolsonarismus. Darauf angesprochen, ob Flávio Bolsonaro wirklich überzeugen könne, als neuer Anführer der Bolsonaristen, sagt er.
3: Flavio Bolsonaro ist ein Stellvertreter, verfügt aber über weitaus weniger Fähigkeiten und Charisma als sein Vater. Er ist erpressbarer. Er hat viel mehr Dreck am Stecken, was Korruptionsvorwürfe angeht. Die gesamte Laufbahn von Flavio Bolsonaro über seine Zeit als Senator bis hin zu den jüngsten Verwicklungen mit dem Dark Horse Finanzskandal in Brasilien, es ist eine einzige Kette von Korruptionsvorwürfen.
2: Dark Horse heißt ein neuer Film über das Leben von Jair Bolsonaro. Das Geld dafür hat zum Teil sein Sohn Flavio beschafft, bei einem Bankier, dessen Bank inzwischen wegen Betrugsverdacht geschlossen wurde. Laut Bundespolizei könnten auch öffentliche Gelder aus dem Parlament in den Film geflossen sein. Im Visier steht ein Abgeordneter aus Bolsonaros Partei, der das Drehbuch geschrieben hat. Das Bolsonaro-Lager spricht von politisch motivierten Ermittlungen.
3: Flavio versucht zwar, sich im Vergleich zu seinem Vater gemäßigter zu geben, um auch weniger extreme Wählerschichten anzusprechen. Aber das gelingt ihm bisher kaum. Wenn er viele Stimmen gewinnt, liegt das wohl eher an einer Mobilisierung gegen Lula als an einer echten Begeisterung für ihn.
2: Was ist seine Prognose für die Wahlen? Kann Flavio Bolsonaro gewinnen?
3: Beim aktuellen Stand der Dinge ist es wie ein Münzwurf. Ich würde sagen, es steht 50-50, wenn man sich die Dynamik der letzten Wochen anschaut.
2: Das Resultat des ersten Wahlgangs deutet auf ein knappes Rennen hin, bei dem Flavio Bolsonaro derzeit leicht in Führung liegt. Sorgen macht sich der Bolsonarismus-Experte Magalhães um die Demokratie im Land.
3: Das globale strukturelle Klima ist heute extrem schlecht. Demokratien sind unter Druck. Unsere Institutionen in Brasilien müssten dagegen eigentlich als eine Art Wellenbrecher fungieren. Aber unser Wellenbrecher ist extrem brüchig geworden.
2: Worauf der Experte anspielt: Brasiliens Institutionen sind angeschlagen. Allen voran das oberste Bundesgericht, das Supremo Tribunal Federal. Richter Alexandre de Moraes ist mutmaßlich ebenfalls in einen Korruptionsfall verwickelt. Das schadet der Glaubwürdigkeit des Gerichts und der Justiz. Moraes ist ausgerechnet jener Richter, der damals eine entscheidende Rolle spielte bei der Verurteilung von Jair Bolsonaro wegen des Putschversuchs vom 8. Januar 2023. Kurz nach Lulas letztem Wahlsieg stürmten tausende Anhängerinnen und Anhänger von Ex-Präsident Jair Bolsonaro mehrere Regierungsgebäude in der Hauptstadt Brasilia und randalierten. Ehemalige Regierungsmitglieder und Militärs belasteten Bolsonaro schwer. Das Gericht verurteilte ihn daraufhin zu 27 Jahren Haft.
3: Bei den letzten Wahlen 2022 hatten wir noch starke nationale Institutionen. Das oberste Gericht besaß Glaubwürdigkeit. Und die internationale Lage war mit Präsident Joe Biden im Weißen Haus günstiger. Die US-Demokraten betrieben damals eine aktive Außenpolitik und nutzten ihre Hebel, um einen erfolgreichen Putsch zu verhindern. Heute erleben wir das genaue Gegenteil. In Brasilien haben wir geschwächte, blockierte Institutionen und wir haben eine weitaus problematischere internationale und regionale Lage. Brasilien ist in der Region als fast einzige progressive Regierung inzwischen isoliert.
2: Brasiliens Nachbarländer werden inzwischen fast alle von rechten und rechtsaußen Präsidenten geführt, von denen einige die Demokratie grundsätzlich in Frage stellen. So wie auch der Bolsonarismus. Dass der Bolsonarismus Brasiliens Demokratie gefährlich werden kann, ist spätestens seit dem Putschversuch von 2023 klar. Auf dem Campus der Universität von São Paulo protestieren Studierende. Es geht um Korruption, das andere große Thema, welches Brasilien seit Jahrzehnten begleitet. Nicht immer kommt das Geld dort an, wo es am dringendsten gebraucht wird. Die Studentinnen und Studenten fordern ein neues Dach für die Bibliothek der Fakultät für Bildungswissenschaften. Im Mai stürzte das Dach der Bibliothek nach schweren Regenfällen ein. Es wurde bisher nur durch eine Plastikplane ersetzt. Tausende Bücher und historische Dokumente sind bedroht. Die größte Universität des Landes habe genügend Geld und mache dennoch zu wenig, So der Vorwurf der Studierenden. Ein paar Ecken weiter sitzt Glauco Pérez de Sousa auf einer Bank, unter ein paar Bäumen, auf dem weitläufigen Unigelände. Pérez de Sousa ist Professor für Politikwissenschaften und Wirtschaft und sagt, Korruption sei schon lange Thema in Brasilien.
7: Korruption wird erst sichtbar, wenn etwas schief geht. Solange sie funktioniert, weiß niemand davon.
2: Korruptionsskandale schaden dem Vertrauen der Wählerschaft in die Politik. Rechts wie links. Auch Lula da Silva, der um seine Wiederwahl als Präsident kämpft, war betroffen. Er war ab 2018 für rund 1,5 Jahre im Gefängnis wegen Korruptionsvorwürfen. Später wurden alle Urteile gegen ihn annulliert, wegen Verfahrensfehlern.
7: Korruption polarisiert. Auf der einen Seite steht Lula, der im Gefängnis saß und für viele fest mit Korruption verbunden ist. Auf der anderen Seite ist die Familie Bolsonaro, die in zahllose Korruptionsaffären und Skandale verwickelt ist. Die Leute sehen das und sagen, die sind doch alle gleich. Die Wähler sind einfach erschöpft. Ich kann sie verstehen. Sie können diese Geschichten nicht mehr hören.
2: Laut aktuellen Umfragen sind weniger als 40% der Brasilianerinnen und Brasilianer noch mit ihrer Demokratie zufrieden. Trotzdem, neben den Kandidaten der zwei großen Parteien sind kleinere Kandidaturen chancenlos, wie der erste Wahlgang zeigte. Der dritt- und viertplatzierte Kandidat im Präsidentschaftsrennen kamen jeweils auf weniger als 3%. Jetzt sind nur noch zwei Kandidaten übrig. Für Lula spreche, dass es der Wirtschaft Brasiliens unter seiner Regierung gut gehe, so der Experte.
7: Lulas Regierung hat sich gut geschlagen. Die Arbeitslosigkeit war noch nie so niedrig in der Geschichte des Landes. Das Wirtschaftswachstum war moderat, die Inflation ist unter Kontrolle. Das sind positive Ergebnisse. Aber Lula hat ein Kommunikationsproblem und tut sich schwer mit dem Parlament. Deshalb kommen diese Ergebnisse in der Wahrnehmung der Menschen nicht immer an.
2: Das Portemonnaie sei für die Wählerinnen und Wähler nicht mehr so entscheidend wie auch schon.
7: Es gibt in Brasilien den abfälligen Ausdruck des armen Rechten. Jemand, der wenig Geld hat, müsste nach einer reinen Klassenlogik eigentlich jemanden wählen, der seine wirtschaftliche Situation verbessern will. Stattdessen werden diese Wähler von einem anderen Motiv geleitet, von einem moralischen Motiv, das mit Religion zusammenhängt. Da geht es zum Beispiel auch um die Ablehnung von Geschlechtergerechtigkeit oder Abtreibung. Solche Themen werden für diese Menschen zu Kernthemen.
2: Dennoch gehe es bei diesen Wahlen erstaunlich wenig um Inhalte, sondern vielmehr darum, wie diese präsentiert werden.
8: Ich bin Fernanda Campagnucci, Geschäftsführerin von Internet Lab. Das ist ein unabhängiges Forschungszentrum und wir beobachten den Wahlkampf im Netz sehr genau. Konkret geht es um Plattformregulierung.
2: US-amerikanische Plattformen wie Facebook und Instagram spielten bei diesen Wahlen eine große Rolle, sagt Campagnucci.
8: Das ist ein heikles Dauerthema. Diese Plattformen sind infrastrukturell das Rückgrat unserer gesellschaftlichen Kommunikation. Dort finden auch Wahlkampf und Meinungsbildung statt. Wir sind darauf angewiesen, dass die Plattformen sich an das brasilianische Wahlrecht halten, aber sie sind oft extrem undurchsichtig.
2: Wenn zum Beispiel die Videos einer Partei vom Algorithmus weniger Nutzerinnen und Nutzern gezeigt werden, sei das nur schwierig zu detektieren. Rund 10 Tage vor dem ersten Wahlgang deaktivierte Facebook plötzlich Lulas Kampagnenseite. Eine Begründung blieb aus. Auch wenn Facebook das Profil innerhalb 24 Stunden wieder aktivierte.
8: Das ist die erste landesweite Wahl, bei der auch die künstliche Intelligenz eingesetzt wird. Sie ist kostenlos, viel ausgereifter und glaubwürdiger geworden, was es für die Leute schwieriger macht, Deepfakes zu erkennen.
2: Täuschend echt sah zum Beispiel ein Video aus, in dem Jair Bolsonaro am Parteitag der Bolsonaristen zum Publikum sprach. Doch es handelte sich nicht um den Ex-Präsidenten, sondern um einen Avatar, eine digitale Kopie.
9: Isso que vocês estão vendo aqui não sou eu. Isso é uma simulação da minha imagem e da minha voz.
7: Das, was Sie hier sehen, bin nicht ich. Es ist eine Simulation von meinem Gesicht und meiner Stimme, erstellt mit künstlicher Intelligenz. Wie Sie wissen, darf ich aufgrund des unfairen Urteils gegen mich nicht mehr antreten. Stattdessen wird unsere Bewegung von meinem Blut angeführt, in der Form meines Sohnes Flávio Bolsonaro.
9: Do meu sangue, meu filho Flávio.
2: Das Avatar-Video mit Jair Bolsonaro hat in Brasilien eine rechtliche Debatte über den Einsatz von KI im Wahlkampf ausgelöst. Es gebe zahlreiche weitere Beispiele, sagt KI-Expertin Fernanda Campagnucci.
6: Wir haben ein neues Phänomen, Fake-Wähler. Zum Beispiel Dona Maria. Sie trat online auf wie eine einfache, bodenständige Frau aus dem Volk, die sarkastisch über Politik sprach und massiv austeilte gegen Präsident Lula. Sie gehörte zu genau jener Bevölkerungsgruppe, die traditionell eher Lula unterstützt. Sie war eine reine Kunstfigur. Es war für Nutzer nicht erkennbar, dass es sich um eine KI-Figur handelte. Das Profil ging extrem viral.
2: Das Potenzial für die Manipulation von Wählerinnen und Wählern habe sich mit dem Aufkommen der künstlichen Intelligenz deutlich erhöht und sei in beiden politischen Lagern Thema. In Brasilien mische künstliche Intelligenz im Wahlkampf mit, wie kaum sonst wo. Das Land sei damit ein Testlabor für Demokratien weltweit. So Fernanda Campagnucci vom Forschungszentrum Internet Lab in São Paulo. Die Stichwahl am 25. Oktober ist für Brasilien ein Richtungsentscheid. Die Brasilianerinnen und Brasilianer wählen zwischen zwei Zukunftsvisionen, die unterschiedlicher kaum sein könnten. Es geht nicht nur um links oder rechts. Es geht auch darum, wie nah die größte Demokratie Lateinamerikas an die USA rückt und um neue Abhängigkeiten von Washington. Auf der Straße in São Paulo gibt es dazu unterschiedliche Meinungen. Er werde auch im zweiten Wahlgang für Flávio Bolsonaro stimmen, sagt ein Mann. Auf dem Kopf trägt er einen Make America Great Again Hut. Auf seinem T-Shirt sind die Präsidenten von Argentinien und der USA zu sehen.
7: Milei, Donald Trump und Flávio Bolsonaro. Ich wähle immer pro USA, Freiheit und Kapitalismus über alles.
2: Ein anderer Mann widerspricht.
7: Ich will nicht, dass Donald Trump hier das Sagen hat.
2: Er werde Lula wählen. In Brasilien zeigen sich politische Spannungen, die in ganz Lateinamerika immer stärker zu spüren sind. Die politische Polarisierung wächst. Und nachdem in den letzten Jahren China seinen Einfluss in Südamerika massiv ausbaute, sind nun die USA wieder verstärkt präsent im politischen Diskurs. Lula ist einer der letzten linken Staatschefs Südamerikas. Gewinnt Flávio Bolsonaro, würde fast ganz Lateinamerika von Präsidenten regiert, die Donald Trump nahestehen.

0: Die Nachrichten von SRF um 4 Uhr mit Lara Christen. Die Natur in der Schweiz steht unter Druck. Das zeigt ein neuer Bericht der Naturschutzorganisation WWF. Demnach ist fast ein Drittel aller Tier- und Pflanzenarten in der Schweiz vom Aussterben bedroht. Das seien so viele wie in keinem Nachbarland. Grund dafür seien etwa Umweltbelastungen und die Klimakrise. Die Schweiz hinke zudem bei den Schutzgebieten hinterher und habe dort Nachholbedarf. Laut dem WWF lassen sich negative Trends aber auch umkehren, wenn konsequent gehandelt wird. So seien durch Naturschutzmaßnahmen etwa der Weißstorch und der Fischotter in die Schweiz zurückgekehrt. Der WWF veröffentlicht alle 2 Jahre den Living Planet Report. Dieser widmet sich den weltweiten Wildtierbeständen. Ins Ausland. Seit Tagen protestieren Jugendliche in Frankreich gegen schlechte Bedingungen im Bildungswesen. Nun hat ihnen Premierminister Sébastien Lecornu ein Entgegenkommen signalisiert. Die Wut der Schülerinnen und Schüler komme nicht aus dem Nichts, betonte Lecornu bei einer Fernsehansprache. Niemand könne ihren Ängsten gegenüber gleichgültig bleiben. Lecornu kündigte Verbesserungen beim Schulbetrieb und bauliche Maßnahmen an. Den Forderungen der Gewerkschaften nach Milliardenhilfen erteilte er wegen des staatlichen Sparkurses jedoch eine Absage. Nach seiner Rede teilten die Gewerkschaften mit, sie würden an den geplanten Großdemonstrationen für heute festhalten. Zum Krieg in Nahost. Saudi-Arabien meldet Angriffe auf 2 Flughäfen im Land. Bei den Angriffen seien 3 Menschen getötet und über 30 weitere verletzt worden, teilten die saudischen Behörden am Abend mit. Die Angriffe hätten sich in den letzten 2 Tagen ereignet. Betroffen waren der Flughafen bei der Hauptstadt Riad und der Flughafen Abha. Die saudischen Behörden machten keine Angaben über die Herkunft der Angriffe. Die jemenitische Houthi-Miliz, die vom Iran unterstützt wird, reklamierte zuletzt aber Angriffe auf saudische Flughäfen für sich. Vor einer Woche war in den USA die Hinrichtung einer verurteilten Frau gescheitert. Trotz 2 Giftspritzen überlebte sie. Nun hat sie sich erstmals über ihre Anwälte zu Wort gemeldet, einen Tag nachdem sie im Spital das Bewusstsein wieder erlangt hat. Sie sei wütend und verwirrt, sagt ein Anwalt. Ihr sei bewusst, dass der Bundesstaat versucht habe, sie hinzurichten. Zu ihrem Gesundheitszustand hieß es, sie könne sprechen, sie könne aber ihre Gliedmaßen nicht bewegen, sei an einer Lungenentzündung erkrankt und werde künstlich ernährt. Die heute 50-jährige Frau war vor 30 Jahren für den Mord an einer Bekannten zum Tode verurteilt worden. Zum Sport Eishockey. In der Schweizer Meisterschaft wurde am Abend ein Spiel ausgetragen. Lausanne verliert gegen Lugano mit 2-5. Und das Wetter. Heute ist es trüb, nass und windig bei 13 Grad am Nachmittag. Das waren Nachrichten von Radio SRF. Verantwortlich Lara Christen.
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4: Wir nennen ihn ständig und wissen häufig wenig bis nichts darüber, unseren Familiennamen. Dabei gäbe es dazu allerhand Interessantes zu erfahren, nähme man sich die Mühe, ein wenig zu forschen.
5: 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Habe von unteren Zweigen her ein bisschen die Nuss probiert zu verstehen. Wer da alles mir verwandt ist, habe ich geschaut, aus Quellen geschöpft. 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
4: Manni Matta über den Gauner Bernhard Matta. Mit diesem Lied wollte er etwas über seine möglichen Vorfahren und damit über seinen eigenen Charakter herausfinden. Geleitet hat ihn dabei der gemeinsame Familienname Matta. Wir sprechen heute im Kulturplatz Talk über Familiennamen der Deutschschweiz und zwar mit SRF Mundart- und Literaturredaktor Markus Gasser. Anlass ist eine gewichtige Neuerscheinung, der Familiennamenatlas der Deutschschweiz. Das ist ein umfassendes Werk und damit wir uns darin in den nächsten 25 Minuten nicht verirren, führt uns Markus Gasser. Herzlich willkommen live im Kulturplatz Talk.
6: Hallo Markus. Barbara, schön hier zu sein.
4: Wenn wir jetzt gerade noch mal zum Anfang zurückkommen, was hat es denn mit dem Namen Matta auf sich?
6: Es ist ein sogenannter Wohnstättenname. Das heißt, dass vielleicht vor 600 Jahren, als die Familiennamen, unsere Familiennamen entstanden sind, jemand, der an oder bei einer Matte gewohnt hat, also vielleicht am Siedlungsrand, direkt am anschließenden, angrenzenden Mattland oder so, so bezeichnet wurde. Der, der an der Matte wohnt, ist der Matter. Und jetzt ist es ja interessanterweise so, dass in unseren Dialekten Matte man nur in der westlichen und südlichen Deutschschweiz sagt, im Osten sagt man Wiese. Entsprechend, und das sieht man in dem Familiennamenatlas, gibt es die Namen Andermatt, Dürrenmatt,

0: dasselbe, auf das, nicht, eben nicht auf dasselbe Wort, oder, aber auf dieselbe, den, dieselbe Etymologie, denselben Ursprung gehen. Derjenige, der an der Matte oder eben an der Wiese wohnt, da gehören sie zusammen. Und ich habe jetzt das nicht nach. Doch, ich habe hier sogar die Karte dabei aus dem Familiennamenatlas. Also hier sieht man auch wirklich schön, wie alle Mattennamen im Süden und im Westen der Deutschschweiz und im Osten sind es die Wiesennamen. Also die werden gemeinsam dargestellt auf, dem, auf der Karte.
1: Wie häufig sind denn so Namen, die mit einem Wohnort, einer Wohnstätte verbunden sind?
0: Ja, Wohnstättennamen sind sehr häufig. Sie sind eins von fünf, der fünf großen Motive, nach denen Familiennamen gebildet wurden. Also es gibt solche nach der Geländeform zum Beispiel. Da sind in dem Familiennamenatlas allein 446 verschiedene Namen, die auf die Geländeform zurückgehen. Also sowas wie Abderhalden, also einer, der von der Halde kommt, vom Steilhang. Oder Andereck, der an einer Eck, an einer Krete gewohnt hat. Oder der Bühler. Bühl ist das alte Wort für Hügel, der hat einen Hügel und so weiter. Oder dann gibt es solche nach Rodungen, nach Kulturland oder auch nach Straßen und Wegen. Das ist eine sehr breite Palette von Wohnstätten.
1: Hat das auch damit zu tun, dass die Schweiz auch so landschaftlich so sehr verschieden ist, möglicherweise?
0: Hat es damit zu tun? Also es gibt tatsächlich Namen, die, also das sieht man dann eben auf den Karten, das ist das Interessante, dass Familiennamen, die auf Ackerland zurückgehen, im alpinen Raum sehr selten oder im, ja, ursprünglich fast gar nicht vorkamen, natürlich, weil da kein Acker betrieben wurde, Ackerwirtschaft betrieben wurde. Umgekehrt, dass Namen, die auf sehr steiles Gelände hinweisen, eher im alpinen Gebiet. Das ist, da, ist ein bisschen leuchtet ein, oder so, das ist ein bisschen, ja, simpel, aber trotzdem, wenn man es dann auf den Karten dargestellt sieht, dann ist das eine interessante Erkenntnis.
1: Und jetzt du, Markus Gasser, heißt das, du gehörst auch in diese Familie, respektive dein Familiennamen gehört auch in diese Familie oder dessen Herkunft?
0: Ist auch ein Wohnstättenname, ja, der Gasser, das ist aber nicht einer, der auf der Gasse gelebt hat, eben.
1: Hätte man ja denken du können, Wert.
0: Dann wäre es ein Übername gewesen, oder, für einen Vagabunden oder so, sondern einer, der an einer Gasse gelebt hat. Vielleicht hinzufügen, interessant ist, dass Gasse im alten Wortschatz, in der alten Wortbedeutung nicht wie heute nur zwischen, also Straße zwischen Häuserzeilen bedeutete, sondern jede Art von Hohlweg, also auch eine Gasse, zwischen Felsen oder Büschen, genau, in Küsnacht, die liegt ja auch außerhalb von Küsnacht, die Hohle Gasse, genau. Spannend finde ich auch, wenn du jetzt nach Gasse fragst, im Familiennamenatlas, darum geht es ja auch, werden die Namen zusammengefasst nach Typen und ich erfahre daraus, dass zu den Gassenamen auch zum Beispiel der Name Gessler gehört,
1: ach, wenn wir
0: schon
1: her,
0: bei Küsnacht sind.
1: Das gerechnet.
0: Oder auch der Name Engesser oder Gaschen oder Gassmann, also die gehören alle dazu.
1: Die, die in ein Dorf gehören, das sind die einen und dann gibt es ja noch diejenigen, die nicht im Dorf zugehörig sind, die Auswärtigen. Haben die denn auch Spuren in den Nachnamen, in den Familiennamen hinterlassen?
0: Ja, klar, das sind dann die sogenannten Herkunftsnamen, also nicht die eben Zugezogene sind. Und die werden häufig nach dem Ort benannt, aus dem sie zugezogen sind, also Typ Basler, Zürcher, Berner, Glarner und so. Und dazu gibt es in dem Atlas zwei sehr schöne Karten, die auch etwas aussagen, dieses Mal über die Größe und die Ausstrahlungskraft von Ortschaften. Es gibt nämlich eine Karte zu kleineren Orten. Zum Beispiel zum Ort, also zum Familiennamen Ruthishauser im Thurgauischen. Der geht auf ein kleines Ruthishausen im Thurgauischen zurück. Und man sieht, dass bis 1800 der Familienname Ruthishauser nur gerade in den Gemeinden rings um dieses Ruthishausen herum verbreitet
1: sind. Weil man einfach noch nicht so weit gekommen ist. Man war noch nicht so mobil, oder?
0: Oder eben auch weil das Ruthishausen nur dort bekannt war, im kleinen Umkreis. Weil, wenn man die andere Karte anschaut, mit den Namen Basel und Zürcher und so weiter, die sind schon vor 1800 viel weiter verbreitet. Also die Zürcher oder Zürcher, die gab es schon im Emmental, im Appenzell und so weiter, weil halt das Zürich eine viel größere Ausstrahlungskraft hatte. Wenn man sagte, der Zürcher, dann wusste man von wo, wenn einer in Emmental sagt, ich komme aus Ruthishausen, hat das keiner verstanden, dann wurde er vielleicht einfach der Thurgauer oder so.
1: Jetzt, bevor wir uns weiteren Namensgruppen zuwenden, gibt es ja noch die grundsätzliche Frage, wer hat eigentlich entschieden und aus welchen Gründen, dass der Mensch nicht nur einen Vornamen braucht, sondern auch einen Nachnamen, einen Familiennamen?
0: Ja, du kannst dir denken, dass das kein Entscheid war, sondern

0: ein langsamer historischer Prozess im Mittelalter. Die Germanen hatten noch die Einnamigkeit, das heißt, sie hatten nur einen Namen, einen sogenannten Rufnamen, also der Name, mit dem man gerufen, genannt wurde. In Mitteleuropa kam dann im Mittelalter kamen verschiedene Dinge zusammen, die dann einen zweiten Namen benötigt haben. Einerseits das Bevölkerungswachstum, besonders in Städten, andererseits die Rufnamenarmut. Es gab nur einen begrenzten Schatz von Vornamen von möglichen, nämlich die biblischen und die alten germanischen. Und dann noch die Tradition, dass man die Kinder sehr oft nach den Eltern benannt hat. Also es gab sehr viele Menschen, die gleich hießen. Dazu kam dann noch der zunehmende Schriftsprachgebrauch in der Zeit. Also es gab immer mehr Schriftlichkeit und Verträge und Urkunden. Und das alles führte dazu, dass man die Menschen eindeutig machen musste, indem man eben einen Beinamen gab, einen zweiten Namen, der denn, welcher Peter gemeint ist, ihn dann verdeutlicht hat. Und diese Beinamen, die waren natürlich zuerst, haben die etwas bedeutet, also nach dem Beruf oder eben nach der Wohnstätte oder so, die waren eigentlich auf die Person gemünzt. Die haben sich dann aber mit der Zeit auch auf die ganze Familie übertragen. Man nannte auch die Nachkommen so, das Gesinde, die Frau und so weiter, und wurden dann so im Laufe der Generationen zu Familiennamen verfestigt.
1: Solche grundsätzliche Themen werden die, oder wie werden die im neuen Familiennamenatlas abgebildet?
0: Also jetzt das, was ich jetzt erzählt habe, so Entstehung und Verbreitung der Familiennamen ganz allgemein, das ist relativ kurz im Vorwort abgehandelt. Es ist ja eben ein Buch, das sich um die Familiennamen selbst kümmert und diese darstellt, aber nicht als Lexikon. Also es ist kein Buch, das die Familiennamen von A bis Z einzeln erklärt, sondern, das hat man vielleicht vorhin schon herausgehört, es sind Typen von Namen, die zusammengefasst werden und dann jeweils einen eigenen Artikel bekommen. Zum Beispiel der Typus Satznamen. Also das sind Namen, die so wie auf einen ganzen Satz zurückgehen.
1: Und weil das jetzt so ein ganz klein wenig, nur ganz klein wenig abstrakt ist, hast du ja freundlicherweise eine Musterkollektion mitgebracht. Stichwort Satznamen.
2: Albisser, Büttler, Dascher, Fellmann, Gerber,
1: Kürschner,
2: Ledergerber, Sauter, Schumacher, Sutter, Sütterlin, Zutter.
1: Oder wir springen und du erklärst, was es damit auf sich hat. Wir haben jetzt nämlich die Pelz- und Lederhandwerksnamen erwischt.
0: Kann man natürlich machen, ja genau. Also das war die Serie mit Berufsübernahmen, also die auf Berufs-, nicht Übernahmen, sondern auf Berufsnamen zurückgehen. Und das, da sieht man an dem, dass in dem Familiennamenatlas eben auch sehr schön historische vergangene Welten gezeigt werden können, zum Beispiel eben alte Berufsbezeichnungen. Also wir haben gehört, der Albisser, das ist der Altbürzer, also das ist ein Schuhflicker. Ein Bürzer ist einer,
1: der was genäht hat.
0: Genau, Schuhflicker. Oder der Büttler, das ist der Taschenmacher natürlich, Fellmann, der Pelzhändler und so weiter. Sutter ist der Schuster. Also die sind, also davon sind wir ausgegangen, die sind in dem Familiennamenatlas zusammengefasst zu einer Karte. Und es gibt zu diesen Berufsübernahmen ganz viele. Also es gibt Berufsnamen aus dem Nahrungsmittelgewerbe, aus dem Bäckereigewerbe, Landwirtschaft, aus dem Unterhaltungsgewerbe und so.
1: Was meinst du damit?
0: Ja, die Gaukler oder Clowns oder so, oder zum Beispiel die Verantwortliche für den Familiennamenatlas, das heißt Professorin Luise Kempf. Und ihr Name Kempf, das kommt nicht von einem Kämpfer im Sinn von einem Krieger, sondern das war ein Schausteller, die Schaukämpfe gemacht haben an Jahrmärkten.
1: Interessante Differenz. Und dann gibt es ja auch noch Typen, die sich auf das Aussehen der Leute beziehen.
0: Genau, das sind dann, also da haben wir auch eine Serie mitgebracht, vielleicht spielst du die ab.
1: Ja, natürlich, machen wir.
2: Stirnima, Hirni, Glutz, Glor, Schäli, Schiller, Zink, Bäckli, Hasenfratz, Letz, Rotmund, Zaug, Strauch, Zahnt, Öhrli.
0: Hast du herausgehört, welcher Typ, was die zusammenhält?
1: Irgendwas mit Kopf.
0: Genau, das war schon zu hören, oder? Also diese Familiennamen gehen alle auf Übernamen zurück, die auf einen Kopfteil oder irgendetwas mit dem Kopf Bezug nehmen. Also Stirnimann ist einfach, oder? Glutz, Glor, Schäli und Schiller, die nehmen Bezug auf den Blick, oder? Der Glutz ist der einen vielleicht starren Blick hat, der glotzt.
1: Der glotzt.
0: Oder? Und der Schiller ist der Schieler, also einer, der ein bisschen Silberblick hat oder schielt. Zink ist klar, die Nase. Hasenfratz ist ein alter Begriff für Hasenscharte oder eben, wie man heute sagt, Oberlippenspalte und so weiter. Also das ist ein häufiges Motiv. Es gibt da, glaube ich, rund 20 verschiedene Familiennamen, die auf das zurückgehen.
1: Aber wahnsinnig schmeichelhaft ist es ja nicht, wenn man eben dann Hasenfratz oder Zink heißt.
0: Das ist so. Die Übernamen, ich glaube, also es ist schwierig zu sagen, warum das so ist, aber wichtig zu wissen ist, dass Übernamen vergeben wurden nach einem auffälligen Merkmal, nach irgendetwas, was aus der Norm geht. Also die Wissenschaftler reden davon, dass immer die Devianz benannt wird. Und die Devianz, das ist das Abweichende.
1: Ja.
0: Etwas, was irgendwie aus dem Durchschnittlichen herausragt, oder?
1: Das ist eigentlich logisch.
0: Es ist logisch und deswegen so benannt wurde. Und das ist halt manchmal etwas, das nicht so schmeichelhaft ist und es sind ja auch Charaktereigenschaften, da kommen wir gleich noch dazu.
1: Ja, das merkt man sich natürlich besser, wenn man sagt, der Liebe.
0: Ja,
1: das kann sich keiner merken.
0: Es gibt aber auch die Positiven, wenn jemand ein besonders Lieber ist, dann wurde das auch benannt. Aber es ist tatsächlich so, dass eher häufiger die negativen Eigenschaften insgesamt, die heute als negative Eigenschaften, sagen wir es mal so, das ist ja 600-700 Jahre her, die Benennungen. Es gibt auch die Fälle, wo Wörter ihre Bedeutung geändert haben. Frech, es gibt den Familiennamen Frech, das ist heute eher negativ. Aber in historischer Zeit war das durchaus auch positiv. Jemand Aktives und Mutiges war ein Frecher. Also da muss man genau schauen.
1: Aber
0: es gibt viele negative.
1: Und wenn du jetzt sagst frech, dann sind wir ja schon beim Verhalten. Und da gibt's ja, da hast du auch noch eine Kollektion mitgebracht, die sich auf das Verhalten der Menschen bezieht.
2: Backenstoss, Böcker, Bissig, Bretscher, Puff, Täuber, Dober, Donner, Faust, Frevel, Grimgroll, Krieger, Hecki, Höhn, Rauch, Schiess, Schlag in Haufen, Strauß, Streit, Stürm, Täuber, Wild, Wildbolz, Zanker, Zürni.
0: Da muss man nicht so viel erklären, die sind die meisten sprechend, oder?
1: Definitiv.
0: Vielleicht noch ein wichtiges, ein Nachsatz, weil das sind die Namen, wir erklären ja am Radio jede Woche Familiennamen, weil das die Leute so wahnsinnig interessiert.
1: In der Schnabelweit ist das, gell?
0: In der Schnabelweit und auch am Vormittag auf Radio SRF 1. Und viele Menschen mit solchen Namen sind dann ein bisschen enttäuscht oder auch entrüstet. Und ich weiß von einem Fall, der bis vor Gericht gehen wollte, nicht bei uns, sondern bei Namenforschern, weil jemand behauptet hat, sein Name würde heißen, dass der Vorfahr hinkend war und so weiter. Also man muss dabei schon sehen, also ich kann mir irgendwie nachvollziehen, dass man findet, wenn der Vorfahre ein Bösewicht war oder so, dass das einem ein bisschen stört. Aber das sind 20 bis 25 Generationen.
1: Eben, du hast vorhin gesagt 600 Jahre.
0: Also man muss da nicht
1: kann kein Regress mehr befürchtet werden, wenn da einer
0: genau.
1: sich dann eben genommen
0: wichtig
1: hat.
0: Eben auch in diesem Zusammenhang, es gibt ganz, ganz viele von diesen Namen. Also man ist kein Einzelfall, wenn man einen solchen trägt. Das war einfach üblich in dieser Zeit, dass man halt auch negative Eigenschaften benannte. Und es gibt eben auch ganz viele positive Eigenschaften, die zu Familiennamen geführt haben.
1: Die hätten wir auch. Wollen wir die zum Ausgleich auch hören?
0: Ja, ich glaube schon, oder?
2: Freienmut, Frischknecht, Fuchs, Fügli, Gnehm, Häusser, Hirni, Holdener, Hübscher, Kech, Küng, Liebherr, Losli, Nünlist, Ratgeb, Schafrot, Schöni, Süßlin, Witzig.
0: Liebherr.
1: Wäre auch noch so einer. Nenn mir deinen Familiennamen und ich sag dir, woher deine Familie stammt. Ganz so einfach ist es natürlich nicht, aber die Richtung ist nicht falsch. So viel haben wir bereits gehört hier im Kulturplatz Talk zur Herkunft von Nachnamen respektive eben Familiennamen, wie das richtig heißt, mit Mundartredaktor Markus Gasser. Anlass für unser Gespräch ist der neue Familiennamenatlas der Deutschschweiz. Der bietet Interessierten eine ganze Menge Aufschlussreiches, was die Herkunft von Nachnamen angeht. Jetzt haben wir gelernt, dass Namen sich von Herkunft, Beruf, Eigenschaften herleiten können. Und dann gibt es Namen, da wurde der Vorname zum Nachnamen, beispielsweise Peter, aber es gibt noch eine ganze andere, ganze Menge, Willi, Kaspar, Kurt, Hermann, Martin, Markus. Wie sind denn die zustande gekommen?
0: Ja, das sind sogenannte Patronyme, die sind ganz, ganz häufig. Also das sind Beinamen, die nach dem Namen des Vaters, es war wirklich meistens der Vater, auf die Nachkommen, auf den Sohn und alle anderen übergingen. Also ein Hans, Sohn des Peter, wurde vielleicht Hans des Peters genannt oder schriftlich genannt oder Petershans oder Hans Dictus Peter, also genannt Peter und so weiter. Oder auch der Kleinpeter geht auf den Vornamen Peter zurück, ging im Vergleich zum Großpeter, oder?
1: Dann hätte ich jetzt gerade eingebracht, den Großpeter.
0: Also das ist eine Art, die einfachste Art des Beinamens, die auch gerade so etwas wie etwas Dynastisches reinbringt, oder wenn man die Vaterfigur mit hineinnimmt. Und es ist Peter jetzt als Beispiel, dein Nachname ja, ist wirklich gerade das häufigste Patronym in der Schweiz. Es gibt 138 verschiedene Familiennamen in der ganzen Schweiz, also Französisch, Italienisch, Rätoromanisch und Deutsch, die auf den Petrus zurückgehen. Also im Rätoromanischen ist das zum Beispiel Padraun oder Capeder oder Pedret, im Italienischen Del Pietro, Pedrani, Pedruzzi und so weiter, im Französischen Belperou, De Pierre, Compierre und so weiter und im Deutschen auch noch. Bieri geht auch auf Peter zurück oder Bern im Wallis oder Berrig. Also das ist der Legion sind diese.
1: Die sind Namen. Quasi von überall, kann man auch sagen.
0: Ja, die Herkunft ist dann nochmal was anderes. Die könnte man dann noch genauer anschauen. Da gibt es auch gewisse, das sieht man dann eben auf der Karte im Deutschen, in der Deutschen gewisse Nester, also ein Nest im Luzernischen, eines in der Ostschweiz. Die sind, heute sind sie natürlich überall, aber interessant ist ja die Schicht bis 1800. Da war die Mobilität noch nicht so groß. Die Karten in diesem Atlas bilden die Namen ab, wie sie bis 1800 verteilt waren. Und da sieht man noch ein bisschen eher, woher sie eigentlich ursprünglich kamen.
1: Jetzt haben wir also über die Nachnamen gesprochen, die Familiennamen, die sich auf Männernamen beziehen. Das ist natürlich kein Zufall. Dennoch die Frage, wie steht es denn mit den Namen, die sich auf Frauennamen beziehen?
0: Ja, die gibt es auch. Das sind sogenannte Metronyme, aber es ist schon dramatisch, wie viel weniger es davon gibt. Also es sind 75 in dem Familiennamenatlas gegenüber 1541 Patronyme. Also 3% sind Metronyme und das hat natürlich historische Gründe. Also das hat vor allem mit der patrilinearen Vererbung zu tun, also dass die Vererbung vom Vater auf den Sohn überging und deswegen auch der Name. Hat aber auch mit der untergeordneten sozialen Stellung der Frau zu tun. Also dass ein Frauenname wie Gredig zum Beispiel, also das ist der Familienname, der geht auf den Frauennamen Margarete zurück oder Dillier aus dem Obwaldnerischen, der geht auf Odilia zurück oder Elsene auf Elsa, Nese auf Agnes, also es gibt diese 75, aber das war schon eher selten oder nur wenn der Mann früher gestorben ist zum Beispiel oder wenn die Frau den Mann an Reichtum oder Sozialstand übertrumpft hat oder so, also eher selten, dass es zu diesen Metronymen kam. Das bildet die Gesellschaft ab, wie sie war.
1: Wir hören sie aber trotzdem. Wir sind in der Schweiz, da haben auch Minderheiten eine Stimme.
0: Vorwärts.
2: Ackeler, Anason, Bähler, Frener, Tilje, Elsner, Gredig, Gretler, Itten, Ittensohn, Jutzi, Metz, Nanni, Neser, Nessensohn, Trindler, Urscheler.
1: Urschela oder Neser oder Nanni, das klingt jetzt in meinen Ohren wahnsinnig schweizerisch. Welche Nachnamen oder Familiennamen sind denn besonders schweizerisch?
0: Ja, also Ursula tatsächlich, Ursula ist, und Urs und Ursula sind eher typische Schweizer Namen. Aber so jetzt typische, nicht Einzelnamen, sondern Typen von Namen ist interessant, dass in der Schweiz speziell ist, die Parallelität von dialektalen und hochdeutschen Namen, also Wiss und Weiss. Oder Giga und Geiger, dass das beides parallel gibt, oder Buhmann und Baumann. Das ist etwas, was in der Schweiz typisch ist und im süddeutschen Raum vielleicht auch, aber nicht in ganz Deutschland. Sehr typisch sind auch auf den alpinen Raum begrenzte Namen mit Präposition, also die sozusagen wie die Satznamen aus einem ganzen Ausdruck entstanden sind, also ab der Halden zum Beispiel nochmal, also ab der Halden, also eine Ortsbezeichnung mit Präposition, das dann zusammengezogen wurde zu einem Namen, das ist auch etwas Typisches für die Schweiz.
1: Und ich glaube, da lohnt es sich auch nochmal hinzuhören.
2: Abächerli, ab der Halden, ab Eckle, ab Planalp, auf den Platten, auf Holz, Zennhäusern, Zennzünen, Zmoos, Zried, Zibach, Zumbrunn, Zumsteg, zum Tor.
0: Schön. Ich finde es immer super, diese Serien zu hören.
1: Ja, ich finde, es wird dann so greifbar, weil wir sind ja schon jetzt in einem Feld, da kommt quasi das Interesse vieler Menschen an ihrem eigenen Namen mit der Wissenschaft zusammen. Und das führt mich zur Frage, an wen richtet sich denn eigentlich dieser Familiennamenatlas vor allem?
0: Schon in erster Linie an Forschende tatsächlich und Studierende. Ich finde ja, man kann auch als interessierter Laie etwas damit anfangen, aber man muss sich dann ein bisschen einarbeiten. Die Sprache ist wissenschaftlich und der Aufbau ist wissenschaftlich. Aber es sind vor allem Forschende der Dialektologie, also der Sprache, die darin etwas finden können. Es ist ein Grundlagenwerk, mit dem man weiterarbeiten kann. Also Namenkundler finden etwas darin oder auch Sprachkontaktforscher, also welche Namen sind über die Sprachgrenzen hinübergegangen und wie haben sie sich verändert in der neuen Sprache, also wenn Deutsch, Schweizer ins Französische gegangen sind. Und
1: das
0: so.
1: Ist ja in einem viersprachigen Land keine so abwegige Disziplin.
0: Genau. Und interessant ist das natürlich auch für Historiker und Genealogen sowieso, aber Historiker, weil halt eben, das ist, wurde sicher klar jetzt in den letzten 20 Minuten, sehr viel historische gesellschaftliche Realität in diesen Namen konserviert ist, also Berufe, Landwirtschaft, Verwaltung, Kleidermoden, Ernährung, sozialer Umgang, alle diese Dinge sind in diesen Namen eigentlich wie konserviert, so einen kleinen Zeitkapsel.
1: Ja, und normalerweise ist in der Geschichte immer so konzentriert auf das sogenannte Herrschaftswissen, also der oberen Schichten, und hier geht es natürlich durch alle Schichten hindurch, wenn das Handwerk so eine große Rolle spielt.
0: Genau, das ist dann eine Geschichte von unten sozusagen, genau.
1: Wer steckt hinter diesem Familiennamenatlas?
0: Ich habe schon den Namen Luise Kempf vorhin kurz erwähnt. Sie ist Professorin für germanistische Sprachwissenschaft an der Uni Bern und sie hat das Projekt geleitet. Das war ein Projekt mit 9 Wissenschaftlern und Wissenschaftlerinnen, die 4 Jahre daran geforscht haben. Und das Werk schließt eine Lücke, so etwas gibt es noch nicht, dass die Familiennamen als Kartenwerk darzustellen sozusagen. Sie hat leider zu wenig Geld, um die ganze Schweiz abzudecken. Es ist wirklich auf die Deutschschweiz bezogen, aber mit Ausblicken immer wieder in die romanischsprachige Schweiz auch.
1: Zum Schluss nimmt mich natürlich Wunder, für jemand wie dich, der sich schon so lange mit Namen, mit ihrer Geschichte und Herkunft befasst, was hast du denn Neues in diesem Nachnamensatlas oder in diesem Familiennamenatlas entdeckt? Gibt es da eine bestimmte Trouvaille?
0: Ja, also mir gefällt eigentlich insgesamt diese thematische Bündelung, also dass die Familiennamen nach Themen gebündelt sind und man eben, wie wir das in den Reihen, die wir gehört haben, auch sehr schön sieht, was zusammengehört. Namen, die ganz unterschiedlich klingen, aber denselben Ursprung haben. Sowas habe ich noch nirgendwo so gesehen. Das ist wirklich sehr spannend zu sehen. Und wenn du jetzt noch nach einem einzelnen Phänomen fragst, dann ist es schon etwas, was offensichtlich auch typisch für die Deutschschweiz ist, sagt jedenfalls Luise Kempf, die unglaubliche Häufung von Namen, die auf den Gang einer Person zurückgehen. Das ist völlig random, ich weiß nicht, das würde man nicht erwarten. Also Namen wie Dapp, also von Dappen, das heißt so ein bisschen hin und her Dappeln, Gink, Knepf, Hinker, Hoppler, Störchler, Tschirki, Wipf und so, die gehen alle auf die Gangart zurück. Und das sind, glaube ich, 64, ich habe es notiert hier, 64 verschiedene Namen, die auf das zurückgeben. Und warum? Das ist ja vielleicht dann eben zu erforschen.
1: Ich wollte gerade sagen, das wäre doch jetzt ein neuer interessanter Forschungsansatz vielleicht.
0: Ja, tatsächlich. Genau. Wenn das die Studierenden mithören, gibt es vielleicht dann irgendwann eine Abschlussarbeit, die das zu erklären versucht.
1: Wer weiß. Bevor du gehst, Markus Gasser, SRF Mundart und Literaturredaktor, ganz herzlichen Dank für deinen Besuch im Kulturplatz Talk.
0: Sehr gerne.
3: 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Und hier auf ihrem Infosender geht es jetzt weiter mit einem Nachrichtenupdate.

0: Die Nachrichten von SRF um 4.30 Uhr mit Lara Christen. Die Natur in der Schweiz steht unter Druck. Das zeigt ein neuer Bericht der Naturschutzorganisation WWF. Demnach ist fast ein Drittel aller Tier- und Pflanzenarten in der Schweiz vom Aussterben bedroht. Das seien so viele wie in keinem Nachbarland. Grund dafür seien etwa Umweltbelastungen und die Klimakrise. Die Schweiz hinke zudem bei den Schutzgebieten hinterher und habe dort Aufholbedarf. Laut dem WWF lassen sich negative Trends aber auch umkehren, wenn konsequent gehandelt wird. So seien durch Naturschutzmaßnahmen etwa der Weißstorch und der Fischotter in die Schweiz zurückgekehrt. Der WWF veröffentlicht alle 2 Jahre den Living Planet Report. Ins Ausland. Seit Tagen protestieren Jugendliche in Frankreich gegen schlechte Bedingungen im Bildungswesen. Nun hat ihnen Premierminister Sébastien Lecornu ein Entgegenkommen signalisiert. Die Wut der Schülerinnen und Schüler komme nicht aus dem Nichts, betonte Lecornu bei einer Fernsehansprache. Niemand könne ihren Ängsten gegenüber gleichgültig bleiben. Lecornu kündigte Verbesserungen beim Schulbetrieb und bauliche Maßnahmen an. Den Forderungen der Gewerkschaften nach Milliardenhilfen erteilte er wegen des staatlichen Sparkurses jedoch eine Absage. Nach seiner Rede teilten die Gewerkschaften mit, sie würden an den geplanten Großdemonstrationen für heute festhalten. Zum Krieg in Nahost. Saudi-Arabien meldet Angriffe auf 2 Flughäfen im Land. Bei den Angriffen seien 3 Menschen getötet und über 30 weitere verletzt worden, teilten die saudischen Behörden am Abend mit. Die Angriffe hätten sich in den letzten 2 Tagen ereignet. Betroffen waren der Flughafen bei der Hauptstadt Riad und der Flughafen Abha. Die saudischen Behörden machten keine Angaben über die Herkunft der Angriffe. Die jemenitische Houthi-Miliz, die vom Iran unterstützt wird, reklamierte zuletzt aber Angriffe auf saudische Flughäfen für sich. Vor einer Woche war in den USA die Hinrichtung einer verurteilten Frau gescheitert. Trotz 2 Giftspritzen überlebte sie. Nun hat sie sich erstmals über ihre Anwälte zu Wort gemeldet, einen Tag nachdem sie im Spital das Bewusstsein wiedererlangt hat. Sie sei wütend und verwirrt, sagt ein Anwalt. Ihr sei bewusst, dass der Bundesstaat Tennessee versucht habe, sie hinzurichten. Zu ihrem Gesundheitszustand hieß es, sie könne sprechen, sie könne aber ihre Gliedmaßen nicht bewegen, sei an einer Lungenentzündung erkrankt und werde künstlich ernährt. Die heute 50-jährige Frau war vor 30 Jahren für den Mord an einer Bekannten zum Tode verurteilt worden. Zum Sport Eishockey. In der Schweizer Meisterschaft wurde am Abend ein Spiel ausgetragen. Lausanne verliert gegen Lugano mit 2:5. Das Wetter. Heute ist es trüb, nass und windig bei 13 Grad am Nachmittag. Das waren Nachrichten von Radio SRF. Verantwortlich Lara Christen.
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4: Der 7. Oktober vor 3 Jahren hat weltweite Folgen gehabt. Mit dem Terrorangriff von Hamas, mit dem Gaza-Krieg, mit dem Krieg in Iran, mit der Blockade der Strasse von Hormuz und noch mit vielem mehr. Was hat sich in der Region verändert und wo stehen wir heute? Und was kann man da diplomatisch ausrichten? Das diskutieren wir heute im Tagesgespräch. Zu Gast ist Monika Schmutz-Kirgös. Sie ist Spitzendiplomatin. Sie leitet die Abteilung Mittleren Osten und Nordafrika beim Aussendepartement EDA. Monika Schmutz-Kirgös, willkommen in der Sendung.
5: Danke vielmals, schön, dass ihr hier seid. Merci.
4: Vor 3 Jahren seid ihr zu Rom Botschafter, ihr seid aber auch schon im Libanon Botschafter, in der Türkei, in Israel. Mögt ihr euch erinnern an diesen Tag?
5: Ich mag mich sehr gut erinnern und ich glaube, alle mögen sich erinnern. Vermutlich ähnlich wie September 11, der 11. September. Jede und jede weiß, wo man war. Ich bin, ja, Sie haben es richtig gesagt, noch Botschafterin in Italien. Aber ich war in Genf, bei einer Galeristin, die eine Ausstellung organisiert hat mit palästinensischen, libanesischen und irakischen Künstlerinnen und Künstlern. Und wir sitzen bei ihr in der Galerie auf der Terrasse, wir hören das. Und wir haben beide gesagt, ja, it will never be the same. Die Welt wird nicht mehr die gleiche sein.
4: Über das genau reden wir heute. Wie habt ihr denn die Nachrichten aufgenommen? Ihr seid auch zu Israel Botschafter gewesen, wo ihr das...
5: Nein, stellvertretende Botschafterin, genau, sorry, muss ich Sie korrigieren. Ja. Ja,
4: aber ihr seid dort gewesen, ihr habt Leute kennt, habt ihr auch mit diesen Leuten geredet, Kontakt aufgenommen?
5: Absolut, wirklich mit allen. Weil das ist auch, ich denke, etwas sehr Israelisches. Wo mir etwas passiert ist im Libanon, haben all meine israelischen Freundinnen und Freunde sofort mich gesucht, sei es über Facebook, über die Botschaft und so weiter. Und ich habe auch sofort alle kontaktiert und ich habe gemerkt, oder, wie traumatisch das ist. Und ich glaube, es gibt nicht eine Familie in Israel, die nicht irgendwie jemanden kennt, der ein Opfer zu beklagen hat. Und es war ein grosser Schock gewesen. Und ich glaube, der Schock sitzt immer noch sehr tief, wenn man jetzt Israel nach 3 Jahren anschaut, wenn man die Gesellschaft analysiert. Ich glaube, das Trauma ist noch nicht verarbeitet und man muss das auch ernst nehmen.
4: Vor 3 Jahren hat es ja wie 2 unterschiedliche Entwicklungen gegeben. Einerseits die Annäherung der Golfstaaten an Israel, andererseits der palästinensisch-israelische Konflikt, der sehr gewalttätig war in diesem Jahr, der sich dann zugespitzt hat. Habt ihr so einen Angriff erwartet?
5: Das hat, glaube ich, niemand erwartet. Und es stimmt, oder? Die Annäherungen im Rahmen von den Abraham-Verträgen, über das ist viel geredet worden. Und es gibt ja auch die Hypothese, die steht im Raum, dass Hamas das eben genau dann durchgeführt hat, die Massaker und den Terrorangriff, um das eigentlich zu verunmöglichen, dass weitere arabische Staaten Abraham-Vertrag unterschreiben mit Israel.
4: Nachher im Krieg von Israel gegen Hamas, nach dem 7. Oktober, da hat es laut Schätzungen in Gaza über 70'000 Tote gegeben, über 100'000 Verletzte, viele sind vertrieben worden. Vor fast genau einem Jahr, am 10. Oktober, ist nachher der sogenannte Friedensvertrag für Friedensplan für Gaza in Kraft getreten. Ist das für euch dann eine Erleichterung gewesen?
5: Ich glaube, es war für alle eine Erleichterung, weil die Situation im Gazastreifen ist furchtbar. Sie ist seit dem Waffenstillstand, wo im Übrigen sehr viele Leute qualifizieren, als es sei nicht ein Ceasefire, also nicht ein Waffenstillstand, sondern less fire. Also quasi weniger Waffen, weil wir haben immer noch Drohnen oder wir haben immer noch eine Kontrolle. Das ist eine Tatsache, aber ich glaube, es ist wirklich für die ganze Weltgemeinschaft ist es eine grosse Erleichterung gewesen. Die Schweiz hat sich stark engagiert seit dem ersten Moment oder für den Waffenstillstand. Wir sind generell, vor allem was die humanitäre Hilfe anbelangt, glaube ich, gehören wir zu den pro Kopf natürlich zählt zu den grosszügigsten Staaten. Wir haben seit Oktober 2023 über 200 Millionen Franken ausgegeben für die notleidende palästinensische Zivilbevölkerung. Und wir schaffen wirklich, manchmal hat man vielleicht, merkt man das nicht so, das spüre ich auch an den Rückmeldungen, die wir bekommen, zum Teil aus dem Parlament, aber auch Bürgerinnen und Bürger, die uns schreiben, die im Bundesrat Gasse schreiben und die sagen, wir machen zu wenig. Wir machen sehr viel. Es ist einfach, und ich glaube, die internationale Gemeinschaft macht auch sehr viel. Es ist einfach schwierig, oder? Wir sind in dieser Phase 2 von dem Friedensplan blockiert. Einerseits Hamas, die sich nicht entwaffnen lässt oder nicht will sich entwaffnen, und Israel, die sich noch nicht zurückgezogen hat.
4: Bleiben wir noch bei der humanitären Lage. Seid ihr auch dort gewesen?
5: Nein. Es ist leider absolut unmöglich. Wir haben es versucht, immer wieder, nicht ich, aber meine Kollegin, Direktorin von der DEZA, Patricia Danzi, wir haben es immer wieder versucht. Es kommt niemand zu ihnen in den Gazastreifen.
4: Aber weiss man, was mit diesen Geldern passiert?
5: Das weiss man, weil die UNO ist nach wie vor dort. Wer auch dort war und auch darüber berichtet hat, ich glaube sogar auch im Radio und im Fernsehen, ist die Direktorin vom IKRK, Mirjana Spoljaric. Sie hat rein können. Sie hat auch im Parlament darüber berichtet. Es sind erschütternde Berichte, oder, die sie natürlich präsentiert. Nein, für uns, also für die Schweizer Diplomatie, ist es bis jetzt nicht möglich gewesen, reinzukommen.
4: Aber die UNO hat Ende September gesagt, dass etwa noch 94% der Bevölkerung auf Unterkunftshilfe angewiesen ist. Also das sind grosse Zahlen. Und eigentlich wäre ja einer der ersten Punkte von diesem Friedensplan, dass ungehinderte humanitäre Hilfe nach Gaza kommt und auch, dass der Wiederaufbau soll vorantrieben werden. Wo steht man denn bei diesen Bemühungen?
5: Bemühungen gibt es nach wie vor und ich glaube, das ist sehr wichtig. Die Fortschritte sind eher bescheiden, aber es gibt sie. Und ich glaube, was gut ist für die Schweiz, ist, dass wir von Anfang an eine Leute, Expertinnen und Experten entsendet haben. In das damals hat das Koordinations zivile militärische Koordinationszentrum hat das geheissen. Wir haben dort immer Leute gehabt, die eben haben auch mit den Israelis schauen, verhandeln, überprüfen, was kommt rein, was kommt nicht rein. Und es stimmt, dass nicht alles reinkommt. Die Israelis haben eine Politik, wo sie sagen, die Dual-Use-Güter kommen nicht rein. Und es ist in der Tat so, dass sie, also Dual-Use, das heisst, das sind Sachen, die die Israelis sagen, das könnte auch militärisch verwendet werden. Oder von der Hamas, die ja nach wie vor an der Macht ist im Gazastreifen. Und leider fallen dort darunter zum Teil auch Prothesen. Aber wir haben Leute vor Ort, die das alles überprüfen können, die eben mit den Israelis auch reden können und dafür sorgen, dass die Sachen, die so dringend benötigt werden, dass sie reinkommen.
4: Aber eben, es ist immer noch nicht ganz recht und eben von Aufbau ist noch keine Rede.
5: Das ist korrekt.
4: Schauen wir doch den Friedensplan auch noch politisch an. Durch den Krieg ist zwar Hamas geschwächt worden, es ist aber immer noch eine militärische und eine politische Kraft. Eigentlich wäre ja im Plan vorgesehen eine Übergangsregierung mit palästinensischen Technokraten und unter Kontrolle vom Ausland. Von da ist noch, also da ist noch kein Zeichen zu sehen, dass wir in die Richtung gehen können.
5: Also es gibt die Gruppen, oder? Das ist eben eine zivile Administration für Gaza. Die gibt es, die ist zusammengesetzt, aber die sitzen entweder in Ramallah oder in Kairo und kommen leider nicht rein in Gazastreifen. Was es auch gibt, oder Sie reden vom Friedensplan, der ist schon relativ durchdacht, auch dank eigentlich der internationalen Gemeinschaft, die geschaut hat, dass all die Punkte, das sind ja 20 Punkte, aber dass all die Punkte, dass man die bestücken kann, dass man dafür sorgen kann, dass das eben implementiert werden kann. Und eben das ist das eine, die jetzt immer noch irgendwie entweder in Ramallah oder in Kairo sitzen, dann gibt es aber auch die Streitkräfte und die Polizisten, die ausgebildet worden sind, die sind leider auch immer noch nicht im Gazastreifen. Es und braucht Beharrlichkeit, Beharrlichkeit, Beharrlichkeit.
4: Ja, und der Plan wäre ja eben, der hat es auch schon angetönt, die Entwaffnung von Hamas ja. und der Rückzug von Israel aus Gaza, dort ist man auch noch nie.
5: Das stimmt auch nicht, dass man noch nie ist. Es gibt Länder, oder, die sehr gut sind in der Mediation, die auch eher noch sind bei der Hamas, ich könnte sich vermutlich vorstellen, wer, die natürlich versuchen, Druck auszuüben auf die Hamas, damit es zu deren Entwaffnung kommt. Wir haben auch unsere Expertise angeboten, das nennt man ja so ein bisschen auf Neudeutsch Decommissioning. Wir haben Expertinnen und Experten in dem Feld, wir haben gesagt, wir stehen zur Verfügung, aber es harzt ein bisschen. Und was auch interessant ist, ist ja so ein bisschen die Ausrede, ja, jetzt haben wir am 27. Oktober Wahlen in Israel. Vor den Wahlen ist nicht viel möglich. Aber ich glaube, wichtig ist, oder, dass die Kommunikationskanäle die sind offen, der Druck wird weiterhin aufrechterhalten und wie gesagt, es braucht Hartnäckigkeit. Wir müssen einfach dranbleiben.
4: Ihr habt Anfang Jahr hier im Tagesgespräch gesagt, eben, ihr seid zuversichtlich mit diesem Plan, seid ihr jetzt ernüchtert? Weil ihr habt ja gesagt, eben, er ist nicht gescheitert, aber er stockt. Wie ist denn da...
5: Er stockt. Ich könnte jetzt nicht davon reden, dass ich pessimistischer bin. Sagen wir, vielleicht bin ich ein bisschen realistischer. Weil ich glaube, es hat so viel Hoffnung gegeben, oder? Weil man einfach nicht weiter gewusst hat, oder? Und weil natürlich auch, wie gesagt, es muss aufhören, oder? Dass die zivilen Opfer, das muss aufhören. Das sind die, ich meine, wir kennen alle die Bilder aus dem Gazastreifen. Das lässt ja niemand gleichgültig. Und darum sage ich ja auch immer, das ist der Konflikt, der am meisten polarisiert, aber auch am meisten aufreibt, oder? Und wie ich vorher gesagt habe, wir sehen das ja auch an den Rückmeldungen, die wir bekommen aus der Bevölkerung, wo wir alle sehr ernst nehmen und ja auch beantworten. Oder? Es ist, ich glaube, sehr viele Länder, aber auch sehr viele Politikerinnen und Politiker, sehr viele Leute haben sich einfach machtlos gefühlt, oder? Nach dem 7. Oktober im Zusammenhang auch mit der Reaktion auf den 7. Oktober. Darum, der Friedensplan ist gekommen und dann haben wir alle mit vereinten Kräften gefunden, doch, jetzt machen wir etwas und dort helfen wir und dort helfen wir. Und jetzt sehen wir die zweite Phase. Schwierig.
4: Aber es hätte ja auch eine Richtung können sein zwischen Richtung Zwei-Staaten-Lösung. Ich sage nochmal, auch da sieht man noch nichts.
5: Oder vielleicht, ja, jetzt spielen sie natürlich auch auf die Gewaltwelle, denke ich, an in der Westbank, oder, wo ja die gewalttätigen Siedler jetzt wirklich in den letzten Wochen massiv, ich würde sagen, eingefahren sind. Alle reden von der Zwei-Staaten-Lösung. Gewisse Länder haben Palästina als Staat schon anerkannt. Wir ja noch nicht, weil wir sagen, wir tun dann anerkennen, sobald wir einen glaubwürdigen Prozess haben, oder, in Richtung von einer Zwei-Staaten-Lösung. Und diesen Schritt und diesen Prozess sehen wir im Moment nicht. Aber es ist klar, die Schweiz sagt, oder, der Endgame am Schluss braucht es eine Zwei-Staaten-Lösung. Und es braucht auch Palästinenserinnen und Palästinenser, die können in Würde und Frieden leben neben einem israelischen Staat, wo wir die Sicherheitsbedenken absolut ernst nehmen müssen.
4: Ihr seid eben Diplomatin. Was kann denn die Schweiz jetzt diplomatisch machen? Was macht ihr in diesem ganzen Gemengelage?
5: Also wir machen sehr viel. Aber ich sage immer, wir reden nicht über das, was wir machen. Jetzt habe ich schon bereits die humanitäre Hilfe erwähnt. Ich glaube, das ist ein Haufen. Denn wichtig ist auch, oder in Israel, wir machen sehr, sehr viele Sachen, die auch eigentlich dazu ja, aber auch dazu dient, dass wir überall weiterhin die Gesprächskanäle offen haben. Oder Israel wird zum Teil auch kritisiert, stark kritisiert mit der aktuellen Regierung. Wir haben gerade jüngstens hat unsere Botschaft in Tel Aviv etwas gemacht zur sexuellen Gewalt, eben auch im Zusammenhang mit Terrorattacken, zusammen mit der UNO, zusammen mit dem israelischen Außenministerium. Also ich glaube, wir haben eine sehr massive Präsenz und tun eben auch alle Gesprächskanäle offenhalten jetzt. Also in der gesamten Gemengelage, oder wir haben ja dann nach dem 7. Oktober haben wir dann auch die Ausweitung vom Konflikt auf den Libanon. Im Moment haben wir den Jemen und Houthis. Vielleicht haben wir dann auch noch Zeit, über das zu reden. Oder über die zwei blockierten weltweit so wichtigen Handelsrouten. Aber kommen wir mal vielleicht zurück, mehr jetzt wieder auf das Gebiet, auf den Libanon. Auch dort, es gibt ja ein Memorandum of Understanding zwischen Israel im Libanon und den USA. Und dort sind wir auch sehr aktiv und versuchen, dass es dort zu einer Entwaffnung von der Hisbollah, aber eben auch eigentlich zu einem Frieden.
4: Und dann würdet ihr eben die Kritik, die eben geäussert wird, dass die Schweiz zu wenig klar ist, sich zu wenig positioniert, dann würdet ihr widersprechen?
5: Dann würde ich widersprechen, ja. Wir sind sehr, ich glaube, wir sind sehr im Konkreten. Und ich finde es auch wichtig, dass man mehr sich aufs Konkrete konzentrieren, als wie stundenlang oder tagelang darüber debattieren, tun wir jetzt Palästina als Staat anerkennen, ja oder nein. Ich glaube, unsere Position, das ist die Position vom Bundesrat, die ist eigentlich kristallklar. Oder sobald wir einen Friedensprozess haben, und das ist so wichtig, und wir arbeiten daran und wir machen alles, damit es einen solchen wird geben, kann man über die Zwei-Staaten-Lösung reden.
4: Wir sind jetzt im Tagesgespräch mit der Spitzendiplomatin Monika Schmutz-Kirgös. Ihr habt es schon angesprochen, der 7. Oktober hat Auswirkungen auf die ganze Region, wenn nicht auf die ganze Welt. Ich habe gelesen, es sei eine richtige Eskalationskette losgebrochen. Würdet ihr die Einschätzung teilen, so wie ein Dominostein, der den anderen in Gang bringt?
5: Ich sehe noch nicht ganz, ganz viele Dominosteine. Ich glaube, was klar ist, oder ist, dass die Achse vom Widerstand, also eigentlich die von Teheran, vom Iran, also ein bespielt die Achse des Widerstands, also Hisbollah, Hamas, zum Teil natürlich auch das Regime von Ahmad al-Sarraj vom Assad. Vom Assad, oder, wo gefallen ist im Dezember 24. Das hat nicht unbedingt etwas damit zu tun, oder vielleicht schon. Das müssen dann irgendwie Akademiker irgendwann mal müssen untersuchen und festhalten. Aber es ist klar, die Achse des Widerstands vom Iran, die ist geschwächt. Die ist ganz eindeutig geschwächt. Und wir haben vorhin über den Libanon geredet, über die Hisbollah. Ich glaube, das ist so ein Beispiel, wo man kann sagen, dort hat sich wirklich etwas verändert. Ich bin vor 3 Monaten im Libanon gewesen, für politische Konsultationen, und ich kenne das Land gut. Ich habe 4 Jahre dort verbracht. Und all meine Gesprächspartner sagen mir, wir wollen Frieden mit Israel. Das ist undenkbar gewesen. Ich bin vor 5 Jahren dort weg. Das ist undenkbar gewesen, dass man überhaupt das Wort Israel eigentlich ins Maul nimmt. Also die Leute haben mich gefragt, wie ist es eigentlich so beim südlichen Nachbarn? Um nicht das Wort Israel müssen auszusprechen. Und jetzt sagen die meisten Leute, wir wollen Frieden mit Israel. Wir wollen doch alle in Frieden leben in dieser Region. Und die Leute sagen auch, wir sind in Geiselhaft gewesen von der Hisbollah.
4: Und was heisst das konkret? Also was passiert jetzt? Was verändert sich?
5: Für mich heisst das, dass es Hoffnung gibt. Und Hoffnung ist sehr wichtig. Es gibt eine Bereitschaft von der aktuellen libanesischen Regierung oder für den Friedensschluss. Jetzt müssen wir einfach dafür sorgen. Und wir, das heisst die ganze internationale Gemeinschaft, natürlich auch die UNO, wir mit unseren kleinen Rollen, die wir auch haben, mit unseren Kanälen oder mit unserer Mediation, dafür sorgen, dass die Hisbollah weitestgehend entwaffnet wird und dass dann vor allem die libanesischen Streitkräfte Kontrolle haben über das ganze Territorium. Das ist auch eine Voraussetzung von Israel, damit sich Israel zurückzieht aus dem besetzten Süden von Libanon.
4: Jetzt bei diesen Vermittlungen, der hat schon gesagt, mit der Hamas tut die Schweiz nicht verhandeln. Wie ist denn mit der Hisbollah?
5: Dort haben wir einen Gesprächskanal. Und zwar immer in Abstimmung mit Washington, aber auch mit Tel Aviv und Jerusalem.
4: Also dort führt die Schweiz wirklich aktiv Verhandlungen. Und was hat das jetzt für eine Auswirkung, wenn im Parlament diskutiert wird, Hisbollah auch als Terrororganisation zu klassifizieren wie Hamas? Hat das eine Auswirkung auf diese Arbeit?
5: Ich glaube, auf diese Arbeit wird das keine Auswirkung haben, oder weil alles, was gute Dienste und humanitär ist, sollte eigentlich ausgenommen sein von dem Hisbollah-Verbot, das ansteht.
4: Ihr habt jetzt eben gesagt, Libanon möchte eine Dialoglösung, möchte eine diplomatische Lösung. Ich habe das neu gelesen, das wolle auch Iran. Also der iranische Außenminister hat ja eine UNO-Generalversammlung eine Rede gehalten und hat das dort, glaube ich, betont. Wie schätzt ihr die Situation im Iran ein?
5: Also im Iran ist die Situation ja so, dass wir das Gefühl haben, dass die Regierung oder das Regime eigentlich eher noch gestärkt worden ist, oder seit dem 28. Februar, seit dem Angriff von den USA und von Israel auf den Iran. Damals ja auch mit der Absicht, eigentlich einen Regimewandel herbeizuführen. Ich sehe eher eine Verhärtung. Wir sehen, dass die Revolutionsgarde noch mehr Macht haben als vorher. Erstaunlich ist auch die Resilienz, würde ich sagen, von dem Regime. Oder ich meine, die nicht nur die US-amerikanischen, sondern generell die Sanktionen. Die Bevölkerung leidet, es geht im Land wirtschaftlich schlecht. Aber Es stimmt, sie tun immer wieder Gesprächsbereitschaft signalisieren, aber gleichzeitig sind sie doch, denke ich, relativ fest im Sattel und zeigen ja auch der Weltgemeinschaft, zu was sie alles fähig sind. Und da spreche ich nochmal auf Hormuz an oder eben auf Bab el-Mandeb, wo jetzt in den letzten Wochen auch in den Schlagzeilen war.
4: Aber kann man sagen, das ist wie eine neue Achillesferse, die ist entdeckt worden. Also man kann mit in Anführungszeichen relativ kleinen militärischen Mitteln riesige Effekte erzielen, wenn man eben so eine Meerenge oder eine Strasse, eine Meeresstrasse zutut. Also ist das etwas Neues, was da aufgetaucht ist?
5: Ich halte das für relativ neu. Ich war neulich in China, in Peking, für Konsultationen eben über die MENA-Region und wie könnte man allenfalls zusammen oder was kann man verbessern oder wie kann man am gleichen Strick ziehen. Und ich meine, für die Chinesen ist das relativ dramatisch, oder? Die haben über 30% von ihren Energieträgern sind durch die Straße von Hormuz gekommen. Also wir stellen uns das gar nicht... Ja, für uns ist es, glaube ich, weniger dramatisch, obwohl dramatisch, es wird jetzt die Auswirkungen oder mit diesen Preisen, mit den Dieselpreisen, das spürt, glaube mittlerweile jede und jeder. Aber es ist auch, was Düngemittel anbelangt für Afrika, für Indien, es ist eine Katastrophe.
4: Und die Schweiz macht ja auch da diplomatische, sogenannte gute Dienste, ist quasi ein Briefträger. Ja. Wie läuft das zwischen den USA und Iran? Was macht denn da die Schweiz jetzt?
5: Das läuft gut, im Sinne von, es läuft. Der Kommunikationskanal ist offen, er ist offen dank uns. Es gibt aber auch, wie Sie wissen, jetzt mittlerweile andere Mediatoren, oder wo es kann Pakistan sein, Katar, Oman, wo auch natürlich sich darum bemüht, dass man endlich eine Lösung findet. Interessant ist auch, dass wir sowohl mit Katar als auch mit Oman eigentlich zusammenarbeiten, was Mediation anbelangt. Das sind jahrelange Partnerschaften, die vor allem jetzt eigentlich zum Tragen kommen.
4: Aber eben, ihr habt gesagt, die Situation ist verhärtet. Jetzt hört man ja wieder, dass ein dritter Flugzeugträger soll in die Region gebracht werden vom US-Präsidenten. Also es scheint, die Waffenruhe, die jetzt ist, das scheint alles sehr fragil. Wie schätzt ihr das ein?
5: Ich sage immer, ich hoffe immer, dass es eine Verhandlungslösung gibt. Ich sehe, dass sehr, sehr, sehr viele Nationen, Staaten, Politikerinnen und Politiker daran arbeiten. Und ich möchte da im Moment jetzt noch positiv und optimistisch bleiben.
4: Golfstaaten sind ja auch betroffen, sind auch Ziel geworden von Angriffen. Was hat sich dort verändert?
5: Ich glaube, dort hat sich sehr viel verändert. Wir haben ja engen Kontakt auch zu denen und für die ist das wirklich, also das ist so unerwartet gewesen. Und dass sie eben auch merken, wir sind einerseits durch unsere hauptstrategischen Partner die USA nicht unbedingt geschützt, sondern im Gegenteil, wir werden da plötzlich zum Angriffsziel. Und dann auch die Erkenntnis, dass Iran ist ein Nachbar, Iran ist auf der anderen Seite vom Persischen Golf und mit Iran muss man irgendwann eine Lösung finden, sonst fühlen sich die einfach nicht sicher. Aber das Unsicherheitsgefühl, das muss man auch ernst nehmen und das ist wirklich bei jedem Gespräch, das ich führe mit jemandem aus einem Golfland, das ist jetzt zuvorderst vorne, das spürt man sehr, sehr stark.
4: Also das Bedürfnis, das...
5: Nach Sicherheit und auch die Angst, oder? Das Bedürfnis nach Sicherheit, nach einer Lösung und gleichzeitig die Angst, oder? Dass man mit dem Nachbar, der jetzt gezeigt hat, eigentlich zu was er fähig ist, weiterhin muss können leben und eine Lösung finden.
4: Es gibt ja auch neue Allianzen, also zum Beispiel die arabisch-islamische Kontaktgruppe für Gaza. Sind das so Lösungsansätze, dass man sich probiert, neu zu gruppieren, für irgendwelche Lösungen zu finden?
5: Ich sehe das als sehr, sehr nützliche Plattformen, oder? Das ist sehr eine interessante Plattform. Da ist Palästina drin, oder auch Nigeria, Indonesien. Also viele verschiedene eigentlich muslimisch prägte Länder. Ich halte das für eine wichtige Plattform, aber es ist sicher nicht die einzige. Ich glaube, es braucht jetzt einfach sehr viel. Aber wo Sie sicher recht haben, ist, dass die Verschiebung stattgefunden hat, oder? Aufgrund auch von dem Sicherheitsbedürfnis. Wir sehen ja jetzt auch das Mekka-Abkommen, oder? Das ist sehr interessant. Ja, Saudi-Arabien, genau. Pakistan und Türkei. Ägypten, wo im Moment noch sagt, sie möchten noch nicht beitreten. Sie sind ja politisch sehr involviert mit den anderen drei Staaten, aber sind jetzt dem Mekka-Abkommen nicht beitreten. Sagen gleichzeitig, ja, für uns im Moment noch schwierig. Wir haben ja auch eine Grenze mit Israel. Also, was sich da alles verschiebt, das ist sehr, sehr interessant. Ich glaube, es ist noch nicht eine neue Region, aber es ist eine Region, die sich neu formiert.
4: Und könntet ihr da irgendein Bild machen, wie sich jetzt eben die Region nach dem 7. Oktober vor 3 Jahren verändert hat? Wenn ihr das irgendwie müsstet, beschreiben müsstet?
5: Also ich glaube, Sie haben es schon perfekt eigentlich zusammengefasst. Oder? Golfstaaten, die nicht mit dem gleichen Selbstverständnis unterwegs sind wie vorher. Oder die jetzt plötzlich merken, auch wirtschaftlich, oder sie müssen sich Das haben sie zwar vorher schon wollen, sich neu aufstellen. Oder wenn man an Saudi-Arabien denkt und an Vision 2030, oder wo ganz klar ist, man will weniger abhängig sein oder von Öl oder je nachdem von Gas, je nach Land. Also dort, glaube ich, ist ganz viel im Gang und die stellen sich zum Teil neu auf. Sie sehen auch, dass die Vereinigten Arabischen Emirate sehr eng jetzt auch mit Israel zusammenarbeiten, Bahrain ebenso. Es steht sicher im Raum, dass die Abraham-Verträge, dass die ausgeweitet werden sollen. Aber auch hier sagt Saudi-Arabien nicht ohne eine Zwei-Staaten-Lösung. Ich glaube, das ist noch wichtig. Oder was immer jetzt passiert in dieser Region, ohne eine Zwei-Staaten-Lösung wird schwierig.
4: Aber jetzt haben wir die ganze Region angeschaut. Ihr habt schon gesagt, Ende Oktober sind Israel Wahlen. Und die ganzen Ereignisse prägen natürlich auch die Wahlen. Also einerseits die Suche nach der Verantwortung von dieser Sicherheitslücke gibt im Moment viel zu reden. Aber auch die Regierung Netanyahu steht international in grosser Kritik. Vorwürfe wegen Kriegsverbrechen gegen Israel und Hamas werden untersucht. Trotzdem könnte Benjamin Netanyahu seine Regierung weiter regieren nach den Wahlen. Was würde sich denn ändern, wenn es eine Verschiebung gäbe von der Regierung oder wenn die Regierung würde bleiben?
5: Ich glaube, es ist sehr schwer vorauszusehen, weil ich habe Ihnen gesagt, ich gehe davon aus, dass Israel nach dem 7. Oktober 2023 ist nicht mehr das gleiche Israel wie vor dem 7. Oktober 2023. Und das Sicherheitsbedürfnis, das ist wirklich, ich glaube, das trägt die gesamte Bevölkerung. Oder früher haben wir immer auch noch ein bisschen von dem Peace Camp geredet. Das sind eigentlich sehr viele Leute gewesen. Ich würde meinen, in Israel selber ist das Peace Camp mittlerweile, und ich würde mir erlauben zu sagen, leider vielleicht eher marginal. Was ich sicher kann voraussagen glaube, ist, dass es wird sehr komplizierte und schwierige Koalitionsverhandlungen geben nach diesen Wahlen in Israel. Also das ist klar. Es ist sicher nicht an mir jetzt da irgendwie zu kommentieren, wie die nächste israelische Regierung könnte aussehen. Aber was klar ist, ist, dass wir so aufgestellt sind, dass egal wer kommt, das wird weiterhin ein wichtiger Gesprächspartner sein von uns. Oder weil die Situation in der Region ist komplex, die humanitäre Lage im Gazastreifen ist schwierig. Also wir werden alles dafür geht, dass man, egal wer denn an der Macht ist, dass man sofort die gute und die direkte Kommunikationskanal haben und dann den Faden wieder aufnehmen
4: können. Eben, ob es einen Wechsel zu Israel gibt oder nicht, das wissen wir nicht, aber etwas anderes wissen wir von einem Wechsel. Ihr wechselt nämlich, ihr geht nach Wien, ihr werdet Botschafter zu Österreich. Warum?
5: Warum? Das war ein grosser Traum von mir. Ich habe ja eigentlich einen Grossteil von meiner Karriere im Nahen Osten verbracht oder in der Türkei. Und wo der Bundesrat Gassis mir gesagt hat, er möchte gerne, dass ich die MENA übernehme, hat er gesagt, und das war noch am 7. Oktober 2023, er hat gesagt, du bist nämlich die Einzige, die in einem arabischen Land auf Posten war, aber auch Israel sehr gut kennt. Und das sind jetzt sehr, sehr intensive Jahre gewesen. Es wird auch noch länger gehen, also ich darf dir sagen, ich bin mindestens so ein Jahr in Bern. Es sind intensive Jahre. Es sind Jahre eigentlich ohne Wochenende, es sind Jahre ohne wirklich Ferien. Ich sage immer, ich arbeite, aber an einem schönen Ort. Ich mache es gern, ich finde es wichtig, aber ich muss Ihnen sagen, es macht auch etwas mit einem selber. Ich sage immer, der Nahe Osten lässt einem ja nie los, aber wenn man dann noch verantwortlich ist dafür, dann lässt er einem noch weniger los. Es sind viele Emotionen, es sind auch viele, wir werden auch oft angegriffen, es sind zum Teil persönliche Angriffe. Ich habe es schon gesagt, oder? Kein Konflikt polarisiert so sehr wie es hat mal jemand, ein ehemaliger Chef von mir, hat mal gesagt, wie der Mutter aller Konflikte. Israel, Palästina.
4: Also da seid ihr schon ohne Art ausgebrannt. Jetzt von diesen Jahren, ihr habt ja 25 angefangen.
5: Ja, am 1. Januar, genau. Und wird vermutlich mehr oder weniger drei ganze Jahre machen, genau.
4: Ja. Und wenn ihr jetzt eben für die Zeit, wo ihr noch dran seid, am Mittleren Osten und Nordafrika, wenn ihr euch da könntet gewisse Sachen wünschen, was wettet ihr, wo sollte die Entwicklung hergehen?
5: Also ich denke, wir gerne alles. Und wenn ich sage «mir», oder, dann meine ich natürlich vom Bundesrat zu unserem Chef im Herrn Gassis, aber auch das ganze Aussennetz. Also ich habe ausgezeichnete Botschafterinnen und Botschafter in dieser Region. Wenn ich eben sage, wir haben die Gesprächskanäle, wir machen viel, wir sagen «nein, so geht das nicht» oder wir sorgen dafür, dass die humanitäre Hilfe eben doch reinkommt. Das bin ja nicht ich, sondern das sind die ausgezeichneten Kolleginnen und Kollegen vor Ort. Also wir werden alles geben. Wir werden alles geben, auch dort, wo wir jetzt einen Fuß drin haben, das habe ich erwähnt, oder auch im Zusammenhang mit USA, Libanon, Israel. Und dann, ich glaube, die Hoffnung stirbt zuletzt. Es kann ja das Interesse von niemandem sein, dass die Gewalt endlich aufhört. Und wenn ich umreise, egal wo, sei es im Oman, sei es in Syrien, alle Leute sagen, wir wollen Frieden. Und sehr viele Leute sagen auch, stellt euch vor, wenn es Frieden gäbe im Nahen Osten. Oder wenn man eben von Damaskus nach Tel Aviv könnte. Mal ins Konzert. Oder umgekehrt. Es ist ja alles so unglaublich nah.
4: Das ist das Tagesgespräch mit der Monika Schmutz-Kirgös. Merci vielmals, seid ihr da ins Studio gekommen für
5: danke
4: die Sendung.
5: Vielmals. Merci Ihnen, Dankeschön.
2: Das war das Tagesgespräch vom Mittwoch, moderiert hat Caroline Ahn. Und hier auf ihrem Infosender geht's weiter mit einem News-Update.

0: Die Nachrichten von SRF um 5 Uhr mit Lara Kresten. In der Schweiz ist ein Drittel der Tier- und Pflanzenarten vom Aussterben bedroht. Das zeigt ein neuer Bericht. In Frankreich zeigt die Regierung Verständnis für die Jugend. Auf die Hauptforderung der Schülerproteste nach mehr Geld geht sie aber nicht ein. Und die Zwangsräumung einer Rentnerin hat in Spanien zuletzt für landesweite Empörung und Proteste gesorgt. Nun ist die 87-jährige Rentnerin gestorben. Das Wetter, heute ist es trüb, nass und windig bei 13 Grad am Nachmittag. Die Natur in der Schweiz steht unter Druck. Das zeigt ein neuer Bericht der Naturschutzorganisation WWF. Demnach ist fast ein Drittel aller Tier- und Pflanzenarten in der Schweiz vom Aussterben bedroht. Das seien so viele wie in keinem Nachbarland. Grund dafür seien etwa Umweltbelastungen und die Klimakrise. Die Schweiz hinke zudem bei den Schutzgebieten hinterher und habe dort Nachholbedarf. Laut dem WWF lassen sich negative Trends aber auch umkehren, wenn konsequent gehandelt wird. So seien durch Naturschutzmaßnahmen etwa der Weißstorch und der Fischotter in die Schweiz zurückgekehrt. Der WWF veröffentlicht alle 2 Jahre den Living Planet Report. Dieser widmet sich den weltweiten Wildtierbeständen. Ins Ausland. Seit Tagen protestieren Jugendliche in Frankreich gegen schlechte Bedingungen im Bildungswesen. Nun hat ihnen Premierminister Sébastien Lecornu ein Entgegenkommen signalisiert. In einer Fernsehansprache wandte er sich am Abend an die Schülerinnen und Schüler. Aus Paris berichtet ARD-Korrespondentin Caroline Düller.
1: Niemand kann den Ängsten der Jugendlichen gleichgültig gegenüberstehen, sagte Frankreichs Regierungschef Sébastien Lecornu wörtlich. In einem offensichtlichen Versuch, die lauten und wütenden Proteste der Schülerinnen und Schüler zu besänftigen. Die Schüler hätten das Recht zu demonstrieren und der Regierung zu widersprechen, betonte Lecornu. Wie eine konkrete politische Antwort auf die Proteste aussehen könnte, bleibt aber auch nach der Ansprache vage. Lecornu verwies auf eine extra eingerichtete Online-Plattform der Regierung. Dort können Schüler Vorschläge und Forderungen festhalten. Lecornu stellte in Aussicht, diese Vorschläge in die anstehende Debatte über den Bildungshaushalt einfließen und das Parlament darüber abstimmen zu lassen. Außerdem wolle die Regierung Ende des Monats erste Entscheidungen präsentieren, um auf Forderungen, etwa nach mehr Lehrkräften, einzugehen. In Sachen mehr Geld für Bildung, eine der wesentlichen Forderungen sowohl der protestierenden Schüler als auch der Gewerkschaften, machte der Regierungschef dagegen keine Zugeständnisse.
0: Die Gewerkschaften haben für heute zu neuen Großdemonstrationen aufgerufen. Auch in Spanien wird seit Tagen immer wieder demonstriert. Es geht dort um die Wohnungsnot. Nun ist das Symbol der Protestbewegung, eine 87-jährige Rentnerin, gestorben. Vor rund 2 Wochen war die Rentnerin aus ihrer Wohnung in Madrid geworfen worden, in der sie 70 Jahre lang gelebt hatte. Sie wurde ins Spital gebracht, wo sie seither lag. Die Zwangsräumung löste landesweite Empörung aus. In ganz Spanien gehen die Menschen seither aus Protest immer wieder auf die Straße. Der Vermieter der Rentnerin hatte wegen der Proteste eingewilligt, dass sie nach ihrer Genesung in die Wohnung zurückkehren darf. Dazu kam es nun aber nicht mehr, sie starb im Spital. Die Nachricht über ihren Tod löste erneut Proteste aus. Hunderte Menschen zogen am Abend durch die Innenstadt von Madrid. Vor einer Woche war im US-Bundesstaat Tennessee die Hinrichtung einer verurteilten 50-jährigen Frau gescheitert. Trotz 2 Giftspritzen überlebte sie. Nun hat sie sich erstmals über ihre Anwälte zu Wort gemeldet, einen Tag nachdem sie im Spital das Bewusstsein wiedererlangt hat. Sie sei wütend und verwirrt, sagt ein Anwalt. Ihr sei bewusst, dass der Bundesstaat versucht habe, sie hinzurichten. Zu ihrem Gesundheitszustand hieß es, sie könne sprechen, sie könne aber ihre Gliedmaßen nicht bewegen, sei an einer Lungenentzündung erkrankt und werde künstlich ernährt. Die heute 50-jährige Frau war vor 30 Jahren für den Mord an einer Bekannten zum Tode verurteilt worden. Zurück in die Schweiz. Die Westschweizer Redaktionen des Tamedia Verlags warnen vor einschneidenden Folgen des angekündigten Stellenabbaus für die publizistische Qualität. In einer gemeinsamen Erklärung werfen die Medienschaffenden dem Zürcher Verlag vor, den Menschen zunehmend durch künstliche Intelligenz und automatisierte Übersetzungen zu ersetzen. Mit immer weniger Journalistinnen und Journalisten sei Recherche vor Ort oftmals nicht mehr möglich. Zu Tamedia in der Westschweiz gehören Vingt-Quatre-Heures oder die Tribune de Genève. Tamedia will in der Romandie 13 Mitarbeitende entlassen, fast 10% der dortigen Belegschaft. Schweizweit sind es 41 Mitarbeitende. Zum Sport Eishockey. In der Schweizer Meisterschaft wurde am Abend ein Spiel ausgetragen. Lausanne verliert gegen Lugano mit 2-5. Und das Wetter. Heute ist es den ganzen Tag bewölkt und es gibt verbreitet Regen. Dazu ist es windig und am Nachmittag kühl mit 13 Grad im Norden und 18 Grad im Süden. Das waren Nachrichten von Radio SRF. Verantwortlich Lara Christen.
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4: Ein Chor, der nicht singen kann. Zumindest wenn man seinem Namen Glauben schenkt, der Ich-kann-nicht-singen-Chor. Wir haben ihn in Winterthur besucht und hören, ob er wirklich so talentfrei ist.

0: sich Menschen, die glauben, nicht singen zu können und es trotzdem ausprobieren wollen. Schon die erste Probe des neuen Chors wurde überrannt. Karl Linder hat sich unter die Teilnehmenden gemischt.
1: Ins Leben gerufen hat diesen Chor Marion Zanella, weil sie seit Kindsbeinen fest überzeugt war, nicht singen zu können und irgendwann gedacht hat, es könnte anderen womöglich auch so gehen.
2: Ich glaube, fast wäre ich ein nationales Trauma. Also wir haben einzeln müssen vorne stehen, neben der Lehrerin ans Klavier und vorsingen. Und ich war eine sehr gute Schülerin, aber das Vorsingen, ich habe sogar gehört, dass man, wenn man vorab ein Fliesspapier isst, dass das Fieber macht. Es hat also nichts gewirkt.
1: Solchen schlechten Erfahrungen wollte sie mit ihrer Idee etwas entgegensetzen. Gerechnet hatte sie bei der ersten Chorprobe mit etwa 30 Leuten, gekommen sind 200. Und schon nach kurzer Zeit tönte es im Kirchgemeindehaus in Winterthur so. Einfache Klatschspiele brechen das Eis. Die Teilnehmenden bewegen sich frei im Raum, wärmen Körper und Stimme langsam auf. Spüren, wie man atmet, spüren, wie die Füße auf dem Boden stehen. Spielerisch nähern sie sich ihrer Singstimme an. Und schon vor der Pause ist das kleine Wunder vollbracht. Es wird gesungen.

0: Nach der ersten Probe sieht man lauter zufriedene Frauen und Männer. Viele von ihnen strahlen übers ganze Gesicht.
1: Es können alle singen. Das ist die grosse Überraschung oder doch keine Überraschung. Es war toll gewesen, ja.
2: Sicher, ich kann nicht singen. Aber es war erstaunlich, wie schnell man sich getraut hat, doch seine Stimme zu brauchen.
1: Ich nehme mit, ja, dass eigentlich der ganze Körper Musik ist und mir mit allem etwas kann zum Schwingen bringen.
0: Beschwingt ist auch der Chorleiter. Ruben Banzer ist durch das Inserat von Marion Zanella auf die Idee aufmerksam geworden. Menschen, die meinen, nicht singen zu können, helfe es, mit anderen zusammenzukommen, die das auch meinen.
3: Und wenn man nachher schafft, einen offenen Raum zu gestalten, wo Fehler eigentlich nicht existieren, ich habe ein paar Mal gesagt, es gibt keine falschen Noten, es gibt keine falschen Töne, das befreit und das setzt ganz viel im Körper und im Geist frei.
0: Was dazu führt, dass die Hemmungen schwinden und es sich fast von alleine singt. Viel freigesetzt hat diese allererste Probe auch bei Chorgründerin Marion Zanella.
4: Mir ist das Herz aufgegangen. Mir ist wirklich die ganzen 2 Stunden, ich bin wie verliebt gewesen.
0: Der Chor mit dem aufrichtigen Namen «Ich kann nicht singen» Chor ist auf Erfolgskurs und er trifft einen Nerv. Die Nachfrage ist bereits jetzt so groß, dass es eine Warteliste gibt.
5: Und auch diese Warteliste ist bereits voll, steht auf der Website des «Ich kann nicht singen» Chor. Ein Winter mit wenig Schnee und danach ein Hitzesommer. Das hat die Gletscher in den Alpen stark zum Schmelzen gebracht. Allein in diesem Jahr sind in der Schweiz 5% des Gletschervolumens verschwunden. Der Schweizer Fotograf Daniel Schwarz dokumentiert diesen Gletscherschwund seit langem. Er verfolgt die sogenannten Kippmomente wie beim Gletscherabbruch oberhalb von Platten im letzten Jahr. Seine Schwarz-Weiß-Aufnahmen legen die Veränderungen offen und thematisieren auch die menschlichen Eingriffe in die Natur. Sabine Bitter hat Daniel Schwarz in seinem Atelier in Solothurn getroffen.
6: Daniel Schwarz, Sie fotografieren seit Jahren Gletscher in der Schweiz, in vielen Ländern. Sie werden sogar als Gletscherchronist bezeichnet. Wie ordnen Sie diese neueste Entwicklung in diesem Sommer mit dieser großen Hitze ein?
7: Die steigenden Temperaturen sind ja keine Überraschung. Ich glaube, das Überraschende war, dass die lange Dauer dieser Hitzewellen und der große Verlust von 5% innerhalb eines Jahres. Bei gewissen Gletschern ist das ja mehrere Meter gewesen.

0: Das hat auch die Glaziologen überrascht.
1: Nun gab es ja nach diesem Sommer doch einige Diskussionen auf politischer Ebene, was gegen den Klimawandel zu tun wäre. Wie haben Sie diese Debatten wahrgenommen?
0: Ja, zum Teil war ich schon ein bisschen verzweifelt, fast über die Hilflosigkeit, mit der dann ein Umweltminister sagte, er hätte sich nicht vorstellen können, dass es einmal so heiß wird.
1: Daniel Schwarz, Sie haben hier auch viele Gletscherbilder ausgebreitet. Was sind Fotografien hier, die diesen Gletscherschwund für Sie jetzt besonders dokumentieren, ausgehend von dem, was diesen Sommer passiert ist?
0: Das Beispiel hier des Unteraargletschers. Wir haben hier eine Aufnahme von 2012. Da sieht man das Zungenende, wo sich schon Toteis bildet. Also Toteis ist Eis, das nicht mehr mit dem Gletscher zusammenhängt, sondern abgetrennt wurde und quasi am Ort stagniert und dann zerfällt, also nicht mehr zurückweist. Und dann ein Jahr später sieht man diesen Kollapskrater, ist eben schon Toteis geworden jetzt. Und da sieht man sehr schön, dass eben die Gletscherschmelze eigentlich ein Gletscherkollaps ist am Ort und nicht ein Rückgang.
1: Sie sprechen vom Gletscher auch als Metapher für eine geschundene, versehrte Welt. Es gibt Schwarz-Weiß-Fotografien von Gletschern, die wie verwundete Tiere aussehen. Sie können auch als Warnsignale gelesen werden, als Aufruf zum Handeln. Andererseits sagen Sie, schützen könne man die Gletscher nicht, retten könne man sie sowieso nicht. Es gibt also ein ästhetisches, aber gibt es für Sie auch ein politisches Programm?
0: Unsere Existenz kommt uns fast abhanden, wenn wir uns nicht mehr im Gegenpart zur Natur sehen können. Die moralische, ethische Komponente ist mir wichtiger als die politische, weil ich habe die Erfahrung gemacht, meine Fotografie hat politisch nichts bewirkt, so wie Fotografie von Kriegen meine Kollegen nichts bewirkt haben in der Politik. Da ist eine Resistenz irgendwie bei denen, die diese essentiellen Themen verhandeln, gegenüber denen, die diese Themen vor Ort gesehen haben.
1: Gibt es ein Gletscherprojekt, das Sie sich demnächst vornehmen, von dem Sie auch ausgehen, dass da ein Kippmoment zu erwarten ist?
0: Ja, ich werde jetzt dann mir den Gornergletscher anschauen, weil den ich 2014 fotografiert habe und da waren diese Schmelzbäche zu sehen, eigentlich sehr schöne Ornamente. Und ich glaube, jetzt nach diesem Sommer sind das richtige Canyons geworden und gleichzeitig wird ja dort auch ein Staudammprojekt diskutiert. Im Zusammenhang mit diesem runden Tisch um die Wassersicherheit in der Schweiz. Und die Frage ist auch dort natürlich wieder, was tut man der Natur an? Was muss man tun? Was kann man tun? Was soll man tun? Gibt es andere Möglichkeiten? Es wird sicher eine herausfordernde Diskussion, wo man möglichst viele Stimmen in möglichst beruhigter Form miteinander den Gegenstand verhandeln sehen möchte.
2: Der Schweizer Fotograf Daniel Schwarz. Im Frühjahr hat er seine Gletscherdokumentation mit einem literarischen Werk ergänzt. Es heißt «Unterwegs zu den Gletschern der Welt» und ist bei Galliani erschienen.
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2: Es läuft, sagt man für gewöhnlich, wenn alles in Ordnung ist. Es läuft, eine beruhigende Aussage, nur dass es läuft, ist nicht selbstverständlich. Damit etwas läuft, muss es nämlich instand gehalten werden. Und auf genau dieses Instandhalten will nun eine Ausstellung in Aarau hinweisen, im Forum Schlossplatz. Bernard Senn.
4: Mit ihrer Ausstellung mit dem Titel «Es läuft» vom Instandhalten der Dinge lenkt die Kuratorin und Museumsleiterin Lena Friedli den Blick auf das Unscheinbare, das gerne übersehen wird.
5: Es sei denn, es läuft mal nicht mehr, dann merken wir, die Kaffeemaschine wurde nicht entkalkt. Das Loch in der Straße wurde nicht repariert. Die Blumen wurden nicht gegossen. So.
4: Lena Friedli hat 7 Kunstschaffende gebeten, das Thema der Instandhaltung künstlerisch aufzugreifen. Die so entstandenen Arbeiten sind so vielfältig wie tiefgründig. Isabel Krieg zum Beispiel arrangiert und fotografiert Schnittblumen in einer Vase.
5: Und zwar hat sie permanent bei sich zu Hause einen Blumenstrauß, dem sie wöchentlich die verwelkten Blumen entnimmt und mit frischen ersetzt. Und jede Woche arrangiert sie den wieder neu. Sie fotografiert den Blumenstrauß, hält ihn so fest und stellt ihn dann einerseits wie hier als Fotoserie in Ausstellungen aus und postet ihn auf Instagram. Es ist auch ein erfolgreiches, beliebtes Projekt auf Social Media geworden. Also sie hält diesen Blumenstrauß am Laufen. Er geht nie kaputt.
4: Eine Auswahl dieser Fotos hängt jetzt dicht nebeneinander und zieht sich wie ein Band durch zwei der fünf Ausstellungsräume. Die subtil sich verändernde Blütenpracht verweist auf eine private Form von Instandhaltung und wirft Fragen auf. Fragen, die Studierende der Kulturanthropologie in einem Begleitheft zur Ausstellung formuliert haben. So heben sie die Schau auf eine weitere Ebene.
5: Zu Isabel Kriegs Blumenstrauß steht dann: Wozu trägst du in deinem Alltag Sorge und wer weiß davon? Oder dann ein bisschen politischer: Wie sind die Care-Aufgaben bei dir zu Hause verteilt?
4: Lena Friedli sucht als Leiterin des Forums Schlossplatz immer wieder die Schnittstelle zwischen Kunst und Gesellschaft, sucht so das Große im Kleinen. Gerade mal 10 Zentimeter klein zum Beispiel sind die drei Fantasievögel, die die Künstlerin Johanna Bossart gegossen hat.
5: Also die Künstlerin hat Familiensilber geerbt, das auch irgendwie als Last vielleicht oder Bürde empfunden und wollte dieses Familienerbe oder zumindest die damit verbundenen, zum Teil vielleicht auch patriarchalen Wertevorstellungen, Rollenbilder durchbrechen und hat das ganze Silber eingeschmolzen und daraus diese drei Vögel machen lassen.
4: Jetzt stehen sie da, silbern mit Hut und verschmitzt lächelnd. Auf einem Stapel von 4 sorgsam zusammengefalteten Tischtüchern aus Leinen. So wahrt Johanna Bossart den Bezug zum Ursprung als Besteck und stellt diesen zugleich in Frage. Kuratorin Lena Friedli.
5: Das ist also eine Reflexion darüber, was geben wir weiter oder was erben wir von einer früheren Generation? Wie halten wir auch Werte instand oder eben nicht?
4: Blumen, Silberbesteck und sehr viel mehr befragen so das Wort instandhalten. Meint es nur Erhalt oder ist nicht auch Transformation eine Form des Bewahrens?
5: Es ist ein im Grunde banales Thema, das man auch so ein bisschen beiläufig abtun könnte. Aber wenn man genau hinschaut, geht es um sehr viel. Und es ist eigentlich ein Spiegel unserer Gesellschaft. Also wir haben uns viel auch mit den Fragen beschäftigt, inwiefern macht das unsere Kultur, unsere Gesellschaft hier aus, dass wir eben Dinge warten. Denn es ist auch ein Privileg.
4: Wo Dinge gewartet werden oder eben instand gehalten, werden Werte sichtbar. Die Ausstellung in Aarau mag klein sein, aber sie hat es in sich.
2: Die Ausstellung im Forum Schlossplatz in Aarau heißt «Es läuft vom Instandhalten der Dinge». Sie ist bis Mitte Januar zu sehen. Neben der Ausstellung gibt es zahlreiche Begleitveranstaltungen. Es sind kleine Messingtafeln, die ins Trottoir eingelassen werden, so groß wie ein Pflasterstein. Darauf sind Namen eingraviert von Opfern des Holocaust. Die ersten sogenannten Stolpersteine wurden Anfang der 1990er Jahre in Deutschland gesetzt. Mittlerweile gibt es über 100.000 von ihnen in über 30 Ländern. Auch in der Schweiz gibt es solche Stolpersteine. Kürzlich wurde in Cham im Kanton Zug einer gesetzt für einen jungen Mann. Er wurde im Konzentrationslager Buchenwald ermordet, weil er schwul gewesen ist. Markus Föhn ist für das Echo der Zeit beim Stolperstein in Cham vorbeigegangen.
6: Knonauer Straße 14 in Cham. Ein unauffälliges älteres Haus, dreistöckig, die gelbe Fassade ausgebleicht. Auf dem Trottoir unmittelbar davor steht eine kleine Menschengruppe um einen metallisch glänzenden Pflasterstein, den ein Gemeindearbeiter gerade im Asphalt versenkt hat. Es gibt Ansprachen, etwa vom reformierten Pfarrer.
7: Ja, wir nennen den Namen von Adolf Ferrari und geben ihm einen Ort, den er verloren hatte. Wir erinnern uns an das geschehene Unrecht und bewahren seinen Namen vor dem Vergessen.
6: Adolf Ferrari. So hieß der Mann, der kürzlich in Cham einen sogenannten Stolperstein bekam. Michael van Orsau, Zuga-Historiker und Schriftsteller, stieß vor einigen Jahren zufällig im Archiv für Zeitgeschichte der ETH auf Akten über ihn.
8: Adolf Ferrari war ein junger Mann, der 1914 hier in Cham zur Welt gekommen ist, ein ausgezeichneter Schüler war, die Handelsabteilung an der Kantonsschule besuchen konnte. Und dann nahm das Leben von Adolf Ferrari eine Wendung, die er sicher nie geglaubt hätte, dass das möglich wäre.
6: Denn 1933, mitten in der Weltwirtschaftskrise, kann Ferraris italienischer Vater die Miete für die Wohnung an der Knonauer Straße nicht mehr bezahlen. Er unterschlägt Geld, landet im Gefängnis. Ferraris Mutter, eine gebürtige Schweizerin, wird mit den beiden Kindern ins faschistische Italien ausgewiesen. Sie stirbt bald darauf. Der 19-jährige Adolf und seine Schwester sind auf sich alleine gestellt. Über seine Zeit in Italien ist kaum etwas bekannt. Erst 1941 wird er wieder aktenkundig. Der junge Mann lebt und arbeitet mittlerweile in Süddeutschland und gerät dort in eine Razzia der Polizei gegen schwule Männer.
8: Aufgrund seiner Homosexualität wurde er in Deutschland dann inhaftiert, weil Homosexualität als entartetes Verhalten galt unter der nationalsozialistischen Herrschaft. Er kam dann ins KZ Dachau und später ins KZ Buchenwald, wo er dann 1944 verstorben ist.
6: Heute ist der Name jenes Einwohners von Cham, der von den Nazis ermordet wurde, kaum jemanden ein Begriff. Der Stolperstein soll das ändern. Es ist der 60. in der Schweiz. Laufend kommen neue dazu, koordiniert vom Verein Stolpersteine Schweiz. Denn angesichts der europäischen Dimension des Holocaust sei es wichtig, dass die Schweiz keine stolpersteinfreie Insel sei, sagt Jakob Tanner. Der emeritierte Professor für Schweizer Geschichte war in den 1990er Jahren Teil der Bergier-Kommission, die die Schweizer Flüchtlingspolitik während des Zweiten Weltkriegs aufarbeitete und ist heute im Vorstand des Vereins.
9: Wir sind der Meinung, wir sollten individuelle Schicksale erinnern, auch weil man mit ihnen eine Geschichte erzählen kann, die dann die große Weltgeschichte einsichtig macht.
6: Anders als große Mahnmale seien die Stolpersteine zwar eher unscheinbar, sagt Jakob Tanner, aber
9: sie sind eben doch etwas, was sich integriert in die sozialen Lebensräume von Menschen, wo man irgendwann ist und dann schaut man da auf den Boden und es glänzt etwas. Wir glauben, dass das sehr viele Menschen ansprechen kann.
6: Auch die Forschung zeige, dass Stolpersteine durchaus wahrgenommen würden.
9: Man hat ja zuerst gerade von München aus diese Befürchtung, dass Menschen diese Steine mit Füßen treten. Wenn man das mal empirisch untersucht, dann stimmt es eben gerade nicht. Menschen machen eher einen Bogen drumherum. Sie laufen nicht einfach drüber.
6: Und auch wenn nicht messbar sei, was die Steine bei den einzelnen Menschen bewirkten, sie leisteten einen wichtigen Beitrag zur Erinnerungskultur. Wie jener für Adolf Ferrari, der im Konzentrationslager ermordet wurde und vergessen ging und nun ein kleines Denkmal erhalten hat, dort, wo er einst lebte, in Cham, in einem unauffälligen Haus, die gelbe Fassade ausgebleicht.
10: Und zum Schluss geht es um den heutigen 7. Oktober. Es ist genau 3 Jahre her seit dem Terrorangriff der islamischen Hamas auf Israel. Kurz darauf hat die israelische Armee ihre Offensive in Gaza gestartet. Seither herrscht Krieg. Auf den denkwürdigen 7. Oktober schauen heute viele Medien zurück und das war auch Thema bei Caroline Lüchinger und mir.
11: Du hast durch die Zeitungen geblättert und einen Artikel mitgebracht.
10: In der Süddeutschen Zeitung bin ich auf einen Gastbeitrag gestoßen des israelischen Schriftstellers Edgar Keret. Er setzt sich mit den Folgen des 7. Oktobers auseinander und sein Artikel, der wird permanent von einem etwas zynischen Unterton begleitet. Natürlich nicht, wenn es um das Massaker an sich geht am 7. Oktober, aber wenn es darum geht, was danach passiert ist und bis heute anhält. Keret schreibt schon zu Beginn seines Artikels, dass sich die vergangenen 3 Jahre in ihrer Langsamkeit wie eine grausame Folter angefühlt haben und der 7. Oktober schien nie zu Ende gegangen zu sein.
11: Wie meint er das?
10: Einerseits meint er die Hinterbliebenen natürlich der Menschen, die beim Terroranschlag der Hamas vor 3 Jahren umgekommen sind und auch die Geiseln, die dann später freigelassen wurden. Ihr Trauma werde niemals enden. Aber der 7. Oktober werde auch für die anderen Menschen in Israel andauern, solange Ministerpräsident Benjamin Netanyahu ihn weiter in die Länge zieht, schreibt Keret.
11: Und wie macht das der israelische Ministerpräsident aus Sicht des Schriftstellers?
10: Ja, indem Netanyahu die Angst schüre vor Bedrohungen gegen Israel, beziehungsweise dass er regelmäßig neue Bedrohungen schaffe, wie zum Beispiel den Internationalen Gerichtshof in Den Haag oder andere Staaten, auch in Europa. Und eines der jüngsten Beispiele ist der Dokumentarfilm «NASA».
11: Darüber hatten wir vergangenen Donnerstag einen Kulturplatz-Talk. Den können Sie nachhören auf srf.ch/kulturplatz. Kurz zusammengefasst stellt der Film die vielen zivilen Opfer ins Zentrum, die das israelische Militär im Gazakrieg bewusst in Kauf nehme.
10: Und das sei laut Edgar Keret eine neue Art der Bedrohung, die Netanyahus Regierung ausgemacht habe. Reflexion. Die Filmemachenden würden die israelische Bevölkerung zwingen, hinzuschauen. Und in diesem Abschnitt im Artikel drückt der Zynismus von Edgar Keret deutlich durch. Er schreibt nämlich, es gebe schließlich nichts Grausameres, als einem Opfer mitten in einem Massaker einen Spiegel vorzuhalten, insbesondere wenn das Spiegelbild ein Opfer zeigt, dessen eigenen Hände mit Blut besudelt seien. Keret spielt dann natürlich darauf an, dass die israelische Regierung den Filmemachenden hinter NASA die Staatsbürgerschaft entziehen will. Der Vorwurf lautet Verrat am Staat.
11: Jetzt finden in Israel bald Wahlen statt. Stimmen die, Edgar Keret, etwas optimistischer?
10: Ja, von Optimismus spürt man im Artikel der Süddeutschen sehr wenig. Selbst wenn Netanyahu abgewählt würde, der 7. Oktober, der halte weiter an, schreibt Keret. Er sei kein Datum, kein einmaliges Ereignis, sondern er sei zur Geisteshaltung geworden. Und diese Geisteshaltung werde laut dem israelischen Schriftsteller wohl niemals aufhören zu existieren.
11: Daher wohl auch der Titel des Artikels von Edgar Keret. Es ist nie vorbei. Die Gedanken des israelischen Schriftstellers zum 7. Oktober 2023 und seinen Auswirkungen können Sie heute nachlesen in der Süddeutschen Zeitung.
10: Und damit sind wir am Schluss der heutigen Sendung. Am Mikrofon war Bodo Frick.
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0: Die Nachrichten von SRF um 5.30 Uhr mit Lara Christen. Die Natur in der Schweiz steht unter Druck. Das zeigt ein neuer Bericht der Naturschutzorganisation WWF. Demnach ist fast ein Drittel aller Tier- und Pflanzenarten in der Schweiz vom Aussterben bedroht. Das seien so viele wie in keinem Nachbarland. Grund dafür seien etwa Umweltbelastungen und die Klimakrise. Die Schweiz hinke zudem bei den Schutzgebieten hinterher und habe dort Nachholbedarf. Laut dem WWF lassen sich negative Trends aber auch umkehren, wenn konsequent gehandelt wird. So seien durch Naturschutzmaßnahmen etwa der Weißstorch und der Fischotter in die Schweiz zurückgekehrt. Der WWF veröffentlicht alle zwei Jahre den Living Planet Report. Dieser widmet sich den weltweiten Wildtierbeständen. Ins Ausland. Seit Tagen protestieren Jugendliche in Frankreich gegen schlechte Bedingungen im Bildungswesen. Nun hat ihnen Premierminister Sébastien Lecornu ein Entgegenkommen signalisiert. Die Wut der Schülerinnen und Schüler komme nicht aus dem Nichts, betonte Lecornu bei einer Fernsehansprache am Abend. Niemand könne ihren Ängsten gegenüber gleichgültig bleiben. Lecornu kündigte Verbesserungen beim Schulbetrieb und bauliche Maßnahmen an. Den Forderungen der Gewerkschaften nach Milliardenhilfen erteilte er wegen des staatlichen Sparkurses jedoch eine Absage. Nach seiner Rede teilten die Gewerkschaften mit, sie würden an den geplanten Großdemonstrationen für heute festhalten. Auch in Spanien wird seit Tagen immer wieder demonstriert, es geht um die Wohnungsnot. Nun ist das Symbol der Protestbewegung, eine 87-jährige Rentnerin, gestorben. Vor rund zwei Wochen war die Rentnerin aus ihrer Wohnung in Madrid geworfen worden, in der sie 70 Jahre gelebt hatte. Sie wurde ins Spital gebracht, wo sie seither lag. Die Zwangsräumung löste landesweite Empörung aus. Der Vermieter der Rentnerin hatte wegen der Proteste eingewilligt, dass sie nach ihrer Genesung in die Wohnung zurückkehren darf. Dazu kam es nun aber nicht mehr, sie verstarb im Spital. Die Nachricht über ihren Tod löste erneut Proteste aus. Hunderte Menschen zogen am Abend durch die Innenstadt von Madrid. Zum Sport. Eishockey. In der Schweizer Meisterschaft wurde am Abend ein Spiel ausgetragen. Lausanne verliert gegen Lugano mit 2:5. Und das Wetter. Heute ist es trüb, nass und windig bei 13 Grad am Nachmittag. Das waren Nachrichten von Radio SRF. Verantwortlich Lara Christen.
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2: Wenn man in Brasilien das Radio anmacht, sind sie kaum zu überhören. Wahljingles.
3: 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Lula fez e Lula faz e vai fazer bem mais.
2: Dieses Lied wirbt für den bisherigen Staatschef, Luiz Inácio Lula da Silva. Er will zum vierten Mal Präsident werden. Darüber entscheiden fast 160 Millionen Wahlberechtigte. Brasilien wählt. Lula hat gehandelt, Lula handelt und wird noch viel mehr tun. Voller Tatendrang sei der 80-jährige Lula, heißt es im Lied. Ganz anders klingt's bei Lulas Herausforderer. Jetzt tritt der Sohn des Mythos an, hört man hier. Der 45-jährige Flavio Bolsonaro will das politische Erbe seines Vaters Jair Bolsonaro fortsetzen. Der Vater darf nicht mehr kandidieren, weil er wegen eines Putschversuchs zu 27 Jahren Haft verurteilt wurde. Weniger als 3 Prozentpunkte lagen im ersten Wahlgang zwischen Lula und Bolsonaro. Am 25. Oktober geht es in die Stichwahl. Für Brasilien ist es ein Richtungsentscheid. Wird Südamerikas größte Demokratie dem regionalen Trend in Lateinamerika folgen und nach rechts rutschen? Brasilien hat die Wahl. Umverteilung oder Gottvertrauen. Das ist international. Ich bin Teresa Delgado. Ein bisschen altbacken wirkt dieser Auftritt schon. Anhängerinnen und Anhänger von Lula treffen sich Ende September in einer alten Fabrikhalle im Zentrum von São Paulo. Hier sollen Parteimitglieder noch mal so richtig auf den Wahlkampf eingeschworen werden. Das Rennen um das Präsidentschaftsamt ist noch offen. Im ersten Wahlgang lag Flavio Bolsonaro vorn mit 47% und Lula auf Platz 2 mit fast 45%. Auf der Bühne Parteigrüßen des Partido dos Trabalhadores, kurz PT. Die Arbeiterpartei ist Lulas politische Heimat, die ihn seit Jahrzehnten trägt. Dann ergreift Gerardo Alckmin das Mikrofon, Lulas Vizepräsident.
4: Unsere Nation ist unsere Kultur, unsere Religion. Die Nation gibt es nur dank des Kampfs für die Landreform, dank des Kampfs der Arbeiterschaft, der Studierenden, der Frauen. Der Kampf einer organisierten Zivilgesellschaft macht einen Unterschied.
2: So Brasiliens Vizepräsident.
4: Wir sind zu Recht stolz darauf, den Frieden zu verteidigen. Der letzte Krieg in unserem Land war vor 150 Jahren. Brasilien ist ein Land des Friedens.
2: Lula habe viel erreicht.
4: In den letzten 3 Jahren schloss er das Mercosur- und EFTA-Abkommen mit Staaten wie der Schweiz, Liechtenstein und der Europäischen Union. Das Mercosur-Abkommen ist das größte zwischen 2 Staatenverbünden weltweit. Unsere Exporte in die EU haben seither zugenommen, um 26%.
2: Seit Jahrzehnten priorisiert Lula die Außenpolitik. Er präsentiert sich als Garant für Frieden, Multilateralismus und wichtige Freihandelsabkommen. Draußen, auf der Straße vor der Fabrikhalle, stehen Lula-Fans.
5: Er ist der beste Präsident, den wir je hatten. Er setzt sich für sozial Benachteiligte ein, Minderheiten. Ungleichheiten bekämpfen hat Priorität für ihn,
2: sagt eine junge Frau. Ihr Begleiter nickt.
4: Ich bin Lehrer und Lula priorisiert auch Bildung. Und das tut das Bolsonaro-Lager nicht. Die Lebensumstände meiner Familie haben sich verbessert, dank den ersten 2 Lula-Regierungen. Er setzt sich dafür ein, dass die Leute besseren Zugang zu Bildung haben.
2: Sein Vater habe im gleichen Metallwerk gearbeitet, in dem Lula als Gewerkschaftsführer vor über 40 Jahren seine politische Karriere begann, sagt der junge Mann und schaut zurück zu seiner Partnerin. Der Bolsonarismus, die Bewegung, an deren Spitze nun Flavio Bolsonaro steht, mache ihr Angst, sagt sie.
5: Sie machen das Gegenteil von allem, was Lula macht. Es ist eine faschistische Rechte und sie ist gefährlich. Sie wollen eine Kolonialisierung Brasiliens mit ihrer Annäherung an die USA. Brasilien ist ein friedliches Land und sie wollen sich mit den USA verbünden, einem der kriegerischsten Länder überhaupt. Ich bin gegen so ein Bündnis.
2: Lula selbst ist an diesem Abend nicht in Brasilien, sondern in New York. Bei der UNO-Vollversammlung spricht er deutliche Worte.
4: Lateinamerika und die Karibik liegen in unmittelbarer geografischer Nähe zur größten Militärmacht der Welt. Aber Brasilien passt in keinen Hinterhof.
2: Auch nicht in den Hinterhof der USA. Mehrfach hat Lula die Einmischung von Donald Trump in den brasilianischen Wahlkampf kritisiert. Trump hat Flavio Bolsonaro in den USA empfangen und öffentlich gelobt. In fast alle lateinamerikanischen Wahlen mischte sich Trump dieses Jahr ein und gab bekannt, wer sein Favorit sei. Die USA verfolgen unter Trump eine aggressive Strategie, um ihre Vorherrschaft über Lateinamerika auszuweiten. Markieren militärisch Präsenz, etwa in Brasiliens Nachbarland Venezuela. Auch an engeren Beziehungen zu Brasilien sind die USA interessiert. Dabei gehe es darum, sich Brasiliens Ressourcen unter den Nagel zu reißen, sagt Lula. Seltene Erden, Rohstoffe, Erdöl. Neokolonialismus, findet Brasiliens Linke und verteilt blaue Baseballcaps, auf denen draufsteht: O Brasil é dos Brasileiros. Brasilien gehört den Brasilianern, das Gegenstück zu Trumps rotem Make America Great Again Hut. Am nächsten Abend, zu Besuch in einem völlig anderen Brasilien, bei der größten protestantischen Glaubensgemeinschaft des Landes. die Assembleia de Deus. Sie gehört zu den evangelikalen Kirchen Brasiliens. Es ist die am schnellsten wachsende religiöse Strömung des Landes. Auch wenn Brasilien mehrheitlich noch immer katholisch ist, fast ein Drittel der Brasilianerinnen und Brasilianer gehört inzwischen einer evangelikalen Kirche an. Beim Betreten der Kirche im Osten São Paulos bekommen wir Wahlwerbung in die Hand gedrückt, mit Fotos von Flávio Bolsonaro und Paulo Freire Costa. Der Parlamentarier Costa ist Pastor der Assembleia de Deus-Kirche und Parteikollege von Flávio Bolsonaro. Vor ein paar Monaten gab Costa hier Flávio Bolsonaro seinen Segen. Flávio kniete dabei auf dem Altar in der Mitte des runden Kirchensaals. In Brasilien sind die Übergänge zwischen Staat und Kirche fließend, scheint es, obwohl in der Verfassung steht, Kirche und Staat seien getrennt. Heute predigt ein anderer Pastor. Während er spricht, gibt es immer wieder begeisterte Zwischenrufe von den Gläubigen. Gott sei gelobt, rufen sie. Und Halleluja. Ein paar Frauen wirken sehr ergriffen und weinen. Als der Pastor dazu aufruft, den Teufel wegzubeten, steigt der Lärmpegel noch mehr. Es ist das akustische Highlight des Gottesdienstes. Immer wieder sprechen Brasiliens Evangelikale von einem spirituellen Kampf zwischen Gut und Böse. So auch Flávio Bolsonaro. Er hofft auf die Unterstützung der gleichen Gläubigen, die bereits seinen Vater wählten, Jair, der mit zweitem Vornamen Messias heißt. Jair Messias Bolsonaro. Draußen vor der Kirche wartet eine ältere Dame auf ihr Taxi. Sie hat Zeit für einen kurzen Schwatz.
6: Es gibt immer Gut und Böse. In dieser Kirche gehen Menschen mit einem reinen Herzen und solche, die sich einen Vorteil für sich selbst erhoffen.
2: Dass Politiker wie Präsidentschaftskandidat Flávio Bolsonaro hier ein- und ausgehen, stört die 60-Jährige aber nicht.
6: Nein, damit habe ich kein Problem. Wenn Politiker kommen, um Gott anzubeten, sollen sie kommen. Das heißt nicht, dass wir alle für sie stimmen. Das entscheidet jeder selber.
2: Sie werde für Flávio Bolsonaro stimmen.
6: Ja, er hat meine Stimme. Ich schaue viel auf den sozialen Medien, wie er durch Brasilien reist und was er alles für die Leute macht.
2: Für das Land sei es wichtig, dass der Präsident Christ sei, findet sie.
6: Das ist gut fürs Land, für das Glück unserer Nation, damit wir alle Gottes Segen erhalten.
2: So die überzeugte Evangelikale. Dass Lula Katholik sei, glaube sie nicht wirklich.
6: Ich glaube, dass er nichts glaubt. Brasiliens Präsident, der ist sehr weit weg vom Christentum.
2: Ein junger Mann ergreift das Wort. Er trägt einen himmelblauen Anzug.
4: Der Glaube hat mein Leben verändert. Gott hat mich aus der Kriminalität gerettet, von den Drogen und dem Alkohol befreit. Nur dank ihm bin ich heute am Leben,
2: sagt der 26-Jährige. Wenn er wähle, dann spiele sein Glaube dabei eine wichtige Rolle. Für ihn sei nicht so wichtig, welcher Partei ein Politiker angehöre.
4: Solange er das Gottesreich verteidigt.
2: Flávio Bolsonaro hat sich das Christentum im Wahlkampf ganz groß auf die Fahne geschrieben. So erklärte er etwa in einem Video in den sozialen Medien:
4: Wenn ich Präsident werde, werde ich als erstes per Dekret bestimmen, dass Brasilien Jesus Christus gehört.
2: In einem Café, gelegen an der Avenida Paulista, dem wirtschaftlichen und kulturellen Herz von São Paulo, sitzt Davigi Magalhães. Er ist Professor für internationale Politik und Koordinator des Observatoriums für Rechtsextremismus, welches die politische Bewegung von Jair Bolsonaro wissenschaftlich erforscht, den Bolsonarismus. Darauf angesprochen, ob Flávio Bolsonaro wirklich überzeugen könne als neuer Anführer der Bolsonaristen, sagt er:
4: Flavio Bolsonaro ist ein Stellvertreter, verfügt aber über weitaus weniger Fähigkeiten und Charisma als sein Vater. Er ist erpressbarer. Er hat viel mehr Dreck am Stecken, was Korruptionsvorwürfe angeht. Die gesamte Laufbahn von Flavio Bolsonaro über seine Zeit als Senator bis hin zu den jüngsten Verwicklungen mit dem Dark Horse-Finanzskandal in Brasilien, es ist eine einzige Kette von Korruptionsvorwürfen.
2: Dark Horse heißt ein neuer Film über das Leben von Jair Bolsonaro. Das Geld dafür hat zum Teil sein Sohn Flavio beschafft, bei einem Bankier, dessen Bank inzwischen wegen Betrugsverdacht geschlossen wurde. Laut Bundespolizei könnten auch öffentliche Gelder aus dem Parlament in den Film geflossen sein. Im Visier steht ein Abgeordneter aus Bolsonaros Partei, der das Drehbuch geschrieben hat. Das Bolsonaro-Lager spricht von politisch motivierten Ermittlungen.
4: Flavio versucht zwar, sich im Vergleich zu seinem Vater gemäßigter zu geben, um auch weniger extreme Wählerschichten anzusprechen. Aber das gelingt ihm bisher kaum. Wenn er viele Stimmen gewinnt, liegt das wohl eher an einer Mobilisierung gegen Lula als an einer echten Begeisterung für ihn.
2: Was ist seine Prognose für die Wahlen? Kann Flavio Bolsonaro gewinnen?
4: Beim aktuellen Stand der Dinge ist es wie ein Münzwurf. Ich würde sagen, es steht 50-50, wenn man sich die Dynamik der letzten Wochen anschaut.
2: Das Resultat des ersten Wahlgangs deutet auf ein knappes Rennen hin, bei dem Flavio Bolsonaro derzeit leicht in Führung liegt. Sorgen macht sich der Bolsonarismus-Experte Magalhães um die Demokratie im Land.
4: Das globale strukturelle Klima ist heute extrem schlecht. Demokratien sind unter Druck. Unsere Institutionen in Brasilien müssten dagegen eigentlich als eine Art Wellenbrecher fungieren. Aber unser Wellenbrecher ist extrem brüchig geworden.
2: Worauf der Experte anspielt: Brasiliens Institutionen sind angeschlagen. Allen voran das oberste Bundesgericht, das Supremo Tribunal Federal. Richter Alexandre de Moraes ist mutmaßlich ebenfalls in einen Korruptionsfall verwickelt. Das schadet der Glaubwürdigkeit des Gerichts und der Justiz. Moraes ist ausgerechnet jener Richter, der damals eine entscheidende Rolle spielte bei der Verurteilung von Jair Bolsonaro wegen des Putschversuchs vom 8. Januar 2023. Kurz nach Lulas letztem Wahlsieg stürmten tausende Anhängerinnen und Anhänger von Ex-Präsident Jair Bolsonaro mehrere Regierungsgebäude in der Hauptstadt Brasilia und randalierten. Ehemalige Regierungsmitglieder und Militärs belasteten Bolsonaro schwer. Das Gericht verurteilte ihn daraufhin zu 27 Jahren Haft.
4: Bei den letzten Wahlen 2022 hatten wir noch starke nationale Institutionen. Das oberste Gericht besaß Glaubwürdigkeit. Und die internationale Lage war mit Präsident Joe Biden im Weißen Haus günstiger. Die US-Demokraten betrieben damals eine aktive Außenpolitik und nutzten ihre Hebel, um einen erfolgreichen Putsch zu verhindern. Heute erleben wir das genaue Gegenteil. In Brasilien haben wir geschwächte, blockierte Institutionen und wir haben eine weitaus problematischere internationale und regionale Lage. Brasilien ist in der Region als fast einzige progressive Regierung inzwischen isoliert.
2: Brasiliens Nachbarländer werden inzwischen fast alle von rechten und Rechtsaußenpräsidenten geführt, von denen einige die Demokratie grundsätzlich in Frage stellen. So wie auch der Bolsonarismus. Dass der Bolsonarismus Brasiliens Demokratie gefährlich werden kann, ist spätestens seit dem Putschversuch von 2023 klar. Auf dem Campus der Universität von São Paulo protestieren Studierende. Es geht um Korruption, das andere große Thema, welches Brasilien seit Jahrzehnten begleitet. Nicht immer kommt das Geld dort an, wo es am dringendsten gebraucht wird. Die Studentinnen und Studenten fordern ein neues Dach für die Bibliothek der Fakultät für Bildungswissenschaften. Im Mai stürzte das Dach der Bibliothek nach schweren Regenfällen ein. Es wurde bisher nur durch eine Plastikplane ersetzt. Tausende Bücher und historische Dokumente sind bedroht. Die größte Universität des Landes habe genügend Geld und mache dennoch zu wenig, so der Vorwurf der Studierenden. Ein paar Ecken weiter sitzt Glauco Pérez de Sousa auf einer Bank, unter ein paar Bäumen, auf dem weitläufigen Unigelände. Pérez de Sousa ist Professor für Politikwissenschaften und Wirtschaft und sagt, Korruption sei schon lange Thema in Brasilien.
7: Korruption wird erst sichtbar, wenn etwas schief geht. Solange sie funktioniert, weiß niemand davon.
2: Korruptionsskandale schaden dem Vertrauen der Wählerschaft in die Politik. Rechts wie links. Auch Lula da Silva, der um seine Wiederwahl als Präsident kämpft, war betroffen. Er war ab 2018 für rund 1,5 Jahre im Gefängnis wegen Korruptionsvorwürfen. Später wurden alle Urteile gegen ihn annulliert, wegen Verfahrensfehlern.
7: Korruption polarisiert. Auf der einen Seite steht Lula, der im Gefängnis saß und für viele fest mit Korruption verbunden ist. Auf der anderen Seite ist die Familie Bolsonaro, die in zahllose Korruptionsaffären und Skandale verwickelt ist. Die Leute sehen das und sagen, die sind doch alle gleich. Die Wähler sind einfach erschöpft. Ich kann sie verstehen. Sie können diese Geschichten nicht mehr hören.
2: Laut aktuellen Umfragen sind weniger als 40% der Brasilianerinnen und Brasilianer noch mit ihrer Demokratie zufrieden. Trotzdem, neben den Kandidaten der zwei großen Parteien, sind kleinere Kandidaturen chancenlos, wie der erste Wahlgang zeigte. Der dritt- und viertplatzierte Kandidat im Präsidentschaftsrennen kamen jeweils auf weniger als 3%. Jetzt sind nur noch zwei Kandidaten übrig. Für Lula spreche, dass es der Wirtschaft Brasiliens unter seiner Regierung gut gehe, so der Experte.
7: Lulas Regierung hat sich gut geschlagen. Die Arbeitslosigkeit war noch nie so niedrig in der Geschichte des Landes. Das Wirtschaftswachstum war moderat, die Inflation ist unter Kontrolle. Das sind positive Ergebnisse. Aber Lula hat ein Kommunikationsproblem und tut sich schwer mit dem Parlament. Deshalb kommen diese Ergebnisse in der Wahrnehmung der Menschen nicht immer an.
2: Das Portemonnaie sei für die Wählerinnen und Wähler nicht mehr so entscheidend wie auch schon.
7: Es gibt in Brasilien den abfälligen Ausdruck des armen Rechten. Jemand, der wenig Geld hat, müsste nach einer reinen Klassenlogik eigentlich jemanden wählen, der seine wirtschaftliche Situation verbessern will. Stattdessen werden diese Wähler von einem anderen Motiv geleitet, von einem moralischen Motiv, das mit Religion zusammenhängt. Da geht es zum Beispiel auch um die Ablehnung von Geschlechtergerechtigkeit oder Abtreibung. Solche Themen werden für diese Menschen zu Kernthemen.
2: Dennoch gehe es bei diesen Wahlen erstaunlich wenig um Inhalte, sondern vielmehr darum, wie diese präsentiert werden.
8: Ich bin Fernanda Campagnucci, Geschäftsführerin von Internet Lab. Das ist ein unabhängiges Forschungszentrum und wir beobachten den Wahlkampf im Netz sehr genau. Konkret geht es um Plattformregulierung.
2: US-amerikanische Plattformen wie Facebook und Instagram spielten bei diesen Wahlen eine große Rolle, sagt Campagnucci.
8: Das ist ein heikles Dauerthema. Diese Plattformen sind infrastrukturell das Rückgrat unserer gesellschaftlichen Kommunikation. Dort finden auch Wahlkampf und Meinungsbildung statt. Wir sind darauf angewiesen, dass die Plattformen sich an das brasilianische Wahlrecht halten, aber sie sind oft extrem undurchsichtig.
2: Wenn zum Beispiel die Videos einer Partei vom Algorithmus weniger Nutzerinnen und Nutzern gezeigt werden, sei das nur schwierig zu detektieren. Rund 10 Tage vor dem ersten Wahlgang deaktivierte Facebook plötzlich Lulas Kampagnenseite. Eine Begründung blieb aus. Auch wenn Facebook das Profil innerhalb 24 Stunden wieder aktivierte.
8: Das ist die erste landesweite Wahl, bei der auch die künstliche Intelligenz eingesetzt wird. Sie ist kostenlos, viel ausgereifter und glaubwürdiger geworden, was es für die Leute schwieriger macht, Deepfakes zu erkennen.
2: Täuschend echt sah zum Beispiel ein Video aus, in dem Jair Bolsonaro am Parteitag der Bolsonaristen zum Publikum sprach. Doch es handelte sich nicht um den Ex-Präsidenten, sondern um einen Avatar, eine digitale Kopie.
9: Isso que vocês estão vendo aqui não sou eu. Isso é uma simulação da minha imagem e da minha voz.
7: Das, was Sie hier sehen, bin nicht ich. Es ist eine Simulation von meinem Gesicht und meiner Stimme, erstellt mit künstlicher Intelligenz. Wie Sie wissen, darf ich aufgrund des unfairen Urteils gegen mich nicht mehr antreten. Stattdessen wird unsere Bewegung von meinem Blut angeführt, in der Form meines Sohnes Flavio Bolsonaro.
2: Das Avatar-Video mit Jair Bolsonaro hat in Brasilien eine rechtliche Debatte über den Einsatz von KI im Wahlkampf ausgelöst. Es gebe zahlreiche weitere Beispiele, sagt KI-Expertin Fernanda Campagnucci.
6: Wir haben ein neues Phänomen, Fake-Wähler. Zum Beispiel Dona Maria. Sie trat online auf wie eine einfache, bodenständige Frau aus dem Volk, die sarkastisch über Politik sprach und massiv austeilte gegen Präsident Lula. Sie gehörte zu genau jener Bevölkerungsgruppe, die traditionell eher Lula unterstützt. Sie war eine reine Kunstfigur. Es war für Nutzer nicht erkennbar, dass es sich um eine KI-Figur handelte. Das Profil ging extrem viral.
2: Das Potenzial für die Manipulation von Wählerinnen und Wählern habe sich mit dem Aufkommen der künstlichen Intelligenz deutlich erhöht und sei in beiden politischen Lagern Thema. In Brasilien mische künstliche Intelligenz im Wahlkampf mit, wie kaum sonst wo. Das Land sei damit ein Testlabor für Demokratien weltweit. So Fernanda Campagnucci vom Forschungszentrum Internet Lab in São Paulo. Die Stichwahl am 25. Oktober ist für Brasilien ein Richtungsentscheid. Die Brasilianerinnen und Brasilianer wählen zwischen zwei Zukunftsvisionen, die unterschiedlicher kaum sein könnten. Es geht nicht nur um links oder rechts. Es geht auch darum, wie nah die größte Demokratie Lateinamerikas an die USA rückt und um neue Abhängigkeiten von Washington. Auf der Straße in São Paulo gibt es dazu unterschiedliche Meinungen. Er werde auch im zweiten Wahlgang für Flavio Bolsonaro stimmen, sagt ein Mann. Auf dem Kopf trägt er einen Make America Great Again Hut. Auf seinem T-Shirt sind die Präsidenten von Argentinien und der USA zu sehen.
7: Milei, Donald Trump und Flavio Bolsonaro. Ich wähle immer pro USA, Freiheit und Kapitalismus über alles.
2: Ein anderer Mann widerspricht.
7: Ich will nicht, dass Donald Trump hier das Sagen hat.
2: Er werde Lula wählen. In Brasilien zeigen sich politische Spannungen, die in ganz Lateinamerika immer stärker zu spüren sind. Die politische Polarisierung wächst. Und nachdem in den letzten Jahren China seinen Einfluss in Südamerika massiv ausbaute, sind nun die USA wieder verstärkt präsent im politischen Diskurs. Lula ist einer der letzten linken Staatschefs Südamerikas. Gewinnt Flavio Bolsonaro, würde fast ganz Lateinamerika von Präsidenten regiert, die Donald Trump nahestehen.

0: Guten Morgen. Wir sprechen gleich über den Armeeausbau und seine Folgen. Nun wird klar, es braucht neues und mehr Personal. Die Frage ist, woher kommt das Geld dafür? Und das weltweite Artensterben geht weiter, das sagt der neueste Living Planet Report von heute früh. Aber es gibt auch Positives. Die Zahl der Tiger etwa, die hat wieder zugenommen. Ein erster Blick aufs Wetter aus der Nachrichtenredaktion David Burkhardt.
1: Guten Morgen, heute wird es trüb, nass und windig bei 13 Grad am Nachmittag.
0: Drohnen, Cyberabwehr oder Luftverteidigung, die Armee rüstet in den nächsten Jahren massiv auf. Und dafür braucht es auch mehr Personal. Von bis zu 700 Stellen ist die Rede. Aus dem Bundeshaus Dominik Meyer.
2: Neue Flugabwehrsysteme zum Beispiel muss jemand instand halten. Es braucht Berufsmilitär für den Betrieb, neue Lager mitsamt Personal, aber auch etwa mehr Spezialisten für den Ausbau der Cyberabwehr. Kurz, für die Aufrüstung braucht es mehr Leute. Und nun haben Armee und Bundesamt für Rüstung erstmals konkrete Zahlen auf den Tisch gelegt. Zu lesen sind sie im Protokoll einer internen Sitzung von Mitte August. Das VBS hat es auf seine Webseite aufgeschaltet. Darin heißt es, Zitat:
3: Gesamthaft gibt es nach ersten Schätzungen einen zusätzlichen Mehrbedarf an Personal im Umfang von rund 660 bis 700 Vollzeitstellen in den Jahren 2028 bis 2035.
2: Armee und Bundesamt für Rüstung beschäftigen heute bereits über 10'000 Personen. Nun sollen also bis zu 700 hinzukommen. Doch Verteidigungsminister Martin Pfister will so viele Stellen wie möglich anderswo einsparen. Er will die Führungsstrukturen der Armee verschlanken und die Verwaltung stärker zentralisieren und so Geld freimachen für den Stellenausbau.
3: Insbesondere gilt die politische Erwartungshaltung, dass intern umpriorisiert wird, um zusätzliche Stellen zu kompensieren,
2: heißt es im Sitzungsprotokoll. Doch noch in derselben Sitzung regte sich Widerstand. Armee und Bundesamt für Rüstung, Armaswiss, machten deutlich, die benötigten 700 Stellen anderswo zu kompensieren, zu streichen also, das sei für sie wenig realistisch. Zitat:
3: Armaswiss und die Gruppe Verteidigung sind skeptisch, dass die Vorgabe, sämtliches zusätzlich benötigtes Personal intern zu kompensieren, möglich ist.
2: Das VBS erklärt auf Anfrage, Diskussionen würden noch laufen, noch sei nicht klar, wie viele Stellen intern eingespart werden könnten. Zusätzliche Stellen muss das VBS mit dem Geld bezahlen, das der Bundesrat und mittlerweile auch der Ständerat beschlossen hat, für Flugabwehrsysteme, Drohnen und Cyberabwehrmittel. Je mehr Personal also Verteidigungsminister Pfister zusätzlich anstellen muss, desto weniger Geld steht ihm zur Verfügung für die eigentlichen Rüstungskäufe. Ein Dilemma.
0: Der Beitrag von Dominik Meyer. Seit Tagen protestieren Jugendliche in Frankreich gegen schlechte Bedingungen im Bildungswesen. Nun hat ihnen Premierminister Sébastien Lecornu ein Entgegenkommen signalisiert.
1: Die Wut der Schülerinnen und Schüler komme nicht aus dem Nichts, betonte Lecornu bei einer Fernsehansprache. Niemand könne ihren Ängsten gegenüber gleichgültig bleiben. Lecornu kündigte Verbesserungen beim Schulbetrieb und bauliche Massnahmen an. Den Forderungen der Gewerkschaften nach Finanzhilfen in Milliardenhöhe erteilte er jedoch eine Absage wegen des staatlichen Sparkurses. Nach seiner Rede teilten die Gewerkschaften mit, sie würden an den geplanten Grossdemonstrationen für heute festhalten.
0: Es sind alarmierende Zahlen, die der neue Living Planet Report auflistet. Der vom WWF herausgegebene Bericht gilt als einer der bekanntesten Berichte zum Thema Biodiversität. Die überwachte Wildtierpopulation etwa hat um 73% abgenommen zwischen 1970 und 2022. Am stärksten betroffen sind Seen und Flüsse. Aber trotz des negativen Gesamttrends gibt es auch Grund zur Hoffnung, sagt Thomas Wellacott. Er ist Chef des WWF Schweiz, denn mittlerweile nehme die Zahl der Tiere im kleinen Rahmen wieder zu.
4: Wenn man genauer hinschaut, sieht man, dass rund die Hälfte dieser Populationen, die untersucht wurden, stabil sind heute respektive wachsen. Das heißt, es gibt wirklich Arten, wo die Populationen auch wieder ansteigen. Und das ist ganz wichtig, das ist keine Einbahnstraße. Man kann diese negativen Trends umkehren und es gibt eben viele Beispiele, wo man das zeigen kann. Ob das jetzt international ist, beispielsweise beim Tiger, Die Bestände der wildlebenden Tiger haben sich seit 2010 um rund 70% erhöht. Also das ist eine sehr positive Entwicklung. Wenn wir in der Schweiz beispielsweise das Gewässer der Hasliaare nehmen, dort sind die Bestände der Seeforelle, erholen sich, man trifft die dort wieder an, die kann dort laichen, weil eben Gewässer renaturiert wurden, weil genügend Restwasser gegeben wurde. Das zeigt, dass man die Energiewende durchaus biodiversitätsfreundlich ausgestalten kann. Wichtig ist, dass man das gemeinsam macht und sich da nicht einfach in Schützengräben bewegt, sondern miteinander Lösungen sucht.
0: Sagt Thomas Wellacott von WWF Schweiz. Dieser Bericht erscheint alle 2 Jahre. Wir wechseln nach Spanien. Dort wird seit Tagen gegen die Wohnungsnot demonstriert. Nun aber ist das Symbol dieser Protestbewegung, eine 87-jährige Rentnerin, verstorben.
1: Die Frau war vor rund 2 Wochen aus ihrer Wohnung in Madrid geworfen worden, in der sie 70 Jahre lang gelebt hatte. Sie war direkt in ein Spital gebracht worden, wo sie nun verstarb. Die Zwangsräumung löste die landesweiten Proteste aus. Wegen der Proteste willigte der Vermieter schließlich ein, dass die Frau nach ihrer Genesung in ihre Wohnung zurückkehren darf. Dazu kam es nun nicht mehr. Eine Woche nach der gescheiterten Hinrichtung in den USA hat sich die betroffene Frau erstmals zu Wort gemeldet. Sie sei wütend und verwirrt, sagte ein Anwalt der Frau. Ihr sei bewusst, dass man sie habe hinrichten wollen. Die Frau könne sprechen, aber ihre Gliedmaßen nicht bewegen. Sie habe eine Lungenentzündung und werde künstlich ernährt. Die heute 50-Jährige war vor 30 Jahren wegen Mordes verurteilt.

0: Koch. Die Zeit 7:07. Und wir wechseln nun nach Deutschland, denn die CDU, die Partei von Kanzler Friedrich Merz, muss gerade viel Kritik einstecken. Im Bundesland Sachsen-Anhalt ist mit Tobias Rausch zum ersten Mal in Deutschland ein AfD-Politiker zum Landtagspräsidenten gewählt worden, also zum Vorsitzenden des Parlaments. Und dabei hat er möglicherweise Stimmen aus der CDU erhalten. Die Wahl war zwar geheim, doch außerhalb der CDU sind sich die Beobachterinnen und Beobachter einig, es dürfte wohl CDU-Abgeordnete für einen AfD-Kandidaten gestimmt haben. Was spricht für die These? Das wollte Julius Schmidt vom SRF-Auslandredaktor Stefan Reinhardt wissen.
1: Im Prinzip kann man das nur beantworten, wenn man ein bisschen rechnet. Also rechnen wir mal. Tobias Rausch hat 48 Stimmen bekommen im Landtag von Magdeburg. 39 Stimmen sind die Stimmen der AfD, die eigenen. Dann hat das Bündnis Sarah Wagenknecht gesagt, sie würde für den Landtagspräsidenten stimmen. Dann sind wir bei 44, weil das BSW hat 5 Sitze, bleiben also 4 Sitze übrig, die man nicht zuordnen kann. Nun schauen wir in die anderen Parteien, das sind Linke, Grüne, SPD. Die SPD hat dem neuen Landtagspräsidenten nicht wirklich gratuliert, sondern eine weiße Rose hingelegt und ein Grundgesetz. Also man stellt sich bei der SPD ganz klar gegen die AfD, bei den Grünen ist es ebenso, bei den Linken auch, bleibt eigentlich nur noch die CDU übrig. Aber natürlich, man wird es nie beweisen können, weil es eben eine geheime Wahl war.
2: Ja, und heikel ist das ja alles, weil die CDU eigentlich nicht mit der AfD zusammenarbeiten will. Stichwort Brandmauer. Nun zeigt diese Brandmauer offenbar Risse. Was sagt die CDU-Spitze in Berlin dazu?
1: Es ist eben sehr verzwickt, auch für den Kanzler, der hat sich sehr zurückhaltend geäußert in dieser Sache, weil man eben gar nicht weiß, ob es wirklich die CDU gewesen ist. Wenn die CDU nun sagt, ja klar, das war ein Fehler, würde sie ja indirekt zugeben, ja, wir waren das. Ergo sind diese Antworten relativ schwammig, aber natürlich sagt man, wenn das so wäre, wäre es eine Katastrophe. Und intern ist natürlich völlig klar, der Kanzler ist entsetzt. Wenn es tatsächlich so wäre, dass die CDU in Sachsen-Anhalt so gestimmt hätte und die Auseinandersetzungen und die Suche nach den Schuldigen vor allem oder nach eben jenen, die möglicherweise für die AfD gestimmt haben, die laufen jetzt auf Hochtouren.
2: Auf Bundesebene regiert die CDU zusammen mit der SPD. Wie hat die Koalitionspartnerin, eben die SPD, reagiert?
1: Die hat entsetzt reagiert. Wir haben Bilder gesehen. Die ganze Fraktion ist vom Reichstagsgebäude durchs Brandenburger Tor zum Bebelplatz gelaufen. Dort, wo die Bücher verbrannt wurden in der Nazizeit. Die SPD hat sich gestemmt gegen die Nazidiktatur. In dem Jahr 1933 hat natürlich eine extrem antifaschistische oder anti-extremistische Kultur. Für die SPD ist das quasi ein ewiger Regierungsauftrag, eben Rechtsaußenparteien zu bekämpfen. Man ist entsetzt in der SPD und hat natürlich auch ein bisschen das Vertrauen verloren in die CDU von Kanzler Merz, mit der man eben zusammen regiert, weil eben dieser Fall von Magdeburg im Raum steht und eigentlich niemand weiß, war es nun so, war es nicht so, ist für die SPD eine bedrückende Situation und sie äußert sich da relativ klar.
2: Sie sagen, da ist nochmal Vertrauen verloren gegangen. Wie steht denn die CDU im Moment generell in dieser Koalition mit der SPD auf Bundesebene da?
1: Man weiß, dass diese Koalition wackelig ist, dass es bei den Reformen, die vor allem Gesundheit, Pflege anbelangen, extrem gerüttelt hat in den letzten Tagen. Der Bundespräsident musste sogar zum Telefon greifen und die beiden Parteien dazu ermahnen, sie sollen sich jetzt endlich mal einigen. Die Gräben sind sowieso schon tief und wenn es jetzt noch ein so moralisches Problem dazwischen kommt, dann wird es natürlich nicht einfacher, zusammen weiter zu regieren.
2: Stefan Reinhardt, kommen wir zum Schluss nochmals zurück auf das Bundesland Sachsen-Anhalt. Da ist jetzt ein AfD-Politiker Landtagspräsident. Im Dezember steht dann aber noch die Wahl zum Ministerpräsidenten an, also zum Regierungschef in Sachsen-Anhalt. Und da will sich ja Ulrich Siegmund von der AfD wählen lassen. Wie geht denn die CDU in diese Abstimmung?
1: Das ist jetzt eben eine gute Frage. Man weiß es schlicht und einfach nicht. Ulrich Siegmund, der AfD-Ministerpräsidentenkandidat, der sagt, das war jetzt die Hauptprobe. Ihr seht, no problem. Ich habe eine super Beziehung zu diesen abtrünnigen CDU-Leuten. Was wiederum ja zeigt, dass die CDU in Sachsen-Anhalt ihre Partei überhaupt nicht im Griff hat. Da macht jeder, was er will. Dann gäbe es die Möglichkeit, dass der Kanzler ein Machtwort spricht und sagt, es unter keinen Umständen darf die

0: Sachsen-Anhalt-CDU für den Ministerpräsidenten Sigmund stimmen. Oder aber die Disziplin verflüchtigt sich noch mehr und jeder macht, was er will. Und dann könnte tatsächlich am Ende dieses Prozesses, am 15. Dezember, ein AfD-Ministerpräsident Ulrich Sigmund Sachsen-Anhalt regieren. Ich würde sagen, zum jetzigen Zeitpunkt ist es offen, aber ich halte es nach wie vor für sehr wahrscheinlich, dass es auch am 15. Dezember Abtrünnige in der CDU geben wird, welche tatsächlich zum ersten Mal in der Geschichte Deutschlands einen Rechtsaußen, einen in eine Partei, die als rechtsextrem eingestuft ist, einen Ministerpräsidenten wählen werden.
1: Das sagt Auslandredaktor Stefan Reinhardt. Er berichtet regelmäßig für SRF aus und über Deutschland. Von Deutschland nach Frankreich, denn dort gehen die Proteste weiter. Tag für Tag gehen vor allem junge Menschen auf die Straße. Am Abend nun hat sich die Regierung zur aktuellen Situation geäußert. Ob das die Lage entspannt? Das ist Thema hier in rund 5 Minuten.
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1: 6.13 Uhr, die Zeit, die Nachrichtenübersicht. Die Schweizer Armee rüstet in den nächsten Jahren deutlich auf. Dafür sind laut internen Schätzungen bis zu 700 zusätzliche Stellen nötig. Möglichst viele sollen laut Bundesrat dafür anderswo im Verteidigungsdepartement eingespart werden. Doch das VBS findet das wenig realistisch. Der französische Premier Sébastien Lecornu hat nach tagelangen Schülerprotesten den Demonstrierenden ein Entgegenkommen signalisiert. Bei einer Fernsehansprache kündigte er Verbesserungen beim Schulbetrieb und bauliche Massnahmen an. Und fast ein Drittel aller Tier- und Pflanzenarten in der Schweiz sind laut einem neuen Bericht des WWF vom Aussterben bedroht. Das seien so viele wie in keinem Nachbarland. Grund dafür seien etwa Umweltbelastungen und die Klimakrise. Und zum Wetter, es ist ganztags bewölkt und es regnet verbreitet. Dazu ist es windig und am Nachmittag kühl mit 13 Grad im Norden und 18 Grad im Süden. Zum ersten Mal seit 7 Jahren reist wieder ein Schweizer Frauenteam an die Kunstturn-WM. Nächste Woche geht's in Rotterdam los. Ein wichtiger Teil dieses Teams ist Annie Wu, die schon vor 7 Jahren dabei war. Diesmal ist sie jedoch die erfahrenste Turnerin im Team und übernimmt damit die Führungsrolle. Sportredaktor Yannick Breu.
3: Beim Kunstturnen gibt es Einzel- als auch Teamwettkämpfe. In diesem Jahr ist die Schweiz im Teamwettbewerb wieder vertreten und schickt 6 Turnerinnen an die WM. Angeführt wird das Team von Annie Wu, die am meisten Erfahrung hat. Und man merkt ihr deutlich an, wie viel es ihr bedeutet, wieder einmal mit einem Team an einer WM dabei zu sein.
4: Ich habe ein ganz stolzes Gefühl. So. Ich habe irgendwie schon das Gefühl, dass wir es so geschafft haben und mit jeder habe ich so ein bisschen irgendwie eine Verbindung, deshalb ja, es ist mega emotional für mich.
3: Für sie ist die WM in Rotterdam schon die 4. Weltmeisterschaft ihrer Karriere und dies mit gerade einmal 23 Jahren. Dennoch ist es erst das 2. Mal, dass sie Teil eines Teams ist. Und dies sei enorm wichtig, auch wenn Kunstturnen eigentlich ein Einzelsport ist.
4: So hast du immer irgendwie eine Person, wo du dich kannst wenden, wenn es irgendwie in einem Fall ist, wo irgendein Problem sei oder irgendwie etwas brauchst oder so. Deshalb merkt man, dass einfach die Stütze irgendwie grösser ist, als wenn man irgendwie mit einer Teamkollegin und einem Trainer anreist.
3: Für die Schweizerin ist sie eine solche Stütze, eine Leaderin, die für die anderen Turnerinnen da ist.
4: Mir ist vor allem wichtig, dass sie wissen, dass sie zu mir kommen können. Und falls es irgendein Problem gibt, wo ich das ganze Team kann vertreten oder vertreten, dann mache ich das auch. Also, ja, es kommt ganz auf die Situation drauf an, aber es fällt mir auch nicht so schwer, deshalb ist es eigentlich auch eine coole Rolle für mich.
3: Wenn sie über die Ziele des Teams spricht, nennt sie nicht zuerst ein sportliches, sondern ein menschliches Ziel. Genau dies zeichnet Annie Wu als Leaderin aus.
4: Ich glaube, wir nehmen sicher vor allem die Erfahrung mit, die ganze, eben für viele ist die erste WM. Also es ist halt schon eindrücklich, wenn die ganze Welt so ein bisschen zusammenkommt.
3: Trotzdem sind die sportlichen Ziele ambitioniert. Im Teamwettkampf wollen es die Schweizerinnen unter die besten 16 Länder schaffen. Dies wäre ein großer Erfolg und ein wichtiger Schritt im Hinblick auf die Olympia-Qualifikation. Für Annie Wu persönlich ist die WM aber auch dann ein kleiner Erfolg, wenn sie für ihr Team da sein kann.
4: Ich freue mich einfach, dass ich irgendwie miterleben kann, dass sie ihre ersten Erfahrungen machen und hoffentlich auch bald so erfahren sind wie ich.
1: Sagt Annie Wu im Beitrag von Yannick Breu. Am Montag reist das Team also mit dem Zug nach Rotterdam an die WM. Für die Frauen beginnt der Wettkampf dann am Sonntag in einer Woche. Verständnis, aber keine Zugeständnisse für die Schülerproteste, so äußerte sie Frankreichs Präsident und Regierungschef Sébastien Lecornu gestern Abend. Nach wochenlanger Proteste war gestern in Frankreich ein landesweiter Protesttag von Schülerinnen und Schülern. Am Abend äußerte sich Lecornu zur Lage. Er bezeichnete die Proteste als gerechtfertigt, machte aber keine konkreten Zugeständnisse an die demonstrierenden Jugendlichen. Von der ARD aus Paris berichtet Caroline Düller.
5: Frankreichs Regierungschef Sébastien Lecornu war offensichtlich darum bemüht, die lauten und wütenden Proteste der Schülerinnen und Schüler zu besänftigen. Die Wut der Jugendlichen kommt nicht von ungefähr, sagte Lecornu wörtlich in einer Fernsehansprache, und niemand kann ihren Ängsten gleichgültig gegenüberstehen.
6: La colère des jeunes ne vient pas de nulle part. Nul ne peut être indifférent aux angoisses qu'ils expriment.
5: Wie eine konkrete politische Antwort auf die Proteste aussehen könnte, bleibt aber auch nach der Ansprache vage. Lecornu verwies auf eine extra eingerichtete Online-Plattform der Regierung. Dort können Schüler Vorschläge und Forderungen festhalten. Lecornu stellte in Aussicht, diese Vorschläge in die Debatte über den Bildungshaushalt einfließen zu lassen.
6: Le budget de l'éducation nationale sera d'ailleurs discuté à l'Assemblée nationale.
5: Die Nationalversammlung wird ab dem 12. November über den Bildungsetat beraten. Wir haben also einen Monat Zeit, um aus diesen Vorschlägen Änderungsvorschläge für den Gesetzentwurf zu machen, auf die sich die Abgeordneten und Senatoren dann einigen müssen. Es wird eine Debatte geben und jeder wird Verantwortung übernehmen, vor allem die Regierung. Somit sollen also die Parlamentarier entscheiden, welche Vorschläge angenommen und umgesetzt werden. Außerdem wolle die Regierung Ende Oktober erste Entscheidungen präsentieren, um auf Forderungen, etwa nach mehr Lehrkräften, einzugehen. In Sachen mehr Geld für Bildung, eine der wesentlichen Forderungen sowohl der protestierenden Schüler als auch der Gewerkschaften, machte der Regierungschef dagegen keine Zugeständnisse. Im Radiosender France Info haben Jugendliche direkt nach der Ansprache ihre Eindrücke geteilt. Gaspar und Celeste sind sich in ihrer Bewertung einig. Das empört uns. Zu Beginn seiner Rede hatte ich den Eindruck, dass er uns gehört hat. Er hat ein paar unserer Forderungen erwähnt, aber danach hat er nichts Konkretes angekündigt. Okay, vielleicht hat er uns zugehört, aber die Frage ist, ob er uns auch verstanden hat. Ich möchte jetzt die Blockaden weiterführen, mich weiter auflehnen. Seit 10 Tagen hört er uns nicht zu. Konkrete Ankündigungen machte Lecornu dagegen beim Thema Spritpreise.
6: Wir
5: werden 10 Millionen Barrel Diesel und Rohöl aus der strategischen Reserve an die Vertreiber freigeben. Dieser Kraftstoff wurde eingekauft, bevor die Preise explodiert sind, wird also zum ursprünglichen Preis der Reserve bereitgestellt. Dadurch sinken die Preise an den Zapfsäulen automatisch um 12 bis 18 Cent pro Liter. Diese Ankündigung erfolgt im Rahmen einer gemeinsamen Entscheidung der G7-Staaten von vergangener Woche. Außerdem habe er dem staatlichen Energieversorger ÖDF aufgetragen, die Produktionskapazitäten maximal auszuschöpfen, um die Strompreise über den Winter stabil zu halten, so Lecornu. Diese Maßnahmen können als Versuch interpretiert werden, eine sogenannte Convergence des Colères abzuwenden, also zu vermeiden, dass sich die Schülerdemos möglicherweise zu einer allgemeinen sozialen Protestbewegung ausweiten.
1: Für heute haben mehrere Bildungsgewerkschaften zu neuen Streiks und Demonstrationen aufgerufen. Von Frankreich nun nach Italien, denn das Land schaltet in den Wahlkampfmodus. Das zeigt sich nur schon daran, dass das Parlament heute Mittag über ein neues Wahlgesetz abstimmt. Es gibt die Regeln vor für die Wahlen im nächsten Jahr. Vorgesehen ist dabei eine sogenannte Sitzprämie für jene Partei oder Koalition, die mehr als 42% der Stimmen erreicht. Dieser Bonus soll es dann dem Wahlsieger erlauben, sicherer und stabiler zu regieren. Doch ganz einfach ist das nicht. Die Hintergründe im Bericht dazu von Italien-Korrespondent Franco Battel.
7: Italiens Wahlgesetze ändern oft und sie tragen fantasievolle Namen. Porcellum, Mattarellum, Rosatellum. Einmal steckt mehr Verhältnis und dann wieder mehr Mehrheitswahlrecht drin. Jetzt liegt das sogenannte Stabilikum auf dem Tisch. denn die neuen Wahlregeln sollen Stabilität bringen. Das auf jeden Fall verheißt Premierministerin Giorgia Meloni.
8: E che una riforma che consente a chi prende più voti di governare per 5 anni con una maggioranza solida è un vantaggio per tutti.
7: Es ist ein Vorteil für alle, wenn jene Koalition, die auch nur eine Stimme mehr als die andere holt, stabil regieren kann. Doch das ist nur die halbe Wahrheit. Denn die Sitzprämie, also die komfortable Mehrheit, um stabil regieren zu können, gibt es nur, wenn eine Koalition die Schwelle von 42% überspringt. Tut das aber keiner, dann gibt es keine Prämie und die Sitze werden im Verhältniswahlrecht verteilt, also im Proporz, was garantiert zu parteipolitischer Zersplitterung und unübersichtlichen Verhältnissen führen wird. Das genaue Gegenteil von Melonis versprochener Stabilität. Meloni aber hofft, dass ihre Rechtskoalition die 42%-Hürde überspringt, spricht aber trotzdem nicht von einem für sie maßgeschneiderten Gesetz.
8: Perché non è differentemente da quello che si dice una legge costruita per favore, io non ho mai creduto che le leggi.
7: Sie glaube nicht, dass maßgeschneiderte Wahlgesetze funktionierten, sagte Meloni vor kurzem. Was ihr die Opposition allerdings nicht glaubt. Überhaupt die linke Opposition. Sie war in die Ausarbeitung des neuen Wahlgesetzes nicht einbezogen worden und lehnt dieses rundweg ab. Gianni Cuperlo vom sozialdemokratischen Partito Democratico machte im Parlament folgendes Rechenbeispiel. Eine Partei, die 42% erreicht, würde gemäß neuem Wahlgesetz 55% der Sitze erhalten. Eine so üppig bemessene Sitzprämie verfälsche das Wahlresultat und verstoße gegen die Verfassung.
9: E lo faremo anche con decine di ricorsi, consapevoli delle nostre infinite buone ragioni.
7: Mit Dutzenden Rekursen werde die Opposition das neue Wahlrecht anfechten und noch vor der Wahl zu Fall bringen. Würde das Wahlgesetz vom Verfassungsgericht womöglich nur ein paar Tage vor der Wahl im nächsten Jahr gekippt, es wäre ein Schaden für Italiens Demokratie. Überhaupt, sagt die Opposition, das Wahlgesetz nur wenige Monate vor einer Wahl zu ändern, das verstoße gegen demokratische Prinzipien.
9: Questa pessima riforma elettorale non solo ignora l'ammonimento della Commissione di Venezia, non cambiare le regole elettorali nell'ultimo anno di legislatura.
7: Die sogenannte Venedig-Kommission, die demokratische Prozesse in Europa überwacht, warne ausdrücklich davor, Wahlgesetze nur wenige Monate vor der anstehenden Wahl, womöglich mit Blick auf aktuelle Umfrageresultate, anzupassen. Doch genau das tue Giorgia Meloni. Massimo Giannini ist Journalist der linksliberalen Tageszeitung La Repubblica. Er kritisiert, dass Italien sein Wahlgesetz alle paar Jahre ändere.
10: In Gran Bretagna Westminster si vota da tre secoli con la stessa regola. Negli Stati Uniti è uguale.
7: Großbritannien oder die USA wählten ihre Parlamente seit langer Zeit nach denselben Regeln. Nur in Italien ändere man die Regeln je nach Lust und Laune der gerade amtierenden Regierung. Wer würde denn vom neuen Wahlgesetz, das eine Sitzprämie ab 42% vorsieht, profitieren? Gemäß aktuellen Umfragen würde Giorgia Melonis Rechtskoalition unter dieser Marke bleiben. Denn vor kurzem ist ihr am rechten politischen Rand Konkurrenz erwachsen. Ex-General Roberto Vannacci fordert die Regierung heraus mit einer Partei, die noch weiter rechts als Melonis Koalition politisiert. Es wäre nicht das erste Mal, dass sich eine Regierung ein Wahlgesetz maßschneidert und dann merken muss, dass es sie am Wahltag doch nicht richtig auf den Leib passt.
11: Der Beitrag von Italien-Korrespondent Franco Battel. Bevor wir hier weitermachen mit den Informationen von heute Morgen, noch eine Geschichte aus der Wirtschaft. Elon Musks Firma SpaceX muss sich Geld leihen, und zwar viel. Das meldet die Wirtschaftszeitung Financial Times. SpaceX ist ja unter anderem bekannt für Raketen und Satelliten, aber auch für künstliche Intelligenz. Laut dem Bericht will SpaceX 40 Milliarden US-Dollar. Jens Korte beobachtet für Radio SRF die US-Wirtschaft von New York aus. Julius Schmid hat ihn gefragt, wofür SpaceX das Geld brauche.
12: Ja, in allererster Linie nicht für die Weltraumaktivitäten, sondern zu SpaceX gehört ja vor allem auch das KI-Geschäft. Und Elon Musk hatte schon vor einiger Zeit gesagt, dass er eigentlich exklusiv auf Chip setzen will von Nvidia. Und deshalb sollen diese 40 Milliarden Dollar, soweit der Bericht der Financial Times zutrifft, dann im kommenden Jahr ausgegeben werden, eben für Halbleiter, für Prozessoren von Nvidia.
13: Ja, da geht es um KI-Chips. Aber 40 Milliarden Dollar, das ist auch für SpaceX eine große Summe. Wie rechtfertigt die Firma, dass sie sich so viel Geld leihen will?
12: Naja, letztendlich ist das auch ein gewisser Teufelskreis, wenn man es so will. Wir haben ja nun mal diesen ganzen Hype rund um die künstliche Intelligenz und das heißt auch, dass die ganze Welt versucht, die entsprechenden Chips zu kaufen, um damit dann eben die Rechenleistung generieren zu können. Und wenn jetzt eben die Nachfrage immer höher wird, dann steigen auf der anderen Seite eben auch die Preise für die Chips fast schon ins Unermessliche. Und insofern, SpaceX braucht Hunderttausende von diesen Chips und da ist es mittlerweile ja fast schon üblich geworden, sich dieses Geld zu leihen.
13: Ja, aber was soll das am Ende bringen? Also was erhofft sich SpaceX von diesen Investitionen?
12: Ja gut, also Elon Musk selber hat sehr große Pläne. Er hatte vor 2 Monaten war das, glaube ich, mal angedeutet, dass er der Meinung ist, dass SpaceX so um das Jahr 2030 rum, also in etwa 4 Jahren, einen Jahresumsatz erzielen könnte in Höhe von 1.000 Milliarden Dollar, also 1 Billion Dollar. Momentan erzielt SpaceX in diesem Jahr voraussichtlich so zwischen 40 bis 50 Milliarden Dollar Umsatz. Das Ganze könnte sich zumindest nach heutigen Prognosen in den nächsten 2 Jahren vervierfachen. Aber eben 1.000 Milliarden Dollar, das ist natürlich eine Menge Geld. Für den Moment zumindest sind die Ausgaben höher als die Einnahmen. Und eben das eine ist ja der Umsatz, das andere ist dann letztendlich auch noch ein entsprechender Gewinn. Also unter dem Strich ist es eine große Wette auf die Zukunft, ob das tatsächlich auch nur annähernd so eintritt, wie Elon Musk das skizziert, das wird sich zeigen.
11: Einschätzungen von unserem Beobachter in New York, das war Börsenkorrespondent Jens Korte. Die Zeit gleich ist es 6.30 Uhr.

0: Guten Morgen. Der Armeeausbau und seine Folgen ist unser erstes Thema, denn nun wird klar, es braucht Neues und mehr Personal. Die Frage ist, woher kommt das Geld dafür? Und das weltweite Artensterben geht weiter, das sagt der neueste Living Planet Report von heute früh. Aber es gibt auch Positives, die Zahl der Tiger etwa, die hat wieder zugenommen. Ein erster Blick aufs Wetter aus der Nachrichtenredaktion David Burkhardt.
1: Ja, heute wird es trüb, nass und windig bei 13 Grad am Nachmittag.
0: Drohnen, Cyberabwehr und Luftverteidigung. Die Armee rüstet in den nächsten Jahren massiv auf. Und dafür braucht es auch mehr Personal. Von bis zu 700 Stellen ist die Rede. Aus dem Bundeshaus berichtet Dominik Meyer.
2: Neue Flugabwehrsysteme zum Beispiel muss jemand instand halten. Es braucht Berufsmilitär für den Betrieb, neue Lager mitsamt Personal, aber auch etwa mehr Spezialisten für den Ausbau der Cyberabwehr. Kurz, für die Aufrüstung braucht es mehr Leute. Und nun haben Armee und Bundesamt für Rüstung erstmals konkrete Zahlen auf den Tisch gelegt. Zu lesen sind sie im Protokoll einer internen Sitzung von Mitte August. Das VBS hat es auf seine Webseite aufgeschaltet. Darin heißt es, Zitat:
3: Gesamthaft gibt es nach ersten Schätzungen einen zusätzlichen Mehrbedarf an Personal im Umfang von rund 660 bis 700 Vollzeitstellen in den Jahren 2028 bis 2035.
2: Armee und Bundesamt für Rüstung beschäftigen heute bereits über 10'000 Personen. Nun sollen also bis zu 700 hinzukommen. Doch Verteidigungsminister Martin Pfister will so viele Stellen wie möglich anderswo einsparen. Er will die Führungsstrukturen der Armee verschlanken und die Verwaltung stärker zentralisieren und so Geld freimachen für den Stellenausbau.
3: Insbesondere gilt die politische Erwartungshaltung, dass intern umpriorisiert wird, um zusätzliche Stellen zu kompensieren,
2: heißt es im Sitzungsprotokoll. Doch noch in derselben Sitzung regte sich Widerstand. Armee und Bundesamt für Rüstung, Armaswiss, machten deutlich, die benötigten 700 Stellen anderswo zu kompensieren, zu streichen also, das sei für sie wenig realistisch. Zitat:
3: Armaswiss und die Gruppe Verteidigung sind skeptisch, dass die Vorgabe, sämtliches zusätzlich benötigtes Personal intern zu kompensieren, möglich ist.
2: Das VBS erklärt auf Anfrage, Diskussionen würden noch laufen, noch sei nicht klar, wie viele Stellen intern eingespart werden könnten. Zusätzliche Stellen muss das VBS mit dem Geld bezahlen, das der Bundesrat und mittlerweile auch der Ständerat beschlossen hat, für Flugabwehrsysteme, Drohnen und Cyberabwehrmittel. Je mehr Personal also Verteidigungsminister Pfister zusätzlich anstellen muss, desto weniger Geld steht ihm zur Verfügung für die eigentlichen Rüstungskäufe. Ein Dilemma.
0: Der Beitrag von Dominik Meyer aus dem Bundeshaus. Der Blick nun nach Frankreich, denn seit Tagen protestieren dort Jugendliche gegen schlechte Bedingungen im Bildungswesen. Nun hat ihnen Premierminister Sébastien Lecornu ein Entgegenkommen signalisiert.
4: Die Wut der Schülerinnen und Schüler komme nicht aus dem Nichts, betonte Lecornu bei einer Fernsehansprache. Niemand könne ihren Ängsten gegenüber gleichgültig bleiben. Lecornu kündigte Verbesserungen beim Schulbetrieb und bauliche Massnahmen an. Den Forderungen der Gewerkschaften nach Finanzhilfen in Milliardenhöhe erteilte er jedoch eine Absage wegen des staatlichen Sparkurses. Nach seiner Rede teilten die Gewerkschaften mit, sie würden an den geplanten Grossdemonstrationen für heute festhalten.
0: Es sind beunruhigende Zahlen, die der neue Living Planet Report auflistet. Der vom WWF herausgegebene Bericht gilt als einer der bekanntesten zum Thema Biodiversität. Die überwachte Wildtierpopulation etwa hat um 73% abgenommen zwischen 1970 und 2022. Am stärksten betroffen sind Seen und Flüsse. Aber trotz des negativen Gesamttrends gibt es auch Grund zur Hoffnung, sagt Thomas Wellacott. Er ist Chef von WWF Schweiz, denn mittlerweile nehme die Zahl der Tiere im kleinen Rahmen wieder zu.
5: Wenn man genauer hinschaut, sieht man, dass rund die Hälfte dieser Populationen, die untersucht wurden, stabil sind heute respektive wachsen. Das heißt, es gibt wirklich Arten, wo die Populationen auch wieder ansteigen. Und das ist ganz wichtig, das ist keine Einbahnstraße. Man kann diese negativen Trends umkehren Und es gibt eben viele Beispiele, wo man das zeigen kann, ob das jetzt international ist, beispielsweise beim Tiger. Die Bestände der wild lebenden Tiger haben sich seit 2010 um rund 70% erhöht. Also das ist eine sehr positive Entwicklung. Wenn wir in der Schweiz beispielsweise das Gewässer der Hasliaare nehmen, dort sind die Bestände der Seeforelle, erholen sich, man trifft die dort wieder an, die kann dort laichen, weil eben Gewässer renaturiert wurden, weil genügend Restwasser gegeben wurde. Das zeigt, dass man die Energiewende durchaus biodiversitätsfreundlich ausgestalten kann. Wichtig ist, dass man das gemeinsam macht und sich da nicht einfach in Schützengräben bewegt, sondern miteinander Lösungen sucht.
0: Sagt Thomas Wellacott von WWF Schweiz. Der Living Planet Report erscheint alle 2 Jahre. Nach Spanien nun. Dort wird seit Tagen gegen die Wohnungsnot demonstriert. Nun ist das Symbol dieser Protestbewegung eine 87-jährige Rentnerin verstorben.
1: Die Frau war vor rund 2 Wochen aus ihrer Wohnung in Madrid geworfen worden, in der sie 70 Jahre lang gelebt hatte. Sie war direkt in ein Spital gebracht worden, wo sie nun verstarb. Die Zwangsräumung löste die landesweiten Proteste aus. Wegen der Proteste willigte der Vermieter ein, dass die Frau nach ihrer Genesung in ihre Wohnung zurückkehren darf. Dazu kam es nun nicht mehr. Eine Woche nach der gescheiterten Hinrichtung in den USA hat sich die betroffene Frau erstmals zu Wort gemeldet. Sie sei wütend und verwirrt, sagt ein Anwalt der Frau. Ihr sei bewusst, dass man sie habe hinrichten wollen. Die Frau könne sprechen, aber ihre Gliedmaßen nicht bewegen. Sie habe eine Lungenentzündung und werde künstlich ernährt. Die heute 50-Jährige war vor 30 Jahren wegen Mordes verurteilt worden. Den Hinrichtungsversuch mit der Giftspritze überlebte sie.
0: Von Börse und Wetter noch eine Meldung vom Sport.
1: Ja, und zwar vom Schweizer Eishockey. Dort wurde in der Meisterschaft am Abend ein Spiel ausgetragen. Dabei verlor Lausanne gegen Lugano mit 2-5. Und noch die Börsendaten von SIX. Der Dow Jones Index in New York hat 0,7% verloren. Der Nikkei Index in Tokio fällt um 1,1%. Der Euro wird zu 93,33 gehandelt und der Dollar zu 83,31.
0: Das sind die Informationen von heute Morgen. 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Verantwortlich ist Martina Koch, die Zeit 6.37 Uhr. Und jetzt geht es hier um Zecken. Die kleinen Blutsauger sind potenzielle Übertrager von gefährlichen Viren und Bakterien. Ab einer gewissen Höhe aber muss man sich eigentlich keine Sorgen mehr wegen Zecken machen. Nur das Schnee- und Lawinenforschungsinstitut SRF wollte das genauer wissen und hat diesen Sommer im Kanton Graubünden eine Umfrage dazu gemacht. 900 Rückmeldungen hat es gegeben. Erstes Resultat: Zecken gibt es in weitaus höheren Regionen als bis jetzt wissenschaftlich nachgewiesen. Vom Regionaljournal Graubünden, Marco Nüssli.
6: Zecken kommen im Kanton Graubünden flächendeckend bis auf 1400 Meter über Meer vor. Das ist eine zentrale Aussage, die Anne Kempel vom SLF bereits machen kann. Danach nimmt es ab.
7: Ab 1500 Metern werden sie an Menschen dann seltener beobachtet. Allerdings gibt es durchaus auch Personen, die Zecken über 2000 Meter bis auf sogar 2300 Meter Höhe vorfanden. Wir haben auch zum Beispiel Rückmeldungen von Alpwirtschaften erhalten. Und dort sehen wir, dass auf jeder zweiten bis dritten Alp über 2000 Meter auch Zecken an Nutztieren gefunden wurden.
6: Es gibt aber Ausnahmen.
7: Allerdings gibt es durchaus auch Personen, die Zecken über 2000 Meter bis auf sogar 2300 Meter Höhe vorfanden. Wir haben auch zum Beispiel Rückmeldungen von Alpwirtschaften erhalten. Und dort sehen wir, dass auf jeder zweiten bis dritten Alp über 2000 Meter auch Zecken an Nutztieren gefunden wurden.
6: Weiter oben sind Zecken bei Nutztieren also deutlich häufiger festgestellt worden als bei Menschen. In der Umfrage wurden die Teilnehmer auch gefragt, ob es bei ihnen schon immer Zecken gegeben habe. Und da gaben viele an, dass Zecken früher bei ihnen in der Region kein Thema gewesen wären.
7: Das zeigt ganz klar, dass auch Zecken auf die Klimaerwärmung reagieren und ihr Verbreitungsgebiet ausweiten in die Höhe.
6: Das SLF will jetzt die über 900 Rückmeldungen genau analysieren und eine wissenschaftliche Arbeit darüber schreiben, in welchen Höhenlagen Zecken in Graubünden vorkommen und wie sich das über die Jahre verändert hat. Ob die Zecken gefährlich sind oder nicht, also ob sie Krankheiten wie FSME oder Borreliose übertragen, darüber gibt die wissenschaftliche Arbeit allerdings keine Auskunft.
7: Denn es ist nicht ganz klar, ob die Krankheitserreger die gleiche Temperaturnische besetzen wie die Zecken, also ob wir wirklich überall dort, wo Zecken vorkommen, auch die Krankheitserreger vorfinden.
6: Da habe man aber schon ein nächstes Projekt geplant, so Anne Kempel. Im nächsten Jahr sollen in unterschiedlichen Regionen und Höhenlagen Zecken gesammelt und auf Krankheitserreger untersucht werden, zusammen mit der Universität Zürich.
0: Zecken beißen also höher, als man bisher vermutet hatte, der Beitrag von Marco Nüssli. Im Schwarzen Meer vor der Küste Bulgariens sind zwei Handelsschiffe angegriffen worden. Eines hatte Getreide geladen, das wiederum könnte jetzt Signalwirkung haben. Warum? Darüber sprechen wir hier in rund 5 Minuten.
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0: 6.41 Uhr die Zeit. Die Schweizer Armee rüstet in den nächsten Jahren deutlich auf. Dafür sind laut internen Schätzungen bis zu 700 zusätzliche Stellen nötig. Möglichst viele Stellen sollen laut Bundesrat dafür anderswo im Verteidigungsdepartement eingespart werden. Doch das VBS findet das wenig realistisch. Der französische Premier Sébastien Lecornu hat nach tagelangen Schülerprotesten den Demonstrierenden ein Entgegenkommen signalisiert. Bei einer Fernsehansprache kündigt er Verbesserungen beim Schulbetrieb und bauliche Massnahmen an. Und fast ein Drittel aller Tier- und Pflanzenarten in der Schweiz sind laut einem neuen Bericht des WWF vom Aussterben bedroht. Das seien so viele wie in keinem Nachbarland. Grund dafür seien etwa Umweltbelastungen und die Klimakrise. Und zum Wetter. Es ist den ganzen Tag bewölkt und es regnet verbreitend. Dazu weht der Wind. Am Nachmittag ist es kühl bei 13 Grad im Norden und 18 Grad im Süden. Es ist eine spannende Woche für Bücherwürmer, denn diese Woche ist der Deutsche Buchpreis verliehen worden. Gewonnen hat ihn Scheider Bassiar mit ihrem Roman «Die Lücken». Und heute Mittag wird der Nobelpreis für Literatur bekannt gegeben. Eine der bedeutendsten Auszeichnungen, die man als Autor oder Autorin kriegen kann. Wie wichtig sind diese Auszeichnungen für die Branche und für eine einzelne Buchhandlung? Darüber hat Martina Koch mit Jasmin Hutter gesprochen. Sie führt die Buchhandlung Buch am Platz in Winterthur.
9: Das sind so die zwei wichtigsten Auszeichnungen neben dem Schweizer Buchpreis. Der ist für uns eigentlich noch fast wichtiger als der Deutsche Buchpreis.
10: Und was bedeutet das? Sie sind wichtig, also verkaufen Sie merklich mehr Bücher in dieser Zeit?
9: Ja, auf jeden Fall, auf jeden Fall. Also die Nachfrage ist natürlich mit Ausnahmen immer sehr groß. Also vor allem, weil halt die Bücher dann besprochen werden, überall in den Medien, es kommt im TV. Es ist omnipräsent und das interessiert natürlich unsere Kundschaft.
10: Spielt es denn für das Geschäft eine Rolle, wer gewinnt?
9: Ja, auf jeden Fall. Also wenn die Autorin oder der Autor bereits bekannt ist im deutschsprachigen Raum, dann ist die Nachfrage auch viel größer. Also ich mag mich noch erinnern, das war vor ein paar Jahren, hat Abdulrazak Gurnah den Nobelpreis bekommen. Der stammt auf Sansibar und da war die Nachfrage sehr klein, weil er halt bei uns nicht so bekannt ist. Beim Deutschen Buchpreis ist es zum Beispiel so, bei Elmiger oder Kim de Lorison oder damals bei Melinda Nachabonji, das sind ja alles Schweizer Autorinnen und Autoren, die haben ja beide Preise gewonnen und das war natürlich, das hat richtig eingeschlagen. Also es kommt schon darauf an, wie bekannt der Schreibling ist, bevor er den Preis bekommt.
10: Beim Literaturnobelpreis ist ja aktuell noch völlig offen, wer gewinnt. Es gibt nicht im Vorfeld eine Shortlist oder öffentlich Nominierte. Was passiert denn in Ihrer Buchhandlung in dem Moment, in dem der Name bekannt wird?
9: Ja, sobald ich es weiß, setze ich mich an den Computer und bestelle alles, was lieferbar ist von dieser Person und hoffe, dass ich 1-2 Exemplare ergattern kann, falls was lieferbar ist. Aber meistens bin ich dann doch zu spät, weil halt der ganz deutschsprachige Raum diese Bücher gerne hätte. Aber es ist immer ein Wettrennen und immer total spannend. Also ich bin jetzt schon gespannt, wer den Preis bekommt.
10: Sie haben gesagt, Sie sind meistens bereits zu spät und müssen dann etwas länger warten, bis die Bücher wieder griffbereit sind. Was heißt das, etwas länger warten? Und verzeiht Ihnen die Kundschaft das?
9: Ich würde sagen, unsere Kundschaft ist extrem geduldig und ich erkläre dann auch immer, ja, dass halt der ganz deutschsprachige Raum diese Bücher gerne hätte und alle zum gleichen Zeitpunkt und das wird eigentlich von den meisten verstanden, weil es gibt ja nicht von allen Büchern gleich viele Exemplare, die gerade lieferbar sind und darum sind wir halt meistens zu spät.
10: Es ist ja im Vergleich mit anderen eine relativ kleine Buchhandlung, die Sie führen. Verändert ein großer Literaturpreis auch, wer bei Ihnen ein Buch kauft?
9: Wahrscheinlich kommen dann oft Leute zu uns, die eigentlich nicht zu uns kommen, einfach weil sie die Hoffnung haben, dass sie bei uns noch ein Exemplar ergattern können. Aber ob die dann später dann wiederkommen, wahrscheinlich nicht. Sie klappen dann einfach die Buchhandlungen in Winterthur ab und hoffen, dass sie noch irgendein Exemplar finden können.
0: Das sagt Jasmin Hotter, sie führt die Buchhandlung Buch am Platz in Winterthur.

0: Zu einem ganz anderen Thema nun, denn im Schwarzen Meer vor Bulgarien sind zwei Handelsschiffe angegriffen worden. Das ist jetzt zwei Tage her. Ein Schiff ist dabei gesunken, 12 Seeleute werden vermisst. Das andere geriet in Brand, dort wurden die Seeleute gerettet. Wer die Schiffe angegriffen hat, ist unklar. Die Ukraine beschuldigt Russland. Russland weist den Vorwurf zurück. Klar ist, werden in der Region Handelsschiffe angegriffen, dann hat das schnell Auswirkungen. Darüber sprechen wir nun mit dem Experten für Sicherheit auf See, mit Moritz Brake. Er befasst sich damit an der Universität Bonn und hat das Beratungsunternehmen Nexmaris gegründet. Guten Morgen, Herr Brake.
1: Ja, schönen guten Morgen, Herr Hartesoy.
0: Also, es sind Handelsschiffe. Einfach mal kurz so zur Einschätzung, wie gravierend ist das?
1: Ja, ich glaube, das, was man wirklich realisieren muss, ist, dass es nicht nur um Angriffe auf einzelne Schiffe geht oder Gefahren, die für einzelne Schiffe jetzt gravierend sind. Ja, wir haben also Menschenleben verloren mit einer Unwahrscheinlichkeit. Seeleute sind verletzt worden, Seeleute werden vermisst und Schiffe sind gesunken. Ja, nicht nur die beiden, die Sie genannt haben, sondern auch schon einen Tag vorher vor der rumänischen Küste. Das heißt also, wir haben hier eine reale Gefahr, die auch bereits seit September als erhöht durch Versicherungsgesellschaften im maritimen Bereich eingestuft wird. Und damit ist klar, es geht nicht mehr nur um einzelne Schiffe, sondern es kommt damit das gesamte Seehandelssystem für diese Region in Gefahr. Denn wenn Preise für Versicherungen steigen, Gefahren für Seeleute zunehmen, dann fahren Schiffe bestimmte Häfen irgendwann nicht mehr an oder nur noch unter sehr hohen Kosten. Und das hat gravierende Konsequenzen für die Wirtschaft.
0: Schauen wir uns trotzdem noch eines dieser Schiffe an. Da ging es offenbar nur etwa 3 Minuten, bis das Schiff gesunken ist, also zwischen Notruf und Untergang eine enorm kurze Zeit. Wie ist es möglich, dass Drohnen, es sind ja offenbar Drohnen gewesen, ein Schiff so schnell zum Sinken bringen?
1: Ja, das ist sehr ungewöhnlich für einen reinen Drohnenangriff aus der Luft. Drohnenangriff auf dem Wasser könnte sowas möglicherweise erreichen bei genügend großen Explosionsladungen, vor allem wenn Unterwasser getroffen wird. Aber vor allem sind das eigentlich Folgen von Angriffen mit Unterwasser-Explosionen. Da kann es verschiedene Möglichkeiten für geben. Aber es gibt in der Vergangenheit Belege, die auch das Verteidigungsministerium aus Rumänien ja teilt, über Minen, die aus dem eigenen Bereich geräumt wurden im Zusammenhang mit dem Krieg im Ukraine. Und die Frage, die sich für uns natürlich ganz gravierend stellt, ist, sind das unbeabsichtigte Folgen des Krieges in der Ukraine durch driftende Minen beispielsweise? Also ist nicht klar, ob es eine Mine war, aber die Gefahr besteht eben. Oder sind das bewusste Aktionen, die hier eben auch möglicherweise durch Russland ausgeführt werden, um die Risiken für Handelsschifffahrt in die Höhe zu treiben und kalkulierbar zu machen und damit eben nicht jedes Schiff zu zerstören, aber den Zugang zum Seehandel drastisch einzuschränken?
0: Kann man Schiffe eigentlich vor solchen Angriffen schützen?
1: Ja, das kann man. Und das ist eine ganz wichtige Diskussion jetzt oder eine wichtige Maßnahme, die folgen muss. Wir sind natürlich auf einer politischen Ebene gefragt, zu klären, wer war der Angreifer und wie geht man damit um. Aber wir können so oder so, egal wer dieser Urheber war, die Maßnahmen zum Schutz von Handelsschifffahrt erhöhen, und zwar deutlich erhöhen. Uns ist längst bewusst, wie sehr Handelsschifffahrt gefährdet ist und gleichzeitig, wie sehr wir vom Meer abhängig sind. Solange alles funktioniert, merken wir das nicht. Aber 90% des weltweiten Handels, über 90% des weltweiten Handels läuft über das Meer, über Seewege. Und fast 80% des europäischen Außenhandels und der wichtigen kritischen Importe kommen über das Meer zu uns. Das heißt also, alles, was gegen die Seefahrt direkt zum Tragen kommt, und das muss gar nicht mal vor unseren eigenen Küsten sein, trifft uns im Kern unserer nationalen Interessen und unserer Sicherheit. Die Schweiz genauso wie alle anderen europäischen Staaten. Das heißt also, wir müssen jetzt massiv Maßnahmen ergreifen, um Handelsschiffer zu schützen und sicherzustellen, dass sie selbst unter Risiken und unter Beschuss noch weiter nach Europa kommt. Denn wir sind von ihr abhängig.
0: Gut, das ist jetzt so ein bisschen eine globale Sicht. Wenn wir jetzt auf diesen Fall zurückkommen, vor der Küste Bulgariens. Bulgarien ist NATO-Mitglied. Was kann die NATO, was kann Bulgarien tun, um die Sicherheit jetzt konkret im Schwarzen Meer sicherer, um zu gewährleisten, um die ganze Situation sicherer zu machen?
1: Ja, also sowohl Bulgarien als auch Rumänien sind bereits schon in erhöhter Alarmierung sozusagen, indem sie auch regelmäßig gegen Drohnen und gegen driftende Minen oder Minen aus dem Ukraine-Krieg vorgehen müssen. Sie merken, wie sehr die Eskalation auch zunimmt. Das heißt also, die Gefahr, dass das eine bewusste Eskalation Russlands gegenüber NATO-Mitgliedern ist, zeichnet sich ab. Ja, das heißt also, hier müssen wir noch stärker nachlegen, auch unterstützen, soweit wir können, um das auch durch Abwehrmaßnahmen zu stärken. Hier geht es nicht um eine Eskalation gegenüber Russland, sondern hier geht es um Selbstschutz. Und da können wir als andere europäische Staaten, die Schweiz natürlich im Rahmen ihrer Neutralität sehr viel begrenzter, aber auch der Schutz der Handelsschifffahrt ist etwas, was im nationalen Interesse der Schweiz steht. Das heißt also, was können wir hier gemeinsam tun, um Handelsschifffahrt besser zu schützen? Das kann möglicherweise technische Maßnahmen umfassen, die eine Marine ergreift, um Handelsschifffahrt zu bewachen, Präsenz von Kriegsschiffen aus der Luft, auf dem Wasser und natürlich das Minenräumen als hoher technischer Aufwand.
0: Klingt alles sehr, sehr teuer. Sie haben es vorhin schon erwähnt, oder die Versicherungsprämien steigen, das Risiko wird höher. Wenn ich da jetzt so zuhöre, dann bedeutet das im Endeffekt, dass auch die Waren sehr viel teurer werden.
1: Genau, und das spüren wir natürlich längst schon alle. Dass Angriffe auf Handelsschiffe hat direkte Konsequenz für unsere Wirtschaft haben, bis zu den Konsumenten, in jedes Portemonnaie, in jede Familie hinein. Die Benzinpreise steigen spürbar seit dem Herbst 2023. Angriffe auf die Handelsschifffahrt in Bab el-Mandeb. Wir haben Angriffe auf Handelsschifffahrt in der Straße von Hormuz bis zu einem zeitweiligen kompletten Erliegen von Öllieferungen aus der Region des Golfs in den Weltmarkt und auch keine Erholung seitdem bis auf das ursprüngliche Niveau. Das alles ist sofort spürbar und das passiert weit weg von zu Hause. Und wenn wir uns jetzt solche Szenarien wie im Schwarzen Meer ausmalen, auch hier ist der Handel nicht ersetzbar. Nur weil die Schweiz beispielsweise auch an anderen Stellen über Häfen Güter bezieht und Deutschland und andere Staaten, heißt das nicht, dass es in der Region ersetzbar ist oder insgesamt im Seehandelssystem. Und all das, was jetzt passiert, kommt oben auf bereits bestehende Belastungen des internationalen Handels. Also das werden Menschen tatsächlich auch in den persönlichen Geldbeuteln und wir in der Konjunktur in Europa spüren. Deswegen müssen wir konsequent Gegenmaßnahmen und Maßnahmen zum Schutz von Handelsschifffahrt ergreifen.
0: Sie beobachten das ja jetzt schon seit Jahren. Kann man sagen, da hat sich in den letzten 2-3 Jahren etwas gravierend verändert oder ist das eine Entwicklung, die es schon früher gab?
1: Also diese Entwicklung zeichnet sich in den letzten Jahren, seit Beginn der Vollinvasion Russlands in der Ukraine, deutlich sichtbar ab. So wie wir schon etwas länger eine Eskalation im Cybersicherheitsraum haben, wo also Angriffe koordiniert und staatlicherseits orchestriert gegen wichtige Infrastruktur, gegen unsere Wirtschaft geführt werden, sehen wir hier eben seit 4 Jahren auch, wie die Angriffe auf dem Meer und die Unsicherheit auf dem Meer massiv zunimmt. Das heißt, hier sind wir längst sehr viel dichter an kriegerischen Risiken als am Frieden. Und das heißt, wir müssen uns darauf einstellen, dass der nächste Schuss des nächsten großen Krieges, der erste Schuss des nächsten großen Krieges, kann durchaus auf See fallen. Vielleicht fällt er auch nicht klar und deutlich. Und man verkündet uns, dass wir bereits offen angegriffen werden, sondern man schraubt an vielen kleinen Stellen die Gefahren für unsere kritischen Versorgungslinien hoch und gräbt uns damit auf See sozusagen unsere Lebenslinien ab.
0: Vielen Dank für diese Einschätzung. Das war Moritz Brake. Er beschäftigt sich an der Universität Bonn mit der Sicherheit auf See und hat das Beratungsunternehmen Nexmaris in diesem Bereich gegründet.

0: zu einem ganz anderen Thema. Nun, die Bilder der Zwangsräumung ihrer Wohnung, die gingen um die Welt. Nun ist die spanische Rentnerin Mari Carmen mit 87 Jahren gestorben. Ihre Geschichte machte Probleme im spanischen Wohnungsmarkt sichtbar. Es gab landesweite Proteste und gab diesen Protesten ein Gesicht. Mari Carmen nahm nämlich an den Protesten auch selbst teil. Hans-Günther Kellner von der ARD berichtet.
1: Mari Carmen Abascal ist tot. Die 87-jährige Rentnerin wurde zum Symbol für die Bewegung gegen die Spekulation mit Wohnungen und gegen Mieterhöhungen in Spanien, seit ihre Mietwohnung in der Madrider Innenstadt vor 2 Wochen zwangsgeräumt wurde. Bereitschaftspolizei räumte damals die Straße von Demonstrierenden, die die Räumung zu verhindern suchten. Polizeibeamte brachen die Tür ihrer Wohnung auf und Sanitäter trugen Mari Carmen Abascal schließlich aus dem Haus in einen Krankenwagen. Seither lag die von den Anstrengungen stark geschwächte 87-Jährige im Krankenhaus. Die Räumung löste landesweite Empörung über die rechtliche Situation von Mieterinnen und Mietern und die Auswüchse auf dem spanischen Wohnungsmarkt aus. In ganz Spanien gingen Menschen aus Protest auf die Straße, in mehreren Innenstädten bildeten sich Protestcamps. Die Gewerkschaften haben für den 11. November zu einem Generalstreik gegen die Situation auf dem spanischen Wohnungsmarkt aufgerufen. Nachdem sich das Parlament nicht auf Maßnahmen für mehr Mieterschutz einigen konnte, hat Spaniens Ministerpräsident Pedro Sánchez die für Sommer vorgesehene Parlamentswahl auf Ende November vorgezogen. Unter dem Druck der Proteste haben sich die Besitzer der Wohnung von Mari Carmen Abascal mit deren Anwältin auf eine Fortführung des Mietverhältnisses geeinigt. Sie hätte also nach einer Genesung in ihre Wohnung zurückkehren können. Nach ihrem Tod ist es bereits in der Nacht in der Madrider Innenstadt zu ersten Protesten gekommen.
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0: Wir blicken nun an die Börse. Die Investorinnen und Anleger beschäftigen sich dort an der Börse mit dem Protokoll der Notenbanksitzung und der Hoffnung, dass es in diesem Monat keine weitere Zinserhöhung geben soll. Von der Wall Street berichtet unser Korrespondent Jens Korte.
3: Es ist Klagen auf hohem Niveau. Die Wall Street hatte zur Wochenmitte leichte Kursverluste erlitten. Allerdings erst am Dienstag hatten sowohl der S&P 500 Index als auch der Nasdaq Composite neue Rekordmarken verbucht. Und immerhin zur Wochenmitte konnte am Nachmittag noch ein wenig aufgeholt werden. Also die Wall Street schloss nicht auf Tagestief. Es hatte am Nachmittag noch das Protokoll der letzten Notenbanksitzung gegeben. Das war die Sitzung, auf der die Fed zum ersten Mal seit rund 3 Jahren wieder eine Zinserhöhung vorgenommen hat. Und grundsätzlich waren die Geldhüter auch der Meinung, dass eine weitere Zinserhöhung in diesem Jahr noch gerechtfertigt ist, ob im Oktober oder auf der letzten Sitzung des Jahres im Dezember. Das konnte aus diesem Protokoll nicht abgeleitet werden. Allerdings scheint die Notenbank nicht vorzuhaben, jetzt eine Serie von Zinserhöhungen zu starten. Vielleicht nochmal die eine oder andere Zinserhöhung, aber das könnte es gewesen sein. Und zudem gab es ja seit der letzten Sitzungen, dafür wurde dieses Protokoll veröffentlicht, noch eine ganze Reihe von Wirtschaftsdaten, zum Beispiel zur Inflation. Diese Daten waren zuletzt nicht ganz so heiß ausgefallen wie erwartet. Und dann gab es vor allem schwächere Zahlen vom amerikanischen Arbeitsmarkt. Und deshalb wird es jetzt mit Sicherheit im Oktober keine Zinserhöhung geben. Ob dann im Dezember nochmal ein Zinsschritt erfolgt, das bleibt völlig offen. Zudem gab es jetzt zur Wochenmitte noch eine Auktion von 10-jährigen Staatsanleihen. Das ist ja nichts anderes als Schulden der Vereinigten Staaten. Die Zinsen sind zuletzt stark gestiegen am Anleihemarkt und das hat jetzt diese Papiere etwas attraktiver gemacht. Die Vereinigten Staaten haben ja 10-jährige auf den Markt geworfen im Wert von 39 Milliarden Dollar und die Nachfrage war gut und das hat auch geholfen, die Zinsen am Anleihemarkt zumindest ein klein wenig runterzubringen. Wir bewegen uns aber grundsätzlich auf dem höchsten Zinsniveau, wie gesagt, nicht was die Notenbank anbelangt, sondern den Anleihemarkt auf dem höchsten Niveau seit rund 24 Jahren. Also Entwarnung kann hier noch nicht gegeben werden, aber es war zumindest mal ein Schritt in die richtige Richtung und die Wall Street insgesamt konnte dann, wie gesagt, einen Teil der Verluste etwas abfedern, auch wenn der Mittwoch ein negativer Handelstag war. Jetzt am Donnerstag unter anderem wird es Quartalzahlen geben von Pepsi Cola, Am Mittwoch nach Handelsschluss hatte es Zahlen gegeben vom Jeanshersteller Levi's. Die waren auf den ersten Blick nicht so schlecht. Die Umsatzerwartungen wurden ganz leicht verfehlt. Die Gewinnerwartungen wurden übertroffen. Das lag aber möglicherweise nicht daran, dass so viel mehr Jeans verkauft worden sind, sondern dass es Zollrückerstattungen gegeben hat. Insofern die erste nachbörsliche Reaktion auf die Levi's-Zahlen negativ. Die eigentliche Reaktion auf diese Zahlen werden wir jetzt im Donnerstagshandel bekommen.
0: Einschätzungen von unserem Börsenkorrespondenten in New York. Das war Jens Korte. Die Zeit gleich 7 Uhr. Im Studio bei SRF News begrüßt Sie Salvador Attassoy. Guten Morgen. Die Armee rüstet massiv auf. Jetzt zeigen Zahlen erstmals, wie viel zusätzliches Personal es dafür braucht. Die Frage ist, müssen dafür anderswo Stellen gestrichen werden und wenn ja, wie viele? Und ein Drittel aller Tier- und Pflanzenarten in der Schweiz ist bedroht. Das zeigt ein neuer Bericht, wo es trotzdem Hoffnung gibt. Wir fragen nach. Die Wetteraussichten aus der Nachrichtenredaktion David Burkhardt.
4: Guten Morgen. Heute wird es trüb, nass und windig bei 13 Grad am Nachmittag.
0: Bis zu 700 neue Stellen sollen im Verteidigungsdepartement geschaffen werden. Das Parlament hat nämlich beschlossen, aufzurüsten. Dafür müssten aber andernorts Stellen abgebaut werden. Die Frage ist nur, wo? Aus dem Bundeshaus berichtet Dominik Meyer.
5: Neue Flugabwehrsysteme zum Beispiel muss jemand instand halten. Es braucht Berufsmilitär für den Betrieb, neue Lager mitsamt Personal, aber auch etwa mehr Spezialisten für den Ausbau der Cyberabwehr. Kurz, für die Aufrüstung braucht es mehr Leute. Und nun haben Armee und Bundesamt für Rüstung erstmals konkrete Zahlen auf den Tisch gelegt. Zu lesen sind sie im Protokoll einer internen Sitzung von Mitte August. Das VBS hat es auf seine Webseite aufgeschaltet. Darin heißt es, Zitat:
6: Gesamthaft gibt es nach ersten Schätzungen einen zusätzlichen Mehrbedarf an Personal im Umfang von rund 660 bis 700 Vollzeitstellen in den Jahren 2028 bis 2035.
5: Armee und Bundesamt für Rüstung beschäftigen heute bereits über 10'000 Personen. Nun sollen also bis zu 700 hinzukommen. Doch Verteidigungsminister Martin Pfister will so viele Stellen wie möglich anderswo einsparen. Er will die Führungsstrukturen der Armee verschlanken und die Verwaltung stärker zentralisieren und so Geld freimachen für den Stellenausbau.
6: Insbesondere gilt die politische Erwartungshaltung, dass intern umpriorisiert wird, um zusätzliche Stellen zu kompensieren,
5: heißt es im Sitzungsprotokoll. Doch noch in derselben Sitzung regte sich Widerstand. Armee und Bundesamt für Rüstung, ArmaSwiss, machten deutlich, die benötigten 700 Stellen anderswo zu kompensieren, zu streichen also, das sei für sie wenig realistisch. Zitat:
6: ArmaSwiss und die Gruppe Verteidigung sind skeptisch, dass die Vorgabe, sämtliches zusätzlich benötigtes Personal intern zu kompensieren, möglich ist.
5: Das VBS erklärt auf Anfrage, Diskussionen würden noch laufen, noch sei nicht klar, wie viele Stellen intern eingespart werden könnten. Zusätzliche Stellen muss das VBS mit dem Geld bezahlen, das der Bundesrat und mittlerweile auch der Ständerat beschlossen hat, für Flugabwehrsysteme, Drohnen und Cyberabwehrmittel. Je mehr Personal also Verteidigungsminister Pfister zusätzlich anstellen muss, desto weniger Geld steht ihm zur Verfügung für die eigentlichen Rüstungskäufe. Ein Dilemma.
0: Der Beitrag von Dominik Meyer. Wir wechseln nun nach Frankreich, denn seit Tagen protestieren dort Jugendliche gegen schlechte Bedingungen im Bildungswesen. Nun hat ihnen Premierminister Sébastien Lecornu am Abend ein Entgegenkommen signalisiert.
7: Die Wut der Schülerinnen und Schüler komme nicht aus dem Nichts, betonte Lecornu bei einer Fernsehansprache. Niemand könne ihren Ängsten gegenüber gleichgültig bleiben. Lecornu kündigte Verbesserungen beim Schulbetrieb und bauliche Massnahmen an. Den Forderungen der Gewerkschaften nach Finanzhilfen in Milliardenhöhe erteilte er jedoch eine Absage wegen des staatlichen Sparkurses. Nach seiner Rede teilten die Gewerkschaften mit, sie würden an den geplanten Grossdemonstrationen für heute festhalten.
0: Es sind alarmierende Zahlen, die der neue Living Planet Report auflistet. Der vom WWF herausgegebene Bericht gilt als einer der bekanntesten zum Thema Biodiversität. Die überwachte Wildtierpopulation etwa hat um 73% abgenommen zwischen 1970 und 2022. Am stärksten betroffen sind Tiere in Seen und Flüssen. Aber trotz des negativen Gesamttrends gibt es auch Grund zur Hoffnung, sagt Thomas Wellergott, er ist Chef von WWF Schweiz, denn mittlerweile nehme die Zahl der Tiere im kleinen Rahmen wieder zu.
8: Wenn man genauer hinschaut, sieht man, dass rund die Hälfte dieser Populationen, die untersucht wurden, stabil sind heute respektive wachsen. Das heißt, es gibt wirklich Arten, wo die Populationen auch wieder ansteigen. Und das ist ganz wichtig, das ist keine Einbahnstraße. Man kann diese negativen Trends umkehren. Und es gibt eben viele Beispiele, wo man das zeigen kann, ob das jetzt international ist, beispielsweise beim Tiger. Die Bestände der wild lebenden Tiger haben sich seit 2010 um rund 70% erhöht. Also das ist eine sehr positive Entwicklung. Wenn wir in der Schweiz beispielsweise das Gewässer der Hasliaare nehmen, dort sind die Bestände der Seeforelle erholen sich, man trifft die dort wieder an, die kann dort laichen, weil eben Gewässer renaturiert wurden, weil genügend Restwasser gegeben wurde. Das zeigt, dass man die Energiewende durchaus biodiversitätsfreundlich ausgestalten kann. Wichtig ist, dass man das gemeinsam macht und sich da nicht einfach in Schützengräben bewegt, sondern miteinander Lösungen sucht.
0: Sagt Thomas Wellergott von WWF Schweiz. Der Bericht Living Planet Report erscheint alle zwei Jahre. Ins Ausland, nach Spanien. Dort wird ja seit Tagen gegen die Wohnungsnot demonstriert. Nun ist aber das Symbol der Protestbewegung, eine 87-jährige Rentnerin, verstorben.
7: Die Frau war vor rund zwei Wochen aus ihrer Wohnung in Madrid geworfen worden, in der sie 70 Jahre lang gelebt hatte. Sie war direkt in ein Spital gebracht worden, wo sie nun verstarb. Die Zwangsräumung löste die landesweiten Proteste aus. Wegen der Proteste willigte der Vermieter schließlich ein, dass die Frau nach ihrer Genesung in ihre Wohnung zurückkehren darf. Dazu kam es nun nicht mehr. Eine Woche nach der gescheiterten Hinrichtung in den USA hat sich die betroffene Frau erstmals zu Wort gemeldet. Sie sei wütend und verwirrt, sagte ein Anwalt der Frau. Ihr sei bewusst, dass man sie habe hinrichten wollen. Die Frau könne sprechen, aber ihre Gliedmaßen nicht bewegen. Sie habe eine Lungenentzündung und werde künstlich ernährt. Die heute 50-Jährige war vor 30 Jahren wegen Mordes zum Tode verurteilt worden. Den Hinrichtungsversuch mit der Giftspritze überlebte sie.
0: Und vor den Börsendaten noch eine Meldung vom Sport.
7: Ja, und zwar aus der Schweizer Eishockey-Meisterschaft. Da wurde am Abend ein Spiel ausgetragen. Dabei verlor Lausanne gegen Lugano zu Hause mit 2-5. Und noch die Börsendaten geliefert von SIX. Der Dow Jones Index in New York hat 0,7% verloren. Der Nikkei Index in Tokio fällt um 0,9%. Der Euro wird zu 93,33 gehandelt und der Dollar zu 83,28.
0: Das sind die Informationen von heute Morgen. 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

0: während des ersten Spiels morgen eine Protestaktion durchführen werden. SRF4-News-Redaktor Peter Hanselmann ist jetzt bei uns im Studio. Was ist jetzt einen Tag vor dem Spiel dazu bekannt?
1: Ja, wirklich viel ist noch nicht bekannt. An einer Medienkonferenz gestern hat die Mittelfeldspielerin Serena Piubel gesagt, dass innerhalb des Teams viel über eine solche Aktion diskutiert worden sei.
2: Ich glaube, wir haben die letzten paar Tage vieles angesprochen, darüber geredet, und es ist auch wichtig, dass man über die Situation spricht. Ich glaube, man muss sich bewusst sein, was auf der Welt dann passieren ist. Aber für uns ist jetzt einfach wichtig, dass wir auf Ungarn gehen und das Spiel einfach so nehmen, wie es ist, und gewinnen.
1: Das Spiel gegen Israel ist in Ungarn, da in Israel selbst aktuell nicht gespielt werden kann. Viel diskutiert wurde eben auch eine Protestaktion, ähnlich wie das zum Beispiel die irische Nationalmannschaft der Männer gemacht hat. Die haben vor etwas mehr als einer Woche gegen Israel gespielt. Bei der israelischen Hymne senkten die Iren dann ihre Köpfe und sie verweigerten den israelischen Spielern vor dem Spiel den Handschlag. Eine solche oder ähnliche Protestaktion sei aber nicht geplant, hat es diese Woche dann aus der Nazi geheißen. Aber trotzdem wollen sie eine Botschaft platzieren, die Spielerinnen, allerdings noch vor dem Spiel.
0: Und was für eine Botschaft?
1: Ja, das wissen wir nicht, denn die Spielerinnen, die wollen nicht sagen, was sie geplant haben. Unsere Sportredaktorin Tanja Spichtig hat gestern bei Rekord-Nazi-Spielerin Anna-Maria Zürne-Gorcevic nachgefragt.
3: Und zu der Botschaft, die ihr aber davor platzieren wollt, verrate ich dir noch nicht.
4: Nein.
3: Da kann man auch gar nicht nachbohren, wenn das rauskommt oder was wird sein.
1: Aber bald wissen wir vermutlich dann mehr.
0: Die beiden Spiele gegen Israel morgen auswärts in Ungarn und nächste Woche dann hier in der Schweiz in Sitten sind sportlich wichtig. Die Schweiz muss gewinnen, wenn sie im nächsten Sommer an die WM will. Können die Spielerinnen das Politische während des Spiels ausblenden?
1: Ja, Anna-Maria Zürne-Gorcevic sagt, dass sich die Nazi während des Spiels voll auf das Spiel auch konzentrieren werde.
4: Schlussendlich, wenn wir wirklich im Match sind, dann soll es um ein Match gehen. Also wirklich die 90 Minuten soll es um den Fußball gehen. Es sind Gegnerinnen von uns, die respektieren uns Gegnerinnen. Wir versuchen, das Spiel zu gewinnen. Und dann finde ich, in 90 Minuten noch gross etwas Angst zu senken, ist in diesem Moment jetzt nicht angebracht.
1: Und zudem sei es nicht so, dass sich das Team erst in den letzten Tagen auch mit dem Thema befasst habe.
4: Die Mannschaft ist so interessiert an so vielen Sachen. Wir haben das Thema nicht nur in diesem Zusammenzug schon besprochen. Das Thema war schon vor einem Jahr auch schon das Thema gewesen. Also wir sind eine Mannschaft, die immer am Tisch gerne zusammenhockt und über jegliche Sachen redet. Also sei es persönlich, sei es auch, was auf der Welt passiert. Und das ist das, was ich so schön finde an dieser Mannschaft. Man kann sich immer so super austauschen, man kann immer neue Sachen lernen. Und das ist das, was ich sehr, sehr schätze hier.
1: Es geht also innerhalb des Teams nicht nur um Fußball, was in diesem Fall jetzt offenbar hilft, dass sich auf dem Platz dann alle auf den Fußball konzentrieren können.
0: Das Spiel wird morgen Nachmittag um 3:30 angepfiffen. Das gibt's live zu sehen bei uns im Fernsehen auf SRF 2. Zu einem Wirtschaftsthema nun. Elon Musks Firma SpaceX muss sich Geld leihen. Das meldet die Wirtschaftszeitung Financial Times. Viel Geld. SpaceX ist ja unter anderem bekannt für Raketen und Satelliten, aber auch für Artificial Intelligence. Laut dem Bericht will SpaceX 40 Milliarden US-Dollar. Jens Korte beobachtet für Radio SRF die US-Wirtschaft von New York aus. Julius Schmid hat ihn gefragt, wofür SpaceX das Geld brauche.
5: Ja, in allererster Linie nicht für die Weltraumaktivitäten, sondern zu SpaceX gehört ja vor allem auch das KI-Geschäft. Und Elon Musk hatte schon vor einiger Zeit gesagt, dass er eigentlich exklusiv auf Chips setzen will von Nvidia. Und deshalb sollen diese 40 Milliarden Dollar, soweit der Bericht der Financial Times zutrifft, dann im kommenden Jahr ausgegeben werden, eben für Halbleiter, für Prozessoren von Nvidia.
6: Ja, da geht es um KI-Chips. Aber 40 Milliarden Dollar, das ist auch für SpaceX eine große Summe. Wie rechtfertigt die Firma, dass sie sich so viel Geld leihen will?
5: Naja, letztendlich ist das auch ein gewisser Teufelskreis, wenn man es so will. Wir haben ja nun mal diesen ganzen Hype rund um die künstliche Intelligenz und das heißt auch, dass die ganze Welt versucht, die entsprechenden Chips zu kaufen, um damit dann eben die Rechenleistung generieren zu können. Und wenn jetzt eben die Nachfrage immer höher wird, dann steigen auf der anderen Seite eben auch die Preise für die Chips fast schon ins Unermessliche und insofern

0: SpaceX braucht Hunderttausende von diesen Chips und da ist es mittlerweile ja fast schon üblich geworden, sich dieses Geld zu leihen.
1: Ja, aber was soll das am Ende bringen? Also was erhofft sich SpaceX von diesen Investitionen?
0: Ja gut, also Elon Musk selber hat sehr große Pläne. Er hatte, vor 2 Monaten war das, glaube ich, mal angedeutet, dass er der Meinung ist, dass SpaceX so um das Jahr 2030 rum, also in etwa 4 Jahren, einen Jahresumsatz erzielen könnte in Höhe von 1.000 Milliarden Dollar, also 1 Billion Dollar. Momentan erzielt SpaceX in diesem Jahr voraussichtlich so zwischen 40 bis 50 Milliarden Dollar Umsatz. Das Ganze könnte sich zumindest nach heutigen Prognosen in den nächsten 2 Jahren vervierfachen. Aber eben 1.000 Milliarden Dollar, das ist natürlich eine Menge Geld. Für den Moment zumindest sind die Ausgaben höher als die Einnahmen. Und eben das eine ist ja der Umsatz, das andere ist dann letztendlich auch noch ein entsprechender Gewinn. Also unter dem Strich, es ist eine große Wette auf die Zukunft, ob das tatsächlich auch nur annähernd so eintritt, wie Elon Musk das skizziert, das wird sich zeigen.
2: Sagt unser Beobachter an der Wall Street, Einschätzungen von Jens Korte. Rumänien sucht seine Regierung und es scheint ein schwieriges Unterfangen zu sein. Mittlerweile ist es der 4. Versuch, eine Regierung zu bilden. Warum scheitert das Unterfangen immer wieder? Wir fragen nach in Bukarest, hier nach der Nachrichtenübersicht.
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2: 7.14 Uhr, die Zeit. Die Schweizer Armee rüstet in den nächsten Jahren deutlich auf. Dafür sind laut internen Schätzungen bis zu 700 zusätzliche Stellen nötig. Möglichst viele sollen laut Bundesrat dafür anderswo im Verteidigungsdepartement eingespart werden. Der französische Premier Sébastien Lecornu hat nach tagelangen Schülerprotesten den Demonstrierenden ein Entgegenkommen signalisiert. Bei einer Fernsehansprache kündigte er Verbesserungen beim Schulbetrieb und bauliche Massnahmen an. Und fast ein Drittel aller Tier- und Pflanzenarten in der Schweiz sind laut einem neuen Bericht des WWF vom Aussterben bedroht. Das seien so viele wie in keinem Nachbarland. Grund dafür seien etwa Umweltbelastungen und die Klimakrise. Zum Wetter. Es ist ganztags bewölkt, es regnet verbreitet, dazu gibt es Wind. Es ist kühl mit 13 Grad im Norden und 18 Grad im Süden. Im Mai wurde die Regierung in Rumänien nach einem Misstrauensantrag im Parlament abgewählt und das Land hat noch immer keine neue Regierung. Am Dienstag hat mit dem Parteilosen Luca Niculescu der 4. Politiker den Auftrag bekommen, eine Regierung zu bilden, aber das ist gar nicht so einfach. Das rumänische Parlament besteht aus 2 großen Blöcken, der liberalen PNL und auf der einen, der anderen sozialdemokratischen PSD auf der anderen. Hinzu kommt die rechtsextreme AUR-Partei. Warum also sind schon 3 Versuche für die Regierungsbildung gescheitert? Katrin Hiss hat bei Stefan Hoffmann nachgefragt. Er arbeitet für die Konrad-Adenauer-Stiftung in der rumänischen Hauptstadt Bukarest.
4: Man muss sagen, dass die politische Stimmung zwischen den politischen Lagern von einer gewissen Wundheit geprägt ist. Es gibt Verletzungen, die die PSD ausgeteilt hat. Und es gibt Verletzungen, nämlich die Angriffe auf alte Machtnetzwerke und ihre Strukturen, die aus der PNL gekommen ist. Deswegen gibt es keine Kultur des Vertrauens. Ohne eine Kultur des Vertrauens kann man in einem hochzersplitterten Parlament keine Mehrheiten finden. Und das zeigt sich in den bisherigen Versuchen, eine Regierung zu finden, die bislang gescheitert sind.
5: 3 gescheiterte Versuche gab es also bis anhin in Rumänien, eine neue Regierung zu bilden. Warum ruft der Präsident nicht einfach Neuwahlen aus?
4: Die Frage ist, was würde passieren bei Neuwahlen? Und die Wahrscheinlichkeit ist relativ hoch, dass die Rechtspopulisten der AUR dann die größte Fraktion werden können. Das hat größere Schwierigkeiten für das politische System, weil die Frage ist, mit wem arbeiten sie zusammen? Was machen sie, wenn sie an der Macht sind? Und auf der anderen Seite, was wäre das politische Schicksal auch des Präsidenten? Der Präsident wäre nämlich dann selbst potenziell auf dem Schleudersitz. Die AUR hat schon angekündigt, dass sie ihnen das Amtes entheben möchte und sammelt dafür Unterschriften. Auf der anderen Seite ist es so, dass auch die aktuellen Parlamentarier mit Ausnahme der AUR kein Interesse haben an Neuwahlen, weil sie sehr wahrscheinlich selbst Mandate verlieren würden.
5: Nun gibt es eben einen 4. Versuch, eine Regierung zu bilden. Der rumänische Staatspräsident hat den Diplomaten Luca Niculescu damit beauftragt. Welche Chance geben Sie ihm?
4: Die Lage ist anders bei dem neuen Versuch mit Niculescu, weil er parteilos ist, zwar reformtreu ist, erwartungsgemäß, allerdings löst er keine Gegenreflexe direkt aus. War Journalist, war Botschafter, ist jetzt für den OECD-Beitritt zuständig, ein guter Techniker sozusagen. Auf der einen Seite spricht eben dieses eher sanfte Profil für ihn und auf der anderen Seite das, was ich vorhin gesagt habe, dass keiner möchte, dass Neuwahlen kommen.
5: Und wie gut funktioniert der Staat Rumänien überhaupt noch jetzt nach mehreren Monaten ganz ohne Regierung?
4: Also für die normale Lebenswirklichkeit der Menschen sind natürlich die Kommunen an vorderster Stelle, die funktionieren auch noch. Die europäischen Gelder sind gekommen, das heißt, der Staat ist immer noch liquide. Allerdings sind Umschichtungen im Haushalt nicht so ohne weiteres möglich, sodass es teilweise auch mal Schwierigkeiten gegeben hat, Gehälter auszuzahlen. Aber im Lebensalltag kommt das nicht an, nicht wirklich. Bei den meisten Leuten, die sehen einfach nur, die Regierung streitet sich, der Rest funktioniert, Wasser kommt aus dem Wasserhahn, Strom ist da und die Administration funktioniert nach wie vor so, wie sie auch zuvor funktioniert hat.
5: Und wie blickt man denn in der Bevölkerung auf diese ganze Blockade in der Politik?
4: Ich glaube, es herrscht eine große Frustration der Menschen, weil sie einfach sehen, dass die Politik sich miteinander beschäftigt und nirgendwo jemand erscheint, der sagt, Leute, das ist unsere Zukunft, in diese Richtung geht es für Rumänien und wir möchten euch dahin mitnehmen. Es fehlt ein positives Narrativ. Es gab auch vorher viel Werken an den Schaltstellen der Administration, wie gesagt Haushaltskürzungen, die auch bei den kleinen Leuten angekommen sind und ihnen das Leben schwer gemacht hat. Sie wären allerdings bereit gewesen, dass viele davon das mitzutragen, wenn sie wüssten, wohin die Reise geht. Jetzt wissen sie es nicht. Und keine der aktuellen Parteien kann glaubhaft versichern, dass sie Hoffnungsträger für die Zukunft sind. Weder die PSD, die PNL auch nur bedingt. Je länger sie in dieser aktuellen Lage festgefroren ist, desto schwieriger wird es, den Rückhalt der Bevölkerung, der sehr groß war für Bolojan, weiterhin zu behalten. Und wenn man sich anschaut, was normalerweise in Rumänien passiert ist, auch in Bukarest, wenn politische Krisen waren, falsche Leute benannt wurden oder irgendein Skandal hochgepoppt ist, dann standen die Leute auf der Piazza Victoriei und haben demonstriert. Die Menschen sind müde, sie haben keine Lust mehr auf diese Skandale und ziehen sich eigentlich ins Private zurück. Und im Zweifelsfall haben sie wahrscheinlich viele davon eine geballte Faust in der Tasche und sie werden durch soziale Netzwerke auch gerne und immer stärker womöglich in diese Narrative reingezogen, dass es doch früher unter Ceausescu und bei den Kommunisten alles viel besser war. Und das sind Narrative, die die Rechtspopulisten durchaus bedienen. Insofern eine kritische Lage.
2: Sagt Stefan Hoffmann von der Konrad-Adenauer-Stiftung. Die Stiftung steht der deutschen CDU nahe. In die USA, im Fall der gescheiterten Hinrichtung von Christa Pike im US-Staat Tennessee, sollen nun Beweismittel gesichert werden. Das hat eine Richterin angeordnet. Noch ist offen, ob man erneut versuchen wird, die Hinrichtung der Verurteilten zu vollziehen. Ihre Anwälte erklärten, Pike stehe ein langer Weg der Genesung bevor. Aus Washington von der ARD, Nina Barth.
6: Christa Pike ist bei Bewusstsein und kann sprechen. Ihre Anwälte sagen außerdem, es gibt Momente, in denen sie geistig verwirrt ist, dass sie sich aber im Klaren darüber ist, dass sie eine versuchte Hinrichtung überlebt hat. Ich glaube, sie ist wütend und verwirrt wegen allem, erklärte Anwalt Randy Spivey.
7: I think she is angry and confused about everything right now.
6: Die verurteilte Mörderin Christa Pike sollte am Mittwoch vergangener Woche hingerichtet werden. Der 50-Jährigen wurden 2 Giftspritzen verabreicht, aber sie überlebte. Pike habe eine Lungenentzündung und ein Blutgerinnsel im Arm. Sie könne auch ihre Arme nicht mehr bewegen, sie seien extrem angeschwollen.
7: She cannot move either of her arms. Both of her arms and hands are tremendously swollen. And we do not know what, if any, function she will regain in her arms.
6: Es sei noch unklar, ob sie ihre Arme wieder werde bewegen können. Pikes Anwälte äußerten sich nach der ersten Gerichtsanhörung seit der gescheiterten Hinrichtung. Darin ordnete Richterin Aisha Miles auf Antrag von Pikes Anwälten an, dass alle Beweismittel im Zusammenhang mit der gescheiterten Hinrichtung sichergestellt werden müssen.
8: The court will pen and grant its own order granting the motion to preserve relevant evidence.
6: Ein Erfolg für die Anwälte Pikes, die erklärt hatten, die Beweismittel könnten auch für ein eventuelles weiteres Gerichtsverfahren relevant werden. Wie es in dem Fall weitergeht, ist aber weiter unklar. Auf die Frage der Richterin, ob der Bundesstaat einen neuen Versuch unternehmen wolle, Krista Pike hinzurichten, erklärte der stellvertretende Generalstaatsanwalt John Ayers, das könne er nicht beantworten, er sei dazu nicht befugt.
9: I can't answer that question, Your Honor. I'm not in a position to.
6: Derzeit liege gegen Pike kein neuer Hinrichtungsbefehl vor, erklärte er, und er könne auch nicht sagen, ob ein weiterer erlassen werde. Dies obliege dem obersten Gerichtshof von Tennessee. Pikes Anwälte appellierten nach der Anhörung erneut an Tennessees Gouverneur Bill Lee, die Todesstrafe in eine lebenslange Haftstrafe umzuwandeln. Nach all dem sei es unvorstellbar, dass der Staat erneut versuchen könne, Krista Pike hinzurichten.
7: We continue to ask Governor Lee to commute Krista's death sentence. After all we have seen and all that we still do not know, it is unimaginable that the state would try to execute her again.
6: Pike war 1995 wegen Mordes und Folter einer Mitschülerin zum Tode verurteilt worden. Pike war damals 18, sie hat die Tat nie bestritten. Ihre Anwälte versuchen seit Jahren, die Todesstrafe abzuwenden. Sie verweisen darauf, Pike habe eine psychische Störung, auch weil sie als Kind missbraucht und misshandelt worden sei. Der Fall hat in den USA eine Debatte über die Todesstrafe und Methoden der Hinrichtung neu entfacht. Der Gouverneur von Tennessee hat alle weiteren für dieses Jahr geplanten Hinrichtungen vorerst gestoppt. In Tennessee. In Texas ist ein wegen Mordes verurteilter Mann gestern Abend durch die Giftspritze hingerichtet worden. Seine Anwälte hatten versucht, die Hinrichtung mit Verweis auf Krista Pikes gescheiterte Hinrichtung auszusetzen, aber ohne Erfolg. Es war die 30. Hinrichtung in diesem Jahr in den USA.
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13: Eine aktuelle Ausstellung der Fotobastei in Zürich widmet sich dem Thema Migration. Unter anderem zeigt sie die Arbeit des Bieler Fotojournalisten Klaus Petrus. Er begleitet seit bald 10 Jahren Flüchtende auf dem Balkan. Kulturredaktor Raphael Zehnder hat mit ihm gesprochen.
14: Als erstes sieht man in Klaus Petrus' Ausstellung Dutzende von Schwarz-Weiß-Porträts von Geflüchteten. Sie schauen einen direkt an. Mitten unter ihnen ein Blatt mit der Botschaft «Seht den Menschen». Den Ton des Projekts hat Klaus Petrus damit gesetzt.
15: Migration ist mittlerweile natürlich so ein Thema, das unglaubliches Potenzial hat, auch um Gesellschaften zu spalten. Und dieses Bild, das wir so im Kopf haben von dem Flüchtling, hat sich so richtig wieder festgefahren und ist ja oftmals auch mit Vorurteilen behaftet. Es sind Stereotypen, manchmal sogar Feindbilder. Und ich glaube, je verhärteter unsere Bilder sind von dem Flüchtling, umso mehr verschwindet der Mensch dahinter.
14: Diese Menschen zeigt Klaus Petrus und er hat auch Plakate aufgehängt mit Aussagen wie denen des 16-jährigen Farhan Z aus Pakistan.
16: Du siehst ja selber, wie wir leben im Dreck, einem Loch ohne Toiletten. Unsere Kleider haben Löcher, unsere Haut ist unrein. Wir sehen aus wie die Drogensüchtigen von Kabul. Meiner Mutter zu Hause schreibe ich nichts davon. Wo denkst du hin? Ich schreibe ihr alles in Ordnung. Ich habe warme Kleider und Schuhe und genug zu essen.
15: Ich habe mich zum Vorderein für Geflüchtete interessiert, die nicht in den offiziellen Camps sind, sondern eben irgendwo draußen in verlassenen Baracken, in alten Häusern, teilweise in den Wäldern oder auf Waldlichtungen, die dort längere Zeit leben und immer wieder versuchen, über die Grenze zu gehen.
14: Die Verhältnisse, in denen diese Menschen leben, sind nicht menschenwürdig.
15: Man muss sich vorstellen, kein fließendes Wasser, kein Strom, keine Toiletten. Die Leute haben trotzdem versucht, eine Art von Infrastruktur aufzubauen, vielleicht eine Art von Küche, Schlafecken und so.
14: All das zeigt Spuren der Flucht, die Fotoarbeit von Klaus Petrus. Über Jahre hat er immer wieder dieselben Regionen besucht. Bosnien, die Grenze zu Kroatien, zu Ungarn. Er ist auf Geflüchtete gestoßen, die jahrelang erfolglos versuchen, in die EU zu gelangen. Er dokumentiert den Dreck, in dem diese Menschen leben. Er zeigt auch Spuren der Gewalt. Ein Foto eines Mannes mit dick einbandagierten Daumen. Ein verwundeter Unterarm.
15: Das sind in der Tat Zigarettenbrandwunden. Mir wurde von ihm gesagt, dass sie ihm zugefügt wurden von Grenzsoldaten. In dem Fall waren es kroatische. Die Bilder sind entstanden an der bosnisch-kroatischen Grenze. Verletzungen, die ihm zugefügt wurden von Grenzsoldaten bei seinem Versuch, über die Grenze zu gehen. Er wurde dann von der Polizei aufgespürt und wieder zurückgebracht nach Bosnien.
14: Auch andere Journalisten und Nichtregierungsorganisationen hätten solche Verletzungen dokumentiert, sagt Klaus Petrus, und sie seien alles andere als Einzelfälle. Andere Bilder zeigen junge Männer, die warten.
15: Warten auf alles Mögliche ist das, was einen Großteil des Tages ausmacht und was eben auch macht, dass die Leute zunehmend verzweifeln. Man darf nicht vergessen, gerade wenn es um junge Männer geht, die sind zwischen 18 und 28 und das ist eigentlich die beste Zeit ihres Lebens. Da möchten sie sich auch fortentwickeln, da möchten sie auch beispielsweise arbeiten, an ihren Plänen werken und sowas. Und das ist dort in der Situation, wo sie stecken, eigentlich nicht möglich. Und dieses Warten ist für mich so sinnbildlich für die Situation, in der sie stecken.
14: Klaus Petrus setzt mit seinen Schwarz-Weiß-Bildern nicht auf spektakuläre Effekte. Er hält den Alltag der Geflüchteten auf dem Balkan fest. Erschütternde Aufnahmen einer unerbittlichen Realität. Eine Mahnung an uns alle. Seht den Menschen.
13: Die Fotobastei also zeigt eine Ausstellung von Klaus Petrus noch bis zum 25. Oktober. Guten Morgen. Die Armee rüstet massiv auf. Jetzt zeigen Zahlen erstmals, wie viel zusätzliches Personal es dafür braucht. Die Frage ist, müssen dafür anderswo Gestellen gestrichen werden und wenn ja, wie viele? Und ein Drittel aller Tier- und Pflanzenarten in der Schweiz ist bedroht. Das zeigt ein neuer Bericht, wo es trotzdem Hoffnung gibt. Wir fragen nach. Die Wetteraussichten aus der Nachrichtenredaktion David Burkhardt.
17: Heute wird es trüb, nass und windig bei 13 Grad am Nachmittag.
13: Bis zu 700 neue Stellen sollen im Verteidigungsdepartement geschaffen werden. Das Parlament hat beschlossen, aufzurüsten. Dafür müssten aber andernorts Stellen abgebaut werden. Die Frage ist nur, wo? Aus dem Bundeshaus berichtet Dominik Meyer.
18: Neue Flugabwehrsysteme zum Beispiel muss jemand instand halten. Es braucht Berufsmilitär für den Betrieb, neue Lager mitsamt Personal, aber auch etwa mehr Spezialisten für den Ausbau der Cyberabwehr. Kurz, für die Aufrüstung braucht es mehr Leute. Und nun haben Armee und Bundesamt für Rüstung erstmals konkrete Zahlen auf den Tisch gelegt. Zu lesen sind sie im Protokoll einer internen Sitzung von Mitte August. Das VBS hat es auf seine Webseite aufgeschaltet. Darin heißt es, Zitat:
19: «Gesamthaft gibt es nach ersten Schätzungen einen zusätzlichen Mehrbedarf an Personal im Umfang von rund 660 bis 700 Vollzeitstellen in den Jahren 2028 bis 2035.
18: Armee und Bundesamt für Rüstung beschäftigen heute bereits über 10'000 Personen. Nun sollen also bis zu 700 hinzukommen. Doch Verteidigungsminister Martin Pfister will so viele Stellen wie möglich anderswo einsparen. Er will die Führungsstrukturen der Armee verschlanken und die Verwaltung stärker zentralisieren und so Geld freimachen für den Stellenausbau.
19: Insbesondere gilt die politische Erwartungshaltung, dass intern umpriorisiert wird, um zusätzliche Stellen zu kompensieren,
18: heißt es im Sitzungsprotokoll. Doch noch in derselben Sitzung regte sich Widerstand. Armee und Bundesamt für Rüstung, Armaswiss, machten deutlich, die benötigten 700 Stellen anderswo zu kompensieren, zu streichen also, das sei für sie wenig realistisch. Zitat:
19: «Armaswiss und die Gruppe Verteidigung sind skeptisch, dass die Vorgabe, sämtliches zusätzlich benötigtes Personal intern zu kompensieren, möglich ist.
18: Das VBS erklärt auf Anfrage, Diskussionen würden noch laufen, noch sei nicht klar, wie viele Stellen intern eingespart werden könnten. Zusätzliche Stellen muss das VBS mit dem Geld bezahlen, das der Bundesrat und mittlerweile auch der Ständerat beschlossen hat, für Flug-ABS-Systeme, Drohnen und Cyber-Abwehrmittel. Je mehr Personal also Verteidigungsminister Pfister zusätzlich anstellen muss, desto weniger Geld steht ihm zur Verfügung für die eigentlichen Rüstungskäufe. Ein Dilemma.
13: Der Beitrag von Dominik Meyer. Nach Frankreich nun, denn seit Tagen protestieren dort Jugendliche gegen schlechte Bedingungen im Bildungswesen. Nun hat ihnen Premierminister Sébastien Lecornu ein Entgegenkommen signalisiert.
17: Die Wut der Schülerinnen und Schüler komme nicht aus dem Nichts, betonte Lecornu bei einer Fernsehansprache. Niemand könne ihren Ängsten gegenüber gleichgültig bleiben. Lecornu kündigte Verbesserungen beim Schulbetrieb und bauliche Massnahmen an. Den Forderungen der Gewerkschaften nach Finanzhilfen in Milliardenhöhe erteilte er jedoch eine Absage wegen des staatlichen Sparkurses. Nach seiner Rede teilten die Gewerkschaften mit, sie würden an den geplanten Großdemonstrationen für heute festhalten.
13: Es sind alarmierende Zahlen, die der neue Living Planet Report auflistet. Der vom WWF herausgegebene Bericht gilt als einer der bekanntesten zum Thema Biodiversität. Die überwachte Wildtierpopulation etwa hat um 73% abgenommen zwischen 1970 und 2022. Am stärksten betroffen sind Tiere in Seen und Flüssen. Aber trotz des negativen Gesamttrends gibt es auch Grund zur Hoffnung, sagt Thomas Vella-Cott, er ist Chef von WWF Schweiz, denn mittlerweile nehme die Zahl der Tiere im kleinen Rahmen wieder zu.
20: Wenn man genauer hinschaut, sieht man, dass rund die Hälfte dieser Populationen, die untersucht wurden, stabil sind heute respektive wachsen. Das heißt, es gibt wirklich Arten, wo die Populationen auch wieder ansteigen. Und das ist ganz wichtig, das ist keine Einbahnstraße. Man kann diese negativen Trends umkehren und es gibt eben viele Beispiele, wo man das zeigen kann. Ob das jetzt international ist, beispielsweise beim Tiger. Die Bestände der wildlebenden Tiger haben sich seit 2010 um rund 70% erhöht. Also das ist eine sehr positive Entwicklung. Wenn wir in der Schweiz beispielsweise das Gewässer der Hasliaare nehmen, dort sind die Bestände der Seeforelle, erholen sich, man trifft die dort wieder an, die kann dort laichen, weil eben Gewässer renaturiert wurden, weil genügend Restwasser gegeben wurde. Das zeigt, dass man die Energiewende durchaus biodiversitätsfreundlich ausgestalten kann. Wichtig ist, dass man das gemeinsam macht und sich da nicht einfach in Schützengräben bewegt, sondern miteinander Lösungen sucht.
13: Sagt Thomas Vella-Cott von WWF Schweiz. Der Living Planet Report erscheint alle 2 Jahre. Nach Spanien nun. Dort wird seit Tagen gegen die Wohnungsnot demonstriert. Nun ist das Symbol der Protestbewegung eine 87-jährige Rentnerin verstorben.
17: Die Frau war vor rund 2 Wochen aus ihrer Wohnung in Madrid geworfen worden, in der sie 70 Jahre lang gelebt hatte. Sie war direkt in ein Spital gebracht worden, wo sie nun verstarb. Die Zwangsräumung löste die landesweiten Proteste aus. Wegen der Proteste willigte der Vermieter ein, dass die Frau nach ihrer Genesung in ihre Wohnung zurückkehren darf. Dazu kam es nun nicht mehr. Eine Woche nach der gescheiterten Hinrichtung in den USA hat sich die betroffene Frau erstmals zu Wort gemeldet. Sie sei wütend und verwirrt, sagte ein Anwalt der Frau. Ihr sei bewusst, dass man sie habe hinrichten wollen. Die Frau könne sprechen, aber ihre Gliedmaßen nicht bewegen. Sie habe eine Lungenentzündung und werde künstlich ernährt. Die heute 50-Jährige war vor 30 Jahren wegen Mordes zum Tod verurteilt worden. Den Hinrichtungsversuch mit der Giftspritze überlebte sie. Chinesinnen und Chinesen haben innerhalb einer Woche mehr als 2 Milliarden Inlandreisen unternommen. Um den chinesischen Nationalfeiertag am 1. Oktober haben jeweils fast alle Chinesen frei und fliegen in die Ferien oder fahren in ihre Heimatregion. Diesmal waren es in der sogenannten «Goldenen Woche» 300 Millionen Reisen pro Tag. Das sind etwas mehr als vor einem Jahr, wie das staatliche chinesische Fernsehen berichtet.
13: Und vor Wetter und Börse noch eine Meldung vom Sport.
17: In der Schweizer Eishockey-Meisterschaft wurde am Abend ein Spiel ausgetragen. Dabei verlor Lausanne gegen Lugano mit 2-5.
1: Wir kommen zu den Börsendaten, geliefert von SIX. Der Dow Jones Index in New York hat 0,7% verloren. Der Nikkei Index in Tokio fällt ebenfalls um 0,7%. Der Euro wird zu 93,36 gehandelt und der Dollar zu 83,33. Und das Wetter? Heute ist es ganztags bewölkt und es regnet verbreitet. Dazu ist es windig und am Nachmittag kühl mit 13 Grad im Norden und 18 Grad im Süden.
13: Das sind die Informationen von heute Morgen. 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Verantwortlich ist Martina Koch, die Zeit 7.38 Uhr. Der Blick nun nach Deutschland. Die CDU, die Partei von Kanzler Friedrich Merz, muss gerade heftige Kritik einstecken. Denn im Bundesland Sachsen-Anhalt ist mit Tobias Rausch zum ersten Mal in Deutschland ein AfD-Politiker zum Landtagspräsidenten gewählt worden, also zum Vorsitzenden des Parlaments. Und dabei hat er möglicherweise auch Stimmen aus der CDU bekommen. Die Wahl war zwar geheim, aber außerhalb der CDU sind sich die Beobachterinnen und Beobachter einig, es dürften wohl CDU-Abgeordnete für einen AfD-Kandidaten gestimmt haben. Was spricht denn für diese These? Das wollte Julius Schmidt von SRF-Auslandredaktor Stefan Reinhardt wissen.
21: Im Prinzip kann man das nur beantworten, wenn man ein bisschen rechnet. Also rechnen wir mal. Tobias Rausch hat 48 Stimmen bekommen im Landtag von Magdeburg. 39 Stimmen sind die Stimmen der AfD, die eigenen. Dann hat das Bündnis Sarah Wagenknecht gesagt, sie würde für den Landtagspräsidenten stimmen. Dann sind wir bei 44, weil das BSW hat 5 Sitze, bleiben also 4 Sitze übrig, die man nicht zuordnen kann. Nun schauen wir in die anderen Parteien, das sind Linke, Grüne, SPD. Die SPD hat dem neuen Landtagspräsidenten nicht wirklich gratuliert, sondern eine weiße Rose hingelegt und ein Grundgesetz. Also man stellt sich bei der SPD ganz klar gegen die AfD, bei den Grünen ist es ebenso, bei den Linken auch, bleibt eigentlich nur noch die CDU übrig. Aber natürlich, man wird es nie beweisen können, weil es eben eine geheime Wahl war.
22: Ja, und heikel ist das ja alles, weil die CDU eigentlich nicht mit der AfD zusammenarbeiten will, Stichwort Brandmauer. Nun zeigt diese Brandmauer offenbar Risse. Was sagt die CDU-Spitze in Berlin dazu?
21: Es ist eben sehr verzwickt, auch für den Kanzler, der hat sich sehr zurückhaltend geäußert in dieser Sache, weil man eben gar nicht weiß, ob es wirklich die CDU gewesen ist. Wenn die CDU nun sagt, ja klar, das war ein Fehler, würde sie ja indirekt zugeben, ja, wir waren das. Ergo sind diese Antworten relativ schwammig, aber natürlich sagt man, wenn das so wäre, wäre es eine Katastrophe. Und intern ist natürlich völlig klar, der Kanzler ist entsetzt. Wenn es tatsächlich so wäre, dass die CDU in Sachsen-Anhalt so gestimmt hätte und die Auseinandersetzungen und die Suche nach den Schuldigen vor allem oder nach eben jenen, die möglicherweise für die AfD gestimmt haben, die laufen jetzt auf Hochtouren.
22: Auf Bundesebene regiert die CDU zusammen mit der SPD. Wie hat die Koalitionspartnerin, eben die SPD, reagiert?
21: Die hat entsetzt reagiert. Wir haben Bilder gesehen. Die ganze Fraktion ist vom Reichstagsgebäude durchs Brandenburger Tor zum Bebelplatz gelaufen. Dort, wo die Bücher verbrannt wurden in der Nazizeit. Die SPD hat sich gestemmt gegen die Nazidiktatur. In dem Jahr 1933 hat natürlich eine extrem antifaschistische oder anti-extremistische Kultur. Für die SPD ist das quasi ein ewiger Regierungsauftrag, eben Rechtsaußenparteien zu bekämpfen. Man ist entsetzt in der SPD und hat natürlich auch ein bisschen das Vertrauen verloren in die CDU von Kanzler Merz, mit der man eben zusammen regiert, weil eben dieser Fall von Magdeburg im Raum steht und eigentlich niemand weiß, war es nun so, war es nicht so, ist für die SPD eine bedrückende Situation und sie äußert sich da relativ klar.
22: Sie sagen, da ist nochmal Vertrauen verloren gegangen. Wie steht denn die CDU im Moment generell in dieser Koalition mit der SPD auf Bundesebene da?
21: Man weiß, dass diese Koalition wackelig ist, dass es bei den Reformen, die vor allem Gesundheit, Pflege anbelangen, extrem gerüttelt hat in den letzten Tagen. Der Bundespräsident musste sogar zum Telefon greifen und die beiden Parteien dazu ermahnen, sie sollen sich jetzt endlich mal einigen. Die Gräben sind sowieso schon tief und wenn es jetzt noch ein so moralisches Problem dazwischen kommt, dann wird es natürlich nicht einfacher, zusammen weiter zu regieren.
22: Stefan Reinhardt, kommen wir zum Schluss nochmals zurück auf das Bundesland Sachsen-Anhalt. Da ist jetzt ein AfD-Politiker Landtagspräsident. Im Dezember steht dann aber noch die Wahl zum Ministerpräsidenten an, also zum Regierungschef in Sachsen-Anhalt. Und da will sich ja Ulrich Siegmund von der AfD wählen lassen. Wie geht denn die CDU in dieser Abstimmung?
21: Das ist jetzt eben eine gute Frage. Man weiß es schlicht und einfach nicht. Ulrich Siegmund, der AfD-Ministerpräsidentenkandidat, der sagt, das war jetzt die Hauptprobe, ihr seht, no problem. Ich habe eine super Beziehung zu diesen abtrünnigen CDU-Leuten, was wiederum ja zeigt, dass die CDU in Sachsen-Anhalt ihre Partei überhaupt nicht im Griff hat, da macht jeder, was er will. Dann gäbe es die Möglichkeit, dass der Kanzler ein Machtwort spricht und sagt, es unter keinen Umständen darf diese Sachsen-Anhalt-CDU für den Ministerpräsidenten Siegmund stimmen. Oder aber die Disziplin verflüchtigt sich noch mehr und jeder macht, was er will. Und dann könnte tatsächlich am Ende dieses Prozesses, am 15. Dezember, ein AfD-Ministerpräsident Ulrich Siegmund Sachsen-Anhalt regieren. Ich würde sagen, zum jetzigen Zeitpunkt ist es offen, aber ich halte es nach wie vor für sehr wahrscheinlich, dass es auch am 15. Dezember Abtrünnige in der CDU geben wird, welche tatsächlich zum ersten Mal in der Geschichte Deutschlands einen Rechtsaußen, einen in eine Partei, die als rechtsextrem eingestuft ist, einen Ministerpräsidenten wählen werden.
13: Sagt Auslandredaktor Stefan Reinhardt, der berichtet regelmäßig für SRF aus und über Deutschland. Wie geht es weiter mit Krista Pike, also mit der Frau, die in Tennessee hingerichtet wurde, aber dabei nicht gestorben ist? Wir schauen uns das gleich näher an nach der Nachrichtenübersicht.
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13: 7.44 die Zeit. Die Schweizer Armee rüstet in den nächsten Jahren deutlich auf. Dafür sind laut internen Schätzungen bis zu 700 zusätzliche Stellen nötig. Möglichst viele sollen laut Bundesrat dafür anderswo im Verteidigungsdepartement eingespart werden. Der französische Premierminister Sébastien Lecornu hat nach tagelangen Schülerprotesten den Demonstrierenden ein Entgegenkommen signalisiert. Bei einer Fernsehansprache kündigte er Verbesserungen beim Schulbetrieb und bauliche Massnahmen an. Und fast ein Drittel aller Tier- und Pflanzenarten in der Schweiz sind laut einem neuen Bericht des WWF vom Aussterben bedroht. Das seien so viele wie in keinem Nachbarland. Grund dafür seien etwa Umweltbelastungen und die Klimakrise. Und zum Wetter. Es ist ganztags bewölkt und regnet verbreitet. Dazu ist es windig und kühl mit 13 Grad im Norden und 18 Grad im Süden. Im Fall der gescheiterten Hinrichtung von Krista Pike im Staat Tennessee sollen nun Beweismittel gesichert werden. Das hat eine Richterin angeordnet. Noch ist offen, ob man erneut versuchen wird, die Hinrichtung der Verurteilten zu vollstrecken. Ihre Anwälte erklärten, Pike stehe nun ein langer Weg der Genesung bevor. Aus Washington der Bericht von Nina Barth von der ARD.
6: Krista Pike ist bei Bewusstsein und kann sprechen. Ihre Anwälte sagen außerdem, es gibt Momente, in denen sie geistig verwirrt ist, dass sie sich aber im Klaren darüber ist, dass sie eine versuchte Hinrichtung überlebt hat. Ich glaube, sie ist wütend und verwirrt wegen allem, erklärte Anwalt Randy Spivey.
7: I think she is angry and confused about everything right now.
6: Die verurteilte Mörderin Krista Pike sollte am Mittwoch vergangener Woche hingerichtet werden. Der 50-Jährigen wurden 2 Giftspritzen verabreicht, aber sie überlebte. Pike habe eine Lungenentzündung und ein Blutgerinnsel im Arm. Sie könne auch ihre Arme nicht mehr bewegen, sie seien extrem angeschwollen.
7: She cannot move either of her arms. Both of her arms and hands are tremendously swollen. And we do not know what, if any, function she will regain in her arms.
6: Es sei noch unklar, ob sie ihre Arme wieder werde bewegen können. Pikes Anwälte äußerten sich nach der ersten Gerichtsanhörung seit der gescheiterten Hinrichtung. Darin ordnete Richterin Aisha Miles auf Antrag von Pikes Anwälten an, dass alle Beweismittel im Zusammenhang mit der gescheiterten Hinrichtung sichergestellt werden müssen.
8: The court will pen and grant its own order, granting the motion to preserve relevant evidence.
6: Ein Erfolg für die Anwälte Pikes, die erklärt hatten, die Beweismittel könnten auch für ein eventuelles weiteres Gerichtsverfahren relevant werden. Wie es in dem Fall weitergeht, ist aber weiter unklar. Auf die Frage der Richterin, Ob der Bundesstaat einen neuen Versuch unternehmen wolle, Christa Pike hinzurichten, erklärte der stellvertretende Generalstaatsanwalt John Ayers, das könne er nicht beantworten, er sei dazu nicht befugt.
9: I can't answer that question, Your Honor. I'm not in a position to.
6: Derzeit liege gegen Pike kein neuer Hinrichtungsbefehl vor, erklärte er, und er könne auch nicht sagen, ob ein weiterer erlassen werde. Dies obliege dem obersten Gerichtshof von Tennessee. Pikes Anwälte appellierten nach der Anhörung erneut an Tennessees Gouverneur Bill Lee, die Todesstrafe in eine lebenslange Haftstrafe umzuwandeln. Nach all dem sei es unvorstellbar, dass der Staat erneut versuchen könne, Christa Pike hinzurichten.
7: We continue to ask Governor Lee to commute Christa's death sentence. After all we have seen and all that we still do not know, it is unimaginable that the state would try to execute her again.
6: Pike war 1995 wegen Mordes und Folter einer Mitschülerin zum Tode verurteilt worden. Pike war damals 18, sie hat die Tat nie bestritten. Ihre Anwälte versuchen seit Jahren, die Todesstrafe abzuwenden. Sie verweisen darauf, Pike habe eine psychische Störung, auch weil sie als Kind missbraucht und misshandelt worden sei. Der Fall hat in den USA eine Debatte über die Todesstrafe und Methoden der Hinrichtung neu entfacht. Der Gouverneur von Tennessee hat alle weiteren für dieses Jahr geplanten Hinrichtungen vorerst gestoppt. In Tennessee. In Texas ist ein wegen Mordes verurteilter Mann gestern Abend durch die Giftspritze hingerichtet worden. Seine Anwälte hatten versucht, die Hinrichtung mit Verweis auf Christa Pikes gescheiterte Hinrichtung auszusetzen, aber ohne Erfolg. Es war die 30. Hinrichtung in diesem Jahr in den USA.

0: Am 7. Oktober 2023, also gestern vor 3 Jahren, hat die Terrormiliz Hamas den Süden Israels überfallen. Beim Massaker sind über 1200 Menschen getötet worden. Es war der Startpunkt für eine neue Eskalation des Krieges in Nahost. Im Nahen Osten, wo Israelis und Palästinenserinnen nah beieinander, aber auch miteinander leben, ist der Alltag vieler Menschen auf einen Schlag ganz anders geworden. Zum Beispiel jener der beiden Freunden, Bassam Aramin und Rami Elchanan. Einer Palästinenser, der andere Israeli. Beide haben im Nahostkonflikt ihre Töchter verloren. 3 Jahre nach dem Überfall der Hamas waren sie in unserem Podcast News Plus zu Gast. Julius Schmid hat mit Martina Koch darüber gesprochen, was die beiden erzählt haben.
1: Sie erzählten, dass sie sich im sogenannten Parents Circle kennengelernt haben, also einer Friedensorganisation, in der sich israelische und palästinensische Familien zusammengeschlossen haben, die im Nahostkonflikt Angehörige verloren haben. Sie hätten beide nämlich den höchstmöglichen Preis bezahlt.
2: We both have paid the highest price possible for because of the conflict between our two nations.
1: Wegen des Konflikts im Nahen Osten haben sie beide ihre Töchter verloren, sagt Rami Elchanan. Seine 14-jährige Tochter wurde 1997 bei einem palästinensischen Selbstmordattentat in Jerusalem getötet und die 10-jährige Tochter des Palästinensers Bassam Aramin kam 2007 ums Leben, als ein israelischer Soldat ihr vor ihrer Schule mit einem Gummigeschoss in den Hinterkopf schoss. Aktuell sind jetzt die beiden, Aramin und Elchanan, in Italien unterwegs auf Lesetour, erzählen dabei von ihrem Schicksal und setzen sich für den Frieden ein.
3: 3 Jahre sind vergangen, seitdem die Hamas Israel angegriffen hat. Israel hat mit tausenden Angriffen auf Gaza reagiert. Die Bevölkerung dort ist nach wie vor auf Hilfe angewiesen. Wie schauen die beiden Freunde auf die Situation heute?
1: Mit sehr viel Sorge, sagt der Palästinenser Bassam Aramin.
4: So unfortunately the situation is very dark right now and we hope and we pray and we work that something will change. It's not written anywhere that we're going to continue killing each other forever.
1: Die Situation sei sehr düster gerade und sie hoffen und beten, dass sich bald etwas ändere und dass man sich nicht weiter versuche, gegenseitig zu töten.
3: Ja, derzeit sieht es ja nicht nach einem nachhaltigen Frieden aus im Nahen Osten. Wie stellen sich die beiden hier eine Art Lösung vor?
1: Bassam Aramin meint,
4: the Palestinians need justice and freedom and the Israelis need security.
1: Die Palästinenser brauchten Freiheit und Gerechtigkeit und die Israelis, die brauchten Sicherheit, sagt er. Dafür gäbe es ein Wort, das essentiell sei und ohne das nichts möglich sei, sagt Rami Elchanan.
2: And the word is essential. Without it, nothing will happen. The word is respect. And you have to be able to respect the guy next to you exactly as you want to be respected. Otherwise, you will go on killing. And as Bassam said, we will share the graveyards instead of the land.
1: Man müsse in der Lage sein, den Typen neben einem genauso zu respektieren, wie man selbst respektiert werden möchte. Sonst werde man weiter töten und sonst werde man den Friedhof miteinander teilen, statt das Land.
0: 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Und jetzt geht's hier weiter mit Zecken. Die kleinen Blutsauger sind potenzielle Übertrager von gefährlichen Viren und Bakterien. Ab einer gewissen Höhe muss man sich ja eigentlich keine Sorgen mehr machen wegen Zecken. Nur das Schnee- und Lawinenforschungsinstitut SRF wollte das genauer wissen und hat diesen Sommer im Kanton Graubünden eine Umfrage gemacht. 900 Rückmeldungen hat's gegeben. Erstes Resultat. Zecken kommen in weitaus höheren Regionen vor als bis jetzt wissenschaftlich nachgewiesen. Vom Regionaljournal Graubünden berichtet Marco Nüssli.
5: Zecken kommen im Kanton Graubünden flächendeckend bis auf 1400 Meter über Meer vor. Das ist eine zentrale Aussage, die Anne Kempel vom SLF bereits machen kann. Danach nimmt es ab.
6: Ab 1500 Metern werden sie an Menschen dann seltener beobachtet. Allerdings gibt es durchaus auch Personen, die Zecken über 2000 Meter bis auf sogar 2300 Meter Höhe vorfanden. Wir haben auch zum Beispiel Rückmeldungen von Alpwirtschaften erhalten. Und dort sehen wir, dass auf jeder zweiten bis dritten Alp über 2000 Meter auch Zecken an Nutztieren gefunden wurden.
5: Es gibt aber Ausnahmen.
6: Allerdings gibt es durchaus auch Personen, die Zecken über 2000 Meter bis auf sogar 2300 Meter Höhe vorfanden. Wir haben auch zum Beispiel Rückmeldungen von Alpwirtschaften erhalten. Und dort sehen wir, dass auf jeder zweiten bis dritten Alp über 2000 Meter auch Zecken an Nutztieren gefunden wurden.
5: Weiter oben sind Zecken bei Nutztieren also deutlich häufiger festgestellt worden als bei Menschen. In der Umfrage wurden die Teilnehmer auch gefragt, ob es bei ihnen schon immer Zecken gegeben habe. Und da gaben viele an, dass Zecken früher bei ihnen in der Region kein Thema gewesen wären.
6: Das zeigt ganz klar, dass auch Zecken auf die Klimaerwärmung reagieren und ihr Verbreitungsgebiet ausweiten in die Höhe.
5: Das SLF will jetzt die über 900 Rückmeldungen genau analysieren und eine wissenschaftliche Arbeit darüber schreiben, in welchen Höhenlagen Zecken in Graubünden vorkommen und wie sich das über die Jahre verändert hat. Ob die Zecken gefährlich sind oder nicht, also ob sie Krankheiten wie FSME oder Borreliose übertragen, darüber gibt die wissenschaftliche Arbeit allerdings keine Auskunft.
6: Denn es ist nicht ganz klar, ob die Krankheitserreger die gleiche Temperaturnische besetzen wie die Zecken, also ob wir wirklich überall dort, wo Zecken vorkommen, auch die Krankheitserreger vorfinden.
5: Da habe man aber schon ein nächstes Projekt geplant, so Anne Kempel. Im nächsten Jahr sollen in unterschiedlichen Regionen und Höhenlagen Zecken gesammelt und auf Krankheitserreger untersucht werden, zusammen mit der Universität Zürich.
0: Der Beitrag von Marco Nüssli.
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0: Wir blicken auf die Börse in den USA. Die Investorinnen und Anleger beschäftigen sich dort mit dem Protokoll der Notenbank-Sitzung und der Hoffnung, dass es in diesem Monat keine weitere Zinserhöhung geben soll. Von der Wall Street berichtet unser Korrespondent Jens Korte.
8: Es ist Klagen auf hohem Niveau. Die Wall Street hatte zur Wochenmitte leichte Kursverluste erlitten. Allerdings erst am Dienstag hatten sowohl der S&P 500 Index als auch der Nasdaq Composite neue Rekordmarken verbucht. Und immerhin zur Wochenmitte konnte am Nachmittag noch ein wenig aufgeholt werden. Also die Wall Street schloss nicht auf Tagestief. Es hatte am Nachmittag noch das Protokoll der letzten Notenbank-Sitzung gegeben. Das war die Sitzung, auf der die Fed zum ersten Mal seit rund 3 Jahren wieder eine Zinserhöhung vorgenommen hat. Und grundsätzlich waren die Geldhüter auch der Meinung, dass eine weitere Zinserhöhung in diesem Jahr noch gerechtfertigt ist, ob im Oktober oder auf der letzten Sitzung des Jahres im Dezember. Das konnte aus diesem Protokoll nicht abgeleitet werden. Allerdings scheint die Notenbank nicht vorzuhaben, jetzt eine Serie von Zinserhöhungen zu starten. Vielleicht nochmal die eine oder andere Zinserhöhung, aber das könnte es gewesen sein. Und zudem gab es ja seit der letzten Sitzungen. Dafür wurde dieses Protokoll veröffentlicht. Noch eine ganze Reihe von Wirtschaftsdaten, zum Beispiel zur Inflation. Diese Daten waren zuletzt nicht ganz so heiß ausgefallen wie erwartet. Und dann gab es vor allem schwächere Zahlen vom amerikanischen Arbeitsmarkt. Und deshalb wird es jetzt mit Sicherheit im Oktober keine Zinserhöhung geben. Ob dann im Dezember nochmal ein Zinsschritt erfolgt, das bleibt völlig offen. Zudem gab es jetzt zur Wochenmitte noch eine Auktion von 10-jährigen Staatsanleihen. Das ist ja nichts anderes als Schulden der Vereinigten Staaten. Die Zinsen sind zuletzt stark gestiegen am Anleihemarkt und das hat jetzt diese Papiere etwas attraktiver gemacht. Die Vereinigten Staaten haben ja 10-jährige auf den Markt geworfen im Wert von 39 Milliarden Dollar und die Nachfrage war gut und das hat auch geholfen, die Zinsen am Anleihemarkt zumindest ein klein wenig runterzubringen. Wir bewegen uns aber grundsätzlich auf dem höchsten Zinsniveau, wie gesagt, nicht was die Notenbank anbelangt, sondern den Anleihemarkt auf dem höchsten Niveau seit rund 24 Jahren. Also Entwarnung kann hier noch nicht gegeben werden, aber es war zumindest mal ein Schritt in die richtige Richtung und die Wall Street insgesamt konnte dann, wie gesagt, einen Teil der Verluste etwas abfedern, auch wenn der Mittwoch ein negativer Handelstag war. Jetzt am Donnerstag unter anderem wird es Quartalzahlen geben von Pepsi Cola, Am Mittwoch nach Handelsschluss hatte es Zahlen gegeben vom Jeanshersteller Levi's. Die waren auf den ersten Blick nicht so schlecht. Die Umsatzerwartungen wurden ganz leicht verfehlt. Die Gewinnerwartungen wurden übertroffen. Das lag aber möglicherweise nicht daran, dass so viel mehr Jeans verkauft worden sind, sondern dass es Zollrückerstattungen gegeben hat. Insofern die erste nachbörsliche Reaktion auf die Levi's-Zahlen negativ. Die eigentliche Reaktion auf diese Zahlen werden wir jetzt im Donnerstagshandel bekommen.
0: Von der Wall Street war das unser Korrespondent Jens Korte. Die Zeit, gleich ist es 8 Uhr. Hier auf SRF News geht es dann weiter mit den Informationen von heute Morgen. Im Studio begrüßt Sie Salvador Attassoy. Guten Morgen. Dilemma für Bundesrat Martin Pfister. Für den Armeeausbau braucht es 700 neue Stellen. Doch geht das ohne Personalabbau in anderen Bereichen des Verteidigungsdepartements? Und Drohnenangriffe auf Handelsschiffe. Vor Bulgariens Küste brannte ein Schiff lichterloh, ein anderes ist gesunken. Wie können Schiffe im Schwarzen Meer angesichts des Kriegs in der Ukraine geschützt werden? Das beschäftigt uns nach dem Blick aufs Wetter aus der Nachrichtenredaktion David Burkhardt.
9: Guten Morgen, heute wird es trüb, nass und windig bei 13 Grad am Nachmittag.
0: Drohnen, Cyberabwehr und Luftverteidigung. Die Armee rüstet in den nächsten Jahren massiv auf und dafür braucht es mehr Personal. Von bis zu 700 Stellen ist die Rede. Aus dem Bundeshaus berichtet Dominik Mayer.
10: Neue Flugabwehrsysteme zum Beispiel muss jemand instand halten. Es braucht Berufsmilitär für den Betrieb, neue Lager mitsamt Personal, aber auch etwa mehr Spezialisten für den Ausbau der Cyberabwehr. Kurz, für die Aufrüstung braucht es mehr Leute. Und nun haben Armee und Bundesamt für Rüstung erstmals konkrete Zahlen auf den Tisch gelegt. Zu lesen sind sie im Protokoll einer internen Sitzung von Mitte August. Das VBS hat es auf seine Webseite aufgeschaltet. Darin heißt es, Zitat:
11: Gesamthaft gibt es nach ersten Schätzungen einen zusätzlichen Mehrbedarf an Personal im Umfang von rund 660 bis 700 Vollzeitstellen in den Jahren 2028 bis 2035.
10: Armee und Bundesamt für Rüstung beschäftigen heute bereits über 10'000 Personen. Nun sollen also bis zu 700 hinzukommen. Doch Verteidigungsminister Martin Pfister will so viele Stellen wie möglich anderswo einsparen. Er will die Führungsstrukturen der Armee verschlanken und die Verwaltung stärker zentralisieren und so Geld freimachen für den Stellenausbau.
11: Insbesondere gilt die politische Erwartungshaltung, dass intern umpriorisiert wird, um zusätzliche Stellen zu kompensieren,
10: heißt es im Sitzungsprotokoll. Doch noch in derselben Sitzung regte sich Widerstand. Armee und Bundesamt für Rüstung, Armaswiss, machten deutlich, die benötigten 700 Stellen anderswo zu kompensieren, zu streichen also, das sei für sie wenig realistisch. Zitat:
11: Armaswiss und die Gruppe Verteidigung sind skeptisch, dass die Vorgabe, sämtliches zusätzlich benötigtes Personal intern zu kompensieren, möglich ist.
10: Das VBS erklärt auf Anfrage, Diskussionen würden noch laufen, noch sei nicht klar, wie viele Stellen intern eingespart werden könnten. Zusätzliche Stellen muss das VBS mit dem Geld bezahlen, das der Bundesrat und mittlerweile auch der Ständerat beschlossen hat, für Flugabwehrsysteme, Drohnen und Cyberabwehrmittel. Je mehr Personal also Verteidigungsminister Pfister zusätzlich anstellen muss, desto weniger Geld steht ihm zur Verfügung für die eigentlichen Rüstungskäufe. Ein Dilemma.
0: Der Beitrag von Dominik Meider. Weiter geht es mit einem Cyberangriff. Betroffen ist eine der grössten Pensionskassen der Schweiz.
9: Ziel der Hacker war die Pensionskasse des Bundes Publica. Bei einem externen Softwarelieferanten der Pensionskasse seien Ende September Daten abgeflossen. Welche Daten betroffen sind, sei nicht bekannt, teilt Publica mit. Die versichten Personen seien informiert worden. Die Publica ist eine der grössten Pensionskassen der Schweiz mit 110'000 Versicherten und Rentenbeziehenden.
0: Es sind alarmierende Zahlen, die der neue Living Planet Report auflistet. Der vom WWF herausgegebene Bericht gilt als einer der bekanntesten zum Thema Biodiversität. Die überwachte Wildtierpopulation etwa hat um 73% abgenommen zwischen 1970 und 2022. Am stärksten betroffen sind Tiere in Seen und Flüssen. Aber trotz negativem Gesamttrend gibt es auch Grund zur Hoffnung, sagt Thomas Wellacott, Chef von WWF Schweiz, denn mittlerweile nehme die Zahl der Tiere im kleinen Rahmen wieder zu.
12: Wenn man genauer hinschaut, sieht man, dass rund die Hälfte dieser Populationen, die untersucht wurden, stabil sind heute respektive wachsen. Das heißt, es gibt wirklich Arten, wo die Populationen auch wieder ansteigen. Und das ist ganz wichtig, das ist keine Einbahnstraße. Man kann diese negativen Trends umkehren. Und es gibt eben viele Beispiele, wo man das zeigen kann. Ob das jetzt international ist, beispielsweise beim Tiger. Die Bestände der wildlebenden Tiger haben sich seit 2010 um rund 70% erhöht. Also das ist eine sehr positive Entwicklung,
0: sagt Thomas Wellacott von WWF Schweiz. Der Bericht «Living Planet Report» erscheint alle zwei Jahre. Seit Tagen protestieren Jugendliche in Frankreich gegen schlechte Bedingungen im Bildungswesen. Nun hat ihnen Premierminister Sébastien Lecornu ein Entgegenkommen signalisiert.
9: Die Wut der Schülerinnen und Schüler komme nicht aus dem Nichts, betonte Lecornu bei einer Fernsehansprache. Niemand könne ihren Ängsten gegenüber gleichgültig bleiben. Lecornu kündigte Verbesserungen beim Schulbetrieb und bauliche Maßnahmen an. Den Forderungen der Gewerkschaften nach Finanzhilfen in Milliardenhöhe erteilte er jedoch eine Absage wegen des staatlichen Sparkurses. Nach seiner Rede teilten die Gewerkschaften mit, sie würden an den geplanten Großdemonstrationen für heute festhalten. Nun nach Spanien. Dort wird seit Tagen gegen die Wohnungsnot demonstriert. Nun ist das Symbol der Protestbewegung, eine 87-jährige Rentnerin, gestorben. Die Frau war vor rund zwei Wochen aus ihrer Wohnung in Madrid geworfen worden, in der sie 70 Jahre lang gelebt hatte. Sie war direkt in ein Spital gebracht worden, wo sie nun verstarb. Die Zwangsräumung löste die landesweiten Proteste aus. Wegen der Proteste willigte der Vermieter ein, dass die Frau nach ihrer Genesung in ihre Wohnung zurückkehren darf. Dazu kam es nun nicht mehr. Eine Woche nach der gescheiterten Hinrichtung in den USA hat sich die betroffene Frau erstmals zu Wort gemeldet. Sie sei wütend und verwirrt, sagte ein Anwalt der Frau. Ihr sei bewusst, dass man sie habe hinrichten wollen. Die Frau könne sprechen, aber ihre Gliedmaßen nicht bewegen. Sie habe eine Lungenentzündung und werde künstlich ernährt. Die heute 50-Jährige war vor 30 Jahren wegen Mordes zum Tod verurteilt worden. Den Hinrichtungsversuch mit der Giftspritze überlebte sie.
0: Europa müsse seine Handelsschiffe im Schwarzen Meer besser schützen. Das sagt ein Sicherheitsexperte nach Angriffen auf Schiffe im Schwarzen Meer. Vor zwei Tagen sind vor Bulgarien zwei Handelsschiffe angegriffen worden. Eines sank, das andere geriet in Brand. Wer die Schiffe angegriffen hat, ist unklar. Die Ukraine beschuldigt Russland. Russland weist den Vorwurf zurück. Ich habe Moritz Brake, Experte für Sicherheit auf See an der Universität Bonn, gefragt, wie man Handelsschiffe besser schützen könnte.
13: Ja, das kann man. Und das ist eine ganz wichtige Diskussion jetzt oder eine wichtige Maßnahme, die folgen muss. Wir sind natürlich auf einer politischen Ebene gefragt, zu klären, wer war der Angreifer und wie geht man damit um. Aber wir können so oder so, egal wer dieser Urheber war, die Maßnahmen zum Schutz von Handelsschifffahrt erhöhen, und zwar deutlich erhöhen. Uns ist längst bewusst, wie sehr Handelsschifffahrt gefährdet ist und gleichzeitig, wie sehr wir vom Meer abhängig sind. Solange alles funktioniert, merken wir das nicht. Aber 90% des weltweiten Handels, über 90% des weltweiten Handels läuft über das Meer, über Seewege. Und fast 80% des europäischen Außenhandels und der wichtigen kritischen Importe kommen über das Meer zu uns. Das heißt also, alles, was gegen die Seefahrt direkt zum Tragen kommt, und das muss gar nicht mal vor

0: gegen Drohnen und gegen driftende Minen oder Minen aus dem Ukraine-Krieg vorgehen müssen. Sie merken, wie sehr die Eskalation auch zunimmt. Das heißt also, die Gefahr, dass das eine bewusste Eskalation Russlands gegenüber NATO-Mitgliedern ist, zeichnet sich ab. Das heißt also, hier müssen wir noch stärker nachlegen, auch unterstützen, soweit wir können, um das auch durch Abwehrmaßnahmen zu stärken. Hier geht es nicht um eine Eskalation gegenüber Russland, sondern hier geht es um Selbstschutz. Das kann möglicherweise technische Maßnahmen umfassen, die eine Marine ergreift, um Handelsschifffahrt zu bewachen, Präsenz von Kriegsschiffen aus der Luft, auf dem Wasser und natürlich das Minenräumen als hoher technischer Aufwand.
1: Sagt Moritz Brake, ist Experte für Sicherheit auf See an der Universität Bonn. Und weiter geht es nun mit Kunst, denn vermögende junge Menschen geben offenbar gerne viel Geld aus für Gemälde, Skulpturen und andere Kunstwerke.
2: Vermögende aus der sogenannten Gen Z haben im letzten Jahr und in der ersten Hälfte dieses Jahres mehr Geld für Kunst ausgegeben als jede andere untersuchte Altersgruppe. Das hat eine Studie der UBS in Zusammenarbeit mit Arts Economics ergeben. Und die Gen Z stellte in diesem Jahr bisher fast die Hälfte aller Käuferinnen und Käufer von Kunstwerken im Wert von mehr als 1 Million US-Dollar. Für die Studie wurden über 3000 vermögende Privatpersonen in 10 bedeutenden Kunstmärkten befragt.
1: Vor den Börsendaten noch eine Meldung vom Sport.
2: Und zwar vom Schweizer Eishockey. Dort wurde in der Meisterschaft am Abend ein Spiel ausgetragen. Dabei verlor Lausanne gegen Lugano mit 2-5. Und die Börsendaten noch von SIX. Der Dow Jones Index in New York hat 0,7% verloren. Der Nikkei Index in Tokio fällt um 1,0%. Der Euro wird zu 93,30 Rappen gehandelt und der Dollar zu 83,35 Rappen.
1: Das sind die Informationen von heute Morgen. 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Verantwortlich ist Martina Koch. Die Zeit 10 nach 8. Bücherliebhaber werden sich auf diese Woche gefreut haben, denn der Deutsche Buchpreis ist verliehen worden. Gewonnen hat ihn Shaida Basyar mit ihrem Roman «Die Lücken». Und heute Mittag wird der Nobelpreis für Literatur bekannt. Eine der bedeutendsten Auszeichnungen, die man als Autorin oder Autor kriegen kann. Wie wichtig sind die Auszeichnungen für die Branche und wie wichtig für einzelne Buchhandlungen? Darüber hat Martina Koch mit Jasmin Hutter gesprochen. Sie führt die Buchhandlung Buch am Platz in Winterthur.
3: Das sind so die zwei wichtigsten Auszeichnungen neben dem Schweizer Buchpreis. Der ist für uns eigentlich noch fast wichtiger als der Deutsche Buchpreis.
4: Und was bedeutet das? Sie sind wichtig, also verkaufen Sie merklich mehr Bücher in dieser Zeit?
3: Ja, auf jeden Fall, auf jeden Fall. Also die Nachfrage ist natürlich mit Ausnahmen immer sehr groß. Also vor allem, weil halt die Bücher dann besprochen werden, überall in den Medien, es kommt im TV, es ist omnipräsent und das interessiert natürlich unsere Kundschaft.
4: Spielt es denn für das Geschäft eine Rolle, wer gewinnt?
3: Ja, auf jeden Fall. Also wenn die Autorin oder der Autor bereits bekannt ist im deutschsprachigen Raum, dann ist die Nachfrage auch viel größer. Also ich mag mich noch erinnern, das war vor ein paar Jahren, hat Abdulrazak Gurnah den Nobelpreis bekommen, der stammt aus Zanzibar und da war die Nachfrage sehr klein, weil er halt bei uns nicht so bekannt ist. Beim Deutschen Buchpreis ist es zum Beispiel so, bei Elmiger oder Kim de Lorisot oder damals bei Melinda Nachabonji, das sind ja alles Schweizer Autorinnen und Autoren, die haben ja beide Preise gewonnen und das war natürlich, das hat richtig eingeschlagen. Also es kommt schon darauf an, wie bekannt der Schreibling ist, bevor er den Preis bekommt.
4: Beim Literaturnobelpreis ist ja aktuell noch völlig offen, wer gewinnt. Es gibt nicht im Vorfeld eine Shortlist oder öffentlich Nominierte. Was passiert denn in Ihrer Buchhandlung in dem Moment, in dem der Name bekannt wird?
3: Ja, sobald ich es weiß, setze ich mich an den Computer und bestelle alles, was lieferbar ist von dieser Person und hoffe, dass ich ein, zwei Exemplare ergattern kann, falls was lieferbar ist. Aber meistens bin ich dann doch zu spät, weil halt der ganz deutschsprachige Raum diese Bücher gerne hätte. Aber es ist immer ein Wettrennen und immer total spannend. Also ich bin jetzt schon gespannt, wer den Preis bekommt.
4: Sie haben gesagt, Sie sind meistens bereits zu spät und müssen dann etwas länger warten, bis die Bücher wieder griffbereit sind. Was heißt das, etwas länger warten? Und verzeiht Ihnen die Kundschaft das?
3: Ich würde sagen, unsere Kundschaft ist extrem geduldig und

0: Ich erkläre dann auch immer, ja, dass halt der ganz deutschsprachige Raum diese Bücher gerne hätte und alle zum gleichen Zeitpunkt. Und das wird eigentlich von den meisten verstanden, weil es gibt ja nicht von allen Büchern gleich viele Exemplare, die gerade lieferbar sind. Und darum sind wir halt meistens zu spät.
1: Es ist ja im Vergleich mit anderen eine relativ kleine Buchhandlung, die Sie führen. Verändert ein großer Literaturpreis auch, wer bei Ihnen ein Buch kauft?
0: Wahrscheinlich kommen dann oft Leute zu uns, die eigentlich nicht zu uns kommen, einfach weil sie die Hoffnung haben, dass sie bei uns noch ein Exemplar ergattern können. Aber ob die dann später dann wiederkommen, wahrscheinlich nicht. Sie klappen dann einfach die Buchhandlungen in Winterthur ab und hoffen, dass sie noch irgendein Exemplar finden können.
2: Das sagt Jasmin Hutter. Sie führt die Buchhandlung Buch am Platz in Winterthur. Zu einem ganz anderen Thema. Nun, im nächsten Sommer ist die Fußball-WM der Frauen in Brasilien. Auf dem Weg nach Brasilien muss die Schweizer Nazi diese und nächste Woche gegen Israel spielen. Spiele, die nicht nur sportlich brisant sind, sondern wegen der Kriege, die Israel verwickelt ist, auch politisch. Diese Woche ist viel darüber spekuliert worden, ob die Schweizer Spielerinnen vor oder während des ersten Spiels morgen eine Protestaktion durchführen werden. Was jetzt einen Tag vor dem Spiel dazu bekannt ist, darüber habe ich mit SRF News-Redaktor Peter Hanselmann gesprochen.
3: Wirklich viel ist noch nicht bekannt. An einer Medienkonferenz gestern hat die Mittelfeldspielerin Seraina Piobel gesagt, dass innerhalb des Teams viel über eine solche Aktion diskutiert worden sei.
4: Ich glaube, wir haben die letzten paar Tage ja vieles angesprochen, darüber geredet und es ist auch wichtig, dass man über die Situation spricht. Ich glaube, man muss sich bewusst sein, was auf der Welt dann passieren ist. Aber für uns ist jetzt einfach wichtig, dass wir auf Ungarn gehen und ja, das Spiel einfach so nehmen, wie es ist und gewinnen.
3: Das Spiel gegen Israel ist in Ungarn, da in Israel selbst aktuell nicht gespielt werden kann. Viel diskutiert wurde eben auch eine Protestaktion, ähnlich wie das zum Beispiel die irische Nationalmannschaft der Männer gemacht hat. Die haben vor etwas mehr als einer Woche gegen Israel gespielt. Bei der israelischen Hymne senkten die Iren dann ihre Köpfe und sie verweigerten den israelischen Spielern vor dem Spiel den Handschlag. Eine solche oder ähnliche Protestaktion sei aber nicht geplant, hat es diese Woche dann aus der Nazi geheißen. Aber trotzdem wollen sie eine Botschaft platzieren, die Spielerinnen allerdings noch vor dem Spiel.
2: Und was für eine Botschaft?
3: Ja, das wissen wir nicht, denn die Spielerinnen, die wollen nicht sagen, was sie geplant haben. Unsere Sportredaktorin Tanja Spichtig hat gestern bei Rekord-Nazi-Spielerin Anna-Maria Zürne-Gorcevic nachgefragt.
5: Und zu der Botschaft, die ihr aber davor platzieren wollt, verrate ich dir noch nicht.
6: Nein.
5: Da kann man auch gar nicht nachbohren, wenn das rauskommt oder was wird sein.
3: Aber bald wissen wir vermutlich dann mehr.
2: Die beiden Spiele gegen Israel morgen auswärts in Ungarn und nächste Woche dann hier in der Schweiz in Sitten sind sportlich wichtig. Die Schweiz muss gewinnen, wenn sie im nächsten Sommer an die WM will. Können die Spielerinnen das Politische während des Spiels ausblenden?
3: Ja, Anna-Maria Zürne-Gorcevic sagt, dass sich die Nazi während des Spiels voll auf das Spiel auch konzentrieren werde.
6: Schlussendlich, wenn wir wirklich im Match sind, dann soll es um ein Match gehen. Also wirklich die 90 Minuten soll es um den Fußball gehen. Es sind Gegnerinnen von uns, die respektieren wir als Gegnerinnen. Wir versuchen, das Spiel zu gewinnen. Und dann finde ich, die 90 Minuten noch gross etwas Angst zu senken, ist in diesem Moment jetzt nicht angebracht.
3: Und zudem sei es nicht so, dass sich das Team erst in den letzten Tagen auch mit dem Thema befasst habe.
6: Die Mannschaft ist so interessiert an so vielen Sachen. Wir haben das Thema nicht nur in diesem Zusammenzug schon besprochen. Das Thema war schon vor einem Jahr auch schon das Thema gewesen. Also wir sind eine Mannschaft, die immer am Tisch gerne zusammenhockt und über jegliche Sachen redet. Also sei es persönlich, sei es auch, was auf der Welt passiert. Und das ist das, was ich so schön finde an dieser Mannschaft. Man kann sich immer so super austauschen, man kann immer neue Sachen lernen. Und das ist das, was ich sehr, sehr schätze hier.
3: Es geht also innerhalb des Teams nicht nur um Fußball, was in diesem Fall jetzt offenbar hilft, dass sich auf dem Platz dann alle auf den Fußball konzentrieren können.
2: Das Spiel der Schweizer Nazi gegen Israel wird morgen Nachmittag um 3:30 angepfiffen. Live mitverfolgen können Sie das Spiel im Fernsehen auf SRF 2.
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2: 8.18 Uhr die Zeit. Die Schweizer Armee rüstet in den nächsten Jahren deutlich auf. Dafür sind laut internen Schätzungen bis zu 700 zusätzliche Stellen nötig. Möglichst viele Stellen sollen laut Bundesrat dafür anderswo im Verteidigungsdepartement eingespart werden. Das VBS findet das wenig realistisch. Der französische Premierminister Sébastien Lecornu hat nach tagelangen Schülerprotesten den Demonstrierenden ein Entgegenkommen signalisiert. Bei einer Fernsehansprache kündigte er Verbesserungen beim Schulbetrieb und bauliche Massnahmen an. Und fast ein Drittel aller Tier- und Pflanzenarten in der Schweiz sind laut einem neuen Bericht des WWF vom Aussterben bedroht. Das seien so viele wie in keinem Nachbarland. Grund dafür seien etwa Umweltbelastungen und die Klimakrise. Zum Wetter: ganztags bewölkt, verbreitet Regen, dazu Wind, am Nachmittag mit 13 Grad im Norden und 18 Grad im Süden, vergleichsweise kühl. Viele Vögel, Meerestiere und Insekten sind vom Aussterben bedroht. Das weltweite Artensterben setzt sich fort. Das zeigt der neue Bericht der Umweltschutzorganisation WWF zur Biodiversität. Der Bericht ist heute erschienen. Er beschreibt alle zwei Jahre den Zustand der weltweiten Wildtierbestände, vom Tiger bis hin zu den Fischottern. Hierzulande ist ein Drittel aller Tier- und Pflanzenarten vom Aussterben bedroht, so viele wie in keinem unserer Nachbarländer. Thomas Wellerkott ist CEO von WWF Schweiz. Yves Kilcher hat ihn gefragt, womit das zu tun habe.
7: Das hat natürlich mit den politischen Rahmenbedingungen zu tun, dass wir in verschiedenen Bereichen, zum Beispiel bei den Schutzgebieten, hinter anderen Ländern hinterherhinken. Also man hat immer das Gefühl in der Öffentlichkeit in der Schweiz, die Schweiz sei Musterschülerin, aber wir haben da Aufholbedarf im Vergleich zu anderen Ländern.
8: Und abgesehen vom Politischen, wenn man es ganz konkret sagen würde, woran es liegt, dann sind es eben die Schutzgebiete.
7: Nein, das ist ein Teil davon, aber man kann Arten nur schützen, indem man auch ihre Lebensräume schützt und indem man auch die Systeme angeht, die dazu beitragen, dass eben die Population zurückgeht. Und das sind primär drei Systeme. Das ist die Energieproduktion, das ist die Nahrungsmittelproduktion und das ist der Finanzsektor. Und indem wir in diesen drei Sektoren ansetzen und eben für mehr Nachhaltigkeit sorgen, können wir auch dafür sorgen, dass sich diese Wildtierpopulationen wieder erholen.
8: Wir sind schon ein bisschen bei dem, was man machen kann, um die Biodiversität wieder zu erhöhen. Der Klimawandel und der Rückgang der Biodiversität werden ja oft im gleichen Atemzug genannt. Wie sehr hilft die Energiewende jetzt, also dass zum Beispiel weniger Öl oder Gas benutzt wird und dafür mehr Sonnen- oder Wind- oder Wasserenergie, wie sehr hilft dies der Biodiversität?
7: Es ist richtig, dass die Biodiversitätskrise und die Klimakrise sind eigentlich ein und dasselbe. Man muss die gemeinsam betrachten. Und indem wir eben wegkommen von den fossilen Energien und hin zu Erneuerbaren, leisten wir auch einen ganz wichtigen Beitrag zum Schutz der Biodiversität, nämlich weil eben der Klimawandel ein ganz wichtiger Treiber des Biodiversitätsverlustes ist. Und das können wir so angehen. Was ist aber zu beachten gilt, ist, dass wenn wir eben auch mit nachhaltigen Energien, also auf nachhaltige Energien umsteigen, dass wir sicherstellen, dass die nachhaltig betrieben werden. Beispielsweise bei der Wasserkraft, dass genug Restwasser in den Flüssen bleibt, damit eben auch die Biodiversität davon profitiert und nicht zu Schaden kommt.
8: Offenbar sieht der WWF gerade beim Thema Energiewende nebst dem Handlungsbedarf auch Hoffnung. Worauf stützen Sie diese Hoffnung und Zuversicht?
7: Also die Zahlen, diese 73% Reduktion der Populationen im Durchschnitt seit 1970 ist eine sehr dramatische Entwicklung. Das ist wichtig, dass man sich dessen bewusst ist. Aber wenn man genauer hinschaut, sieht man, dass rund die Hälfte dieser Populationen, die untersucht wurden, stabil sind heute respektive wachsen. Das heißt, es gibt wirklich Arten, wo die Populationen auch wieder ansteigen. Und das ist ganz wichtig, das ist keine Einbahnstraße. Man kann diese negativen Trends umkehren. Und es gibt eben viele Beispiele, wo man das zeigen kann. Ob das jetzt international ist, beispielsweise beim Tiger, Die Bestände der wildlebenden Tiger haben sich seit 2010 um rund 70% erhöht. Also das ist eine sehr positive Entwicklung. Wenn wir in der Schweiz beispielsweise das Gewässer der Hasliaare nehmen, dort sind die Bestände der Seeforelle, erholen sich, man trifft die dort wieder an, die kann dort laichen, weil eben Gewässer renaturiert wurden, weil genügend Restwasser gegeben wurde. Das zeigt, dass man die Energiewende durchaus biodiversitätsfreundlich ausgestalten kann. Wichtig ist, dass man das gemeinsam macht und sich da nicht einfach in Schützengräben bewegt, sondern miteinander Lösungen sucht.
8: Sie haben also die Politik angesprochen, daneben haben auch einzelne Tierarten bereits den Weg zurück in die Schweiz gefunden, wie der Weißstorch oder auch der Fischotter. Wieso sind solche Erfolgsgeschichten, wenn man es aus dem Blick der Biodiversität anschaut, wieso sind die möglich?
7: Die sind möglich, weil sich ganz viele Organisationen, ganz viele Menschen lange dafür einsetzen, dass die Rahmenbedingungen stimmen, dass das möglich ist für diese Tierarten wie den Fischotter, um den Weg zurückzufinden, indem man beispielsweise Flüsse renaturiert, indem man die Qualität der Gewässer verbessert hat. Das sind alles Schritte, die wichtig waren im Vorfeld, dass eben diese Rückkehr möglich ist. Und solche Beispiele sind unglaublich wichtig, damit die Menschen eben sehen, es ist möglich, wir können etwas bewegen. Es ist nicht hoffnungslos, sondern indem wir uns einsetzen, indem wir ganz konkrete Maßnahmen treffen, ist es eben möglich, dass die Biodiversität wieder zunimmt. Und wenn wir beispielsweise Gewässer renaturieren, dann profitiert davon die Natur, dann profitiert davon aber auch der Mensch, indem zum Beispiel renaturierte Gewässer häufig besser vor Hochwasser schützen, wie wir sie vor 2 Jahren zum Beispiel im Wallis an der Rhone hatten, mit verheerenden Auswirkungen. Es ist also wirklich eine Win-Win-Situation, wo wir am Schluss mehr Biodiversität haben und besseren Schutz für die Menschen.
2: Sagt Thomas Wellacott vom WWF Schweiz über Massnahmen und Folgen des Verlusts der Biodiversität, wird in knapp 10 Tagen dann an der UNO-Biodiversitätskonferenz in Armenien diskutiert.

0: Die Bilder der Zwangsräumung ihrer Wohnung gingen um die Welt. Nun ist die spanische Rentnerin Mari Carmen mit 87 Jahren verstorben. Ihre Geschichte machte Probleme im spanischen Wohnungsmarkt sichtbar. Das gab landesweiten Protesten ein Gesicht. Mari Carmen nahm auch selbst an den Protesten teil. Von der ARD berichtet Hans-Günther Kellner.
1: Mari Carmen geht aus ihrer Wohnung nicht raus. Das skandierten schon vor einem Jahr Demonstrierende in einer Seitenstraße des Madrider Retiro-Bezirks. In der Mitte von ihnen die damals noch rüstige Mari Carmen Abascal, die energisch in die Hände klatscht. Ein neuer Eigentümer hat die Miete von knapp 500 Euro auf zuletzt 1650 Euro erhöht. Zu viel für ihre kleine Rente. Die Zwangsräumung war da gerade aufgeschoben worden. Damals sagte die Rentnerin: Hier lebe ich und hier werde ich sterben.
2: Mi pensamiento era, aquí me quedo y aquí moriré.
1: Doch vor zwei Wochen rückte dann Bereitschaftspolizei mit einem großen Aufgebot an. Sanitäter trugen die inzwischen schwerbehinderte Frau aus dem Haus, in dem sie die letzten 71 Jahre lang gelebt hatte. Damit war die Räumung vollzogen. Einen Tag zuvor sagte sie noch mit Tränen in den Augen in einem Interview mit Spaniens Televisión Española über ihre Vermieter: Die haben doch auch Väter und Mütter. Vielleicht sehen sie einmal ihre Mütter in dieser Situation. Seit 7 Jahren halten sie mir dieses Damoklesschwert über dem Kopf, um ihn mir demnächst abzuschlagen. Und alles, um auf Kosten anderer Geld zu verdienen. Auf die Räumung folgte nicht nur die Empörung, sondern es entlud sich auch eine lange aufgestaute Unzufriedenheit über Mietsteigerungen von bis zu 60% in den Großstädten in Spanien. Zehntausende demonstrieren seither im ganzen Land. Der Protest zeigt Wirkung. Spaniens Ministerpräsident Pedro Sánchez von der Sozialistischen Partei kündigte vor einer Woche an:
3: Yo, Mari Carmen, tengo un mensaje para ti.
1: Mari Carmen, ich habe eine Nachricht für dich. Wir werden ein Wohnungsdekret verabschieden. Das ist eine Frage von Menschlichkeit. Damit sollten Zwangsräumungen 4 Jahre lang untersagt werden, Mietverträge sollten sich automatisch verlängern. Doch die linke Regierung hat im Parlament keine Mehrheit. Die Opposition brachte die beiden Dekrete zum Mieterschutz zu Fall. In der Folge hat Pedro Sánchez das Parlament aufgelöst und eine Neuwahl für Ende November angesetzt. Und die Gewerkschaften wollen sogar einen Generalstreik wegen der hohen Mieten ausrufen. Es ist also viel geschehen seit der Zwangsräumung der Wohnung von Mari Carmen Abascal, die längst zur Symbolfigur der Proteste geworden ist. Unterdessen haben die Eigentümer ihrer Wohnung nachgegeben und sich mit ihrer Anwältin auf einen neuen Mietvertrag zu den bisherigen Konditionen geeinigt. Doch bevor sie dorthin zurück konnte, ist die 87-Jährige erschöpft im Krankenhaus gestorben. Die Protestierenden in der Madrider Innenstadt haben darauf noch in der Nacht mit wütender Trauer reagiert. Ein junger Mann sagte gegenüber TV-Reportern: Mari Carmen wollte nichts weiter als zu Hause sterben, in ihrer Wohnung. Für mich haben die sie umgebracht. Ich hoffe nur, dass die Verantwortlichen vor Gericht kommen. Mari Carmens letztes Interview ist für die Aktivistinnen und Aktivisten eine Art Vermächtnis. Kämpft, sagte sie mit schwacher Stimme vom Krankenhausbett aus, um das, was euch gehört.
0: Der Beitrag von Hans-Günther Kellner von der ARD. Die Zeit gleich ist es 8:30. Dann geht es hier weiter mit den Informationen von heute Morgen.

0: Guten Morgen. Ein Dilemma für Bundesrat Martin Pfister. Für den Armeeausbau braucht es 700 neue Stellen. Doch geht das ohne Personalabbau in anderen Bereichen des VBS? Und Drohnenangriffe auf Handelsschiffe. Vor Bulgariens Küste brannte ein Schiff lichterloh, ein anderes ist gesunken. Wie können Schiffe im Schwarzen Meer angesichts des Kriegs in der Ukraine besser geschützt werden? Ein Experte ordnet ein. Dazu gleich mehr nach der Übersicht des Wetters aus der Nachrichtenredaktion David Burkhardt.
1: Es wird trüb, nass und windig heute bei 13 Grad am Nachmittag.
0: Drohnen, Cyberwehr und Luftverteidigung. Die Armee rüstet in den nächsten Jahren massiv auf. Und dafür braucht es auch mehr Personal. Von bis zu 700 Stellen ist die Rede. Aus dem Bundeshaus berichtet Dominik Meyer.
2: Neue Flugabwehrsysteme zum Beispiel muss jemand instand halten. Es braucht Berufsmilitär für den Betrieb, neue Lager mitsamt Personal, aber auch etwa mehr Spezialisten für den Ausbau der Cyberabwehr. Kurz, für die Aufrüstung braucht es mehr Leute. Und nun haben Armee und Bundesamt für Rüstung erstmals konkrete Zahlen auf den Tisch gelegt. Zu lesen sind sie im Protokoll einer internen Sitzung von Mitte August. Das VBS hat es auf seine Webseite aufgeschaltet. Darin heißt es, Zitat:
3: Gesamthaft gibt es nach ersten Schätzungen einen zusätzlichen Mehrbedarf an Personal im Umfang von rund 660 bis 700 Vollzeitstellen in den Jahren 2028 bis 2035.
2: Armee und Bundesamt für Rüstung beschäftigen heute bereits über 10'000 Personen. Nun sollen also bis zu 700 hinzukommen. Doch Verteidigungsminister Martin Pfister will so viele Stellen wie möglich anderswo einsparen. Er will die Führungsstrukturen der Armee verschlanken und die Verwaltung stärker zentralisieren und so Geld freimachen für den Stellenausbau.
3: Insbesondere gilt die politische Erwartungshaltung, dass intern umpriorisiert wird, um zusätzliche Stellen zu kompensieren,
2: heißt es im Sitzungsprotokoll. Doch noch in derselben Sitzung regte sich Widerstand. Armee und Bundesamt für Rüstung, Armaswiss, machten deutlich, die benötigten 700 Stellen anderswo zu kompensieren, zu streichen also, das sei für sie wenig realistisch. Zitat:
3: Armaswiss und die Gruppe Verteidigung sind skeptisch, dass die Vorgabe, sämtliches zusätzlich benötigtes Personal intern zu kompensieren, möglich ist.
2: Das VBS erklärt auf Anfrage, Diskussionen würden noch laufen, noch sei nicht klar, wie viele Stellen intern eingespart werden könnten. Zusätzliche Stellen muss das VBS mit dem Geld bezahlen, das der Bundesrat und mittlerweile auch der Ständerat beschlossen hat, für Flugabwehrsysteme, Drohnen und Cyberabwehrmittel. Je mehr Personal also Verteidigungsminister Pfister zusätzlich anstellen muss, desto weniger Geld steht ihm zur Verfügung für die eigentlichen Rüstungskäufe. Ein Dilemma.
0: Heute geht es mit einem Cyberangriff. Betroffen ist eine der grössten Pensionskassen der Schweiz.
1: Ziel der Hacker war die Pensionskasse des Bundes Publica. Bei einem externen Softwarelieferanten der Pensionskasse seien Ende September Daten abgeflossen. Welche Daten betroffen sind, sei nicht bekannt, teilt Publica mit. Die versicherten Personen seien informiert worden. Die Publica ist eine der grössten Pensionskassen der Schweiz mit 110'000 Versicherten und Rentenbeziehenden.
0: Es sind alarmierende Zahlen, die der neue Living Planet Report auflistet. Der vom WWF herausgegebene Bericht gilt als einer der bekanntesten zum Thema Biodiversität. Die überwachte Wildtierpopulation etwa hat um 73% abgenommen zwischen 1970 und 2022. Am stärksten betroffen sind Tiere in Seen und Flüssen. Aber trotz des negativen Gesamttrends gibt es auch Grund zur Hoffnung, sagt Thomas Wellacott, Chef vom WWF Schweiz, denn mittlerweile nehme die Zahl der Tiere im kleinen Rahmen wieder zu.
4: Wenn man genauer hinschaut, sieht man, dass rund die Hälfte dieser Populationen, die untersucht wurden, stabil sind heute respektive wachsen. Das heißt, es gibt wirklich Arten, wo die Populationen auch wieder ansteigen. Und das ist ganz wichtig, das ist keine Einbahnstraße. Man kann diese negativen Trends umkehren und es gibt eben viele Beispiele, wo man das zeigen kann. Ob das jetzt international ist, beispielsweise beim Tiger. Die Bestände der wildlebenden Tiger haben sich seit 2010 um rund 70% erhöht. Also das ist eine sehr positive Entwicklung,
0: sagt Thomas Wellacott von WWF Schweiz. Der Bericht erscheint alle zwei Jahre. Seit Tagen protestieren Jugendliche in Frankreich gegen schlechte Bedingungen im Bildungswesen. Nun hat ihnen Premierminister Sébastien Lecornu ein Entgegenkommen signalisiert.
1: Die Wut der Schülerinnen und Schüler komme nicht aus dem Nichts, betonte Lecornu bei einer Fernsehansprache. Niemand könne ihren Ängsten gegenüber gleichgültig bleiben. Lecornu kündigte Verbesserungen beim Schulbetrieb und bauliche Massnahmen an. Den Forderungen der Gewerkschaften nach Finanzhilfen in Milliardenhöhe erteilte er jedoch eine Absage wegen des staatlichen Sparkurses. Nach seiner Rede teilten die Gewerkschaften mit, sie würden an den geplanten Grossdemonstrationen für heute festhalten. Nun nach Spanien. Auch dort wird seit Tagen demonstriert, und zwar gegen die Wohnungsnot. Nun ist das Symbol der Protestbewegung, eine 87-jährige Rentnerin, verstorben. Die Frau war vor rund 2 Wochen aus ihrer Wohnung in Madrid geworfen worden, in der sie 70 Jahre lang gelebt hatte. Sie war direkt in ein Spital gebracht worden, wo sie nun verstarb. Die Zwangsräumung löste die landesweiten Proteste aus. Wegen der Proteste willigte der Vermieter ein, dass die Frau nach ihrer Genesung in ihre Wohnung zurückkehren darf. Dazu kam es nun nicht mehr.
0: Europa müsse seine Handelsschiffe im Schwarzen Meer besser schützen. Vor 2 Tagen sind vor Bulgarien 2 Handelsschiffe angegriffen worden. Ein Schiff sank, das andere geriet in Brand. Wer angegriffen hat, ist unklar. Die Ukraine beschuldigt Russland. Russland weist den Vorwurf zurück. Ich habe Moritz Brake, Experte für Sicherheit auf See an der Universität Bonn, gefragt, ob man Handelsschiffe besser schützen könnte.
5: Ja, das kann man. Und das ist eine ganz wichtige Diskussion jetzt oder eine wichtige Maßnahme, die folgen muss. Wir sind natürlich auf einer politischen Ebene gefragt, zu klären, wer war der Angreifer und wie geht man damit um. Aber wir können so oder so, egal wer dieser Urheber war, die Maßnahmen zum Schutz von Handelsschifffahrt erhöhen, und zwar deutlich erhöhen. Uns ist längst bewusst, wie sehr Handelsschifffahrt gefährdet ist und gleichzeitig, wie sehr wir vom Meer abhängig sind. Solange alles funktioniert, merken wir das nicht. Aber 90% des weltweiten Handels, über 90% des weltweiten Handels läuft über das Meer, über Seewege. Und fast 80% des europäischen Außenhandels und der wichtigen kritischen Importe kommen über das Meer zu uns. Das heißt also, alles, was gegen die Seefahrt direkt zum Tragen kommt, und das muss gar nicht mal vor unseren eigenen Küsten sein, trifft uns im Kern unserer nationalen Interessen und unserer Sicherheit. Die Schweiz genauso wie alle anderen europäischen Staaten. Das heißt also, wir müssen jetzt massiv Maßnahmen ergreifen, um Handelsschiffe zu schützen und sicherzustellen, dass sie selbst unter Risiken und unter Beschuss noch weiter nach Europa kommt. Denn wir sind von ihr abhängig.
0: Sagt Moritz Brake, Experte für Sicherheit auf See an der Universität Bonn. Weiter geht's mit Kunst. Vermögende junge Menschen geben offenbar gerne viel Geld für Gemälde, Skulpturen und andere Kunstwerke aus.
1: Vermögende aus der sogenannten Gen Z haben im letzten Jahr und in der ersten Hälfte dieses Jahres mehr Geld für Kunst ausgegeben als jede andere untersuchte Altersgruppe. Das hat eine Studie der UBS in Zusammenarbeit mit Arts Economics ergeben. Und die Gen Z stellte in diesem Jahr bisher fast die Hälfte aller Käuferinnen und Käufer von Kunstwerken im Wert von mehr als 1 Million US-Dollar. Für die Studie wurden über 3'000 vermögende Privatpersonen in 10 bedeutenden Kunstmärkten befragt. Damit kommen wir zu den Börsendaten, geliefert von SIX. Der Dow Jones Index in New York hat 0,7% verloren. Der Nikkei Index in Tokio fällt um 1,1%. Der Euro wird zu 93,30 Rappen gehandelt und der Dollar zu 83,29 Rappen. Und noch das Wetter. Heute ist es ganztags bewölkt und es regnet verbreitet. Dazu ist es windig und am Nachmittag kühl mit 13 Grad im Norden und 18 Grad im Süden.
0: Das sind die Informationen von heute Morgen. 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Verantwortlich ist Martina Koch, die Zeit 8.39 Uhr. Der Blick nun nach Deutschland, denn die CDU, die Partei von Kanzler Friedrich Merz, muss gerade heftige Kritik einstecken. Im Bundesland Sachsen-Anhalt ist mit Tobias Rausch zum ersten Mal in Deutschland ein AfD-Politiker zum Landtagspräsidenten gewählt worden. Das ist der Vorsitzende des Parlaments, und dabei hat er womöglich auch Stimmen aus der CDU erhalten. Die Wahl war zwar geheim, aber außerhalb der CDU sind sich die Beobachterinnen und Beobachter einig, es dürften wohl CDU-Abgeordnete auch für einen AfD-Kandidaten gestimmt haben. Was spricht für diese These? Das wollte Julius Schmid von SRF-Auslandredaktor Stefan Reinhardt wissen.
6: Im Prinzip kann man das nur beantworten, wenn man ein bisschen rechnet. Also rechnen wir mal. Tobias Rausch hat 48 Stimmen bekommen im Landtag von Magdeburg. 39 Stimmen sind die Stimmen der AfD, die eigenen. Dann hat das Bündnis Sarah Wagenknecht gesagt, sie würde für den Landtagspräsidenten stimmen. Dann sind wir bei 44, weil das BSW hat 5 Sitze, bleiben also 4 Sitze übrig, die man nicht zuordnen kann. Nun schauen wir in die anderen Parteien, das sind Linke, Grüne, SPD. Die SPD hat dem neuen Landtagspräsidenten nicht wirklich gratuliert, sondern eine weiße Rose hingelegt und ein Grundgesetz. Also man stellt sich bei der SPD ganz klar gegen die AfD, bei den Grünen ist es ebenso, bei den Linken auch, bleibt eigentlich nur noch die CDU übrig. Aber natürlich, man wird es nie beweisen können, weil es eben eine geheime Wahl war.
7: Ja, und heikel ist das ja alles, weil die CDU eigentlich nicht mit der AfD zusammenarbeiten will, Stichwort Brandmauer. Nun zeigt diese Brandmauer offenbar Risse. Was sagt die CDU-Spitze in Berlin dazu?
6: Es ist eben sehr verzwickt, auch für den Kanzler, der hat sich sehr zurückhaltend geäußert in dieser Sache, weil man eben gar nicht weiß, ob es wirklich die CDU gewesen ist. Wenn die CDU nun sagt, ja klar, das war ein Fehler, würde sie ja indirekt zugeben, ja, wir waren das. Ergo sind diese Antworten relativ schwammig, aber natürlich sagt man, wenn das so wäre, wäre es eine Katastrophe. Und intern ist natürlich völlig klar, der Kanzler ist entsetzt. Wenn es tatsächlich so wäre, dass die CDU in Sachsen-Anhalt so gestimmt hätte und die Auseinandersetzungen und die Suche nach den Schuldigen vor allem oder nach eben jenen, die möglicherweise für die AfD gestimmt haben, die laufen jetzt auf Hochtouren.
7: Auf Bundesebene regiert die CDU zusammen mit der SPD. Wie hat die Koalitionspartnerin, eben die SPD, reagiert?
6: Die hat entsetzt reagiert. Wir haben Bilder gesehen, die ganze Fraktion ist vom Reichstagsgebäude durchs Brandenburger Tor zum Bebelplatz gelaufen. Dort, wo die Bücher verbrannt wurden in der Nazizeit, die SPD hat sich gestemmt gegen die Nazidiktatur. In dem Jahr 1933 hat natürlich eine extrem antifaschistische oder anti-extremistische Kultur. Für die SPD ist das quasi ein ewiger Regierungsauftrag, eben Rechtsaußenparteien zu bekämpfen. Man ist entsetzt in der SPD und hat natürlich auch ein bisschen das Vertrauen verloren in die CDU von Kanzler Merz, mit der man eben zusammen regiert, weil eben dieser Fall von Magdeburg im Raum steht und eigentlich niemand weiß, war es nun so, war es nicht so, ist für die SPD eine bedrückende Situation und sie äußert sich da relativ klar.
7: Sie sagen, da ist nochmal Vertrauen verloren gegangen. Wie steht denn die CDU im Moment generell in dieser Koalition mit der SPD auf Bundesebene da?
6: Man weiß, dass diese Koalition wackelig ist, dass es bei den Reformen, die vor allem Gesundheit, Pflege anbelangen, extrem gerüttelt hat in den letzten Tagen. Der Bundespräsident musste sogar zum Telefon greifen und die beiden Parteien dazu ermahnen, sie sollen sich jetzt endlich mal einigen. Die Gräben sind sowieso schon tief und wenn es jetzt noch ein so moralisches Problem dazwischen kommt, dann wird es natürlich nicht einfacher, zusammen weiter zu regieren.
0: Sagt Stefan Reinhardt, berichtet regelmäßig für SRF aus und über Deutschland. Rumänien sucht seine Regierung und es ist ein schwieriges Unterfangen. Mittlerweile ist es der vierte Versuch, eine Regierung zu bilden. Warum scheitert das immer wieder? Wir fragen nach in Bukarest hier in rund 3 Minuten.
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0: 8.43 Uhr die Zeit. Die Schweizer Armee rüstet in den nächsten Jahren deutlich auf. Dafür sind laut internen Schätzungen bis zu 700 zusätzliche Stellen nötig. Möglichst viele Stellen sollen laut Bundesrat dafür anderswo im Verteidigungsdepartement eingespart werden. Das VBS findet das wenig realistisch. Der französische Premierminister Sébastien Lecornu hat nach tagelangen Schülerprotesten den Demonstrierenden ein Entgegenkommen signalisiert. Bei einer Fernsehansprache kündigte er Verbesserungen beim Schulbetrieb und bauliche Massnahmen an. Und fast ein Drittel aller Tier- und Pflanzenarten in der Schweiz sind laut einem neuen Bericht des WWF vom Aussterben bedroht. Das seien so viele wie in keinem Nachbarland. Grund dafür seien etwa Umweltbelastungen und die Klimakrise. Und zum Wetter, ganztags bewölkt, verbreitet Regen, dazu Wind. Es ist kühl mit 13 Grad im Norden und 18 Grad im Süden. Die Bilder der Zwangsräumung ihrer Wohnung gingen kürzlich um die Welt. Nun ist die spanische Rentnerin Mari Carmen mit 87 Jahren verstorben. Ihre Geschichte machte Probleme im spanischen Wohnungsmarkt sichtbar und gab landesweiten Protesten ein Gesicht. Marie Carmen nahm auch selbst an den Protesten teil. Von der ARD berichtet Hans-Günther Kellner.
9: Marie Carmen Abascal ist tot. Die 87-jährige Rentnerin wurde zum Symbol für die Bewegung gegen die Spekulation mit Wohnungen und gegen Mieterhöhungen in Spanien, seit ihre Mietwohnung in der Madrider Innenstadt vor 2 Wochen zwangsgeräumt wurde. Bereitschaftspolizei räumte damals die Straße von Demonstrierenden, die die Räumung zu verhindern suchten. Polizeibeamte brachen die Tür ihrer Wohnung auf und Sanitäter trugen Marie Carmen Abascal schließlich aus dem Haus in einen Krankenwagen. Seither lag die von den Anstrengungen stark geschwächte 87-Jährige im Krankenhaus. Die Räumung löste landesweite Empörung über die rechtliche Situation von Mieterinnen und Mietern und die Auswüchse auf dem spanischen Wohnungsmarkt aus. In ganz Spanien gingen Menschen aus Protest auf die Straße, in mehreren Innenstädten bildeten sich Protestcamps. Die Gewerkschaften haben für den 11. November zu einem Generalstreik gegen die Situation auf dem spanischen Wohnungsmarkt aufgerufen. Nachdem sich das Parlament nicht auf Maßnahmen für mehr Mieterschutz einigen konnte, hat Spaniens Ministerpräsident Pedro Sánchez die für Sommer vorgesehene Parlamentswahl auf Ende November vorgezogen. Unter dem Druck der Proteste haben sich die Besitzer der Wohnung von Marie Carmen Abascal mit deren Anwältin auf eine Fortführung des Mietverhältnisses geeinigt. Sie hätte also nach einer Genesung in ihre Wohnung zurückkehren können. Nach ihrem Tod ist es bereits in der Nacht in der Madrider Innenstadt zu ersten Protesten gekommen.
0: Zu einem ganz anderen Thema nun, nach Rumänien. Im Mai wurde die Regierung dort nach einem Misstrauensantrag im Parlament abgewählt und das Land hat noch immer keine neue Regierung. Am Dienstag hat mit dem parteilosen Luca Niculescu der 4. Politiker den Auftrag bekommen, eine Regierung zu bilden. Aber das ist gar nicht so einfach. Das rumänische Parlament besteht aus 2 großen Blöcken, der liberale PNL auf der einen und der sozialdemokratische PSD auf der anderen. Hinzu kommt die rechtsextreme AUR-Partei. Warum also sind schon 3 Versuche für die Regierungsbildung gescheitert? Katrin Hiss hat bei Stefan Hoffmann nachgefragt. Er arbeitet für die Konrad-Adenauer-Stiftung in der rumänischen Hauptstadt Bukarest.
10: Man muss sagen, dass die politische Stimmung zwischen den politischen Lagern von einer gewissen Wundheit geprägt ist. Es gibt Verletzungen, die die PSD ausgeteilt hat. Und es gibt Verletzungen, nämlich die Angriffe auf alte Machtnetzwerke und ihre Strukturen, die aus der PNL gekommen ist. Deswegen gibt es keine Kultur des Vertrauens. Ohne eine Kultur des Vertrauens kann man in einem hochzersplitterten Parlament keine Mehrheiten finden. Und das zeigt sich in den bisherigen Versuchen, eine Regierung zu finden, die bislang gescheitert sind.
11: 3 gescheiterte Versuche gab es also bis anhin in Rumänien, eine neue Regierung zu bilden. Warum ruft der Präsident nicht einfach Neuwahlen aus?
10: Die Frage ist, was würde passieren bei Neuwahlen? Und die Wahrscheinlichkeit ist relativ hoch, dass die Rechtspopulisten der AUR dann die größte Fraktion werden können. Das hat größere Schwierigkeiten für das politische System, weil die Frage ist, mit wem arbeiten sie zusammen? Was machen sie, wenn sie an der Macht sind? Und auf der anderen Seite, was wäre das politische Schicksal auch des Präsidenten? Der Präsident wäre nämlich dann selbst potenziell auf dem Schleudersitz. Die AUR hat schon angekündigt, dass sie ihm das Amtes entheben möchte und sammelt dafür Unterschriften. Auf der anderen Seite ist es so, dass auch die aktuellen Parlamentarier mit Ausnahme der AUR kein Interesse haben an Neuwahlen, weil sie sehr wahrscheinlich selbst Mandate verlieren würden.
11: Nun gibt es eben einen 4. Versuch, eine Regierung zu bilden. Der rumänische Staatspräsident hat den Diplomaten Luca Niculescu damit beauftragt. Welche Chance geben Sie ihm?
10: Die Lage ist anders bei dem 9. Versuch mit Niculescu, weil er parteilos ist, zwar reformtreu ist, erwartungsgemäß. Allerdings löst er keine Gegenreflexe direkt aus. War Journalist, war Botschafter, ist jetzt für den OECD-Beitritt zuständig, ein guter Techniker sozusagen. Auf der einen Seite spricht eben dieses eher sanfte Profil für ihn und auf der anderen Seite das, was ich vorhin gesagt habe, dass keiner möchte, dass Neuwahlen kommen.
11: Und wie gut funktioniert der Staat Rumänien überhaupt noch jetzt nach mehreren Monaten ganz ohne Regierung?
10: Also für die normale Lebenswirklichkeit der Menschen sind natürlich die Kommunen an vorderster Stelle. Die funktionieren auch noch. Die europäischen Gelder sind gekommen. Das heißt, der Staat ist immer noch liquide. Allerdings sind Umschichtungen im Haushalt nicht so ohne weiteres möglich, sodass es teilweise auch mal Schwierigkeiten gegeben hat, Gehälter auszuzahlen. Aber im Lebensalltag kommt das nicht an, nicht wirklich bei den meisten Leuten. Die sehen einfach nur, die Regierung streitet sich, der Rest funktioniert, Wasser kommt aus dem Wasserhahn, Strom ist da und die Administration funktioniert nach wie vor so, wie sie auch zuvor funktioniert hat.
11: Und welche wirtschaftlichen Auswirkungen hat der politische Stillstand auf das Land?
10: Das ist in der Tat eine gute Frage, weil wenn es keine gute Wirtschaftspolitik gibt, die nicht nur Haushaltskürzungen beinhaltet, sondern eben auch eine aktive Wirtschaftspolitik, dann hat Rumänien wieder Chancen, dass es ökonomisch stark aufgeht. Im Moment ist die Lage sehr, sehr schwierig. Wir haben eine relativ hohe Inflationsrate mit derzeit um die 6%. Der Leu, also die rumänische Währung, ist sehr schwach mit 5,3 zum Euro. Das heißt, vorher, vor einigen Monaten, war er noch bei 4,95. Das wirkt sich dann durchaus auch auf die Kaufkraft der Menschen, weil die importierten Produkte definitiv teurer werden. Sprich, die Wirtschaft stagniert und gleichzeitig ist die politische Unsicherheit in Rumänien sicherlich auch ein Thema für ausländische Investoren, die sich dann überlegen, investiere ich nach Rumänien oder nicht. Und Rumänien ist darauf angewiesen, dass es ausländische Investitionen gibt.
11: Und wie blickt man denn in der Bevölkerung auf diese ganze Blockade in der Politik?
10: Ich glaube, es herrscht eine große Frustration der Menschen, weil sie einfach sehen, dass die Politik sich miteinander beschäftigt und nirgendwo jemand erscheint, der sagt, Leute, das ist unsere Zukunft. In diese Richtung geht es für Rumänien und wir möchten euch dahin mitnehmen. Es fehlt ein positives Narrativ. Es gab auch vorher viel Werken an den Schaltstellen der Administration, wie gesagt, Haushaltskürzungen, die auch bei den kleinen Leuten angekommen sind und ihnen das Leben schwer gemacht hat. Sie wären allerdings bereit gewesen, dass viele davon das mitzutragen, wenn sie wüssten, wohin die Reise geht. Jetzt wissen sie es nicht. Und keine der aktuellen Parteien kann glaubhaft versichern, dass sie Hoffnungsträger für die Zukunft sind. Weder die PSD, die PNL auch nur bedingt. Je länger sie in dieser aktuellen Lage festgefroren ist, desto schwieriger wird es, den Rückhalt der Bevölkerung, der sehr groß war für Bolojan, weiterhin zu behalten. Und wenn man sich anschaut, was normalerweise in Rumänien passiert ist, auch in Bukarest, wenn politische Krisen waren, falsche Leute benannt wurden oder irgendein Skandal hochgepoppt ist, dann standen die Leute auf der Piazza Victoriei und haben demonstriert. Die Menschen sind müde, sie haben keine Lust mehr auf diese Skandale und ziehen sich eigentlich ins Private zurück. Und im Zweifelsfall haben sie wahrscheinlich viele davon eine geballte Faust in der Tasche und sie werden durch soziale Netzwerke auch gerne und immer stärker womöglich in diese Narrative reingezogen, dass es doch früher unter Ceausescu und bei den Kommunisten alles viel besser war. Und das sind Narrative, die die Rechtspopulisten durchaus bedienen. Insofern eine kritische Lage.
0: Sagt Stefan Hoffmann von der Konrad-Adenauer-Stiftung. Die Stiftung steht der deutschen CDU nahe. Wir kommen zu einem ganz anderen Thema. Viele Vögel, Meerestiere und Insekten sind vom Aussterben bedroht. Das weltweite Artensterben setzt sich fort. Das zeigt der neue Bericht der Umweltschutzorganisation WWF zur Biodiversität, der Living Planet Report. Der Bericht ist heute erschienen. Alle 2 Jahre beschreibt er den Zustand der weltweiten Wildtierbestände, vom Tiger in Indien bis zu den Fischottern in der Schweiz. Hierzulande ist ein Drittel aller Tier- und Pflanzenarten vom Aussterben bedroht, so viele wie in keinem unserer Nachbarländer. Thomas Wellacott ist CEO von WWF Schweiz. Yves Kilcher hat ihn gefragt, womit das zu tun habe.
4: Das hat natürlich mit den politischen Rahmenbedingungen zu tun, dass wir in verschiedenen Bereichen, zum Beispiel bei den Schutzgebieten, hinter anderen Ländern hinterherhinken. Also man hat immer das Gefühl in der Öffentlichkeit in der Schweiz, die Schweiz sei Musterschülerin, aber wir haben da Aufholbedarf im Vergleich zu anderen Ländern.
7: Und abgesehen vom Politischen, wenn man es ganz konkret sagen würde, woran es liegt, dann sind es eben die Schutzgebiete.
4: Nein, das ist ein Teil davon, aber man kann Arten nur schützen, indem man auch ihre Lebensräume schützt und indem man auch die Systeme angeht, die dazu beitragen, dass eben die Population zurückgeht. Und das sind primär drei Systeme. Das ist die Energieproduktion, das ist die Nahrungsmittelproduktion und das ist der Finanzsektor. Und indem wir in diesen drei Sektoren ansetzen und eben für mehr Nachhaltigkeit sorgen, können wir auch dafür sorgen, dass sich diese Wildtierpopulationen wieder erholen.
12: Wir sind schon ein bisschen bei dem, was man machen kann, um die Biodiversität wieder zu erhöhen. Der Klimawandel und der Rückgang der Biodiversität werden ja oft im gleichen Atemzug genannt. Wie sehr hilft die Energiewende jetzt, also dass zum Beispiel weniger Öl oder Gas benutzt wird und dafür mehr Sonnen- oder Wind- oder Wasserenergie, wie sehr hilft dies der Biodiversität?
4: Es ist richtig, dass die Biodiversitätskrise und die Klimakrise sind eigentlich ein und dasselbe. Man muss die gemeinsam betrachten. Und indem wir eben wegkommen von den fossilen Energien und hin zu Erneuerbaren, leisten wir auch einen ganz wichtigen Beitrag zum Schutz der Biodiversität, nämlich weil eben der Klimawandel ein ganz wichtiger Treiber des Biodiversitätsverlustes ist. Und das können wir so angehen. Was es aber zu beachten gilt, ist, dass wenn wir eben auch mit nachhaltigen Energien, also auf nachhaltige Energien umsteigen, dass wir sicherstellen, dass die nachhaltig betrieben werden. Beispielsweise bei der Wasserkraft, dass genug Restwasser in den Flüssen bleibt, damit eben auch die Biodiversität davon profitiert und nicht zu Schaden kommt.
12: Offenbar sieht der WWF gerade beim Thema Energiewende nebst dem Handlungsbedarf auch Hoffnung. Worauf stützen Sie diese Hoffnung und Zuversicht?
4: Also die Zahlen, diese 73% Reduktion der Populationen im Durchschnitt seit 1970 ist eine sehr dramatische Entwicklung. Das ist wichtig, dass man sich dessen bewusst ist. Aber wenn man genauer hinschaut, sieht man, dass rund die Hälfte dieser Populationen, die untersucht wurden, stabil sind heute respektive wachsen. Das heißt, es gibt wirklich Arten, wo die Populationen auch wieder ansteigen. Und das ist ganz wichtig. Das ist keine Einbahnstraße. Man kann diese negativen Trends umkehren. Und es gibt eben viele Beispiele, wo man das zeigen kann. Ob das jetzt international ist, beispielsweise beim Tiger. Die Bestände der wildlebenden Tiger haben sich seit 2010 um rund 70% erhöht. Also das ist eine sehr positive Entwicklung. Wenn wir in der Schweiz beispielsweise das Gewässer der Hasliaare nehmen, dort sind die Bestände der Seeforelle, erholen sich, man trifft die dort wieder an, die kann dort laichen, weil eben Gewässer renaturiert wurden, weil genügend Restwasser gegeben wurde. Das zeigt, dass man die Energiewende durchaus biodiversitätsfreundlich ausgestalten kann. Wichtig ist, dass man das gemeinsam macht und sich da nicht einfach in Schützengräben bewegt, sondern miteinander Lösungen sucht.
12: Sie haben also die Politik angesprochen, daneben haben auch einzelne Tierarten bereits den Weg zurück in die Schweiz gefunden, wie der Weißstorch oder auch der Fischotter. Wieso sind solche Erfolgsgeschichten, wenn man es aus dem Blick der Biodiversität anschaut, wieso sind die möglich?
4: Die sind möglich, weil sich ganz viele Organisationen, ganz viele Menschen lange dafür einsetzen, dass die Rahmenbedingungen stimmen, dass das möglich ist für diese Tierarten wie den Fischotter, um den Weg zurückzufinden, indem man beispielsweise Flüsse renaturiert, indem man die Qualität der Gewässer verbessert hat. Das sind alles Schritte, die wichtig waren im Vorfeld, dass eben diese Rückkehr möglich ist. Und solche Beispiele sind unglaublich wichtig, damit die Menschen eben sehen, es ist möglich, wir können etwas bewegen. Es ist nicht hoffnungslos, sondern indem wir uns einsetzen, indem wir ganz konkrete Maßnahmen treffen, ist es eben möglich, dass die Biodiversität wieder zunimmt. Und wenn wir beispielsweise Gewässer renaturieren, dann profitiert davon die Natur, dann profitiert davon aber auch der Mensch, indem zum Beispiel renaturierte Gewässer häufig besser vor Hochwasser schützen, wie wir sie vor 2 Jahren zum Beispiel im Wallis an der Rhone hatten, mit verheerenden Auswirkungen. Es ist also wirklich eine Win-Win-Situation, wo wir am Schluss mehr Biodiversität haben und besseren Schutz für die Menschen.
0: Sagt Thomas Wellacott von WWF Schweiz. Der Living Planet Report ist heute erschienen. Über Massnahmen und Folgen dieses Verlusts an Biodiversität wird in knapp 10 Tagen an der UNO-Biodiversitätskonferenz in Armenien diskutiert. Die Zeit gleich ist es 9 Uhr, dann geht es hier weiter mit den Informationen von heute Morgen. Guten Morgen. Die Schweizer Armee rüstet auf, beispielsweise bei der Luftabwehr. Das braucht neues Personal, doch das stellt den Bundesrat vor ein Dilemma, denn gespart werden muss trotzdem. Und Hacker klauen Daten von einer der grössten Pensionskassen der Schweiz. Was wir derzeit wissen, dazu gleich mehr nach der Nachrichtenübersicht aufs Wetter. David Burkhardt.
1: Ja, es wird trüb, nass und windig heute bei 13 Grad am Nachmittag.
0: Bis zu 700 neue Stellen sollen im Verteidigungsdepartement VBS geschaffen werden. Das Parlament hat beschlossen, aufzurüsten. Dafür müssten aber andernorts Stellen abgebaut werden. Die Frage ist nur, wo? Aus dem Bundeshaus Dominik Meyer.
2: Neue Flugabwehrsysteme zum Beispiel muss jemand instand halten. Es braucht Berufsmilitär für den Betrieb, neue Lager mitsamt Personal, aber auch etwa mehr Spezialisten für den Ausbau der Cyberabwehr. Kurz, für die Aufrüstung braucht es mehr Leute. Und nun haben Armee und Bundesamt für Rüstung erstmals konkrete Zahlen auf den Tisch gelegt. Zu lesen sind sie im Protokoll einer internen Sitzung von Mitte August. Das VBS hat es auf seine Webseite aufgeschaltet. Darin heißt es, Zitat:
3: Gesamthaft gibt es nach ersten Schätzungen einen zusätzlichen Mehrbedarf an Personal im Umfang von rund 660 bis 700 Vollzeitstellen in den Jahren 2028 bis 2035.
2: Armee und Bundesamt für Rüstung beschäftigen heute bereits über 10'000 Personen. Nun sollen also bis zu 700 hinzukommen. Doch Verteidigungsminister Martin Pfister will so viele Stellen wie möglich anderswo einsparen. Er will die Führungsstrukturen der Armee verschlanken und die Verwaltung stärker zentralisieren und so Geld freimachen für den Stellenausbau.
3: Insbesondere gilt die politische Erwartungshaltung, dass intern umpriorisiert wird, um zusätzliche Stellen zu kompensieren,
2: heißt es im Sitzungsprotokoll. Doch noch in derselben Sitzung regte sich Widerstand. Armee und Bundesamt für Rüstung, Armaswiss, machten deutlich, die benötigten 700 Stellen anderswo zu kompensieren, zu streichen also, das sei für sie wenig realistisch. Zitat:
3: Armaswiss und die Gruppe Verteidigung sind skeptisch, dass die Vorgabe, sämtliches zusätzlich benötigtes Personal intern zu kompensieren, möglich ist.
2: Das VBS erklärt auf Anfrage, Diskussionen würden noch laufen, noch sei nicht klar, wie viele Stellen intern eingespart werden könnten. Zusätzliche Stellen muss das VBS mit dem Geld bezahlen, das der Bundesrat und mittlerweile auch der Ständerat beschlossen hat, für Flugabwehrsysteme, Drohnen und Cyberabwehrmittel. Je mehr Personal also Verteidigungsminister Pfister zusätzlich anstellen muss, desto weniger Geld steht ihm zur Verfügung für die eigentlichen Rüstungskäufe. Ein Dilemma.
0: Der Beitrag von Dominik Meyer. Es geht weiter mit einem Cyberangriff. Betroffen ist eine der grössten Pensionskassen der Schweiz.
1: Ziel der Hacker war die Pensionskasse des Bundes Publica. Bei einem externen Softwarelieferanten der Pensionskasse seien Ende September Daten abgeflossen. Welche Daten betroffen sind, sei nicht bekannt, teilt Publica mit. Die versicherten Personen seien informiert worden. Die Publica ist eine der grössten Pensionskassen der Schweiz mit 110'000 Versicherten und Rentenbeziehenden. Nach Deutschland. Dort haben sich die Spitzen der Regierung am Abend zu einem Krisengespräch getroffen. Hauptthema waren die geplanten Reformen. Offiziell informiert wurde nach dem 4-stündigen Treffen nicht. Die Mitglieder der Bundestagsfraktionen von CDU, CSU und SPD erhielten jedoch ein SMS. Daraus zitieren nun deutsche Medien. Das Gespräch sei in guter und konstruktiver Atmosphäre verlaufen. Man sei fest entschlossen, Deutschland nicht den Extremisten zu überlassen, teilten die Parteispitzen mit. Die Regierungskoalition streitet über Reformen in mehreren Bereichen. In den letzten Wochen haben CDU und SPD bei Landtagswahlen teils deutlich verloren. In Sachsen-Anhalt wurde vorgestern außerdem erstmals ein AfD-Politiker als Präsident eines Landesparlaments gewählt.
0: Europa müsse die Handelsschiffe im Schwarzen Meer besser schützen, sagt ein Sicherheitsexperte. Vor zwei Tagen sind nämlich von Bulgarien zwei Handelsschiffe angegriffen worden. Ein Schiff ist gesunken, das andere geriet in Brand. Wer angegriffen hat, ist unklar. Die Ukraine beschuldigt Russland. Russland weist den Vorwurf zurück. Ich habe Moritz Brake, Experte für Sicherheit auf See an der Universität Bonn, gefragt, ob man Handelsschiffe eigentlich besser schützen könnte.
5: Ja, das kann man. Und das ist eine ganz wichtige Diskussion jetzt oder eine wichtige Maßnahme, die folgen muss. Wir sind natürlich auf einer politischen Ebene gefragt, zu klären, wer war der Angreifer und wie geht man damit um. Aber wir können so oder so, egal wer dieser Urheber war, die Maßnahmen zum Schutz von Handelsschifffahrt erhöhen, und zwar deutlich erhöhen. Uns ist längst bewusst, wie sehr Handelsschifffahrt gefährdet ist und gleichzeitig, wie sehr wir vom Meer abhängig sind. Solange alles funktioniert, merken wir das nicht. Aber 90% des weltweiten Handels, über 90% des weltweiten Handels läuft über das Meer, über Seewege. Und fast 80% des europäischen Außenhandels und der wichtigen kritischen Importe kommen über das Meer zu uns. Das heißt also, alles, was gegen die Seefahrt direkt zum Tragen kommt, und das muss gar nicht mal vor unseren eigenen Küsten sein, trifft uns im Kern unserer nationalen Interessen und unserer Sicherheit. Die Schweiz genauso wie alle anderen europäischen Staaten. Das heißt also, wir müssen jetzt massiv Maßnahmen ergreifen, um Handelsschiffer zu schützen und sicherzustellen, dass sie selbst unter Risiken und unter Beschuss noch weiter nach Europa kommt. Denn wir sind von ihr abhängig.
0: Wenn wir jetzt auf diesen Fall zurückkommen, vor der Küste Bulgariens. Bulgarien ist NATO-Mitglied. Was kann die NATO, was kann Bulgarien tun, um die Sicherheit jetzt konkret im Schwarzen Meer zu gewährleisten, um die ganze Situation sicherer zu machen?
5: Ja, also sowohl Bulgarien als auch Rumänien sind bereits schon in erhöhter Alarmierung sozusagen, indem sie auch regelmäßig gegen Drohnen und gegen driftende Minen oder Minen aus dem Ukraine-Krieg vorgehen müssen. Sie merken, wie sehr die Eskalation auch zunimmt. Das heißt also, die Gefahr, dass das eine bewusste Eskalation Russlands gegenüber NATO-Mitgliedern ist, zeichnet sich ab. Das heißt also, hier müssen wir noch stärker nachlegen, auch unterstützen, soweit wir können, um das auch durch Abwehrmaßnahmen zu stärken. Hier geht es nicht um eine Eskalation gegenüber Russland, sondern hier geht es um Selbstschutz. Das kann möglicherweise technische Maßnahmen umfassen, die eine Marine ergreift, um Handelsschifffahrt zu bewachen, Präsenz von Kriegsschiffen aus der Luft, auf dem Wasser und natürlich das Minenräumen als hoher technischer Aufwand.
0: Sagt Moritz Brake, ist Experte für Sicherheit auf See an der Universität Bonn. Wir machen weiter mit Kunst, denn vermögende Menschen geben offenbar gerne viel Geld aus für Gemälde, Skulpturen und andere Kunstwerke.
1: Vermögende aus der sogenannten Gen Z haben im letzten Jahr und in der ersten Hälfte dieses Jahres mehr Geld für Kunst ausgegeben als jede andere untersuchte Altersgruppe. Das hat eine Studie der UBS in Zusammenarbeit mit Arts Economics ergeben. Und die Gen Z stellte in diesem Jahr bisher fast die Hälfte aller Käuferinnen und Käufer von Kunstwerken im Wert von mehr als 1 Million US-Dollar. Für die Studie wurden über 3000 vermögende Privatpersonen in 10 bedeutenden Kunstmärkten befragt. Und von der Kunst zu den Devisenkursen, geliefert von SX. Der Euro wird zu 93,20 gehandelt und der Dollar zu 83,36.
0: Das sind die Informationen von heute Morgen. 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Verantwortlich ist Martina Koch. Die Zeit gleich 8:08. Nächsten Sommer ist die Fußball-WM der Frauen in Brasilien. Und auf dem Weg nach Brasilien muss die Schweizer Nazi diese und nächste Woche gegen Israel spielen. Spiele, die nicht nur sportlich brisant sind, sondern wegen der Kriege, in die Israel verwickelt ist, eben auch politisch. Diese Woche ist viel darüber spekuliert worden, ob die Schweizer Spielerinnen vor oder während des ersten Spiels morgen eine Protestaktion durchführen werden. Was jetzt, einen Tag vor dem Spiel, bekannt ist, darüber habe ich mit SRF4-News-Redaktor Peter Hanselmann gesprochen.
13: Wirklich viel ist noch nicht bekannt. An einer Medienkonferenz gestern hat die Mittelfeldspiel ist noch nicht bekannt. An einer Medienkonferenz gestern

0: kann. Viel diskutiert wurde eben auch eine Protestaktion, ähnlich wie das zum Beispiel die irische Nationalmannschaft der Männer gemacht hat. Die haben vor etwas mehr als einer Woche gegen Israel gespielt. Bei der israelischen Hymne senkten die Iren dann ihre Köpfe und sie verweigerten den israelischen Spielern vor dem Spiel den Handschlag. Eine solche oder ähnliche Protestaktion sei aber nicht geplant, hat es diese Woche dann aus der Nazi geheißen. Aber trotzdem wollen sie eine Botschaft platzieren, die Spielerinnen allerdings noch vor dem Spiel.
1: Und was für eine Botschaft?
0: Ja, das wissen wir nicht, denn die Spielerinnen, die wollen nicht sagen, was sie geplant haben. Unsere Sportredaktorin Tanja Spichtig hat gestern bei Rekord-Nazi-Spielerin Anna-Maria Zürne-Gorcevic nachgefragt.
2: Und zu der Botschaft, die ihr aber davor platzieren wollt, verrate ich dir noch nicht.
3: Nein.
2: Da kann man auch gar nicht nachbohren, wenn das rauskommt oder was wird sein.
0: Aber bald wissen wir vermutlich dann mehr.
1: Die beiden Spiele gegen Israel morgen auswärts in Ungarn und nächste Woche dann hier in der Schweiz in Sitten sind sportlich wichtig. Die Schweiz muss gewinnen, wenn sie im nächsten Sommer an die WM will. Können die Spielerinnen das Politische während des Spiels ausblenden?
0: Ja, Anna-Maria Zürne-Gorcevic sagt, dass sich die Nazi während des Spiels voll auf das Spiel auch konzentrieren werde.
3: Schlussendlich, wenn wir wirklich im Match sind, dann soll es um ein Match gehen. Also wirklich die 90 Minuten soll es um Fußball gehen. Es sind Gegnerinnen von uns, die respektieren wir als Gegnerinnen. Wir versuchen, das Spiel zu gewinnen. Und dann finde ich, die 90 Minuten noch gross etwas Angst zu senken, ist in diesem Moment jetzt nicht angebracht.
0: Und zudem sei es nicht so, dass sich das Team erst in den letzten Tagen auch mit dem Thema befasst habe.
3: Die Mannschaft ist so interessiert an so vielen Sachen. Wir haben das Thema nicht nur in diesem Zusammenzug schon besprochen. Das Thema war schon vor einem Jahr auch schon das Thema. Also wir sind eine Mannschaft, die immer am Tisch gerne zusammenhockt und über jegliche Sachen redet. Also sei es persönlich, sei es auch, was auf der Welt passiert. Und das ist das, was ich so schön finde an dieser Mannschaft. Man kann sich immer so super austauschen, man kann immer neue Sachen lernen. Und das ist das, was ich sehr, sehr schätze hier.
0: Es geht also innerhalb des Teams nicht nur um Fußball, was in diesem Fall jetzt offenbar hilft, dass sich auf dem Platz dann alle auf den Fußball konzentrieren können.
1: Sagt Peter Hanselmann, SRF 4 News Redaktor. Wie geht es weiter mit Krista Pike, also mit der Frau, die in Tennessee hingerichtet wurde, aber nicht gestorben ist dabei? Das schauen wir uns an, hier gleich nach der Nachrichtenübersicht.
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1: 9:12 Uhr die Zeit. Die Schweizer Armee rüstet in den nächsten Jahren deutlich auf. Dafür sind laut internen Schätzungen bis zu 700 zusätzliche Stellen nötig. Möglichst viele Stellen sollen laut Bundesrat dafür anderswo im Verteidigungsdepartement eingespart werden. Das VBS selbst findet das wenig realistisch. Die Pensionskasse des Bundes, Publica, ist von einem Cyberangriff betroffen. Bei einem externen Softwarelieferanten der Pensionskasse seien Ende September Daten abgeflossen. Welche Daten betroffen sind, sei nicht bekannt. Die betroffenen versicherten Personen seien über den Vorfall informiert worden. Und die Spitzen der deutschen Regierungsparteien CDU, CSU und SPD haben sich am Abend zu einem Krisengespräch getroffen. Die Koalition streitet über Reformen in mehreren Bereichen. Dazu kommen Wahlerfolge der rechten AfD in mehreren Bundesländern. Und zum Wetter: ganztags bewölkt, verbreitet Regen, dazu Wind. Es ist kühl mit 13 im Norden und 18 Grad im Süden. Im Falle der gescheiterten Hinrichtung von Krista Pike im US-Bundesstaat Tennessee sollen nun Beweismittel gesichert werden. Das hat eine Richterin angeordnet. Noch ist offen, ob man erneut versuchen wird, die Hinrichtung der Verurteilten zu vollziehen. Ihre Anwälte erklärten, Pike stehe ein langer Weg der Genesung bevor. Aus Washington von der ARD, Nina Barth.
5: Krista Pike ist bei Bewusstsein und kann sprechen. Ihre Anwälte sagen außerdem, es gibt Momente, in denen sie geistig verwirrt ist, dass sie sich aber im Klaren darüber ist, dass sie eine versuchte Hinrichtung überlebt hat. Ich glaube, sie ist wütend und verwirrt wegen allem, erklärte Anwalt Randy Spivey.
6: I think she is angry and confused about everything right now.
5: Die verurteilte Mörderin Krista Pike sollte am Mittwoch vergangener Woche hingerichtet werden. Der 50-Jährigen wurden 2 Giftspritzen verabreicht, aber sie überlebte. Pike habe eine Lungenentzündung und ein Blutgerinnsel im Arm. Sie könne auch ihre Arme nicht mehr bewegen, sie seien extrem angeschwollen.
6: She cannot move either of her arms. Both of her arms and hands are tremendously swollen. And we do not know what, if any, function she

0: will regain in her arms.
1: Es sei noch unklar, ob sie ihre Arme wieder werde bewegen können. Pikes Anwälte äußerten sich nach der ersten Gerichtsanhörung seit der gescheiterten Hinrichtung. Darin ordnete Richterin Aisha Miles auf Antrag von Pikes Anwälten an, dass alle Beweismittel im Zusammenhang mit der gescheiterten Hinrichtung sichergestellt werden müssen.
2: The court will pen and grant its own order granting the motion to preserve relevant evidence.
1: Ein Erfolg für die Anwälte Pikes, die erklärt hatten, die Beweismittel könnten auch für ein eventuelles weiteres Gerichtsverfahren relevant werden. Wie es in dem Fall weitergeht, ist aber weiter unklar. Auf die Frage der Richterin, ob der Bundesstaat einen neuen Versuch unternehmen wolle, Krista Pike hinzurichten, erklärte der stellvertretende Generalstaatsanwalt John Ayers, das könne er nicht beantworten, er sei dazu nicht befugt.
3: I can't answer that question, Your Honor. I'm not in a position to.
1: Derzeit liege gegen Pike kein neuer Hinrichtungsbefehl vor, erklärte er, und er könne auch nicht sagen, ob ein weiterer erlassen werde. Dies obliege dem obersten Gerichtshof von Tennessee. Pikes Anwälte appellierten nach der Anhörung erneut an Tennessees Gouverneur Bill Lee, die Todesstrafe in eine lebenslange Haftstrafe umzuwandeln. Nach all dem sei es unvorstellbar, dass der Staat erneut versuchen könne, Krista Pike hinzurichten.
0: We continue to ask Governor Lee to commute Krista's death sentence. After all we have seen and all that we still do not know, it is unimaginable that the state would try to execute her again.
1: Pike war 1995 wegen Mordes und Folter einer Mitschülerin zum Tode verurteilt worden. Pike war damals 18, sie hat die Tat nie bestritten. Ihre Anwälte versuchen seit Jahren, die Todesstrafe abzuwenden. Sie verweisen darauf, Pike habe eine psychische Störung, auch weil sie als Kind missbraucht und misshandelt worden sei. Der Fall hat in den USA eine Debatte über die Todesstrafe und Methoden der Hinrichtung neu entfacht. Der Gouverneur von Tennessee hat alle weiteren für dieses Jahr geplanten Hinrichtungen vorerst gestoppt. In Tennessee. In Texas ist ein wegen Mordes verurteilter Mann gestern Abend durch die Giftspritze hingerichtet worden. Seine Anwälte hatten versucht, die Hinrichtung mit Verweis auf Krista Pikes gescheiterte Hinrichtung auszusetzen, aber ohne Erfolg. Es war die 30. Hinrichtung in diesem Jahr in den USA.
4: Wie also geht es weiter im Fall Krista Pike? Der Beitrag von Nina Bath von der ARD war das. Wir wechseln in die USA. Elon Musks Firma SpaceX muss sich offenbar Geld leihen. Das meldet zumindest die Wirtschaftszeitung Financial Times. SpaceX ist unter anderem bekannt für Raketen und Satelliten, aber eben auch für künstliche Intelligenz. Und laut diesem Zeitungsbericht will SpaceX 40 Milliarden US-Dollar. Jens Korte beobachtet für uns die US-Wirtschaft von New York aus. Julius Schmid hat ihn gefragt, wofür SpaceX das Geld brauche.
5: Ja, in allererster Linie nicht für die Weltraumaktivitäten, sondern zu SpaceX gehört ja vor allem auch das KI-Geschäft. Und Elon Musk hatte schon vor einiger Zeit gesagt, dass er eigentlich exklusiv auf Chips setzen will von Nvidia. Und deshalb sollen diese 40 Milliarden Dollar, soweit der Bericht der Financial Times zutrifft, dann im kommenden Jahr ausgegeben werden, eben für im Halbleiter, für Prozessoren von Nvidia.
6: Ja, da geht's um KI-Chips. Aber 40 Milliarden Dollar, das ist auch für SpaceX eine große Summe. Wie rechtfertigt die Firma, dass sie sich so viel Geld leihen will?
5: Naja, letztendlich ist das auch ein gewisser Teufelskreis, wenn man es so will. Wir haben ja nun mal diesen ganzen Hype rund um die künstliche Intelligenz und das heißt auch, dass die ganze Welt versucht, die entsprechenden Chips zu kaufen, um damit dann eben die Rechenleistung generieren zu können. Und wenn jetzt eben die Nachfrage immer höher wird, dann steigen auf der anderen Seite eben auch die Preise für die Chips fast schon ins Unermessliche und insofern SpaceX braucht Hunderttausende von diesen Chips und da ist es mittlerweile ja fast schon üblich geworden, sich dieses Geld zu leihen.
6: Ja, aber was soll das am Ende bringen? Also was erhofft sich SpaceX von diesen Investitionen?
5: Ja gut, also Elon Musk selber hat sehr große Pläne. Er hatte vor 2 Monaten war das, glaube ich, mal angedeutet, dass er der Meinung ist, dass SpaceX so um das Jahr 2030 rum, also in etwa 4 Jahren, einen Jahresumsatz erzielen könnte in Höhe von 1.000 Milliarden Dollar, also einer Billion Dollar. Momentan erzielt SpaceX in diesem Jahr voraussichtlich so zwischen 40 bis 50 Milliarden Dollar Umsatz. Das Ganze könnte sich zumindest nach heutigen Prognosen in den nächsten 2 Jahren vervierfachen. Aber eben 1.000 Milliarden Dollar, das ist natürlich eine Menge Geld. Für den Moment zumindest sind die Ausgaben höher als die Einnahmen. Und eben das eine ist ja der Umsatz, das andere ist dann letztendlich auch noch ein entsprechender Gewinn. Also unter dem Strich, es ist eine große Wette auf die Zukunft, ob das tatsächlich auch nur annähernd so eintritt, wie Elon Musk das skizziert, das wird sich zeigen.
6: Mhm. Sie haben vorhin schon erklärt, SpaceX ist damit nicht alleine. Viele von diesen Tech-Unternehmen leihen sich Geld, leben auf Pump, sagen viele. Wo führt das hin?
5: Ja, das ist eben die ganz große Frage, ob wir hier den Bogen einfach überspannen. Wenn ich das richtig gesehen habe, haben die großen amerikanischen Technologieunternehmen alleine im bisherigen Jahresverlauf rund 350 Milliarden Dollar geliehen, also sich irgendwo geliehen und besorgt, um damit in Rechenleistung zu investieren. Für das nächste Jahr dürfte dieser Trend weiterhin ungebrochen sein, aber eben, es ist geliehenes Geld und das muss dann irgendwann auch durch die entsprechenden Umsätze und Gewinne gerechtfertigt sein. Und an der Wall Street gibt es schon eine aufkommende Sorge, würde ich es mal formulieren, dass wir es einfach etwas übertreiben. Denn letztendlich viel von diesem KI-Geschäft, wie gesagt, es ist kreditfinanziert, es ist auf Pump finanziert. Und das muss dann irgendwann eben auch in irgendeiner Form durch den entsprechenden Erfolg gerechtfertigt werden.
4: Sagt unser Börsenkorrespondent Jens Korte, beobachtet das Wirtschaftsgeschehen von New York aus. 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
4: 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Und bevor wir uns hier mit dem schnellsten Boot der Welt befassen, noch zu einem kleinen Übeltäter, zur Zecke. Die kleinen Blutsauger sind potenzielle Übertrager von gefährlichen Viren und Bakterien ab. Einer gewissen Höhe jedoch muss man sich keine Sorgen mehr wegen Zecken machen. Eigentlich, denn das Schnee- und Lawinenforschungsinstitut SLF wollte genauer wissen, wie das aussieht und hat diesen Sommer im Kanton Graubünden eine Umfrage dazu gemacht. 900 Rückmeldungen kamen. Erstes Resultat. Zecken gibt es in weitaus höheren Regionen als bis jetzt wissenschaftlich nachgewiesen. Vom Regionaljournal Graubünden berichtet Marco Nüssli.
12: Zecken kommen im Kanton Graubünden flächendeckend bis auf 1400 Meter über Meer vor. Das ist eine zentrale Aussage, die Anne Kempel vom SLF bereits machen kann. Danach nimmt es ab.
13: Ab 1500 Metern werden sie an Menschen dann seltener beobachtet. Allerdings gibt es durchaus auch Personen, die Zecken über 2000 Meter bis auf sogar 2300 Meter Höhe vorfanden. Wir haben auch zum Beispiel Rückmeldungen von Alpwirtschaften erhalten. Und dort sehen wir, dass auf jeder zweiten bis dritten Alp über 2000 Meter auch Zecken an Nutztieren gefunden wurden.
12: Es gibt aber Ausnahmen.
13: Allerdings gibt es durchaus auch Personen, die Zecken über 2000 Meter bis auf sogar 2300 Meter Höhe vorfanden. Wir haben auch zum Beispiel Rückmeldungen von Alpwirtschaften erhalten. Und dort sehen wir, dass auf jeder zweiten bis dritten Alp über 2000 Meter auch Zecken an Nutztieren gefunden wurden.
12: Weiter oben sind Zecken bei Nutztieren also deutlich häufiger festgestellt worden als bei Menschen. In der Umfrage wurden die Teilnehmer auch gefragt, ob es bei ihnen schon immer Zecken gegeben habe Und da gaben viele an, dass Zecken früher bei ihnen in der Region kein Thema gewesen wären.
13: Das zeigt ganz klar, dass auch Zecken auf die Klimaerwärmung reagieren und ihr Verbreitungsgebiet ausweiten in die Höhe.
12: Das SLF will jetzt die über 900 Rückmeldungen genau analysieren und eine wissenschaftliche Arbeit darüber schreiben, in welchen Höhenlagen Zecken in Graubünden vorkommen und wie sich das über die Jahre verändert hat. Ob die Zecken gefährlich sind oder nicht, also ob sie Krankheiten wie FSME oder Borreliose übertragen, darüber gibt die wissenschaftliche Arbeit allerdings keine Auskunft.
13: Denn es ist nicht ganz klar, ob die Krankheitserreger die gleiche Temperaturnische besetzen wie die Zecken, also ob wir wirklich überall dort, wo Zecken vorkommen, auch die Krankheitserreger vorfinden.
12: Da habe man aber schon ein nächstes Projekt geplant, so Anne Kempel. Im nächsten Jahr sollen in unterschiedlichen Regionen und Höhenlagen Zecken gesammelt und auf Krankheitserreger untersucht werden, zusammen mit der Universität Zürich.
4: Zecken kommen also in höheren Gebieten vor als bisher bekannt. Das zeigt eine Umfrage des Schnee- und Lawinenforschungsinstituts SLF.
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4: Und nun sprechen wir übers Bootfahren, denn Rekorde sind ja da, um gebrochen zu werden. Ein beliebtes Sprichwort, vor allem im Sport, aber manche Rekorde sind offenbar auch für die Ewigkeit. Denn heute, vor 48 Jahren, könnte bereits ein solcher Ewigkeitsrekord aufgestellt worden sein, nämlich für die schnellste erfolgreiche Bootsfahrt, die es je gegeben hat. Dazu mehr in der Tageschronik von Simon Richle.
14: Wie schnell kann eigentlich ein Boot oder ein Schiff so etwa fahren? Ein Kursschiff zum Beispiel auf dem Zürichsee fährt rund 20 km pro Stunde, ein Kreuzfahrtschiff schon 40 und ein modernes Sportboot 90 km/h oder sogar noch ein paar mehr. Das ist schon sehr schnell, aber immer noch weit entfernt vom Rekord, der am 8. Oktober 1978 aufgestellt wurde. Der liegt nämlich bei 317 Meilen oder 511 km pro Stunde. Aufgestellt hat ihn der Australier Ken Warby mit seiner Spirit of Australia. Ein Boot, das er selber entworfen und gebaut hat, größtenteils aus Holz. Ausgesehen hat es wie eine Mischung aus einem Formel-1-Auto und einem Space Shuttle. Weiß, extrem windschnittig, flach, ein kleines Cockpit in der Mitte, ein riesiger Heckflügel oder Spoiler ganz hinten am Boot und kein normaler Motor mit Propeller, sondern ein etwa 6000 PS starker Düsenantrieb. Mit diesem Boot war Ken Warby der erste und bisher einzige, der es geschafft hat, auf dem Wasser die Marke von 300 Meilen pro Stunde zu knacken, ohne zu verunfallen und dabei ums Leben zu kommen. Das ist auch der Grund, weshalb der Rekord bis heute anhält. Die allermeisten Versuche enden mit dem Tod der Bootsfahrer. Das war auch schon vor der Bestmarke von Ken Warby so. Vom Guinness-Buch der Weltrekorde gibt es sogar einen Artikel mit dem Namen «Die tödliche Historie des Wassergeschwindigkeitsweltrekords». Darin steht:
15: 7 der 13 Menschen, die seit 1930 einen Rekordversuch gewagt haben, sind dabei gestorben.
14: Wie gefährlich es schon damals war, das wusste auch Ken Warby. Auf die Frage eines Reporters, wie groß denn seine Erfolgschancen seien, sagte er vor seinem Rekord: «Etwa 50-50». Die Nachfrage des Reporters: Ist das nicht wahnsinnig, sein Leben trotz Familie so aufs Spiel zu setzen?
16: Isn't this for a man with wife and family, isn't this some sort of madness to chance your life in a 50-50 world?
14: Und die trockene Antwort des Australiers:
16: I don't think so. I think I'm going to be one of the lucky 50, not the unlucky.
14: Nein, er werde halt bei den glücklichen 50% sein und nicht bei den unglücklichen. Ja, und so war es dann auch. Ken Warby hat ja bekanntlich den Weltrekord aufgestellt und am Ende bis ins hohe Alter gelebt. Und überlebt hat eben bis heute auch sein Rekord, trotz Versuchen, diesen zu brechen. 1989 hat zum Beispiel der US-Amerikaner Craig Arfons den Versuch mit dem Leben bezahlt.
17: Tragically, on his first run and at a speed estimated at more than 350 miles per hour, Craig Arfon's boat lifted, crashed and disintegrated. History will record that yet another life has been lost on the frontiers of speed.
14: Mit geschätzt 350 Meilen, also 563 Kilometern pro Stunde, ist Orphans tödlich verunfallt. Sein Boot ist abgehoben, hat sich zweimal in der Luft überschlagen und ist dann auf dem Wasser aufgeschlagen. Und so steht der Wassergeschwindigkeitsweltrekord von Ken Warby aus dem Jahr 1978 bis heute. Und einer, der versucht, diesen Rekord zu brechen, ist Dave Warby, der Sohn des jetzigen Rekordhalters. Bleibt zu hoffen, dass auch er wie sein Vater unter den glücklichen 50% sein wird.
4: Die schnellste Bootfahrt heute vor 48 Jahren, die Tageschronik dazu von Simon Richle. Die Zeit, gleich ist es 9.30 Uhr, hier geht es weiter mit seiner Nachrichtenübersicht.

0: Die Nachrichten von SRF um 9:30 mit Frank Estermann. Die Pensionskasse des Bundes Publica ist von einem Cyberangriff betroffen. Bei einem externen Softwarelieferanten der Pensionskasse seien Ende September Daten abgeflossen. Welche Daten betroffen sind, sei nicht bekannt, teilt Publica mit. Die versicherten Personen seien informiert worden. Publica ist eine der größten Pensionskassen der Schweiz mit 110.000 Versicherten und Rentenbeziehenden. Drohnen, Cyberabwehr und Luftverteidigung. Die Armee soll in den nächsten Jahren massiv aufrüsten. Und dafür braucht es auch mehr Personal. Das Verteidigungsdepartement VBS hat nun erstmals geschätzt, wie viel. Aus dem Bundeshaus Dominik Meyer.
1: Mit 660 bis 700 zusätzlichen Vollzeitstellen rechnen Armee und Bundesamt für Rüstung. So steht es in einem internen Sitzungsprotokoll, welches das VBS auf seiner Webseite veröffentlicht hat. Die Stellen kämen zu den heute bereits über 10.000 Stellen in diesem Bereich hinzu. Doch Verteidigungsminister Martin Pfister will so viele Stellen wie möglich anderswo einsparen. Er will die Führungsstrukturen der Armee verschlanken und die Verwaltung stärker zentralisieren. Im Protokoll heißt es, Zitat,
2: «Insbesondere gilt die politische Erwartungshaltung, dass intern umpriorisiert wird, um zusätzliche Stellen zu kompensieren.»
1: Doch noch in derselben Sitzung regte sich Widerstand. Armee und Bundesamt für Rüstung machten deutlich, die benötigten 700 Stellen anderswo zu kompensieren, zu streichen also, das sei wenig realistisch. Zitat:
2: «Arma Swiss und die Gruppe Verteidigung sind skeptisch, dass die Vorgabe, sämtliches zusätzlich benötigtes Personal intern zu kompensieren, möglich ist.»
1: Das VBS erklärt auf Anfrage, noch sei nicht klar, wie viele Stellen intern eingespart werden könnten und wie viele Stellen tatsächlich zusätzlich entstehen im Verteidigungsdepartement.
0: Dominik Meyer. Die Spitzen der deutschen Regierung haben sich am Abend zu einem Krisengespräch getroffen. Hauptthema waren die geplanten Reformen. Offiziell informiert wurde nach dem vierstündigen Treffen nicht. Die Mitglieder der Bundestagsfraktionen von CDU, CSU und SPD erhielten jedoch ein SMS. Daraus zitieren nun deutsche Medien. Das Gespräch sei in guter und konstruktiver Atmosphäre verlaufen. Man sei fest entschlossen, Deutschland nicht den Extremisten zu überlassen, die Parteispitze mit. Die Regierungskoalition streitet über Reformen in mehreren Bereichen. In den letzten Wochen haben CDU und SPD bei Wahlen in den Bundesländern teils deutlich verloren. Die Börsendaten von SIX, der Swiss Market Index, liegt im Moment bei 13.675 Punkten, minus 1%. Der Euro wird zu 93,29 gehandelt und der Dollar zu 83,35. Das Wetter, heute ist es trüb, nass und windig, bei 13 Grad am Nachmittag.
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4: Wenn man in Brasilien das Radio anmacht, sind sie kaum zu überhören. Wahljingles.
5: Olha o Lula aí, gente! Lula fez e Lula faz e vai fazer bem mais.
4: Dieses Lied wirbt für den bisherigen Staatschef, Luiz Inácio Lula da Silva. Er will zum vierten Mal Präsident werden. Darüber entscheiden fast 160 Millionen Wahlberechtigte. Brasilien wählt. Lula hat gehandelt, Lula handelt und wird noch viel mehr tun. Voller Tatendrang sei der 80-jährige Lula, heißt es im Lied. Ganz anders klingt's bei Lulas Herausforderer. Jetzt tritt der Sohn des Mythos an, hört man hier. Der 45-jährige Flavio Bolsonaro will das politische Erbe seines Vaters Jair Bolsonaro fortsetzen. Der Vater darf nicht mehr kandidieren, weil er wegen eines Putschversuchs zu 27 Jahren Haft verurteilt wurde. Weniger als 3 Prozentpunkte lagen im ersten Wahlgang zwischen Lula und Bolsonaro. Am 25. Oktober geht es in die Stichwahl. Für Brasilien ist es ein Richtungsentscheid. Wird Südamerikas größte Demokratie dem regionalen Trend in Lateinamerika folgen und nach rechts rutschen? Brasilien hat die Wahl. Umverteilung oder Gottvertrauen. Das ist international. Ich bin Teresa Delgado. Ein bisschen altbacken wirkt dieser Auftritt schon. Anhängerinnen und Anhänger von Lula treffen sich Ende September in einer alten Fabrikhalle im Zentrum von Sao Paulo. Hier sollen Parteimitglieder noch mal so richtig auf den Wahlkampf eingeschworen werden. Das Rennen um das Präsidentschaftsamt ist noch offen. Im ersten Wahlgang lag Flavio Bolsonaro vorn mit 47% und Lula auf Platz 2 mit fast 45%. Auf der Bühne Parteigrößen des Partido dos Trabalhadores, kurz PT. Die Arbeiterpartei ist Lulas politische Heimat, die ihn seit Jahrzehnten trägt. Dann ergreift Gerardo Alckmin das Mikrofon, Lulas Vizepräsident.
6: Unsere Nation ist unsere Kultur, unsere Religion. Die Nation gibt es nur dank des Kampfs für die Landreform, dank des Kampfs der Arbeiterschaft, der Studierenden, der Frauen. Der Kampf einer organisierten Zivilgesellschaft macht einen Unterschied.
4: So Brasiliens Vizepräsident.
6: Wir sind zu Recht stolz darauf, den Frieden zu verteidigen. Der letzte Krieg in unserem Land war vor 150 Jahren. Brasilien ist ein Land des Friedens.
4: Lula habe viel erreicht.
6: In den letzten 3 Jahren schloss er das Mercosur- und EFTA-Abkommen mit Staaten wie der Schweiz, Liechtenstein und der Europäischen Union. Das Mercosur-Abkommen ist das größte zwischen 2 Staatenverbünden weltweit. Unsere Exporte in die EU haben seither zugenommen, um 26%.
4: Seit Jahrzehnten priorisiert Lula die Außenpolitik. Er präsentiert sich als Garant für Frieden, Multilateralismus und wichtige Freihandelsabkommen. Draußen, auf der Straße vor der Fabrikhalle, stehen Lula-Fans.
7: Er ist der beste Präsident, den wir je hatten. Er setzt sich für sozial Benachteiligte ein, Minderheiten. Ungleichheiten bekämpfen hat Priorität für ihn,
4: sagt eine junge Frau. Ihr Begleiter nickt.
6: Ich bin Lehrer und Lula priorisiert auch Bildung. Und das tut das Bolsonaro-Lager nicht. Die Lebensumstände meiner Familie haben sich verbessert, dank den ersten 2 Lula-Regierungen. Er setzt sich dafür ein, dass die Leute besseren Zugang zu Bildung haben.
4: Sein Vater habe im gleichen Metallwerk gearbeitet, in dem Lula als Gewerkschaftsführer vor über 40 Jahren seine politische Karriere begann, sagt der junge Mann und schaut zurück zu seiner Partnerin. Der Bolsonarismus, die Bewegung, an deren Spitze nun Flavio Bolsonaro steht, mache ihr Angst, sagt sie.
7: Sie machen das Gegenteil von allem, was Lula macht. Es ist eine faschistische Rechte und sie ist gefährlich. Sie wollen eine Kolonialisierung Brasiliens mit ihrer Annäherung an die USA. Brasilien ist ein friedliches Land und sie wollen sich mit den USA verbünden, einem der kriegerischsten Länder überhaupt. Ich bin gegen so ein Bündnis.
4: Lula selbst ist an diesem Abend nicht in Brasilien, sondern in New York. Bei der UNO-Vollversammlung spricht er deutliche Worte.
6: Lateinamerika und die Karibik liegen in unmittelbarer geografischer Nähe zur größten Militärmacht der Welt. Aber Brasilien passt in keinen Hinterhof.
4: Auch nicht in den Hinterhof der USA. Mehrfach hat Lula die Einmischung von Donald Trump in den brasilianischen Wahlkampf kritisiert. Trump hat Flavio Bolsonaro in den USA empfangen und öffentlich gelobt. In fast alle lateinamerikanischen Wahlen mischte sich Trump dieses Jahr ein und gab bekannt, wer sein Favorit sei. Die USA verfolgen unter Trump eine aggressive Strategie, um ihre Vorherrschaft über Lateinamerika auszuweiten. Markieren militärisch Präsenz, etwa in Brasiliens Nachbarland Venezuela. Auch an engeren Beziehungen zu Brasilien sind die USA interessiert. Dabei gehe es darum, sich Brasiliens Ressourcen unter den Nagel zu reißen, sagt Lula. Seltene Erden, Rohstoffe, Erdöl. Neokolonialismus, findet Brasiliens Linke und verteilt blaue Baseballcaps, auf denen draufsteht O Brasil é dos Brasileiros. Brasilien gehört den Brasilianern, das Gegenstück zu Trumps rotem Make America Great Again Hut. Am nächsten Abend, zu Besuch in einem völlig anderen Brasilien, bei der größten protestantischen Glaubensgemeinschaft des Landes. Die Assembleia de Deus. Sie gehört zu den evangelikalen Kirchen Brasiliens. Es ist die am schnellsten wachsende religiöse Strömung des Landes. Auch wenn Brasilien mehrheitlich noch immer katholisch ist, fast ein Drittel der Brasilianerinnen und Brasilianer gehört inzwischen einer evangelikalen Kirche an. Beim Betreten der Kirche im Osten São Paulos bekommen wir Wahlwerbung in die Hand gedrückt. Mit Fotos von Flávio Bolsonaro und Paulo Freire Costa. Der Parlamentarier Costa ist Pastor der Assembleia de Deus-Kirche und Parteikollege von Flávio Bolsonaro. Vor ein paar Monaten gab Costa hier Flávio Bolsonaro seinen Segen. Flávio kniete dabei auf dem Altar in der Mitte des runden Kirchensaals. In Brasilien sind die Übergänge zwischen Staat und Kirche fließend, scheint es, obwohl in der Verfassung steht, Kirche und Staat seien getrennt. Heute predigt ein anderer Pastor. Während er spricht, gibt es immer wieder begeisterte Zwischenrufe von den Gläubigen. Gott sei gelobt, rufen sie. Und Halleluja. Ein paar Frauen wirken sehr ergriffen und weinen. Als der Pastor dazu aufruft, den Teufel wegzubeten, steigt der Lärmpegel noch mehr. Es ist das akustische Highlight des Gottesdienstes. Immer wieder sprechen Brasiliens Evangelikale von einem spirituellen Kampf zwischen Gut und Böse. So auch Flávio Bolsonaro. Er hofft auf die Unterstützung der gleichen Gläubigen, die bereits seinen Vater wählten, Jair, der mit zweitem Vornamen Messias heißt. Jair Messias Bolsonaro. Draußen vor der Kirche wartet eine ältere Dame auf ihr Taxi. Sie hat Zeit für einen kurzen Schwatz.
8: Es gibt immer Gut und Böse. In dieser Kirche gehen Menschen mit einem reinen Herzen und solche, die sich einen Vorteil für sich selbst erhoffen.
4: Dass Politiker wie Präsidentschaftskandidat Flávio Bolsonaro hier ein- und ausgehen, stört die 60-Jährige aber nicht.
8: Nein, damit habe ich kein Problem. Wenn Politiker kommen, um Gott anzubeten, sollen sie kommen. Das heißt nicht, dass wir alle für sie stimmen. Das entscheidet jeder selber.
4: Sie werde für Flávio Bolsonaro stimmen.
8: Ja, er hat meine Stimme. Ich schaue viel auf den sozialen Medien, wie er durch Brasilien reist und was er alles für die Leute macht.
4: Für das Land sei es wichtig, dass der Präsident Christ sei, findet sie.
8: Das ist gut fürs Land, für das Glück unserer Nation, damit wir alle Gottes Segen erhalten.
4: So die überzeugte Evangelikale. Dass Lula Katholik sei, glaube sie nicht wirklich.
8: Ich glaube, dass er nichts glaubt. Brasiliens Präsident, der ist sehr weit weg vom Christentum.
4: Ein junger Mann ergreift das Wort. Er trägt einen himmelblauen Anzug.
6: Der Glaube hat mein Leben verändert. Gott hat mich aus der Kriminalität gerettet, von den Drogen und dem Alkohol befreit. Nur dank ihm bin ich heute am Leben,
4: sagt der 26-Jährige. Wenn er wähle, dann spiele sein Glaube dabei eine wichtige Rolle. Für ihn sei nicht so wichtig, welcher Partei ein Politiker angehöre.
6: Solange er das Gottesreich verteidigt.
4: Flávio Bolsonaro hat sich das Christentum im Wahlkampf ganz groß auf die Fahne geschrieben. So erklärte er etwa in einem Video in den sozialen Medien:
6: Wenn ich Präsident werde, werde ich als erstes per Dekret bestimmen, dass Brasilien Jesus Christus gehört.
4: In einem Café, gelegen an der Avenida Paulista, dem wirtschaftlichen und kulturellen Herz von São Paulo, sitzt Davi G. Magalhães. Er ist Professor für internationale Politik und Koordinator des Observatoriums für Rechtsextremismus, welches die politische Bewegung von Jair Bolsonaro wissenschaftlich erforscht, den Bolsonarismus. Darauf angesprochen, ob Flavio Bolsonaro wirklich überzeugen könne als neuer Anführer der Bolsonaristen, sagt er:
9: A trajetória inteira do Flavio Bolsonaro enquanto
6: Flavio Bolsonaro ist ein Stellvertreter, verfügt aber über weitaus weniger Fähigkeiten und Charisma als sein Vater. Er ist erpressbarer. Er hat viel mehr Dreck am Stecken, was Korruptionsvorwürfe angeht. Die gesamte Laufbahn von Flavio Bolsonaro über seine Zeit als Senator bis hin zu den jüngsten Verwicklungen mit dem Dark Horse Finanzskandal in Brasilien, es ist eine einzige Kette von Korruptionsvorwürfen.
4: Dark Horse heißt ein neuer Film über das Leben von Jair Bolsonaro. Das Geld dafür hat zum Teil sein Sohn Flavio beschafft, bei einem Bankier, dessen Bank inzwischen wegen Betrugsverdacht geschlossen wurde. Laut Bundespolizei könnten auch öffentliche Gelder aus dem Parlament in den Film geflossen sein. Im Visier steht ein Abgeordneter aus Bolsonaros Partei, der das Drehbuch geschrieben hat. Das Bolsonaro-Lager spricht von politisch motivierten Ermittlungen.
6: Flavio versucht zwar, sich im Vergleich zu seinem Vater gemäßigter zu geben, um auch weniger extreme Wählerschichten anzusprechen. Aber das gelingt ihm bisher kaum. Wenn er viele Stimmen gewinnt, liegt das wohl eher an einer Mobilisierung gegen Lula als an einer echten Begeisterung für ihn.
4: Was ist seine Prognose für die Wahlen? Kann Flavio Bolsonaro gewinnen?
6: Beim aktuellen Stand der Dinge ist es wie ein Münzwurf. Ich würde sagen, es steht 50-50, wenn man sich die Dynamik der letzten Wochen anschaut.
4: Das Resultat des ersten Wahlgangs deutet auf ein knappes Rennen hin, bei dem Flavio Bolsonaro derzeit leicht in Führung liegt. Sorgen macht sich der Bolsonarismus-Experte Magalhães um die Demokratie im Land.
6: Das globale strukturelle Klima ist heute extrem schlecht. Demokratien sind unter Druck. Unsere Institutionen in Brasilien müssten dagegen eigentlich als eine Art Wellenbrecher fungieren. Aber unser Wellenbrecher ist extrem brüchig geworden.
4: Worauf der Experte anspielt: Brasiliens Institutionen sind angeschlagen. Allen voran das oberste Bundesgericht, das Supremo Tribunal Federal. Richter Alexandre de Moraes ist mutmaßlich ebenfalls in einen Korruptionsfall verwickelt. Das schadet der Glaubwürdigkeit des Gerichts und der Justiz. Moraes ist ausgerechnet jener Richter, der damals eine entscheidende Rolle spielte bei der Verurteilung von Jair Bolsonaro wegen des Putschversuchs vom 8. Januar 2023. Kurz nach Lulas letztem Wahlsieg stürmten tausende Anhängerinnen und Anhänger von Ex-Präsident Jair Bolsonaro mehrere Regierungsgebäude in der Hauptstadt Brasilia und randalierten. Ehemalige Regierungsmitglieder und Militärs belasteten Bolsonaro schwer. Das Gericht verurteilte ihn daraufhin zu 27 Jahren Haft.
6: Bei den letzten Wahlen 2022 hatten wir noch starke nationale Institutionen. Das oberste Gericht besaß Glaubwürdigkeit. Und die internationale Lage war mit Präsident Joe Biden im Weißen Haus günstiger. Die US-Demokraten betrieben damals eine aktive Außenpolitik und nutzten ihre Hebel, um einen erfolgreichen Putsch zu verhindern. Heute erleben wir das genaue Gegenteil. In Brasilien haben wir geschwächte, blockierte Institutionen und wir haben eine weitaus problematischere internationale und regionale Lage. Brasilien ist in der Region als fast einzige progressive Regierung inzwischen isoliert.
4: Brasiliens Nachbarländer werden inzwischen fast alle von rechten und rechtsaußen Präsidenten geführt, von denen einige die Demokratie grundsätzlich in Frage stellen. So wie auch der Bolsonarismus. Dass der Bolsonarismus Brasiliens Demokratie gefährlich werden kann, ist spätestens seit dem Putschversuch von 2023 klar. Auf dem Campus der Universität von São Paulo protestieren Studierende. Es geht um Korruption, das andere große Thema, welches Brasilien seit Jahrzehnten begleitet. Nicht immer kommt das Geld dort an, wo es am dringendsten gebraucht wird. Die Studentinnen und Studenten fordern ein neues Dach für die Bibliothek der Fakultät für Bildungswissenschaften. Im Mai stürzte das Dach der Bibliothek nach schweren Regenfällen ein. Es wurde bisher nur durch eine Plastikplane ersetzt. Tausende Bücher und historische Dokumente sind bedroht. Die größte Universität des Landes habe genügend Geld und mache dennoch zu wenig, so der Vorwurf der Studierenden. Ein paar Ecken weiter sitzt Glauco Pérez de Sousa auf einer Bank, unter ein paar Bäumen, auf dem weitläufigen Unigelände. Pérez de Sousa ist Professor für Politikwissenschaften und Wirtschaft und sagt, Korruption sei schon lange Thema in Brasilien.
10: Korruption wird erst sichtbar, wenn etwas schief geht. Solange sie funktioniert, weiß niemand davon.
4: Korruptionsskandale schaden dem Vertrauen der Wählerschaft in die Politik. Rechts wie links. Auch Lula da Silva, der um seine Wiederwahl als Präsident kämpft, war betroffen. Er war ab 2018 für rund 1,5 Jahre im Gefängnis wegen Korruptionsvorwürfen. Später wurden alle Urteile gegen ihn annulliert, wegen Verfahrensfehlern.
10: Korruption polarisiert. Auf der einen Seite steht Lula, der im Gefängnis saß und für viele fest mit Korruption verbunden ist. Auf der anderen Seite ist die Familie Bolsonaro, die in zahllose Korruptionsaffären und Skandale verwickelt ist. Die Leute sehen das und sagen, die sind doch alle gleich. Die Wähler sind einfach erschöpft. Ich kann sie verstehen. Sie können diese Geschichten nicht mehr hören.
4: Laut aktuellen Umfragen sind weniger als 40% der Brasilianerinnen und Brasilianer noch mit ihrer Demokratie zufrieden. Trotzdem, neben den Kandidaten der zwei großen Parteien, sind kleinere Kandidaturen chancenlos, wie der erste Wahlgang zeigte. Der dritt- und viertplatzierte Kandidat im Präsidentschaftsrennen kamen jeweils auf weniger als 3%. Jetzt sind nur noch zwei Kandidaten übrig. Für Lula spreche, dass es der Wirtschaft Brasiliens unter seiner Regierung gut gehe, so der Experte.
10: Lulas Regierung hat sich gut geschlagen. Die Arbeitslosigkeit war noch nie so niedrig in der Geschichte des Landes. Das Wirtschaftswachstum war moderat, die Inflation ist unter Kontrolle. Das sind positive Ergebnisse. Aber Lula hat ein Kommunikationsproblem und tut sich schwer mit dem Parlament. Deshalb kommen diese Ergebnisse in der Wahrnehmung der Menschen nicht immer an.
4: Das Portemonnaie sei für die Wählerinnen und Wähler nicht mehr so entscheidend wie auch schon.
10: Es gibt in Brasilien den abfälligen Ausdruck des armen Rechten. Jemand, der wenig Geld hat, müsste nach einer reinen Klassenlogik eigentlich jemanden wählen, der seine wirtschaftliche Situation verbessern will. Stattdessen werden diese Wähler von einem anderen Motiv geleitet, von einem moralischen Motiv, das mit Religion zusammenhängt. Da geht es zum Beispiel auch um die Ablehnung von Geschlechtergerechtigkeit oder Abtreibung. Solche Themen werden für diese Menschen zu Kernthemen.
4: Dennoch gehe es bei diesen Wahlen erstaunlich wenig um Inhalte, sondern vielmehr darum, wie diese präsentiert werden.
11: Ich bin Fernanda Campagnucci, Geschäftsführerin von Internet Lab. Das ist ein unabhängiges Forschungszentrum und wir beobachten den Wahlkampf im Netz sehr genau. Konkret geht es um Plattformregulierung.
4: US-amerikanische Plattformen wie Facebook und Instagram spielten bei diesen Wahlen eine große Rolle, sagt Campagnucci.
11: Das ist ein heikles Dauerthema. Diese Plattformen sind infrastrukturell das Rückgrat unserer gesellschaftlichen Kommunikation. Dort finden auch Wahlkampf und Meinungsbildung statt. Wir sind darauf angewiesen, dass die Plattformen sich an das brasilianische Wahlrecht halten, aber sie sind oft extrem undurchsichtig.
4: Wenn zum Beispiel die Videos einer Partei vom Algorithmus weniger Nutzerinnen und Nutzern gezeigt werden, sei das nur schwierig zu detektieren. Rund 10 Tage vor dem ersten Wahlgang deaktivierte Facebook plötzlich Lulas Kampagnenseite. Eine Begründung blieb aus. Auch wenn Facebook das Profil innerhalb 24 Stunden wieder aktivierte.
11: Das ist die erste landesweite Wahl, bei der auch die künstliche Intelligenz eingesetzt wird. Sie ist kostenlos, viel ausgereifter und glaubwürdiger geworden, was es für die Leute schwieriger macht, Deepfakes zu erkennen.
4: Täuschend echt sah zum Beispiel ein Video aus, in dem Jair Bolsonaro am Parteitag der Bolsonaristen zum Publikum sprach. Doch es handelte sich nicht um den Ex-Präsidenten, sondern um einen Avatar, eine digitale Kopie.
12: Isso que vocês estão vendo aqui não sou eu. Isso é uma simulação da minha imagem e da minha voz.
6: Das, was Sie hier sehen, bin nicht ich. Es ist eine Simulation von meinem Gesicht und meiner Stimme, erstellt mit künstlicher Intelligenz. Wie Sie wissen, darf ich aufgrund des unfairen Urteils gegen mich nicht mehr antreten. Stattdessen wird unsere Bewegung von meinem Blut angeführt, in der Form meines Sohnes Flávio Bolsonaro.
4: Das Avatar-Video mit Jair Bolsonaro hat in Brasilien eine rechtliche Debatte über den Einsatz von KI im Wahlkampf ausgelöst. Es gebe zahlreiche weitere Beispiele, sagt KI-Expertin Fernanda Campagnucci.
11: Wir haben ein neues Phänomen, Fake-Wähler. Zum Beispiel Dona Maria. Sie trat online auf wie eine einfache, bodenständige Frau aus dem Volk, die sarkastisch über Politik sprach und massiv austeilte gegen Präsident Lula. Sie gehörte zu genau jener Bevölkerungsgruppe, die traditionell eher Lula unterstützt. Sie war eine reine Kunstfigur. Es war für Nutzer nicht erkennbar, dass es sich um eine KI-Figur handelte. Das Profil ging extrem viral.
4: Das Potenzial für die Manipulation von Wählerinnen und Wählern habe sich mit dem Aufkommen der künstlichen Intelligenz deutlich erhöht und sei in beiden politischen Lagern Thema. In Brasilien mische künstliche Intelligenz im Wahlkampf mit, wie kaum sonst wo. Das Land sei damit ein Testlabor für Demokratien weltweit. So Fernanda Campagnucci vom Forschungszentrum Internet Lab in São Paulo. Die Stichwahl am 25. Oktober ist für Brasilien ein Richtungsentscheid. Die Brasilianerinnen und Brasilianer wählen zwischen zwei Zukunftsvisionen, die unterschiedlicher kaum sein könnten. Es geht nicht nur um links oder rechts. Es geht auch darum, wie nah die größte Demokratie Lateinamerikas an die USA rückt und um neue Abhängigkeiten von Washington. Auf der Straße in São Paulo gibt es dazu unterschiedliche Meinungen. Er werde auch im zweiten Wahlgang für Flávio Bolsonaro stimmen, sagt ein Mann. Auf dem Kopf trägt er einen Make America Great Again Hut. Auf seinem T-Shirt sind die Präsidenten von Argentinien und der USA zu sehen.
6: Milei, Donald Trump und Flávio Bolsonaro. Ich wähle immer pro USA, Freiheit und Kapitalismus über alles.
4: Ein anderer Mann widerspricht.
6: Ich will nicht, dass Donald Trump hier das Sagen hat.
4: Er werde Lula wählen. In Brasilien zeigen sich politische Spannungen, die in ganz Lateinamerika immer stärker zu spüren sind. Die politische Polarisierung wächst. Und nachdem in den letzten Jahren China seinen Einfluss in Südamerika massiv ausbaute, sind nun die USA wieder verstärkt präsent im politischen Diskurs. Lula ist einer der letzten linken Staatschefs Südamerikas. Gewinnt Flávio Bolsonaro, würde fast ganz Lateinamerika von Präsidenten regiert, die Donald Trump nahestehen.

0: Die Nachrichten von SRF um 10 mit Ronja Bullinger. Die Spitzen der deutschen Regierung haben sich am Abend zu einem Krisengespräch getroffen. Hauptthema waren die geplanten Reformen. Offiziell informiert wurde nach dem vierstündigen Treffen nicht. Die Mitglieder der Bundestagsfraktionen von CDU, CSU und SPD erhielten jedoch ein SMS. Daraus zitieren nun deutsche Medien. Das Gespräch sei in guter und konstruktiver Atmosphäre verlaufen. Man sei fest entschlossen, Deutschland nicht den Extremisten zu überlassen, teilten die Parteispitzen mit. Die Regierungskoalition streitet über Reformen in mehreren Bereichen. In den letzten Wochen haben CDU und SPD bei Wahlen in den Bundesländern teils deutlich verloren. In Sachsen-Anhalt wurde vorgestern außerdem erstmals ein AfD-Politiker als Präsident eines Landesparlaments gewählt. Israel hat das britische Generalkonsulat in Ost-Jerusalem geschlossen. Das israelische Außenministerium teilte mit, die meisten Vertreterinnen und Vertreter des Konsulats würden Israel verlassen. Großbritanniens Außenminister Ed Miliband jedoch widerspricht und teilte mit, Israel habe kein Recht, das Gebäude zu schließen. Es werde fortan als britische Mission bezeichnet und im Dienste des palästinensischen Volkes geöffnet bleiben. Zuletzt hatten sich die britisch-israelischen Beziehungen verschlechtert. Nachdem London angekündigt hatte, Sanktionen gegen Siedlungen im Westjordanland zu verhängen, ordnete Israel die Schließung des britischen Generalkonsulats in Ost-Jerusalem an. Die Schulproteste in Frankreich gehen auch heute weiter. Allerdings sind weniger Schulen blockiert. Laut dem Bildungsministerium geht die Zahl der blockierten Schulen zurück. Heute Morgen seien noch rund 370 Einrichtungen komplett oder teilweise geschlossen. Das sei gut ein Drittel weniger als gestern. Seit Tagen gehen Schülerinnen und Schüler auf die Straße. Die Proteste richten sich gegen den schlechten Zustand der Schulgebäude und gegen Unterrichtsausfälle. Für heute Nachmittag sind in Paris und in weiteren Städten erneut Proteste angekündigt. Die Börsendaten von SIX. Der Swiss Market Index liegt im Moment bei 13.655 Punkten, minus 1,1%. Der Euro wird zu 93,29 gehandelt, der Dollar zu 83,33. Das Wetter heute ist es trüb, nass und windig bei 13 Grad am Nachmittag. Das waren Nachrichten von Radio SRF. Verantwortlich Jan Gröbler.
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4: Der 7. Oktober vor 3 Jahren hat weltweite Folgen gehabt. Mit dem Terrorangriff von Hamas, mit dem Gaza-Krieg, mit dem Krieg in Iran, mit der Blockade von der Strasse von Hormuz und noch mit vielem mehr. Was hat sich in der Region verändert und wo stehen wir heute? Und was kann man da diplomatisch ausrichten? Das diskutieren wir heute im Tagesgespräch. Zu Gast ist Monika Schmutz-Kirgös. Sie ist Spitzendiplomatin. Sie leitet die Abteilung Mittleren Osten und Nordafrika beim Aussendepartement EDA. Monika Schmutz-Kirgös, willkommen in der Sendung.
5: Danke vielmals, schön, dass ihr hier seid. Merci.
4: Vor 3 Jahren seid ihr in Rom Botschafter, ihr seid aber auch schon im Libanon Botschafter, in der Türkei, in Israel. Mögt ihr euch erinnern an diesen Tag?
5: Ich mag mich sehr gut erinnern und ich glaube, alle mögen sich erinnern. Vermutlich ähnlich wie September 11, der 11. September. Jede und jede weiß, wo man war. Ich bin, ja, Sie haben es richtig gesagt, noch Botschafterin in Italien, aber bin in Genf gewesen, bin einer Galeristin, die eine Ausstellung organisiert hat mit palästinensischen, libanesischen und irakischen Künstlerinnen und Künstlern. Und wir sitzen bei ihnen in der Galerie auf der Terrasse, wir hören das und wir haben beide gesagt, ja, it will never be the same. Die Welt wird nicht mehr die gleiche sein.
4: Über das genau reden wir heute. Mhm. Wie habt ihr denn die Nachrichten aufgenommen? Ihr seid auch als Israel-Botschafterin gewesen, wo ihr das ausführt.
5: Nein, stellvertretende Botschafterin. Genau, sorry, muss ich Sie korrigieren. Ja. Ja,
4: aber ihr seid dort gewesen, ihr habt Leute kennt, habt ihr dann auch mit diesen Leuten geredet, absolut. Kontakt aufgenommen?
5: Absolut, wirklich mit allen. Weil das ist auch, ich denke, etwas sehr Israelisches. Wo mir etwas passiert ist im Libanon, haben all meine israelischen Freundinnen und Freunde sofort mich gesucht, sei es über Facebook, über die Botschaft und so weiter. Und ich habe auch sofort alle kontaktiert und ich habe gemerkt, oder, wie traumatisch das ist. Und ich glaube, es gibt nicht eine Familie in Israel, die nicht irgendwie jemanden kennt, der ein Opfer zu beklagen hat. Und es war ein grosser Schock gewesen. Und ich glaube, der Schock sitzt immer noch sehr tief, wenn man jetzt Israel nach 3 Jahren anschaut, wenn man die Gesellschaft analysiert. Ich glaube, das Trauma ist noch nicht verarbeitet und man muss das auch ernst nehmen.
4: Vor 3 Jahren hat es ja wie 2 unterschiedliche Entwicklungen gegeben. Einerseits die Annäherung der Golfstaaten an Israel, andererseits der palästinensisch-israelische Konflikt, der sehr gewalttätig war in diesem Jahr, der sich dann zugespitzt hat. Habt ihr so einen Angriff erwartet?
5: Das hat, glaube ich, niemand erwartet. Und es stimmt, oder? Die Annäherungen im Rahmen von den Abraham-Verträgen, über das ist viel geredet worden. Und es gibt ja auch die Hypothese, die steht im Raum, dass Hamas das eben genau dann durchgeführt hat, die Massaker und den Terrorangriff, um das eigentlich zu verunmöglichen, dass weitere arabische Staaten Abraham-Verträge unterschreiben mit Israel.
4: Nachher im Krieg von Israel gegen Hamas nach dem 7. Oktober, da hat es laut Schätzungen in Gaza über 70'000 Tote gegeben, über 100'000 Verletzte, viele sind vertrieben worden. Vor fast genau einem Jahr, am 10. Oktober, ist nachher der sogenannte Friedensvertrag für Friedensplan für Gaza in Kraft getreten. Ist das für euch dann eine Erleichterung gewesen?
5: Ich glaube, es war für alle eine Erleichterung, weil die Situation im Gazastreifen ist furchtbar. Sie ist seit dem Waffenstillstand, wo im Übrigen sehr viele Leute qualifizieren, als es sei nicht ein Ceasefire, also nicht ein Waffenstillstand, sondern Less Fire. Also quasi weniger Waffen, weil wir haben immer noch Drohnen oder wir haben immer noch eine Kontrolle. Das ist eine Tatsache, aber ich glaube, es ist wirklich für die ganze Weltgemeinschaft ist es eine grosse Erleichterung. Die Schweiz hat sich stark engagiert seit dem ersten Moment oder für den Waffenstillstand. Wir sind generell, vor allem was die humanitäre Hilfe anbelangt, glaube ich, gehören wir zu den pro Kopf natürlich zählt, zu den grosszügigsten Staaten. Wir haben seit Oktober 2023 über 200 Millionen Franken ausgegeben für die notleidende palästinensische Zivilbevölkerung. Und wir schaffen wirklich, manchmal hat man vielleicht, merkt man das nicht so, das spüre ich auch an den Rückmeldungen, die wir bekommen, zum Teil aus dem Parlament, aber auch Bürgerinnen und Bürger, die uns schreiben, die im Bundesrat Gasse schreiben und die sagen, wir machen zu wenig. Wir machen sehr viel. Es ist einfach, und ich glaube, die internationale Gemeinschaft macht auch sehr viel. Es ist einfach schwierig, oder? Wir sind in dieser Phase 2 von dem Friedensplan blockiert. Einerseits Hamas, die sich nicht entwaffnen lässt oder nicht will sich entwaffnen, und Israel, die sich noch nicht zurückgezogen hat.
4: Bleiben wir noch bei der humanitären Lage. Seid ihr auch dort gewesen?
5: Nein. Es ist leider absolut unmöglich. Wir haben es versucht, immer wieder, nicht ich, aber meine Kollegin, Direktorin von der DEZA, Patricia Danzi, wir haben es immer wieder versucht. Es kommt niemand zu ihnen in Gazastreifen.
4: Aber weiss man, was mit diesen Geldern passiert?
5: Das weiss man, weil die UNO ist nach wie vor dort. Wer auch dort war und auch darüber berichtet hat, ich glaube sogar auch im Radio und im Fernsehen, ist die Direktorin vom IKRK, Mirjana Spoljaric. Sie hat rein können. Sie hat auch im Parlament darüber berichtet. Es sind erschütternde Berichte, oder, die sie natürlich präsentiert. Nein, für uns, also für die Schweizer Diplomatie, ist es bis jetzt nicht möglich gewesen, reinzukommen.
4: Aber die UNO hat Ende September gesagt, dass etwa noch 94% der Bevölkerung auf Unterkunftshilfe angewiesen ist. Also das sind grosse Zahlen. Und eigentlich wäre ja einer von den ersten Punkten von diesem Friedensplan, dass ungehinderte humanitäre Hilfe nach Gaza kommt und auch, dass der Wiederaufbau soll vorantrieben werden. Wo steht man denn bei diesen Bemühungen?
5: Bemühungen gibt es nach wie vor und ich glaube, das ist sehr wichtig. Die Fortschritte sind eher bescheiden, aber es gibt sie. Und ich glaube, was gut ist für die Schweiz, ist, dass wir von Anfang an eine Leute, Expertinnen und Experten entsendet haben, in das damals hat das Koordinations- zivile militärische Koordinationszentrum hat das geheissen. Wir haben dort immer Leute gehabt, die eben auch mit den Israelis schauen, verhandeln, überprüfen, was kommt rein, was kommt nicht rein. Und es stimmt, dass nicht alles reinkommt. Die Israelis haben eine Politik, wo sie sagen, die Dual-Use-Güter kommen nicht rein. Und es ist in der Tat so, dass sie, also Dual-Use, das heisst, das sind Sachen, die die Israelis sagen, das könnte auch militärisch verwendet werden. Oder von der Hamas, die ja nach wie vor an der Macht ist im Gazastreifen. Und leider fallen dort darunter zum Teil auch Prothesen. Aber wir haben Leute vor Ort, die das alles überprüfen können, die eben mit den Israelis

0: entweder in Ramallah oder in Kairo und kommen leider nicht rein in Gazastreifen. Was es auch gibt, oder Sie reden vom Friedensplan, der ist schon relativ durchdacht, auch dank eigentlich der internationalen Gemeinschaft, die geschaut hat, dass all die Punkte, das sind ja 20 Punkte, aber dass all die Punkte, dass man die bestücken kann, dass man dafür sorgen kann, dass das eben implementiert werden kann. Und eben das ist das eine, die jetzt immer noch irgendwie entweder in Ramallah oder in Kairo sitzen. Dann gibt es aber auch die Streitkräfte und die Polizisten, die ausgebildet worden sind. Die sind leider auch immer noch nicht im Gazastreifen. Es braucht Beharrlichkeit, Beharrlichkeit, Beharrlichkeit.
1: Ja, und der Plan wäre ja eben, der jetzt auch schon angetönt, die Entwaffnung von Hamas und der Rückzug von Israel aus Gaza, dort ist man auch noch nie hin.
0: Das stimmt auch nicht, dass man noch nie hin ist. Es gibt Länder, oder, die sehr gut sind in der Mediation, die auch eher noch sind bei der Hamas, ich könnte sich vermutlich vorstellen, wer, die natürlich versuchen, Druck auszuüben auf die Hamas, damit es zu deren Entwaffnung kommt. Wir haben auch unsere Expertise angeboten, das nennt man ja so ein bisschen auf Neudeutsch Decommissioning. Wir haben Expertinnen und Experten in dem Feld, wir haben gesagt, wir stehen zur Verfügung, aber es harzt ein bisschen. Und was auch interessant ist, ist so die Ausrede, ja, jetzt haben wir am 27. Oktober Wahlen in Israel. Vor den Wahlen ist nicht viel möglich. Aber ich glaube, wichtig ist, oder, dass die Kommunikationskanäle, die sind offen, der Druck wird weiterhin aufrechterhalten und wie gesagt, es braucht Hartnäckigkeit, wir müssen einfach dranbleiben.
1: Ihr habt Anfang Jahr hier im Tagesgespräch gesagt, eben, ihr seid zuversichtlich mit diesem Plan, seid ihr jetzt ernüchtert? Weil ihr habt ja gesagt, eben, er ist nicht gescheitert, aber er stockt. Wie ist denn da...
0: Er stockt. Ich könnte jetzt nicht davon reden, dass ich pessimistischer bin. Sagen wir, vielleicht bin ich ein bisschen realistischer. Weil ich glaube, es hat so viel Hoffnung gegeben, oder? Weil man einfach nicht weiter gewusst hat, oder? Und weil natürlich auch, wie gesagt, es muss aufhören, oder? Dass die zivilen Opfer, das muss aufhören. Das sind die, ich meine, wir kennen alle die Bilder aus dem Gazastreifen. Das lässt ja niemand gleichgültig. Und darum sage ich ja immer, das ist der Konflikt, der am meisten polarisiert, aber auch am meisten aufreibt, oder? Und wie ich vorher gesagt habe, wir sehen das ja auch an den Rückmeldungen, die wir bekommen aus der Bevölkerung, wo wir alle sehr ernst nehmen und ja auch beantworten. Oder? Es ist, ich glaube, sehr viele Länder, aber auch sehr viele Politikerinnen und Politiker, sehr viele Leute haben sich einfach machtlos gefühlt, oder? Nach dem 7. Oktober im Zusammenhang auch mit der Reaktion auf den 7. Oktober. Darum, der Friedensplan ist gekommen und dann haben wir alle mit vereinten Kräften gefunden, doch, jetzt machen wir etwas und dort helfen wir und dort helfen wir. Und jetzt sehen wir die zweite Phase. Schwierig.
1: Aber es hätte ja auch eine Richtung können sein zwischen Richtung Zwei-Staaten-Lösung. Ich sage nochmal, auch da sieht man noch nichts.
0: Oder vielleicht, ja, jetzt spielen sie natürlich auch auf die Gewaltwelle, denke ich, an in der Westbank, oder, wo ja die gewalttätigen Siedler jetzt wirklich in den letzten Wochen massiv, ich würde sagen, eingefahren sind. Alle reden von der Zwei-Staaten-Lösung. Gewisse Länder haben Palästina als Staat schon anerkannt. Wir ja noch nicht, weil wir sagen, wir tun dann anerkennen, sobald wir einen glaubwürdigen Prozess haben, oder, in der Richtung von einer Zwei-Staaten-Lösung. Und diesen Schritt und diesen Prozess sehen wir im Moment nicht. Aber es ist klar, die Schweiz sagt, oder, der Endgame am Schluss braucht es eine Zwei-Staaten-Lösung. Und es braucht auch Palästinenserinnen und Palästinenser, die können in Würde und Frieden leben, neben einem israelischen Staat, wo wir die Sicherheitsbedenken absolut ernst nehmen müssen.
1: Ihr seid eben Diplomatin. Was kann denn die Schweiz jetzt diplomatisch machen? Was macht ihr in diesem ganzen Gemengelage?
0: Also wir machen sehr viel. Aber ich sage ja immer, wir reden nicht über das, was wir machen. Jetzt habe ich schon bereits die humanitäre Hilfe erwähnt. Ich glaube, das ist ein Haufen. Denn wichtig ist auch, oder in Israel, wir machen sehr, sehr viele Sachen, wo auch eigentlich dazu, ja, wo auch dazu dienen, dass wir überall weiterhin die Gesprächskanäle offen haben. Oder Israel wird zum Teil auch kritisiert, stark kritisiert mit der aktuellen Regierung. Wir haben gerade jüngstens hat unsere Botschaft in Tel Aviv etwas gemacht zur sexuellen Gewalt, eben auch im Zusammenhang mit Terrorattacken, zusammen mit der UNO, zusammen mit dem israelischen Außenministerium. Also ich glaube, wir haben eine sehr eine massive Präsenz und tun eben auch alle Gesprächskanäle offen halten. Jetzt so in der gesamten Gemengelage, oder wir haben ja dann nach dem 7. Oktober haben wir dann auch die Ausweitung vom Konflikt auf den Libanon. Im Moment haben wir den Jemen und Houthis. Vielleicht haben wir dann auch noch Zeit, über das zu reden. Oder über die zwei blockierten weltweit so wichtigen Handelsrouten. Aber kommen wir vielleicht zurück, mehr jetzt wieder auf das Gebiet, auf den Libanon. Auch dort, es gibt ja ein Memorandum of Understanding zwischen Israel im Libanon und den USA. Und dort sind wir auch sehr aktiv und versuchen, dass es dort zu einer Entwaffnung aufgrund der Hisbollah, aber eben auch eigentlich zu einem Frieden.
1: Und dann würdet ihr eben die Kritik, die eben geäussert wird, dass die Schweiz zu wenig klar ist, sich zu wenig positioniert, dann würdet ihr widersprechen?
0: Dann würde ich widersprechen, ja. Wir sind sehr, ich glaube, wir sind sehr im Konkreten. Und ich finde es auch wichtig, dass man mehr sich aufs Konkrete konzentrieren, als wir stundenlang oder tagelang darüber debattieren, tun wir jetzt Palästina als Staat anerkennen, ja oder nein. Ich glaube, unsere Position, also

0: unsere Position, das ist die Position vom Bundesrat, die ist eigentlich kristallklar. Oder? Sobald wir einen Friedensprozess haben, und der ist so wichtig, und wir arbeiten daran und wir machen alles, damit es eine solche wird geben, kann man über die Zwei-Staaten-Lösung reden.
1: Wir sind mit im Tagesgespräch mit der Spitzendiplomatin Monika Schmutz-Kirgös. Ihr habt es schon angesprochen, der 7. Oktober hat Auswirkungen auf die ganze Region, wenn nicht auf die ganze Welt. Ich habe gelesen, es sei eine richtige Eskalationskette losgebrochen. Würdet ihr die Einschätzung teilen, so wie ein Dominostein, der der andere in Gang bringt?
0: Ich sehe noch nicht ganz viele Dominosteine. Ich glaube, was klar ist, oder, ist, dass die Achse vom Widerstand, also eigentlich die von Teheran, vom Iran, also die bespielte Achse des Widerstands, also Hezbollah, Hamas, zum Teil natürlich auch das Regime von Ahmad al-Zahran vom Assad, oder, wo gefallen ist im Dezember 24. Das hat nicht unbedingt etwas damit zu tun, oder vielleicht schon, das müssen dann irgendwie Akademiker irgendwann mal müssen untersuchen und festhalten. Aber es ist klar, die Achse des Widerstands vom Iran, die ist geschwächt, die ist ganz eindeutig geschwächt. Und wir haben vorhin über den Libanon geredet, über die Hezbollah. Ich glaube, das ist so ein Beispiel, wo man kann sagen, dort hat sich wirklich etwas verändert. Ich bin vor 3 Monaten im Libanon gewesen, für politische Konsultationen, und ich kenne das Land gut. Ich habe 4 Jahre dort verbracht und all meine Gesprächspartner sagen mir, wir wollen Frieden mit Israel. Das ist undenkbar gewesen. Ich bin vor 5 Jahren dort weg. Das ist undenkbar gewesen, dass man überhaupt das Wort Israel eigentlich ins Maul nimmt. Also die Leute haben mich gefragt, wie ist es eigentlich so beim südlichen Nachbarn? Um nicht das Wort Israel müssen auszusprechen. Und jetzt sagen die meisten Leute, wir wollen Frieden mit Israel. Wir wollen doch alle in Frieden leben in dieser Region. Und die Leute sagen auch, wir sind in Geiselhaft gewesen von der Hezbollah.
1: Und was heisst das konkret? Also was passiert jetzt? Was verändert sich?
0: Für mich heisst das, dass es Hoffnung gibt. Und Hoffnung ist sehr wichtig. Es gibt eine Bereitschaft von der aktuellen libanesischen Regierung oder für den Friedensschluss. Jetzt müssen wir einfach dafür sorgen. Und wir, das heisst die ganze internationale Gemeinschaft, natürlich auch die UNO, wir mit unseren kleinen Rollen, die wir auch haben, mit unseren Kanälen oder mit unserer Mediation, dafür sorgen, dass die Hezbollah weitestgehend entwaffnet wird und dass dann vor allem die libanesischen Streitkräfte Kontrolle haben über das ganze Territorium. Das ist auch Voraussetzung von Israel, damit sich Israel zurückzieht aus dem besetzten Süden von Libanon.
1: Jetzt bei diesen Vermittlungen, der hat schon gesagt, mit der Hamas tut die Schweiz nicht verhandeln. Wie ist denn mit der Hezbollah?
0: Dort haben wir einen Gesprächskanal. Und zwar immer in Abstimmung mit Washington, aber auch mit Tel Aviv und Jerusalem.
1: Also dort führt die Schweiz wirklich aktive Verhandlungen. Und was hat das jetzt für eine Auswirkung, wenn im Parlament diskutiert wird, Hezbollah auch als Terrororganisation zu klassifizieren wie Hamas? Hat das eine Auswirkung auf diese Arbeit?
0: Ich glaube, auf diese Arbeit wird das keine Auswirkung haben, oder? Weil alles, was gute Dienste und Humanitärs ist, sollte eigentlich ausgenommen sein von dem Hezbollah-Verbot, das ansteht.
1: Der hat jetzt eben gesagt, Libanon möchte eine Dialoglösung, möchte eine diplomatische Lösung. Ich habe das neu gelesen, das wollte auch Iran. Also der iranische Außenminister hat ja eine UNO-Generalversammlung eine Rede gehalten und hat das dort, glaube ich, betont. Wie schätzt ihr die Situation im Iran ein?
0: Also im Iran ist die Situation ja so, dass wir das Gefühl haben, dass die Regierung oder das Regime eigentlich eher noch gestärkt worden ist, oder? Seit dem 28. Februar, seit dem Angriff von den USA und von Israel auf den Iran. Damals ja auch mit der Absicht, eigentlich einen Regimewandel herbeizuführen. Ich sehe eher eine Verhärtung. Wir sehen, dass die Revolutionsgarde noch mehr Macht haben als vorher. Erstaunlich ist auch die Resilienz, würde ich sagen, von dem Regime. Oder ich meine, die nicht nur die US-Amerikaner, sondern generell die Sanktionen. Die Bevölkerung leidet, es geht im Land wirtschaftlich schlecht. Aber es stimmt, sie tun immer wieder Gesprächsbereitschaft signalisieren, aber gleichzeitig sind sie doch, denke ich, relativ fest im Sattel und zeigen ja auch der Weltgemeinschaft, zu was sie alles fähig sind. Und da spreche ich nochmal auf Hormuz an oder eben auf Bab el-Mandeb, wo jetzt in den letzten Wochen auch in den Schlagzeilen war.
1: Aber kann man sagen, das ist wie eine neue Achillesferse, die entdeckt wird. Also man kann mit, in Anführungszeichen, relativ kleinen militärischen Mitteln riesige Effekte erzielen, wenn man eben so eine Meerenge oder eine Meeresstrasse zutut. Also ist das etwas Neues, was da auftaucht ist?
0: Ich halte das für relativ neu. Ich war neulich in China, in Peking, für Konsultationen eben über die MENA-Region und wie kann man allenfalls zusammen oder was kann man verbessern oder wie kann man am gleichen Strick ziehen. Und ich meine, für die Chinesen ist das relativ dramatisch, oder? Die haben über 30% von ihren Energieträgern sind durch die Straße von Hormuz gekommen. Also wir stellen uns das gar nicht... Ja, für uns ist es, glaube ich, weniger dramatisch, obwohl dramatisch, es wird jetzt die Auswirkungen oder mit diesen Preisen, mit den Dieselpreisen, das spürt, glaube ich, mittlerweile jede und jeder. Aber es ist auch, was Düngemittel anbelangt für Afrika, für Indien, es ist eine Katastrophe.
1: Und die Schweiz macht ja auch da diplomatische, sogenannte gute Dienste, ist quasi ein Briefträger. Ja. Wie läuft denn das zwischen den USA und Iran? Was macht denn da die Schweiz jetzt?
0: Das läuft gut im Sinn von, es läuft. Der Kommunikationskanal ist offen, er ist offen dank uns. Es gibt aber auch, wie Sie wissen, jetzt mittlerweile andere Mediatoren, oder wo es kann Pakistan sein, Katar, Oman, wo auch natürlich sich darum bemüht, dass man endlich eine Lösung findet. Interessant ist auch, dass wir sowohl mit Katar als auch mit Oman eigentlich zusammenarbeiten, was Mediation anbelangt. Das sind jahrelange Partnerschaften, die vor allem jetzt eigentlich zum Tragen kommen.
1: Aber eben, ihr habt gesagt, die Situation ist verhärtet. Jetzt hört man ja wieder, dass ein dritter Flugzeugträger soll in die Region gebracht werden vom US-Präsidenten. Also es scheint, die Waffenruhe, die jetzt ist, das scheint alles sehr fragil. Wie schätzt ihr das ein?
0: Ich sage immer, ich hoffe immer, dass es eine Verhandlungslösung gibt. Ich sehe, dass sehr, sehr, sehr viele Nationen, Staaten, Politikerinnen und Politiker daran arbeiten. Und ich möchte da im Moment jetzt noch positiv und optimistisch bleiben.
1: Golfstaaten sind ja auch betroffen, sind auch Ziel geworden von Angriffen. Was hat sich dort verändert?
0: Ich glaube, dort hat sich sehr viel verändert. Wir haben ja engen Kontakt auch zu denen und für die ist das wirklich, also das ist so unerwartet gewesen. Und dass sie eben auch merken, wir sind einerseits durch unsere hauptstrategischen Partner die USA nicht unbedingt geschützt, sondern im Gegenteil, wir werden da plötzlich zum Angriffsziel. Und dann auch die Erkenntnis, dass Iran ist ein Nachbar, Iran ist auf der anderen Seite vom Persischen Golf und mit Iran muss man irgendwann eine Lösung finden, sonst fühlen sich die einfach nicht sicher. Aber das Unsicherheitsgefühl, das muss man auch ernst nehmen und das ist wirklich bei jedem Gespräch, das ich führe mit jemandem aus einem Golfland, das ist jetzt zuvorderst vorne, das spürt man sehr, sehr stark.
1: Also das Bedürfnis, das...
0: Nach Sicherheit und auch die Angst, oder? Das Bedürfnis nach Sicherheit, nach einer Lösung und gleichzeitig die Angst, oder? Dass man mit dem Nachbar, der jetzt gezeigt hat, eigentlich zu was er fähig ist, weiterhin muss können leben und eine Lösung finden.
1: Es gibt ja auch neue Allianzen, also zum Beispiel die arabisch-islamische Kontaktgruppe für Gaza. Sind das so Lösungsansätze, dass man sich probiert, neu zu gruppieren, für irgendwelche Lösungen zu finden?
0: Ich sehe das als sehr, sehr nützliche Plattformen, oder? Das ist sehr eine interessante Plattform, da ist Palästina drin, oder auch Nigeria, Indonesien, also viele verschiedene eigentlich muslimisch prägte Länder. Ich halte das für eine wichtige Plattform, aber es ist sicher nicht die einzige. Ich glaube, es braucht jetzt einfach sehr viel, aber wo Sie sicher recht haben, ist, dass die Verschiebung stattgefunden hat, oder aufgrund von dem Sicherheitsbedürfnis. Wir sehen ja jetzt auch das Mekka-Abkommen, oder das ist sehr interessant, Saudi-Arabien, genau, Pakistan und Türkei, Ägypten, wo im Moment noch sagt, sie möchten noch nicht beitreten. Sie sind ja politisch sehr involviert mit den anderen drei Staaten, aber sind jetzt dem Mekka-Abkommen nicht beitreten. Sagen gleichzeitig, ja, für uns im Moment noch schwierig, wir haben ja auch eine Grenze mit Israel. Also, was sich da alles verschiebt, das ist sehr, sehr interessant. Ich glaube, es ist noch nicht eine neue Region, aber es ist eine Region, die sich neu formiert.
1: Und könntet ihr da irgendein Bild machen, wie sich jetzt eben die Region nach dem 7. Oktober vor 3 Jahren verändert hat? Wenn ihr das irgendwie müsstet, beschreiben?
0: Also ich glaube, Sie haben es schon perfekt eigentlich zusammengefasst. Oder? Golfstaaten, die nicht mit dem gleichen Selbstverständnis unterwegs sind wie vorher. Oder die jetzt plötzlich merken, auch wirtschaftlich, oder sie müssen sich... Das haben sie zwar vorher schon wollen, sich neu aufstellen. Oder wenn man an Saudi-Arabien denkt und an Vision 2030, oder wo ganz klar ist, man will weniger abhängig sein oder von Öl oder je nachdem von Gas, je nach Land. Also dort, glaube ich, ist ganz viel im Gang und die stellen sich zum Teil neu auf. Sie sehen auch, dass die Vereinigten Arabischen Emirate sehr eng jetzt auch mit Israel zusammenarbeiten, Bahrain ebenso. Es steht sicher im Raum, dass die Abraham-Verträge, dass die ausgeweitet werden sollen. Aber auch da sagt Saudi-Arabien nicht ohne eine Zwei-Staaten-Lösung. Ich glaube, das ist noch wichtig. Oder was immer jetzt passiert in dieser Region, ohne eine Zwei-Staaten-Lösung wird schwierig.
1: Aber jetzt haben wir die ganze Region angeschaut. Ihr habt schon gesagt, Ende Oktober sind Israel Wahlen. Und die ganzen Ereignisse prägen natürlich auch die Wahlen. Also einerseits die Suche nach der Verantwortung von der Sicherheitslücke gibt im Moment viel zu reden. Aber auch die Regierung Netanyahu steht international in grosser Kritik. Vorwürfe wegen Kriegsverbrechen gegen Israel und Hamas werden untersucht. Trotzdem könnte Benjamin Netanyahu seine Regierung weiter regieren nach den Wahlen. Was würde sich denn ändern, wenn es eine Verschiebung gäbe von der Regierung oder wenn die Regierung bleiben würde?
0: Ich glaube, es ist sehr schwer vorauszusehen, weil Ich habe ihnen gesagt, ich gehe davon aus, dass Israel nach dem 7. Oktober 2023 ist nicht mehr das gleiche Israel wie vor dem 7. Oktober 2023. Und das Sicherheitsbedürfnis, das ist wirklich, ich glaube, das trägt die gesamte Bevölkerung. Oder früher haben wir immer auch noch ein bisschen von dem Peace Camp geredet. Das sind eigentlich sehr viele Leute gewesen. Ich würde meinen, in Israel selber ist das Peace Camp mittlerweile, und ich würde mir erlauben zu sagen, leider vielleicht eher marginal. War immer, also was ich sicher voraussagen glaube, ist, dass es wird sehr komplizierte und schwierige Koalitionsverhandlungen geben nach diesen Wahlen in Israel. Also das ist klar. Es ist sicher nicht an mir, jetzt da irgendwie zu kommentieren, wie die nächste israelische Regierung könnte aussehen. Aber was klar ist, ist, dass wir so aufgestellt sind, dass egal wer kommt, das wird weiterhin ein wichtiger Gesprächspartner sein von uns. Oder weil die Situation in der Region ist komplex. Die humanitäre Lage im Gazastreifen ist schwierig. Also wir werden alles dafür geht, dass man, egal wer denn an der Macht ist, dass man sofort die guten und die direkten Kommunikationskanäle haben und dann den Faden wieder aufnehmen
1: können. Eben, ob es einen Wechsel zu Israel gibt oder nicht, das wissen wir nicht. Aber etwas anderes wissen wir von einem Wechsel. Ihr wechselt nämlich. Ihr geht nach Wien, ihr werdet Botschafter zu Österreich. Warum?
0: Warum? Das war ein grosser Traum von mir. Ich habe ja eigentlich einen Grossteil meiner Karriere im Nahen Osten verbracht oder in der Türkei. Und wo der Bundesrat Gassis mir gesagt hat, er möchte gerne, dass ich die MENA übernehme, hat er gesagt, und das war noch am 7. Oktober 2023, er hat gesagt, du bist nämlich die Einzige, die in einem arabischen Land auf Posten war, aber auch Israel sehr gut kennt. Und das sind jetzt sehr, sehr intensive Jahre gewesen. Es wird auch noch länger gehen, also ich darf dir sagen, ich bin mindestens noch ein Jahr in Bern. Es sind intensive Jahre. Es sind Jahre eigentlich ohne Wochenende, es sind Jahre ohne wirklich Ferien. Ich sage immer, ich arbeite, aber an einem schönen Ort. Ich mache es gerne, ich finde es wichtig, aber ich muss Ihnen sagen, es macht auch etwas mit einem selber. Ich sage immer, der Nahe Osten lässt einem ja nie los, aber wenn man dann noch verantwortlich ist dafür, dann lässt er einem noch weniger los. Es sind viele Emotionen, es sind auch viele, wir werden auch oft angegriffen, es sind zum Teil persönliche Angriffe. Ich habe es schon gesagt, oder? Kein Konflikt polarisiert so sehr wie es hat mal jemand, ein ehemaliger Chef von mir, hat einmal gesagt, wie der Mutter aller Konflikte. Israel, Palästina.
1: Also da seid ihr schon ohne Art ausgebrannt. Jetzt von diesen Jahren, ihr habt ja 25 angefangen.
0: Ja, am 1. Januar, genau. Und wird vermutlich mehr oder weniger drei ganze Jahre machen, genau.
1: Ja. Und wenn ihr jetzt eben von der Zeit, wo ihr noch dran seid, am Mittleren Osten und Nordafrika, wenn ihr euch da könntet gewisse Sachen wünschen, was wettet ihr, wo sollte die Entwicklung hergehen?
0: Also ich denke mir gerne alles. Und wenn ich sage mir, oder, dann meine ich natürlich vom Bundesrat zu unserem Chef im Herr Cassis, aber auch das ganze Aussennetz. Also ich habe ausgezeichnete Botschafterinnen und Botschafter in dieser Region. Wenn ich eben sage, wir haben die Gesprächskanäle, wir machen viel, wir gehen, wir sagen, nein, so geht das nicht. Oder wir sorgen dafür, dass die humanitäre Hilfe eben doch reinkommt. Das bin ja nicht ich, sondern das sind die ausgezeichneten Kolleginnen und Kollegen vor Ort. Also wir werden alles geben. Wir werden alles geben, auch dort, wo wir jetzt einen Fuss drin haben, das habe ich erwähnt, oder auch im Zusammenhang mit USA, Libanon, Israel. Und dann, ich glaube, die Hoffnung stirbt zuletzt. Es kann ja das Interesse von niemandem sein, dass die Gewalt endlich aufhört. Und wenn ich umreise, egal wo, sei es im Oman, sei es in Syrien, alle Leute sagen, wir wollen Frieden. Und sehr viele Leute sagen auch, stellt euch vor, wenn es Frieden gäbe im Nahen Osten. Oder wenn man eben von Damaskus nach Tel Aviv könnte. Mal ins Konzert. Oder umgekehrt. Es ist ja alles so unglaublich nah.
1: Das ist das Tagesgespräch mit der Monika Schmutz-Kirgös. Merci vielmals, seid ihr da ins Studio gekommen für die Sendung.
0: Merci Ihnen, Dankeschön.
2: Das war das Tagesgespräch vom Mittwoch, moderiert hat Caroline Ahn. Und hier auf Ihrem Infosender geht's weiter mit einem News-Update.

0: die Nachrichten von SRF um 10:30 mit Frank Estermann. Die Spitzen der deutschen Regierung haben sich am Abend zu einem Krisengespräch getroffen. Hauptthema waren die geplanten Reformen. Offiziell informiert wurde nach dem vierstündigen Treffen nicht. Die Mitglieder der Bundestagsfraktionen von CDU, CSU und SPD erhielten jedoch ein SMS. Daraus zitieren nun deutsche Medien. Das Gespräch sei in guter und konstruktiver Atmosphäre verlaufen. Man sei fest entschlossen, Deutschland nicht den Extremisten zu überlassen, teilten die Parteispitzen mit. Die Regierungskoalition streitet über Reformen in mehreren Bereichen. In den letzten Wochen haben CDU und SPD bei Wahlen in den Bundesländern teils deutlich verloren. In Sachsen-Anhalt wurde vorgestern außerdem erstmals ein AfD-Politiker als Präsident eines Landesparlaments gewählt. Israel hat das britische Generalkonsulat in Ostjerusalem geschlossen. Das israelische Außenministerium teilte mit, die meisten Vertreterinnen und Vertreter des Konsulats würden Israel verlassen. Großbritanniens Außenminister Ed Miliband jedoch widerspricht und erteilte mit, Israel habe kein Recht, das Gebäude zu schließen. Es werde fortan als britische Mission bezeichnet und im Dienste des palästinensischen Volkes geöffnet bleiben. Zuletzt hatten sich die britisch-israelischen Beziehungen verschlechtert, nachdem London angekündigt hatte, Sanktionen gegen Siedlungen im Westjordanland zu verhängen, ordnete Israel die Schließung des britischen Generalkonsulats in Ostjerusalem an. Die Schulproteste in Frankreich gehen auch heute weiter, allerdings sind weniger Schulen blockiert. Laut dem Bildungsministerium geht die Zahl der blockierten Schulen zurück. Heute Morgen seien noch rund 370 Einrichtungen komplett oder teilweise geschlossen. Das ist gut ein Drittel weniger als gestern. Seit Tagen gehen Schülerinnen und Schüler auf die Straße. Die Proteste richten sich gegen den schlechten Zustand der Schulgebäude und gegen Unterrichtsausfälle. Für heute Nachmittag sind in Paris und anderen Städten erneut Proteste angekündigt. Die Börsendaten von SIX, der Swiss Market Index, liegt im Moment bei 13.697 Punkten, minus 0,8%. Der Euro wird zu 93,34 gehandelt und der Dollar zu 83,36. Das Wetter, heute ist es ganztags bewölkt und es regnet verbreitet, dazu ist es windig und am Nachmittag kühl mit 13 Grad. Das waren Nachrichten von Radio SRF, verantwortlich Jan Grüebler.
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2: Und hier geht's jetzt weiter mit ausgewählten Themen aus dem Programm von SRF 4 News. Und das beschäftigt uns heute bei 4x4. Wir schauen uns den neuesten Biodiversitätsbericht des WWF an. Wir fragen den Experten, wie Handelsschiffe im Schwarzen Meer angesichts des Ukraine-Kriegs geschützt werden können und wie es weitergeht mit der Regierungsbildung in Rumänien nach Monaten ohne Einigung. Am Mikrofon heute ist Silvan Zemp. Hallo. Viele Vögel, Meerestiere und Insekten sind vom Aussterben bedroht und das weltweite Artensterben setzt sich fort. Das zeigt der neue Bericht der Umweltschutzorganisation WWF zur Biodiversität. Der Bericht ist heute erschienen und beschreibt alle zwei Jahre den Zustand der weltweiten Wildtierbestände, vom Tiger in Indien bis zu den Fischottern in der Schweiz. Hierzulande ist ein Drittel aller Tier- und Pflanzenarten vom Aussterben bedroht. Das sind so viele wie in keinem unserer Nachbarländer. Thomas Wellacott ist CEO von WWF Schweiz. Yves Kilchö hat ihn gefragt, womit das zu tun hat.
3: Das hat natürlich mit den politischen Rahmenbedingungen zu tun, dass wir in verschiedenen Bereichen, zum Beispiel bei den Schutzgebieten, hinter anderen Ländern hinterherhinken. Also man hat immer das Gefühl in der Öffentlichkeit in der Schweiz, die Schweiz sei Musterschülerin, aber wir haben da Aufholbedarf im Vergleich zu anderen Ländern.
4: Und abgesehen vom Politischen, wenn man es ganz konkret sagen würde, woran es liegt, dann sind es eben die Schutzgebiete.
3: Nein, das ist ein Teil davon, aber man kann Arten nur schützen, indem man auch ihre Lebensräume schützt und indem man auch die Systeme angeht, die dazu beitragen, dass eben die Population zurückgeht. Und das sind primär drei Systeme. Das ist die Energieproduktion, das ist die Nahrungsmittelproduktion und das ist der Finanzsektor. Und indem wir in diesen drei Sektoren ansetzen und eben für mehr Nachhaltigkeit sorgen, können wir auch dafür sorgen, dass sich diese Wildtierpopulationen wieder erholen.
4: Wir sind schon ein bisschen bei dem, was man machen kann, um die Biodiversität wieder zu erhöhen. Der Klimawandel und der Rückgang der Biodiversität werden ja oft im gleichen Atemzug genannt. Wie sehr hilft die Energiewende jetzt, also dass zum Beispiel weniger Öl oder Gas benutzt wird und dafür mehr Sonnen- oder Wind- oder Wasserenergie, wie sehr hilft dies der Biodiversität?
3: Es ist richtig, dass die Biodiversitätskrise und die Klimakrise sind eigentlich ein und dasselbe. Man muss die gemeinsam betrachten. Und indem wir eben wegkommen von den fossilen Energien und hin zu Erneuerbaren, leisten wir auch einen ganz wichtigen Beitrag zum Schutz der Biodiversität, nämlich weil eben der Klimawandel ein ganz wichtiger Treiber des Biodiversitätsverlustes ist. Und das können wir so angehen. Was es aber zu beachten gilt, ist, dass wenn wir eben auch mit nachhaltigen Energien, also auf nachhaltige Energien umsteigen, dass wir sicherstellen, dass die nachhaltig betrieben werden. Beispielsweise bei der Wasserkraft, dass genug Restwasser in den Flüssen bleibt, damit eben auch die Biodiversität davon profitiert und nicht zu Schaden kommt.
4: Offenbar sieht der WWF gerade beim Thema Energiewende nebst dem Handlungsbedarf auch Hoffnung. Worauf stützen Sie diese Hoffnung und Zuversicht?
3: Also die Zahlen, diese 73% Reduktion der Populationen im Durchschnitt seit 1970 ist eine sehr dramatische Entwicklung. Das ist wichtig, dass man sich dessen bewusst ist. Aber wenn man genauer hinschaut, sieht man, dass rund die Hälfte dieser Populationen, die untersucht wurden, stabil sind heute respektive wachsen. Das heißt, es gibt wirklich Arten, wo die Populationen auch wieder ansteigen. Und das ist ganz wichtig. Das ist keine Einbahnstraße. Man kann diese negativen Trends umkehren. Und es gibt eben viele Beispiele, wo man das zeigen kann. Ob das jetzt international ist, beispielsweise beim Tiger. Die Bestände der wildlebenden Tiger haben sich seit 2010 um rund 70% erhöht. Also das ist eine sehr positive Entwicklung. Sie haben die Energiewende angesprochen. Wenn wir in der Schweiz beispielsweise das Gewässer der Hasliaare nehmen, dort sind die Bestände der Seeforelle, erholen sich, man trifft die dort wieder an, die kann dort laichen, weil eben Gewässer renaturiert wurden, weil genügend Restwasser gegeben wurde. Das zeigt, dass man die Energiewende durchaus biodiversitätsfreundlich ausgestalten kann. Wichtig ist, dass man das gemeinsam macht und sich da nicht einfach in Schützengräben bewegt, sondern miteinander Lösungen sucht.
4: Und sehen Sie diese Chancen auch bei der Lebensmittelproduktion, die ja auch ein Faktor ist, dass es eben zu weniger Biodiversität kommen kann und die ja auch politisch und gesellschaftlich recht aufgeladene Diskussionen provozieren kann?
3: Das ist richtig. Das sind häufig politisch sehr aufgeladene Diskussionen, die da stattfinden. Aber letztendlich geht es darum, dass wir mit der Ressource Boden nachhaltig umgehen. Und das ist etwas, da hat sowohl der Landwirtschaftssektor wie eben auch aus Biodiversitätssicht haben wir da ein gemeinsames Interesse. Und deshalb ergeben sich immer wieder Gelegenheiten, wirklich auch gemeinsam vorwärts zu machen und zu schauen, dass die Nahrungsmittelproduktion nachhaltiger erfolgt, aber dass wir auch beispielsweise Themen wie Food Waste angehen auf der Nachfrageseite, damit wir dort den Druck auf die Biodiversität reduzieren. Aber auch da, auch bei der Nahrungsmittelproduktion, sind breite Allianzen möglich, um gemeinsam Lösungen zu finden.
4: Sie haben also die Politik angesprochen. Daneben haben auch einzelne Tierarten bereits den Weg zurück in die Schweiz gefunden, wie der Weißstorch oder auch der Fischotter. Wieso sind solche Erfolgsgeschichten, wenn man es aus dem Blick der Biodiversität anschaut, wieso sind die möglich?
3: Die sind möglich, weil sich ganz viele Organisationen, ganz viele Menschen lange dafür einsetzen, dass die Rahmenbedingungen stimmen, dass das möglich ist für diese Tierarten wie den Fischotter, um den Weg zurückzufinden, indem man beispielsweise Flüsse renaturiert, indem man die Qualität der Gewässer verbessert hat. Das sind alles Schritte, die wichtig waren im Vorfeld, dass eben diese Rückkehr möglich ist. Und solche Beispiele sind unglaublich wichtig, damit die Menschen eben sehen, es ist möglich, wir können etwas bewegen. Es ist nicht hoffnungslos, sondern indem wir uns einsetzen, indem wir ganz konkrete Maßnahmen treffen, ist es eben möglich, dass die Biodiversität wieder zunimmt. Und wenn wir beispielsweise Gewässer renaturieren, dann profitiert davon die Natur, dann profitiert davon aber auch der Mensch, indem zum Beispiel renaturierte Gewässer häufig besser vor Hochwasser schützen, wie wir sie vor 2 Jahren zum Beispiel im Wallis an der Rhone hatten, mit verheerenden Auswirkungen. Es ist also wirklich eine Win-Win-Situation, wo wir am Schluss mehr Biodiversität haben und besseren Schutz für die Menschen.
2: Das sagt Thomas Wellakott von WWF Schweiz. Über Maßnahmen und Folgen des Verlusts der Biodiversität wird in knapp 10 Tagen an der UNO-Biodiversitätskonferenz in Armenien diskutiert. Im Schwarzen Meer vor Bulgarien sind 2 Handelsschiffe angegriffen worden. Das ist jetzt 2 Tage her. Ein Schiff ist Stand Donnerstagvormittag gesunken, 12 Seeleute werden vermisst. Das andere geriet in Brand, die Seeleute dort wurden gerettet. Wer die Schiffe angegriffen hat, das ist bislang unklar. Die Ukraine beschuldigt Russland, Russland weist den Vorwurf allerdings zurück. Klar ist, werden in der Region Handelsschiffe angegriffen, dann hat das schnell Auswirkungen. Salvador Atasoy hat mit dem Experten für Sicherheit auf See, mit Moritz Brake, gesprochen. Er befasst sich damit an der Universität Bonn und er hat das Beratungsunternehmen Nex Maris gegründet. Er wollte von ihm wissen, wie gravierend diese Vorfälle sind.
5: Ja, ich glaube, das, was man wirklich realisieren muss, ist, dass es nicht nur um Angriffe auf einzelne Schiffe geht oder Gefahren, die für einzelne Schiffe jetzt gravierend sind. Ja, wir haben also Menschenleben verloren mit einer Unwahrscheinlichkeit. Seeleute sind verletzt worden, Seeleute werden vermisst und Schiffe sind gesunken. Ja, nicht nur die beiden, die Sie genannt haben, sondern auch schon einen Tag vorher vor der rumänischen Küste. Das heißt also, wir haben hier eine reale Gefahr, die auch bereits seit September als erhöht durch Versicherungsgesellschaften im maritimen Bereich eingestuft wird. Und damit ist klar, es geht nicht mehr nur um einzelne Schiffe, sondern es kommt damit das gesamte Seehandelssystem für diese Region in Gefahr. Denn wenn Preise für Versicherungen steigen, Gefahren für Seeleute zunehmen, dann fahren Schiffe bestimmte Häfen irgendwann nicht mehr an oder nur noch unter sehr hohen Kosten. Und das hat gravierende Konsequenzen für die Wirtschaft.
6: Schauen wir uns trotzdem noch eines dieser Schiffe an. Da ging es offenbar nur etwa 3 Minuten, bis das Schiff gesunken ist, also zwischen Notruf und Untergang eine enorm kurze Zeit. Wie ist es möglich, dass Drohnen, es sind ja offenbar Drohnen gewesen, ein Schiff so schnell zum Sinken bringen?
5: Ja, das ist sehr ungewöhnlich für einen reinen Drohnenangriff aus der Luft. Drohnenangriff auf dem Wasser könnte sowas möglicherweise erreichen bei genügend großen Explosionsladungen, vor allem wenn Unterwasser getroffen wird. Aber vor allem sind das eigentlich Folgen von Angriffen mit Unterwasserexplosionen. Da kann es verschiedene Möglichkeiten für geben. Aber es gibt in der Vergangenheit Belege, die auch das Verteidigungsministerium aus Rumänien ja erteilt, über Minen, die aus dem eigenen Bereich geräumt wurden im Zusammenhang mit dem Krieg in Ukraine. Und die Frage, die sich für uns natürlich ganz gravierend stellt, ist, sind das unbeabsichtigte Folgen des Krieges in der Ukraine durch driftende Minen beispielsweise? Also es ist nicht klar, ob es eine Mine war, aber die Gefahr besteht eben. Oder sind das bewusste Aktionen, die hier eben auch möglicherweise durch Russland ausgeführt werden, um die Risiken für Handelsschifffahrt in die Höhe zu treiben und kalkulierbar zu machen und damit eben nicht jedes Schiff zu zerstören, aber den Zugang zum Seehandel drastisch einzuschränken?
6: Kann man Schiffe eigentlich vor solchen Angriffen schützen?
5: Ja, das kann man. Und das ist eine ganz wichtige Diskussion jetzt oder eine wichtige Maßnahme, die folgen muss. Wir sind natürlich auf einer politischen Ebene gefragt, zu klären, wer war der Angreifer und wie geht man damit um. Aber wir können so oder so, egal wer dieser Urheber war, die Maßnahmen zum Schutz von Handelsschifffahrt erhöhen und zwar deutlich erhöhen. Uns ist längst bewusst, wie sehr Handelsschifffahrt gefährdet ist und gleichzeitig, wie sehr wir vom Meer abhängig sind. Solange alles funktioniert, merken wir das nicht. Aber 90% des weltweiten Handels, über 90% des weltweiten Handels läuft über das Meer, über Seewege und fast 80% des europäischen Außenhandels und der wichtigen kritischen Importe kommen über das Meer zu uns. Das heißt also, alles, was gegen die Seefahrt direkt zum Tragen kommt, und das muss gar nicht mal vor unseren eigenen Küsten sein, trifft uns im Kern unserer nationalen Interessen und unserer Sicherheit. die Schweiz genauso wie alle anderen europäischen Staaten. Das heißt also, wir müssen jetzt massiv Maßnahmen ergreifen, um Handelsschiffer zu schützen und sicherzustellen, dass sie selbst unter Risiken und unter Beschuss noch weiter nach Europa kommt. Denn wir sind von ihr abhängig.
6: Gut, das ist ja jetzt so ein bisschen eine globale Sicht. Wenn wir jetzt auf diesen Fall zurückkommen, vor der Küste Bulgariens, Bulgarien ist NATO-Mitglied, was kann die NATO, was kann Bulgarien tun, um die Sicherheit jetzt konkret im Schwarzen Meer zu gewährleisten, um die ganze Situation sicherer zu machen?
5: Ja, also sowohl Bulgarien als auch Rumänien sind bereits schon in erhöhter Alarmierung sozusagen, indem sie auch regelmäßig gegen Drohnen und gegen driftende Minen oder Minen aus dem Ukraine-Krieg vorgehen müssen. Sie merken, wie sehr die Eskalation auch zunimmt. Das heißt also, die Gefahr, dass das eine bewusste Eskalation Russlands gegenüber NATO-Mitgliedern ist, zeichnet sich ab. Das heißt also, hier müssen wir noch stärker nachlegen, auch unterstützen, soweit wir können, um das auch durch Abwehrmaßnahmen zu stärken. Hier geht es nicht um eine Eskalation gegenüber Russland, sondern hier geht es um Selbstschutz. Das kann möglicherweise technische Maßnahmen umfassen, die eine Marine ergreift, um Handelsschifffahrt zu bewachen, Präsenz von Kriegsschiffen aus der Luft, auf dem Wasser und natürlich das Minenräumen als hoher technischer Aufwand.
6: Klingt alles sehr, sehr teuer. Sie haben es vorhin schon erwähnt, oder? Die Versicherungsprämien steigen, das Risiko wird höher. Wenn ich da jetzt so zuhöre, dann bedeutet das im Endeffekt, dass auch die Waren sehr viel teurer werden.
5: Genau. Und das spüren wir natürlich längst schon alle. Dass Angriffe auf Handelsschiffe hat direkte Konsequenz für unsere Wirtschaft haben, bis zu den Konsumenten, in jedes Portemonnaie, in jede Familie hinein. Die Benzinpreise steigen. Wir haben Angriffe auf Handelsschiffe in der Straße von Hormuz bis zu einem zeitweiligen kompletten Erliegen von Öllieferungen und auch keine Erholung seitdem bis auf das ursprüngliche Niveau. Das alles ist sofort spürbar und das passiert weit weg von zu Hause. Und wenn wir uns jetzt solche Szenarien wie im Schwarzen Meer ausmalen, auch hier ist der Handel nicht ersetzbar. Nur weil die Schweiz beispielsweise auch an anderen Stellen über Häfen Güter bezieht und Deutschland und andere Staaten, heißt das nicht, dass es in der Region ersetzbar ist oder insgesamt im Seehandelssystem. Und all das, was jetzt passiert, kommt oben auf bereits bestehende Belastungen des internationalen Handels. Also das werden Menschen tatsächlich auch in den persönlichen Geldbeuteln und wir in der Konjunktur in Europa spüren. Deswegen müssen wir konsequent Gegenmaßnahmen und Maßnahmen zum Schutz von Handelsschifffahrt ergreifen.
6: Sie beobachten das ja jetzt schon seit Jahren. Kann man sagen, da hat sich in den letzten 2-3 Jahren etwas gravierend verändert oder ist das eine Entwicklung, die es schon früher gab?
5: Also diese Entwicklung zeichnet sich in den letzten Jahren, seit Beginn der Vollinvasion Russlands in der Ukraine, deutlich sichtbar ab. So wie wir schon etwas länger eine Eskalation im Cybersicherheitsraum haben, wo also Angriffe koordiniert und staatlicherseits orchestriert gegen wichtige Infrastruktur, gegen unsere Wirtschaft geführt werden, sehen wir hier seit 4 Jahren auch, wie die Angriffe auf dem Meer und die Unsicherheit auf dem Meer massiv zunimmt. Das heißt, hier sind wir längst sehr viel dichter an kriegerischen Risiken als am Frieden. Das heißt, wir müssen uns darauf einstellen, dass der nächste Schuss des nächsten großen Krieges, der erste Schuss des nächsten großen Krieges, kann durchaus auf See fallen. Vielleicht fällt er auch nicht klar und deutlich. Und man verkündet uns, dass wir bereits offen angegriffen werden, sondern man schraubt an vielen kleinen Stellen die Gefahren für unsere kritischen Versorgungslinien hoch und gräbt uns damit auf See sozusagen unsere Lebenslinien ab.
2: Das sagt Moritz Brake, er ist Experte für Sicherheit auf See und hat das Beratungsunternehmen Nexmaris gegründet. Im Mai wurde die Regierung in Rumänien nach einem Misstrauensantrag im Parlament abgewählt und das Land hat noch immer keine neue Regierung. Am Dienstag hat mit dem parteilosen Luca Niculescu der 4. Politiker den Auftrag bekommen, eine Regierung zu bilden. Doch das ist gar nicht so einfach. Das rumänische Parlament besteht aus 2 großen Blöcken, der liberalen PNL-Partei auf der einen und der sozialdemokratischen PSD auf der anderen Seite. Hinzu kommt die rechtsextreme AUR-Partei. Warum sind schon 3 Versuche für die Regierungsbildung gescheitert? Katrin Hiss hat bei Stefan Hoffmann nachgefragt. Er arbeitet für die Konrad-Adenauer-Stiftung in der rumänischen Hauptstadt Bukarest.
7: Man muss sagen, dass die politische Stimmung zwischen den politischen Lagern von einer gewissen Wundheit geprägt ist. Es gibt Verletzungen, die die PSD ausgeteilt hat. Und es gibt Verletzungen, nämlich die Angriffe auf alte Machtnetzwerke und ihre Strukturen, die aus der PNL gekommen ist. Deswegen gibt es keine Kultur des Vertrauens. Ohne eine Kultur des Vertrauens kann man in einem hochzersplitterten Parlament keine Mehrheiten finden. Und das zeigt sich in den bisherigen Versuchen, eine Regierung zu finden, die bislang gescheitert sind.
8: 3 gescheiterte Versuche gab es also bis anhin in Rumänien, eine neue Regierung zu bilden. Warum ruft der Präsident nicht einfach Neuwahlen aus?
7: Die Frage ist, was würde passieren bei Neuwahlen. Und die Wahrscheinlichkeit ist relativ hoch, dass die Rechtspopulisten der AUR dann die größte Fraktion werden können. Das hat größere Schwierigkeiten für das politische System, weil die Frage ist, mit wem arbeiten sie zusammen? Was machen sie, wenn sie an der Macht sind? Und auf der anderen Seite, was wäre das politische Schicksal auch des Präsidenten? Der Präsident wäre nämlich dann selbst potenziell auf dem Schleudersitz. Die AUR hat schon angekündigt, dass sie ihm das Amtes entheben möchte und sammelt dafür Unterschriften. Auf der anderen Seite ist es so, dass auch die aktuellen Parlamentarier mit Ausnahme der AUR kein Interesse haben an Neuwahlen, weil sie sehr wahrscheinlich selbst Mandate verlieren würden.
8: Nun gibt es eben einen vierten Versuch, eine Regierung zu bilden. Der rumänische Staatspräsident hat den Diplomaten Luca Niculescu damit beauftragt. Welche Chance geben Sie ihm?
7: Die Lage ist anders bei dem neuen Versuch mit Niculescu, weil er parteilos ist, zwar reformtreu ist, erwartungsgemäß. Allerdings löst er keine Gegenreflexe direkt aus. War Journalist, war Botschafter, ist jetzt für den OECD-Beitritt zuständig, ein guter Techniker sozusagen. Auf der einen Seite spricht eben dieses eher sanfte Profil für ihn und auf der anderen Seite das, was ich vorhin gesagt habe, dass keiner möchte, dass Neuwahlen kommen.
8: Und wie gut funktioniert der Staat Rumänien überhaupt noch jetzt nach mehreren Monaten ganz ohne Regierung?
7: Also für die normale Lebenswirklichkeit der Menschen sind natürlich die Kommunen an vorderster Stelle, die funktionieren auch noch. Die europäischen Gelder sind gekommen, das heißt, der Staat ist immer noch liquide. Allerdings sind Umschichtungen im Haushalt nicht so ohne weiteres möglich, sodass es teilweise auch mal Schwierigkeiten gegeben hat, Gehälter auszuzahlen. Aber im Lebensalltag kommt das nicht an, nicht wirklich. Bei den meisten Leuten, die sehen einfach nur, die Regierung streitet sich, der Rest funktioniert, Wasser kommt aus dem Wasserhahn, Strom ist da und die Administration funktioniert nach wie vor so, wie sie auch zuvor funktioniert hat.
8: Und welche wirtschaftlichen Auswirkungen hat der politische Stillstand auf das Land?
7: Das ist in der Tat eine gute Frage, weil wenn es keine gute Wirtschaftspolitik gibt, die nicht nur Haushaltskürzungen beinhaltet, sondern eben auch eine aktive Wirtschaftspolitik, dann hat Rumänien wieder Chancen, dass es ökonomisch stark aufgeht. Im Moment ist die Lage sehr, sehr schwierig. Wir haben eine relativ hohe Inflationsrate mit derzeit um die 6%. Der Leu, also die rumänische Währung, ist sehr schwach mit 5,3 zum Euro. Das heißt, vorher, vor einigen Monaten, war er noch bei 4,95. Das wirkt sich dann durchaus auch auf die Kaufkraft der Menschen, weil die importierten Produkte definitiv teurer werden. Sprich, die Wirtschaft stagniert und gleichzeitig ist die politische Unsicherheit in Rumänien sicherlich auch ein Thema für ausländische Investoren, die sich dann überlegen, investiere ich nach Rumänien oder nicht. Und Rumänien ist darauf angewiesen, dass es ausländische Investitionen gibt.
8: Und wie blickt man denn in der Bevölkerung auf diese ganze Blockade in der Politik?
7: Ich glaube, es herrscht eine große Frustration der Menschen, weil sie einfach sehen, dass die Politik sich miteinander beschäftigt. Und nirgendwo jemand erscheint, der sagt, Leute, das ist unsere Zukunft. In diese Richtung geht es für Rumänien und wir möchten euch dahin mitnehmen. Es fehlt ein positives Narrativ. Es gab auch vorher viel Werken an den Schaltstellen der Administration, wie gesagt Haushaltskürzungen, die auch bei den kleinen Leuten angekommen sind und ihnen das Leben schwer gemacht hat. Sie wären allerdings bereit gewesen, dass viele davon das mitzutragen, wenn sie wüssten, wohin die Reise geht. Jetzt wissen sie es nicht. Und keine der aktuellen Parteien kann glaubhaft versichern, dass sie Hoffnungsträger für die Zukunft sind. Weder die PSD, die PNL auch nur bedingt. Je länger sie in dieser aktuellen Lage festgefroren ist, desto schwieriger wird es, den Rückhalt der Bevölkerung, der sehr groß war für Bolojan, weiterhin zu behalten. Und wenn man sich anschaut, was normalerweise in Rumänien passiert ist, auch in Bukarest, wenn politische Krisen waren, falsche Leute benannt wurden oder irgendein Skandal hochgepoppt ist, dann standen die Leute auf der Piazza Victoriei und haben demonstriert. Die Menschen sind müde, sie haben keine Lust mehr auf diese Skandale und ziehen sich eigentlich ins Private zurück. Und im Zweifelsfall haben sie wahrscheinlich viele davon eine geballte Faust in der Tasche und sie werden durch soziale Netzwerke auch gerne und immer stärker womöglich in diese Narrative reingezogen, dass es doch früher unter Ceausescu und bei den Kommunisten alles viel besser war. Und das sind Narrative, die die Rechtspopulisten durchaus bedienen. Insofern eine kritische Lage.
2: Das sagt Stefan Hoffmann von der Konrad-Adenauer-Stiftung. Die Stiftung steht der deutschen CDU nahe. Elon Musks Firma SpaceX muss sich Geld leihen. Das meldet die Wirtschaftszeitung Financial Times. SpaceX ist unter anderem bekannt für Raketen und Satelliten, aber auch für künstliche Intelligenz. Laut dem Bericht will SpaceX 40 Milliarden US-Dollar leihen. Jens Korte beobachtet für Radio SRF die US-Wirtschaft von New York aus. Julius Schmidt hat ihn gefragt, wofür SpaceX das Geld braucht.
9: Ja, in allererster Linie nicht für die Weltraumaktivitäten, sondern zu SpaceX gehört ja vor allem auch das KI-Geschäft. Und Elon Musk hatte schon vor einiger Zeit gesagt, dass er eigentlich exklusiv auf Chips setzen will von Nvidia. Und deshalb sollen diese 40 Milliarden Dollar, soweit der Bericht der Financial Times zutrifft, dann im kommenden Jahr ausgegeben werden, eben für Halbleiter, für Prozessoren von Nvidia.
4: Ja, da geht's um KI-Chips. Aber 40 Milliarden Dollar, das ist auch für SpaceX eine große Summe. Wie rechtfertigt die Firma, dass sie sich so viel Geld leihen will?
9: Naja, letztendlich ist das auch ein gewisser Teufelskreis, wenn man es so will. Wir haben ja nun mal diesen ganzen Hype rund um die künstliche Intelligenz und das heißt auch, dass die ganze Welt versucht, die entsprechenden Chips zu kaufen, um damit dann eben die Rechenleistung generieren zu können. Und wenn jetzt eben die Nachfrage immer höher wird, dann steigen auf der anderen Seite eben auch die Preise für die Chips fast schon ins Unermessliche und insofern SpaceX braucht Hunderttausende von diesen Chips und da ist es mittlerweile ja fast schon üblich geworden, sich dieses Geld zu leihen.
4: Ja, aber was soll das am Ende bringen? Also was erhofft sich SpaceX von diesen Investitionen?
9: Ja gut, also Elon Musk selber hat sehr große Pläne. Er hatte vor 2 Monaten war das, glaube ich, mal angedeutet, dass er der Meinung ist, dass SpaceX so um das Jahr 2030 rum, also in etwa 4 Jahren, einen Jahresumsatz erzielen könnte in Höhe von 1.000 Milliarden Dollar, also 1 Billion Dollar. Momentan erzielt SpaceX in diesem Jahr voraussichtlich so zwischen 40 bis 50 Milliarden Dollar Umsatz. Das Ganze könnte sich zumindest nach heutigen Prognosen in den nächsten 2 Jahren vervierfachen. Aber eben 1.000 Milliarden Dollar, das ist natürlich eine Menge Geld. Für den Moment zumindest sind die Ausgaben höher als die Einnahmen. Und eben das eine ist ja der Umsatz, das andere ist dann letztendlich auch noch ein entsprechender Gewinn. Also unter dem Strich ist es eine große Wette auf die Zukunft, ob das tatsächlich auch nur annähernd so eintritt, wie Elon Musk das skizziert. Das wird sich zeigen.
4: Mhm. Sie haben vorhin schon erklärt, SpaceX ist damit nicht alleine. Viele von diesen Tech-Unternehmen leihen sich Geld, leben auf Pump, sagen viele. Wo führt das hin?
9: Ja, das ist eben die ganz große Frage, ob wir hier den Bogen einfach überspannen. Wenn ich das richtig gesehen habe, haben die großen amerikanischen Technologieunternehmen alleine im bisherigen Jahresverlauf rund 350 Milliarden Dollar geliehen. Also sich irgendwo geliehen und besorgt, um damit in Rechenleistung zu investieren. Für das nächste Jahr dürfte dieser Trend weiterhin ungebrochen sein. Aber eben, es ist geliehenes Geld und das muss dann irgendwann auch durch die entsprechenden Umsätze und Gewinne gerechtfertigt sein. Und an der Wall Street gibt es schon eine aufkommende Sorge, würde ich es mal formulieren, dass wir es einfach etwas übertreiben. Denn letztendlich viel von diesem KI-Geschäft, wie gesagt, es ist kreditfinanziert, es ist auf Pump finanziert. Und das muss dann irgendwann eben auch in irgendeiner Form durch den entsprechenden Erfolg gerechtfertigt werden.
2: Das sagt Börsenkorrespondent Jens Korte in New York. Und das war's von 4x4 für heute. Aufgezeichnet haben wir diese Sendung am Donnerstagvormittag. Am Mikrofon verabschiedet sich Silvan Zemp.

0: Die Nachrichten von SRF um 11 mit Ronja Bollinger. Anfang diesen Herbst hat der Bund mehr präventive Wolfsabschüsse bewilligt als zum gleichen Zeitpunkt im letzten Jahr. Bei 39 Rudeln hat das Bundesamt für Umwelt, kurz BAFU, eine Genehmigung erteilt. Vor einem Jahr waren es rund 20 Bewilligungen. Der Anstieg der Bewilligungen habe teilweise mit einer Änderung der Jagdverordnung zu tun, sagt die vom Bund beauftragte Stiftung Cora gegenüber der Nachrichtenagentur Kiesten SDA. Neu könnten auch Abschüsse für Wolfswelpen bewilligt werden, bevor diese überhaupt da sind. Das BAFU erklärt den Anstieg weiter damit, dass es in der Schweiz mehr Wolfsrudel gebe. Zwischen 2022 und 2025 stieg die Zahl von 26 auf 40. In der Schweiz wächst der Markt für Jobs im Bereich künstliche Intelligenz stark an. Zwischen Juli 2025 bis Juni 2026 wurden insgesamt knapp 5'000 KI-Stellen ausgeschrieben. Das sei ein Drittel mehr als im Vorjahreszeitraum, heißt es in einer Studie der Hochschule Luzern. Für 3/4 des Stellenzuwachses waren KMUs verantwortlich. Dazu heißt es, KI sei nicht mehr nur eine Sache der großen Technologieunternehmen. Sie fließe immer mehr auch in Angebote und Prozesse von KMUs ein. Am meisten Inserate für KI-Stellen gab es in der IT-Branche. Aber auch Banken, Pharmakonzerne und Ingenieurkonzerne suchten häufig KI-Fachkräfte. Zu Meldungen aus dem Ausland in der Übersicht. Israel hat nach eigenen Angaben das britische Generalkonsulat in Ost-Jerusalem geschlossen. Großbritanniens Außenminister Ed Miliband hingegen widerspricht und teilte mit, Israel habe kein Recht, das Gebäude zu schließen. Die Beziehungen zwischen Israel und Großbritannien hatten sich zuletzt verschlechtert. Dies, nachdem London angekündigt hatte, Waren aus völkerrechtswidrigen israelischen Siedlungen im Westjordanland zu sanktionieren. Die Spitzen der deutschen Regierung haben sich am Abend zu einem Krisengespräch getroffen. Hauptthema waren die geplanten Reformen. Offiziell informiert wurde nach dem 4-stündigen Treffen nicht. Die Mitglieder der Bundestagsfraktionen von CDU, CSU und SPD erhielten jedoch ein SMS. Daraus zitieren nun deutsche Medien. Das Gespräch sei in guter und konstruktiver Atmosphäre verlaufen. Man sei fest entschlossen, Deutschland nicht den Extremisten zu überlassen, teilten die Parteispitzen mit. Das Wetter heute: ist es trüb, nass und windig bei 13 Grad am Nachmittag. Das waren Nachrichten von Radio SRF, verantwortlich Manuel Risi.
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2: Hier auf SRF 4 News geht es nun weiter mit der News Plus Ausgabe vom Mittwoch.
3: Es gibt so Geschichten, die berühren einen. Das meine ich jetzt gar nicht gefühlsduselig oder so, aber es gibt Geschichten, die haben durchaus das Potenzial, was zu verändern. So einen haben wir heute für euch. Es geht um zwei Freunde, Bassam Aramin und Ramin Elchanan. Einer Palästinenser, der andere Israeli. Beide haben im Nahostkonflikt ihre Töchter verloren. Wir haben bereits 2023 mit ihnen geredet. Und jetzt, an diesem 7. Oktober 2026, 3 Jahre nach dem Terrorangriff der Hamas auf Israel und nach dem Krieg im Gazastreifen, der darauf folgte, haben wir sie nochmal kontaktiert. Und heute sagen sie:
4: We become more determined to continue what we are doing.
3: Wir sind umso entschlossener, unser Engagement fortzusetzen.
4: For the memory of our daughters, for the benefit of the Palestinian children and the Israeli children.
3: Im Gedenken an unsere Töchter und für die palästinensischen und israelischen Kinder. Ja, und ich frage mich, wie? Also, wie kann man nach all dem, was die letzten Jahre passiert ist zwischen diesen beiden Völkern, so entschlossen für das Gegenteil, für den Frieden eintreten? Wie funktioniert das? Und was ist es, das die beiden motiviert, weiterzumachen? Antworten heute bei News Plus mit mir, Susanne Stöckel. Heutzutage. Im Radiostudio in Zürich heute Vormittag kurz vor 10.
5: Hallo.
6: Hello, Rami. This is Susan Stöckel calling from Switzerland. Hello.
5: Hi, Susan. Say hello to Bassam.
4: Hello, good morning.
6: Hello, Bassam.
3: Wir erwischen die beiden Freunde auf einer Lesetour durch Italien. Jetzt gerade sind sie in Turin, werden dann auch das Piemont und Sardinien besuchen und am Ende nach Rom fahren für eine Audienz beim Papst. Alles im Namen von Frieden und Versöhnung, wie sie sagen. Und um zu verstehen, was ihre Friedensmission so speziell macht, muss man die Geschichte hinter ihrer Freundschaft kennen. Kennengelernt haben sich Rami und Bassam durch ihr gemeinsames Schicksal. Beide haben ihre Töchter verloren.
5: We both have paid the highest price possible for because of the conflict between our two nations.
3: Wir haben den höchstmöglichen Preis gezahlt, den es gibt, wegen des Konflikts zwischen unseren beiden Nationen, sagt Rami Elchanan.
5: 29 years ago I lost my 14 years old daughter in a suicide bombing, Hamas suicide bombing in the center of Jerusalem.
3: Seine 14-jährige Tochter wurde 1997 bei einem palästinensischen Selbstmordattentat in Jerusalem getötet. Die 10-jährige Tochter des Palästinensers Bassam Aramin kam 2007 ums Leben, als ein israelischer Soldat ihr vor ihrer Schule mit einem Gummigeschoss in den Hinterkopf schoss.
4: I lost my 10-year-old daughter, Abir, to an Israeli border police in the front of her school where I was live.
3: Die beiden Väter lernten sich dann im sogenannten Parents Circle kennen. Das ist eine Friedensorganisation, in der sich israelische und palästinensische Familien zusammengeschlossen haben, die im Nahostkonflikt Angehörige verloren haben. Und das letzte Mal, als ich mit Rami, dem Israeli, gesprochen habe, war es Anfang 2023. Die Situation war damals schon schwierig, aber unterdessen hat sich natürlich alles noch viel mehr zugespitzt. Heute, auf den Tag genau vor 3 Jahren, hat die militante Palästinensergruppierung Hamas Israel überfallen. Hamas-Terroristen töteten insgesamt rund 1200 Menschen und verschleppten mehr als 250 Geiseln in den Gazastreifen. Israel marschierte als Reaktion darauf in den Gazastreifen ein. Bei diesem Krieg wurden gemäß UNO-Schätzungen über 70.000 Palästinenserinnen und Palästinenser getötet, darunter viele Kinder und Jugendliche. Ja, wie blicken die beiden Freunde auf all das? Hat diese ganze Gewalt auch ihre Freundschaft beeinflusst?
4: Yeah, to be honest, we are human beings.
3: Sagt der Palästinenser Bassam Aramin.
4: We belong to two sides that in a deep conflict, sea of blood.
3: Sie gehörten zwei Seiten an, die sich in einem tiefgreifenden Konflikt befinden, einem regelrechten Meer aus Blut, wie Bassam sagt. All das beeinflusse ihre Freundschaft. Jedoch nicht so, wie man das vielleicht denken würde. Ihre Freundschaft, sagt Bassam weiter, habe sich durch all das zu einer Art Bruderschaft entwickelt. Die beiden übrigens nennen sich auch in den Mails, die ich mit ihnen geschrieben habe, My Brother Bassam und My Brother Rami. Umso entschlossener seien sie, meint Bassam Aramin, sich für den Frieden einzusetzen. Und sie würden das eben in Erinnerung an ihre beiden getöteten Töchter machen, wie auch für die palästinensischen und israelischen Kinder. Und der Israeli Rami Elchanan ergänzt, egal wie sehr Außenstehende versuchen würden, sie auseinanderzubringen und wie verhärtet die Fronten auch seien, sie blieben zusammen.
5: No matter how much they will try to separate us, we will always be together.
3: Einfach, weil sie Menschen seien, weil sie die gleiche Botschaft hätten und ein gemeinsames Schicksal teilten. Die beiden Freunde sprechen übrigens nicht nur über das, was sie vereint, sondern auch das, was sie voneinander unterscheidet, über Politik und Krieg und Religion. Sie könnten all das miteinander bereden, das sei alles möglich, sagt Rami Elchanan, weil sie beide einen großen Schmerz teilten. Und genau das treffe auch auf ihre beiden Völker zu, Israel und Palästina.
5: We can discuss anything and understand each other from the depth of our pain. And this is true for both our nations, because the pain is so much, and the sea of blood is running through our veins. And we need to make something out of it, out of this anger and pain. We need to find a way out, to find the light, to choose a different way.
3: Aus diesem Schmerz und all dieser Wut müsse man etwas machen. Man müsse eine Lösung finden und einen anderen Weg gehen. Und er sagt weiter:
5: There is not one soul. Israeli or Palestinian who did not suffer.
3: Es gäbe niemanden, egal auf welcher Seite, der in all den Jahrzehnten nicht unter dem Konflikt gelitten habe. Und ja, leider, fügt sein palästinensischer Freund hinzu, sei die Lage momentan sehr düster.
4: So unfortunately the situation is very dark right now and we hope and we pray.
3: Sie hofften und beteten, dass sich etwas ändere. In ihrer Heimat jedoch treffen ihr Engagement und ihre Haltung auch auf viel Widerstand, sagen beide. Zum Beispiel hätten die israelischen Behörden ihnen das verboten, was sie in der Vergangenheit oft und viel gemacht haben, nämlich in Schulen zu gehen und dort mit den Kindern und Jugendlichen zu sprechen. Trotz all dem und obwohl die Gewalt unvermindert weitergeht, setzen sie sich

0: start.
1: An der Stelle hat sich Rami Elchanan, der Israeli, eingeklinkt und ergänzt,
2: look at the history.
1: Man solle nur mal in die Geschichtsbücher schauen, zum Beispiel, wie sich die Beziehungen zwischen den USA und Japan entwickelt hätten nach dem Zweiten Weltkrieg. Und Bassam Aramin wiederum meint, sogar Deutschland und Israel hätten es geschafft, nachdem Nazi-Deutschland 6 Millionen Jüdinnen und Juden getötet habe im Zweiten Weltkrieg.
0: There is a German ambassador in Tel Aviv and there is an Israeli ambassador in Berlin.
1: Heute gäbe es einen deutschen Botschafter in Tel Aviv und einen israelischen Botschafter in Berlin. Israel habe heute zu Deutschland eine der besten Beziehungen. Für den Palästinenser heißt das,
0: we can do it also.
1: Sie könnten das drum auch schaffen. Tja, aber wie? Ganz ehrlich, wenn ich mir die Situation im Nahen Osten anschaue, die sich so derart verschärft hat, wo derzeit niemand einen Ausweg sieht, wie stellen sich die beiden hier eine Lösung vor? Ihre Antwort? Die Palästinenser brauchten Freiheit und Gerechtigkeit und die Israelis Sicherheit, sagt Bassam Aramin.
0: The Palestinians need justice and freedom and the Israelis need security.
1: Und außerdem ganz wichtig, bei all dem sei ein Wort, ohne das nichts möglich sei, meint Rami Elchanan.
2: The word is respect.
1: Respekt. Man müsse in der Lage sein, den Typen neben einem genauso zu respektieren, wie man selbst respektiert werden möchte. Sonst werde man weiter töten. Sonst werde man den Friedhof miteinander teilen, statt das Land. Und weil die beiden viel in Europa unterwegs sind, nicht nur in Italien, sondern auch in der Schweiz, habe ich sie am Schluss noch gefragt, was sie uns denn sagen würden. Denn auch hier bei uns führt das ganze Thema Nahostkonflikt ja zu teils recht verhärteten Fronten, ob auf politischer Ebene oder am Tisch mit Freunden und Familie. Und da macht Rami einen Vergleich, bei dem ich erst so ein bisschen gestutzt habe, muss ich sagen.
2: You have to stop treating this conflict as watchers from the side, as football fans.
1: Ihr müsst aufhören, diesen Konflikt wie Fußballfans von der Seitenlinie aus zu beobachten. Und dann wird Rami in seinem Vergleich aber noch konkreter.
2: My team is the right team. I don't listen to the other side. I have no compassion to anyone.
1: Man solle aufhören, damit zu sagen, mein Team ist das Richtige, ist das einzig Wahre, ich höre der anderen Seite gar nicht zu, ich habe keine Empathie für sie. Das sei nicht der richtige Weg. Der richtige Weg sei, sich einzubringen, ohne sich auf eine Seite zu schlagen. Der richtige Weg sei auch, Druck auf beide Seiten auszuüben, um eine Einigung zu erzielen. Ja, das sagt der Israeli Rami Elchanan im Interview, das er uns zusammen mit seinem palästinensischen Freund Bassam Aramin gegeben hat. Genau 3 Jahre nach dem Hamas-Massaker und dem Nahostkrieg, den Israel daraufhin begonnen hat. Wo beide aber dennoch immer noch hoffnungsvoll sind, dass es da Frieden geben kann und wird. Das war News Plus für heute. Und jetzt brauchen wir euch noch. Und zwar für ein komplett anderes Thema. Anfang November stehen in den USA ja die Zwischenwahlen an. Die gelten als bisher wichtigster Stimmungstest für US-Präsident Trump in seiner zweiten Amtszeit. Ja, und habt ihr Fragen dazu? Zu den Wahlen, zu Trump, zu den Republikanern, den Demokratinnen oder wie es den Menschen in den USA aktuell geht? Immer her damit an die Nummer 076 320 1037 oder newsplus@srf.ch. Wir beantworten die Fragen nämlich in unseren News Plus Specials zu den Zwischenwahlen. Und genau diese Specials laufen ab nächster Woche, jeden Freitag bis zu den Wahlen, dann eben am 4. November. Und damit sagen wir Tschüss für heute. Produzentin Corinna Heinzmann und ich, Susan Stöcke. Bis zum nächsten Mal.
3: Das war die News Plus Ausgabe vom Mittwoch. Zu einem ganz anderen Thema. Italien schaltet in den Wahlkampfmodus. Das zeigt sich nur schon daran, dass das Parlament heute Mittag über ein neues Wahlgesetz abstimmt. Es gibt die Regeln vor für die Wahlen im nächsten Jahr. Vorgesehen ist eine sogenannte Sitzprämie für jene Partei oder Koalition, die mehr als 42% der Stimmen erreicht. Dieser Bonus soll es dem Wahlsieger erlauben, sicher und stabil zu regieren. Doch ganz so einfach ist es nicht. Die Hintergründe dazu von Italien-Korrespondent Franco Battel.
4: Italiens Wahlgesetze ändern oft und sie tragen fantasievolle Namen: Porcellum, Mattarellum, Rosatellum. Einmal steckt mehr Verhältnis und dann wieder mehr Mehrheitswahlrecht drin. Jetzt liegt das sogenannte Stabilikum auf dem Tisch, denn die neuen Wahlregeln sollen Stabilität bringen. Das auf jeden Fall verheißt Premierministerin Giorgia Meloni.
5: È che una riforma che consente a chi prende più voti di governare per 5 anni con una maggioranza solida

0: È un vantaggio per tutti.
1: Es ist ein Vorteil für alle, wenn jene Koalition, die auch nur eine Stimme mehr als die andere holt, stabil regieren kann. Doch das ist nur die halbe Wahrheit. Denn die Sitzprämie, also die komfortable Mehrheit, um stabil regieren zu können, gibt es nur, wenn eine Koalition die Schwelle von 42% überspringt. Tut das aber keiner, dann gibt es keine Prämie und die Sitze werden im Verhältniswahlrecht verteilt, also im Proporz, was garantiert zu parteipolitischer Zersplitterung und unübersichtlichen Verhältnissen führen wird. Das genaue Gegenteil von Melonis versprochener Stabilität. Meloni aber hofft, dass ihre Rechtskoalition die 42%-Hürde überspringt, spricht aber trotzdem nicht von einem für sie maßgeschneiderten Gesetz.
0: Perché non è, differentemente da quello che si dice, una legge costruita per favore. Io non ho mai creduto che le leggi.
1: Sie glaube nicht, dass maßgeschneiderte Wahlgesetze funktionierten, sagte Meloni vor kurzem. Was ihr die Opposition allerdings nicht glaubt. Überhaupt die linke Opposition. Sie war in die Ausarbeitung des neuen Wahlgesetzes nicht einbezogen worden und lehnt dieses rundweg ab. Gianni Cuperlo vom sozialdemokratischen Partito Democratico machte im Parlament folgendes Rechenbeispiel. Eine Partei, die 42% erreicht, würde gemäß neuem Wahlgesetz 55% der Sitze erhalten. Eine so üppig bemessene Sitzprämie verfälsche das Wahlresultat und verstoße gegen die Verfassung.
2: E lo faremo anche con decine di ricorsi, consapevoli delle nostre infinite buone ragioni.
1: Mit Dutzenden Rekursen werde die Opposition das neue Wahlrecht anfechten und noch vor der Wahl zu Fall bringen. Würde das Wahlgesetz vom Verfassungsgericht womöglich nur ein paar Tage vor der Wahl im nächsten Jahr gekippt, es wäre ein Schaden für Italiens Demokratie. Überhaupt, sagt die Opposition, das Wahlgesetz nur wenige Monate vor einer Wahl zu ändern, das verstoße gegen demokratische Prinzipien.
2: Questa pessima riforma elettorale non solo ignora l'ammonimento della Commissione di Venezia, non cambiare le regole elettorali nell'ultimo anno di legislatura.
1: Die sogenannte Venedig-Kommission, die demokratische Prozesse in Europa überwacht, warne ausdrücklich davor, Wahlgesetze nur wenige Monate vor der anstehenden Wahl, womöglich mit Blick auf aktuelle Umfrageresultate, anzupassen. Doch genau das tue Giorgia Meloni. Massimo Giannini ist Journalist der linksliberalen Tageszeitung La Repubblica. Er kritisiert, dass Italien sein Wahlgesetz alle paar Jahre ändere.
3: In Gran Bretagna Westminster si vota da tre secoli con la stessa regola. Negli Stati Uniti uguale.
1: Großbritannien oder die USA wählten ihre Parlamente seit langer Zeit nach denselben Regeln. Nur in Italien ändere man die Regeln je nach Lust und Laune der gerade amtierenden Regierung. Wer würde denn vom neuen Wahlgesetz, das eine Sitzprämie ab 42% vorsieht, profitieren? Gemäß aktuellen Umfragen würde Giorgia Melonis Rechtskoalition unter dieser Marke bleiben. Denn vor kurzem ist ihr am rechten politischen Rand Konkurrenz erwachsen. Ex-General Roberto Vannacci fordert die Regierung heraus mit einer Partei, die noch weiter rechts als Melonis Koalition politisiert. Es wäre nicht das erste Mal, dass sich eine Regierung ein Wahlgesetz maßschneidert und dann merken muss, dass es sie am Wahltag doch nicht richtig auf den Leib passt.
4: In die Kultur. Eine aktuelle Ausstellung der Fotopastei in Zürich widmet sich dem Thema Migration. Unter anderem zeigt sie die Arbeit des Bieler Fotojournalisten Klaus Petrus. Er begleitet seit bald 10 Jahren Flüchtende auf dem Balkan. Kulturredaktor Raphael Zehnder hat mit ihm gesprochen.
5: Als erstes sieht man in Klaus Petrus' Ausstellung Dutzende von Schwarz-Weiß-Porträts von Geflüchteten. Sie schauen einen direkt an. Mitten unter ihnen ein Blatt mit der Botschaft «Seht den Menschen». Den Ton des Projekts hat Klaus Petrus damit gesetzt.
6: Migration ist mittlerweile natürlich so ein Thema, das unglaubliches Potenzial hat, auch um Gesellschaften zu spalten. Und dieses Bild, das wir so im Kopf haben von dem Flüchtling, hat sich so richtig wieder festgefahren und ist ja oftmals auch mit Vorurteilen behaftet. Es sind Stereotypen, manchmal sogar Feindbilder. Und ich glaube, je verhärteter unsere Bilder sind von dem Flüchtling, umso mehr verschwindet der Mensch dahinter.
5: Diese Menschen, zeigt Klaus Petrus. Und er hat auch Plakate aufgehängt mit Aussagen wie denen des 16-jährigen Farhan Z aus Pakistan.
7: Du siehst ja selber, wie wir leben im Dreck, einem Loch ohne Toiletten. Unsere Kleider haben Löcher, unsere Haut ist unrein. Wir sehen aus wie die Drogensüchtigen von Kabul. Meiner Mutter zu Hause schreibe ich nichts davon. Wo denkst du hin? Ich schreibe ihr, alles in Ordnung. Ich habe warme Kleider und Schuhe und genug zu essen.
6: Ich habe mich zum Vordergrund für Geflüchtete interessiert, die nicht in den offiziellen Camps sind, sondern eben irgendwo draußen in verlassenen Baracken, in alten Häusern, teilweise in den Wäldern oder auf Waldlichtungen, die dort längere Zeit leben und immer wieder versuchen, über die Grenze zu gehen.
5: Die Verhältnisse, in denen diese Menschen leben, sind nicht menschenwürdig.
6: Man muss sich vorstellen, kein fließendes Wasser, kein Strom, keine Toiletten. Die Leute haben trotzdem versucht, eine Art von Infrastruktur aufzubauen, vielleicht eine Art von Küche, Schlafecken und so.
5: All das zeigt Spuren der Flucht, die Fotoarbeit von Klaus Petrus. Über Jahre hat er immer wieder dieselben Regionen besucht. Bosnien, die Grenze zu Kroatien, zu Ungarn. Er ist auf Geflüchtete gestoßen, die jahrelang erfolglos versuchen, in die EU zu gelangen. Er dokumentiert den Dreck, in dem diese Menschen leben. Er zeigt auch Spuren der Gewalt. Ein Foto eines Mannes mit dick einbandagierten Daumen. Ein verwundeter Unterarm.
6: Das sind in der Tat Zigarettenbrandwunden. Mir wurde von ihm gesagt, dass sie ihm zugefügt wurden von Grenzsoldaten. In dem Fall waren es kroatische. Die Bilder sind entstanden an der bosnisch-kroatischen Grenze. Verletzungen, die ihm zugefügt wurden von Grenzsoldaten bei seinem Versuch, über die Grenze zu gehen. Er wurde dann von der Polizei aufgespürt und wieder zurückgebracht nach Bosnien.
5: Auch andere Journalisten und Nichtregierungsorganisationen hätten solche Verletzungen dokumentiert, sagt Klaus Petrus, und sie seien alles andere als Einzelfälle. Andere Bilder zeigen junge Männer, die warten.
6: Warten auf alles Mögliche ist das, was einen Großteil des Tages ausmacht und was eben auch macht, dass die Leute zunehmend verzweifeln. Man darf nicht vergessen, gerade wenn es um junge Männer geht, die sind zwischen 18 und 28 und das ist eigentlich die beste Zeit ihres Lebens. Da möchten sie sich auch fortentwickeln, da möchten sie auch beispielsweise arbeiten, an ihren Plänen werken und sowas. Und das ist dort in der Situation, wo sie stecken, eigentlich nicht möglich. Und dieses Warten ist für mich so sinnbildlich für die Situation, in der sie stecken.
5: Klaus Petrus setzt mit seinen Schwarz-Weiß-Bildern nicht auf spektakuläre Effekte. Er hält den Alltag der Geflüchteten auf dem Balkan fest. Erschütternde Aufnahmen einer unerbittlichen Realität. Eine Mahnung an uns alle. Seht den Menschen.
8: Bilder schaffen Wirklichkeit. Die Fotoausstellung zur Migration in der Fotobastei am Silkeier in Zürich dauert noch bis zum 25. Oktober. Die Fotos von Klaus Petrus sind unter dem Titel «Spuren der Flucht» auch als Buch erschienen.
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8: Und nun blicken wir zurück in der Geschichte. Rekorde sind da, um gebrochen zu werden. Ein beliebtes Sprichwort, vor allem im Sport. Aber manche Rekorde sind auch für die Ewigkeit. Heute vor 48 Jahren könnte ein solcher Ewigkeitsrekord aufgestellt worden sein, nämlich für die schnellste erfolgreiche Bootsfahrt, die es je gegeben hat. Die Tageschronik von Simon Richle.
10: Wie schnell kann eigentlich ein Boot oder ein Schiff so etwa fahren? Ein Kursschiff zum Beispiel auf dem Zürichsee fährt rund 20 km pro Stunde, ein Kreuzfahrtschiff schon 40 und ein modernes Sportboot 90 km/h oder sogar noch ein paar mehr. Das ist schon sehr schnell, aber immer noch weit entfernt vom Rekord, der am 8. Oktober 1978 aufgestellt wurde. Der liegt nämlich bei 317 Meilen oder 511 Kilometern pro Stunde. Aufgestellt hat ihn der Australier Ken Warby mit seiner Spirit of Australia. Ein Boot, das er selber entworfen und gebaut hat, größtenteils aus Holz. Ausgesehen hat es wie eine Mischung aus einem Formel-1-Auto und einem Space Shuttle. Weiß, extrem windschnittig, flach, ein kleines Cockpit in der Mitte, ein riesiger Heckflügel oder Spoiler ganz hinten am Boot und kein normaler Motor mit Propeller, sondern ein etwa 6000 PS starker Düsenantrieb. Mit diesem Boot war Ken Warby der erste und bisher einzige, der es geschafft hat, auf dem Wasser die Marke von 300 Meilen pro Stunde zu knacken, ohne zu verunfallen und dabei ums Leben zu kommen. Das ist auch der Grund, weshalb der Rekord bis heute anhält. Die allermeisten Versuche enden mit dem Tod der Bootsfahrer. Das war auch schon vor der Bestmarke von Ken Warby so. Vom Guinness-Buch der Weltrekorde gibt es sogar einen Artikel mit dem Namen «Die tödliche Historie des Wassergeschwindigkeitsweltrekords». Darin steht:
11: 7 der 13 Menschen, die seit 1930 einen Rekordversuch gewagt haben, sind dabei gestorben.
10: Wie gefährlich es schon damals war, das wusste auch Ken Warby. Auf die Frage eines Reporters, wie groß denn seine Erfolgschancen seien, sagte er vor seinem Rekord: etwa 50-50. Die Nachfrage des Reporters: ist das nicht wahnsinnig, sein Leben trotz Familie so aufs Spiel zu setzen?
12: Isn't this for men with wife and family, isn't this some sort of madness to chance your life in a 50-50 way?
10: Und die trockene Antwort des Australiers:
12: I don't think so. I think I'm going to be one of the lucky 50, not the unlucky.
10: Nein, er werde halt bei den glücklichen 50% sein und nicht bei den unglücklichen. Ja, und so war es dann auch. Ken Warby hat ja bekanntlich den Weltrekord aufgestellt und am Ende bis ins hohe Alter gelebt. Und überlebt hat eben bis heute auch sein Rekord, trotz Versuchen, diesen zu brechen. 1989 hat zum Beispiel der US-Amerikaner Craig Arfens den Versuch mit dem Leben bezahlt.
13: Tragically, on his first run and at a speed estimated at more than 350 miles per hour, Craig Arfon's boat lifted, crashed and disintegrated. History will record that yet another life has been lost on the frontiers of speed.
10: Mit geschätzt 350 Meilen, also 563 Kilometern pro Stunde, ist Arfons tödlich verunfallt. Sein Boot ist abgehoben, hat sich zweimal in der Luft überschlagen und ist dann auf dem Wasser aufgeschlagen. Und so steht der Wassergeschwindigkeitsweltrekord von Ken Warby aus dem Jahr 1978 bis heute. Und einer, der versucht, diesen Rekord zu brechen, ist Dave Warby, der Sohn des jetzigen Rekordhalters. Bleibt zu hoffen, dass auch er wie sein Vater unter den glücklichen 50% sein wird.
14: Die Tageschronik von Simon Richle.
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14: Und hier auf SRF 4 News geht es nun weiter mit einer Nachrichtenübersicht.

0: Die Nachrichten von SRF um 11:30 mit Frank Estermann. Anfang diesen Herbst hat der Bund mehr präventive Wolfsabschüsse bewilligt als zum gleichen Zeitpunkt im letzten Jahr. Bei 39 Rudeln hat das Bundesamt für Umwelt BAFU eine Genehmigung erteilt. Vor einem Jahr waren es rund 20 Bewilligungen. Der Anstieg der Bewilligungen habe teilweise mit einer Änderung der Jagdverordnung zu tun, sagt die vom Bund beauftragte Stiftung CORA gegenüber der Nachrichtenagentur Keystone Estia. Neu könnten auch Abschüsse für Wolfswelpen bewilligt werden, bevor diese überhaupt da sind. Das BAFU erklärt den Anstieg weiter damit, dass es in der Schweiz mehr Wolfsrudel gebe. Zwischen 2022 und 2025 stieg die Zahl von 26 auf 40 Rudel. In der Schweiz wächst der Markt für Jobs im Bereich künstliche Intelligenz. Zwischen Juli 2025 bis Juni 2026 wurden insgesamt knapp 5'000 Stellen für KI-Fachkräfte ausgeschrieben. Das sei ein Drittel mehr als im Vorjahreszeitraum, heisst es in einer Studie der Hochschule Luzern. Für 3/4 des Stellenzuwachses waren KMUs verantwortlich. Dazu heisst es, KI sei nicht mehr nur eine Sache der grossen Technologieunternehmen, sie fließe immer mehr auch in Angebote und Prozesse von KMUs ein. Am meisten Inserate für KI-Stellen gab es in der IT-Branche, aber auch Banken, Pharmakonzerne und Ingenieurkonzerne suchten häufig KI-Fachkräfte. Zu Meldungen aus dem Ausland. Israel hat nach eigenen Angaben das britische Generalkonsulat in Ostjerusalem geschlossen. Großbritanniens Außenminister Ed Miliband hingegen widerspricht und teilte mit, Israel habe kein Recht, das Gebäude zu schließen. Die Beziehungen zwischen Israel und Großbritannien hatten sich zuletzt verschlechtert. Dies, nachdem London angekündigt hatte, Waren aus völkerrechtswidrigen israelischen Siedlungen im Westjordanland zu sanktionieren. Und die Spitzen der deutschen Regierung haben sich am Abend zu einem Krisengespräch getroffen. Hauptthema waren die geplanten Reformen. Offiziell informiert wurde nach dem vierstündigen Treffen nicht. Die Mitglieder der Bundestagsfraktionen von CDU, CSU und SPD erhielten jedoch ein SMS. Daraus zitieren nun deutsche Medien. Das Gespräch sei in guter und konstruktiver Atmosphäre verlaufen. Man sei fest entschlossen, Deutschland nicht den Extremisten zu überlassen, teilten die Parteispitzen mit. Die Börsendaten von SIX, der Swiss Market Index, liegt im Moment bei 13.651 Punkten, minus 1,1%. Der Euro wird zu 93,38 gehandelt und der Dollar zu 83,45. Das Wetter, heute ist es trüb, nass und windig bei 13 Grad am Nachmittag. Das waren Nachrichten von Radio SRF, verantwortlich Manuel Risi.
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2: Und hier geht's jetzt weiter mit ausgewählten Themen aus dem Programm von SRF 4 News. Und das beschäftigt uns heute bei 4x4. Wir schauen uns den neuesten Biodiversitätsbericht des WWF an. Wir fragen den Experten, wie Handelsschiffe im Schwarzen Meer angesichts des Ukraine-Kriegs geschützt werden können und wie es weitergeht mit der Regierungsbildung in Rumänien nach Monaten ohne Einigung. Am Mikrofon heute ist Silvan Zemp. Hallo. Viele Vögel, Meerestiere und Insekten sind vom Aussterben bedroht und das weltweite Artensterben setzt sich fort. Das zeigt der neue Bericht der Umweltschutzorganisation WWF zur Biodiversität. Der Bericht ist heute erschienen und beschreibt alle 2 Jahre den Zustand der weltweiten Wildtierbestände, vom Tiger in Indien bis zu den Fischottern in der Schweiz. Hierzulande ist 1/3 aller Tier- und Pflanzenarten vom Aussterben bedroht. Das sind so viele wie in keinem unserer Nachbarländer. Thomas Wellerkott ist CEO von WWF Schweiz. Yves Kilchö hat ihn gefragt, womit das zu tun hat.
3: Das hat natürlich mit den politischen Rahmenbedingungen zu tun, dass wir in verschiedenen Bereichen, zum Beispiel bei den Schutzgebieten, hinter anderen Ländern hinterherhinken. Also man hat immer das Gefühl in der Öffentlichkeit in der Schweiz, die Schweiz sei Musterschülerin, aber wir haben da Aufholbedarf im Vergleich zu anderen Ländern.
4: Und abgesehen vom Politischen, wenn man es ganz konkret sagen würde, woran es liegt, dann sind es eben die Schutzgebiete.
3: Nein, das ist ein Teil davon, aber man kann Arten nur schützen, indem man auch ihre Lebensräume schützt und indem man auch die Systeme angeht, die dazu beitragen, dass eben die Population zurückgeht. Und das sind primär drei Systeme. Das ist die Energieproduktion, das ist die Nahrungsmittelproduktion und das ist der Finanzsektor. Und indem wir in diesen drei Sektoren ansetzen und eben für mehr Nachhaltigkeit sorgen, können wir auch dafür sorgen, dass sich diese Wildtierpopulationen wieder erholen.
4: Wir sind schon ein bisschen bei dem, was man machen kann, um die Biodiversität wieder zu erhöhen. Der Klimawandel und der Rückgang der Biodiversität werden ja oft im gleichen Atemzug genannt. Wie sehr hilft die Energiewende jetzt, also dass zum Beispiel weniger Öl oder Gas benutzt wird und dafür mehr Sonnen- oder Wind- oder Wasserenergie, wie sehr hilft dies der Biodiversität?
3: Es ist richtig, dass die Biodiversitätskrise und die Klimakrise sind eigentlich ein und dasselbe. Man muss die gemeinsam betrachten. Und indem wir eben wegkommen von den fossilen Energien und hin zu Erneuerbaren, leisten wir auch einen ganz wichtigen Beitrag zum Schutz der Biodiversität, nämlich weil eben der Klimawandel ein ganz wichtiger Treiber des Biodiversitätsverlustes ist. Und das können wir so angehen. Was es aber zu beachten gilt, ist, dass wenn wir eben auch mit nachhaltigen Energien, also auf nachhaltige Energien umsteigen, dass wir sicherstellen, dass die nachhaltig betrieben werden. Beispielsweise bei der Wasserkraft, dass genug Restwasser in den Flüssen bleibt, damit eben auch die Biodiversität davon profitiert und nicht zu Schaden kommt.
4: Offenbar sieht der WWF gerade beim Thema Energiewende nebst dem Handlungsbedarf auch Hoffnung. Worauf stützen Sie diese Hoffnung und Zuversicht?
3: Also die Zahlen, diese 73% Reduktion der Populationen im Durchschnitt seit 1970 ist eine sehr dramatische Entwicklung. Das ist wichtig, dass man sich dessen bewusst ist. Aber wenn man genauer hinschaut, sieht man, dass rund die Hälfte dieser Populationen, die untersucht wurden, stabil sind heute respektive wachsen. Das heißt, es gibt wirklich Arten, wo die Populationen auch wieder ansteigen. Und das ist ganz wichtig. Das ist keine Einbahnstraße. Man kann diese negativen Trends umkehren. Und es gibt eben viele Beispiele, wo man das zeigen kann. Ob das jetzt international ist, beispielsweise beim Tiger. Die Bestände der wildlebenden Tiger haben sich seit 2010 um rund 70% erhöht. Also das ist eine sehr positive Entwicklung. Sie haben die Energiewende angesprochen. Wenn wir in der Schweiz beispielsweise das Gewässer der Hasli-Aare nehmen, dort sind die Bestände der Seeforelle, erholen sich, man trifft die dort wieder an, die kann dort laichen, weil eben Gewässer renaturiert wurden, weil genügend Restwasser gegeben wurde. Das zeigt, dass man die Energiewende durchaus biodiversitätsfreundlich ausgestalten kann. Wichtig ist, dass man das gemeinsam macht und sich da nicht einfach in Schützengräben bewegt, sondern miteinander Lösungen sucht.
4: Und sehen Sie diese Chancen auch bei der Lebensmittelproduktion, die ja auch ein Faktor ist, dass es eben zu weniger Biodiversität kommen kann und die ja auch politisch und gesellschaftlich recht aufgeladene Diskussionen provozieren kann?
3: Das ist richtig. Das sind häufig politisch sehr aufgeladene Diskussionen, die da stattfinden. Aber letztendlich geht es darum, dass wir mit der Ressource Boden nachhaltig umgehen. Und das ist etwas, da hat sowohl der Landwirtschaftssektor wie eben auch aus Biodiversitätssicht haben wir da ein gemeinsames Interesse. Und deshalb ergeben sich immer wieder Gelegenheiten, wirklich auch gemeinsam vorwärts zu machen und zu schauen, dass die Nahrungsmittelproduktion nachhaltiger erfolgt, aber dass wir auch beispielsweise Themen wie Food Waste angehen auf der Nachfrageseite, damit wir dort den Druck auf die Biodiversität reduzieren. Aber auch da, auch bei der Nahrungsmittelproduktion, sind breite Allianzen möglich, um gemeinsam Lösungen zu finden.
4: Sie haben also die Politik angesprochen. Daneben haben auch einzelne Tierarten bereits den Weg zurück in die Schweiz gefunden, wie der Weißstorch oder auch der Fischotter. Wieso sind solche Erfolgsgeschichten, wenn man es aus dem Blick der Biodiversität anschaut, wieso sind die möglich?
3: Die sind möglich, weil sich ganz viele Organisationen, ganz viele Menschen lange dafür einsetzen, dass die Rahmenbedingungen stimmen, dass das möglich ist für diese Tierarten wie den Fischotter, um den Weg zurückzufinden, indem man beispielsweise Flüsse renaturiert, indem man die Qualität der Gewässer verbessert hat. Das sind alles Schritte, die wichtig waren im Vorfeld, dass eben diese Rückkehr möglich ist. Und solche Beispiele sind unglaublich wichtig, damit die Menschen eben sehen, es ist möglich, wir können etwas bewegen. Es ist nicht hoffnungslos, sondern indem wir uns einsetzen, indem wir ganz konkrete Maßnahmen treffen, ist es eben möglich, dass die Biodiversität wieder zunimmt. Und wenn wir beispielsweise Gewässer renaturieren, dann profitiert davon die Natur, dann profitiert davon aber auch der Mensch, indem zum Beispiel renaturierte Gewässer häufig besser vor Hochwasser schützen, wie wir sie vor 2 Jahren zum Beispiel im Wallis an der Rhone hatten, mit verheerenden Auswirkungen. Es ist also wirklich eine Win-Win-Situation, wo wir am Schluss mehr Biodiversität haben und besseren Schutz für die Menschen.
2: Das sagt Thomas Wellacott von WWF Schweiz. Über Maßnahmen und Folgen des Verlusts der Biodiversität wird in knapp 10 Tagen an der UNO-Biodiversitätskonferenz in Armenien diskutiert. Im Schwarzen Meer vor Bulgarien sind 2 Handelsschiffe angegriffen worden. Das ist jetzt 2 Tage her. Ein Schiff ist Stand Donnerstagvormittag gesunken, 12 Seeleute werden vermisst. Das andere geriet in Brand, die Seeleute dort wurden gerettet. Wer die Schiffe angegriffen hat, das ist bislang unklar. Die Ukraine beschuldigt Russland, Russland weist den Vorwurf allerdings zurück. Klar ist, werden in der Region Handelsschiffe angegriffen, dann hat das schnell Auswirkungen. Salvador Atasoy hat mit dem Experten für Sicherheit auf See, mit Moritz Brake, gesprochen. Er befasst sich damit an der Universität Bonn und er hat das Beratungsunternehmen Nex Maris gegründet. Er wollte von ihm wissen, wie gravierend diese Vorfälle sind.
5: Ja, ich glaube, das, was man wirklich realisieren muss, ist, dass es nicht nur um Angriffe auf einzelne Schiffe geht oder Gefahren, die für einzelne Schiffe jetzt gravierend sind. Ja, wir haben also Menschenleben verloren mit einer hohen Wahrscheinlichkeit. Seeleute sind verletzt worden, Seeleute werden vermisst und Schiffe sind gesunken. Ja, nicht nur die beiden, die Sie genannt haben, sondern auch schon einen Tag vorher vor der rumänischen Küste. Das heißt also, wir haben hier eine reale Gefahr, die auch bereits seit September als erhöht durch Versicherungsgesellschaften im maritimen Bereich eingestuft wird. Und damit ist klar, es geht nicht mehr nur um einzelne Schiffe, sondern es kommt damit das gesamte Seehandelssystem für diese Region in Gefahr. Denn wenn Preise für Versicherungen steigen, Gefahren für Seeleute zunehmen, dann fahren Schiffe bestimmte Häfen irgendwann nicht mehr an oder nur noch unter sehr hohen Kosten. Und das hat gravierende Konsequenzen für die Wirtschaft.
6: Schauen wir uns trotzdem noch eines dieser Schiffe an. Da ging es offenbar nur etwa 3 Minuten, bis das Schiff gesunken ist, also zwischen Notruf und Untergang eine enorm kurze Zeit. Wie ist es möglich, dass Drohnen, es sind ja offenbar Drohnen gewesen, ein Schiff so schnell zum Sinken bringen?
5: Ja, das ist sehr ungewöhnlich für einen reinen Drohnenangriff aus der Luft. Drohnenangriff auf dem Wasser könnte sowas möglicherweise erreichen bei genügend großen Explosionsladungen, vor allem wenn Unterwasser getroffen wird. Aber vor allem sind das eigentlich Folgen von Angriffen mit Unterwasserexplosionen. Da kann es verschiedene Möglichkeiten für geben. Aber es gibt in der Vergangenheit Belege, die auch das Verteidigungsministerium aus Rumänien ja teilt, über Minen, die aus dem eigenen Bereich geräumt wurden im Zusammenhang mit dem Krieg in Ukraine. Und die Frage, die sich für uns natürlich ganz gravierend stellt, ist, sind das unbeabsichtigte Folgen des Krieges in der Ukraine durch driftende Minen beispielsweise? Also ist nicht klar, ob es eine Mine war, aber die Gefahr besteht eben. Oder sind das bewusste Aktionen, die hier eben auch möglicherweise durch Russland ausgeführt werden, um die Risiken für Handelsschifffahrt in die Höhe zu treiben und kalkulierbar zu machen und damit eben nicht jedes Schiff zu zerstören, aber den Zugang zum Seehandel drastisch einzuschränken?
6: Kann man Schiffe eigentlich vor solchen Angriffen schützen?
5: Ja, das kann man. Und das ist eine ganz wichtige Diskussion jetzt oder eine wichtige Maßnahme, die folgen muss. Wir sind natürlich auf einer politischen Ebene gefragt, zu klären, wer war der Angreifer und wie geht man damit um. Aber wir können so oder so, egal wer dieser Urheber war, die Maßnahmen zum Schutz von Handelsschifffahrt erhöhen, und zwar deutlich erhöhen. Uns ist längst bewusst, wie sehr Handelsschifffahrt gefährdet ist und gleichzeitig, wie sehr wir vom Meer abhängig sind. Solange alles funktioniert, merken wir das nicht. Aber 90% des weltweiten Handels, über 90% des weltweiten Handels läuft über das Meer, über Seewege. Und fast 80% des europäischen Außenhandels und der wichtigen kritischen Importe kommen über das Meer zu uns. Das heißt also, alles, was gegen die Seefahrt direkt zum Tragen kommt, und das muss gar nicht mal vor unseren eigenen Küsten sein, trifft uns im Kern unserer nationalen Interessen und unserer Sicherheit. die Schweiz genauso wie alle anderen europäischen Staaten. Das heißt also, wir müssen jetzt massiv Maßnahmen ergreifen, um Handelsschiffe zu schützen und sicherzustellen, dass sie selbst unter Risiken und unter Beschuss noch weiter nach Europa kommt. Denn wir sind von ihr abhängig.
6: Gut, das ist jetzt so ein bisschen eine globale Sicht. Wenn wir jetzt auf diesen Fall zurückkommen, vor der Küste Bulgariens, Bulgarien ist NATO-Mitglied, was kann die NATO, was kann Bulgarien tun, um die Sicherheit jetzt konkret im Schwarzen Meer zu gewährleisten, um die ganze Situation sicherer zu machen?
5: Ja, also sowohl Bulgarien als auch Rumänien sind bereits schon in erhöhter Alarmierung sozusagen, indem sie auch regelmäßig gegen Drohnen und gegen driftende Minen oder Minen aus dem Ukraine-Krieg vorgehen müssen. Sie merken, wie sehr die Eskalation auch zunimmt. Das heißt also, die Gefahr, dass das eine bewusste Eskalation Russlands gegenüber NATO-Mitgliedern ist, zeichnet sich ab. Das heißt also, hier müssen wir noch stärker nachlegen, auch unterstützen, soweit wir können, um das auch durch Abwehrmaßnahmen zu stärken. Hier geht es nicht um eine Eskalation gegenüber Russland, sondern hier geht es um Selbstschutz. Das kann möglicherweise technische Maßnahmen umfassen, die eine Marine ergreift, um Handelsschiffe zu bewachen, Präsenz von Kriegsschiffen aus der Luft, auf dem Wasser und natürlich das Minenräumen als hoher technischer Aufwand.
6: Klingt alles sehr, sehr teuer. Sie haben es vorhin schon erwähnt, oder? Die Versicherungsprämien steigen, das Risiko wird höher. Wenn ich da jetzt so zuhöre, dann bedeutet das im Endeffekt, dass auch die Waren sehr viel teurer werden.
5: Genau. Und das spüren wir natürlich längst schon alle, dass Angriffe auf Handelsschiffe direkte Konsequenz für unsere Wirtschaft haben, bis zu den Konsumenten in jedes Portemonnaie, in jede Familie hinein. Die Benzinpreise steigen. Wir haben Angriffe auf Handelsschiffe in der Straße von Hormuz bis zu einem zeitweiligen kompletten Erliegen von Öllieferungen und auch keine Erholung seitdem bis auf das ursprüngliche Niveau. Das alles ist sofort spürbar und das passiert weit weg von zu Hause. Und wenn wir uns jetzt solche Szenarien wie im Schwarzen Meer ausmalen, auch hier ist der Handel nicht ersetzbar. Nur weil die Schweiz beispielsweise auch an anderen Stellen über Häfen Güter bezieht und Deutschland und andere Staaten, heißt das nicht, dass es in der Region ersetzbar ist oder insgesamt im Seehandelssystem. Und all das, was jetzt passiert, kommt oben auf bereits bestehende Belastungen des internationalen Handels. Also das werden Menschen tatsächlich auch in den persönlichen Geldbeuteln und wir in der Konjunktur in Europa spüren. Deswegen müssen wir konsequent Gegenmaßnahmen und Maßnahmen zum Schutz von Handelsschifffahrt ergreifen.
6: Sie beobachten das ja jetzt schon seit Jahren. Kann man sagen, da hat sich in den letzten 2-3 Jahren etwas gravierend verändert oder ist das eine Entwicklung, die es schon früher gab?
5: Also diese Entwicklung zeichnet sich in den letzten Jahren, seit Beginn der Vollinvasion Russlands in der Ukraine, deutlich sichtbar ab. So wie wir schon etwas länger eine Eskalation im Cybersicherheitsraum haben, wo also Angriffe koordiniert und staatlicherseits orchestriert gegen wichtige Infrastruktur, gegen unsere Wirtschaft geführt werden, sehen wir hier seit 4 Jahren auch, wie die Angriffe auf dem Meer und die Unsicherheit auf dem Meer massiv zunimmt. Das heißt, hier sind wir längst sehr viel dichter an kriegerischen Risiken als am Frieden. Das heißt, wir müssen uns darauf einstellen, dass der nächste Schuss des nächsten großen Krieges, der erste Schuss des nächsten großen Krieges, kann durchaus auf See fallen. Vielleicht fällt er auch nicht klar und deutlich. Und man verkündet uns, dass wir bereits offen angegriffen werden, sondern man schraubt an vielen kleinen Stellen die Gefahren für unsere kritischen Versorgungslinien hoch und gräbt uns damit auf See sozusagen unsere Lebenslinien ab.
2: Das sagt Moritz Brake. Er ist Experte für Sicherheit auf See und hat das Beratungsunternehmen Nexmaris gegründet. Im Mai wurde die Regierung in Rumänien nach einem Misstrauensantrag im Parlament abgewählt. Und das Land hat noch immer keine neue Regierung. Am Dienstag hat mit dem parteilosen Luca Niculescu der vierte Politiker den Auftrag bekommen, eine Regierung zu bilden. Doch das ist gar nicht so einfach. Das rumänische Parlament besteht aus 2 großen Blöcken, der liberalen PNL-Partei auf der einen und der sozialdemokratischen PSD auf der anderen Seite. Hinzu kommt die rechtsextreme AUR-Partei. Warum sind schon 3 Versuche für die Regierungsbildung gescheitert? Katrin Hiss hat bei Stefan Hoffmann nachgefragt. Er arbeitet für die Konrad-Adenauer-Stiftung in der rumänischen Hauptstadt Bukarest.
7: Man muss sagen, dass die politische Stimmung zwischen den politischen Lagern von einer gewissen Wundheit geprägt ist. Es gibt Verletzungen, die die PSD ausgeteilt hat. Und es gibt Verletzungen, nämlich die Angriffe auf alte Machtnetzwerke und ihre Strukturen, die aus der PNL gekommen ist. Deswegen gibt es keine Kultur des Vertrauens. Ohne eine Kultur des Vertrauens kann man in einem hochzersplitterten Parlament keine Mehrheiten finden. Und das zeigt sich in den bisherigen Versuchen, eine Regierung zu finden, die bislang gescheitert sind.
8: 3 gescheiterte Versuche gab es also bis anhin in Rumänien, eine neue Regierung zu bilden. Warum ruft der Präsident nicht einfach Neuwahlen aus?
7: Die Frage ist, was würde passieren bei Neuwahlen. Und die Wahrscheinlichkeit ist relativ hoch, dass die Rechtspopulisten der AUR dann die größte Fraktion werden können. Das hat größere Schwierigkeiten für das politische System, weil die Frage ist, mit wem arbeiten sie zusammen? Was machen sie, wenn sie an der Macht sind? Und auf der anderen Seite, was wäre das politische Schicksal auch des Präsidenten? Der Präsident wäre nämlich dann selbst potenziell auf dem Schleudersitz. Die AUR hat schon angekündigt, dass sie ihm das Amtes entheben möchte und sammelt dafür Unterschriften. Auf der anderen Seite ist es so, dass auch die aktuellen Parlamentarier mit Ausnahme der AUR kein Interesse haben an Neuwahlen, weil sie sehr wahrscheinlich selbst Mandate verlieren würden.
8: Nun gibt es eben einen vierten Versuch, eine Regierung zu bilden. Der rumänische Staatspräsident hat den Diplomaten Luca Niculescu damit beauftragt. Welche Chance geben Sie ihm?
7: Die Lage ist anders bei dem neuen Versuch mit Niculescu, weil er parteilos ist, zwar reformtreu ist, erwartungsgemäß. Allerdings löst er keine Gegenreflexe direkt aus. War Journalist, war Botschafter, ist jetzt für den OECD-Beitritt zuständig, ein guter Techniker sozusagen. Auf der einen Seite spricht eben dieses eher sanfte Profil für ihn und auf der anderen Seite das, was ich vorhin gesagt habe, dass keiner möchte, dass Neuwahlen kommen.
8: Und wie gut funktioniert der Staat Rumänien überhaupt noch jetzt nach mehreren Monaten ganz ohne Regierung?
7: Also für die normale Lebenswirklichkeit der Menschen sind natürlich die Kommunen an vorderster Stelle. Die funktionieren auch noch. Die europäischen Gelder sind gekommen. Das heißt, der Staat ist immer noch liquide. Allerdings sind Umschichtungen im Haushalt nicht so ohne weiteres möglich, sodass es teilweise auch mal Schwierigkeiten gegeben hat, Gehälter auszuzahlen. Aber im Lebensalltag kommt das nicht an, nicht wirklich. Bei den meisten Leuten, die sehen einfach nur, die Regierung streitet sich, der Rest funktioniert, Wasser kommt aus dem Wasserhahn, Strom ist da und die Administration funktioniert nach wie vor so, wie sie auch zuvor funktioniert hat.
8: Und welche wirtschaftlichen Auswirkungen hat der politische Stillstand auf das Land?
7: Das ist in der Tat eine gute Frage, weil wenn es keine gute Wirtschaftspolitik gibt, die nicht nur Haushaltskürzungen beinhaltet, sondern eben auch eine aktive Wirtschaftspolitik, dann hat Rumänien wieder Chancen, dass es ökonomisch stark aufgeht. Im Moment ist die Lage sehr, sehr schwierig. Wir haben eine relativ hohe Inflationsrate mit derzeit um die 6%. Der Leu, also die rumänische Währung, ist sehr schwach mit 5,3 zum Euro. Das heißt, vor einigen Monaten waren noch bei 4,95. Das wirkt sich dann durchaus auch auf die Kaufkraft der Menschen, weil die importierten Produkte definitiv teurer werden. Sprich, die Wirtschaft stagniert und gleichzeitig ist die politische Unsicherheit in Rumänien sicherlich auch ein Thema für ausländische Investoren, die sich dann überlegen, investiere ich nach Rumänien oder nicht. Und Rumänien ist darauf angewiesen, dass es ausländische Investitionen gibt.
8: Und wie blickt man denn in der Bevölkerung auf diese ganze Blockade in der Politik?
7: Ich glaube, es herrscht eine große Frustration der Menschen, weil sie einfach sehen, dass die Politik sich miteinander beschäftigt und nirgendwo jemand erscheint, der sagt, Leute, das ist unsere Zukunft, in diese Richtung geht es für Rumänien und wir möchten euch dahin mitnehmen. Es fehlt ein positives Narrativ. Es gab auch vorher viel Werken an den Schaltstellen der Administration, wie gesagt Haushaltskürzungen, die auch bei den kleinen Leuten angekommen sind und ihnen das Leben schwer gemacht hat. Sie wären allerdings bereit gewesen, dass viele davon das mitzutragen, wenn sie wüssten, wohin die Reise geht. Jetzt wissen sie es nicht. Und keine der aktuellen Parteien kann glaubhaft versichern, dass sie Hoffnungsträger für die Zukunft sind. Weder die PSD, die PNL auch nur bedingt. Je länger sie in dieser aktuellen Lage festgefroren ist, desto schwieriger wird es, den Rückhalt der Bevölkerung, der sehr groß war für Bolojan, weiterhin zu behalten. Und wenn man sich anschaut, was normalerweise in Rumänien passiert ist, auch in Bukarest, wenn politische Krisen waren, falsche Leute benannt wurden oder irgendein Skandal hochgepoppt ist, dann standen die Leute auf der Piazza Victoriei und haben demonstriert. Die Menschen sind müde, sie haben keine Lust mehr auf diese Skandale und ziehen sich eigentlich ins Private zurück. Und im Zweifelsfall haben sie wahrscheinlich viele davon eine geballte Faust in der Tasche und sie werden durch soziale Netzwerke auch gerne und immer stärker womöglich in diese Narrative reingezogen, dass es doch früher unter Ceausescu und bei den Kommunisten alles viel besser war. Und das sind Narrative, die die Rechtspopulisten durchaus bedienen. Insofern eine kritische Lage.
2: Das sagt Stefan Hoffmann von der Konrad-Adenauer-Stiftung. Die Stiftung steht der deutschen CDU nahe. Elon Musks Firma SpaceX muss sich Geld leihen. Das meldet die Wirtschaftszeitung Financial Times. SpaceX ist unter anderem bekannt für Raketen und Satelliten, aber auch für künstliche Intelligenz. Laut dem Bericht will SpaceX 40 Milliarden US-Dollar leihen. Jens Korte beobachtet für Radio SRF die US-Wirtschaft von New York aus. Julius Schmidt hat ihn gefragt, wofür SpaceX das Geld braucht.
9: Ja, in allererster Linie nicht für die Weltraumaktivitäten, sondern zu SpaceX gehört ja vor allem auch das KI-Geschäft. Und Elon Musk hatte schon vor einiger Zeit gesagt, dass er eigentlich exklusiv auf Chips setzen will von Nvidia. Und deshalb sollen diese 40 Milliarden Dollar, soweit der Bericht der Financial Times zutrifft, dann im kommenden Jahr ausgegeben werden, eben für Halbleiter, für Prozessoren von Nvidia.
10: Ja, da geht es um KI-Chips. Aber 40 Milliarden Dollar, das ist auch für SpaceX eine große Summe. Wie rechtfertigt die Firma, dass sie sich so viel Geld leihen will?
9: Naja, letztendlich ist das auch ein gewisser Teufelskreis, wenn man es so will. Wir haben ja nun mal diesen ganzen Hype rund um die künstliche Intelligenz und das heißt auch, dass die ganze Welt versucht, die entsprechenden Chips zu kaufen, um damit dann eben die Rechenleistung generieren zu können. Und wenn jetzt eben die Nachfrage immer höher wird, dann steigen auf der anderen Seite eben auch die Preise für die Chips fast schon ins Unermessliche und insofern SpaceX braucht Hunderttausende von diesen Chips und da ist es mittlerweile ja fast schon üblich geworden, sich dieses Geld zu leihen.
10: Ja, aber was soll das am Ende bringen? Also was erhofft sich SpaceX von diesen Investitionen?
9: Ja gut, also Elon Musk selber hat sehr große Pläne. Er hatte vor 2 Monaten war das, glaube ich, mal angedeutet, dass er der Meinung ist, dass SpaceX so um das Jahr 2030 rum, also in etwa 4 Jahren, einen Jahresumsatz erzielen könnte in Höhe von 1.000 Milliarden Dollar, also 1 Billion Dollar. Momentan erzielt SpaceX in diesem Jahr voraussichtlich so zwischen 40 bis 50 Milliarden Dollar Umsatz. Das Ganze könnte sich zumindest nach heutigen Prognosen in den nächsten 2 Jahren vervierfachen. Aber eben 1.000 Milliarden Dollar, das ist natürlich eine Menge Geld. Für den Moment zumindest sind die Ausgaben höher als die Einnahmen. Und eben das eine ist ja der Umsatz, das andere ist dann letztendlich auch noch ein entsprechender Gewinn. Also unter dem Strich ist es eine große Wette auf die Zukunft, ob das tatsächlich auch nur annähernd so eintritt, wie Elon Musk das skizziert. Das wird sich zeigen.
10: Mhm. Sie haben vorhin schon erklärt, SpaceX ist damit nicht alleine. Viele von diesen Tech-Unternehmen leihen sich Geld, leben auf Pump, sagen viele. Wo führt das hin?
9: Ja, das ist eben die ganz große Frage, ob wir hier den Bogen einfach überspannen. Wenn ich das richtig gesehen habe, haben die großen amerikanischen Technologieunternehmen alleine im bisherigen Jahresverlauf rund 350 Milliarden Dollar geliehen, also sich irgendwo geliehen und besorgt, um damit in Rechenleistung zu investieren. Für das nächste Jahr dürfte dieser Trend weiterhin ungebrochen sein, aber eben, es ist geliehenes Geld und das muss dann irgendwann auch durch die entsprechenden Umsätze und Gewinne gerechtfertigt sein. Und an der Wall Street gibt es schon eine aufkommende Sorge, würde ich es mal formulieren, dass wir es einfach etwas übertreiben. Denn letztendlich viel von diesem KI-Geschäft, wie gesagt, es ist kreditfinanziert, es ist auf Pump finanziert. Und das muss dann irgendwann eben auch in irgendeiner Form durch den entsprechenden Erfolg gerechtfertigt werden.
2: Das sagt Börsenkorrespondent Jens Korte in New York. Und das war's von 4x4 für heute. Aufgezeichnet haben wir diese Sendung am Donnerstagvormittag. Am Mikrofon verabschiedet sich Silvan Zemp.

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1: Beim Cyberangriff auf eine der größten Pensionskassen der Schweiz könnten sensible Daten abgeflossen sein, welche gleich. Auch innerhalb der FDP und Mitte gibt's Kritik an den Verträgen Schweiz-EU. Und für die 13. AHV-Rente soll die Mehrwertsteuer erhöht werden, wo wir das überall spüren werden. Später im Info 3, heute mit Jonas Liniger. Namen, Adressen, AHV-Nummern und Angaben zu Lohn- und Lebenspartnern. Solch heikle Personendaten könnten bei der Pensionskasse des Bundes Publica abgeflossen sein. Passiert ist es bei einem Hackerangriff auf eine Softwarelieferantin der Pensionskasse. Dominik Meyer.
2: Über 100'000 ehemalige und aktive Bundesangestellte sind versichert bei der Publica. Sie gehört damit zu den größten Pensionskassen der Schweiz. Und jetzt das. Hacker haben vermutlich sensible Personendaten erbeutet. Publica-Kommunikationsleiterin Beatrice Riechen sagt:
3: Das ist für uns das Schlimmste, was passieren kann. Wir bedauern diesen Vorfall enorm und wir wissen, dass so etwas nicht passieren dürfte.
2: Angaben zu Name und Adresse, zum Lohn und zum angesparten Pensionskassenguthaben, aber auch Informationen zu Ehepartnerinnen oder Lebenspartnern könnten laut Publica abgeflossen sein. Ob Daten aller Versicherten gestohlen wurden, sei noch nicht klar. Wichtig aber sei, dass die Pensionskassengelder selbst nicht gefährdet seien, sagt Kommunikationsleiterin Riechen.
3: Das kann nicht abgezügelt werden. Die Vorsorgeguthaben sind bei uns.
2: Trotzdem warnt die Pensionskasse, die Täter könnten versuchen, mit den gestohlenen Daten die Identität von anderen Personen anzunehmen. Es bestünden gewisse Risiken für aktive oder pensionierte Bundesangestellte.
3: Das ist Identitätsdiebstahl und dass diese Daten missbraucht werden können durch Dritte.
2: Die Betroffenen sollten vorsichtig sein bei ungewöhnlichen Anrufen oder Nachrichten, rät Publica. Der Cyberangriff hatte sich nicht direkt gegen Publica gerichtet. Ziel der Hacker war die Firma PK Softtech AG. Diese bietet Software für Pensionskassen an. Die Angreifer gelangten über die Softwarefirma an Publica-Daten. Die Firma selbst teilt mit, sie habe umgehend Strafanzeige eingereicht. Inzwischen ermittelt die Bundesanwaltschaft. Offen ist, ob auch Personendaten weiterer Pensionskassen abgeflossen sind. Die Softwarefirma hat diese Frage bislang nicht beantwortet. Die Cyberattacke weckt Erinnerungen an den Fall der Softwarefirma Explain von 2023. Auch damals kamen Angreifer über eine Softwarefirma an sensible Daten von Bundesstellen im Sicherheitsbereich. Eine Untersuchung zeigte Lücken auf bei den Sicherheitsmaßnahmen des Bundes. Als Reaktion verschärfte der Bundesrat damals die Vorgaben für die Zusammenarbeit mit externen Softwarelieferanten.
1: Künstliche Intelligenz verändert die Arbeitswelt und wird hunderttausende Arbeitsplätze kosten, so die Prognosen der letzten Monate. Aber die KI schafft auch Jobs. In der Schweiz ist der Markt für KI-Stellen jedenfalls gewachsen, Kevin Gahannes.
4: Gesucht werden sogenannte KI-Fachkräfte, also zum Beispiel Programmiererinnen und Projektleiter, die sich damit beschäftigen, in Unternehmen eigene KI-Anwendungen zu installieren. Zwischen Mitte 2025 und Mitte 2026 sind in der Schweiz knapp 5'000 solche Stellen ausgeschrieben worden. Das hat die Hochschule Luzern ausgerechnet. Sie sagt, damit seien ein Drittel mehr KI-Stellen ausgeschrieben als im Jahr davor. Die Fachleute sind vor allem bei kleinen und mittleren Unternehmen gefragt. KI sei nicht mehr nur für die großen Technologieunternehmen ein Thema, sie fließe immer mehr auch in Angebote und Prozesse von KMUs ein. Thema in den News heute auch wieder die Wölfe in der Schweiz. Anfang diesen Herbst hat der Bund mehr vorsorgliche Wolfsabschüsse bewilligt. Erlaubt hat er sie bei 39 Rudeln. Im letzten Jahr waren es zur gleichen Zeit rund 20 Bewilligungen. Der Bund sagt, es gebe in der Schweiz inzwischen mehr Wolfsrudel. Im Kanton Graubünden gibt es mit 20 betroffenen Rudeln die meisten genehmigten Anträge.
1: Musik. Lange hat der Ständerat während der Herbstsession das neue Vertragspaket der Schweiz mit der EU beraten. Und es zeigte sich, Kritik an den Verträgen gibt es nicht nur von der SVP, sondern auch von der Mitte und der FDP. Die bürgerlichen Zentrumsparteien wirken in der Sache gespalten. Und das in einem Thema, das auch wichtig für die Wahlen in einem Jahr sein dürfte. Wo stehen also Mitte und FDP beim EU-Dossier? Inlandredaktor Sandro Della Torre.
0: Noch hat sich die Mitte nicht definitiv festgelegt, wie sie zu den neuen Verträgen mit der EU steht. Doch Parteipräsident Philipp Matthias Bregi sagt, wohin die Reise geht.
5: Das Vertragswerk ist höchstens akzeptabel, aber eben auch alternativlos.
0: Und da die Verträge alternativlos seien, werde sich die Mitte dafür einsetzen, sagt der Präsident. Im Ständerat äußerten sich aber auch vehemente Kritikerinnen und Kritiker der Verträge aus der Mitte-Partei. Hier reagiert Philipp Matthias Bregi abwiegelnd.
5: Die Mitte ist eine Volkspartei und die erträgt auch, dass die eine oder andere Stimme ins positive Plus oder ins negative Minus ausschert. Am Schluss ist entscheidend, was die grosse Mehrheit der Fraktionen und was die Delegierten machen werden. Und da gehe ich davon aus, dass wir unsere Position, so wie wir sie von Beginn an hatten, weiterziehen werden.
0: Der Mitte-Präsident stellt also die parteiinternen Gegnerinnen und Gegner der Verträge ins Abseits. Anders FDP-Co-Präsident Benjamin Mühlemann. Er lässt die Frage nach dem Kurs der FDP offen. Das Paket habe wirtschaftliche Vorteile, also der Marktzugang, und staatspolitische Nachteile, die dynamische Rechtsübernahme.
6: Je nachdem, was in der Abwägung dann obsiegt, wird man sich positionieren.
0: Noch lässt Mühlemann alles offen. Und das, obwohl sich die FDP-Delegierten vor einem Jahr für die Verträge und gegen eine Abstimmung mit Ständemehr ausgesprochen haben. Doch diese Entscheide versteht Mühlemann nicht als abschließende Urteile. Wird das EU-Dossier zum Stolperstein im Wahljahr für die in der Sache gespaltene FDP? Mühlemann behauptet das Gegenteil.
6: Das ist ein Vorteil fürs Wahljahr, weil bei uns wird hart diskutiert, es wird intensiv diskutiert und man schaut die Sache differenziert an. Es wird abgewogen und am Schluss fällt man den Entscheid, den man für richtig findet.
0: Fürs Wahljahr dürften sowohl der FDP als auch der Mitte heftige Diskussionen über das EU-Vertragspaket bevorstehen. Fabio Wasserfallen, Professor für europäische Politik an der Universität Bern, sagt, das Thema werde eher für die FDP zum Problem, denn es gehe um wichtige wirtschaftliche Beziehungen mit Europa.
7: Und da ist es für die Wirtschaftspartei FDP nicht wirklich möglich, in einem Kernthema zerrissen zu bleiben, sondern da ist auch eine klare Haltung wichtig, gerade in einem Wahljahr. Und deswegen ist diese Zerrissenheit eigentlich für die FDP viel problematischer.
0: Für die Mitte, die bei den Wahlen den Platz als drittstärkste Partei anstrebt, lebt es sich bei diesem Thema also etwas leichter.
1: Und wir machen weiter mit Nachrichten aus dem Ausland und Kevin Kahannes. In Deutschland haben sich die Spitzen der Regierung zu einem Krisengespräch getroffen. Das große Thema waren die geplanten Reformen.
4: Offiziell informiert hat die Regierung nach dem vierstündigen Treffen gestern Abend nicht. Doch die Mitglieder der Bundestagsfraktionen von CDU, CSU und SPD haben eine SMS bekommen. Daraus zitieren deutsche Medien: Die Parteispitzen seien fest entschlossen, Deutschland nicht den Extremisten zu überlassen, heißt es da. Die Regierungskoalition aus CDU und SPD hat in den letzten Wochen bei Wahlen in den Bundesländern teils deutlich verloren zugunsten der AfD. Und in Frankreich gehen die Schulproteste auch heute weiter, allerdings sind weniger Schulen blockiert. Heute Morgen waren laut dem Bildungsministerium noch rund 370 Schulen komplett oder teilweise geschlossen. Das ist gut ein Drittel weniger als gestern. Die Schülerinnen und Schüler protestieren gegen den schlechten Zustand der Schulgebäude in Frankreich und gegen Unterrichtsausfälle. Für heute Nachmittag sind in Paris und weiteren Städten wieder Proteste angesagt.
1: Info 3. Um die 13. AHV-Rente zu finanzieren, soll die Mehrwertsteuer erhöht werden um 0,4 Prozentpunkte. Darüber wird Ende November abgestimmt. Die Mehrwertsteuer wird ja bei jedem Einkauf, den wir tätigen, draufgerechnet. Was würde ein Plus von 0,4 Prozentpunkten also bedeuten im Alltag? Was genau wird teurer und wer ist wie betroffen? Wirtschaftsredaktorin Susanne Schmucke hat bei Ökonomen nachgefragt.
8: So viel ist klar. Das Einkaufen im Lebensmittelgeschäft wird grosso modo nicht teurer.
9: Das wäre alles 15 Franken noch, wenn ihr so gut seid. Zahlt ihr bar oder mit Käse?
8: Egal wie jemand bezahlt, Käse, Milch, Brot, Obst, Gemüse, all das wird nicht teurer. Die Mehrwertsteuer ist nämlich nicht bei allen Gütern und Dienstleistungen gleich hoch. Es gelten verschiedene Mehrwertsteuersätze. Und die Vorlage, über die wir abstimmen, betrifft nicht alle Sätze gleichermaßen. Marius Brühlhardt, Volkswirtschaftsprofessor an der Uni Lausanne, erklärt das Prinzip.
10: Alles, simpel gesagt, das wir essen und trinken können, unterliegt einem reduzierten Satz.
8: Genauer 2,6% Mehrwertsteuer und dieser Satz bleibt gleich.
10: Eine Ausnahme hier wichtig, trinken kann man auch alkoholische Getränke.

0: zu tun. Sie ist nämlich relativ unsozial. Eine Konsumsteuer trifft Arme immer härter als Reiche. Ökonom Brühlhardt macht ein Beispiel.
1: Wenn ich ein Pack Spaghetti kaufe, ob ich reich oder arm bin, zahle ich genau gleich viel. Aber für ärmere Menschen ist natürlich der Anteil des Spaghetti-Konsums am gesamten Einkommen macht mehr aus als für die Reichen. Leute mit tieferen Einkommen werden stärker belastet, relativ zu ihrem Einkommen, als Leute mit höheren Einkommen.
0: Genau das wird abgefedert durch die reduzierten Sätze für Dinge, die man tagtäglich braucht. Zudem hat die Mehrwertsteuer eine breite Basis. Alle Leute zahlen sie. Nicht zuletzt darum gilt die Mehrwertsteuer als Steuer mit vergleichsweise wenigen Nebenwirkungen für Wirtschaft und Gesellschaft. Claude Maurer vom Beratungsbüro BAK Economics sieht es anders.
2: Die Erhöhung an sich wird man fast nicht merken, vor allem nicht beim täglichen Einkauf. Aber über die Zeit summiert sich das. Also wenn wir auf ein Jahr schauen, das sind für einen Durchschnittshaushalt doch 100 Franken, auf 10 Jahre 1000 Franken. Und das hat durchaus auch Auswirkungen auf die Gesamtwirtschaft.
0: Weil die Leute schlicht weniger im Portemonnaie hätten und dann auch weniger konsumierten. Langsam, aber stetig. Ob das eine Zumutung wäre oder aber zulässig, um die 13. AHV-Rente zu finanzieren, das entscheiden die Stimmenden Ende November.
3: Und wir blicken auf die Börse. Die Daten liefert SIX.
4: Der Swiss Market Index liegt aktuell bei 13.667 Punkten, minus 1,0%. Der Euro wird zu 93,28 Rappen gehandelt, den Dollar gibt's für 83,41 Rappen. Ja, und dann schauen wir noch, was das Wetter macht. Heute ist es trüb, nass und windig bei 13 Grad. Morgen dann wechseln sich Sonne und Wolken etwas ab.
3: 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Verantwortlich heute sind Kevin Gahannes und Jonas Liniger.
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6: Hier auf SRF 4 News geht es nun weiter mit der News Plus Ausgabe vom Mittwoch.
7: Es gibt so Geschichten, die berühren einen. Das meine ich jetzt gar nicht gefühlsduselig oder so, aber es gibt Geschichten, die haben durchaus das Potenzial, was zu verändern. So einen haben wir heute für euch. Es geht um zwei Freunde, Bassam Aramin und Ramin Elchanan. Einer Palästinenser, der andere Israeli. Beide haben im Nahostkonflikt ihre Töchter verloren. Wir haben bereits 2023 mit ihnen geredet. Und jetzt, an diesem 7. Oktober 2026, 3 Jahre nach dem Terrorangriff der Hamas auf Israel und nach dem Krieg im Gazastreifen, der darauf folgte, haben wir sie nochmal kontaktiert. Und heute sagen sie:
8: We become more determined to continue what we are doing.
7: Wir sind umso entschlossener, unser Engagement fortzusetzen.
8: For the memory of our daughters, for the benefit of the Palestinian children and the Israeli children.
7: Im Gedenken an unsere Töchter und für die palästinensischen und israelischen Kinder. Ja, und ich frage mich, wie? Also wie kann man nach all dem, was die letzten Jahre passiert ist zwischen diesen beiden Völkern, so entschlossen für das Gegenteil, für den Frieden eintreten? Wie funktioniert das? Und was ist es, dass die beiden motiviert weiterzumachen? Antworten heute bei News Plus mit mir, Susan Stöckel. Heutzutage. Im Radiostudio in Zürich heute Vormittag kurz vor 10.
9: Hallo.
10: Hello, Rami. This is Susan Stöckel calling from Switzerland. Hello.
9: Hi, Susan. Say hello to Bassam.
8: Hello, good morning.
10: Hello, Bassam.
7: Wir erwischen die beiden Freunde auf einer Lesetour durch Italien. Jetzt gerade sind sie in Turin, werden dann auch das Piemont und Sardinien besuchen und am Ende nach Rom fahren für eine Audienz beim Papst. Alles im Namen von Frieden und Versöhnung, wie sie sagen. Und um zu verstehen, was ihre Friedensmission so speziell macht, muss man die Geschichte hinter ihrer Freundschaft kennen. Kennengelernt haben sich Rami und Bassam durch ihr gemeinsames Schicksal. Beide haben ihre Töchter verloren.
9: We both have paid the highest price possible for because of the conflict between our two nations.
7: Wir haben den höchstmöglichen Preis gezahlt, den es gibt. Wegen des Konflikts zwischen unseren beiden Nationen, sagt Rami Elchanan.
9: 29 years ago, I lost my 14 years old daughter in a suicide bombing, Hamas suicide bombing in the center of Jerusalem.
7: Seine 14-jährige Tochter wurde 1997 bei einem palästinensischen Selbstmordattentat in

0: Jerusalem getötet. Die 10-jährige Tochter des Palästinensers Bassam Aramin kam 2007 ums Leben, als ein israelischer Soldat ihr vor ihrer Schule mit einem Gummigeschoss in den Hinterkopf schoss.
1: I lost my 10-year-old daughter, Abir, to an Israeli border police in the front of her school where I was live.
0: Die beiden Väter lernten sich dann im sogenannten Parents Circle kennen. Das ist eine Friedensorganisation, in der sich israelische und palästinensische Familien zusammengeschlossen haben, die im Nahostkonflikt Angehörige verloren haben. Und das letzte Mal, als ich mit Rami, dem Israeli, gesprochen habe, war es Anfang 2023. Die Situation war damals schon schwierig, aber unterdessen hat sich natürlich alles noch viel mehr zugespitzt. Heute, auf den Tag genau vor 3 Jahren, hat die militante Palästinensergruppierung Hamas Israel überfallen. Hamas-Terroristen töteten insgesamt rund 1200 Menschen und verschleppten mehr als 250 Geiseln in den Gazastreifen. Israel marschierte als Reaktion darauf in den Gazastreifen ein. Bei diesem Krieg wurden gemäß UNO-Schätzungen über 70.000 Palästinenserinnen und Palästinenser getötet, darunter viele Kinder und Jugendlichen. Ja, wie blicken die beiden Freunde auf all das? Hat diese ganze Gewalt auch ihre Freundschaft beeinflusst?
1: Yeah, to be honest, we are human beings,
0: sagt der Palästinenser Bassam Aramin.
1: We belong to two sides that in a deep conflict, sea of blood.
0: Sie gehörten zwei Seiten an, die sich in einem tiefgreifenden Konflikt befinden, einem regelrechten Meer aus Blut, wie Bassam sagt. All das beeinflusse ihre Freundschaft. Jedoch nicht so, wie man das vielleicht denken würde. Ihre Freundschaft, sagt Bassam weiter, habe sich durch all das zu einer Art Bruderschaft entwickelt. Die beiden übrigens nennen sich auch in den Mails, die ich mit ihnen geschrieben habe, My Brother Bassam und My Brother Rami. Umso entschlossener seien sie, meint Bassam Aramin, sich für den Frieden einzusetzen. Und sie würden das eben in Erinnerung an ihre beiden getöteten Töchter machen, wie auch für die palästinensischen und israelischen Kinder. Und der Israeli Rami Elchanan ergänzt, egal wie sehr Außenstehende versuchen würden, sie auseinanderzubringen und wie verhärtet die Fronten auch seien, sie blieben zusammen.
2: No matter how much they will try to separate us, we will always be together.
0: Einfach, weil sie Menschen seien, weil sie die gleiche Botschaft hätten und ein gemeinsames Schicksal teilten. Die beiden Freunde sprechen übrigens nicht nur über das, was sie vereint, sondern auch das, was sie voneinander unterscheidet, über Politik und Krieg und Religion. Sie könnten all das miteinander bereden, das wäre alles möglich, sagt Rami Elchanan, weil sie beide einen großen Schmerz teilten. Und genau das treffe auch auf ihre beiden Völker zu, Israel und Palästina.
2: We can discuss anything and understand each other from the depth of our pain. And this is true for both our nations, because the pain is so much and the sea of blood is running through our veins. And we need to make something out of it, out of this anger and pain. We need to find a way out, to find the light, to choose a different way.
0: Aus diesem Schmerz und all dieser Wut müsse man etwas machen. Man müsse eine Lösung finden und einen anderen Weg gehen. Und er sagt weiter,
2: there is not one soul, Israeli or Palestinian, who did not suffer.
0: Es gebe niemanden, egal auf welcher Seite, der in all den Jahrzehnten nicht unter dem Konflikt gelitten habe. Und ja, leider, fügt sein palästinensischer Freund hinzu, sei die Lage momentan sehr düster.
1: So unfortunately the situation is very dark right now and we hope and we pray.
0: Sie hofften und beteten, dass sich etwas ändere. In ihrer Heimat jedoch treffen ihr Engagement und ihre Haltung auch auf viel Widerstand, sagen beide. Zum Beispiel hätten die israelischen Behörden ihnen das verboten, was sie in der Vergangenheit oft und viel gemacht haben, nämlich in Schulen zu gehen und dort mit den Kindern und Jugendlichen zu sprechen. Trotz all dem und obwohl die Gewalt unvermindert weitergeht, setzen sie sich seit über 20 Jahren für Frieden ein. Ja, aber woher nehmen die beiden ihre Motivation, frage ich mich da.
1: It's our faith. It's not written anywhere that we are going to continue killing each other forever.
0: Es sei einfach ihr Glauben, ihre Überzeugung. Und nirgends stünde ja auch geschrieben, dass sich die beiden Völker für immer bekämpfen müssten. Sie glaubten daran, dass kein Konflikt ewig dauere und dass sie bald in Frieden leben könnten. Und wenn man auf ältere Kriege und Konflikte zurückschaue, dann sehe man,
1: no conflict remains forever.
0: Es erscheine immer unmöglich, bis Frieden dann schlussendlich eben doch möglich sei. An der Stelle hat sich Rami Elchanan, der Israeli, eingeklinkt und ergänzt, man solle nur mal in die Geschichtsbücher schauen, zum Beispiel, wie sich die Beziehungen zwischen den USA und Japan entwickelt hätten nach dem Zweiten Weltkrieg. Und Bassam Aramin wiederum meint, sogar Deutschland und Israel hätten es geschafft, nachdem Nazi-Deutschland 6 Millionen Jüdinnen und Juden getötet habe im Zweiten Weltkrieg.
1: There is a German ambassador in Tel Aviv and there is an Israeli ambassador in Berlin.
0: Heute gäbe es einen deutschen Botschafter in Tel Aviv und einen israelischen Botschafter in Berlin. Israel habe heute zu Deutschland eine der besten Beziehungen. Für den Palästinenser heißt das,
1: we can do it also.
0: Sie könnten das drum auch schaffen. Tja, aber wie? Ganz ehrlich, wenn ich mir die Situation im Nahen Osten anschaue, die sich so derart verschärft hat, wo derzeit niemand einen Ausweg sieht, wie stellen sich die beiden hier eine Lösung vor? Ihre Antwort? Die Palästinenser brauchten Freiheit und Gerechtigkeit und die Israelis Sicherheit, sagt Bassam Aramin.
1: The Palestinians need justice and freedom and the Israelis need security.
0: Und außerdem ganz wichtig, bei all dem sei ein Wort, ohne das nichts möglich sei, meint Rami Elchanan.
2: The word is respect.
0: Respekt. Man müsse in der Lage sein, den Typen neben einem genauso zu respektieren, wie man selbst respektiert werden möchte. Sonst werde man weiter töten. Sonst werde man den Friedhof miteinander teilen, statt das Land. Und weil die beiden viel in Europa unterwegs sind, nicht nur in Italien, sondern auch in der Schweiz, habe ich sie am Schluss noch gefragt, was sie uns denn sagen würden. Denn auch hier bei uns führt das ganze Thema Nahostkonflikt ja zu teils recht verhärteten Fronten, ob auf politischer Ebene oder am Tisch mit Freunden und Familie. Und da macht Rami einen Vergleich, bei dem ich erst so ein bisschen gestutzt habe, muss ich sagen.
2: You have to stop treating this conflict as watchers from the side, as football fans.
0: Ihr müsst aufhören, diesen Konflikt wie Fußballfans von der Seitenlinie aus zu beobachten. Und dann wird Rami in seinem Vergleich aber noch konkreter.
2: My team is the right team. I don't listen to the other side. I have no compassion to anyone.
0: Man solle aufhören, damit zu sagen, mein Team ist das Richtige, ist das einzig Wahre, ich höre der anderen Seite gar nicht zu, ich habe keine Empathie für sie. Das sei nicht der richtige Weg. Der richtige Weg sei, sich einzubringen, ohne sich auf eine Seite zu schlagen. Der richtige Weg sei auch, Druck auf beide Seiten auszuüben, um eine Einigung zu erzielen. Ja, das sagt der Israeli Rami Elchanan im Interview, das er uns zusammen mit seinem palästinensischen Freund Bassam Aramin gegeben hat. Genau 3 Jahre nach dem Hamas-Massaker und dem Nahostkrieg, den Israel daraufhin begonnen hat. Wo beide aber dennoch immer noch hoffnungsvoll sind, dass es da Frieden geben kann und wird. Das war News Plus für heute. Und jetzt brauchen wir euch noch. Und zwar für ein komplett anderes Thema. Anfang November stehen in den USA ja die Zwischenwahlen an. Die gelten als bisher wichtigster Stimmungstest für US-Präsident Trump in seiner zweiten Amtszeit. Ja, und habt ihr Fragen dazu? Zu den Wahlen, zu Trump, zu den Republikanern, den Demokratinnen oder wie es den Menschen in den USA aktuell geht? Immer her damit an die Nummer 076 320 1037 oder newsplus@srf.ch. Wir beantworten die Fragen nämlich in unseren News Plus Specials zu den Zwischenwahlen. Und genau diese Specials laufen ab nächster Woche, jeden Freitag bis zu den Wahlen, dann eben am 4. November. Und damit sagen wir Tschüss für heute. Produzentin Corinna Heinzmann und ich, Susanne Stöcke. Bis zum nächsten Mal.
3: Das war die News Plus Ausgabe vom Mittwoch. Und hier geht es nun weiter mit deiner Nachrichtenübersicht.

0: 12.30 Uhr Rendezvous. Das sind die Mittagsinformationen von Radio SRF. Cyberangriff auf die Pensionskasse des Bundes. Es könnten sensible Daten von Versicherten betroffen sein. Artenvielfalt auf Grünflächen, um Mehrfamilienhäuser fördern. In Küsnacht am Zürichsee ist Mieter Peter Schiffhauer Feuer und Flamme.
1: Ich bin Gärtner seit dem Frühling. Also YouTube ist mein Teacher.
0: Wie groß ist das Potenzial bei Grünflächen, um Mehrfamilienhäuser? Unser Schwerpunkt. Die 13. AV-Rente soll durch eine höhere Mehrwertsteuer finanziert werden. Die Abstimmung ist Ende November. Was würde im Alltag teurer und wer wäre betroffen? Wer erhält den Nobelpreis für Literatur? Das Geheimnis wird um eins gelüftet. Im Tagesgespräch sind deshalb Literaturagentin Katharina Altas und SRF-Literaturredaktor Simon Leutold zu Gast. Verantwortlich heute für das Rendezvous ist Philipp Fontana. Im Studio begrüßt sie Radka Laubacher. Namen, Adressen, AHV-Nummern und Angaben zu Lohn- und Lebenspartnern, solch heikle Personendaten könnten bei der Pensionskasse des Bundes Publica abgeflossen sein. Passiert ist es bei einem Hackerangriff auf eine Softwarelieferantin von Publica. Aus dem Bundeshaus Dominik Meyer.
2: Über 100'000 ehemalige und aktive Bundesangestellte sind versichert bei der Publica. Sie gehört damit zu den größten Pensionskassen der Schweiz. Und jetzt das. Hacker haben vermutlich sensible Personendaten erbeutet. Publica-Kommunikationsleiterin Beatrice Riechen sagt:
3: Das ist für uns das Schlimmste, was passieren kann. Wir bedauern diesen Vorfall enorm und wir wissen, dass so etwas nicht passieren dürfte.
2: Angaben zu Name und Adresse, zum Lohn und zum angesparten Pensionskassenguthaben, aber auch Informationen zu Ehepartnerinnen oder Lebenspartnern könnten laut Publica abgeflossen sein. Ob Daten aller Versicherten gestohlen wurden, sei noch nicht klar. Wichtig aber sei, dass die Pensionskassengelder selbst nicht gefährdet seien, sagt Kommunikationsleiterin Riechen.
3: Das kann nicht abgezügelt werden. Die Vorsorgeguthaben sind bei uns.
2: Trotzdem warnt die Pensionskasse, die Täter könnten versuchen, mit den gestohlenen Daten die Identität von anderen Personen anzunehmen. Es bestünden gewisse Risiken für aktive oder pensionierte Bundesangestellte.
3: Das ist Identitätsdiebstahl und dass diese Daten missbraucht werden können durch Dritte.
2: Die Betroffenen sollten vorsichtig sein bei ungewöhnlichen Anrufen oder Nachrichten, rät Publica. Der Cyberangriff hatte sich nicht direkt gegen Publica gerichtet. Ziel der Hacker war die Firma PK Softtech AG. Diese bietet Software für Pensionskassen an. Die Angreifer gelangten über die Softwarefirma an Publica-Daten. Die Firma selbst teilt mit, sie habe umgehend Strafanzeige eingereicht. Inzwischen ermittelt die Bundesanwaltschaft. Offen ist, ob auch Personendaten weiterer Pensionskassen abgeflossen sind. Die Softwarefirma hat diese Frage bislang nicht beantwortet. Die Cyberattacke weckt Erinnerungen an den Fall der Softwarefirma Explain von 2023. Auch damals kamen Angreifer über eine Softwarefirma an sensible Daten von Bundesstellen im Sicherheitsbereich. Eine Untersuchung zeigte Lücken auf bei den Sicherheitsmaßnahmen des Bundes. Als Reaktion verschärfte der Bundesrat damals die Vorgaben für die Zusammenarbeit mit externen Softwarelieferanten.
0: Bundeshausredaktor Dominik Meyer. Zu den weiteren Nachrichten des Tages mit Ronja Bollinger.
4: Anfang diesen Herbst hat der Bund mehr präventive Wolfsabschüsse bewilligt als zum gleichen Zeitpunkt im letzten Jahr. Bei 39 Rudeln hat das Bundesamt für Umwelt BAFU eine Genehmigung erteilt. Vor einem Jahr waren es rund 20 Bewilligungen. Der Anstieg der Bewilligungen habe teilweise mit einer Änderung der Jagdverordnung zu tun, sagt die vom Bund beauftragte Stiftung Cora gegenüber der Nachrichtenagentur Kiesten SDA. Neu könnten auch Abschüsse für Wolfswelpen bewilligt werden, bevor diese überhaupt da sind. Das BAFU erklärt den Anstieg weiter damit, dass es in der Schweiz mehr Wolfsrudel gebe. Zwischen 2022 und 2025 stieg die Zahl von 26 auf 40. In der Schweiz wächst der Markt für Jobs im Bereich künstlicher Intelligenz. Zwischen Juli 2025 bis Juni 2026 wurden insgesamt knapp 5'000 KI-Stellen ausgeschrieben. Das sei ein Drittel mehr als im Vorjahreszeitraum, heißt es in einer Studie der Hochschule Luzern. Gesucht werden sogenannte KI-Fachkräfte, also zum Beispiel Programmiererinnen und Projektleiter, die sich damit beschäftigen, in Unternehmen eigene KI-Anwendungen zu installieren. In St. Gallen ist die 83. Land- und Milchwirtschaftsmesse, die Olma, losgegangen. Bundespräsident Guy Parmelin hat eine Eröffnungsrede gehalten und dabei über die Hitze und Trockenheit diesen Sommer gesprochen. Diese habe der Landwirtschaft Probleme bereitet. Parmelin fordert deshalb von der Politik Anpassungen. Die Böden sollten widerstandsfähiger gemacht werden gegen Trockenheit, Hitze und Wasserknappheit. Dafür brauche es unter anderem Forschung, Innovation und gezielte Investitionen, so Parmelin. Die Messe in St. Gallen dauert 11 Tage. Gastkanton ist dieses Jahr der Kanton Schwyz. Zum Krieg in der Ukraine. Bei einem russischen Angriff auf die ostukrainische Stadt Kramatorsk sind laut ukrainischen Angaben 30 Menschen getötet und mehrere verletzt worden. Laut den lokalen Behörden wurde bei dem Angriff ein Linienbus getroffen. Der zuständige Militärgouverneur rief die Menschen im Gebiet dazu auf, in sicherere Regionen der Ukraine zu fliehen. In Russland hat derweil ein ukrainischer Drohnenangriff ein großes Rechenzentrum des KI-Konzerns Yandex lahmgelegt. Ein Feuer sei ausgebrochen und der Betrieb der Anlage sei eingestellt worden, teilt das Unternehmen mit. Yandex gilt als das russische Pendant zu Google. Israel hat das britische Generalkonsulat in Ost-Jerusalem geschlossen. Das israelische Außenministerium teilte mit, die meisten Vertreterinnen und Vertreter des Konsulats würden Israel verlassen. Großbritanniens Außenminister Ed Miliband jedoch widerspricht und teilte mit, Israel habe kein Recht, das Gebäude zu schließen. Es werde fortan als britische Mission bezeichnet und im Dienste des palästinensischen Volkes geöffnet bleiben. Zuletzt hatten sich die britisch-israelischen Beziehungen verschlechtert. Nachdem London angekündigt hatte, Sanktionen gegen Siedlungen im Westjordanland zu verhängen, ordnete Israel die Schließung des britischen Generalkonsulats in Ost-Jerusalem an. Die Schulproteste in Frankreich gehen auch heute weiter, allerdings sind weniger Schulen blockiert. Das Bildungsministerium sagt, heute Morgen seien noch rund 370 Einrichtungen komplett oder teilweise geschlossen. Das ist gut ein Drittel weniger als gestern. Seit Tagen gehen Schülerinnen und Schüler auf die Straße. Die Proteste richten sich gegen den schlechten Zustand der Schulgebäude und gegen Unterrichtsausfälle. Für heute Nachmittag sind in Paris und weiteren Städten erneut Proteste angekündigt. Das Wetter, heute ist es ganztags bewölkt und es regnet verbreitet. Dazu ist es windig bei 13 Grad im Norden und 18 Grad im Süden. Morgen wechseln sich im Norden Sonne und Wolken ab und es wird etwas milder. Im Westen und Süden wird es ziemlich sonnig.
5: Ein sauber gemähter Rasen, ein paar Steinplatten aus Gehweg, vielleicht noch eine Hecke. So sehen die meisten Grünflächen rund um Mehrfamilienhäuser aus. Solche Gärten sind zwar günstig und wenig aufwendig im Unterhalt, doch es liegt auch viel Potenzial brach. Das sind Flächen, die eigentlich für die Förderung der Biodiversität genutzt werden könnten. Wie kommt die Artenvielfalt zurück in den Siedlungsraum? In Küsnacht am Zürichsee wurde erst vor kurzem ein Garten eines Mehrfamilienhauses umgestaltet. Inlandredaktorin Livia Middendorp.
6: Es raschelt. Unter einem Haufen aus verdorrten Ästen, Erde und Holz zeigt sich der grüne Kopf einer Eidechse.
7: Wo? Ich sehe sie gar nicht.
8: Auf dem Erdhügel unten.
7: Ah, dort ja.
8: Es ist schon extrem grün.
6: Ja. Anne-Kathi Frey und Peter Schiffhauer sind sich nicht sicher, um welche Eidechsenart es sich handelt. Maueidechsen sind in der Schweiz weit verbreitet. Möglich jedoch, dass dies das Weibchen einer seltenen Zauneidechse ist.
7: Es gibt eben auch grüne Männchen bei den Maueidechsen manchmal, oder? Aber wir hoffen eben auf die Zauneidechsen, weil die seltener sind, oder?
6: Die Eidechse scheint sich jedenfalls wohl zu fühlen unter diesem Haufen. Ein sogenannter Naturkompost sei das, erklärt Peter Schiffhauer.
9: Einfach Holz, Gras, Abfälle von den Gärten, wie da drin überwintert, dann auch Igel, Schlangen, Eidechse, whatever.
6: Der Naturkompost sei das wohl wertvollste Element des Gartens, doch besonders schön anzusehen ist er nicht. Die Nachbarinnen und Nachbarn hätten sich zuerst an den Anblick gewöhnen müssen. Direkt daneben steht ein Kirschlorbeer, eine invasive Art, deren Verkauf in der Schweiz inzwischen gar verboten ist.
7: Wir haben jetzt etwas völlig, ein Neophyt neben so einem tollen Element, oder? Und dann gibt es vielleicht Leute, die finden, ach, das ist ein hübscher grüner Strauch und dann den Scheusli kauf, oder? Und dass es halt ökologisch gerade anders rum ist, das ist vielleicht für gewisse auch noch etwas, was halt mit der Zeit ein bisschen verstehen lernen auch. Ja.
6: Anne-Kathi Frey ist Tierärztin und Co-Geschäftsleiterin des Igelzentrums Zürich. Sie kennt sich mit naturnahen Gärten entsprechend aus. Den Anstoß für die Umgestaltung des Gartens gab dann Nachbar Peter Schiffhauer. Daraus entstand ein gemeinsames Projekt, das alle Mieterinnen und Mieter mittragen. Die Gemeinde zahlte einen Beitrag an die Umgestaltung, den Rest übernahm der Eigentümer. Mehrere Gemeinden in der Schweiz und vor allem größere Städte arbeiten inzwischen mit solchen Förderprogrammen, um die Biodiversität im Siedlungsraum zu unterstützen. Hier in Küsnach stecken aber auch die Mieterinnen und Mieter viel Arbeit in den Garten, besorgen Material, eignen sich Wissen an.
1: Ich bin Gärtner seit dem Frühling. Also YouTube ist mein Teacher und das weiss ich von dort.
6: Sagt Peter Schiffhauer. Doch es sei Arbeit, die sich lohne, findet Anne-Kathi Frey, die gerne auch einfach mal im Garten verweilt.
7: Einfach zuschauen, was alles da ist, was fliegt, was kriecht, wie Pflanzen wachsen, wie alles sich entwickelt. Das ist total spannend. Also das ist wirklich ganz, ganz lässig. Ja.
6: Dann steht doch noch Arbeit an. Ein kleiner Teich gleich beim Hauseingang muss zweimal wöchentlich mit frischem Wasser gefüllt werden. Sonst droht er zur Brutstelle für Tigermücken zu werden. So aber dient er als Wasserstelle für Tiere.
7: Für Igel, für Vögel. Wenn es ganz heiß ist, sieht man sogar eben Eidechsen. Die brauchen ja einen kleinen Wasserbedarf, aber das sieht man sogar die. Und auch Insekten. Insekten müssen auch trinken, das vergisst man gern.
6: Steinhaufen, Sand, ein Baumstrunk, Streifen mit Wildblumen. Weitere solche Elemente zieren den Garten. Ein naturnaher Garten enthält verschiedenste Pflanzenarten und bietet Verstecke und Nahrung für Tiere. Damit diese überwintern können, darf jetzt im Herbst nicht zu stark aufgeräumt und zurechtgestutzt werden. Bei aller Liebe zu Tieren und Pflanzen betonen Anne-Kathi Frey und Peter Schiffhauer aber auch, es gelte auf die verschiedenen Bedürfnisse im Haus Rücksicht zu nehmen. So findet man auch einen Sitzplatz mit Grill und ein Stück Rollrasen im Garten und etwas Exotischeres.
1: Der Nachbar zum Beispiel hat jetzt unbedingt einen Olivenbaum willen. Den hat er sich jetzt auch gekauft. Und den tun wir jetzt natürlich dann auch pflanzen. Es muss ja auch Freude machen. Und ich glaube, der Mix, 90% sind naturnah. Aber 10% darf einfach farbig und halt nicht so naturnah sein.
6: Mit solchen Ideen und viel Herzblut ist so aus einem einfältigen Fleck Rasen ein bunter, vielfältiger Garten mitten im Siedlungsraum entstanden.
0: Die Reportage aus dem naturnahen Garten eines Mehrfamilienhauses in Küsnacht am Zürichsee. Wie groß genau das Potenzial zur Förderung der Biodiversität in solchen Mehrfamiliengärten ist, mit dieser Frage hat sich auch die Wissenschaft befasst. Nochmals Livia Middendorp.
6: Diese Flächen rund um Mehrfamilienhäuser berechnet hat Daniel Bauer, Professor für Landschaftsarchitektur und Städtebau an der Berner Fachhochschule. Sie würden grosses Potenzial bergen für die Biodiversitätsförderung.
10: Dieses Potenzial ist ein Vielfaches größer als angenommen. Unsere Studien zeigen, dass da große Flächen zusammenhängend eigentlich diese Funktion übernehmen können, wenn sie anders bewirtschaftet werden würden.
6: Das Problem heute seien nicht die Wünsche der Eigentümer oder Mieterinnen, sondern die Angst vor Mehraufwand von Seiten Verwaltung.
10: Meistens sind die Immobilienunterhaltsfirmen oder die Bewirtschaftungsfirmen, die an für sich diesen Aufwand, dass man hier nicht nur Rasen mäht, sondern dass vielleicht Leute das bewirtschaften oder dass es extensiver ist und dann vielleicht ein Käfer mal in die Wohnung kommt und sie dann angerufen werden, dass sie diesen Aufwand scheuen.
6: Diese Angst sei aber unbegründet, so Daniel Bauer, denn ein naturnaher Garten mache durchaus auch aus wirtschaftlicher Sicht Sinn.
10: Wir haben das berechnet in diesem Studiengebiet und wir haben festgestellt, zusammen mit den Immobilienfirmen, dass sie einen Minderkostenbetrag haben von etwa 4,3 Millionen. Wenn man jetzt einfach weniger Rasen mähen würde, wenn man andere Strukturen hätten als Schnitthecken, dann fällt ein großer Teil des Unterhalts im Jahr eigentlich weg.
6: Mehr und mehr steige das Bewusstsein für den Wert solcher Gärten nun. Auch das stellt Daniel Bauer fest.
0: Biodiversität in Gärten von Mehrfamilienhäusern, ein Schwerpunkt von Livia Middendorp. SRF Verkehrsinfo von 12.45 Uhr. Vorsicht in der Region Solothurn auf der A2 Richtung Luzern. Zwischen Egerkingen und Herkingen besteht Gefahr durch ein Anhängerstützrad auf der Fahrbahn. Dies in Richtung A1 Zürich. Rentnerinnen und Rentner in der Schweiz erhalten neu eine 13. AHV-Rente. Und um diese zu finanzieren, soll die Mehrwertsteuer erhöht werden um 0,4 Prozentpunkte. Darüber wird am 29. November abgestimmt. Die Mehrwertsteuer ist eine Konsumsteuer. Bei jedem Einkauf, den wir tätigen, wird sie draufgeschlagen. Was würde ein Plus von 0,4 Prozentpunkten im Alltag bedeuten? Und was genau würde teurer? Und wer ist wie betroffen? Wirtschaftsredaktorin Susan Schmucke hat bei Ökonomen nachgefragt.
11: So viel ist klar. Das Einkaufen im Lebensmittelgeschäft wird grosso modo nicht teurer.
12: Das wäre alles 15 Franken noch, wenn ihr so gut seid. Zahlt ihr bar oder mit Käse?
11: Egal wie jemand bezahlt, Käse, Milch, Brot, Obst, Gemüse, all das wird nicht teurer. Die Mehrwertsteuer ist nämlich nicht bei allen Gütern und Dienstleistungen gleich hoch. Es gelten verschiedene Mehrwertsteuersätze. Und die Vorlage, über die wir abstimmen, betrifft nicht alle Sätze gleichermaßen. Marius Brühlhardt, Volkswirtschaftsprofessor an der Uni Lausanne, erklärt das Prinzip.
13: Alles, simpel gesagt, das wir essen und trinken können, unterliegt einem reduzierten Satz.
11: Genauer 2,6% Mehrwertsteuer und dieser Satz bleibt gleich.
13: Eine Ausnahme hier wichtig, trinken kann man auch alkoholische Getränke. Diese unterliegen nicht dem tieferen Satz, sondern diese werden normal besteuert.
11: Normal heißt 8,1% Mehrwertsteuer, die draufgeschlagen werden. Dieser Satz soll gemäß Vorlage angehoben werden auf 8,5%. Das Bier im Supermarkt würde teurer, nicht aber der Apfelsaft. Und was ist mit größeren Anschaffungen oder Ausgaben? Kleider, Schuhe, Fernseher?
13: Alle solche Dinge, Möbel, Spielwaren, Autos, Restaurantbesuch unterliegt dem normalen Mehrwertsteuersatz von 8,1%.
11: Und würde daher bei Annahme der Vorlage teurer. Was tiefer besteuert wird und was höher, das folgt einer gewissen Logik, wie Marius Brühlhardt erklärt.
13: Was wir dringend benötigen, was der Grundbedarf ist, um unser Überleben zu sichern, wird tiefer besteuert. Und alles, was so ein bisschen Luxus ist oder was nicht unbedingt lebensnotwendig ist, unterliegt der normalen Steuer.
11: Obwohl die Abgrenzung oftmals nicht trennscharf sei.
13: Wieso unterliegen weibliche Hygieneprodukte der tieferen Steuer, aber zum Beispiel WC-Papier nicht? Medien, Presseerzeugnisse unterliegen dem tieferen Satz, Medikamente ebenso, aber dann eben alkoholische Getränke dem höheren Satz. Also das hat schon was Paternalistisches auch, das einfließt in diese Kategorisierungen.
11: Dass es diese Kategorisierungen überhaupt gibt, hat mit der Funktionsweise der Mehrwertsteuer zu tun. Sie ist nämlich relativ unsozial. Eine Konsumsteuer trifft Arme immer härter als Reiche. Ökonom Brühlhardt erklärt anhand eines Beispiels.
13: Wenn ich ein Pack Spaghetti kaufe, ob ich reich oder arm bin, zahle ich genau gleich viel. Aber für ärmere Menschen ist natürlich der Anteil des Spaghetti-Konsums am gesamten Einkommen macht mehr aus als für die Reichen. Leute mit tieferen Einkommen werden stärker belastet, relativ zu ihrem Einkommen, als die Leute mit höheren Einkommen.
11: Genau das wird abgefedert durch die reduzierten Sätze, etwa für Lebensmittel oder Medikamente. Zudem hat die Mehrwertsteuer eine breite Basis. Alle Leute zahlen sie. Nicht zuletzt darum gilt die Mehrwertsteuer als Steuer mit vergleichsweise wenigen Nebenwirkungen für Wirtschaft und Gesellschaft. Claude Maurer vom Beratungsbüro BAK Economics sieht es anders. Er hat für die FDP, die gegen die Vorlage ist, Berechnungen angestellt. Sein Fazit: kleine Erhöhungen schmerzen auf lange Sicht eben schon.
14: Die Erhöhung an sich wird man fast nicht merken, vor allem nicht beim täglichen Einkauf. Aber über die Zeit summiert sich das. Also wenn wir auf ein Jahr schauen, das sind für einen Durchschnittshaushalt doch 100 Franken, auf 10 Jahre 1000 Franken. Und das hat durchaus auch Auswirkungen auf die Gesamtwirtschaft.
11: Weil die Leute schlicht weniger im Portemonnaie hätten und dann auch weniger konsumierten. Langsam, aber stetig. Ob das eine Zumutung wäre oder aber zulässig, um die 13. AHV-Rente zu finanzieren, das entscheiden die Stimmenden Ende November.
0: Wirtschaftsredaktorin Susan Schmucke. Auf der Rangliste der Pressefreiheit von Reporter ohne Grenzen belegt Myanmar einen der hintersten Ränge. Seit sich das Militär vor 5,5 Jahren zurück an die Macht geputscht hat, verfolgt es kritische Journalistinnen und Journalisten gnadenlos. Wer die Junta nicht unterstützt und sich der strikten Zensur nicht beugt, der landet schnell im Gefängnis. SRF Südostasien-Korrespondent Martin Aldrovandi.
15: Hunter sitzt auf dem Sofa in seiner kleinen Wohnung in Bangkok und blickt auf die Skyline der Stadt. Gut 500 Kilometer entfernt von seiner Heimat. Der 44-Jährige arbeitet in Myanmar als Journalist. Vor dem Putsch waren die Arbeitsbedingungen für uns sehr gut. Wir konnten Aung San Suu Kyi und die Regierung kritisieren. Das mussten die Behörden hinnehmen. Es waren die Jahre unter Aung San Suu Kyi, der Friedensnobelpreisträgerin, und ihrer Regierung. Hunter schwärmt von der damaligen Öffnung des Landes und der Demokratisierung.
16: Ordinary citizen.
15: Nicht nur die Medien, auch die Bürgerinnen und Bürger trauten sich, die Regierung zu kritisieren und sich öffentlich zu beschweren, wenn sie unzufrieden waren. Doch von einem Tag auf den anderen habe sich alles verändert. Anfangs wussten wir nicht, was vor sich ging. Plötzlich hatten wir keinen Internetzugang mehr. Dann verkündeten die offiziellen Medien, dass das Militär die Macht übernommen habe. Wir waren schockiert und wie gelähmt. Doch schon bald gehen große Teile der Bevölkerung auf die Straße, um gegen das Militär zu demonstrieren. Dieses antwortet mit roher Gewalt. Hunter berichtet trotzdem und interviewt regierungskritische Stimmen, insbesondere für internationale Medien.
16: Actually, I expected if I
15: Hunter ist sich des Risikos bewusst und trotzdem macht er weiter, bis ihn die Machthaber stoppen.
16: The king,
15: sie fuhren mit 3 Militärfahrzeugen und 2 Polizeiautos mit heulenden Sirenen vor. Der Aufwand war immens. Sie sperrten die gesamte Straße ab. Hunter wird abgeführt und kommt 2 Wochen in Untersuchungshaft. Dort wird ihm ein Sack über den Kopf gestülpt. Er wird geschlagen und getreten. Hunter muss auf den Boden knien und darf sich nicht bewegen. Sie nannten mich einen Landesverräter. Sobald ich mich hinsetzen wollte, schlugen sie mich. Irgendwann muss ich das Bewusstsein verloren haben. Ich weiß nicht mehr, wie viele Stunden ich weg war. Sie spritzten mich mit kaltem Wasser ab und sagten, ich solle aufwachen. Danach ging die Folter weiter. Nach der Untersuchungshaft wird Hunter ins berüchtigte Insane-Gefängnis verlegt. Einzelhaft in einer kleinen Zelle. Kontakt mit anderen Häftlingen ist nicht erlaubt. Ich war oft traurig und habe geweint. Gleichzeitig wusste ich, dass ich das durchstehen und überleben musste. Unser Kampf gegen das Regime musste erfolgreich sein. Hunter beginnt zu meditieren und er lässt sich von der Familie und von Freunden Bücher ins Gefängnis schicken.
16: Hier, sieh, das ist der Insane Prison.
15: Politische Bücher aus Myanmar sind nicht erlaubt. Hunter liest deshalb vor allem englischsprachige Bücher über John F. Kennedy, Nelson Mandela oder Barack Obama, Menschen, die er bewundert. Die Lektüre seiner Idole lenken ihn von der Einsamkeit ab. Nach 4 Jahren und 2 Monaten wird Hunter freigelassen. Sicher fühlt er sich deshalb aber noch nicht. Mir war bewusst, dass sie mich jederzeit wieder verhaften können. Deshalb zog ich mehrmals um und beschloss schließlich zu fliehen nach Thailand. Die Lage in Myanmar hat sich weiter verschlechtert. In weiten Teilen des Landes herrscht Krieg. Laut der UNO sind rund 4 Millionen Menschen vertrieben worden. Gegen Kritik geht das Regime weiterhin harsch vor.
16: So even
15: Wer nur schon in den sozialen Medien einen bestimmten Kommentar abgibt oder einen kritischen Beitrag mit einem Like markiert, riskiert, verhaftet zu werden. Die Zeit im Gefängnis ist an Hunter nicht spurlos vorübergegangen. Er hat 5 Zähne verloren und wegen den Schlägen chronische Rückenschmerzen, von den seelischen Narben ganz zu schweigen. Und trotzdem sagt er, er bereue nichts. In der Geschichte meines Landes gab es schon so viele Putsche, deshalb wollte ich nicht aufgeben und war bereit, die Konsequenzen zu tragen. Journalismus ist schließlich kein Verbrechen. Nicht er sei kriminell, sondern das Regime.
0: Die Serie Der Polygamist ist in Afrika ein großer Hit auf Netflix. Auf den ersten Blick wirkt die Serie wie eine Hochglanz-Telenovela über Untreue. Doch dahinter steckt mehr: der Konflikt zwischen alten und neuen Beziehungsmodellen. Warum gerade diese Serie einen Nerv trifft, Afrika-Korrespondentin Sarah Flock hat sie sich angeschaut.
17: Wochenlang gab es auf Afrikas TikTok-Feeds praktisch nur ein Thema.
18: Will you see this particular polygamist? Is a discovery. Friend, you need to go and watch The Polygamist on Netflix right now.
17: Und die Serie ist längst mehr als ein südafrikanischer Erfolg. Über 27 Millionen Aufrufe. 7 Wochen hielt sich The Polygamist in den weltweiten Netflix-Charts für nicht englischsprachige Serien. Für eine südafrikanische Produktion ist das ein Rekord. Der Titel spielt auf die Polygamie, also die Vielehe, an. Meist ein Mann, mehrere Ehefrauen. Vor allem in Westafrika und Teilen Südafrikas hat diese Familienform eine lange Tradition. Für Kontroversen sorgt online allerdings, wie die Serienhauptfigur Jonasi Gomora mit der Polygamie umgeht.
19: Jonasi Gomora is diabolical.
20: I rebuke every spirit of Jonasi Gomora in my life. No, no.
17: Die Ausgangslage für die Geschichte ist einfach. Jonasi Gomora ist reich und erfolgreich. Self-made CEO und Banker in Südafrika. Er liebt gutes Essen, teuren Whisky und schöne Frauen. Verheiratet ist er mit Joyce, einer glamourösen Influencerin. Mit ihr hat Jonasi 3 Kinder. Aber daneben gibt es weitere Frauen. Mit Charme und Großzügigkeit zieht Jonasi sie in seinen Orbit. Doch irgendwann reichen ihm kurze Affären nicht mehr. Er will mehrere Frauen, die bei ihm bleiben. Mehrere Haushalte, mehrere Familien. Und natürlich gibt es Eifersucht, Streit und fliegende Fetzen.
21: I need to have a daughter, a Kashanambi. Because if I don't get it, you're full. I was vulnerable. She took advantage of that.
17: Hinter der Geschichte steht die simbabwische Autorin Suniati. The Polygamist war ihr Debütroman. Ursprünglich im Selbstverlag erschienen, wurde Jahre später daraus die Netflix-Serie. Polygamie kennt Niati aus ihrer Familie. Ihr Großvater hatte 5 Frauen. Alle lebten sie gemeinsam auf einer Farm. Doch für dieses Zusammenleben habe es klare Regeln gegeben.
22: In traditional polygamy, you typically have a man.
17: In der traditionellen Polygamie hat ein Mann mehrere Ehefrauen. Doch normalerweise holt er die Zustimmung der ersten Frau ein, bevor weitere dazukommen. Das geschieht offen und transparent. Die Vielehe hatte traditionell auch eine wirtschaftliche und soziale Funktion. Sie verband Familien, regelte die Versorgung von Kindern und die gemeinsame Arbeit. Welche Rechte und Pflichten die Eheleute hatten, unterschied sich je nach Gemeinschaft etwas. Die Geschichte von The Polygamist ist aber anders. Jonasi fragt seine Frau Joyce nicht. Er schafft hinter ihrem Rücken Tatsachen. Genau das kritisiert Autorin Suniati.
22: What I don't like is the deception, where a woman.
17: Was mich stört, ist die Täuschung. Eine Frau glaubt, sie gehe eine Ehe zu zweit ein und findet sich plötzlich als eine von mehreren Ehefrauen wieder. Das finde ich unfair.
22: I think that's unfair.
17: Niati will mit ihrer Geschichte die Polygamie nicht grundsätzlich in Frage stellen. Jonasis Geschichte steht für sie aber für einen Streit, der in vielen Familien geführt wird.
22: Because a lot of men still want those traditional ideas of marriage.
17: Viele Männer wollen noch eine Ehe wie zu Zeiten unserer Großmütter. Aber die Welt hat sich verändert. Frauen haben heute mehr Selbstbestimmung und wollen sie auch nutzen. Die südafrikanische Soziologin Grace Kounou sieht in der Hauptfigur Chonasi auch einen Mann, der nach außen die perfekte Ehe vorzeigen will. In ihrer Analyse beschreibt sie das als koloniales Erbe. Kolonialherrschaft und christliche Missionierung hätten die Ehe zu zweit zum Ideal erhoben. Die Vielehe sei hingegen als rückständig abgestempelt worden. Diese Abwertung wirke in Chonassis Heimlichkeit nach. Zwar nimmt die Vielehe in vielen afrikanischen Ländern seit Jahrzehnten ab, doch die Geschichte von Mann mit einer zweiten heimlichen Familie bleibt vertraut. Zuschauerinnen schreiben der Autorin Sunyati reihenweise. Sie seien selbst mit einem Chonassi verheiratet. Sie sehen in The Polygamist ihre Realität, erzählt als Hochglanz-Telenovela.
0: Sarah Vluck, das war das Rendezvous. Verantwortlich für die Nachrichten Manuel Risi. Mein Name Radka Laubacher. Es ist eins. In wenigen Minuten wird der Nobelpreis für Literatur bekannt. Im Tagesgespräch geht es deshalb um die Frage, wo findet die Literaturagentin Katharina Altas neue Talente? Und SRF-Kulturredaktor Simon Leuthold spricht über den neuen Preisträger, die neue Preisträgerin. Beide sind Gast im Tagesgespräch. Gleich nach den Schlagzeilen mit Ronja Bollinger.
2: Die Pensionskasse des Bundes Publica ist von einem Cyberangriff betroffen. Bei einem externen Softwarelieferanten der Pensionskasse seien Ende September Daten abgeflossen. Laut Publica sind vermutlich sensible Personendaten betroffen, beispielsweise zu Löhnen oder AHV-Nummern. Anfang diesen Herbst hat der Bund fast doppelt so viele präventive Wolfsabschüsse bewilligt wie zum gleichen Zeitpunkt im letzten Jahr. Dieses Jahr waren es 39, letztes Jahr rund 20. Das Bundesamt für Umwelt erklärt den Anstieg unter anderem damit, dass die Zahl der Wolfsrudel in den letzten Jahren gestiegen sei. In St. Gallen ist die 83. Land- und Milchwirtschaftsmesse, die Olma, losgegangen. Bundespräsident Guy Parmelin hat eine Eröffnungsrede gehalten und dabei über die Hitze und Trockenheit diesen Sommer gesprochen. Diese habe der Landwirtschaft Probleme bereitet. Von der Politik fordert er deshalb Anpassungen. SRF Verkehrsinfo von 13.01 Uhr. Entwarnung in der Region Solothurn auf der A2 Richtung Luzern zwischen Egerkingen und Herkingen. Es besteht keine Gefahr mehr durch ein Anhängerstützrad auf der Fahrbahn. Dies in Richtung A1 Zürich. Dann Stau in der Region Basel auf der A2 Richtung Deutschland zwischen dem Schweizerhalle und dem Schwarzwaldtunnel wegen Bauarbeiten. Und vor dem Gotthardtunnel in beiden Richtungen je 4 Kilometer Stau und bis zu 45 Minuten Wartezeit. Richtung Süden ab Wassen und Richtung Norden ab Quinto. Außerdem sind die Einfahrten Göschnen und Airolo gesperrt.
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4: In diesen Minuten wird der Literaturnobelpreis verliehen. Wir sprechen darüber mit SRF-Kulturredaktor Simon Leuthold. Er wird mit dem Namen ins Studio kommen, sobald er bekannt ist. Direkt zugeschaltet von der Frankfurter Buchmesse ist die Literaturagentin Katharina Altas. Willkommen im Tagesgespräch.
23: Danke für die Einladung zum Tagesgespräch.
4: Wie gespannt ist man denn in Frankfurt auf die Bekanntgabe? Liegt da eine Spannung in der Luft?
23: Also aus meiner Perspektive nehmen viele den Literaturnobelpreis zur Kenntnis, staunen und fragen sich manchmal, wer ist denn das? Und andere, wie beispielsweise Verlage oder Buchhandlungen, die involviert sind, müssen Druckaufträge vergeben oder Bestellungen machen, um der Nachfrage gerecht zu werden.
4: Und wer
23: macht nichts. Ich war schon so manches Mal überrascht, beispielsweise als Bob Dylan als Musiker den Literaturnobelpreis gewonnen hatte. Und für mich als Literaturagentin ist es immer wieder eine Entdeckung, wie beispielsweise letztes Jahr, als Laszlo Krasznahorkai den Literaturnobelpreis gewonnen hatte oder davor die koreanische Autorin Han Kang.
4: Wir können das Geheimnis schon lüften, weil Simon Leuthold, Sie sind Kulturredaktor bei Radio SRF. Sie
24: haben eben die Verleihung in Position jetzt gebracht hier, genau.
4: Genau, Sie haben den Namen schon bei sich.
24: Es ist Anne Carson aus Kanada.
1: Können Sie schon ein, zwei Sätze dazu sagen?
24: Anne Carson war zuletzt sehr weit oben. Es wird ja immer gewettet, wer den Literaturnobelpreis gewinnen könnte. Sie war sehr weit oben auf diesen Listen. Sie ist eine bekannte, eine etablierte Autorin. Sie ist nicht zuletzt für ihre sehr anspruchsvolle Literatur bekannt und dafür, dass die griechische Mythologie eine große Rolle spielt für sie.
1: Und eben, Sie haben es gesagt, sie stand auf den Wettlisten oben und auch, dass es eine Frau ist, das hat man schon so erwartet.
24: Dass es eine Frau war, war ziemlich sicher. Wenn man sich so ein bisschen die Reihe der letzten PreisträgerInnen anschaut, hat das meistens abgewechselt. Letztes Jahr war es mit Laszlo Krasznahorkai ein Mann, war jetzt eine Frau an der Reihe. Und wie gesagt, Anne Carson wurde hochgehandelt schon im Vorfeld.
1: Simon Leuthold, wir lassen Sie nun noch ein bisschen recherchieren. Sie kommen wieder in die Sendung und ich schalte wieder zu Katharina Altas an die Frankfurter Buchmesse. Vielen Dank.
24: Bis später.
1: Bis später. Ja, Katharina Altas, haben Sie mit diesem Namen gerechnet?
5: Der Name kursierte auch in den Medien. Ich kenne die Autorin nicht. Ich habe nichts von ihr gelesen, also ich kann nichts zur Autorin sagen. Ich freue mich, dass es eine Frau ist. Und ja, ich habe nicht mit ihr gerechnet. Ich hätte mich gefreut, wenn Margaret Atwood den Preis gewonnen hätte.
1: Und weswegen?
5: Auch eine Kanadierin, weil ich die Autorin sehr schätze.
1: Gut, aber jetzt gehen wir zu Ihnen wieder. Sie sind an der Frankfurter Buchmesse und ich habe gelesen, das sei die arbeitsreichste Zeit für eine Literaturagentin. Ist das so?
5: Also so würde ich das nicht bezeichnen. Ich habe auch durch das Jahr hindurch genug zu tun. Aber an der Frankfurter Buchmesse habe ich die Möglichkeit, alle Personen, die für mich wichtig sind in meiner Arbeit, hier vor Ort zu treffen. Und deswegen ist es für mich eine wichtige Buchmesse und man trifft sich einfach in Frankfurt. Und
1: Sie führen
5: also
1: ja
5: ist nicht die arbeitsreichste Zeit. Es ist schon intensiv, aber es ist nicht die arbeitsreichste Zeit.
1: Sie führen Ihre Agentur seit 16 Jahren und Frankfurt ist da eben ein Fixpunkt geworden.
5: Ja, so ist es. Also man trifft sich in der Branche, man tauscht sich aus über Entwicklungen, man geht auf Empfänge oder Messepartys und trifft dann auch manchmal Leute, die man vorher noch nicht kannte. Aber in der Regel mache ich meine Termine im Vorfeld und arbeite meine Termine ab.
1: Es gibt ja so einen Agents Center, habe ich gelesen, mit 300 Agenturen, mit 600 Agentinnen und Agenten. Sie selbst haben das einmal als Hühnerstall bezeichnet. Gehen Sie dort auch hin?
5: Also ich habe das damals ein bisschen flapsig formuliert, aber man muss sich das Agent Center so vorstellen, dass da Agentinnen und Agenten aus allen Ländern anzutreffen sind und dass es ein Sprachenwirrwarr und ein Klangteppich ist, wo sich Tisch an Tisch reiht. Und ich habe mich irgendwann mal entschieden, nicht im Agent Center zu sein und meine Termine an den Verlagsständen zu vereinbaren, auch aus Kostengründen.
1: Weswegen ist das teuer, dort einen Einlass zu bekommen?
5: Ich kann es jetzt noch nicht mal sagen, was es kostet, aber ich meine, mein Hotel kostet schon so viel. Also während der Frankfurter Buchmesse sind die Hotelpreise höher als zu anderen Zeiten.
1: Ja, wenn wir schon bei den Finanzen sind, ich glaube, nur 5% der Autorinnen und Autoren können vom Verkauf ihrer Bücher leben. Wie rechnet sich denn Ihr Beruf, eine Agentur zu führen?
5: Also ich vertrete viele Autorinnen und Autoren. Ich vertrete Autorinnen und Autoren, die schreiben regelmäßig. Beispielsweise Christoph Simon mit seiner Krimireihe. Da erscheint jetzt jedes halbe Jahr ein Band. Ich vertrete Autorinnen, die populär schreiben und Autorinnen, die literarischer schreiben. Und das ist für mich eine Mischrechnung. Und neben meiner Arbeit als Literaturagentin habe ich auch manchmal Mandate. So habe ich dann den Aufbau der Agentur finanziert. Ich habe externe Mandate gehabt und so mache ich das auch zwischendurch, heute noch.
1: Sie haben vorhin gesagt, Sie hätten eben Termine schon im Voraus fixiert. Was steht denn heute auf der Agenda bei Ihnen?
5: Ja, ich kann da so genau, kann ich da nicht Auskunft geben. Deswegen heiße ich auch Agentin. Aber vielleicht ein Termin, der heute stattfindet, ist mit einer chinesischen Rechte- und Lizenzenfrau.
23: Ich habe diesen Sommer eine chinesische Autorin in Bern kennengelernt, die eine Residency hier hatte. Und ich bin dann in Kontakt getreten mit dem chinesischen Verlag, weil die Autorin wollte, dass das Buch ins Deutsche übersetzt wird. Und dann haben wir einen Vertrag aufgesetzt und jetzt treffe ich die Rechte- und Lizenzenfrau und versuche mal herauszufinden, was ihre Erwartungen sind und wie wir das Bestmögliche, eben eine Platzierung in einem deutschsprachigen Verlag schaffen können.
1: Und diese Verhandlung über Rechte und Lizenzen, das ist eine Ihrer Aufgaben?
23: In der Regel vertrete ich deutschsprachige Autorinnen exklusiv. Das ist jetzt hier eine Ausnahme, weil ich die Autorin eben in Bern kennengelernt habe. Aber Lizenzen verkaufe ich auch. Also manchmal kann ich Theaterverträge machen. Bisher habe ich noch keinen Filmvertrag gemacht. Das würde mich noch freuen. Das sind so die Lizenzen. Genau, und ich habe mich hier auch in Frankfurt mit einem Anbieter von Hörbüchern getroffen und der hat mir dann erzählt, wie sie arbeiten und dass er gern exklusiv über die Agentur oder direkt mit den Autoren und Autoren Verträge machen würde und nicht über die Verlage. Und dann höre ich mir an, wie das Modell ist und in Bern muss ich mir dann überlegen, möchte ich das oder möchte ich das nicht?
1: Und Sie haben ja eben circa 30 Autorinnen und Autoren unter Vertrag. Wie lesen Sie diese denn aus? Wie sehen Sie, ja, das ist ein Talent, das mit dieser Person möchte ich zusammenarbeiten?
23: Ich arbeite schon recht lang als Literaturagentin und habe Erfahrung darin, schnell zu erkennen, welche Texte Potenzial haben und welche nicht. Ich gehe

0: ob die Chemie stimmt, weil das ist sehr wichtig, dass man sich gegenseitig vertraut. Also ich habe mit meinen Autorinnen und Autoren nicht nur eine reine Geschäftsbeziehung, sondern im besten Fall ist man auch miteinander befreundet.
1: Und Sie haben jetzt gesagt, Sie schauen auf die Sprache. Also ist die Sprache eigentlich wichtiger für Sie als der Inhalt des Textes?
0: Es kommt immer darauf an, ob es ein Sachbuch ist oder Belletristik. Bei Sachbüchern, da ist der Inhalt manchmal wichtiger als die Sprache. Wenn ich finde, dass das ein Thema ist, das eine Relevanz hat für die Gesellschaft, da spielt dann die Sprache. Es muss schon ordentlich geschrieben sein, aber dann ist die Sprache nicht so wichtig wie bei Belletristik.
1: Und wie fördern Sie dann Ihre Autorinnen und Autoren? Arbeiten Sie dann auch gemeinsam an den Texten?
0: Ja, das mache ich. Manchmal ist es notwendig, manchmal nicht, aber ich arbeite mit meinen Autorinnen und Autoren an den Text. Manchmal entwickle ich sie sogar mit ihnen und auch am Exposé, weil das gibt dann immer den ersten Eindruck bei den Lektoren, denen ich die Manuskripte schicke. Und das ist ein Prozess und da lasse ich mich dann drauf ein.
1: Und gibt es auch Trends? Also verfolgen Sie auch Trends in der Literatur, wenn Sie sehen, das kommt gut an und diese Person schreibt ähnlich, dass man dann das quasi wie bevorzugt?
0: Also ich bin eine Vielleserin auch in meiner Freizeit und ich verfolge auch Trends. Aber das heißt nicht, dass ich jetzt Fantasy- oder Romance-Bücher vertreten kann, weil ich als Agentin muss hinter dem stehen, was ich vertrete, und ich muss das auch muss auch überzeugen können, dass das ein gutes Manuskript ist und dass es verdient, veröffentlicht zu werden. Und deswegen kann ich nicht Manuskripte vertreten, hinter denen ich nicht stehen kann. Und Fantasy und Romance interessieren mich nicht, auch wenn es ein Trend ist.
1: Und gibt es noch andere Trends, die Sie jetzt beobachten?
0: Da fällt mir jetzt gerade keiner ein. Also im Moment ist Trends. Im Moment ist das Thema KI ganz groß in der Branche. Also ich habe in meine Verträge zwei KI-Klauseln aufgenommen. Die eine sagt, dass die Autorin und der Autor garantiert, dass der Text ohne KI geschrieben worden ist. Und die andere Klausel besagt, dass der Verlag sich verpflichtet, den Text nicht zu KI-Trainingszwecken zu verwenden.
1: Und ohne KI verfasst zu haben, was heißt das genau? Heißt es auch, dass man nicht irgendwie einen Textbaustein der KI geben kann und dann sagen kann, ein bisschen schöner formuliert oder ein bisschen anders formuliert? Das würde auch unter diese Klausel fallen.
0: Im Moment kann man noch nicht genau sagen, welche Texte mit KI geschrieben worden sind und welche nicht. Also es ist nicht so wie bei der Plagiatsoftware, die man an den Unis nutzt. Im Moment sind das einfach Spekulationen. Ich glaube, ein Anwärter auf dem Prix Goncourt, der stand unter Verdacht und er dementiert das vehement. Es gibt also meines Wissens nach noch keine Software, mit der man das genau feststellen kann. Ich habe das jetzt, diese zwei Textbausteine in die Verträge aufgenommen, ein bisschen auch als Schutz. Wir wissen alle noch nicht, wie sich die künstliche Intelligenz auch auf den Buchmarkt, auf die Literaturbranche entwickeln wird. Und ich fände es wichtig, dass die Buchbranche da mal eine Konferenz veranstalten würde, damit man vielleicht so ein Agreement verfasst, wie wir damit umgehen sollen.
1: Ja, weil es gibt ja eine breite Linie von Möglichkeiten. Und wo ziehen Sie eben die Grenze? Was ist für Sie, was geht für Sie nicht mehr unter Literatur?
0: Also wie gesagt, ich möchte keine Texte vertreten, die von der KI geschrieben worden sind. Das ist meine Einstellung im Moment.

0: Vielleicht sehe ich das in 10 Jahren anders, das weiß ich nicht, weil KI völlig normal geworden sind. Aber unser Urheberrecht basiert ja auf geistiges Eigentum von Menschen. Und deswegen finde ich das wichtig, dass wir uns da mit auseinandersetzen und da auch eine Grenze ziehen können.
1: Sie redigieren eben diese Texte selbst. Agentinnen und Agenten, das haben wir auch schon gehört, sind eben Vermittler, auch Puffer zum Verlag. Gibt es denn auch Verlage, die lieber direkt mit den Autorinnen und Autoren verhandeln und Agenturen überflüssig finden?
0: Das müssten Sie eigentlich Vertreterinnen und Vertreter aus den Verlagen fragen. Aber meine Erfahrung ist, dass der Beruf der Literaturagentin völlig normal ist. Also ich sehe mich auch als Teil der Literaturbranche. Ich bin Mitglied im Schweizer Buchhandels- und Verlagsverband. Und es mag sein, dass kleinere Verlage vielleicht nicht gewohnt sind, mit Agentinnen zu arbeiten. Aber ich habe auch schon mit kleineren Verlagen Bücher gemacht und habe da sehr gute Erfahrungen gemacht.
1: Sie haben ja gesagt, es sei normal. Ich habe gelesen, dass solche Agentinnen wie Sie auch zunehmen, also dass Verlage auch froh sind, wenn die Arbeiten auch teilweise abgenommen werden. Also sehen Sie das auch, dass Ihre Branche eigentlich eher eben auch zunimmt?
0: Ich habe die Beobachtung auch gemacht. Es sind viele Verlagsleute, die sich dann selbstständig machen und eine Agentur gründen. Und die Agenturen nehmen den Verlagen viel Arbeit ab, weil die Texte, die dann zu den Verlagen kommen, in einem sehr guten Zustand sind in der Regel.
1: Und eben, das ist natürlich eine große Hilfe. Und den Verlagen geht es zum Teil finanziell auch nicht sehr rosig. Und dann sind sie auch froh, wenn eben diese Arbeit abgenommen wird.
0: Genau.
1: Und Sie haben dann auch eine Bindung, weil Sie von verschiedenen Autorinnen und Autoren mehrere Texte lesen. Also sehen Sie dann auch eine Entwicklung dieser Autorinnen und Autoren?
0: Die Frage habe ich jetzt nicht verstanden.
1: Weil Sie haben ja dann diese Autorinnen und Autoren über längere Zeit bei sich quasi und können dann auch eine Entwicklung fördern, die vielleicht ein Verlag so nicht imstande wäre zu leisten.
0: Das ist so, ja. Als Agentin stehe ich meinen Autorinnen und Autoren im ganzen Prozess und auch eben in der Entwicklung zur Seite und kann auch da ja einlenken, wenn gewisse Texte in eine gewisse Richtung gehen, wo ich das Gefühl habe, das funktioniert so nicht.
1: Sie sind eine Ein-Frau-Agentur. Es gibt in der Schweiz 3 große Agenturen, in Zürich, Liebmann, Morebooks und Fritz. Wie bestehen Sie als kleine Agentur daneben?
0: Also ich vergleiche mich nicht mit den 3 großen Agenturen in Zürich, weil die existieren schon so lange. Und je länger eine Agentur besteht, umso größer werden ihre Netzwerke. Und ich bin eben seit 16 Jahren gibt es meine Agentur und ich versuche so gut wie möglich zu bestehen. Also ja, und ich mache das auch aus Leidenschaft. Es ist nicht nur ein Geschäft für mich.
1: Und haben Sie irgendeinmal gemerkt, das möchte ich machen? Man könnte sich ja überlegen, werde ich Schriftstellerin, arbeite ich in einem Verlag? Aber Sie haben gemerkt, nein, ich möchte da als Agentin agieren. Sie haben das ja schon gesagt, man darf da nicht alles preisgeben. Man arbeitet eben als Agentin, auch ein bisschen im Versteckten. Das hat Sie einfach, irgendeinmal haben Sie das Gefühl gehabt, das möchte ich jetzt machen.
0: Ich habe schon recht früh die Welt der Bücher entdeckt als Kind und das hat mich nie losgelassen und Sprache ist mir sehr wichtig und ich bin durch Zufall durch ein Lektoratspraktikum in die Literaturbranche reingerutscht und danach konnte ich in einer Literaturagentur in Zürich arbeiten und da hatte ich dann Einblicke in die Arbeit und das hat mir sehr gefallen, was da so im Hintergrund, was da für Strippen gezogen werden und wie das Business eigentlich funktioniert und wie Autorinnen und Autoren aufgebaut werden, das durfte ich dort erleben Und das, ja, und dann habe ich mir überlegt, was mache ich jetzt? Und ich habe mich dann entschieden, eine klassische Literaturagentur zu gründen.
1: Und vielleicht als Überleitung wieder zum Literaturnobelpreis. Welche Bedeutung haben Preise?
0: Preise sind ein wichtiges Instrument für die Branche, um Aufmerksamkeit zu generieren. Sie sind eine Art Spotlight und helfen den Autorinnen und Autoren wahrgenommen zu werden. Und für die Verlage, in denen die ausgezeichneten Autorinnen und Autoren erscheinen, ist es ein Marketinginstrument, mit dem der Verkauf angekurbelt werden kann. Außerdem ist es immer eine große Ehre für alle, die ausgezeichnet werden, für die Verlage ebenso. Und Literaturpreise sind wichtig für die Positionierung im Literaturbetrieb und können über zukünftige Buchverträge, Anfragen für Lesungen oder Dozenturen entscheiden.
1: Und eben der Nobelpreis, das ist der Olymp.
0: Das ist definitiv der Olymp. Ja, er wird weltweit wahrgenommen. Also die Literatur-Nobelpreis-Jury, die machen es auch sehr geschickt. Und sie verschaffen einer Autorin, einem Autor die ganz große Weltbühne. Und der Preis ist auch gut dotiert. Das sind 12 Millionen Kronen, was in Schweizer Franken nicht ganz 1 Million Franken ausmacht. Ich denke, dass alle, die den Literaturpreis erhalten, wie jetzt auch Anne Carson, ein Leben davor und ein Leben danach hatten, dass sich das Leben nach dem Literaturpreis für die Ausgezeichnete verändert.
1: Danke, das ist ein besonderes Tagesgespräch heute mit der Literaturagentin Katharina Altas. Sie ist aus Frankfurt zugeschaltet von der Buchmesse und nun ist auch SRF-Kulturredaktor Simon Leuthold wieder ins Studio gekommen. Sie haben sich nun die Begründung für den diesjährigen Nobelpreis angeschaut. Warum fiel diese Wahl so aus?
2: Also laut der Jury hat Anne Carson gewonnen für ihr kühnes, Zitat, und einfallsreiches Werk, das im spielerischen Dialog mit der klassischen Tradition neue Formen zeitgenössischer Literatur geschaffen hat. Also Anne Carson mischt die Genres, das ist bekannt. Sie verbindet Lyrik, Essay, Philosophie, Übersetzung, Erzählung. Es ist auch so, dass viele ihrer Bücher sich nicht wirklich einer klaren Gattung zuordnen lassen. Sie spielt damit. Also auch ihr erstes Buch, das schon relativ erfolgreich war in gewissen Kreisen, die Autobiography of Red, das war ein Versroman, also ein Roman, aber in Gedichtform. Das war ihr erstes Buch und schon da hat sie auch noch mit antiken Traditionen gespielt.
1: Und können Sie die Person noch etwas vorstellen?
2: Anne Carson, ja, sie ist 1950 geboren, sie ist 76, stammt aus Toronto in Kanada. Sie ist eigentlich Professorin für Altphilologie, sie ist Gräzistin. Und das erklärt wahrscheinlich ein Stück weit auch ihre Faszination für die griechische Mythologie, für die Antike, mit der sie sich wirklich sehr, sehr intensiv auseinandersetzt in ihrem Schaffen. Das merkt man auch, es ist wirklich so eine Synthese. Sie ist einerseits sehr persönlich, sehr emotional, auch ihre eigene Autobiografie, die Erlebnisse ihrer Familie spielen immer wieder eine Rolle in ihren Büchern. Und sie verwebt das dann aber mit den klassischen, ganz großen, alten Vorbildern der Mythologie und geht so natürlich eigentlich den riesigen fundamentalen Fragen des Menschseins nach. Was macht uns im Kern als Menschen aus?
1: Und wie bekannt ist diese Autorin hier?
2: Das ist so ein bisschen gespalten. Also von der Kritik wird sie schon seit langem sehr hoch gelobt, als anspruchsvolle Autorin, als Autorin, die viel wagt, gilt als eine der innovativsten Autorinnen der Gegenwart, insbesondere in Kanada. Sie wurde schon viel ausgezeichnet. In Sachen Bekanntheit beim Publikum, glaube ich schon, da ist noch ordentlich Luft nach oben. Wenn man jetzt so schaut, eine andere Kanadierin, Margaret Atwood, die war auch Favoritin für den Literaturnobelpreis, die wäre viel, viel bekannter gewesen im Vergleich, glaube ich. Aber das hat ja Katharina Alters gerade vorhin gesagt, das wird jetzt sicher einen ordentlichen Push auslösen.
1: Und eben das passt dann auch wieder ins Muster der Nobelpreisverleihungen, dass eben Autorinnen, Autoren ins Rampenlicht gerückt werden, die es vielleicht noch nicht sind.
2: Ja, ein Stück weit sicher. Es passt vor allem auf andere Art auch sehr gut in dieses Muster. Es ist, darüber hatten wir zu Beginn dieses Tagesgesprächs schon ganz kurz gesprochen. Es wechselt meistens ab, Mann, Frau, Mann, Frau. Man kann sicher auch sagen, es gibt eine politische Komponente, sowohl von Seiten der Jury kann man sagen, okay, dass jetzt eine Kanadierin ausgewählt wurde, kann man irgendwo in diesem sehr angespannten Verhältnis zur Zeit zwischen Kanada und den USA verorten, als eine Reaktion darauf vielleicht auch. Politisch ist es aber auch inhaltlich, wenn auch nicht an der Oberfläche, und auch da passt es in ein Muster. Also es ist so ein Verhandeln des Politischen im Literarischen. Das war letztes Jahr bei Laszlo Krasznahorkai, der apokalyptische Terror versus die Kunst als Gegenkraft. Das war ein Jahr zuvor bei Han Kang. Da ging es um historische Traumata gegen poetische Prosa. Und das ist eben auch jetzt bei ihr sichtbar. Es geht im Kern ums Menschsein, aber eigentlich um die Frage, vor dem Hintergrund von Zeiten von sehr großer Verunsicherung.
1: Ich möchte beiden noch eine ganz kurze Frage stellen, die Sie nur ganz kurz beantworten dürfen. Ist es jetzt ein Garant, dass man weltweit gelesen wird? Simon Leuthold, ja, nein?
2: Ich denke schon.
1: Katharina Altas?
0: Ich denke auch. Also der Literaturpreis, Literaturnobelpreis hat schon eine große Wirkung auch für die Literatinnen und Literaten.
1: Katharina Altas, Simon Leuthold, vielen Dank für die Einschaltung von der Frankfurter Buchmesse. Vielen Dank für den Besuch im Studio.
2: Vielen Dank auch.
0: Dankeschön.
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0: Die Nachrichten von SRF um 13:30 mit Kevin Gahnes. Die Pensionskasse des Bundes, die Publica, ist von einem Cyberangriff betroffen. Die Publica ist mit gut 100.000 Versicherten und Rentenbeziehenden eine der größten Pensionskassen der Schweiz. Bei dem Cyberangriff sind vermutlich sensible Personendaten abgeflossen, beispielsweise zu Löhnen, AHV-Nummern oder auch Lebenspartnern. Publica-Kommunikationsleiterin Patricia Riechen sagt dazu:
1: Das ist für uns das Schlimmste, was passieren kann. Wir bedauern diesen Vorfall enorm und wir wissen, dass so etwas nicht passieren dürfte.
0: In einem Schreiben an die Versicherten spricht Publica von einem gewissen Risiko für Einzelpersonen. Es sei nicht auszuschließen, dass die Personendaten missbraucht werden könnten. Sie ruft zu Vorsicht bei ungewöhnlichen Anrufen oder Nachrichten auf. Offen ist, wie viele Versicherte betroffen sind. Nicht betroffen sind laut Publica die Vorsorgegelder an sich. Diese seien sicher. Der Cyberangriff richtete sich nicht direkt gegen Publica. Betroffen war ein Softwarelieferant. Inzwischen hat die Bundesanwaltschaft Ermittlungen aufgenommen. In St. Gallen ist die 83. Land- und Milchwirtschaftsmesse, die Olma, losgegangen. Bundespräsident Guy Parmelin hat eine Eröffnungsrede gehalten und dabei über die Hitze und Trockenheit in diesem Sommer gesprochen. Diese habe der Landwirtschaft Probleme bereitet.
2: Hinter jedem Ertragsausfall steht ein Betrieb, eine Familie. Manchmal die Arbeit mehrerer Generationen.
0: Parmelin fordert deshalb von der Politik Anpassungen.
2: Wir müssen unsere Böden widerstandsfähiger gegen Trockenheit, Hitze und Wasserknappheit machen, durch Forschung und Innovation, durch einen intelligenten Umgang mit Wasser und durch gezielte Investitionen.
0: So Guy Parmelin an der Eröffnung der Olma in St. Gallen. Die Messe dauert 11 Tage. Gastkanton ist dieses Jahr der Kanton Schwyz. Zum Krieg in der Ukraine. Bei einem russischen Angriff auf die ostukrainische Stadt Kramatorsk sind laut ukrainischen Angaben 30 Menschen getötet und mehrere verletzt worden. Laut den lokalen Behörden wurde bei dem Angriff ein Linienbus getroffen. Der zuständige Militärgouverneur rief die Menschen im Gebiet dazu auf, in sicherere Regionen der Ukraine zu fliehen. In Russland hat derweil ein ukrainischer Drohnenangriff für ein großes Rechenzentrum des KI-Konzerns Yandex lahmgelegt. Ein Feuer sei ausgebrochen und der Betrieb der Anlage sei eingestellt worden, teilt das Unternehmen mit. Yandex gilt als das russische Pendant zu Google. Die Börsendaten von SIX, der Swiss Market Index, liegt im Moment bei 13.646 Punkten, minus 1,2%. Der Euro wird zu 93,16 gehandelt, der Dollar zu 83,36. Und das Wetter heute trüb und nass und auch windig bei 13 Grad. Morgen dann wechseln sich Sonne und Wolken ab. Das waren die Nachrichten von Radio SRF. Verantwortlich war Manuel Risi.
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4: Und hier geht's jetzt weiter mit ausgewählten Themen aus dem Programm von SRF 4 News. Und das beschäftigt uns heute bei 4x4. Wir schauen uns den neuesten Biodiversitätsbericht des WWF an. Wir fragen den Experten, wie Handelsschiffe im Schwarzen Meer angesichts des Ukraine-Kriegs geschützt werden können und wie es weitergeht mit der Regierungsbildung in Rumänien nach Monaten ohne Einigung. Am Mikrofon heute ist Silvan Zemp. Hallo. Viele Vögel, Meerestiere und Insekten sind vom Aussterben bedroht und das weltweite Artensterben setzt sich fort. Das zeigt der neue Bericht der Umweltschutzorganisation WWF zur Biodiversität. Der Bericht ist heute erschienen und beschreibt alle zwei Jahre den Zustand der weltweiten Wildtierbestände, vom Tiger in Indien bis zu den Fischottern in der Schweiz. Hierzulande ist ein Drittel aller Tier- und Pflanzenarten vom Aussterben bedroht. Das sind so viele wie in keinem unserer Nachbarländer. Thomas Wellacott ist CEO von WWF Schweiz. Yves Kilchö hat ihn gefragt, womit das zu tun hat.
5: Das hat natürlich mit den politischen Rahmenbedingungen zu tun, dass wir in verschiedenen Bereichen, zum Beispiel bei den Schutzgebieten, hinter anderen Ländern hinterherhinken. Also man hat immer das Gefühl in der Öffentlichkeit in der Schweiz, die Schweiz sei Musterschülerin, aber wir haben da Aufholbedarf im Vergleich zu anderen Ländern.
6: Und abgesehen vom Politischen, wenn man es ganz konkret sagen würde, woran es liegt, dann sind es eben die Schutzgebiete.
5: Nein, das ist ein Teil davon, aber man kann Arten nur schützen, indem man auch ihre Lebensräume schützt und indem man auch die Systeme angeht, die dazu beitragen, dass eben die Population zurückgeht. Und das sind primär drei Systeme. Das ist die Energieproduktion, das ist die Nahrungsmittelproduktion und das ist der Finanzsektor. Und indem wir in diesen drei Sektoren ansetzen und eben für mehr Nachhaltigkeit sorgen, können wir auch dafür sorgen, dass sich diese Wildtierpopulationen wieder erholen.
6: Wir sind schon ein bisschen bei dem, was man machen kann, um die Biodiversität wieder zu erhöhen. Der Klimawandel und der Rückgang der Biodiversität werden ja oft im gleichen Atemzug genannt. Wie sehr hilft die Energiewende jetzt, also dass zum Beispiel weniger Öl oder Gas benutzt wird und dafür mehr Sonnen- oder Wind- oder Wasserenergie, wie sehr hilft dies der Biodiversität?
5: Es ist richtig, dass die Biodiversitätskrise und die Klimakrise sind eigentlich ein und dasselbe. Man muss die gemeinsam betrachten. Und indem wir eben wegkommen von den fossilen Energien und hin zu Erneuerbaren, leisten wir auch einen ganz wichtigen Beitrag zum Schutz der Biodiversität, nämlich weil eben der Klimawandel ein ganz wichtiger Treiber des Biodiversitätsverlustes ist. Und das können wir so angehen. Was es aber zu beachten gilt, ist, dass wenn wir eben auch mit nachhaltigen Energien, also auf nachhaltige Energien umsteigen, dass wir sicherstellen, dass die nachhaltig betrieben werden. Beispielsweise bei der Wasserkraft, dass genug Restwasser in den Flüssen bleibt, damit eben auch die Biodiversität davon profitiert und nicht zu Schaden kommt.
6: Offenbar sieht der WWF gerade beim Thema Energiewende nebst dem Handlungsbedarf auch Hoffnung. Worauf stützen Sie diese Hoffnung und Zuversicht?
5: Also die Zahlen, diese 73% Reduktion der Populationen im Durchschnitt seit 1970 ist eine sehr dramatische Entwicklung. Das ist wichtig, dass man sich dessen bewusst ist. Aber wenn man genauer hinschaut, sieht man, dass rund die Hälfte dieser Populationen, die untersucht wurden, stabil sind heute respektive wachsen. Das heißt, es gibt wirklich Arten, wo die Populationen auch wieder ansteigen. Und das ist ganz wichtig. Das ist keine Einbahnstraße. Man kann diese negativen Trends umkehren. Und es gibt eben viele Beispiele, wo man das zeigen kann. Ob das jetzt international ist, beispielsweise beim Tiger. Die Bestände der wildlebenden Tiger haben sich seit 2010 um rund 70% erhöht. Also das ist eine sehr positive Entwicklung. Sie haben die Energiewende angesprochen. Wenn wir in der Schweiz beispielsweise das Gewässer der Hasliaare nehmen, dort sind die Bestände der Seeforelle, erholen sich, man trifft die dort wieder an, die kann dort laichen, weil eben Gewässer renaturiert wurden, weil genügend Restwasser gegeben wurde. Das zeigt, dass man die Energiewende durchaus biodiversitätsfreundlich ausgestalten kann. Wichtig ist, dass man das gemeinsam macht und sich da nicht einfach in Schützengräben bewegt, sondern miteinander Lösungen sucht.
6: Und sehen Sie diese Chancen auch bei der Lebensmittelproduktion, die ja auch ein Faktor ist, dass es eben zu weniger Biodiversität kommen kann und die ja auch politisch und gesellschaftlich recht aufgeladene Diskussionen provozieren kann?
5: Das ist richtig. Das sind häufig politisch sehr aufgeladene Diskussionen, die da stattfinden. Aber letztendlich geht es darum, dass wir mit der Ressource Boden nachhaltig umgehen. Und das ist etwas, da hat sowohl der Landwirtschaftssektor wie eben auch aus Biodiversitätssicht haben wir da ein gemeinsames Interesse. Und deshalb ergeben sich immer wieder Gelegenheiten, wirklich auch gemeinsam vorwärts zu machen und zu schauen, dass die Nahrungsmittelproduktion nachhaltiger erfolgt, aber dass wir auch beispielsweise Themen wie Food Waste angehen auf der Nachfrageseite, damit wir dort den Druck auf die Biodiversität reduzieren. Aber auch da, auch bei der Nahrungsmittelproduktion, sind breite Allianzen möglich, um gemeinsam Lösungen zu finden.
6: Sie haben also die Politik angesprochen. Daneben haben auch einzelne Tierarten bereits den Weg zurück in die Schweiz gefunden, wie der Weißstorch oder auch der Fischotter. Wieso sind solche Erfolgsgeschichten, wenn man es aus dem Blick der Biodiversität anschaut, wieso sind die möglich?
5: Die sind möglich, weil sich ganz viele Organisationen, ganz viele Menschen lange dafür einsetzen, dass die Rahmenbedingungen stimmen, dass das möglich ist für diese Tierarten wie den Fischotter, um den Weg zurückzufinden, indem man beispielsweise Flüsse renaturiert, indem man die Qualität der Gewässer verbessert hat. Das sind alles Schritte, die wichtig waren im Vorfeld, dass eben diese Rückkehr möglich ist. Und solche Beispiele sind unglaublich wichtig, damit die Menschen eben sehen, es ist möglich, wir können etwas bewegen. Es ist nicht hoffnungslos, sondern indem wir uns einsetzen, indem wir ganz konkrete Maßnahmen treffen, ist es eben möglich, dass die Biodiversität wieder zunimmt. Und wenn wir beispielsweise Gewässer renaturieren, dann profitiert davon die Natur, dann profitiert davon aber auch der Mensch, indem zum Beispiel renaturierte Gewässer häufig besser vor Hochwasser schützen, wie wir sie vor 2 Jahren zum Beispiel im Wallis an der Rhone hatten, mit verheerenden Auswirkungen. Es ist also wirklich eine Win-Win-Situation, wo wir am Schluss mehr Biodiversität haben und besseren Schutz für die Menschen.
4: Das sagt Thomas Wellakott von WWF Schweiz. Über Maßnahmen und Folgen des Verlusts der Biodiversität wird in knapp 10 Tagen an der UNO-Biodiversitätskonferenz in Armenien diskutiert. Im Schwarzen Meer vor Bulgarien sind 2 Handelsschiffe angegriffen worden. Das ist jetzt 2 Tage her. Ein Schiff ist Stand Donnerstagvormittag gesunken, 12 Seeleute werden vermisst. Das andere geriet in Brand, die Seeleute dort wurden gerettet. Wer die Schiffe angegriffen hat, das ist bislang unklar. Die Ukraine beschuldigt Russland, Russland weist den Vorwurf allerdings zurück. Klar ist, werden in der Region Handelsschiffe angegriffen, dann hat das schnell Auswirkungen. Salvador Atasoy hat mit dem Experten für Sicherheit auf See, mit Moritz Brake, gesprochen. Er befasst sich damit an der Universität Bonn und er hat das Beratungsunternehmen Nex Maris gegründet. Er wollte von ihm wissen, wie gravierend diese Vorfälle sind.
7: Ja, ich glaube, das, was man wirklich realisieren muss, ist, dass es nicht um Angriffe auf einzelne Schiffe geht oder Gefahren, die für einzelne Schiffe jetzt gravierend sind. Ja, wir haben also Menschenleben verloren mit einer hohen Wahrscheinlichkeit. Seeleute sind verletzt worden, Seeleute werden vermisst und Schiffe sind gesunken. Ja, nicht nur die beiden, die Sie genannt haben, sondern auch schon einen Tag vorher vor der rumänischen Küste. Das heißt also, wir haben hier eine reale Gefahr, die auch bereits seit September als erhöht durch Versicherungsgesellschaften im maritimen Bereich eingestuft wird. Und damit ist klar, es geht nicht mehr nur um einzelne Schiffe, sondern es kommt damit das gesamte Seehandelssystem für diese Region in Gefahr. Denn wenn Preise für Versicherungen steigen, Gefahren für Seeleute zunehmen, dann fahren Schiffe bestimmte Häfen irgendwann nicht mehr an oder nur noch unter sehr hohen Kosten. Und das hat gravierende Konsequenzen für die Wirtschaft.
8: Schauen wir uns trotzdem noch eines dieser Schiffe an. Da ging es offenbar nur etwa 3 Minuten, bis das Schiff gesunken ist, also zwischen Notruf und Untergang eine enorm kurze Zeit. Wie ist es möglich, dass Drohnen, es sind ja offenbar Drohnen gewesen, ein Schiff so schnell zum Sinken bringen?
7: Ja, das ist sehr ungewöhnlich für einen reinen Drohnenangriff aus der Luft. Drohnenangriff auf dem Wasser könnte sowas möglicherweise erreichen bei genügend großen Explosionsladungen, vor allem wenn Unterwasser getroffen wird. Aber vor allem sind das eigentlich Folgen von Angriffen mit Unterwasserexplosionen. Da kann es verschiedene Möglichkeiten für geben. Aber es gibt in der Vergangenheit Belege, die auch das Verteidigungsministerium aus Rumänien ja teilt, über Minen, die aus dem eigenen Bereich geräumt wurden im Zusammenhang mit dem Krieg in Ukraine. Und die Frage, die sich für uns natürlich ganz gravierend stellt, ist, sind das unbeabsichtigte Folgen des Krieges in der Ukraine durch driftende Minen beispielsweise? Also es ist nicht klar, ob es eine Mine war, aber die Gefahr besteht eben. Oder sind das bewusste Aktionen, die hier eben auch möglicherweise durch Russland ausgeführt werden, um die Risiken für Handelsschifffahrt in die Höhe zu treiben und kalkulierbar zu machen und damit eben nicht jedes Schiff zu zerstören, aber den Zugang zum Seehandel drastisch einzuschränken?
8: Kann man Schiffe eigentlich vor solchen Angriffen schützen?
7: Ja, das kann man. Und das ist eine ganz wichtige Diskussion jetzt oder eine wichtige Maßnahme, die folgen muss. Wir sind natürlich auf einer politischen Ebene gefragt, zu klären, wer war der Angreifer und wie geht man damit um. Aber wir können so oder so, egal wer dieser Urheber war, die Maßnahmen zum Schutz von Handelsschifffahrt erhöhen, und zwar deutlich erhöhen. Uns ist längst bewusst, wie sehr Handelsschifffahrt gefährdet ist und gleichzeitig, wie sehr wir vom Meer abhängig sind. Solange alles funktioniert, merken wir das nicht. Aber 90% des weltweiten Handels, über 90% des weltweiten Handels läuft über das Meer, über Seewege. Und fast 80% des europäischen Außenhandels und der wichtigen kritischen Importe kommen über das Meer zu uns. Das heißt also, alles, was gegen die Seefahrt direkt zum Tragen kommt, und das muss gar nicht mal vor unseren eigenen Küsten sein, trifft uns im Kern unserer nationalen Interessen und unserer Sicherheit. Die Schweiz genauso wie alle anderen europäischen Staaten. Das heißt also, wir müssen jetzt massiv Maßnahmen ergreifen, um Handelsschiffer zu schützen und sicherzustellen, dass sie selbst unter Risiken und unter Beschuss noch weiter nach Europa kommt. Denn wir sind von ihr abhängig.
8: Gut, das ist jetzt so ein bisschen eine globale Sicht. Wenn wir jetzt auf diesen Fall zurückkommen, vor der Küste Bulgariens. Bulgarien ist NATO-Mitglied. Was kann die NATO, was kann Bulgarien tun, um die Sicherheit jetzt konkret im Schwarzen Meer zu gewährleisten, um die ganze Situation sicherer zu machen?
7: Ja, also sowohl Bulgarien als auch Rumänien sind bereits schon in erhöhter Alarmierung sozusagen, indem sie auch regelmäßig gegen Drohnen und gegen driftende Minen oder Minen aus dem Ukraine-Krieg vorgehen müssen. Sie merken, wie sehr die Eskalation auch zunimmt. Das heißt also, die Gefahr, dass das eine bewusste Eskalation Russlands gegenüber NATO-Mitgliedern ist, zeichnet sich ab. Das heißt also, hier müssen wir noch stärker nachlegen, auch unterstützen, soweit wir können, um das auch durch Abwehrmaßnahmen zu stärken. Hier geht es nicht um eine Eskalation gegenüber Russland, sondern hier geht es um Selbstschutz. Das kann möglicherweise technische Maßnahmen umfassen, die eine Marine ergreift, um Handelsschifffahrt zu bewachen, Präsenz von Kriegsschiffen aus der Luft, auf dem Wasser und natürlich das Minenräumen als hoher technischer Aufwand.
8: Klingt alles sehr, sehr teuer. Sie haben es vorhin schon erwähnt, oder? Die Versicherungsprämien steigen, das Risiko wird höher. Wenn ich da jetzt so zuhöre, dann bedeutet das im Endeffekt, dass auch die Waren sehr viel teurer werden.
7: Genau. Und das spüren wir natürlich längst schon alle. Dass Angriffe auf Handelsschiffe direkte Konsequenz für unsere Wirtschaft haben, bis zu den Konsumenten, in jedes Portemonnaie, in jede Familie hinein. Die Benzinpreise steigen. Wir haben Angriffe auf Handelsschiffe in der Straße von Hormuz bis zu einem zeitweiligen kompletten Erliegen von Öllieferungen und auch keine Erholung seitdem bis auf das ursprüngliche Niveau. Das alles ist sofort spürbar und das passiert weit weg von zu Hause. Und wenn wir uns jetzt solche Szenarien wie im Schwarzen Meer ausmalen, auch hier ist der Handel nicht ersetzbar. Nur weil die Schweiz beispielsweise auch an anderen Stellen über Häfen Güter bezieht und Deutschland und andere Staaten, heißt das nicht, dass es in der Region ersetzbar ist oder insgesamt im Seehandelssystem. Und all das, was jetzt passiert, kommt oben auf bereits bestehende Belastungen des internationalen Handels. Also das werden Menschen tatsächlich auch in den persönlichen Geldbeuteln und wir in der Konjunktur in Europa spüren. Deswegen müssen wir konsequent Gegenmaßnahmen und Maßnahmen zum Schutz von Handelsschifffahrt ergreifen.
8: Sie beobachten das ja jetzt schon seit Jahren. Kann man sagen, da hat sich in den letzten 2-3 Jahren etwas gravierend verändert oder ist das eine Entwicklung, die es schon früher gab?
7: Also diese Entwicklung zeichnet sich in den letzten Jahren, seit Beginn der Vollinvasion Russlands in der Ukraine, deutlich sichtbar ab. So wie wir schon etwas länger eine Eskalation im Cybersicherheitsraum haben, wo also Angriffe koordiniert und staatlicherseits orchestriert gegen wichtige Infrastruktur, gegen unsere Wirtschaft geführt werden, sehen wir hier seit 4 Jahren auch, wie die Angriffe auf dem Meer und die Unsicherheit auf dem Meer massiv zunimmt. Das heißt, hier sind wir längst sehr viel dichter an kriegerischen Risiken als am Frieden. Das heißt, wir müssen uns darauf einstellen, dass der nächste Schuss des nächsten großen Krieges, der erste Schuss des nächsten großen Krieges, kann durchaus auf See fallen. Vielleicht fällt er auch nicht klar und deutlich. Und man verkündet uns, dass wir bereits offen angegriffen werden, sondern man schraubt an vielen kleinen Stellen die Gefahren für unsere kritischen Versorgungslinien hoch und gräbt uns damit auf See sozusagen unsere Lebenslinien ab.
4: Das sagt Moritz Brake, er ist Experte für Sicherheit auf See und hat das Beratungsunternehmen Nexmaris gegründet. Im Mai wurde die Regierung in Rumänien nach einem Misstrauensantrag im Parlament abgewählt und das Land hat noch immer keine neue Regierung. Am Dienstag hat mit dem parteilosen Luca Niculescu der vierte Politiker den Auftrag bekommen, eine Regierung zu bilden. Doch das ist gar nicht so einfach. Das rumänische Parlament besteht aus 2 großen Blöcken, der liberalen PNL-Partei auf der einen und der sozialdemokratischen PSD auf der anderen Seite. Hinzu kommt die rechtsextreme AUR-Partei. Warum sind schon 3 Versuche für die Regierungsbildung gescheitert? Katrin Hiss hat bei Stefan Hoffmann nachgefragt. Er arbeitet für die Konrad-Adenauer-Stiftung in der rumänischen Hauptstadt Bukarest.
9: Man muss sagen, dass die politische Stimmung zwischen den politischen Lagern von einer gewissen Wundheit geprägt ist. Es gibt Verletzungen, die die PSD ausgeteilt hat. Und es gibt Verletzungen, nämlich die Angriffe auf alte Machtnetzwerke und ihre Strukturen, die aus der Penelé gekommen ist. Deswegen gibt es keine Kultur des Vertrauens. Ohne eine Kultur des Vertrauens kann man in einem hochzersplitterten Parlament keine Mehrheiten finden. Und das zeigt sich in den bisherigen Versuchen, eine Regierung zu finden, die bislang gescheitert sind.
10: Drei gescheiterte Versuche gab es also bis anhin in Rumänien, eine neue Regierung zu bilden. Warum ruft der Präsident nicht einfach Neuwahlen aus?
9: Die Frage ist, was würde passieren bei Neuwahlen? Und die Wahrscheinlichkeit ist relativ hoch, dass die Rechtspopulisten der AUR dann die größte Fraktion werden können. Das hat größere Schwierigkeiten für das politische System, weil die Frage ist, mit wem arbeiten sie zusammen? Was machen sie, wenn sie an der Macht sind? Und auf der anderen Seite, was wäre das politische Schicksal auch des Präsidenten? Der Präsident wäre nämlich dann selbst potenziell auf dem Schleudersitz. Die AUR hat schon angekündigt, dass sie ihm das Amtes entheben möchte und sammelt dafür Unterschriften. Auf der anderen Seite ist es so, dass auch die aktuellen Parlamentarier mit Ausnahme der AUR kein Interesse haben an Neuwahlen, weil sie sehr wahrscheinlich selbst Mandate verlieren würden.
10: Nun gibt es eben einen vierten Versuch, eine Regierung zu bilden. Der rumänische Staatspräsident hat den Diplomaten Luca Niculescu damit beauftragt. Welche Chance geben Sie ihm?
9: Die Lage ist anders bei dem neuen Versuch mit Niculescu, weil er parteilos ist, zwar reformtreu ist, erwartungsgemäß. Allerdings löst er keine Gegenreflexe direkt aus. War Journalist, war Botschafter, ist jetzt für den OECD-Beitritt zuständig, ein guter Techniker sozusagen. Auf der einen Seite spricht eben dieses eher sanfte Profil für ihn und auf der anderen Seite das, was ich vorhin gesagt habe, dass keiner möchte, dass Neuwahlen kommen.
10: Und wie gut funktioniert der Staat Rumänien überhaupt noch jetzt nach mehreren Monaten ganz ohne Regierung?
9: Also für die normale Lebenswirklichkeit der Menschen sind natürlich die Kommunen an vorderster Stelle. Die funktionieren auch noch. Die europäischen Gelder sind gekommen. Das heißt, der Staat ist immer noch liquide. Allerdings sind Umschichtungen im Haushalt nicht so ohne weiteres möglich, sodass es teilweise auch mal Schwierigkeiten gegeben hat, Gehälter auszuzahlen. Aber im Lebensalltag kommt das nicht an, nicht wirklich. Bei den meisten Leuten, die sehen einfach nur, die Regierung streitet sich, der Rest funktioniert, Wasser kommt aus dem Wasserhahn, Strom ist da und die Administration funktioniert nach wie vor so, wie sie auch zuvor funktioniert hat.
10: Und welche wirtschaftlichen Auswirkungen hat der politische Stillstand auf das Land?
9: Das ist in der Tat eine gute Frage, weil wenn es keine gute Wirtschaftspolitik gibt, die nicht nur Haushaltskürzungen beinhaltet, sondern eben auch eine aktive Wirtschaftspolitik, dann hat Rumänien wieder Chancen, dass es ökonomisch stark aufgeht. Im Moment ist die Lage sehr, sehr schwierig. Wir haben eine relativ hohe Inflationsrate mit derzeit um die 6%. Der Leu, also die rumänische Währung, ist sehr schwach mit 5,3 zum Euro. Das heißt, vorher, vor einigen Monaten, waren noch bei 4,95. Das wirkt sich dann durchaus auch auf die Kaufkraft der Menschen, weil die importierten Produkte definitiv teurer werden. Sprich, die Wirtschaft stagniert und gleichzeitig ist die politische Unsicherheit in Rumänien sicherlich auch ein Thema für ausländische Investoren, die sich dann überlegen, investiere ich nach Rumänien oder nicht. Und Rumänien ist darauf angewiesen, dass es ausländische Investitionen gibt.
10: Und wie blickt man denn in der Bevölkerung auf diese ganze Blockade in der Politik?
9: Ich glaube, es herrscht eine große Frustration der Menschen, weil sie einfach sehen, dass die Politik sich miteinander beschäftigt und nirgendwo jemand erscheint, der sagt, Leute, das ist unsere Zukunft. In diese Richtung geht es für Rumänien und wir möchten euch dahin mitnehmen. Es fehlt ein positives Narrativ. Es gab auch vorher viel Werken an den Schaltstellen der Administration, wie gesagt Haushaltskürzungen, die auch bei den kleinen Leuten angekommen sind und ihnen das Leben schwer gemacht hat. Sie wären allerdings bereit gewesen, dass viele davon das mitzutragen, wenn sie wüssten, wohin die Reise geht. Jetzt wissen sie es nicht. Und keine der aktuellen Parteien kann glaubhaft versichern, dass sie Hoffnungsträger für die Zukunft sind. Weder die PSD, die PNL auch nur bedingt. Je länger sie in dieser aktuellen Lage festgefroren ist, desto schwieriger wird es, den Rückhalt der Bevölkerung, der sehr groß war für Bolojan, weiterhin zu behalten. Und wenn man sich anschaut, was normalerweise in Rumänien passiert ist, auch in Bukarest, wenn politische Krisen waren, falsche Leute benannt wurden oder irgendein Skandal hochgepoppt ist, dann standen die Leute auf der Piazza Victoriei und haben demonstriert. Die Menschen sind müde, sie haben keine Lust mehr auf diese Skandale und ziehen sich eigentlich ins Private zurück. Und im Zweifelsfall haben sie wahrscheinlich viele davon eine geballte Faust in der Tasche und sie werden durch soziale Netzwerke auch gerne und immer stärker womöglich in diese Narrative reingezogen, dass es doch früher unter Ceausescu und bei den Kommunisten alles viel besser war. Und das sind Narrative, die die Rechtspopulisten durchaus bedienen. Insofern eine kritische Lage.
4: Das sagt Stefan Hoffmann von der Konrad-Adenauer-Stiftung. Die Stiftung steht der deutschen CDU nahe. Elon Musks Firma SpaceX muss sich Geld leihen. Das meldet die Wirtschaftszeitung Financial Times. SpaceX ist unter anderem bekannt für Raketen und Satelliten, aber auch für künstliche Intelligenz. Laut dem Bericht will SpaceX 40 Milliarden US-Dollar leihen. Jens Korte beobachtet für Radio SRF die US-Wirtschaft von New York aus. Julius Schmidt hat ihn gefragt, wofür SpaceX das Geld braucht.
11: Ja, in allererster Linie nicht für die Weltraumaktivitäten, sondern zu SpaceX gehört ja vor allem auch das KI-Geschäft. Und Elon Musk hatte schon vor einiger Zeit gesagt, dass er eigentlich exklusiv auf Chips setzen will von Nvidia. Und deshalb sollen diese 40 Milliarden Dollar, soweit der Bericht der Financial Times zutrifft, dann im kommenden Jahr ausgegeben werden, eben für Halbleiter, für Prozessoren von Nvidia.
6: Ja, da geht's um KI-Chips. Aber 40 Milliarden Dollar, das ist auch für SpaceX eine große Summe. Wie rechtfertigt die Firma, dass sie sich so viel Geld leihen will?
11: Naja, letztendlich ist das auch ein gewisser Teufelskreis, wenn man es so will. Wir haben ja nun mal diesen ganzen Hype rund um die künstliche Intelligenz und das heißt auch, dass die ganze Welt versucht, die entsprechenden Chips zu kaufen, um damit dann eben die Rechenleistung generieren zu können. Und wenn jetzt eben die Nachfrage immer höher wird, dann steigen auf der anderen Seite eben auch die Preise für die Chips fast schon ins Unermessliche und insofern SpaceX braucht Hunderttausende von diesen Chips und da ist es mittlerweile ja fast schon üblich geworden, sich dieses Geld zu leihen.
6: Ja, aber was soll das am Ende bringen? Also was erhofft sich SpaceX von diesen Investitionen?
11: Ja gut, also Elon Musk selber hat sehr große Pläne. Er hatte vor 2 Monaten war das, glaube ich, mal angedeutet, dass er der Meinung ist, dass SpaceX so um das Jahr 2030 rum, also in etwa 4 Jahren, einen Jahresumsatz erzielen könnte in Höhe von 1.000 Milliarden Dollar, also 1 Billion Dollar. Momentan erzielt SpaceX in diesem Jahr voraussichtlich so zwischen 40 bis 50 Milliarden Dollar Umsatz. Das Ganze könnte sich zumindest nach heutigen Prognosen in den nächsten 2 Jahren vervierfachen. Aber eben 1.000 Milliarden Dollar, das ist natürlich eine Menge Geld. Für den Moment zumindest sind die Ausgaben höher als die Einnahmen. Und eben das eine ist ja der Umsatz, das andere ist dann letztendlich auch noch ein entsprechender Gewinn. Also unter dem Strich, es ist eine große Wette auf die Zukunft, ob das tatsächlich auch nur annähernd so eintritt, wie Elon Musk das skizziert, das wird sich zeigen.
6: Mhm. Sie haben vorhin schon erklärt, SpaceX ist damit nicht alleine. Viele von diesen Tech-Unternehmen leihen sich Geld, leben auf Pump, sagen viele. Wo führt das hin?
11: Ja, das ist eben die ganz große Frage, ob wir hier den Bogen einfach überspannen. Wenn ich das richtig gesehen habe, haben die großen amerikanischen Technologieunternehmen alleine im bisherigen Jahresverlauf rund 350 Milliarden Dollar geliehen, also sich irgendwo geliehen und besorgt, um damit in Rechenleistung zu investieren. Für das nächste Jahr dürfte dieser Trend weiterhin ungebrochen sein, aber eben, es ist geliehenes Geld und das muss dann irgendwann auch durch die entsprechenden Umsätze und Gewinne gerechtfertigt sein. Und an der Wall Street gibt es schon eine aufkommende Sorge, würde ich es mal formulieren, dass wir es einfach etwas übertreiben. Denn letztendlich viel von diesem KI-Geschäft, wie gesagt, es ist kreditfinanziert, es ist auf Pump finanziert. Und das muss dann irgendwann eben auch in irgendeiner Form durch den entsprechenden Erfolg gerechtfertigt werden.
4: Das sagt Börsenkorrespondent Jens Korte in New York. Und das war's von 4x4 für heute. Aufgezeichnet haben wir diese Sendung am Donnerstagvormittag. Am Mikrofon verabschiedet sich Silvan Zemp.

0: Die Nachrichten von SRF um 2 mit Kevin Garnes. Experimentierfreudige Autorin. Der Literaturnobelpreis geht dieses Jahr an eine kanadische Schriftstellerin. Dann großer Cyberangriff. Bei einer Schweizer Pensionskasse mit 100.000 Versicherten werden Daten zu Löhnen und Lebenspartnern gestohlen. Und in St. Gallen öffnet heute die Olma ihre Tore. Das Wetter dazu heute trüb, nass und windig. Morgen dann Sonne und Wolken. Die 76-jährige kanadische Schriftstellerin Anne Carson gewinnt den diesjährigen Literaturnobelpreis. Das hat die Schwedische Akademie in Stockholm bekannt gegeben. Kulturredaktorin Katja Schönherr berichtet.
1: Die kanadische Autorin Anne Carson stand schon seit Jahren weit oben auf den Wettlisten für den Literaturnobelpreis. Nun bekommt sie ihn. Carson gilt als eine der experimentierfreudigsten Stimmen der englischsprachigen Gegenwartsliteratur, als eine, die Antike und Moderne zusammenbringt. Anne Carson kam 1950 in Toronto zur Welt und war schon von klein auf von der Antike fasziniert. Sie hat klassische Philologie studiert und an verschiedenen Universitäten zur Sprache und Literatur der Antike gelehrt. Carson ist eine profilierte Wissenschaftlerin und Übersetzerin aus dem Altgriechischen. Den Nobelpreis erhält sie nun für ihr breites literarisches Schaffen. Das Besondere an diesem Werk ist ihr Mut, Dinge auszuprobieren. Carson verwischt die Grenzen zwischen Roman, Essay und Gedichten. In ihrem bekanntesten Werk beispielsweise, dem Versroman Rot, verwebt sie einen antiken Mythos mit einer modernen Liebesgeschichte.
0: In Italien hat das Parlament ein umstrittenes neues Wahlrecht beschlossen. Heute hat auch die zweite Parlamentskammer Ja gesagt zum Plan von Ministerpräsidentin Giorgia Meloni. Er sieht vor, dass der Sieger einer Parlamentswahl neu einen Mehrheitsbonus bekommt. Aus einem knappen Wahlsieg könnte so eine komfortable Mehrheit werden. Die Opposition kritisiert das Vorhaben. Sie sagt, so beschaffe sich die rechte Regierung gezielt einen Vorteil, das diene vor allem dem Machterhalt. Regierungschefin Meloni sagt, sie wolle mit der Reform für stabilere Mehrheiten sorgen und häufige Regierungswechsel verhindern. In die Schweiz. Die Pensionskasse des Bundes, die Publica, ist von einem Cyberangriff betroffen. Die Publica ist mit gut 100.000 Versicherten und Rentenbeziehenden eine der größten Pensionskassen der Schweiz. Bei dem Cyberangriff sind vermutlich sensible Personendaten abgeflossen, beispielsweise zu Löhnen, AHV-Nummern oder Lebenspartnern. Publica-Kommunikationsleiterin Patricia Riechen sagt dazu:
2: Das ist für uns das Schlimmste, was passieren kann. Wir bedauern diesen Vorfall enorm und wir wissen, dass so etwas nicht passieren dürfte.
0: In einem Schreiben an die Versicherten spricht Publica von einem gewissen Risiko für Einzelpersonen. Es sei nicht auszuschließen, dass die Personendaten missbraucht werden könnten. Sie ruft zu Vorsicht bei ungewöhnlichen Anrufen oder Nachrichten auf. Offen ist, wie viele Versicherte betroffen sind. Nicht betroffen sind laut Publica die Vorsorgegelder an sich, diese seien sicher. Der Cyberangriff richtete sich nicht direkt gegen Publica. Betroffen war ein Softwarelieferant. Inzwischen hat die Bundesanwaltschaft Ermittlungen aufgenommen. In St. Gallen ist die 83. Land- und Milchwirtschaftsmesse losgegangen, die Olma. Bundespräsident Guy Parmelin hat eine Eröffnungsrede gehalten und dabei über die Hitze und Trockenheit in diesem Sommer gesprochen. Diese habe der Landwirtschaft Probleme bereitet.
3: Hinter jedem Ertragsausfall steht ein Betrieb, eine Familie. Manchmal die Arbeit mehrerer Generationen.
0: Parmelin fordert deshalb von der Politik Anpassungen.
3: Wir müssen unsere Böden widerstandsfähiger gegen Trockenheit, Hitze und Wasserknappheit machen, durch Forschung und Innovation, durch einen intelligenten Umgang mit Wasser und durch gezielte Investitionen.
0: So Bundespräsident Guy Parmelin an der Eröffnung der Olma. Die Messe in St. Gallen dauert 11 Tage. Gastkanton ist dieses Jahr der Kanton Schwyz. Zum Krieg in der Ukraine. Bei einem russischen Angriff auf die ostukrainische Stadt Kramatorsk sind laut ukrainischen Angaben 30 Menschen getötet und mehrere verletzt worden. Laut den lokalen Behörden wurde bei dem Angriff ein Linienbus getroffen. Der zuständige Militärgouverneur rief die Menschen im Gebiet dazu auf, in sichere Regionen der Ukraine zu fliehen. In Russland hat derweil ein ukrainischer Drohnenangriff ein großes Rechenzentrum des KI-Konzerns Yandex lahmgelegt. Ein Feuer sei ausgebrochen und der Betrieb der Anlage sei eingestellt worden, teilt das Unternehmen mit. Yandex gilt als das russische Pendant zu Google. Die Börsendaten von SIX. Der Swiss Market Index liegt im Moment bei 13.702 Punkten, minus 0,8%. Der Euro wird zu 93,26 gehandelt und den Dollar gibt es aktuell für 83,38. Die Wetteraussichten. Heute ist es den ganzen Tag bewölkt und es regnet verbreitet. Dazu ist es windig bei 13 Grad im Norden und 18 Grad im Süden. Morgen wechseln sich im Norden Sonne und Wolken ab und es wird etwas milder. Im Westen und Süden wird es ziemlich sonnig. Das waren die Nachrichten von Radio SRF. Verantwortlich um 2 war Simon Richle.
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6: Mein Name ist Enora Maurer und ich begleite Sie durch folgende Themen. Migration neu betrachtet. Die Zürcher Fotobastei zeigt Klaus Petrus Bilder von Fluchtrouten auf dem Balkan. Dann Milliardenfusion in Hollywood. Der Medienkonzern Paramount übernimmt Warner Brothers Discovery. Unser Filmexperte ordnet ein. Zuerst aber geht's um Yvonne Loriot. Sie war die Ehefrau des Komponisten Olivier Messiaen. Dass Yvonne Loriot auch Komponistin war, das haben viele nicht gewusst. Der US-amerikanische Dirigent Kent Nagano schon. In Berlin hat er nun mit dem WDR-Sinfonieorchester Loriots Zyklus La Sainte-Face aufgeführt. Uraufgeführt, 80 Jahre nach dessen Entstehung. Musikredaktor Benjamin Herzog hat mit ihm über Loriots Œuvre gesprochen.
7: La Sainte Face, das heilige Antlitz, das ist Musik der französischen Komponistin Yvonne Loriot, einer hochbegabten Musikerin, die ihr Leben nach der Heirat mit ihrem einstigen Lehrer Olivier Messiaen ganz in den Dienst ihres Mannes gestellt hat. Madame Olivier Messiaen stand auf ihrer Visitenkarte und das war ihr Selbstverständnis. Als vor 10 Jahren der Nachlass Loriot-Messiaen an die französische Nationalbibliothek ging, hat man ihn gerufen, Kent Nagano. Als junger Dirigent hatte er 1 Jahr lang bei dem Ehepaar gearbeitet und gelebt. Jetzt konnte er die gut 60 Partituren Loriots durchsehen, denn damals waren sie weggesperrt. Naganos Fazit ist klar.
8: Was Sie hören in Saint-Fans und im Manuskript, das ich gesehen haben, ist, dass sie war wirklich visionär.
7: Nagano sagt, unter diesen Orchesterstücken seien 7 bis 8 gewesen, die man sofort aufführen müsse. Einen Anfang hat er nun gemacht. Am Musikfest Berlin vor einem Monat mit La Sainte-Face für Singstimme und großes Orchester. 14 musikalischen Meditationen über das Grabtuch Christi. Mit Satztiteln wie »Der schmerzverzerrte Mund«, »Die Wunden der Dornenkrone« oder »Das feine Haar besudelt von Spucke«. Für Kent Nagano äußert sich in dieser Musik der Charakter Loriots deutlich. Mutig und dabei hochsensibel.
8: Für die Leute, die hat Yvonne Loriot persönlich gekannt, das war auch ein Teil von seiner Persönlichkeit. Sehr stark, sehr mutig, aber könnte auch unglaublich sensibel sein. Das fühlt man mit dieser Geschichte von Sainte-Face. Und hoffentlich, wir werden das sehen in die anderen Stücke von Yvonne Loriot, die kommen werden.
7: Nach Berlin sind Konzerte geplant mit weiteren Werken Loriots in Frankreich, in Spanien, in Italien, allesamt als späte Uraufführungen. Denn Loriot hat ihre Werke nie mit Orchester gehört. Das macht ihre Stücke auch so radikal, denn ein Orchester hat ökonomische Bedingungen. Eine Besetzung mit 7 Flöten, wie sie etwa in La Sainte-Face vorkommt, wäre daran zerschellt. Radikal war Loriot auch, weil sie gar nie mit einer Aufführung rechnete. Der Musikgeschichte ist so einiges entgangen. Möglicherweise wäre sie anders verlaufen, hätte man diese Werke damals schon aufgeführt. Denn Loriot dachte weit in die Zukunft.
8: In einem Sinne, dass sie in Weltmusik schon Interesse gehabt hat, wie sie integriert Musik aus Indien, Musik aus Afrika, Musik von der Neuen Welt. All das ist drin in einem Sinne, das nicht wirklich imitativ ist, aber inkorporiert in seine eigene Sprache.
6: Dirigent Kent Nagano über die Musik von Yvonne Loriot. Er hat ihre Werke uraufgeführt, 80 Jahre nach der Entstehung. Wir widmen uns dieser Uraufführung heute Abend in der Sendung Konzertsaal nach 20 Uhr auf SRF 2 Kultur. Harry Potter, Batman, Superman. Das sind wertvolle Marken aus der Medienbranche und alle gehören zum Medienkonzern Warner Brothers Discovery. Jetzt ist der Milliardendeal unter Dach und Fach. Der US-Medienkonzern Paramount hat die Übernahme von Warner Brothers Discovery abgeschlossen. Eine der größten Fusionen, die je in der Medienbranche gemacht wurden. Beatrice Kern hat gestern mit SRF-Filmredaktor Enno Reins darüber gesprochen.
4: Enno Reins, dieser Zusammenschluss von Paramount und Warner Brothers, was bedeutet das für uns in der Schweiz, also so in Sachen Streamingdienste?
9: Ja, wir haben ja hier zwei, die wir benutzen könnten. HBO

0: Weiß man das schon?
1: Ja, auch da sind wir so im Reich der Spekulation irgendwie, weil viele befürchten natürlich, dass irgendwie die Vielfalt flöten geht. Also Warner Brothers zum Beispiel war bis jetzt recht bekannt, wirklich so originelle neue Filmstoffe zu machen. Also zum Beispiel die beiden Oscar-Abräumer in diesem Jahr, One Battle After Another, wo es um den Kulturkampf in der USA ging, oder Sinners, wo es um Rassismus ging. Aber jetzt, wo die halt zusammengekommen sind und da ein gewisser Spardruck ist, befürchten jetzt viele, es wird, was ohnehin schon in Hollywood der Fall ist, noch stärker auf Fortsetzungen und Remakes gesetzt, weil man sagt immer irgendwie oder man vertraut darauf, dass Zuschauer eher in Filme gehen, wo sie halt irgendwie den Titel, die Figuren, die Grundgeschichte schon kennen. Das ist so der eine Grund, warum man glaubt, dass die Vielfalt verschwindet. Auf der anderen Seite befürchtet man auch nun, dass so unabhängige Filmemacher weniger Ansprechpartner haben, weil es ja eigentlich ein Studio weniger gibt. Da muss man aber sagen, auf der anderen Seite hat sich jetzt Skydance verpflichtet, halt mindestens 4 Independent-Filme im Jahr zu produzieren. Außerdem müssen sie in einen Fonds einzahlen für unabhängiges Filme machen. Und man muss auch sagen, wir werden erstmal wirklich richtig viel mehr Filme bekommen, weil Skydance hat sich verpflichtet, in den nächsten 2 Jahren 30 Filme pro Jahr zu machen, Kinofilme, dann die nächsten 3 32. Aber die große Frage ist, was kommt nach den 5 Jahren?
0: Genau, also heißt das, es gibt mehr oder weniger Kinofilme? Das ist die große Frage.
1: Also die nächsten 5 wird es erstmal, glaube ich, mehr geben und dann wird man schauen. Und da würde ich jetzt einfach mal pessimistisch prognostizieren, da wird sich das dann reduzieren.
0: Und wie ist das mit den Jobs in Hollywood? Gibt es jetzt mehr oder wenn es mit diesem Zusammenschluss das kommt, gibt es weniger?
1: Also da ist es ja so, dass ja sich Skydance verpflichtet hat, 1,5 Milliarden zusätzlich in US-amerikanische Filmproduktionen zu investieren. Und Skydance bisher gesagt hat, hey, wir müssen sparen, aber das tun wir wahrscheinlich irgendwie so auf struktureller Ebene bei Immobilien, in der Verwaltung, in der Technik, sonst wo. Aber man weiß ja schon irgendwie so bei so anderen Zusammenführungen zwischen Disney und 20th Century Fox zum Beispiel oder als Skydance und Paramount zusammengekommen sind, dass es da massiven Stellenabbau gibt. Insofern wird wahrscheinlich am Ende wird es weniger Jobs in Hollywood geben.
0: Okay, weniger Jobs, gleich weniger Filme?
1: Das wissen wir nicht, weil natürlich irgendwie die KI auch einiges auffangen kann.
2: Sagt SRF-Filmredaktor Enno Reins zur Übernahme von Warner Brothers Discovery durch den US-Medienkonzern Paramount.
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2: Bilder schaffen Wirklichkeit. Ein fotografisches Projekt über Migration, Bilder und Wahrnehmung. So heißt die aktuelle Ausstellung der Fotobastei in Zürich. Sie zeigt 2 Arbeiten. Der Ethnologe Gilles Reckinger hat für sein Projekt Bitter Oranges afrikanischen Erntearbeitern in Kalabrien seine Kamera ausgehändigt. Und der Bieler Fotojournalist Klaus Petrus begleitet seit bald 10 Jahren Flüchtende auf dem Balkan. Spuren der Flucht heißt sein Werk in der Fotobastei. Auf diese Arbeit konzentriert sich Raphael Zehnder in seinem Beitrag.
4: Als erstes sieht man in Klaus Petrus' Ausstellung Dutzende von Schwarz-Weiß-Porträts von Geflüchteten. Sie schauen einen direkt an. Mitten unter ihnen ein Blatt mit der Botschaft «Seht den Menschen». Den Ton des Projekts hat Klaus Petrus damit gesetzt.
5: Migration ist mittlerweile natürlich so ein Thema, das unglaubliches Potenzial hat, auch um Gesellschaften zu spalten. Und dieses Bild, das wir so im Kopf haben von dem Flüchtling, hat sich so richtig wieder festgefahren und ist ja oftmals auch mit Vorurteilen behaftet. Es sind Stereotypen, manchmal sogar Feindbilder. Und ich glaube, je verhärteter unsere Bilder sind von dem Flüchtling, umso mehr verschwindet der Mensch dahinter.
4: Diese Menschen zeigt Klaus Petrus und er hat auch Plakate aufgehängt mit Aussagen wie denen des 16-jährigen Farhan Z aus Pakistan.
6: Du siehst ja selber, wie wir leben im Dreck, einem Loch ohne Toiletten. Unsere Kleider haben Löcher, unsere Haut ist unrein. Wir sehen aus wie die Drogensüchtigen von Kabul. Meiner Mutter zu Hause schreibe ich nichts davon. Wo denkst du hin? Ich schreibe ihr «Alles in Ordnung». Ich habe warme Kleider und Schuhe und genug zu essen.
5: Ich habe mich zum Vordergrund für Geflüchtete interessiert, die nicht in den offiziellen Camps sind, sondern eben irgendwo draußen in verlassenen Baracken, in alten Häusern, teilweise in den Wäldern oder auf Waldlichtungen, die dort längere Zeit leben und immer wieder versuchen, über die Grenze zu gehen.
4: Die Verhältnisse, in denen diese Menschen leben, sind nicht menschenwürdig.

0: würdig.
1: Man muss sich vorstellen, kein fließend Wasser, kein Strom, keine Toiletten. Die Leute haben trotzdem versucht, eine Art von Infrastruktur aufzubauen, vielleicht eine Art von Küche, Schlafecken und so.
0: All das zeigt Spuren der Flucht, die Fotoarbeit von Klaus Petrus. Über Jahre hat er immer wieder dieselben Regionen besucht. Bosnien, die Grenze zu Kroatien, zu Ungarn. Er ist auf Geflüchtete gestoßen, die jahrelang erfolglos versuchen, in die EU zu gelangen. Er dokumentiert den Dreck, in dem diese Menschen leben. Er zeigt auch Spuren der Gewalt. Ein Foto eines Mannes mit dick einbandagierten Daumen. Ein verwundeter Unterarm.
1: Das sind in der Tat Zigarettenbrandwunden. Mir wurde von ihm gesagt, dass sie ihm zugefügt wurden von Grenzsoldaten. In dem Fall waren es kroatische. Die Bilder sind entstanden an der bosnisch-kroatischen Grenze. Verletzungen, die ihm zugefügt wurden von Grenzsoldaten bei seinem Versuch, über die Grenze zu gehen. Er wurde dann von der Polizei aufgespürt und wieder zurückgebracht nach Bosnien.
0: Auch andere Journalisten und Nichtregierungsorganisationen hätten solche Verletzungen dokumentiert, sagt Klaus Petrus. Und sie seien alles andere als Einzelfälle. Andere Bilder zeigen junge Männer, die warten.
1: Warten auf alles Mögliche ist das, was einen Großteil des Tages ausmacht und was eben auch macht, dass die Leute zunehmend verzweifelt. Man darf nicht vergessen, gerade wenn es um junge Männer geht, die sind zwischen 18 und 28 und das ist eigentlich die beste Zeit ihres Lebens. Da möchten sie sich auch fortentwickeln, da möchten sie auch beispielsweise arbeiten, an ihren Plänen werken und sowas. Und das ist dort in der Situation, wo sie stecken, eigentlich nicht möglich. Und dieses Warten ist für mich so sinnbildlich für die Situation, in der sie stecken.
0: Klaus Petrus setzt mit seinen Schwarz-Weiß-Bildern nicht auf spektakuläre Effekte. Er hält den Alltag der Geflüchteten auf dem Balkan fest. Erschütternde Aufnahmen einer unerbittlichen Realität. Eine Mahnung an uns alle. Seht den Menschen.
2: Bilder schaffen Wirklichkeit. Die Fotoausstellung zu Migration in der Fotobastei am Sielke in Zürich dauert bis am 25. Oktober. Dazu gibt es ein reichhaltiges Rahmenprogramm und die Fotos von Klaus Petrus sind unter dem Titel «Spuren der Flucht» auch als Buch erschienen. Wir reisen in die Westschweiz, schauen, was dort in der Kultur so zu reden gibt. Aktuell ist es vor allem ein Buch. Wir haben auch schon darüber berichtet. Und da muss ich jetzt etwas ausholen. Das Buch heißt «C'était ça ou mourir». Auf Deutsch übersetzt «Es war das oder sterben». Geschrieben hat es Télisson Aurélien, ein Schriftsteller aus Quebec mit haitianischen Wurzeln. Das Buch wurde zunächst vom Publikum und von der Kritik gefeiert und sogar als möglicher Kandidat für den Prix Goncourt gehandelt, ein wichtiger französischer Literaturpreis. Dann kam der Verdacht, dass eine künstliche Intelligenz dieses Buch verfasst hat. Der Autor bestreitet das. Die Akademie Goncourt hat das Buch trotzdem von der Kandidatenliste gestrichen. Die Debatte rund um das Buch hält an, auch in der Westschweiz. Caroline Lüchinger hat heute Morgen über diese Debatte mit RTS-Kollegin Anne Fournier gesprochen.
3: Anne, hast du das Buch eigentlich schon gelesen?
4: Ich bin dran, ich lese es gerade. Also wie viele andere Personen habe auch ich das Buch nach dem Beginn der Debatte gekauft. Tatsächlich verkauft sich das Buch derzeit besser denn je, sowohl in der Romandie als auch in Frankreich. 12.500 Exemplare sind in der Woche vor dem KI-Verdacht verkauft worden, über 18.000 Bücher in der Woche danach. Und dieses Buch bleibt das am meisten verkaufteste Buch dieses Herbstes in Frankreich.
3: Ja, also schlechte Werbung ist auch Werbung. Sprich, durch diesen Vorwurf wurden mehrere Bücher verkauft.
4: Ja, das ist eine Erklärung. Viele Menschen wollen vielleicht herausfinden, ob und wie ein KI ein Buch schreiben kann. Aber Vorsicht, das ist wohl nicht die einzige Erklärung und es ist auch nicht gesichert, dass der Autor tatsächlich künstliche Intelligenz genutzt hat. Das Buch war schon vor der Kontroverse sehr erfolgreich und spricht von Migration, von einer intimen physischen Erfahrung der Migration mit Hunger, Angst, Verletzungen. Ich glaube, das Thema weckt auch viel Neugier.
3: Ja, aber die Debatte, die geht ja nicht um den Inhalt des Buches jetzt, sondern eben darum, ob der Autor KI genutzt hat oder eben nicht. Und wenn ja, welchen Platz soll KI haben in der Literatur? Was wird da genau diskutiert?
4: Wissen Sie, die französischsprachige literarische Welt ist sehr geteilt. Die einigen meinen, KI soll seinen Platz haben, die anderen, zum Beispiel Verlage, wollen sich davon schützen. Die Literatur, mindestens im französischen Raum, schien bisher von der KI verschont geblieben zu sein, wie ein geschütztes Reich. Nun zeigt sich, dass sich hier dieselben Fragen stellen wie in anderen Kunstformen und in Frankreich, dem Land von Victor Hugo oder Marcel Proust, tut das weh. Aber viele, wie gesagt, viele Verlage in der Romandie zum Beispiel meinen, sie wollen sich davon schützen. Manche nehmen Anti-KI-Klauseln in ihre Verlagsverträge auf.
3: Und wie geht es konkret weiter mit dem Buch von Télisson Relien?
4: Also der Autor ist seit einigen Wochen still. In den letzten Wochen hat die kanadische Presse aufgezeigt, dass der Schriftsteller in der Vergangenheit Texte aus der klassischen Literatur plagiiert hatte. Das schadet ihm. Jetzt kennt man allerdings die Person, die den Text auf KI geprüft hat. Zunächst war er anonym, jetzt wissen wir, es ist ein junger Journalist von Le Figaro, einer eher rechtsgerichteten Zeitung. Einige Kulturschaffende vermuten, dass hinter diese Kontroverse rassistische Motive stecken und die KI-Software, mit der das Buch geprüft wurde, ist unter Autoren auch sehr umstritten.
3: Okay, lassen wir das mal so stehen. Zum Schluss an, wie gefällt dir eigentlich das Buch?
4: Also ich habe bis jetzt nur 50 Seiten gelesen. Die Geschichte, das Thema berührt mich sehr. Die Sprache ist von haitianischen Einflüssen geprägt, originell und reich, vielleicht manchmal zu reich. Aber was besonders ist, ist, dass ich jetzt immer diese Gedanken im Kopf habe. Vielleicht hat KI mitgeschrieben. Und das ist bestimmt das Sicherste in dieser Debatte. Misstrauen hat sich durchgesetzt. Nicht das beste Gefühl für die Kraft der Literatur.
2: RTS-Kollegin Anne Fournier über das Buch «C'était ça ou mourir» von Télisson Aurélien. Wer sich selbst ein Bild machen möchte, das Buch erscheint nächsten Sommer auf Deutsch. Das war's für den Moment aus Kultur und Gesellschaft. Mein Name Enora Maurer.
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6: Und nun sprechen wir übers Bootfahren, denn Rekorde sind ja da, um gebrochen zu werden. Ein beliebtes Sprichwort, vor allem im Sport, aber manche Rekorde sind offenbar auch für die Ewigkeit. Denn heute, vor 48 Jahren, könnte bereits ein solcher Ewigkeitsrekord aufgestellt worden sein, nämlich für die schnellste erfolgreiche Bootsfahrt, die es je gegeben hat. Dazu mehr in der Tageschronik von Simon Richle.
7: Wie schnell kann eigentlich ein Boot oder ein Schiff so etwa fahren? Ein Kursschiff zum Beispiel auf dem Zürichsee fährt rund 20 km pro Stunde, ein Kreuzfahrtschiff schon 40 und ein modernes Sportboot 90 km/h oder sogar noch ein paar mehr. Das ist schon sehr schnell, aber immer noch weit entfernt vom Rekord, der am 8. Oktober 1978 aufgestellt wurde. Der liegt nämlich bei 317 Meilen oder 511 km pro Stunde. Aufgestellt hat ihn der Australier Ken Warby mit seiner Spirit of Australia. Ein Boot, das er selber entworfen und gebaut hat, größtenteils aus Holz. Ausgesehen hat es wie eine Mischung aus einem Formel-1-Auto und einem Space Shuttle. Weiß, extrem windschnittig, flach, ein kleines Cockpit in der Mitte, ein riesiger Heckflügel oder Spoiler ganz hinten am Boot und kein normaler Motor mit Propeller, sondern ein etwa 6000 PS starker Düsenantrieb. Mit diesem Boot war Ken Warby der erste und bisher einzige, der es geschafft hat, auf dem Wasser die Marke von 300 Meilen pro Stunde zu knacken, ohne zu verunfallen und dabei ums Leben zu kommen. Das ist auch der Grund, weshalb der Rekord bis heute anhält. Die allermeisten Versuche enden mit dem Tod der Bootsfahrer. Das war auch schon vor der Bestmarke von Ken Warby so. Vom Guinness-Buch der Weltrekorde gibt es sogar einen Artikel mit dem Namen «Die tödliche Historie des Wassergeschwindigkeitsweltrekords». Darin steht:
8: 7 der 13 Menschen, die seit 1930 einen Rekordversuch gewagt haben, sind dabei gestorben.
7: Wie gefährlich es schon damals war, das wusste auch Ken Warby. Auf die Frage eines Reporters, wie groß denn seine Erfolgschancen seien, sagte er vor seinem Rekord: etwa 50-50. Die Nachfrage des Reporters: Ist das nicht wahnsinnig, sein Leben trotz Familie so aufs Spiel zu setzen?
9: Isn't this for a man with a wife and family, isn't this some sort of madness to chance your life in a 50-50 world?
7: Und die trockene Antwort des Australiers:
9: I don't think so. I think I'm going to be one of the lucky 50, not the unlucky.
7: Nein, er werde halt bei den glücklichen 50% sein und nicht bei den unglücklichen. Ja, und so war es dann auch. Ken Warby hat ja bekanntlich den Weltrekord aufgestellt und am Ende bis ins hohe Alter gelebt. Und überlebt hat eben bis heute auch sein Rekord, trotz Versuchen, diesen zu brechen. 1989 hat zum Beispiel der US-Amerikaner Craig Arfens den Versuch mit dem Leben bezahlt.
10: Tragically, on his first run and at a speed estimated at more than 350 miles per hour, Craig Arfon's boat lifted, crashed and disintegrated. History will record that yet another life has been lost on the frontiers of speed.
7: Mit geschätzt 350 Meilen, also 563 Kilometern pro Stunde, ist Arfons tödlich verunfallt. Sein Boot ist abgehoben, hat sich zweimal in der Luft überschlagen und ist dann auf dem Wasser aufgeschlagen. Und so steht der Wassergeschwindigkeitsweltrekord von Ken Warby aus dem Jahr 1978 bis heute. Und einer, der versucht, diesen Rekord zu brechen, ist Dave Warby, der Sohn des jetzigen Rekordhalters. Bleibt zu hoffen, dass auch er wie sein Vater unter den glücklichen 50% sein wird.
11: Die schnellste Bootfahrt heute vor 48 Jahren, die Tageschronik dazu von Simon Richlet.

0: Die Nachrichten von SRF um 14:30 mit Ronja Bollinger. Die 76-jährige kanadische Schriftstellerin Anne Carson gewinnt den diesjährigen Literaturnobelpreis. Das hat die schwedische Akademie in Stockholm bekannt gegeben. Kulturredaktorin Katja Schönherr.
1: Die kanadische Autorin Anne Carson stand schon seit Jahren weit oben auf den Wettlisten für den Literaturnobelpreis. Nun bekommt sie ihn. Carson gilt als eine der experimentierfreudigsten Stimmen der englischsprachigen Gegenwartsliteratur, als eine, die Antike und Moderne zusammenbringt. Anne Carson kam 1950 in Toronto zur Welt und war schon von klein auf von der Antike fasziniert. Sie hat klassische Philologie studiert und an verschiedenen Universitäten zur Sprache und Literatur der Antike gelehrt. Carson ist eine profilierte Wissenschaftlerin und Übersetzerin aus dem Altgriechischen. Den Nobelpreis erhält sie nun für ihr breites literarisches Schaffen. Das Besondere an diesem Werk ist ihr Mut, Dinge auszuprobieren. Carson verwischt die Grenzen zwischen Roman, Essay und Gedichten. In ihrem bekanntesten Werk beispielsweise, dem Versroman Rot, verwebt sie einen antiken Mythos mit einer modernen Liebesgeschichte.
0: In Italien hat das Parlament ein umstrittenes neues Wahlrecht beschlossen. Heute hat auch die zweite Parlamentskammer Ja gesagt zum Plan von Ministerpräsidentin Giorgia Meloni. Er sieht vor, dass der Sieger einer Parlamentswahl neu einen Mehrheitsbonus bekommt. Aus einem knappen Wahlsieg könnte so eine komfortable Mehrheit werden. Die Opposition kritisiert das Vorhaben. Sie sagt, so beschaffe sich die rechte Regierung gezielt einen Vorteil. Das diene vor allem dem Machterhalt. Regierungschefin Meloni sagt, sie wolle mit der Reform für stabilere Mehrheiten sorgen und häufige Regierungswechsel verhindern. Zum Krieg in der Ukraine. Bei einem russischen Angriff auf die ostukrainische Stadt Kramatorsk sind laut ukrainischen Angaben 30 Menschen getötet und mehrere verletzt worden. Laut den lokalen Behörden wurde bei dem Angriff ein Linienbus getroffen. Der zuständige Militärgouverneur rief die Menschen im Gebiet dazu auf, in sichere Regionen der Ukraine zu fliehen. In Russland hat derweil ein ukrainischer Drohnenangriff ein großes Rechenzentrum des KI-Konzerns Yandex lahmgelegt. Ein Feuer sei ausgebrochen und der Betrieb der Anlage sei eingestellt worden, teilt das Unternehmen mit. Yandex gilt als das russische Pendant zu Google. Die Börsendaten von SIX. Der Swiss Market Index liegt im Moment bei 13.718 Punkten, minus 0,7%. Der Euro wird zu 93,30 gehandelt, der Dollar zu 83,35. Das Wetter, heute ist es ganztags bewölkt und es regnet verbreitet. Dazu ist es windig bei 13 Grad. Morgen wechseln sich Sonne und Wolken ab bei rund 15 Grad. Das waren Nachrichten von Radio SRF, verantwortlich Simon Richle.
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3: Wenn man in Brasilien das Radio anmacht, sind sie kaum zu überhören. Wahljingles.
4: Olha o Lula aí, gente! Lula fez e Lula faz e vai fazer bem mal.
3: Dieses Lied wirbt für den bisherigen Staatschef Luiz Inácio Lula da Silva. Er will zum vierten Mal Präsident werden. Darüber entscheiden fast 160 Millionen Wahlberechtigte. Brasilien wählt. Lula hat gehandelt, Lula handelt und wird noch viel mehr tun. Voller Tatendrang sei der 80-jährige Lula, heißt es im Lied. Ganz anders klingt's bei Lulas Herausforderer. Jetzt tritt der Sohn des Mythos an, hört man hier. Der 45-jährige Flavio Bolsonaro will das politische Erbe seines Vaters Jair Bolsonaro fortsetzen. Der Vater darf nicht mehr kandidieren, weil er wegen eines Putschversuchs zu 27 Jahren Haft verurteilt wurde. Weniger als 3 Prozentpunkte lagen im ersten Wahlgang zwischen Lula und Bolsonaro. Am 25. Oktober geht es in die Stichwahl. Für Brasilien ist es ein Richtungsentscheid. Wird Südamerikas größte Demokratie dem regionalen Trend in Lateinamerika folgen und nach rechts rutschen? Brasilien hat die Wahl. Umverteilung oder Gottvertrauen. Das ist international. Ich bin Teresa Delgado.
5: Ein
3: Ein bisschen altbacken wirkt dieser Auftritt schon. Anhängerinnen und Anhänger von Lula treffen sich Ende September in einer alten Fabrikhalle im Zentrum von São Paulo. Hier sollen Parteimitglieder noch mal so richtig auf den Wahlkampf eingeschworen werden. Das Rennen um das Präsidentschaftsamt ist noch offen. Im ersten Wahlgang lag Flavio Bolsonaro vorn mit 47% und Lula auf Platz 2 mit fast 45%. Auf der Bühne Parteigrößen des Partido dos Trabalhadores, kurz PT. Die Arbeiterpartei ist Lulas politische Heimat, die ihn seit Jahrzehnten trägt. Dann ergreift Gerardo Alckmin das Mikrofon, Lulas Vizepräsident.
5: Unsere Nation ist unsere Kultur, unsere Religion. Die Nation gibt es nur dank des Kampfs für die Landreform, dank des Kampfs der Arbeiterschaft, der Studierenden, der Frauen. Der Kampf einer organisierten Zivilgesellschaft macht einen Unterschied.
3: So Brasiliens Vizepräsident.
5: Wir sind zu Recht stolz darauf, den Frieden zu verteidigen. Der letzte Krieg in unserem Land war vor 150 Jahren. Brasilien ist ein Land des Friedens.
3: Lula habe viel erreicht.
5: In den letzten 3 Jahren schloss er das Mercosur- und EFTA-Abkommen mit Staaten wie der Schweiz, Liechtenstein und der Europäischen Union. Das Mercosur-Abkommen ist das größte zwischen 2 Staatenverbünden weltweit. Unsere Exporte in die EU haben seither zugenommen, um 26%.
3: Seit Jahrzehnten priorisiert Lula die Außenpolitik. Er präsentiert sich als Garant für Frieden, Multilateralismus und wichtige Freihandelsabkommen. Draußen, auf der Straße vor der Fabrikhalle, stehen Lula-Fans.
6: Er ist der beste Präsident, den wir je hatten. Er setzt sich für sozial Benachteiligte ein, Minderheiten. Ungleichheiten bekämpfen hat Priorität für ihn,
3: sagt eine junge Frau. Ihr Begleiter nickt.
5: Ich bin Lehrer und Lula priorisiert auch Bildung. Und das tut das Bolsonaro-Lager nicht. Die Lebensumstände meiner Familie haben sich verbessert, dank den ersten 2 Lula-Regierungen. Er setzt sich dafür ein, dass die Leute besseren Zugang zu Bildung haben.
3: Sein Vater habe im gleichen Metallwerk gearbeitet, in dem Lula als Gewerkschaftsführer vor über 40 Jahren seine politische Karriere begann, sagt der junge Mann und schaut zurück zu seiner Partnerin. Der Bolsonarismus, die Bewegung, an deren Spitze nun Flavio Bolsonaro steht, mache ihr Angst, sagt sie.
6: Sie machen das Gegenteil von allem, was Lula macht. Es ist eine faschistische Rechte und sie ist gefährlich. Sie wollen eine Kolonialisierung Brasiliens mit ihrer Annäherung an die USA. Brasilien ist ein friedliches Land und sie wollen sich mit den USA verbünden, einem der kriegerischsten Länder überhaupt. Ich bin gegen so ein Bündnis.
3: Lula selbst ist an diesem Abend nicht in Brasilien, sondern in New York. Bei der UNO-Vollversammlung spricht er deutliche Worte.
7: In Amerika Latina und Karibik.
5: Lateinamerika und die Karibik liegen in unmittelbarer geografischer Nähe zur größten Militärmacht der Welt. Aber Brasilien passt in keinen Hinterhof.
3: Auch nicht in den Hinterhof der USA. Mehrfach hat Lula die Einmischung von Donald Trump in den brasilianischen Wahlkampf kritisiert. Trump hat Flavio Bolsonaro in den USA empfangen und öffentlich gelobt. In fast alle lateinamerikanischen Wahlen mischte sich Trump dieses Jahr ein und gab bekannt, wer sein Favorit sei. Die USA verfolgen unter Trump eine aggressive Strategie, um ihre Vorherrschaft über Lateinamerika auszuweiten. Markieren militärisch Präsenz, etwa in Brasiliens Nachbarland Venezuela. Auch an engeren Beziehungen zu Brasilien sind die USA interessiert. Dabei gehe es darum, sich Brasiliens Ressourcen unter den Nagel zu reißen, sagt Lula. Seltene Erden, Rohstoffe, Erdöl. Neokolonialismus, findet Brasiliens Linke und verteilt blaue Baseball-Caps, auf denen draufsteht O Brasil é dos Brasileiros. Brasilien gehört den Brasilianern, das Gegenstück zu Trumps rotem Make America Great Again-Hut. Am nächsten Abend, zu Besuch in einem völlig anderen Brasilien, bei der größten protestantischen Glaubensgemeinschaft des Landes. Die Assembleia de Deus. Sie gehört zu den evangelikalen Kirchen Brasiliens. Es ist die am schnellsten wachsende religiöse Strömung des Landes. Auch wenn Brasilien mehrheitlich noch immer katholisch ist, fast ein Drittel der Brasilianerinnen und Brasilianer gehört inzwischen einer evangelikalen Kirche an. Beim Betreten der Kirche im Osten São Paulos bekommen wir Wahlwerbung in die Hand gedrückt, mit Fotos von Flávio Bolsonaro und Paulo Freire Costa. Der Parlamentarier Costa ist Pastor der Assembleia de Deus Kirche und Parteikollege von Flávio Bolsonaro. Vor ein paar Monaten gab Costa hier Flávio Bolsonaro seinen Segen. Flávio kniete dabei auf dem Altar in der Mitte des runden Kirchensaals. In Brasilien sind die Übergänge zwischen Staat und Kirche fließend, scheint es, obwohl in der Verfassung steht, Kirche und Staat seien getrennt. Heute predigt ein anderer Pastor. Während er spricht, gibt es immer wieder begeisterte Zwischenrufe von den Gläubigen. Gott sei gelobt, rufen sie. Und Halleluja. Ein paar Frauen wirken sehr ergriffen und weinen. Als der Pastor dazu aufruft, den Teufel wegzubeten, steigt der Lärmpegel noch mehr. Es ist das akustische Highlight des Gottesdienstes. Immer wieder sprechen Brasiliens Evangelikale von einem spirituellen Kampf zwischen Gut und Böse. So auch Flávio Bolsonaro. Er hofft auf die Unterstützung der gleichen Gläubigen, die bereits seinen Vater wählten, Jair, der mit zweitem Vornamen Messias heißt. Jair Messias Bolsonaro. Draußen vor der Kirche wartet eine ältere Dame auf ihr Taxi. Sie hat Zeit für einen kurzen Schwatz.
8: Es gibt immer Gut und Böse. In diese Kirche gehen Menschen mit einem reinen Herzen und solche, die sich einen Vorteil für sich selbst erhoffen.
3: Dass Politiker wie Präsidentschaftskandidat Flávio Bolsonaro hier ein- und ausgehen, stört die 60-Jährige aber nicht.
8: Nein, damit habe ich kein Problem. Wenn Politiker kommen, um Gott anzubeten, sollen sie kommen. Das heißt nicht, dass wir alle für sie stimmen. Das entscheidet jeder selber.
3: Sie werde für Flávio Bolsonaro stimmen.
8: Ja, er hat meine Stimme. Ich schaue viel auf den sozialen Medien, wie er durch Brasilien reist und was er alles für die Leute macht.
3: Für das Land sei es wichtig, dass der Präsident Christ sei, findet sie.
8: Das ist gut fürs Land, für das Glück unserer Nation, damit wir alle Gottes Segen erhalten.
3: So die überzeugte Evangelikale. Dass Lula Katholik sei, glaube sie nicht wirklich.
8: Ich glaube, dass er nichts glaubt. Brasiliens Präsident, der ist sehr weit weg vom Christentum.
3: Ein junger Mann ergreift das Wort. Er trägt einen himmelblauen Anzug.
5: Der Glaube hat mein Leben verändert. Gott hat mich aus der Kriminalität gerettet, von den Drogen und dem Alkohol befreit. Nur dank ihm bin ich heute am Leben,
3: sagt der 26-Jährige. Wenn er wähle, dann spiele sein Glaube dabei eine wichtige Rolle. Für ihn sei nicht so wichtig, welcher Partei ein Politiker angehöre.
5: Solange er das Gottesreich verteidigt.
3: Flávio Bolsonaro hat sich das Christentum im Wahlkampf ganz groß auf die Fahne geschrieben. So erklärte er etwa in einem Video in den sozialen Medien:
9: Quando eu for presidente, dos meus primeiros atos será decretar que o Brasil é.
5: Wenn ich Präsident werde, werde ich als erstes per Dekret bestimmen, dass Brasilien Jesus Christus gehört.
3: In einem Café, gelegen an der Avenida Paulista, dem wirtschaftlichen und kulturellen Herz von São Paulo, sitzt David G. Magalhães. Er ist Professor für internationale Politik und Koordinator des Observatoriums für Rechtsextremismus, welches die politische Bewegung von Jair Bolsonaro wissenschaftlich erforscht, den Bolsonarismus. Darauf angesprochen, ob Flavio Bolsonaro wirklich überzeugen könne als neuer Anführer der Bolsonaristen, sagt er:
10: Die Trajektorie inteira do Flavio Bolsonaro enquanto
11: Flavio Bolsonaro ist ein Stellvertreter, verfügt aber über weitaus weniger Fähigkeiten und Charisma als sein Vater. Er ist erpressbarer. Er hat viel mehr Dreck am Stecken, was Korruptionsvorwürfe angeht. Die gesamte Laufbahn von Flavio Bolsonaro über seine Zeit als Senator bis hin zu den jüngsten Verwicklungen mit dem Dark Horse-Finanzskandal in Brasilien, es ist eine einzige Kette von Korruptionsvorwürfen.
3: Dark Horse heißt ein neuer Film über das Leben von Jair Bolsonaro. Das Geld dafür hat zum Teil sein Sohn Flavio beschafft, bei einem Bankier, dessen Bank inzwischen wegen Betrugsverdacht geschlossen wurde. Laut Bundespolizei könnten auch öffentliche Gelder aus dem Parlament in den Film geflossen sein. Im Visier steht ein Abgeordneter aus Bolsonaros Partei, der das Drehbuch geschrieben hat. Das Bolsonaro-Lager spricht von politisch motivierten Ermittlungen.
11: Flavio versucht zwar, sich im Vergleich zu seinem Vater gemäßigter zu geben, um auch weniger extreme Wählerschichten anzusprechen. Aber das gelingt ihm bisher kaum. Wenn er viele Stimmen gewinnt, liegt das wohl eher an einer Mobilisierung gegen Lula als an einer echten Begeisterung für ihn.
3: Was ist seine Prognose für die Wahlen? Kann Flavio Bolsonaro gewinnen?
11: Beim aktuellen Stand der Dinge ist es wie ein Münzwurf. Ich würde sagen, es steht 50-50, wenn man sich die Dynamik der letzten Wochen anschaut.
3: Das Resultat des ersten Wahlgangs deutet auf ein knappes Rennen hin, bei dem Flavio Bolsonaro derzeit leicht in Führung liegt. Sorgen macht sich der Bolsonarismus-Experte Magalhães um die Demokratie im Land.
11: Das globale strukturelle Klima ist heute extrem schlecht. Demokratien sind unter Druck. Unsere Institutionen in Brasilien müssten dagegen eigentlich als eine Art Wellenbrecher fungieren. Aber unser Wellenbrecher ist extrem brüchig geworden.
3: Worauf der Experte anspielt: Brasiliens Institutionen sind angeschlagen. Allen voran das oberste Bundesgericht, das Supremo Tribunal Federal. Richter Alexandre de Moraes ist mutmaßlich ebenfalls in einen Korruptionsfall verwickelt. Das schadet der Glaubwürdigkeit des Gerichts und der Justiz. Moraes ist ausgerechnet jener Richter, der damals eine entscheidende Rolle spielte bei der Verurteilung von Jair Bolsonaro wegen des Putschversuchs vom 8. Januar 2023. Kurz nach Lulas letztem Wahlsieg stürmten tausende Anhängerinnen und Anhänger von Ex-Präsident Jair Bolsonaro mehrere Regierungsgebäude in der Hauptstadt Brasilia und randalierten. Ehemalige Regierungsmitglieder und Militärs belasteten Bolsonaro schwer. Das Gericht verurteilte ihn daraufhin zu 27 Jahren Haft.
11: Bei den letzten Wahlen 2022 hatten wir noch starke nationale Institutionen. Das oberste Gericht besaß Glaubwürdigkeit. Und die internationale Lage war mit Präsident Joe Biden im Weißen Haus günstiger. Die US-Demokraten betrieben damals eine aktive Außenpolitik und nutzten ihre Hebel, um einen erfolgreichen Putsch zu verhindern. Heute erleben wir das genaue Gegenteil. In Brasilien haben wir geschwächte, blockierte Institutionen und wir haben eine weitaus problematischere internationale und regionale Lage. Brasilien ist in der Region als fast einzige progressive Regierung inzwischen isoliert.
3: Brasiliens Nachbarländer werden inzwischen fast alle von rechten und rechtsaußen Präsidenten geführt, von denen einige die Demokratie grundsätzlich in Frage stellen. So wie auch der Bolsonarismus. Dass der Bolsonarismus Brasiliens Demokratie gefährlich werden kann, ist spätestens seit dem Putschversuch von 2023 klar. Auf dem Campus der Universität von São Paulo protestieren Studierende. Es geht um Korruption, das andere große Thema, welches Brasilien seit Jahrzehnten begleitet. Nicht immer kommt das Geld dort an, wo es am dringendsten gebraucht wird. Die Studentinnen und Studenten fordern ein neues Dach für die Bibliothek der Fakultät für Bildungswissenschaften. Im Mai stürzte das Dach der Bibliothek nach schweren Regenfällen ein. Es wurde bisher nur durch eine Plastikplane ersetzt. Tausende Bücher und historische Dokumente sind bedroht. Die größte Universität des Landes habe genügend Geld und mache dennoch zu wenig, so der Vorwurf der Studierenden. Ein paar Ecken weiter sitzt Glauco Pérez de Sousa auf einer Bank, unter ein paar Bäumen, auf dem weitläufigen Unigelände. Pérez de Sousa ist Professor für Politikwissenschaften und Wirtschaft und sagt, Korruption sei schon lange Thema in Brasilien.
11: Korruption wird erst sichtbar, wenn etwas schief geht. Solange sie funktioniert, weiß niemand davon.
3: Korruptionsskandale schaden dem Vertrauen der Wählerschaft in die Politik. Rechts wie links. Auch Lula da Silva, der um seine Wiederwahl als Präsident kämpft, war betroffen. Er war ab 2018 für rund 1,5 Jahre im Gefängnis wegen Korruptionsvorwürfen. Später wurden alle Urteile gegen ihn annulliert, wegen Verfahrensfehlern.
11: Korruption polarisiert. Auf der einen Seite steht Lula, der im Gefängnis saß und für viele fest mit Korruption verbunden ist. Auf der anderen Seite ist die Familie Bolsonaro, die in zahllose Korruptionsaffären und Skandale verwickelt ist. Die Leute sehen das und sagen, die sind doch alle gleich. Die Wähler sind einfach erschöpft. Ich kann sie verstehen. Sie können diese Geschichten nicht mehr hören.
3: Laut aktuellen Umfragen sind weniger als 40% der Brasilianerinnen und Brasilianer noch mit ihrer Demokratie zufrieden. Trotzdem, neben den Kandidaten der zwei großen Parteien sind kleinere Kandidaturen chancenlos, wie der erste Wahlgang zeigte. Der dritt- und viertplatzierte Kandidat im Präsidentschaftsrennen kamen jeweils auf weniger als 3%. Jetzt sind nur noch zwei Kandidaten übrig. Für Lula spreche, dass es der Wirtschaft Brasiliens unter seiner Regierung gut gehe, so der Experte.
11: Lulas Regierung hat sich gut geschlagen. Die Arbeitslosigkeit war noch nie so niedrig in der Geschichte des Landes. Das Wirtschaftswachstum war moderat, die Inflation ist unter Kontrolle. Das sind positive Ergebnisse. Aber Lula hat ein Kommunikationsproblem und tut sich schwer mit dem Parlament. Deshalb kommen diese Ergebnisse in der Wahrnehmung der Menschen nicht immer an.
3: Das Portemonnaie sei für die Wählerinnen und Wähler nicht mehr so entscheidend wie auch schon.
11: Es gibt in Brasilien den abfälligen Ausdruck des armen Rechten. Jemand, der wenig Geld hat, müsste nach einer reinen Klassenlogik eigentlich jemanden wählen, der seine wirtschaftliche Situation verbessern will. Stattdessen werden diese Wähler von einem anderen Motiv geleitet, von einem moralischen Motiv, das mit Religion zusammenhängt. Da geht es zum Beispiel auch um die Ablehnung von Geschlechtergerechtigkeit oder Abtreibung. Solche Themen werden für diese Menschen zu Kernthemen.
3: Dennoch gehe es bei diesen Wahlen erstaunlich wenig um Inhalte, sondern vielmehr darum, wie diese präsentiert werden.
12: Tá legal. Bom, eu sou Fernanda Campagnucci, sou diretora executiva da Internet Lab.
8: Ich bin Fernanda Campagnucci, Geschäftsführerin von Internet Lab. Das ist ein unabhängiges Forschungszentrum und wir beobachten den Wahlkampf im Netz sehr genau. Konkret geht es um Plattformregulierung.
3: US-amerikanische Plattformen wie Facebook und Instagram spielten bei diesen Wahlen eine große Rolle, sagt Campagnucci.
8: Das ist ein heikles Dauerthema. Diese Plattformen sind infrastrukturell das Rückgrat unserer gesellschaftlichen Kommunikation. Dort finden auch Wahlkampf und Meinungsbildung statt. Wir sind darauf angewiesen, dass die Plattformen sich an das brasilianische Wahlrecht halten, aber sie sind oft extrem undurchsichtig.
3: Wenn zum Beispiel die Videos einer Partei vom Algorithmus weniger Nutzerinnen und Nutzern gezeigt werden, sei das nur schwierig zu detektieren. Rund 10 Tage vor dem ersten Wahlgang deaktivierte Facebook plötzlich Lulas Kampagnenseite. Eine Begründung blieb aus. Auch wenn Facebook das Profil innerhalb 24 Stunden wieder aktivierte.
8: Das ist die erste landesweite Wahl, bei der auch die künstliche Intelligenz eingesetzt wird. Sie ist kostenlos, viel ausgereifter und glaubwürdiger geworden, was es für die Leute schwieriger macht, Deepfakes zu erkennen.
3: Täuschend echt sah zum Beispiel ein Video aus, in dem Jair Bolsonaro am Parteitag der Bolsonaristen zum Publikum sprach. Doch es handelte sich nicht um den Ex-Präsidenten, sondern um einen Avatar, eine digitale Kopie.
13: Isso que vocês estão vendo aqui não sou eu. Isso é uma simulação da minha imagem e da minha voz.
11: Das, was Sie hier sehen, bin nicht ich. Es ist eine Simulation von meinem Gesicht und meiner Stimme, erstellt mit künstlicher Intelligenz. Wie Sie wissen, darf ich aufgrund des unfairen Urteils gegen mich nicht mehr antreten. Stattdessen wird unsere Bewegung von meinem Blut angeführt, in der Form meines Sohnes Flávio Bolsonaro.
3: Das Avatar-Video mit Jair Bolsonaro hat in Brasilien eine rechtliche Debatte über den Einsatz von KI im Wahlkampf ausgelöst. Es gebe zahlreiche weitere Beispiele, sagt KI-Expertin Fernanda Campagnucci.
8: Wir haben ein neues Phänomen, Fake-Wähler. Zum Beispiel Dona Maria. Sie trat online auf wie eine einfache, bodenständige Frau aus dem Volk, die sarkastisch über Politik sprach und massiv austeilte gegen Präsident Lula. Sie gehörte zu genau jener Bevölkerungsgruppe, die traditionell eher Lula unterstützt. Sie war eine reine Kunstfigur. Es war für Nutzer nicht erkennbar, dass es sich um eine KI-Figur handelte. Das Profil ging extrem viral.
3: Das Potenzial für die Manipulation von Wählerinnen und Wählern habe sich mit dem Aufkommen der künstlichen Intelligenz deutlich erhöht und sei in beiden politischen Lagern Thema. In Brasilien mische künstliche Intelligenz im Wahlkampf mit, wie kaum sonst wo. Das Land sei damit ein Testlabor für Demokratien weltweit. So Fernanda Campagnucci vom Forschungszentrum Internet Lab in São Paulo. Die Stichwahl am 25. Oktober ist für Brasilien ein Richtungsentscheid. Die Brasilianerinnen und Brasilianer wählen zwischen zwei Zukunftsvisionen, die unterschiedlicher kaum sein könnten. Es geht nicht nur um links oder rechts. Es geht auch darum, wie nah die größte Demokratie Lateinamerikas an die USA rückt und um neue Abhängigkeiten von Washington. Auf der Straße in São Paulo gibt es dazu unterschiedliche Meinungen. Er werde auch im zweiten Wahlgang für Flávio Bolsonaro stimmen, sagt ein Mann. Auf dem Kopf trägt er einen Make America Great Again Hut. Auf seinem T-Shirt sind die Präsidenten von Argentinien und der USA zu sehen.
11: Milei, Donald Trump und Flávio Bolsonaro. Ich wähle immer pro USA, Freiheit und Kapitalismus über alles.
3: Ein anderer Mann widerspricht.
11: Ich will nicht, dass Donald Trump hier das Sagen hat.
3: Er werde Lula wählen. In Brasilien zeigen sich politische Spannungen, die in ganz Lateinamerika immer stärker zu spüren sind. Die politische Polarisierung wächst. Und nachdem in den letzten Jahren China seinen Einfluss in Südamerika massiv ausbaute, sind nun die USA wieder verstärkt präsent im politischen Diskurs. Lula ist einer der letzten linken Staatschefs Südamerikas. Gewinnt Flávio Bolsonaro, würde fast ganz Lateinamerika von Präsidenten regiert, die Donald Trump nahestehen.

0: Die Nachrichten von SRF um 3 mit Kevin Gahannes. Guten Tag. Die kanadische Schriftstellerin Anne Carson bekommt den diesjährigen Literaturnobelpreis. Das hat Ingrid Karlberg von der Schwedischen Akademie in Stockholm bekannt gegeben.
1: The Nobel Prize in Literature 2026 is awarded to the Canadian author Anne Carson for her bold and inventive oeuvre that in playful dialogue with the classical tradition.
0: Anne Carson erhalte den Nobelpreis für ihr mutiges und einfallsreiches Werk, das im spielerischen Dialog mit der klassischen Tradition neue Formen für die zeitgenössische Literatur geschaffen habe. Die 76-jährige Schriftstellerin aus Toronto gilt als eine der experimentierfreudigsten Stimmen der englischsprachigen Gegenwartsliteratur. In Italien hat das Parlament ein umstrittenes neues Wahlrecht beschlossen. Heute hat auch die zweite Parlamentskammer Ja gesagt zum Plan von Ministerpräsidentin Giorgia Meloni. Er sieht vor, dass der Sieger einer Parlamentswahl neu einen Mehrheitsbonus bekommt. Aus einem knappen Wahlsieg könnte so eine komfortable Mehrheit werden. Die Opposition kritisiert das Vorhaben. Sie sagt, so beschaffe sich die rechte Regierung gezielt einen Vorteil, das diene vor allem dem Machterhalt. Regierungschefin Meloni sagt, sie wolle mit der Reform für stabilere Mehrheiten sorgen und häufige Regierungswechsel verhindern. In die Schweiz mit Meldungen in Kürze. Wer bei Banken hierzulande online ein Konto eröffnet, muss sich neu in jedem Fall vor einer Handykamera per Video zeigen und sich auf Verlangen auch bewegen. Also zum Beispiel den Kopf neigen oder blinzeln. Das hat die Finanzmarktaufsicht festgelegt. So soll sichergestellt werden, dass sich ein lebendiger Mensch vor der Kamera befindet, als Schutz vor Betrug mithilfe von KI. Und in St. Gallen ist die 83. Olma eröffnet worden, die jährliche Land- und Milchwirtschaftsmesse. Die Messe in St. Gallen dauert 11 Tage. Gastkanton ist dieses Jahr Schwyz. Die Eröffnungsrede hat Bundespräsident Guy Parmelin gehalten. Er sprach über die Trockenheit in diesem Sommer und ihre Folgen für die Landwirtschaft. Etwas mehr als 2 Wochen vor dem Start der Skirennsaison braucht der Weltskiverband FIS einen neuen Renndirektor. Markus Waldner, der jetzige FIS-Direktor für die Männerrennen, tritt sofort zurück. Dies nach 12 Jahren im Amt. Waldner begründet seinen Rücktritt mit dem Druck, der in diesem Amt immer größer werde. Dafür habe er keine Energie mehr. Wer auf Markus Waldner folgt, ist noch nicht klar. Für den Moment übernehme der Chef-Renndirektor der Frauen. Das Wetter heute bleibt trüb, nass und windig. Morgen wechseln sich dann Sonne und Wolken ab, dies bei rund 15 Grad. Das waren die Nachrichten von Radio SRF. Verantwortlich war Simon Richle.
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0: Muss ich denn zum Städele hinaus? Das alte schwäbische Volkslied aus dem 19. Jahrhundert erzählt vom Weggehen und vom Zurücklassen der Liebsten, aber auch von der Möglichkeit, dereinst vielleicht zurückzukehren. Soll ich bleiben oder soll ich gehen in meiner Beziehung? Diese Frage stellen sich viele Menschen irgendwann im Laufe ihres Lebens. Heute scheint das Weggehen oft einfacher als das Bleiben im Zeitalter von Dating-Apps und neuen Möglichkeiten der Selbstverwirklichung. Olivia Röhlin, in welches Lager gehörst du? In das der Bleibenden oder das der Gehenden?
1: Ja, wenn man so melancholische Musik hört wie gerade eben, dann denkt man sich umso mehr, ach nee, bleiben ist doch irgendwie schöner. Aber lustigerweise merkt man das ja dann immer erst, wenn man auch zurückgekommen ist, wie schön es eben zu Hause ist, dass es braucht, das Weggehen, um das Bleiben zu schätzen. Aber um ganz konkret auf deine Frage zu antworten, ich glaube, ich bin eine Bleiberin, eine sogenannte treue Seele. Vielleicht halte ich mich manchmal auch zu lange an Orten auf, einfach weil es mir irgendwie total wichtig ist, da Verbindungen zu halten.
0: Also wir sind da definitiv in einem Spannungsfeld. Olivia Röhlin ist unser Gast. Sie ist studierte Philosophin und Moderatorin der Fernsehsendung Sternstunde Philosophie. Sie hat sich aus philosophischer Sicht mit der Frage des Gehens bzw. des Bleibens befasst und in der Sternstunde Philosophie mit der deutschen Philosophin, Journalistin und Autorin Svenja Flasspöhler gesprochen. Diese hat aktuell ein Sachbuch zum Thema veröffentlicht. Olivia Röhlin, ich freue mich sehr. Herzlich willkommen.
1: Dankeschön.
0: Wenn ich mir das so überlege, Olivia, ist die Frage des Gehens oder Bleibens ja eigentlich uralt. Einer der berühmtesten Heimkehrer der Literaturgeschichte, den ich kenne, ist Odysseus himself. Mhm. Er verbrachte ein Jahrzehnt auf Irrfahrten, begegnete Verlockungen aller Art und kehrte irgendwann dann nach Ithaka zurück zu seiner Frau. Offenbar beschäftigt die Frage, soll ich bleiben oder gehen, Menschen seit jeher. Warum ist das so?
1: Ja, das ist schon interessant, weil ich glaube, letztlich zeigen sich darin doch einfach die sicher zwei Bedürfnisse, menschliche Bedürfnisse, die wir haben oder treffen da aufeinander, nämlich man hat eine Sehnsucht nach Verlässlichkeit und gleichzeitig hat man eine große Sehnsucht nach neuen Möglichkeiten. Wir möchten irgendwo ankommen, aber gleichzeitig nicht dann das Gefühl haben, etwas zu verpassen. Und das ist das Spannungsfeld, in dem wir uns befinden und, glaube ich, den Menschen irgendwie auch bestimmt.
0: Und das hast du ja eigentlich in deiner ersten Antwort für dich genau auch so definiert, wenn ich mir das so überlege. Du bist eigentlich auch ein bisschen Odysseus. Aber die Paarbeziehung, ja, wie sie Menschen pflegen, ist in der Natur eher die Ausnahme. Also Vögel, habe ich gelesen, die bleiben oft in Paaren zusammen, um die Jungen großzuziehen. Das ist sehr aufwendig dort. Es gibt auch Mausarten oder Menschenaffen, Gibbons, die zusammenbleiben. Ist denn das Zusammenbleiben zuletzt eher eine kulturelle Entscheidung und deshalb vielleicht auch so fragil?
1: Also ich glaube, tatsächlich gibt es natürlich in der Natur einige Beispiele von Tieren, die zusammenbleiben, andere jetzt eben nicht. Und gleichzeitig würde ich dann eben sagen, daraus lässt sich ja nicht moralisch irgendetwas ableiten. Also was in der Natur vorkommt, sagt ja nichts darüber aus, wie wir leben sollten. Weil ich denke, wenn man über den Menschen nachdenkt, der ja eben auch ein Kulturwesen ist, dann merkt man ja, was die Bindungsfähigkeit beeinflusst. Das ist eben zum einen die ganze Psychologie, die persönlichen Erfahrungen, die wir im Rucksack haben, aber eben auch kulturelle Normen, die dann darüber entscheiden, ob man eine Zweierbeziehung ins Zentrum stellt oder vielleicht sogar eben eine Gemeinschaft, was ja bei vielen anderen Kulturen ganz relevant scheint.
0: Du bist als Philosophin hier. Wie unterschiedlich ist denn die Philosophie mit dieser uralten Frage, dieser archetypischen Frage, kann man ja schon sagen, des Bleibens oder Gehens umgegangen?
1: Ich finde das ganz lustig, weil die Philosophie, die stellt sich ja die großen Fragen. Natürlich hat sich die Philosophie mit dem Thema Liebe beschäftigt, aber mit der Zweierbeziehung insgesamt eigentlich viel weniger. Aber es gibt so ein Bild, das, glaube ich, etwas ganz, ganz gut umreißt, nämlich die große Sehnsucht nach dem anderen, der mich ergänzt. Und das gibt es in diesem Mythos des Kugelmenschen. Das ist im Dialog Symposion von Platon formuliert. Dort wird beschrieben, dass der Mensch ursprünglich ursprünglich so ein Kugelwesen gewesen ist mit zwei Köpfen, vier Händen, vier Füßen und so weiter. Und dann sind die halt so durch die Welt gerollt und waren ganz mächtig. Und natürlich, wenn man da vereinte Kräfte hat, kann man sich da vorstellen, irgendwann wurde Zeus aufmerksam auf diese Wesen, dachte sich, die werden mir langsam zu gefährlich, hat sie in seiner Wut, man kennt ja den Zeus da mit seiner übersprühenden Wut immer wieder, hat die getrennt. Und dann waren das halt nur noch zwei Wesen, die einst eines waren. Und so sagt man in diesem Mythos, sucht man fortlaufend dieses andere Wesen, von dem man eben ursprünglich getrennt wurde. Das ist so eine Herangehensweise an das Thema Liebe zum Beispiel.
0: Ja, doch eben biblisch ist natürlich auch, oder? Adam rennt ein Leben lang der Rippe nach, aus der die Eva gebaut wurde. Oder fernöstlich Yin und Yang, oder die beiden Halbkreise da, die ein Ganzes ergeben zusammen. Ist da nicht dasselbe Denken dahinter?
1: Ja, genau. Und da zeigt sich eben, dass offenbar die Sehnsucht schon älter ist als die Mythen, beziehungsweise die sich gegenseitig bedienen. Und dann gibt es aber andere Philosophen, wie zum Beispiel Aristoteles, und der spricht dann eigentlich eher über die Freundschaft und sagt, wie wichtig ein Freund für ein gelungenes und gutes Leben sei. Dass der Freund ein anderes Selbst sei, sozusagen, in dessen Augen man sich sehen und spiegeln könne. Also von daher finde ich das ganz interessant, was man eben ins Zentrum rückt.
0: Gehen oder bleiben? Du hast dich in einer der letzten Ausgaben der Sternstunde Philosophie am Fernsehen SRF 1 mit der deutschen Philosophin Svenja Flasspöhler unterhalten. Sie ist Chefredaktorin des Philosophiemagazins, einer Zeitschrift aus Berlin zu philosophischen und lebensweltlichen Themen. Und Svenja Flasspöhler hat aktuell eben ein Sachbuch zum Thema herausgegeben mit dem Titel «Zusammenbleiben – von der Freiheit fester Bindungen». Und du hast Svenja Flasspöhler gefragt, ob sie denn selbst gut sei im Schlussmachen.
2: Ich glaube, ich bin tendenziell eher ein Mensch, der bleibt. Also zumindest, wenn ich meine aktuelle Beziehung in Betracht ziehe, dann ist es so, dass ich seit 25 Jahren mit einem und demselben Mann zusammen bin. Aber es gab durchaus Zeiten, in denen ich in der Disziplin besser war.
0: Ich habe gelesen, Svenja Flasspöhler ist gut 50, lebt mit ihrem Mann und den beiden gemeinsamen Kindern in Berlin. Und jetzt sagt sie also eben, sie sei eher im Lager der Bleibenden, also so wie du, Olivia. Was treibt sie denn an der Frage des Bleibens bzw. Gehens um? Dass sie ja ein ganzes Buch darüber geschrieben hat, hat sie eine Erklärung?
1: Ja, weil ich finde das ganz schön im Grunde genommen, weil sie wundert sich über sich selbst. Also früher hat sie ein exzessives, sexuell sehr freizügiges Leben gelebt. Heute ist sie 25 Jahre lang mit demselben Mann zusammen. Sie hat zwei Kinder. Sie betont im Buch immer wieder, das sei eine treue Ehe, in der sie lebe. Sie ist nie untreu geworden. Und sie fragt sich dann, wie wurde ich eigentlich von diesem alten Ich zu diesem neuen Ich? Und da will sie für sich selber auch unbequem werden. Also bleibe ich jetzt, weil wir Kinder haben, weil wir eine Eigentumswohnung haben, vielleicht weil wir eine gemeinsame Geschichte haben. Und aus dieser Selbstbefragung versucht sie

0: Aber Olivia, ich meine, ich frage mich schon, der Blick in die Statistik zeigt, dass in der Schweiz 2 von 5 Ehen wieder geschieden werden. Und nicht erfasst sind da Paarbeziehungen, die nicht durch die Eheschließung amtlich geworden sind und auch wieder auseinandergehen. Wenn man sich fragt, ob man bleiben oder gehen soll, geht es da, finde ich, eher um Psychologie. Was kann denn die Philosophie beitragen bei dieser Thematik?
1: Also ich gebe dir absolut recht. In vielen Belangen ist das natürlich auch ein psychologisches Thema oder sind das psychologische Fragen. Aber bevor wir dann eben diese psychologischen Fragen stellen, können wir uns ja auch fragen, was erwarten wir überhaupt von einer Beziehung? Was erwarten wir von einem Gegenüber? Soll es uns glücklich machen? Was bedeutet überhaupt das Glück? Und was meint Freiheit? Heißt Freiheit, sich den Möglichkeiten offen zu halten, die es alle gibt im Leben? Und das sind dann durchaus philosophische Fragen, mit denen man sich in einer Beziehung sehr gut auseinandersetzen kann.
0: Also die Freiheit oder auch die Versuchung der Freiheit, ich meine, die ist ja heute omnipräsent. Man kann fast sagen, das Weiterziehen feiert Urstände. Es gibt da so Partnerinnen- und Partnersuche-Apps, es gibt Speed-Dating, es gibt digitale Möglichkeiten, den vermeintlich perfekten Menschen zu finden. Also jemanden, der perfekt zu mir passt, so muss ich das sagen. Ist das Buch auch so eine Art Zwischenruf zu Unzeiten?
1: Ich würde sagen, ja. Ein Zwischenruf insofern, sie fragt, was kann eigentlich entstehen, wenn wir genau das Gegenteil tun, wenn wir bei einer Möglichkeit eben bleiben. Und gerade die Möglichkeit, gehen zu können, ist aber für sie dann eben die Voraussetzung für eine freie Bindung. Und das, finde ich, ist ein ganz interessantes Plädoyer in der heutigen Zeit, ein Plädoyer für Dauer, das die Errungenschaft aber dann eben der Unabhängigkeit nicht zurücknehmen will. Und das ist, glaube ich, ein wichtiger Zusatz.
0: Das tönt jetzt sehr interessant. Da bleiben wir mal bei diesem Punkt. Also es geht ja da um eben die Vorstellung, man müsse den oder die Richtige finden. Und Svenja Flasspöhler, die sagt oder hat es gesagt im Gespräch mit ihr, dieses Denken führe in die Irre.
2: Weil diese Idee, das ist ja die romantische Idee, dass es da draußen den einen Richtigen, die eine Richtige gibt. Der Gedanke, der da natürlich hintersteckt, ist, mit dem oder der Richtigen gibt es dann auch keine Konflikte mehr. Das funktioniert einfach, das passt. So, das ist mein Seelenverwandter, das ist meine bessere Hälfte. So im platonischen Sinne, ne? Wir sind wieder so ein Kugelmensch geworden, weil wir so perfekt zueinander passen. Und erstens ist das ja einfach nicht die Realität. Und es führt eben auch dazu, gerade weil es nicht die Realität ist, dass man sich dann sehr schnell beim ersten großen Konflikt oder sobald so diese ersten Projektionen bröckeln nach der ersten Phase der Verliebtheit, dass man sich dann sehr schnell wieder trennt, weil es dann wahrscheinlich doch nicht der Richtige war. Und ich bin fündig geworden diesbezüglich bei Søren Kierkegaard, erstaunlicherweise, der dänische Philosoph, der eben schon im 19. Jahrhundert festgestellt hat, es geht nicht darum, den Richtigen zu wählen. Also ich sage Ja zu dir. Und zwar nicht, weil du der Richtige bist, sondern weil mit dir ein gemeinsames Leben möglich ist. Und das ist etwas ganz anderes, als an den Richtigen zu glauben.
0: Also Svenja Flasspöhler, scheint mir, nimmt da ziemlich Druck aus der Paarbeziehung. Sind wir einfach zu stark fixiert, jemanden zu finden, der perfekt zu mir passt?
1: Ich finde, du sagst das ganz schön. Sie nimmt da gewissermaßen Druck raus und gleichzeitig ist ja auch eine Aufgabe dahinter irgendwie. Und ich glaube, dieser Gedanke ist schon sehr fruchtbar, wenn man darüber nachdenkt, dass es eben dann problematisch werden kann, wenn man glaubt, man muss den perfekten Menschen finden. Weil eben, wie sie es eigentlich ganz schön beschreibt, weil dann Konfliktsituationen ganz schnell zu einer großen Irritation führen können, dass man denkt, ah, war das jetzt doch nicht der Richtige oder ist das doch nicht der Richtige? Ist der Streit ein Beweis dafür, dass wir nicht richtig gewählt haben? Und das heißt natürlich aber auch nicht, wenn es nur um die Wahl geht, dass man mit jedem oder jedem zusammenleben könnte, sondern dass es schon etwas geben muss, das da uns zusammen führt oder bei dem man andocken kann. Aber dass es dann eben auch ein Prozess ist, der die Beziehung, der die andere Person sozusagen zu einem perfekten anderen, ich sage es jetzt trotzdem so, aber halt in einem Prozess macht.
0: Aber eben, es schwingt natürlich immer die Frage mit, wenn es Konflikt ist, verpasse ich was, wenn ich nicht weiterziehe, weil vielleicht gibt's eben doch noch was, das eben mich mehr zur vollkommenen Zeusschen Kugel macht.
1: Ja, also ich glaube, Dieser

0: Gedanke gibt's natürlich immer, aber ob ich wirklich freier bin, nur weil ich konstant neu entscheiden kann, da ist sich Flaspöhler, und da bin tatsächlich ich mir auch nicht sicher. Also es macht ja gleichzeitig auch sehr unfrei, ständig zu wissen, es gäbe so viele Möglichkeiten in meinem Leben von einem anderen Partner. Das ist ja, du hast es zuvor richtig gesagt, das ist ja eine extreme Belastung. Weil wie entscheidet man sich denn für einen Menschen, wenn es ständig noch Millionen und Abermillionen andere Möglichkeiten gäbe?
1: Also ein riesiges Verpassungspotenzial, auf das man sich besser nicht einlässt. Wenn wir in die Geschichte schauen, oder? Früher war das ja schon anders. Also Adlige im Mittelalter heirateten oft nicht nur aus Liebe, sondern eben auch, weil es ja die Macht der Familie vielleicht stärkte. Oder anderes Beispiel: in der Industrialisierung im 19. Jahrhundert waren Arbeiterfamilien darauf angewiesen, dass Mann und Frau in die Fabrik gingen und zusammen Geld verdienten. Und eine Trennung, das hätte oft einfach katastrophale Folgen gehabt, und man ist da vielleicht schon eher zusammengeblieben. Hatte es denn auch Vorteile, dass man mehr zusammenblieb, außer dass natürlich eben die Scheidungsstatistik dann besser aussah?
0: Also, das ist lustig, weil ich würde jetzt sagen, die Scheidungsstatistik sagt ja nichts darüber aus, wie glücklich die Beziehungen tatsächlich sind. Mhm. Aber natürlich, ein Vorteil, den es hatte, ist, dass man sich halt auf einen Menschen eingelassen hat und das zum Funktionieren versucht hat. Und gleichzeitig, und da kann etwas entstehen, da kann etwas über Dauer entstehen in einer Beziehung, was in einer nur kurzen Frist natürlich nicht funktioniert. Und gleichzeitig muss man da natürlich auch den kritischen Punkt sehen, naja, hatten denn die Menschen damals, ich schaue ganz konkret auf die Frauen, überhaupt die Möglichkeit zu gehen? Oft halt nicht, weil die in der Abhängigkeit waren, gerade finanziell aufgrund der Kinderschar auch, die sie hatten. Also das ist schon ein wichtiger Punkt, warum die Statistik natürlich auch anders ausgesehen hat. Und heute hat man diese Unabhängigkeit sich eher erarbeitet.
1: Und zum Heute gehört natürlich eben, wie du es gesagt hast, der Stress. Möglicherweise, dass es immer 100 andere, oder du hast von Millionen gesprochen, Optionen gäbe. Und wir leben natürlich in einer Zeit, die nach dem Optimieren strebt. Es muss immer noch besser sein. Dieser Gedanke durchzieht unser Wirtschaftsleben und strahlt halt vermutlich schon stark auch auf das Privatleben aus. Sind wir in Sachen Partnerschaft auch Opfer einer Kultur geworden, die eben auf immer bessere Optionen setzt, auf das Optimieren?
0: Ja, also ich glaube, das würde ja bedeuten, dass der Kapitalismus sich irgendwie auch in unsere Beziehungen reinschleicht. Genau. Und ich glaube, Da kann man durchaus sagen, ja, eine gewisse Optimierungslogik lässt sich auch in der Vorstellung von Beziehungen finden. Das glaube ich auf alle Fälle. Und ich glaube aber auch in Bezug darauf, wie man eigentlich ein Gegenüber anschaut, dass es eben nicht nur ein Bündel von Eigenschaften erscheint, das jetzt möglichst gut zu meinen Wünschen passen soll, oder eben das ist eigentlich das, was da geschieht, glaube ich, durch diesen Einfluss. Und sie würde dann sagen, man muss doch eher fragen, was ist bereits da, dass wir entfalten können gemeinsam, statt immer zu schauen, was bei anderen jetzt noch möglich wäre. Und insofern würde ich sagen, ja, ich glaube, da sieht man, dass wir teilweise Opfer einer großen Optimierungslogik geworden sind, die uns nicht gut tut.
1: Und du hast ja gesagt, wenn man die Beziehung sofort in die Luft sprengt bei jedem Konflikt und dann weiterzieht, dann kommt man vom einen zum nächsten. Es gibt eine Rastlosigkeit. Dann frage ich mal anders, was ist denn der Sinn des Konflikts?
0: Dazu möchte ich zwei Dinge sagen. Das eine ist, dass Flaspöhler selber eine große Freundin des Streits, des Konfliktes ist. Und zwar nicht, weil sie einfach eine streitlustige Person wäre, sondern weil sie wirklich glaubt, dass es da ein großes Potenzial für eine Beziehung gibt. Weil wir im Streit auch erleben können, würde ich jetzt sagen, dass der andere oder die andere eben nicht einfach eine Erweiterung meiner selbst ist, sondern etwas Eigenständiges. Jemand mit eigenen Sehnsüchten und Bedürfnissen, und genauso lernen wir halt über unsere Herkunft uns besser kennen. Unsere Ängste, unsere empfindlichen Stellen, all das lernen wir eigentlich im Streit umso besser kennen. Solange das jetzt nicht vom Gegenüber ausgenutzt wird, ist das insofern also ein gutes, sage ich mal, Übungsfeld, um sich näher zu kommen. Und natürlich muss aber auch nicht jeder Streit dann in Einigkeit enden. Das, glaube ich, ist auch ganz wichtig.
1: sagt mein Gast hier im Kulturplatz Talk auf SRF 2 Kultur, Olivia Röllin, Philosophin und Moderatorin der SRF Sternstunde Philosophie. Unser Thema ist die Grundfrage jeder Beziehungskiste: Soll ich bleiben oder soll ich gehen? Eigentlich gehen wir ja landläufig davon aus, dass es einen Gegensatz gibt zwischen der Freiheit und der Bindung. Und du hast das bereits angetönt, Olivia. Wenn ich mich nicht binde, bewahre ich mir die Freiheit, so die Vorstellung. Wenn ich indessen eine feste Bindung eingehe, bin ich nicht mehr frei. Und das Überraschende, und das hast du erwähnt, ist eben, dass Svenja Flasspöhler diesem Widerspruch widerspricht. Freiheit und feste Bindung, sagt sie, würden sich nicht ausschließen, im Gegenteil.
2: Die feste Bindung ist jetzt nicht einfach nur Lustunterdrückung und Pflichterfüllung, yeah, sondern die feste Bindung trägt die Sinnlichkeit in sich. Frei binden kann sich nur, wer in der Lage ist zu gehen. Also das heißt, es ist ganz, ganz entscheidend, sich psychisch und auch materiell unabhängig zu halten vom jeweils anderen. Und, soweit würde ich tatsächlich gehen, sich auch immer noch ein Leben ohne den anderen vorstellen zu können. Mhm.
1: Wow, also frei binden kann sich nur, wer in der Lage ist zu gehen. Hm. Also wenn ich das Buch lesen würde, dann würde ich mir, glaube ich, diesen Satz anstreichen. Ja, was meint sie genau damit?
0: Ich finde das ziemlich überzeugend, oder? Auch wenn es im ersten Moment paradox klingt, es ist wirklich so. Freiheit ist für sie nicht nur, ich könnte jederzeit etwas anderes tun. Freiheit kann eben auch einfach bedeuten, ich muss nicht jedem neuen Impuls folgen. Und durch eine Bindung kann dann eben etwas möglich werden, das ohne diese Verbindlichkeit gar nicht entsteht. Also zum Beispiel Vertrauen, gemeinsame Vorhaben, die über Jahre wachsen und natürlich auch die entsprechende Intimität. Tätern. Und natürlich kann man aber, wenn man das jetzt umdreht, auch nicht einfach sagen, durch Bindung entsteht automatisch Freiheit. Also der Zusatz ist bei Flasspöhler dann schon, eben nur frei binden kann, wer auch gehen kann. Und das ist der wichtige Zusatz, den sie da zum Schluss auch gemacht hat.
1: Also eine Beziehung kann gelingen, wenn man jederzeit gehen könnte. Also wenn ich eigentlich immer das Ende mitdenke, dann kann es gelingen. Kann man das so zuspitzen?
0: Ich glaube, ja, weil so wie du es formulierst, klingt es vielleicht ein bisschen drastisch, aber im Grunde genommen stimmt das doch. Genau auch mit dem Gedanken, den sie hatte, ich muss mich auch jederzeit als ohne oder unabhängig von der anderen Person denken können. Es sind zwei eigenständige Individuen. Das geht natürlich dann ein bisschen weg, um da nochmals darauf zurückzukommen, weg von dieser Idee des Kugelmenschen, der einmal eins war, sondern es sind zwei eigenständige Personen.
1: Aber das setzt dann auch voraus, wenn ich jederzeit gehen kann, du hast die Arbeiterfrauen im 19. Jahrhundert erwähnt, dass dann Mann und Frau auch materiell auf Augenhöhe sind, sonst kann man ja nicht gehen.
0: Ich glaube, das ist ein ganz wichtiger Punkt, bei dem man auch aufpassen muss, dass man dieses Bleiben oder Gehen können nicht zu einer individuellen Tugend macht, sondern auch wirklich zu einer gesellschaftlichen Frage, oder? Also, dass das auch gewährleistet sein muss. Weil, genau, wenn solche Abhängigkeiten bestehen, dann ist natürlich einfach das Problem da, dass man sich eigentlich aus, sage ich jetzt mal, auch sehr problematischen, gewaltvollen Beziehungen nicht lösen kann, weil die Abhängigkeit einfach zu groß ist.
1: Eben, also die Abhängigkeit, eigentlich könnten wir ja jetzt aufhören zu sprechen, es ist jetzt alles geklärt, aber es regt sich in mir eben auch jetzt ein bisschen Widerspruch. Man könnte ja jetzt auf den Gedanken kommen, ja, bleiben ist einfach immer richtig. Gibt es denn nicht doch Gründe, wo eben die Trennung dann doch die bessere Variante ist?
0: Also ich würde auf alle Fälle sagen, ja. Und Flasspöhler hat auch zum Beispiel Gewalt als eine solche Grenze genannt. Oder zum Beispiel, wenn man merkt, dass die andere Person nicht mehr an einer ernsthaften Auseinandersetzung interessiert ist. Und ihr Buch, da muss man auch aufpassen, behauptet ja nicht, jedes Paar müsse dann nur hartnäckig genug an sich arbeiten. Und ich würde dann eben hinzufügen, eine Beziehung kann irgendwann auch einfach abgeschlossen sein. Und für mich persönlich wäre da eben entscheidend, ob überhaupt noch ein gemeinsamer Wille da ist. Weil eine Person allein, die kann natürlich nicht eine wechselseitige Beziehung herstellen. Also das wäre für mich jetzt auch eine Grenze.
1: Olivia, du hast dich intensiv mit dem Gehen bzw. dem Bleiben in Beziehungen befasst. Du hast Svenja Flass-Pöhlers Buch studiert, hast die Autorin interviewt. Wie hat sich dabei dein persönlicher Blick auf Paarbeziehungen verändert?
0: Vielleicht so.
1: Hat er sich überhaupt verändert? Ja.
0: Ja, nee, ich glaube, das ist ja schon inspirierend. Gerade auch, weil du gesagt hast, dass es was hat, das sozusagen aus der Zeit fällt, was sie dort ja auch sagt. Mhm. Und da hat mich dann schon der Gedanke angesprochen, dass eben gewisse Aspekte in einer Beziehung erst mit der Zeit entstehen können. Also Dinge, die zu Beginn gar nicht da waren vielleicht. Und ich finde, das ist schon ein schöner Gegenakzent zur Vorstellung, dass nur das Neue immer aufregend ist. Und was mich auch weiter beschäftigt ist, woran merke ich denn eigentlich, dass ich in einer Beziehung Zeit geben muss und woran, dass ich mir etwas vormache. Das ist auch etwas, das mich irgendwie beschäftigt hat oder von dem ich denke, das muss man dann gut auseinanderhalten und sich mit dieser Frage immer wieder mal gesund umtreiben in der eigenen Beziehung.
1: Danke für das Gespräch.
0: Ich danke dir, Felix.
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0: Die Nachrichten von SRF um 3:30 mit Ronja Bollinger. Die kanadische Schriftstellerin Anne Carson bekommt den diesjährigen Literaturnobelpreis. Das hat Ingrid Karlberg von der Schwedischen Akademie in Stockholm bekannt gegeben.
1: The Nobel Prize in Literature 2026 is awarded to the Canadian author Anne Carson for her bold and inventive oeuvre that in playful dialogue with the classical tradition has created new forms for contemporary literature.
0: Anne Carson erhalte den Nobelpreis für ihr mutiges und einfallsreiches Werk, das im spielerischen Dialog mit der klassischen Tradition neue Formen für die zeitgenössische Literatur geschaffen habe. Die 76-jährige Schriftstellerin aus Toronto gilt als eine der experimentierfreudigsten Stimmen der englischsprachigen Gegenwartsliteratur. In Italien hat das Parlament ein umstrittenes neues Wahlrecht beschlossen. Heute hat auch die zweite Parlamentskammer Ja gesagt zum Plan von Ministerpräsidentin Giorgia Meloni. Er sieht vor, dass der Sieger einer Parlamentswahl neu einen Mehrheitsbonus bekommt. Aus einem knappen Wahlsieg könnte so eine komfortable Mehrheit werden. Die Opposition kritisiert das Vorhaben. Sie sagt, so beschaffe sich die rechte Regierung gezielt einen Vorteil. Das diene vor allem dem Machterhalt. Regierungschefin Meloni sagt, sie wolle mit der Reform für stabilere Mehrheiten sorgen und häufige Regierungswechsel verhindern. Wer bei Schweizer Banken online ein Konto eröffnet, muss sich neu in jedem Fall vor einer Handykamera per Video zeigen und sich auf Verlangen bewegen. Also zum Beispiel den Kopf neigen oder blinzeln. Das hat die Finanzmarktaufsicht festgelegt. So soll sichergestellt werden, dass sich ein lebendiger Mensch vor der Kamera befindet, als Schutz vor Betrug mithilfe von KI. Und in St. Gallen ist die 83. Olma eröffnet worden, die jährliche Land- und Milchwirtschaftsmesse. Die Messe in St. Gallen dauert 11 Tage. Gastkanton ist dieses Jahr der Kanton Schwyz. Die Eröffnungsrede hat Bundespräsident Guy Parmelin gehalten. Er sprach über die Trockenheit in diesem Sommer und ihre Folgen für die Landwirtschaft. Die Börsendaten von SIX, der Swiss Market Index, liegt im Moment bei 13.726 Punkten, minus 0,6%. Der Euro wird zu 93,32 gehandelt, der Dollar zu 83,38. Das Wetter heute ist es ganztags bewölkt und es regnet verbreitet. Dazu ist es windig. Morgen wechseln sich Sonne und Wolken ab, bei rund 15 Grad. Das waren Nachrichten von Radio SRF, verantwortlich Simon Richle.
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3: Der Literaturnobelpreis geht dieses Jahr an die Kanadierin Anne Carson. Sie erhält damit eine der größten Auszeichnungen, die eine Schriftstellerin überhaupt erhalten kann. Wie wichtig der Nobelpreis für die ganze Literaturbranche ist, das erzählt die Literaturagentin Katharina Alters. Sie war zu Gast im Tagesgespräch. Und über die diesjährige Preisträgerin Anne Carson spricht später Kulturredaktor Simon Leuthold im zweiten Teil der Sendung.
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5: Direkt zugeschaltet von der Frankfurter Buchmesse ist die Literaturagentin Katharina Alters. Willkommen im Tagesgespräch.
6: Danke für die Einladung zum Tagesgespräch.
5: Sie sind an der Frankfurter Buchmesse und ich habe gelesen, das sei die arbeitsreichste Zeit für eine Literaturagentin. Ist das so?
6: Also so würde ich das nicht bezeichnen. Ich habe auch durch das Jahr hindurch genug zu tun, aber an der Frankfurter Buchmesse habe ich die Möglichkeit, alle Personen, die für mich wichtig sind in meiner Arbeit, hier vor Ort zu treffen. Und deswegen ist es für mich eine wichtige Buchmesse und man trifft sich einfach in Frankfurt. Und
5: Sie führen
6: also es ist die arbeitsreichste Zeit. Es ist schon intensiv, aber es ist nicht die arbeitsreichste Zeit.
5: Sie führen Ihre Agentur seit 16 Jahren und Frankfurt ist da eben ein Fixpunkt geworden.
6: Ja, so ist es. Also man trifft sich in der Branche, man tauscht sich aus über Entwicklungen, man geht auf Empfänge oder Messepartys und trifft dann auch manchmal Leute, die man vorher noch nicht kannte. Aber in der Regel mache ich meine Termine im Vorfeld und arbeite meine Termine ab.
5: Es gibt ja so einen Agents Center, habe ich gelesen, mit 300 Agenturen, mit 600 Agentinnen und Agenten. Sie selbst haben das einmal als Hühnerstall bezeichnet. Gehen Sie dort auch hin?
6: Also ich habe das damals ein bisschen flapsig formuliert, aber man muss sich das Agent Center so vorstellen, dass da Agentinnen und Agenten aus allen Ländern anzutreffen sind und dass es ein Sprachenwirrwarr und ein Klangteppich ist, wo sich Tisch an Tisch reiht. Und ich habe mich irgendwann mal entschieden, nicht im Agent Center zu sein und meine Termine an den Verlagsständen zu vereinbaren, auch aus Kostengründen.
5: Weswegen ist das teuer, dort einen Einlass zu bekommen?
6: Ich kann es jetzt noch nicht mal sagen, was es kostet, aber ich meine, mein Hotel kostet schon so viel. Also während der Frankfurter Buchmesse sind die Hotelpreise höher als zu anderen Zeiten.
5: Ja, wenn wir schon bei den Finanzen sind, ich glaube, nur 5% der Autorinnen und Autoren können vom Verkauf ihrer Bücher leben. Wie rechnet sich denn Ihr Beruf, eine Agentur zu führen?
6: Also ich vertrete viele Autorinnen und Autoren. Ich vertrete Autorinnen und Autoren, die schreiben regelmäßig, beispielsweise Christoph Simon mit seiner Krimireihe. Da erscheint jetzt jedes halbe Jahr ein Band. Ich vertrete Autorinnen, die populär schreiben und Autorinnen, die literarischer schreiben. Und das ist für mich eine Mischrechnung. Und neben meiner Arbeit als Literaturagentin habe ich auch manchmal Mandate. So habe ich dann den Aufbau der Agentur finanziert. Ich habe externe Mandate gehabt und so mache ich das auch zwischendurch heute noch.
5: Sie haben vorhin gesagt, Sie hätten eben Termine schon im Voraus fixiert. Was steht denn heute auf der Agenda bei Ihnen?
6: Ja, ich kann da so genau, kann ich da nicht Auskunft geben. Deswegen heiße ich auch Agentin. Aber vielleicht ein Termin, der heute stattfindet, ist mit einer chinesischen Rechte- und Lizenzenfrau. Ich habe diesen Sommer eine chinesische Autorin in Bern kennengelernt, die eine Residency hier hatte. Und ich bin dann in Kontakt getreten mit dem chinesischen Verlag, weil die Autorin wollte, dass das Buch ins Deutsche übersetzt wird. Und dann haben wir einen Vertrag aufgesetzt und jetzt treffe ich die Rechte- und Lizenzenfrau und versuche mal herauszufinden, was ihre Erwartungen sind und wie wir das Bestmögliche, eben eine Platzierung in einem deutschsprachigen Verlag schaffen können.
5: Und diese Verhandlung über Rechte und Lizenzen, das ist eine Ihrer Aufgaben?
6: In der Regel vertrete ich deutschsprachige Autorinnen exklusiv. Das ist jetzt hier eine Ausnahme, weil ich die Autorin eben in Bern kennengelernt habe. Aber Lizenzen verkaufe ich auch. Also manchmal kann ich Theaterverträge machen. Bisher habe ich noch keinen Filmvertrag gemacht. Das würde mich noch freuen. Das sind so die Lizenzen. Genau, und ich habe mich hier auch in Frankfurt mit einem Anbieter von Hörbüchern getroffen und der hat mir dann erzählt, wie sie arbeiten und dass er gern exklusiv über die Agentur oder direkt mit den Autoren und Autoren Verträge machen würde und nicht über die Verlage. Und dann höre ich mir an, wie das Modell ist und in Bern muss ich mir dann überlegen, möchte ich das oder möchte ich das nicht?
5: Und Sie haben ja eben circa 30 Autorinnen und Autoren unter Vertrag. Wie lesen Sie diese denn aus? Wie sehen Sie, ja, das ist ein Talent, das mit dieser Person möchte ich zusammenarbeiten?
6: Ich arbeite schon recht lang als Literaturagentin und habe Erfahrung darin, schnell zu erkennen, welche Texte Potenzial haben und welche nicht. Ich gehe recht intuitiv vor und halte mich zuerst immer an den Text und stelle mir die Frage, ist die Sprache originell, passt der Plot zur Sprache, gibt es Längen, gibt es unlogische Stellen und finde ich dafür einen Verlag. Diese Fragen stelle ich mir, während ich das lese, das Manuskript, und nachher entscheide ich mich, ob ich die Vertretung übernehme oder nicht. Und falls ich die Vertretung übernehme, treffe ich mich mit den Autorinnen oder Autoren und dann schaue ich, ob die Chemie stimmt, weil das ist sehr wichtig, dass man sich gegenseitig vertraut. Also ich habe mit meinen Autorinnen und Autoren nicht nur eine reine Geschäftsbeziehung, sondern im besten Fall ist man auch miteinander befreundet.
5: Und Sie haben jetzt gesagt, Sie schauen auf die Sprache. Also ist die Sprache eigentlich wichtiger für Sie als der Inhalt des Textes?
6: Es kommt immer darauf an, ob es ein Sachbuch ist oder Belletristik. Bei Sachbüchern, da ist der Inhalt manchmal wichtiger als die Sprache. Wenn ich finde, dass das ein Thema ist, das eine Relevanz hat für die Gesellschaft, da spielt dann die Sprache. Es muss schon ordentlich geschrieben sein, aber dann ist die Sprache nicht so wichtig wie bei Belletristik.
5: Und wie fördern Sie dann Ihre Autorinnen und Autoren? Arbeiten Sie dann auch gemeinsam an den Texten?
6: Ja, das mache ich. Manchmal ist es notwendig, manchmal nicht. Aber ich arbeite mit meinen Autorinnen und Autoren an den Texten. Manchmal entwickle ich sie sogar mit ihnen. Auch am Exposé, weil das gibt dann immer den ersten Eindruck bei den Lektoren, denen ich die Manuskripte schicke. Und das ist ein Prozess und da lasse ich mich dann drauf ein.
5: Und gibt es auch Trends? Also verfolgen Sie auch Trends in der Literatur, wenn Sie sehen, das kommt gut an und diese Person schreibt ähnlich, dass man dann das quasi wie bevorzugt?
6: Also ich bin eine Vielleserin auch in meiner Freizeit und ich verfolge auch Trends. Aber das heißt nicht, dass ich jetzt Fantasy- oder Romance-Bücher vertreten kann, weil ich als Agentin muss hinter dem stehen, was ich vertrete, und ich muss das auch überzeugen können, dass das ein gutes Manuskript ist und dass es verdient, veröffentlicht zu werden. Deswegen kann ich nicht Manuskripte vertreten, hinter denen ich nicht stehen kann. Und Fantasy und Romance interessieren mich nicht, auch wenn es ein Trend ist.
5: Und gibt es noch andere Trends, die Sie jetzt beobachten?
6: Da fällt mir jetzt gerade keiner ein. Also im Moment ist Trends. Im Moment ist das Thema KI ganz groß in der Branche. Also ich habe in meine Verträge zwei KI-Klauseln aufgenommen. Die eine sagt, dass die Autorin und der Autor garantiert, dass der Text ohne KI geschrieben worden ist. Und die andere Klausel besagt, dass der Verlag sich verpflichtet, den Text nicht zu KI-Trainingszwecken zu verwenden.
5: Und ohne KI verfasst zu haben, was heißt das genau? Heißt es auch, dass man nicht irgendwie einen Textbaustein der KI geben kann und dann sagen kann, ein bisschen schöner formuliert oder ein bisschen anders formuliert? Das würde auch unter diese Klausel fallen.
6: Im Moment kann man noch nicht genau sagen, welche Texte mit KI geschrieben worden sind und welche nicht. Also es ist nicht so wie bei der Plagiatsoftware, die man an den Unis nutzt. Im Moment sind das einfach Spekulationen. Ich glaube, ein Anwärter auf dem Prix Goncourt, der stand unter Verdacht und er dementiert das vehement. Es gibt also meines Wissens nach noch keine Software, mit der man das genau feststellen kann. Ich habe das jetzt, diese zwei Textbausteine in die Verträge aufgenommen, ein bisschen auch als Schutz. Wir wissen alle noch nicht, wie sich die künstliche Intelligenz auch auf den Buchmarkt, auf die Literaturbranche entwickeln wird. Und ich fände es wichtig, dass die Buchbranche da mal eine Konferenz veranstalten würde, damit man vielleicht so ein Agreement verfasst, wie wir damit umgehen sollen.
5: Ja, weil es gibt ja eine breite Linie von Möglichkeiten. Und wo ziehen Sie eben die Grenze? Was ist für Sie, was geht für Sie nicht mehr unter Literatur?
6: Also wie gesagt, ich möchte keine Texte vertreten, die von der KI geschrieben worden sind. Das ist meine Einstellung im Moment. Vielleicht sehe ich das in 10 Jahren anders, das weiß ich nicht, weil KI völlig normal geworden sind. Aber unser Urheberrecht basiert ja auf geistiges Eigentum von Menschen. Und deswegen finde ich das wichtig, dass wir uns da mit auseinandersetzen und da auch eine Grenze ziehen können.
5: Sie redigieren eben diese Texte selbst. Agentinnen und Agenten, das haben wir auch schon gehört, sind eben Vermittler, auch Puffer zum Verlag. Gibt es denn auch Verlage, die lieber direkt mit den Autorinnen und Autoren verhandeln und Agenturen überflüssig finden?
6: Das müssten Sie eigentlich Vertreterinnen und Vertreter aus den Verlagen fragen. Aber meine Erfahrung ist, dass der Beruf der Literaturagentin völlig normal ist. Also ich sehe mich auch als Teil der Literaturbranche. Ich bin Mitglied im Schweizer Buchhandels- und Verlagsverband. Und es mag sein, dass kleinere Verlage vielleicht nicht gewohnt sind, mit Agentinnen zu arbeiten. Aber ich habe auch schon mit kleineren Verlagen Bücher gemacht und habe da sehr gute Erfahrungen gemacht.
5: Sie haben ja gesagt, es sei normal. Ich habe gelesen, dass solche Agentinnen wie Sie auch zunehmen, also dass Verlage auch froh sind, wenn die Arbeiten auch teilweise abgenommen werden. Also sehen Sie das auch, dass Ihre Branche eigentlich eher eben auch zunimmt?
6: Ich habe die Beobachtung auch gemacht. Es sind viele Verlagsleute, die sich dann selbstständig machen und eine Agentur gründen. Und die Agenturen nehmen den Verlagen viel Arbeit ab, weil die Texte, die dann zu den Verlagen kommen, in einem sehr guten Zustand sind in der Regel.
5: Und eben, das ist natürlich eine große Hilfe. Und den Verlagen geht es zum Teil finanziell auch nicht sehr rosig. Und dann sind sie auch froh, wenn eben diese Arbeit abgenommen wird.
6: Genau.
5: Und Sie haben dann auch eine Bindung, weil Sie von verschiedenen Autorinnen und Autoren mehrere Texte lesen. Also sind Sie dann auch eine Entwicklung dieser Autorinnen und Autoren?
6: Die Frage habe ich jetzt nicht verstanden.
5: Weil Sie haben ja dann diese Autorinnen und Autoren über längere Zeit bei sich quasi und können dann auch eine Entwicklung fördern, die vielleicht ein Verlag so nicht imstande wäre zu leisten.
6: Das ist so, ja. Als Agentin stehe ich meinen Autorinnen und Autoren im ganzen Prozess und auch eben in der Entwicklung zur Seite und kann auch da einlenken, wenn gewisse Texte in eine gewisse Richtung gehen, wo ich das Gefühl habe, das funktioniert so nicht.
5: Sie sind eine Ein-Frau-Agentur. Es gibt in der Schweiz 3 große Agenturen, in Zürich, Liebmann, Morebooks und Fritz. Wie bestehen Sie als kleine Agentur daneben?
6: Also ich vergleiche mich nicht mit den 3 großen Agenturen in Zürich, weil die existieren schon so lange. Und je länger eine Agentur besteht, umso größer werden ihre Netzwerke. Und ich bin eben seit 16 Jahren gibt es meine Agentur und ich versuche so gut wie möglich zu bestehen. Also ja, und ich mache das auch aus Leidenschaft. Es ist nicht nur ein Geschäft für mich.
5: Und haben Sie irgendeinmal gemerkt, das möchte ich machen? Man könnte sich ja überlegen, werde ich Schriftstellerin, arbeite ich in einem Verlag? Aber Sie haben gemerkt, nein, ich möchte da als Agentin agieren. Sie haben das ja schon gesagt, man darf da nicht alles preisgeben. Man arbeitet eben als Agentin, auch ein bisschen im Versteckten. Das hat Sie einfach, irgendeinmal haben Sie das Gefühl gehabt, das möchte ich jetzt machen.
6: Ich habe schon recht früh die Welt der Bücher entdeckt als Kind Und das hat mich nie losgelassen. Und Sprache ist mir sehr wichtig. Und ich bin durch Zufall, durch ein Lektoratspraktikum in die Literaturbranche reingerutscht. Und danach konnte ich in einer Literaturagentur in Zürich arbeiten und da hatte ich dann Einblicke in die Arbeit und das hat mir sehr gefallen, was da also im Hintergrund, was da für Strippen gezogen werden und wie das Business eigentlich funktioniert und wie Autorinnen und Autoren aufgebaut werden, das durfte ich dort erleben und dann habe ich mir überlegt, was mache ich jetzt und ich habe mich dann entschieden, eine klassische Literaturagentur zu gründen.
5: Und vielleicht als Überleitung zum Literaturnobelpreis, welche Bedeutung haben Preise?
6: Preise sind ein wichtiges Instrument für die Branche, um Aufmerksamkeit zu generieren. Sie sind eine Art Spotlight und helfen den Autorinnen und Autoren wahrgenommen zu werden. Und für die Verlage, in denen die ausgezeichneten Autorinnen und Autoren erscheinen, ist es ein Marketinginstrument, mit dem der Verkauf angekurbelt werden kann. Außerdem ist es immer eine große Ehre für alle, die ausgezeichnet werden, für die Verlage ebenso. Und Literaturpreise sind wichtig für die Positionierung im Literaturbetrieb und können über zukünftige Buchverträge, Anfragen für Lesungen oder Dozenturen entscheiden.
5: Und eben der Nobelpreis, das ist der Olymp?
6: Das ist definitiv der Olymp. Er wird weltweit wahrgenommen. Also die Literatur-Nobelpreis-Jury, die machen es auch sehr geschickt. Und sie verschaffen einer Autorin, einem Autor die ganz große Weltbühne. Und der Preis ist auch gut dotiert. Das sind 12 Millionen Kronen, was in Schweizer Franken nicht ganz 1 Million Franken ausmacht. Ich denke, dass alle, die den Literaturpreis erhalten, wie jetzt auch Anne Carson, ein Leben davor und ein Leben danach hatten, dass sich das Leben nach dem Literaturpreis für die Ausgezeichnete verändert.
5: Danke, das ist ein besonderes Tagesgespräch heute mit der Literaturagentin Katharina Altas. Sie ist aus Frankfurt zugeschaltet von der Buchmesse und nun ist auch SRF-Kulturredaktor Simon Leuthold wieder ins Studio gekommen. Sie haben sich die Begründung für den diesjährigen Nobelpreis angeschaut. Warum fiel diese Wahl so aus?
7: Also laut der Jury hat Anne Carson gewonnen für ihr kühnes, Zitat, und einfallsreiches Werk, das im spielerischen Dialog mit der klassischen Tradition neue Formen zeitgenössischer Literatur geschaffen hat. Also Anne Carson mischt die Genres, das ist bekannt. Sie verbindet Lyrik, Essay, Philosophie, Übersetzung, Erzählung. Es ist auch so, dass viele ihrer Bücher sich nicht wirklich einer klaren Gattung zuordnen lassen. Sie spielt damit, also auch ihr erstes Buch, das schon relativ erfolgreich war in gewissen Kreisen, die Autobiography of Red, das war ein Versroman, also ein Roman, aber in Gedichtform. Das war ihr erstes Buch und schon da hat sie auch noch mit antiken Traditionen gespielt.
5: Und können Sie die Person noch etwas vorstellen?
7: Anne Carson, ja, sie ist 1950 geboren, sie ist 76, stammt aus Toronto in Kanada. Sie ist eigentlich Professorin für Altphilologie, sie ist Gräzistin. Und das erklärt wahrscheinlich ein Stück weit auch ihre Faszination für die griechische Mythologie, für die Antike, mit der sie sich wirklich sehr, sehr intensiv auseinandersetzt in ihrem Schaffen. Das merkt man auch, es ist wirklich so eine Synthese. Sie ist einerseits sehr persönlich, sehr emotional, auch ihre eigene Autobiografie, die Erlebnisse ihrer Familie spielen immer wieder eine Rolle in ihren Büchern. Und sie verwebt das dann aber mit den klassischen, ganz großen, alten Vorbildern der Mythologie und geht so natürlich eigentlich den riesigen fundamentalen Fragen des Menschseins nach. Was macht uns im Kern als Menschen aus?
5: Und wie bekannt ist diese Autorin hier?
7: Das ist so ein bisschen gespalten. Also von der Kritik wird sie schon seit langem sehr hoch gelobt, als anspruchsvolle Autorin, als Autorin, die viel wagt, gilt als eine der innovativsten Autorinnen der Gegenwart, insbesondere in Kanada. Sie wurde schon viel ausgezeichnet. In Sachen Bekanntheit beim Publikum, glaube ich schon, da ist noch ordentlich Luft nach oben. Wenn man jetzt so schaut, eine andere Kanadierin, Margaret Atwood, die war auch Favoritin für den Literaturnobelpreis. Die wäre viel, viel bekannter gewesen im Vergleich, glaube ich. Aber das hat ja Katharina Alters gerade vorhin gesagt, das wird jetzt sicher einen ordentlichen Push auslösen.
5: Und eben das passt dann auch wieder ins Muster der Nobelpreisverleihungen, dass eben Autorinnen, Autoren ins Rampenlicht gerückt werden, die es vielleicht noch nicht sind.
7: Ja, ein Stück weit sicher. Es passt vor allem auf andere Art auch sehr gut in dieses Muster. Es wechselt meistens ab, Mann, Frau, Mann, Frau. Man kann sicher auch sagen, es gibt eine politische Komponente, sowohl von Seiten der Jury kann man sagen, okay, dass jetzt eine Kanadierin ausgewählt wurde, kann man irgendwo in diesem sehr angespannten Verhältnis zurzeit zwischen Kanada und den USA verorten, als eine Reaktion darauf vielleicht auch. Politisch ist es aber auch inhaltlich, wenn auch nicht an der Oberfläche. Und auch da passt es in ein Muster. Also es ist so ein Verhandeln des Politischen im Literarischen. Das war letztes Jahr bei Laszlo Krasznahorkai, der apokalyptische Terror versus die Kunst als Gegenkraft. Das war ein Jahr zuvor bei Han Kang. Da ging es um historische Traumata gegen poetische Prosa. Und das ist eben auch jetzt bei ihr sichtbar. Es geht im Kern ums Menschsein, aber eigentlich um die Frage, vor dem Hintergrund von Zeiten von sehr großer Verunsicherung.
5: Ich möchte beiden noch eine ganz kurze Frage stellen, die Sie nur ganz kurz beantworten dürfen. Ist es jetzt ein Garant, dass man weltweit gelesen wird? Simon Leuthold, ja, nein?
7: Ich denke schon.
5: Katharina Alters?
6: Ich denke auch. Also der Literaturpreis, Literaturnobelpreis hat schon eine große Wirkung auch für die Literatinnen und Literaten.
5: Katharina Alters, Simon Leuthold, vielen Dank für die Einschaltung von der Frankfurter Buchmesse. Vielen Dank für den Besuch im Studio.
7: Vielen Dank auch.
6: Dankeschön.
3: Caroline Ahn hat mit der Literaturagentin Katharina Alters und mit SRF-Kulturredaktor Simon Leuthold gesprochen.
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0: Die Nachrichten von SRF um 4 mit Kevin Gahannes. Die Themen. Die Grippesaison geht los, aber momentan stecken sich viele in der Schweiz vor allem mit dem Coronavirus an. Und 150.000 Franken Strafe für Fußballer Granit Xhaka wegen seines gefälschten Covid-Zertifikats. Das Wetter heute bleibt trüb, morgen dann Sonne und Wolken. Mit dem Herbst und dem kühleren, feuchteren Wetter beginnt in der Schweiz auch die Grippesaison. Im Büro und im öffentlichen Verkehr wird wieder vermehrt gehustet und genießt. Laut dem Bundesamt für Gesundheit steigt derzeit denn auch die Zahl der Menschen, die wegen Atemwegsinfektionen zum Arzt gehen. Manuel Risi.
1: Offiziell gestartet hat die Grippesaison gemäß Bundesamt für Gesundheit vergangene Woche. Doch aktuell seien es vor allem die Infektionen mit dem Coronavirus, die regional langsam zunehmen. Das sagt das BAG gegenüber der Nachrichtenagentur Kiesten SDA. In den vergangenen Wochen wurden dem BAG aus der Schweiz und dem Fürstentum Liechtenstein pro Woche rund 120 Fälle gemeldet. Das Coronavirus zirkuliere derzeit aber schwächer als im gleichen Zeitraum in den vergangenen Jahren, heißt es vom BAG. Zum Vergleich, in der ersten Oktoberwoche wurden letztes Jahr bereits über 500 Fälle registriert. Auch in den vergangenen Jahren hätten die Corona-Fälle bereits im Herbst ihren Höhepunkt erreicht, während die Grippewelle erst im Winter folgte. Mit der eigentlichen Grippewelle rechnet das BAG Mitte Dezember. Eine Prognose, wie stark diese ausfalle, sei aber schwierig, so das BAG.
0: In Italien hat das Parlament ein umstrittenes neues Wahlrecht beschlossen. Heute hat auch die zweite Parlamentskammer Ja gesagt zum Plan von Ministerpräsidentin Giorgia Meloni. Er sieht vor, dass der Sieger einer Parlamentswahl neu einen Mehrheitsbonus bekommt. Aus einem knappen Wahlsieg könnte so eine komfortable Mehrheit werden. Die Opposition kritisiert das Vorhaben. Sie sagt, so beschaffe sich die rechte Regierung gezielt einen Vorteil, das diene vor allem dem Machterhalt. Regierungschefin Meloni sagt, sie wolle mit der Reform für stabilere Mehrheiten sorgen und häufige Regierungswechsel verhindern. Die 76-jährige kanadische Schriftstellerin Anne Carson gewinnt den diesjährigen Literaturnobelpreis. Das hat die Schwedische Akademie in Stockholm bekannt gegeben. Kulturredaktorin Katja Schönherr berichtet.
2: Die kanadische Autorin Anne Carson stand schon seit Jahren weit oben auf den Wettlisten für den Literaturnobelpreis. Nun bekommt sie ihn. Carson gilt als eine der experimentierfreudigsten Stimmen der englischsprachigen Gegenwartsliteratur, als eine, die Antike und Moderne zusammenbringt. Anne Carson kam 1950 in Toronto zur Welt und war schon von klein auf von der Antike fasziniert. Sie hat klassische Philologie studiert und an verschiedenen Universitäten zur Sprache und Literatur der Antike gelehrt. Carson ist eine profilierte Wissenschaftlerin und Übersetzerin aus dem Altgriechischen. Den Nobelpreis erhält sie nun für ihr breites literarisches Schaffen. Das Besondere an diesem Werk ist ihr Mut, Dinge auszuprobieren. Carson verwischt die Grenzen zwischen Roman, Essay und Gedichten. In ihrem bekanntesten Werk beispielsweise, dem Versroman Rot, verwebt sie einen antiken Mythos mit einer modernen Liebesgeschichte.
0: Zu weiteren Themen des Nachmittags in Kürze. Wer bei Schweizer Banken online ein Konto eröffnet, muss sich neu in jedem Fall vor einer Handykamera per Video zeigen und sich auf Verlangen bewegen, also zum Beispiel den Kopf neigen oder blinzeln. Das hat die Finanzmarktaufsicht festgelegt. So soll sichergestellt werden, dass sich ein lebendiger Mensch vor der Kamera befindet, dies als Schutz vor Betrug mithilfe von KI. Und in St. Gallen ist die 83. Olma eröffnet worden, die jährliche Land- und Milchwirtschaftsmesse. Die Messe in St. Gallen dauert 11 Tage. Gastkanton ist dieses Jahr Schwyz. Die Eröffnungsrede hat Bundespräsident Guy Parmelin gehalten. Er sprach über die Trockenheit in diesem Sommer und ihre Folgen für die Landwirtschaft. Etwas mehr als 2 Wochen vor dem Start der Skirennsaison braucht der Weltskiverband FIS einen neuen Renndirektor. Markus Waldner, der jetzige FIS-Direktor für die Männerrennen, tritt sofort zurück, dies nach 12 Jahren im Amt. Waldner begründet seinen Rücktritt mit dem Druck, der in diesem Amt immer größer werde. Dafür habe er keine Energie mehr. Wer auf Markus Waldner folgt, ist noch nicht klar. Für den Moment übernehme der Chef-Renndirektor der Frauen, Peter Gerdol. Der Fußballer Granit Xhaka ist verurteilt worden, weil er ein gefälschtes Covid-Zertifikat gekauft hat. Die Staatsanwaltschaft Luzern hat ihm eine Geldstrafe von 150.000 Franken aufgebrummt. Allerdings muss er sie nicht bezahlen, wenn er sich in den nächsten 2 Jahren nichts zu Schulden kommen lässt. Das alles hat Granit Xhaka selber auf Instagram bekannt gegeben. Er habe bei der Staatsanwaltschaft ausgesagt, die Verfahrenskosten bezahlt und das Urteil akzeptiert. Die Börsendaten von SIX. Der Swiss Market Index liegt im Moment bei 13.718 Punkten, minus 0,7%. Der Dow Jones Index in New York fällt um 0,1%. Der Euro wird zu 93,34 gehandelt, den Dollar gibt es für 83,39. Soweit die Meldungen. Und das Wetter. Morgen wechseln sich im Norden Sonne und Wolken ab. Im Westen und im Süden wird es sogar ziemlich sonnig. Im Norden um 15 Grad, im Süden bis 21 Grad. Das waren die Nachrichten von Radio SRF. Verantwortlich war Simon Richle.
3: Wir haben es gerade in den Nachrichten gehört. Der Literaturnobelpreis ist heute in aller Munde. Und auch wenn es wahrscheinlich nicht für den Nobelpreis reicht, den Traum, ein eigenes Buch zu veröffentlichen, haben viele. Und das ist einfacher denn je. Man kann das Buch selbst veröffentlichen, online ohne Verlag, als sogenannter Self-Publisher. Wir klären, wie wichtig dieses Self-Publishing in der Branche inzwischen ist. Und wir sprechen über die Mehrwertsteuer. Die soll erhöht werden, um die 13. AHV zu finanzieren. Wie sich das im Alltag konkret auswirken würde, darum geht es später in der Sendung. 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Im Studio sind für Sie
4: Nikolaus Marzacher
3: und Julius Schmidt. Zuerst aber zu einem anderen Thema. Namen, Adressen, AHV-Nummern und Angaben zu Lohn- und Lebenspartnern. Solche heiklen Personendaten könnten bei Publica abgeflossen sein, bei der Pensionskasse des Bundes. Passiert ist es bei einem Hackerangriff auf eine Softwarelieferantin von Publica. Aus dem Bundeshaus berichtet Dominik Meyer.
5: Über 100.000 ehemalige und aktive Bundesangestellte sind versichert bei der Publica. Sie gehört damit zu den größten Pensionskassen der Schweiz. Und jetzt das. Hacker haben vermutlich sensible Personendaten erbeutet. Publica-Kommunikationsleiterin Beatrice Riechen sagt:
6: Das ist für uns das Schlimmste, was passieren kann. Wir bedauern diesen Vorfall enorm und wir wissen, dass so etwas nicht passieren dürfte.
5: Angaben zu Name und Adresse, zum Lohn und zum angesparten Pensionskassenguthaben, aber auch Informationen zu Ehepartnerinnen oder Lebenspartnern könnten laut Publica abgeflossen sein. Ob Daten aller Versicherten gestohlen wurden, sei noch nicht klar. Wichtig aber sei, dass die Pensionskassengelder selbst nicht gefährdet seien, sagt Kommunikationsleiterin Riechen.
6: Das kann nicht abgezügelt werden. Die Vorsorgeguthaben sind bei uns.
5: Trotzdem warnt die Pensionskasse, die Täter könnten versuchen, mit den gestohlenen Daten die Identität von anderen Personen anzunehmen. Es bestünden gewisse Risiken für aktive oder pensionierte Bundesangestellte.
6: Das ist Identitätsdiebstahl und dass diese Daten missbraucht werden können durch Dritte.
5: Die Betroffenen sollten vorsichtig sein bei ungewöhnlichen Anrufen oder Nachrichten, rät Publica. Der Cyberangriff hatte sich nicht direkt gegen Publica gerichtet. Ziel der Hacker war die Firma PK Softtech AG. Diese bietet Software für Pensionskassen an. Die Angreifer gelangten über die Softwarefirma an Publica-Daten. Die Firma selbst teilt mit, sie habe umgehend Strafanzeige eingereicht. Inzwischen ermittelt die Bundesanwaltschaft. Offen ist, ob auch Personendaten weiterer Pensionskassen abgeflossen sind. Die Softwarefirma hat diese Frage bislang nicht beantwortet. Die Cyberattacke weckt Erinnerungen an den Fall der Softwarefirma Explain von 2023. Auch damals kamen Angreifer über eine Softwarefirma an sensible Daten von Bundesstellen im Sicherheitsbereich. Eine Untersuchung zeigte Lücken auf bei den Sicherheitsmaßnahmen des Bundes. Als Reaktion verschärfte der Bundesrat damals die Vorgaben für die Zusammenarbeit mit externen Softwarelieferanten.
3: Dominik Meyer aus dem Bundeshaus. Seit heute Mittag ist klar, der Literaturnobelpreis geht dieses Jahr an die Kanadierin Anne Carson. SRF4-News-Redaktor Nikolaus Malzacher, wie hat das Preiskomitee in Stockholm das begründet?
4: Ja, die 76-Jährige wird für ihr, Zitat, kühnes und einfallsreiches Gesamtwerk ausgezeichnet. Sie habe eine neue Form der Gegenwartsliteratur geschaffen und das immer in einem spielerischen Dialog mit dem Literaturkanon. Verkündet hat das Ingrid Karlberg, sie ist die sogenannte permanente Sekretärin der Schwedischen Akademie. Sie hat erzählt, sie habe ganz kurz mit Anne Carson telefoniert und die Schriftstellerin in Island erreicht. Carson sei dabei gewesen, dem Wind zuzuhören und sei sehr bewegt gewesen.
3: Ja, was zeichnet denn Carsons Werke aus? Dazu sagt Literaturredaktor Simon Leuthold.
7: Anne Carson mischt die Genres, das ist bekannt. Sie verbindet Lyrik, Essay, Philosophie, Übersetzung, Erzählung. Es ist auch so, dass viele ihrer Bücher sich nicht wirklich einer klaren Gattung zuordnen lassen. Sie spielt damit. Also auch ihr erstes Buch, das schon relativ erfolgreich war in gewissen Kreisen, The Autobiography of Red, das war ein Versroman, also ein Roman, aber in Gedichtform.
3: Ja, so viel zum diesjährigen Nobelpreis. Ein Buch zu veröffentlichen, das ist für viele so etwas wie ein Lebensziel. Und heutzutage ist das einfacher denn je. Man braucht keinen Verlag, sondern man kann sein Werk direkt selbst online publizieren. Self-Publisher nennen sich solche Autorinnen und Autoren. Selina Etter hat Lucia Theiler von der SRF-Wirtschaftsredaktion gefragt, wie wichtig diese Self-Publisher für die Buchbranche inzwischen sind.
8: Sie sind finanziell nicht bedeutend, also gegen 4 Milliarden Franken Umsatz weltweit machen die Self-Publisher schätzungsweise mit ihren Büchern. Das ist ein kleiner Anteil am Büchermarkt, zwischen 2 und 5%, je nachdem, ob man wissenschaftliche Fachliteratur und Lehrbücher hinzurechnet. Die Self-Publisher sind für die Verlage mit diesem Anteil also nicht unbedingt eine Konkurrenz, aber sie sind ein Teil der Branche, respektive sogar kleine Helfer.
9: Erklären Sie das, warum sind diese Self-Publisher Helfer?
8: Ja, sie zeigen eben die Trends an, also was wird geschrieben, was wird gelesen, was sind die Themen. Sie sind Gradmesser, auf den die Verlage achten. Und möglicherweise kann sich ein etablierter Verlag so auch eine Autorin oder einen Autor sichern. Ein bekanntes Beispiel ist da die Autorin Erica Mitchell unter dem Pseudonym E.L. James. Sie hat 50 Shades of Grey geschrieben, ganz zu Beginn selbst herausgegeben und dann wurde sie dann von einem Grossverlag unter Vertrag genommen und im deutschsprachigen Raum ist das heute Goldman.
9: Diese Bücher sind Erfolgsgeschichten, millionenfach verkauft, die Autorin wurde berühmt und reich. Für die meisten Self-Publisher ist das aber wohl ja nicht die Realität.
8: Die wenigsten können davon leben und für die meisten ist das Geld ja auch nicht die Motivation, sondern sie wollen einfach ihre Geschichte erzählen. Und ein paar, muss man sagen, zahlen sogar noch eine Menge Geld für eine Publikation, nämlich in diesem ganzen Self-Publishing-Markt gibt es auch noch angeblich seriöse

0: wollen vielleicht nicht gerade den Literaturnobelpreis gewinnen, aber doch immerhin ein paar Leserinnen und Leser gewinnen.
1: Lucia Theiler war das aus der SRF-Wirtschaftsredaktion. Rentnerinnen und Rentner in der Schweiz erhalten neu eine 13. AHV. SRF-News-Redaktor Nicolas Malzacher?
2: Ja, das geht auch gar nicht mehr so lange, bis das soweit ist. Dezember 2026 wird die das erste Mal ausbezahlt. Und das Ganze wollen Bundesrat und Parlament mit der Mehrwertsteuer finanzieren. Sie soll bei den meisten Produkten um 0,4 Prozentpunkte steigen. Darüber stimmen wir auch ab, und zwar am 29. November. 0,4 Prozentpunkte kann man sagen, gut, klingt jetzt nicht nach mega viel. Andererseits zahlen wir diese Mehrwertsteuer überall. Sie wird auf jeden Einkauf drauf geschlagen, egal ob im Supermarkt, im Restaurant oder eben beim Online-Shopping.
1: Ja, und was dieses Plus von 0,4 Prozentpunkten im Alltag bedeuten würde und wer davon eigentlich wie betroffen ist, das hat Susanne Schmugge gefragt. Sie hat dafür mit zwei Ökonomen gesprochen.
3: So viel ist klar. Das Einkaufen im Lebensmittelgeschäft wird grosso modo nicht teurer.
4: Das wäre alles 15 Franken noch, wenn ihr wollt, so gut seid. Zahlt ihr bar oder mit Kärtchen?
3: Egal wie jemand bezahlt, Käse, Milch, Brot, Obst, Gemüse, all das wird nicht teurer. Die Mehrwertsteuer ist nämlich nicht bei allen Gütern und Dienstleistungen gleich hoch. Es gelten verschiedene Mehrwertsteuersätze. Und die Vorlage, über die wir abstimmen, betrifft nicht alle Sätze gleichermaßen. Marius Brühlhardt, Volkswirtschaftsprofessor an der Uni Lausanne, erklärt das Prinzip.
5: Alles, simpel gesagt, dass wir essen und trinken können, unterliegt einem reduzierten Satz.
3: Genauer 2,6 Prozent Mehrwertsteuer und dieser Satz bleibt gleich.
5: Eine Ausnahme hier wichtig, trinken kann man auch alkoholische Getränke. Diese unterliegen nicht dem tieferen Satz, sondern diese werden normal besteuert.
3: Normal heißt 8,1 Prozent Mehrwertsteuer, die draufgeschlagen werden. Dieser Satz soll gemäß Vorlage angehoben werden auf 8,5 Prozent. Das Bier im Supermarkt würde teurer, nicht aber der Apfelsaft. Und was ist mit größeren Anschaffungen oder Ausgaben?
5: Alle solche Dinge, Möbel, Spielwaren, Autos, Restaurantbesuch, unterliegt dem normalen Mehrwertsteuersatz von 8,1 Prozent.
3: Und würde bei Annahme der Vorlage daher teurer. Die Unterscheidung hat mit der Funktionsweise der Mehrwertsteuer zu tun. Sie ist nämlich relativ unsozial. Eine Konsumsteuer trifft Arme immer härter als Reiche. Ökonom Brühlhardt macht ein Beispiel.
5: Wenn ich ein Pack Spaghetti kaufe, ob ich reich oder arm bin, zahle ich genau gleich viel. Aber für ärmere Menschen ist natürlich der Anteil des Spaghetti-Konsums am gesamten Einkommen macht mehr aus als für die Reichen. Leute mit tieferen Einkommen werden stärker belastet, relativ zu ihrem Einkommen, als Leute mit höheren Einkommen.
3: Genau das wird abgefedert durch die reduzierten Sätze für Dinge, die man tagtäglich braucht. Zudem hat die Mehrwertsteuer eine breite Basis. Alle Leute zahlen sie. Nicht zuletzt darum gilt die Mehrwertsteuer als Steuer mit vergleichsweise wenigen Nebenwirkungen für Wirtschaft und Gesellschaft. Claude Maurer vom Beratungsbüro BAG Economics sieht es anders.
6: Die Erhöhung an sich wird man fast nicht merken, vor allem nicht beim täglichen Einkauf. Aber über die Zeit summiert sich das. Also wenn wir auf ein Jahr schauen, das sind für einen Durchschnittshaushalt doch 100 Franken, auf 10 Jahre 1000 Franken. Und das hat durchaus auch Auswirkungen auf die Gesamtwirtschaft.
3: Weil die Leute schlicht weniger im Portemonnaie hätten und dann auch weniger konsumierten. Langsam, aber stetig. Ob das eine Zumutung wäre oder aber zulässig, um die 13. AHV-Rente zu finanzieren, das entscheiden die Stimmenden Ende November.
1: Der Beitrag von Wirtschaftsredaktorin Susanne Schmugge. Im Training des Schweizer Fußballteams der Frauen hat es heute eine ungewöhnliche Szene gegeben. Die Spielerinnen haben sich zu einem Kreis versammelt und eine Schweigeminute abgehalten, und zwar um der Opfer des Gaza-Kriegs zu gedenken. Hintergrund ist, dass die Schweizerinnen in den WM-Playoffs zweimal gegen Israel spielen und damit bekommt der Sport eine brisante politische Komponente. Im Vorfeld ist viel spekuliert worden, ob die Schweizer Spielerinnen eine Protestaktion durchführen, die Spiele vielleicht sogar boykottieren. Jetzt gab es also diese Schweigeminute im Training. Nicolas Malzacher, was sagen die Spielerinnen zu dieser Aktion?
2: Lange haben sie gar nichts gesagt und sich intern beraten, ob und wenn ja, was für eine Aktion es denn geben soll. Aber sie haben signalisiert, dass es keine große öffentliche Protestaktion auf dem Feld geben wird. Und so ist es jetzt ja auch gewesen. Captain Lia Welty sagt bei einer Medienkonferenz, es sei ihnen nicht um einen medienwirksamen Auftritt gegangen.
7: Wir haben wirklich als Team darüber geredet, wie wollen wir vorgehen, wollen wir etwas machen, wie

0: Wir müssen machen, wir haben jetzt einen Weg gefunden, der für das Team super ist, der so stimmt, wo alle dahinter stehen. Und das ist für uns an der ersten Stelle gestanden. Und nicht das, was die Medien von uns erwarten.
1: Ja, das sagt also Lia Welti. Wie hat denn diese Diskussion um einen möglichen Protest angefangen?
2: Das hat damit zu tun, dass erst vor kurzem die irische Männer-Nazi gegen Israel gespielt hat und diese Begegnung hat viel Medienaufmerksamkeit bekommen. Die Iren haben schwarze Armbinden getragen und während der israelischen Hymne die Köpfe gesenkt, aus Protest. Sie haben den israelischen Spielern vor dem Spiel den Handschlag verweigert und der Ersatz-Goalie hat die Partie ganz boykottiert. In Irland gibt es seit dem Ausbruch des aktuellen Krieges eine große Anteilnahme mit der palästinensischen Bevölkerung.
1: Die Schweizerinnen wiederum haben sich für eine nicht öffentliche Schweigeminute entschieden. Warum?
2: Also Lia Welti ist da nicht ins Detail gegangen. Sie hat nur gesagt, man habe im Team über das Thema diskutiert und versucht, allen Gefühlen und Gedanken Raum zu geben.
0: Also uns ist grundsätzlich wichtig, dass man sich auch mit genau so Thematiken halt konfrontiert, dass man nicht ignoriert, dass man weiss, was auf der Welt abgeht. Und das Besondere, wenn man gegen so ein Team spielt, ist man natürlich fast ein bisschen gezwungen und das ist manchmal gut, dass man sich komplett informiert über eine Situation. Wir haben nicht alle Antworten, wir wissen nicht alles und das muss man nicht. Aber gleichzeitig ist es wichtig, an die Leute zu denken, die betroffen sind in diesem Konflikt. Und die Plattform wollen wir unseren Spielerinnen auch geben, dass sie können die Emotionen zulassen, dass wir zusammen können, die Leute denken und es geht gar nicht darum, dass wir irgendwie ein Geheimnis machen, darum, was wir machen. Wir wollen einfach einerseits den Fokus auf dem Spiel natürlich haben und andererseits aber gleichzeitig auch einen Moment haben mit dem Team, wo wir an die Leute denken.
2: Und auch Stürmerin Anna-Maria Crnogorcevic ließ durchblicken, dass das Team primär intern einen Weg gesucht habe, um diesem heiklen Thema zu begegnen.
3: Die Mannschaft ist so interessiert an so vielen Sachen. Wir haben das Thema nicht nur in diesem Zusammenzug schon besprochen. Das Thema war schon vor einem Jahr auch schon das Thema gewesen. Also wir sind eine Mannschaft, die immer am Tisch gerne zusammenhockt und über jegliche Sachen redet. Also sei es persönlich, sei es auch, was auf der Welt passiert. Und das ist das, was ich so schön finde an dieser Mannschaft. Man kann sich immer so super austauschen, man kann immer neue Sachen lernen. Und das ist das, was ich sehr, sehr schätze hier.
1: Ja, diese zwei Spiele gegen Israel, zuerst morgen auswärts in Ungarn und nächste Woche dann zu Hause in Sitten, sind auch sportlich wichtig. Die Schweiz muss gegen Israel gewinnen, wenn sie im nächsten Sommer an die WM will. Können die Spielerinnen das Politische während dieses Spiels ausblenden?
2: Das ist natürlich jetzt die große Frage, aber Anna-Maria Crnogorcevic ist zuversichtlich. Sie sagt, die Nazi werde sich während des Spiels voll aufs Sportliche konzentrieren.
3: Schlussendlich, wenn wir wirklich im Match sind, dann soll es um ein Match gehen. Also wirklich die 90 Minuten soll es um Fußball gehen. Es sind Gegnerinnen von uns, die respektieren uns Gegnerinnen. Wir versuchen, das Spiel zu gewinnen. Und dann finde ich, die 90 Minuten noch gross etwas anderes zu denken, ist in diesem Moment jetzt nicht angebracht.
2: Und das Spiel findet dann morgen Nachmittag um 3:30 statt. Die Schweizer Nazi gegen Israel. Das Spiel gibt es auch live im Fernsehen auf SRF 2.
1: Besten Dank, Nicolas Malzacher. Bei uns ist jetzt Zeit für einen Blick aufs Wetter. Ja, heute hat sich das Wetter umgestellt. Es wurde mal wieder nass. Jörg Ackermann von SRF Meteo, regnet es heute Abend noch überall?
4: Nein, aus Nordwesten erreicht uns bereits wieder trockenere Luft. Somit gibt es im Jura und in der Nordwestschweiz, Raum Basel, nur noch vereinzelt etwas Regen. Sonst bleibt es heute Abend doch noch vielerorts trüb und zeitweise nass, mit zum Teil kräftigen Schauern auf der Alpen-Südseite. Regnerisch bleibt es vor allem entlang der Voralpen und dem Alpen-Norden entlang, wo auch die Schneefallgrenze zum Thema wird. Am Abend sinkt sie auf rund 2000 Meter und in der Nacht sogar lokal auf 1700 Meter. Bedeutet, die höheren Alpenpässen werden in der Nacht schneebedeckt. Gleichzeitig setzt dann in der Nacht auf der Alpen-Südseite kräftiger Nordföhn ein.
1: Und morgen kommt da noch mehr Regen?
4: Nein, die nächste Regenfront reicht uns erst in der Nacht auf Samstag und am Samstagvormittag. Das heißt, morgen wird es grundsätzlich sonniger. Der Freitag startet aber mit vielen Wolken. Im Jura und in Nordwestschweiz zum Teil auch neblig. Danach setzt sich zeitweise die Sonne durch, bei Höchsttemperaturen um 15 Grad. Im Westen und im Rhonetal und auch im Tessin wird es morgen sogar ziemlich sonnig. Im Tessin wird es sogar am wärmsten. Mit nachlassendem Nordföhn steigen die Temperaturen im Tessin auf etwa 21 Grad.
1: Und schauen wir aufs Wochenende, Samstag oder Sonntag, was wird da der sonnigere Tag?
4: Ja, ziemlich sicher der Sonntag. Dann scheint neben Wolkenfeldern immer mal wieder die Sonne, zum Teil wird es am Sonntag sogar ziemlich sonnig. Zuvor kommt aber noch der Samstag, wo uns die nächste Regenfront überquert. Der Samstag startet also verbreitet bewölkt, nass und auch windig, bevor sich die Sonne am Nachmittag zeitweise durchsetzt. Die Temperaturen ändern sich am Wochenende nur wenig. Im Norden gibt es um 15 Grad, im Süden um 20 Grad.
1: Vielen Dank, Jörg Ackermann von SRF Meteo.
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1: Viele Vögel, Meerestiere und Insekten sind vom Aussterben bedroht und das weltweite Artensterben setzt sich fort. Das zeigt der neue Bericht der Umweltschutzorganisation WWF zur Biodiversität. Der Bericht ist heute erschienen. Er beschreibt alle zwei Jahre den Zustand der weltweiten Wildtierbestände, vom Tiger in Indien bis zu den Fischottern in der Schweiz. Hierzulande ist ein Drittel aller Tier- und Pflanzenarten vom Aussterben bedroht, so viele wie in keinem unserer Nachbarländer. Thomas Vellacott ist CEO von WWF Schweiz. Yves Kilcher hat ihn gefragt, womit das zu tun hat.
11: Das hat natürlich mit den politischen Rahmenbedingungen zu tun, dass wir in verschiedenen Bereichen, zum Beispiel bei den Schutzgebieten, hinter anderen Ländern hinterherhinken. Also man hat immer das Gefühl in der Öffentlichkeit in der Schweiz, die Schweiz sei Musterschülerin, aber wir haben da Aufholbedarf im Vergleich zu anderen Ländern.
12: Und abgesehen vom Politischen, wenn man es ganz konkret sagen würde, woran es liegt, dann sind es eben die Schutzgebiete.
11: Nein, das ist ein Teil davon, aber man kann Arten nur schützen, indem man auch ihre Lebensräume schützt und indem man auch die Systeme angeht, die dazu beitragen, dass eben die Population zurückgeht. Und das sind primär drei Systeme. Das ist die Energieproduktion, das ist die Nahrungsmittelproduktion und das ist der Finanzsektor. Und indem wir in diesen drei Sektoren ansetzen und eben für mehr Nachhaltigkeit sorgen, können wir auch dafür sorgen, dass sich diese Wildtierpopulationen wieder erholen.
12: Wir sind schon ein bisschen bei dem, was man machen kann, um die Biodiversität wieder zu erhöhen. Der Klimawandel und der Rückgang der Biodiversität werden ja oft im gleichen Atemzug genannt. Wie sehr hilft die Energiewende jetzt, also dass zum Beispiel weniger Öl oder Gas benutzt wird und dafür mehr Sonnen- oder Wind- oder Wasserenergie, wie sehr hilft dies der Biodiversität?
11: Es ist richtig, dass die Biodiversitätskrise und die Klimakrise sind eigentlich ein und dasselbe. Man muss die gemeinsam betrachten. Und indem wir eben wegkommen von den fossilen Energien und hin zu Erneuerbaren, leisten wir auch einen ganz wichtigen Beitrag zum Schutz der Biodiversität, nämlich weil eben der Klimawandel ein ganz wichtiger Treiber des Biodiversitätsverlustes ist. Und das können wir so angehen. Was ist aber zu beachten gilt, ist, dass wenn wir eben auch mit nachhaltigen Energien, also auf nachhaltige Energien umsteigen, dass wir sicherstellen, dass die nachhaltig betrieben werden. Beispielsweise bei der Wasserkraft, dass genug Restwasser in den Flüssen bleibt, damit eben auch die Biodiversität davon profitiert und nicht zu Schaden kommt.
12: Offenbar sieht der WWF gerade beim Thema Energiewende nebst dem Handlungsbedarf auch Hoffnung. Worauf stützen Sie diese Hoffnung und Zuversicht?
11: Also die Zahlen, diese 73% Reduktion der Populationen im Durchschnitt seit 1970 ist eine sehr dramatische Entwicklung. Das ist wichtig, dass man sich dessen bewusst ist. Aber wenn man genauer hinschaut, sieht man, dass rund die Hälfte dieser Populationen, die untersucht wurden, stabil sind heute respektive wachsen. Das heißt, es gibt wirklich Arten, wo die Populationen auch wieder ansteigen. Und das ist ganz wichtig, das ist keine Einbahnstraße. Man kann diese negativen Trends umkehren. Und es gibt eben viele Beispiele, wo man das zeigen kann, ob das jetzt international ist, beispielsweise beim Tiger. Die Bestände der wildlebenden Tiger haben sich seit 2010 um rund 70% erhöht. Also das ist eine sehr positive Entwicklung. Wenn wir in der Schweiz beispielsweise das Gewässer der Hasliaare nehmen, dort sind die Bestände der Seeforelle, erholen sich, man trifft die dort wieder an, die kann dort laichen, weil eben Gewässer renaturiert wurden, weil genügend Restwasser gegeben wurde. Das zeigt, dass man die Energiewende durchaus biodiversitätsfreundlich ausgestalten kann. Wichtig ist, dass man das gemeinsam macht und sich da nicht einfach in Schützengräben bewegt, sondern miteinander Lösungen sucht.
1: Thomas Wellerkott war das von WWF Schweiz. Über Maßnahmen und Folgen des Verlusts der Biodiversität wird in knapp 10 Tagen diskutiert an der UNO-Biodiversitätskonferenz in Armenien. Und hier ist es jetzt gleich kurz, hier ist es gleich 16:30. Das heißt, es ist Zeit für ein Nachrichtenupdate im Studio. Nebenan macht sich mein Kollege Kevin Kahanes bereit. Wir sind dann in knapp 2 Minuten wieder bei Ihnen.

0: In der Schweiz hat die Grippesaison begonnen. Laut dem Bundesamt für Gesundheit gibt es aktuell aber vor allem mehr Infektionen mit dem Coronavirus. Zuletzt seien pro Woche rund 120 Fälle gemeldet worden. Das Virus zirkuliere damit aber schwächer als in den vergangenen Jahren. Mit der eigentlichen Grippewelle rechnet der Bund dann Mitte Dezember. Der Fußballer Granit Xhaka ist verurteilt worden, weil er ein gefälschtes Covid-Zertifikat gekauft hat. Die Staatsanwaltschaft Luzern hat ihm eine Geldstrafe von 150.000 Franken aufgebrummt. Allerdings muss er sie nicht bezahlen, wenn er sich in den nächsten 2 Jahren nichts zu Schulden kommen lässt. Und in St. Gallen ist die 83. Olma eröffnet worden, die jährliche Land- und Milchwirtschaftsmesse. Sie dauert 11 Tage. Gastkanton ist dieses Jahr der Kanton Schwyz.
1: Gibt es in Russland tatsächlich einen Ausbruch der Lungenpest? Russland sagt nein. Die WHO und die USA fordern hingegen Klarheit. Wir fragen unseren Korrespondenten, was man gesichert weiß. 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Im Studio für Sie sind Nicolas Malzacher und Julius Schmidt. In Russland soll eine junge Frau an der Lungenpest gestorben sein. Das berichten lokale Medien, nachdem die Mitarbeiterin eines Pestforschungsinstituts zuerst krank wurde und dann innerhalb weniger Tage verstarb. Die russischen Behörden informieren aber nur zögerlich über den Fall und sie dementieren, dass die Frau an der Pest gestorben sei. Die Weltgesundheitsorganisation WHO und die USA fordern jetzt von Russland mehr Informationen zu diesem möglichen Pestausbruch. Aber was ist Stand jetzt gesichert bekannt? Das wollte Susan Stöckel von Russland-Korrespondent Callum McKenzie wissen.
2: Eigentlich kaum etwas Gesichertes. Fast alle Infos, die die russischen Behörden kommuniziert haben, wurden später wieder zurückgenommen oder die Behörden widersprachen später dem, was sie vorhin gesagt hatten. Also das Bild ist sehr unklar und aktuell können wir nur mit Indizien arbeiten.
3: Dann welche Indizien oder sonst irgendwelche Infos gibt es denn da aktuell?
2: Also die neuesten Infos stammen von einem unabhängigen Medium aus der Region, Ludi Baikala. Zusammengefasst sieht es so aus, als hätte man zunächst relativ drastische Maßnahmen ergriffen, aber dass die Lage unter Kontrolle sei. Und für mich ist bezeichnend, was eine Mitarbeiterin der verstorbenen Laborantin dem Medium gesagt hat. Es seien alle Angestellten isoliert und getestet worden, aber bei niemandem sei eine Infektion nachgewiesen worden und man arbeite jetzt wieder im Normalbetrieb. Also dies und auch diverse andere Zeichen sprechen aus meiner Sicht dagegen, dass die Behörden eben einen größeren, unkontrollierten Ausbruch irgendwie vertuschen würden.
3: Aber man bekommt ja so ein bisschen unterschiedliche Signale aus Russland. Also einerseits eben die lokalen Behörden, wo ich auch schon gehört habe, dass die Menschen das betroffene Gebiet meiden sollen. Dann gibt es die staatliche Behörde, die gesagt hat, nach meinen Informationen, es gäbe keinen Verdacht auf Lungenpest. Was ist deine Einschätzung? Warum kommuniziert man da in Russland so offenbar unterschiedlich?
2: Ja, zunächst haben die lokalen Behörden gewisse Sachen kommuniziert, die dann aber wieder korrigiert wurden und von den staatlichen Behörden kommen dann eher so beschwichtigende Meldungen. Ich denke, irgendetwas muss dort passiert sein und ein Todesfall ist ja bestätigt, auch wenn wir die genaue Ursache nicht kennen. Aber unterdessen scheint ja die Situation unter Kontrolle zu sein und vermutlich waren halt die lokalen Behörden zuerst plötzlich mit einer Notfallsituation konfrontiert. Sie haben Maßnahmen ergriffen und haben dann gemerkt, dass sie einerseits keine Panik auslösen wollen und andererseits, dass sie für mögliche Fehler dabei nicht die Verantwortung übernehmen wollen. Der russische Staat ist ja sozusagen als Machtvertikale aufgebaut. Die lokalen Gesundheitsbehörden haben sich gegenüber dem regionalen Gouverneur zu verantworten. Der Gouverneur muss aber dann in Moskau erklären, was in seiner Region passiert ist. Und ich glaube, die chaotische Kommunikation könnte damit zu tun haben, also dass die diversen Beteiligten die Schuld irgendeiner anderen Stelle in dieser Kette zuschieben wollten.
3: Und das ist ja vermutlich auch einer der Gründe, warum man von einigen Seiten hört, ja, das, was da in Russland kommuniziert wird, das kann man sowieso nicht glauben. Wie schätzt du das ein?
2: Ja, gesunde Skepsis ist sicher gut, vor allem wenn es um Russland geht. Historisch gesehen lügt das offizielle Russland ständig. Wir erinnern uns an den Abschuss des Passagierflugzeugs MH17 über der Ukraine, über den die russischen Behörden gelogen haben. Es hieß ja auch einige Tage vor der Invasion der Ukraine, dass es keine Invasion geben werde. Und natürlich erinnern wir uns an Tschernobyl, das wahrscheinlich ähnlich wie im jetzigen Fall ein Unfall war, den man herunterspielen wollte. Aber das heißt nicht, dass man bei jedem russischen Statement automatisch davon ausgehen muss, dass die Wahrheit anders ist. Das ist einfach kein brauchbarer Analyseansatz. Es braucht Anhaltspunkte dafür, dass die Faktenlage sich tatsächlich von der russischen Version unterscheidet. Und hier sagt Russland, es gebe keinen größeren Pestausbruch und wir haben auch keine Anzeichen für einen größeren Pestausbruch. Das Ganze müssen wir einfach weiter beobachten. Und ich denke, das ist wichtig zu verstehen, weil wenn wir als Medienschaffende hinter jeder russischen Kommunikation eine Lüge vermuten, dann schadet das unserer Glaubwürdigkeit, wenn wir über die tatsächlichen belegbaren Lügen des Kremls berichten.
1: Russland-Korrespondent Callum McKenzie war das. Ja, vieles ist immer noch unklar über diesen Vorfall, aber was würde es bedeuten, wenn es sich tatsächlich um einen Ausbruch der Lungenpest handeln würde? Susan Stöckel hat unsere Wissenschaftsredaktorin Gina Buhl gefragt, was man über diese Krankheit wissen muss.
4: Ja, die Lungenpest ist eine schwere Lungenentzündung, die von einem Bakterium ausgelöst wird, das Yersinia pestis heißt. Und das Besondere daran ist, dass dieses eine Bakterium ganz unterschiedliche Krankheiten auslösen kann, je nachdem, wo es im Körper landet. Also landet es in den Lymphknoten zum Beispiel, vermehrt es sich dort so stark, dass die anschwellen. Und das sind die Pestbeulen, die man kennt von der Beulenpest und die sind extrem schmerzhaft. Wenn es aber in der Lunge landet, entsteht eben Lungenpest. Das ist viel seltener, aber auch viel gefährlicher. Und unbehandelt kann das innerhalb von 1 bis 2 Tagen zum Tod führen. Jetzt fragt man sich vielleicht, woher kommt das Bakterium überhaupt in die Lunge oder wie kommt es dahin? Dafür muss man wissen, wo es normalerweise lebt, nämlich in Nagetieren, in Ratten, in Murmeltieren und in den Flöhen, die auf den Tieren sitzen. Und zu uns kommt es dann nur, wenn sich die Wege zufällig kreuzen, also zum Beispiel über einen Flohbiss. Und von da aus gibt's 2 Wege in die Lunge. Entweder breitet sich eine Beulenpest im Körper aus und erreicht dann irgendwann die Lunge, oder man atmet die Bakterien eben direkt ein. Und der direkte Weg erklärt auch, warum die Lungenpest so rasant verläuft, weil das Bakterium muss nicht erst durch den halben Körper wandern, sondern es ist sofort am Ziel. Und deshalb dauert's von der Ansteckung bis zu den ersten Symptomen auch nur 1 bis 3 Tage. Und dann kommt Fieber, Schüttelfrost, Kopfschmerzen, sehr schnell Atemnot und teilweise blutiger Husten.
3: Und du hast mir schon gerade ein gutes Stichwort gegeben, Ansteckung. Wie ansteckend ist denn diese Art der Pest?
4: Weniger ansteckend, als man denkt. Man muss einer erkrankten Person wirklich nahe kommen und übertragen wird sie dann über Tröpfchen, also beim Husten zum Beispiel. Das klingt erstmal wie bei vielen Atemwegserkrankungen, aber es gibt eben 2 Punkte, wo sich die Lungenpest anders verhält. Der erste Punkt, man steckt niemanden an, bevor man selber Symptome hat. Das ist zumindest nirgends dokumentiert. Bei Corona war das ja der Knackpunkt. Da konnte man tagelang ahnungslos herumlaufen und andere infizieren. Bei der Lungenpest heißt es aber, wer ansteckend ist, ist auch sichtbar krank. Und der zweite, es braucht wirklich engen Kontakt. Als gefährdet gilt, wer weniger als 2 Meter Abstand hatte, wer im selben Haushalt lebt oder eben direkt angehustet wurde, weil die Bakterien fliegen nicht so weit.
3: Und wo gibt's denn die Pest oder die Lungenpest heute noch?
4: Ja, vor allem in der Demokratischen Republik Kongo und in Madagaskar. Also die WHO, die Weltgesundheitsorganisation, zählt weltweit etwa 1.000 bis 3.000 Fälle pro Jahr. Und auch in den USA gibt es jedes Jahr Fälle, im Schnitt 7. Da ist es meist in so ländlichen Regionen im Westen, wenn jemand zum Beispiel beim Wandern oder Jagen von einem Floh gestochen wird, der vorher eben auf einem infizierten Nagetier saß. Solche Gebiete gibt es also praktisch überall auf der Welt und frei davon sind nur Australien und die Pazifischen Inseln. Gefährlich wird es also immer dann, wenn ein Mensch in so ein Gebiet gerät und von so einem Floh gestochen wird.
3: Und kommen wir mal auf den Fall in Sibirien zu sprechen. Wie außergewöhnlich ist der für diese Region dort?
4: Dass dort Pestbakterien kursieren, ist nicht außergewöhnlich. In der Mongolei stirbt praktisch jedes Jahr mindestens 1 Mensch an der Pest, fast immer nach Kontakt mit Murmeltieren. Und auch Russland hat so 11 natürliche Pestherde und die aktivsten liegen im Altai und in der Tuva im Grenzgebiet zur Mongolei. Und deshalb steht auch das Forschungsinstitut von der potenziell betroffenen Frau überhaupt in dieser Gegend. Was dagegen selten ist, dass sich in Russland tatsächlich ein Mensch ansteckt. Der letzte dokumentierte Fall war 2016, da war es ein 10-jähriges Kind. Und seither haben die Behörden jedenfalls keine Erkrankung mehr gemeldet.
1: SRF-Wissenschaftsredaktorin war das, Gina Buhl war das, im Gespräch über die Lungenpest. Und hier ist es jetzt 20 vor 5, das heißt, es ist Zeit für einen Blick an die US-Börse.
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1: Nächste Woche beginnt die Berichtssaison an der Wall Street. Die US-Firmen legen ihre Quartalszahlen vor. Zwei berühmte amerikanische Firmen haben aber schon mal vorgelegt, Levi's und Pepsi. Levi's ist bekannt für Jeans, Pepsi verkauft vor allem Softgetränke. Und damit verraten die Zahlen dieser zwei Firmen auch etwas über die Kauflaune bei den Konsumentinnen und Konsumenten in den USA. Das vertiefe ich jetzt mit unserem US-Börsenkorrespondent Jens Korte. Ja, fangen wir mal bei Pepsi an. Wie läuft da das Geschäft?
6: Ja, so auf den ersten Blick nicht so schlecht. Pepsi hat die Erwartungen der Wall Street erfüllt, teilweise sogar etwas übertroffen. Allerdings ist es für Pepsi grundsätzlich kein ganz einfaches Geschäftsjahr bisher gewesen. Die Aktie auch seit Jahresanfang mit einem Abschlag von etwa 15%. Wir reden ja viel über die Teuerung hier in den Vereinigten Staaten und das hat auch Pepsi zu spüren bekommen. Pepsi übrigens verdient ja etwa die Hälfte des Geldes nicht mit den Softdrinks oder mit Getränken allgemein, sondern mit Snacks, mit Kartoffelchips zum Beispiel auch. Und da sah sich Pepsi im Jahresverlauf genötigt, die Preise etwas zurückzunehmen, um die Kunden damit zurückzugewinnen. Das ist nur begrenzt gelungen und der Ausblick von Pepsi, der fällt etwas bescheiden aus. Unter anderem hat Pepsi auch mit höheren Kosten zu kämpfen. Deshalb überlegt das Unternehmen vielleicht jetzt doch wieder die Preise anzuheben. Also ich würde mal sagen, ein etwas durchwachsenes Bild bei Pepsi. Die Aktie konnte im Donnerstagshandel zunächst dennoch mit Gewinn in den Handelstag starten.
1: Durchwachsen, sagen Sie. Wie läuft's bei Levi's?
6: Bei Levi's ein ähnliches Bild. Levi's hatte sich ein ganz klein bisschen vertan, welche Mode vor allem die jüngeren Kunden und Kundinnen gerne haben wollen. Levi's hatte jetzt gerade für das wichtige Back-to-School-Geschäft auf Baggy-Jeans gesetzt. Tatsächlich wollten die jungen Leute aber vor allem Jeans haben, die etwas unterhalb der Hüfte sitzen. Levi's hat dann versucht, schnell umzuschalten, haben ihre Marketingkampagne geändert und konnten damit dann das Ergebnis noch ein bisschen auffangen. Aber auch hier gab es ein paar Schönheitsfehler. Der Umsatz gerade mal so im Rahmen der Erwartungen. Der Gewinn ist besser ausgefallen als erwartet. Das lag aber möglicherweise vor allem auch an Zollrückzahlungen, die Levi's bekommen hat. Auch die Aktie übrigens seit Jahresanfang mit einem Minus von etwa 5%. Und hier nach diesen Quartalzahlen stand die Levi's-Aktie am Donnerstag zum Handelsauftakt um rund 3% unter Druck.
1: Ja, das sind jetzt mal zwei Firmen, einmal Mode, einmal Softgetränke, beides eben im Konsumbereich. Was sagen uns denn diese Zahlen generell über die Kauflaune bei den US-Konsumentinnen und Konsumenten?
6: Ja, ich würde schon denken, dass wir aus beiden Zahlen rauslesen können, dass die amerikanischen Konsumenten potenziell schon etwas zurückhaltender geworden sind mit ihren Kaufgewohnheiten. Wir haben bei beiden Unternehmen auch gesehen, dass da teilweise das internationale Geschäft zumindest von den Wachstumsraten etwas besser lief als das Geschäft in den USA. Also insofern kann man hier schon ableiten, dass eben der Konsumbereich in den Vereinigten Staaten zumindest mal nicht besonders heiß läuft im Moment.
1: Mit den Quartalszahlen geht es aber erst so richtig nächste Woche los. Worauf achten Sie da besonders?
6: Vor allem auf dreierlei, würde ich mal sagen. Also ganz grundsätzlich erstmal, die Erwartungshaltung ist hoch. Es wird erwartet, dass die Unternehmen, die im S&P 500 Index notiert sind, dass die im Schnitt ein Gewinnwachstum gegenüber Vorjahreszeitraum verbuchen werden von rund 30%. Also das ist schon ein sehr starkes Gewinnwachstum, mit dem hier gerechnet wird, wie üblich. Und das ist ein Punkt, auf den ich achte, dürften es vor allem auch die großen Technologieunternehmen sein, wo wir ein ein besonders starkes Gewinnwachstum sehen dürften. Geschätzt wird hier ein Gewinnwachstum von rund 65%, also auch sehr stark. Ein anderer Bereich, und das ist der zweite Punkt, auf den ich achte, das ist dann der Bereich Energie. Ich denke, das hängt zum Teil mit den hohen Ölpreisen zusammen, vielleicht aber auch, weil wir so viel Strom brauchen für die ganzen Datencenter. Zumindest der Energiesektor könnte sogar ein Gewinnwachstum verbuchen von über 100%, also dass sich die Gewinne hier mehr als verdoppelt haben. Und dann schließlich eben die große Frage, was ist dann mit der breiten Masse? Was ist mit den Unternehmen, die nichts mit Energie, die nichts mit Tech zu tun haben? Wie wird da das Gewinnwachstum ausfallen? Also das sind somit die drei großen Punkte, auf die wir achten. Aber unter dem Strich, wie gesagt, die Wall Street rechnet mit einem sehr starken Quartal und das könnte dann möglicherweise auch helfen, die Aktienkurse insgesamt nochmal weiter anzuschieben Richtung Jahresende.
1: Ja, da kommt eine interessante Woche auf uns zu. Vielen Dank, Jens Korte, live aus New York.
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1: Wir machen gleich weiter mit dem nächsten Live-Gespräch. Jetzt geht es aber nicht mehr um die USA, sondern um Deutschland. Genauer gesagt um die Hauptstadt Berlin. Die Frage ist, wer regiert da künftig? Die Partei Die Linke hat die Wahlen gewonnen, müsste aber mit anderen Parteien koalieren, um eine Regierung zu bilden. Und da hilft es nicht, dass die Partei seit den Wahlen mit Vorwürfen eingedeckt wird. Die Linkspartei habe Antisemitinnen und Antisemiten in den eigenen Reihen und sie unterhalte Beziehungen zu Linksextremisten oder sogar zur organisierten Kriminalität, heißt es da. Aber nun tut sich ein Weg auf zur Regierungsbildung. Die Linke, die SPD und die Grünen haben heute angekündigt, dass sie Sondierungsgespräche aufnehmen. Stefan Reinhardt aus der SRF-Auslandredaktion. Sind diese ganzen Vorwürfe jetzt kein Problem mehr für eine mögliche Koalition?
14: Nein, das kann man ganz und gar nicht sehen. Man versucht jetzt natürlich diese Gegensätze oder diese gegenläufigen Ansichten zuzuschütten. Es gibt ein Papier, das heute kursiert. 8 Punkte hat das, wo man sich sehr klar äußert, gemeinsam die Linke mit der SPD und den Grünen, wie man eben sich für jüdisches Leben in Berlin einsetzen kann, wie man Antisemitismus bekämpfen kann. Es geht um das Existenzrecht Israels, das ganz klar bejaht wird. Es gibt Punkte Verantwortung verbindlich machen, dass man eben zusammenschaut, wie kann man einen Konsens finden in diesen ganzen Fragen. Es zeigt halt, wie wichtig es auch für die anderen Parteien ist, da eine gewisse Sicherheit zu haben. Aber diese Sicherheit gibt's nicht. Niemand weiß, was in den nächsten Tagen, Wochen, Monaten noch passiert.
1: Sie sagen, die anderen Parteien wollen Sicherheit. Wie versucht denn die Linke, ihr schlechtes Image gerade loszuwerden?
14: Man macht sich ganz klar für eine gemeinsame Position. Man möchte natürlich in diese Koalition gehen, das ist ganz klar. Aber gleichzeitig weiß man, dass viele Menschen mit Migrationsgeschichte eben die Linke gewählt haben. Es gibt da eben Anliegen. In Berlin gibt es eine große Community von Palästinenserinnen und Palästinensern, von Libanesen. Und die haben eben zum Teil eine andere Sicht auf den Nahostkonflikt, auf Israel, wie Deutschland, wie man quasi in Deutschland aufgrund der Geschichte auf diesen Konflikt schaut. Und da wird es extrem schwierig sein, diesen Leuten zu erklären, weil wir ja jetzt in einer Koalition mit SPD und Grünen sind, müssen wir uns anders verhalten. Also ich sehe da schon noch einige große Probleme auf diese mögliche Koalition zukommen.
1: Ja, jetzt schauen wir nochmal genauer aufs Inhaltliche, auf was es eben in diesen Sondierungsgesprächen ankommen wird. Wo sehen Sie denn die gemeinsamen Nenner in der Politik dieser drei Parteien, Linke, SPD und Grüne?
14: Also grundsätzlich hat ja Berlin für einen Wechsel gestimmt. Die Stadt wurde in letzter Zeit von der CDU regiert. Diese CDU will man nicht mehr, das haben die Wahlen ganz klar gezeigt. Das linke Bündnis, das hat eine Mehrheit. Also ergo haben die Menschen eigentlich diesen Wechsel nach links gewünscht. Und da ist man sich einig, man möchte eine andere Politik haben in Berlin. Aber eben, es kommt jetzt darauf an, ob man hier einen Weg findet, tatsächlich, um gemeinsam eine Position zu finden, um zusammen dann zu regieren.
1: Na, da gibt es einen Konsens, man will die CDU ablösen. Wo liegen die Stolpersteine?
14: Das ist eben gar nicht zu unterschätzen. Man hat jetzt sehr viel natürlich über das enorm wichtige Thema Antisemitismus gesprochen, den es in der Linken halt gibt. Nicht alle sind dieser Meinung, aber es gibt halt eben viele. Und jetzt geht es darum, die nächsten großen Brocken anzupacken. Die Linke will ja eine Vergesellschaftung, eine sogenannte aller Wohnungen, also dass der Staat für viele Milliarden Wohnungen zurückkauft von privaten Unternehmen. Es ist sogar von Enteignungen die Rede. Es gibt die Forderung, SUVs zu verbieten. Es gibt fiskalische Forderungen oder Vorstellungen der Linken, die die SPD oder die Grünen wahrscheinlich kaum mittragen können. Also es wird auf sehr vielen Politikfeldern noch sehr große Kompromisse brauchen. Also ich sehe nicht, dass jetzt mit dieser Einigung in der Antisemitismusfrage und diesen Sicherheitsnetzen, die man jetzt eingebaut hat, tatsächlich das alles dann rund laufen wird.
1: Sie sagen, es gibt noch viel zu klären. Um das mal zusammenzufassen, wie realistisch ist es, dass Berlin künftig von dieser rot-rot-grünen Koalition regiert wird?
14: Ich glaube, es ist mit dem heutigen Tag, wo man eben sagt, wir haben uns in der wichtigen Frage Antisemitismus geeinigt, quasi, ist die Wahrscheinlichkeit größer geworden. Aber ich glaube, auch die Stolpersteine werden noch sehr groß sein, eben in all diesen anderen Politikfeldern. Und dann, wenn es dann zustande kommt, und alle diese drei Parteien wollen das ja, die wollen ja ein links geführtes Berlin, eben einen Gegenentwurf zur CDU-Führung der letzten Jahre. Wenn es dann tatsächlich so weit kommt, ist die Frage, wie lange geht es, bis der nächste Antisemitismus-Skandal die Linke erschüttert. Wie lange geht es, dass die anderen Parteien das mittragen können? Denn der Druck aus Politik, aus Berlin, also aus der Bundeshauptstadt Berlin quasi auf der nationalen Ebene, der ist enorm. Es gibt viele namhafte Politikerinnen und Politiker, die gewarnt haben und gesagt, SPD und Grüne dürfen dieses Bündnis nie eingehen. Also man wird sehen, wie lange das geht, bis der erste Skandal kommt und wie lange es dann geht, bis man sich vielleicht wieder trennt.
1: Vielen Dank für diese Live-Einschätzungen. Stefan Reinhardt war das. Er berichtet für uns regelmäßig über das politische Geschehen in Deutschland.
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1: Ist aus einem Friedensnobelpreisträger ein Kriegstreiber geworden? Der äthiopische Regierungschef Abiy Ahmed hat erneut gesagt, dass er dem Binnenland Äthiopien einen Zugang zum Roten Meer verschaffen will. Das würde jedoch auf einen Konflikt mit Eritrea hinauslaufen, denn Eritrea liegt zwischen Äthiopien und dem Meer. Fabian Urecht ist SRF-Afrika-Korrespondent. Nicolas Malzara hat ihn gefragt, wurde Abiy Ahmed einen neuen Krieg mit Eritrea in Kauf nehmen, obwohl er 2019 den Friedensnobelpreis bekommen hat für seine Aussöhnungspolitik mit Eritrea?
18: Wenn man Abiy Ahmed selbst zuhört, dann kann man tatsächlich zum Schluss kommen, dass er zum Krieg mit dem Nachbarland bereit ist. Gerade seine Forderungen nach einem Meerzugang für Äthiopien sind sehr explizit und auch provokativ und sie zielen natürlich auf Eritrea. Zudem hat auch der letzte Tigray-Krieg, der vor 4 Jahren zu Ende ging, gezeigt, dass Abiy wenig Skrupel kennt. Er hat die ganze Region de facto abgeriegelt damals. Hunderttausende sind gestorben. Zugleich weiß Abiy aber auch, dass ein Krieg mit dem Nachbarstaat mit hohen Kosten verbunden wäre. Wirtschaftlichen Kosten, aber auch geopolitischen und humanitären Kosten. Das spielt eine Rolle, denn der äthiopische Premierminister legt viel Wert auf sein Vermächtnis. Er sieht sich als historische Figur und er wird deshalb genau abwägen, was ihm ein Krieg bringt oder was er ihn eben kostet.
19: Und zu seinem Vermächtnis gehört auch, dass er 2019 den Friedensnobelpreis bekommen hat für die Aussöhnungspolitik mit dem Nachbarland Eritrea. Wie ist denn aus einem Friedensnobelpreisträger ein Mann geworden, der Krieg führt?
18: Ja, für viele bleibt das bis heute ein kleines Mysterium. Denn man muss wissen, als Abiy 2018 zum Premierminister Äthiopiens wurde, galt er sehr rasch als progressiver Reformer. Er ließ zum Beispiel politische Gefangene frei, schuf ein Kabinett, das zur Hälfte aus Frauen bestand. Er bemühte sich eben um diesen Frieden mit Eritrea und er galt sowieso als eine Art Friedensspezialist, unter anderem, weil er einst eine Dissertation zum Thema Konfliktbeilegung geschrieben hatte. Abiy wurde damals als großer Hoffnungsträger gefeiert, weit über Äthiopien hinaus. Und auch ich selbst hatte, trotz aller journalistischen Distanz, viel Positives in Abiy gesehen. Und ich wurde dann, wie viele andere, sehr enttäuscht, denn eben vieles kam anders. Nur die Gründe dafür sind gar nicht so einfach zu ergründen. Ich würde rückblickend aber sagen, dass Abiy anfangs deutlich überhöht wurde, dass er eben nie ein Friedensapostel war, sondern eigentlich schon immer ein Mann, der genau kalkulierte und sich vor allem von politischen Zielen leiten ließ und nicht von Werten. Und dass er deshalb letztlich eine recht emotionslose Machtpolitik betreibt, eine Politik, die Kollateralschäden mit einkalkuliert und die aber immer begründet wird mit einem größeren Ganzen, nämlich mit einem zivilisatorischen Projekt, wie es Abiy auch nennt, also mit dem Ziel, sein Land an jeden Ort zu führen, das ihm zusteht, laut ihm, ein Ort, an dem es zumindest in Afrika eine Führungsmacht ist.
19: Das ist seine politische Vision. Fabian Urech, Sie haben jetzt schon seit Jahren verfolgt, wie sich diese Figur Abiy Ahmed entwickelt hat. Können Sie ausmachen, was ihn antreibt?
18: Ja, auch darauf gibt es keine einfachen Antworten. Ein britischer Journalist hat vor 2 Jahren ein Buch über Abiy geschrieben. Darin schreibt er, dass die Leute immer schweigsamer werden, je näher sie Abiy stehen. Ein wichtiger Antrieb für Abiy ist aber sicherlich die Religion. Abiy gehört der Pfingstkirche an und baut auch in öffentlichen Reden immer wieder Bezüge zu Gott ein. So weit, so gut, mag man sagen. Was aber problematisch sein könnte, ist sein fast messianisches Selbstverständnis. Abiy erzählt selbst, dass seine Mutter ihm schon als 7-Jähriger vorausgesagt habe, er werde einst zum König Äthiopiens werden. Und inzwischen verhält sich dieser Abiy tatsächlich oft wie ein König. Ein Symbol dafür ist etwa, dass er hoch über der Hauptstadt Addis Abeba gerade einen neuen Amtssitz für sich bauen lässt. Das rundliche Gebäude sieht von weitem aus wie ein riesiges UFO. Und es ist natürlich auch eine Art Symbol. Es heißt, Abiy ist oben, das Volk ist unten. Der Bau soll hunderte Millionen kosten und das eben in einem Land, das auch von Krieg, Vertreibung und extremer Armut geprägt ist.
19: Und von dort oben sieht er als Vision auch diesen Hafen für Äthiopien. Er kokettiert immer wieder damit, dass er diesen Hafen will, diesen Meereszugang für das Land. Warum tut er das, wenn er doch weiß, dass das gleichzeitig auch so eine Provokation ist an Eritrea?
18: Ich würde sagen, es ist längst mehr als ein Kokettieren. Denn Abiy sagt seit Jahren sehr explizit, dass er einen eigenen, souveränen Meerzugang will. Er tat das erst diesen Montag wieder in einer Rede, wo er sagte, Zitat, «Die äthiopische Zivilisation kann ohne Meereszugang nicht Wirklichkeit werden.» Gründe dafür gibt es mehrere. Unter anderem werden historische Gründe angeführt. Äthiopien und Eritrea gehörten ab den 50er Jahren bis 1993 zusammen mit Meerzugang. Noch früher in der Antike war das Königreich Aksum, das im heutigen Äthiopien liegt, eine Seemacht am Roten Meer. Und daraus wird nun eben abgeleitet, dass Äthiopien, übrigens das bevölkerungsreichste Binnenland der Welt, dass Äthiopien einen Meerzugang zusteht. Und dann gibt es noch eine Reihe wirtschaftlicher und geopolitischer Gründe. Heute läuft praktisch der gesamte Handel von Äthiopien über den Hafen des Nachbarlandes Djibouti. Das ist zum einen teuer, vor allem wegen der Transitgebühren. Es ist aber auch riskant, weil man so beim Handel fast komplett von Djibouti abhängig ist.
1: Afrika-Korrespondent Fabian Urech war das im Gespräch über den äthiopischen Regierungschef Abiy Ahmed. Hier ist es jetzt gleich Zeit für die Vorabendinformationen von Info 3. Wir werfen dort unter anderem einen Blick auf die Midterms, also auf die Zwischenwahlen in den USA. Und wir schauen uns ein Rennen genauer an, nämlich das Rennen im Bundesstaat Michigan. Da wird es besonders spannend, weil ein relativ linker Demokrat gegen einen erfahrenen Republikaner antritt. Und unser USA-Korrespondent Andrea Christen schaut sich das genauer an.

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1: Das italienische Parlament ändert das Wahlgesetz. Wir fragen, ob das die gewünschte Stabilität bringt. Anne Carson gewinnt den Literaturnobelpreis. Wir erklären, was die Bücher der Kanadierin so lesenswert macht. Und in rund einem Monat sind Zwischenwahlen in den USA. Wir besuchen einen Sohn ägyptischer Einwanderer, der in Michigan als Außenseiter antritt. Im Info 3 heute mit Jonas Liniger. Ja, das italienische Parlament hat heute ein Wahlgesetz beschlossen, wie man es sonst nirgends auf der Welt kennt. Erreicht eine Partei oder eine Koalition 42% der Stimmen oder mehr, dann gibt es zusätzliche Sitze als Prämie, ein Bonus, damit man als Sieger bequem regieren kann. Erreicht niemand die Marke von 42%, so werden die Stimmen nach Proporz verteilt, also im Verhältniswahlrecht. Italiens rechte Regierung unter Giorgia Meloni nennt ihr neues Wahlgesetz Stabilicum. Doch ob es Stabilität bringt, ist unklar. Die Analyse von Franco Battel.
2: Rechenbeispiel. Eine Partei oder Koalition gewinnt 42% der Stimmen und erhält im Parlament dafür 55% der Sitze. So will es das heute verabschiedete Wahlgesetz. Doch ist das rechtens? Entspricht eine solch üppige Prämie der italienischen Verfassung? Um genau diese Fragen geht es in den nächsten Wochen und Monaten. Denn die linke Opposition ist der festen Überzeugung, dass die reichlich bemessene Sitzprämie den Wählerwillen verfälsche und somit verfassungswidrig sei. Eine Klage vor dem Verfassungsgericht ist beschlossene Sache. Nun sind aber die Entscheidungsprozesse des höchsten Gerichts etwa gleich lang wie die endlosen Gänge, die sich durch den Gerichtspalazzo auf dem Römer Stadthügel Quirinal ziehen. Mit einem Urteil des Verfassungsgerichts ist, so hört man in Rom, frühestens ab Februar zu rechnen. Bis dann aber dürfte der Wahlkampf in Italien bereits auf Hochtouren laufen. Was aber würde passieren, sollte das Verfassungsgericht das heute beschlossene Wahlgesetz im nächsten Jahr, im Wahljahr, in zentralen Punkten kippen? Niemand weiß es. Es besteht die Gefahr, dass die Sitzprämie, das eigentliche Kernstück des neuen Wahlrechts, ganz oder teilweise fällt. Und das hätte massive Auswirkungen auf die Wahl, auf den Wahlkampf und auf die ganze Ausgangslage. Denn mit der Sitzprämie ab 42% müssen sich die Parteien zu Koalitionen zusammenschließen, weil nur mehrere Parteien im Verbund überhaupt eine Chance haben, sich die Prämie einzuheimsen. Würde die Prämie aber wegfallen, es könnten alle separat antreten, denn der Zusammenschluss, also Koalitionen, würden ja gar nicht belohnt. Das neue Wahlgesetz hätte Sicherheit, Stabilität schaffen sollen, doch in den Römer Palazzi herrscht Nervosität. Es ist ein gefährliches Spiel, wenn sich Premierministerin Meloni nur wenige Monate vor der Wahl im Maschinenraum der Demokratie zu schaffen macht. Die Sitzprämie ab 42% kann funktionieren, wenn das Verfassungsgericht sie so abnickt und tatsächlich eine Koalition, links oder rechts, diese Hürde überspringt. Doch fällt die Prämie oder bleiben alle unter 42%, das Wahlgesetz Stabilicum würde Italien instabile Zeiten bescheren. Mit ihrem Wahlgesetz, das die Opposition verächtlich Melonellum nennt, pokert die Premierministerin hoch, mit offenem Ausgang.
1: Im Büro oder auch im Zug wird wieder mehr gehustet, denn mit dem Herbst hat die Grippesaison in der Schweiz begonnen. Aber Kevin Kahannes, aktuell gibt es vor allem mehr Infektionen mit dem Coronavirus.
3: Ja, in den vergangenen Wochen seien aus der Schweiz und dem Fürstentum Liechtenstein pro Woche rund 120 Fälle gemeldet worden, sagt das Bundesamt für Gesundheit. Klingt nach viel, aber tatsächlich zirkuliere das Coronavirus damit schwächer als im gleichen Zeitraum in den vergangenen Jahren. Auch dann hätten die Corona-Fälle bereits im Herbst ihren Höhepunkt erreicht gehabt. Mit der eigentlichen Grippewelle rechnet der Bund Mitte Dezember. Der Fußballer Granit Xhaka ist verurteilt worden heute, weil er ein gefälschtes Covid-Zertifikat gekauft hat. Die Staatsanwaltschaft Luzern hat ihm eine Geldstrafe von 150.000 Franken aufgebrummt. Allerdings muss er sie nicht bezahlen, wenn er sich in den nächsten 2 Jahren nichts zu Schulden kommen lässt. Das alles hat Granit Xhaka selber auf Instagram bekannt gegeben. Er habe die Verfahrenskosten bezahlt und das Urteil akzeptiert.
1: Heute Mittag wurde er vergeben, der Nobelpreis für Literatur. Er geht dieses Jahr an Ann Carson. Die 76-jährige Kanadierin habe ein, Zitat, kühnes und einfallsreiches Werk und neue Formen zeitgenössischer Literatur geschaffen. Das teilte das Nobelpreiskomitee mit. Literaturredaktor Tim Felchlin.
0: Mit einer Frau haben viele gerechnet. Und auf den Wettlisten stand Ann Carson zuletzt weit oben. Mit ihr wird eine Schriftstellerin ausgezeichnet, die tief aus dem jahrtausendealten Fundament der westlichen Literatur schöpft, die sich aber auch jeder eindeutigen Schublade entzieht. Carson wurde 1950 in Toronto geboren. Sie ist Altphilologin und hat an mehreren Universitäten in Kanada und den USA griechische und römische Literatur gelehrt. Über ihr eigenes Leseverhalten sagte Carson einmal, sie lese keine neuen Bücher. Die meisten Bücher, die sie lese, seien 2500 Jahre alt. In ihrer eigenen Literatur pflückt die Autorin Mythen und antike Texte auseinander, setzt sie neu zusammen und bringt sie mit Erfahrungen der Gegenwart in Verbindung. Auch mit ganz Alltäglichem, erklärt Marie-Louise Knott, die Ann Carsons Werke ins Deutsche übersetzt.
4: Das Schöne an ihr ist, dass sie ja eigentlich ganz alltägliche Dinge zu uns rüberbringt. Es gibt ja Fäden in ihrem Werk. Ein Faden ist zum Beispiel die Eltern immer wieder und das Alleinesein. Mein Lieblingsband, glaube ich, ist immer noch Glas. Und da geht es nur darum, dass die Welt manchmal wie durch ein Glas von einem getrennt ist und was dabei passiert. Und das haben wir doch alle, jeden Tag im Leben.
0: Carsons Glas-Essay hebt auch das Nobelpreiskomitee in seiner Würdigung hervor, als Beispiel für ein Werk, in dem die Genregrenzen Essay, Lyrik und Prosa ineinander übergehen. Ann Carsons bekanntestes Buch ist jedoch die Autobiography of Red aus dem Jahr 1998, auf Deutsch Rot, ein Roman in Versen. Ausgangspunkt ist die antike Geschichte des Geryon, einem roten, geflügelten Ungeheuer, das von Herakles getötet wird. Bei Carson wird Geryon zum empfindsamen Mann, der unter Entfremdung und familiären Problemen leidet. Die Antike nutzt Carson vielseitig als Scharnier, um poetisch über die Gegenwart nachzudenken. Das ist herausfordernd und es ist einzigartig. In Nordamerika hat die Autorin bereits eine große Fangemeinde. Im deutschsprachigen Raum ist ihre Bekanntheit bislang deutlich geringer. Man darf hoffen, dass sich das nun ändert. Denn Ann Carsons Bücher sind Abenteuer und führen ihre Leserinnen und Leser an Orte, an denen man vermutlich noch nie war.
1: Nochmal zu Kurzmeldungen des Tages mit Kevin Kahannes. Noch etwas mehr als 2 Wochen dauert es, bis die Skirennsaison beginnt. Aber ausgerechnet jetzt muss der Weltskiverband FIS einen neuen Renndirektor suchen.
3: Denn Markus Waldner, der jetzige FIS-Direktor für die Männerrennen, tritt sofort zurück, dies nach 12 Jahren im Amt. Er begründet seinen Rücktritt mit dem Druck, der in diesem Amt immer größer werde, und dafür habe er keine Energie mehr. Wer auf Markus Waldner folgt, ist noch nicht klar. Für den Moment übernimmt der Chef-Renndirektor der Frauen. Und noch nach St. Gallen. Dort hat heute die Olma begonnen, die jährliche Land- und Milchwirtschaftsmesse. Bundespräsident Guy Parmelin hat die Eröffnungsrede gehalten und wie es sich an der Olma gehört, hat Parmelin ein Ferkel in den Armen gehalten. Soili Vivien wehrte sich aber mit lautem Quieken gegen den gemeinsamen Fototermin. Vivien sei wohl ein bisschen nervös, scherzte der Landwirtschaftsminister. Die Messe in St. Gallen dauert 11 Tage.
1: Ja, in weniger als einem Monat sind in den USA die Midterms. Es wird gewählt. Und der Bundesstaat Michigan wird für die Demokraten zum Test. Zum Test nämlich, ob der linke progressive Parteiflügel in einem umkämpften Bundesstaat siegen kann. In Michigan kandidiert Abdul El-Sayed für den Senat. El-Sayed ist Außenseiter, er hatte noch nie ein politisches Amt inne und er tritt gegen einen erfahrenen Republikaner an. USA-Korrespondent Andrea Christen hat eine Wahlveranstaltung El-Sayeds besucht, um herauszufinden, was seine Anhänger anzieht. Die Reportage aus Flint, Michigan.
5: Samstagmorgen, herrliches Herbstwetter. Vor einem katholischen Gemeindezentrum hat sich eine Schlange gebildet. Auch Emily steht an, um Abdul El-Sayed zu sehen. Ein Thema treibt sie und offenbar alle hier besonders um.
6: Life is too expensive.
5: Das Leben ist zu teuer. Die Gesundheitsversorgung ist zu teuer. Ich bin 26. Die meisten meiner Freunde sind noch Mieter oder leben bei ihren Eltern. Meine Mutter hatte in meinem Alter schon zwei Kinder. Es ist unmöglich geworden, sich das Leben zu leisten, das sie damals führte.
6: There's no way that people can live the same lifestyle as she had then, my mom.
5: Präsident Trump und die Republikaner haben staatliche Hilfen vor allem für einkommensschwache Krankenversicherte stark gekürzt. Der Iran-Krieg hat Benzin- und Dieselpreise nach oben getrieben. Die Teuerung bleibt hoch. Drinnen tritt Abdul El-Sayed ans Mikrofon. Der Sohn ägyptischer Einwanderer hat einen dunklen, kurz getrimmten Bart, ist lässig gekleidet. Der 41-Jährige sagt bei seinen Auftritten, was die Leute hören wollen.
7: Shouldn't be this hard to afford your gas, shouldn't be this hard to afford your groceries. Should not be this hard to see a doctor.
5: Es sollte nicht so schwer sein, sich Benzin und Lebensmittel zu leisten oder einen Arzt im reichsten, mächtigsten Land der Weltgeschichte zu konsultieren. Es sollte nicht so schwer sein, Steuern zu zahlen und zu wissen, dass das Geld für einen selbst ausgegeben wird, anstatt im Ausland, um in einem illegalen Krieg Bomben abzuwerfen. Es sollte nicht so schwer sein.
7: Shouldn't be this hard.
5: El-Sayed fordert etwa, dass eine staatliche Krankenkasse alle US-Amerikaner versichert. Er ist sehr israelkritisch. Die israelische Lobby erklärt gar, er habe eine radikale Anti-Israel-Agenda. El-Sayed verkörpert auch den Teil der demokratischen Basis, der vom eigenen Parteiestablishment enttäuscht ist. Sojourner Green, eine Frau aus Flint, sagt:
8: We haven't been represented well by the Democrats.
5: Wir wurden nicht gut vertreten von den Demokraten, die heute im Amt sind. Wir haben nicht erlebt, dass irgendetwas von dem verwirklicht wurde, wofür sie angeblich stehen. Probieren wir es mit jemand anderem. Denn das, was wir bisher getan haben, funktioniert nicht.
8: Let's do something different, because what we've been doing is not working.
5: Anders als andere Linke weist Abdul El-Sayed die Bezeichnung Sozialist zurück. Doch seine Positionen, sein Name und seine Religion bieten Angriffsfläche. Er sei ein anti-amerikanischer Extremist, behaupten seine Gegner. Ob diese Angriffe wirken und ob El-Sayed überzeugen kann, auch außerhalb dieser Halle in Flint, das zeigt sich am 3. November.
1: Und kurz vor Handelsschluss noch der Blick auf die Börse. Die Zahlen liefert Six.
3: Der Swiss Market Index liegt im Moment bei 13.645 Punkten, minus 1,2%. Der Euro wird zu 93,32 gehandelt, den Dollar gibt es für 83,26. Die Wetteraussichten: heute Abend ist es vielerorts nass. Morgen wechseln sich dann im Norden Sonne und Wolken ab, dies bei rund 15 Grad.
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10: Dieser Fall kostet

0: man wissen muss und sagen auch, wie man Russlands Verhalten bei dem Ganzen einschätzen kann. Ja, und dazu haben wir geballte Kompetenz am Start.
1: Ich bin Callum und ich bin Russland-Korrespondent bei Radio SRF.
2: Und ich bin Gina Buhl, Wissenschaftsredaktorin.
0: Und ich bin Susan Stöcke, eure NewsPlus-Host heute. Heute zusammen. Eine Schlagzeile, die zwar direkt mega aufhorchen lässt, aber eben auch verunsichert. Lungenpest in Russland. Gelesen habe ich diese Tage auch schon. Nach Pestalarm und 200 Quarantänefällen, Russland dementiert Ausbruch. Naja, und noch mehr solcher Titel. Was also weiß man denn aktuell wirklich? Callum McKenzie.
1: Eigentlich kaum etwas Gesichertes. Fast alle Infos, die die russischen Behörden kommuniziert haben, wurden später wieder zurückgenommen oder die Behörden widersprachen später dem, was sie vorhin gesagt hatten. Also das Bild ist sehr unklar und aktuell können wir nur mit Indizien arbeiten.
0: Dann welche Indizien oder sonst irgendwelche Infos gibt's denn da aktuell?
1: Also die neuesten Infos stammen von einem unabhängigen Medium aus der Region, Ludi Baikala. Zusammengefasst sieht es so aus, als hätte man zunächst relativ drastische Maßnahmen ergriffen, aber dass die Lage unter Kontrolle sei. Und für mich ist bezeichnend, was eine Mitarbeiterin der verstorbenen Laborantin dem Medium gesagt hat. Es seien alle Angestellten isoliert und getestet worden, aber bei niemandem sei eine Infektion nachgewiesen worden und man arbeite jetzt wieder im Normalbetrieb. Also dies und auch diverse andere Zeichen sprechen aus meiner Sicht dagegen, dass die Behörden eben einen größeren, unkontrollierten Ausbruch irgendwie vertuschen würden.
0: Also wir haben da eine Laborantin, die verstorben ist. Callum redet auch von drastischen Gegenmaßnahmen, von einer Lage, die unter Kontrolle ist und auch von Vorwürfen an russische Behörden. Das ist mal das grobe Bild. Schauen wir uns noch weitere wichtige Fakten an. Bei der Laborantin handelt es sich laut russischen Angaben um eine 28-jährige Wissenschaftlerin, die am Institut für Pestbekämpfung in Irkutsk in Sibirien gearbeitet hat. Sie kam letzten Freitag mit einer Lungenentzündung ins Spital und ist dort dann verstorben. Noch unklar ist der Grund für diese Lungenentzündung. Spekuliert wird, dass sie sich mit dem Erreger der Lungenpest infiziert haben könnte. Das womöglich bei einem Laborunfall. Das ist mal so das Wichtigste in Kürze, was wir momentan wissen. Möglicherweise gibt es da die nächsten Stunden noch Entwicklungen, findet ihr alles auf der SRF News App. So, aber die Gerüchte um die Lungenpest halten sich halt einfach hartnäckig. So hartnäckig, dass sich jetzt auch die USA und, ich habe es vorhin erwähnt, die Weltgesundheitsorganisation WHO eingeschaltet haben. Sie fordern von Russland mehr Informationen. Der WHO-Chef Tedros Ghebreyesus meinte:
3: We don't yet have the full picture of this event.
0: Wir haben noch keinen vollständigen Überblick über die Situation und sind nicht in der Lage, eine umfassende Risikobewertung durchzuführen.
3: And enable an accurate assessment of potential public health risks.
0: Und auch wenn derzeit nicht klar ist, ob es sich um die Pest handelt oder nicht, viele sind einfach verunsichert. Schaffen wir da also mal Klarheit, was man zum Thema Lungenpest eigentlich weiß. Gina Buhl aus der Wissenschaftsredaktion.
2: Ja, die Lungenpest ist eine schwere Lungenentzündung, die von einem Bakterium ausgelöst wird, das Yersinia pestis heißt. Und das Besondere daran ist, dass dieses eine Bakterium ganz unterschiedliche Krankheiten auslösen kann, je nachdem, wo es im Körper landet. Also landet es in den Lymphknoten zum Beispiel, vermehrt es sich dort so stark, dass die anschwellen. Und das sind die Pestbeulen, die man kennt von der Beulenpest und die sind extrem schmerzhaft. Wenn es aber in der Lunge landet, entsteht eben Lungenpest. Das ist viel seltener, aber auch viel gefährlicher. Und unbehandelt kann das innerhalb von 1 bis 2 Tagen zum Tod führen.
0: Und wenn man sich ja nicht gerade in einem Labor infiziert, was möglich ist, aber in diesem Fall nicht klar oder bewiesen, wo können sich Menschen in betroffenen Regionen denn überhaupt anstecken? Also wo kommt das Bakterium vor?
2: In Nagetieren, in Ratten, in Murmeltieren und in den Flöhen, die auf den Tieren sitzen. Und zu uns kommt es dann nur, wenn sich die Wege zufällig kreuzen, also zum Beispiel über einen Flohbiss. Und von da aus gibt es zwei Wege in die Lunge. Entweder breitet sich eine Beulenpest im Körper aus und erreicht dann irgendwann die Lunge, oder man atmet die Bakterien eben direkt ein. Und der direkte Weg erklärt auch, warum die Lungenpest so rasant verläuft, weil das Bakterium muss nicht erst durch

0: den halben Körper wandern, sondern es ist sofort am Ziel. Und deshalb dauert es von der Ansteckung bis zu den ersten Symptomen auch nur 1 bis 3 Tage. Und dann kommt Fieber, Schüttelfrost, Kopfschmerzen, sehr schnell Atemnot und teilweise blutiger Husten.
1: Und du hast mir schon gerade ein gutes Stichwort gegeben, Ansteckung. Wie ansteckend ist denn diese Art der Pest?
0: Weniger ansteckend, als man denkt. Man muss einer erkrankten Person wirklich nahe kommen und übertragen wird sie dann über Tröpfchen, also beim Husten zum Beispiel. Das klingt erstmal wie bei vielen Atemwegserkrankungen, aber es gibt eben 2 Punkte, wo sich die Lungenpest anders verhält. Der erste Punkt, man steckt niemanden an, bevor man selber Symptome hat. Das ist zumindest nirgends dokumentiert. Bei Corona war das ja der Knackpunkt. Da konnte man tagelang ahnungslos herumlaufen und andere infizieren. Bei der Lungenpest heißt es aber, wer ansteckend ist, ist auch sichtbar krank. Und der zweite, es braucht wirklich engen Kontakt. Als gefährdet gilt, wer weniger als 2 Meter Abstand hatte, wer im selben Haushalt lebt oder eben direkt angehustet wurde. Weil die Bakterien fliegen nicht so weit.
1: Eine Ansteckung ist also recht unwahrscheinlich, auch wenn man sich in einem der betroffenen Gebiete aufhält. Und das sind hauptsächlich Kongo-Kinshasa und Madagaskar, aber nicht nur.
0: Also die WHO, die Weltgesundheitsorganisation, zählt weltweit etwa 1.000 bis 3.000 Fälle pro Jahr. Und auch in den USA gibt es jedes Jahr Fälle, im Schnitt 7. Da ist es meist in so ländlichen Regionen im Westen, wenn jemand zum Beispiel beim Wandern oder Jagen von einem Floh gestochen wird, der vorher eben auf einem infizierten Nagetier saß. Dass die Pest nie verschwunden ist, liegt wieder an den Tieren. Also es gibt weltweit Gebiete, in denen das Bakterium dauerhaft unter wildlebenden Nagetieren weitergegeben wird über ihre Flöhe. Und die Tiere stecken sich gegenseitig an, immer weiter, Generation um Generation. Und das kann jahrzehntelang so laufen, ohne dass ein einziger Mensch etwas davon mitbekommt. Solche Gebiete gibt es also praktisch überall auf der Welt und frei davon sind nur Australien und die Pazifischen Inseln. Gefährlich wird es also immer dann, wenn ein Mensch in so ein Gebiet gerät und von so einem Floh gestochen wird.
1: Ich war jetzt mal vorhin kurz auf der Seite des Bundesamts für Gesundheit. Die schreiben, hierzulande sind in den letzten 30 Jahren keine Pestfälle mehr aufgetreten. Was würdest du sagen, Gina? Wie wahrscheinlich oder eben auch unwahrscheinlich ist es, dass es auch Pestfälle in der Schweiz geben könnte?
0: Sehr unwahrscheinlich, und zwar aus einem einfachen Grund. Bei uns gibt es keine solchen Gebiete, in denen der Erreger in Tieren überdauert. Also das Bakterium kursiert in unseren Nagetieren nicht. Es gibt also keine Quelle, aus der die Pest hier neu entstehen könnte. Und in ganz Europa war der letzte dokumentierte Ausbruch im Zweiten Weltkrieg. Bliebe der Fall, dass jemand aus einem betroffenen Gebiet einreist und hier erkrankt. Aber auch dafür sind wir eigentlich gerüstet, weil die Pest meldepflichtig ist. Wir haben Antibiotika, wir haben Isolierstationen und wir haben in Spiez ein nationales Referenzzentrum für hochgefährliche Bakterien, das so einen Erreger auch nachweisen könnte.
1: Also was braucht's für die Lungenpest, also für eine Ansteckung? Ja, Tiere, die das übertragen können oder nahe Kontakt zu einer Person, die infiziert ist. Was braucht's gegen die Lungenpest, um die zu bekämpfen? Antibiotika und das sehr schnell. Dann kann man die Lungenpest aber sehr gut bekämpfen, hat mir Gina erklärt. Zurück nach Russland. Auch wenn wir bei dem aktuellen Fall nicht wissen, ob es sich tatsächlich um Lungenpest handelt, spannend finde ich, dass die Krankheit in der Region zwischen Russland und der Mongolei gar nicht so selten ist und immer mal wieder vorkommt.
0: Dass dort Pestbakterien kursieren, ist nicht außergewöhnlich. In der Mongolei stirbt praktisch jedes Jahr mindestens ein Mensch an der Pest, fast immer nach Kontakt mit Murmeltieren. Und auch Russland hat so 11 natürliche Pestherde. Und die aktivsten liegen im Altai und in der Tuva im Grenzgebiet zur Mongolei. Und deshalb steht auch das Forschungsinstitut von der potenziell betroffenen Frau überhaupt in dieser Gegend. Was dagegen selten ist, dass sich in Russland tatsächlich ein Mensch ansteckt. Der letzte dokumentierte Fall war 2016, da war es ein 10-jähriges Kind. Und seither haben die Behörden jedenfalls keine Erkrankung mehr gemeldet.
1: Jetzt bekommt man aus Russland ja sehr unterschiedliche Infos. Einerseits haben die lokalen Behörden gesagt, die Menschen sollen das betroffene Gebiet meiden. Andererseits hat die zuständige staatliche Behörde informiert, es gäbe keinen Verdacht auf Lungenpest und hat das Ganze dementiert. Frage wiederum an Callum McKenzie, der für uns die Situation von Georgien aus beobachtet und immer wieder in Russland unterwegs ist. Warum kommuniziert man in Russland denn so unterschiedlich?
2: Der russische Staat ist ja sozusagen als Machtvertikale aufgebaut. Die lokalen Gesundheitsbehörden haben sich gegenüber dem regionalen Gouverneur zu verantworten. Der Gouverneur muss aber dann in Moskau erklären, was in seiner Region passiert ist. Und ich glaube, die chaotische Kommunikation könnte damit zu tun haben, also dass die diversen Beteiligten die Schuld irgendeiner anderen Stelle in dieser Kette zuschieben wollten.
1: Und da wären wir bei einem Punkt, der mir diese Tage immer wieder aufgefallen ist, nämlich die Aussage, dass man dem, was aus Russland kommt, eh nicht glauben kann, dass das alles Lügen seien. Deine Meinung dazu, Callum?
2: Ja, gesunde Skepsis ist sicher gut, vor allem wenn es um Russland geht. Historisch gesehen lügt das offizielle Russland ständig. Wir erinnern uns an den Abschuss des Passagierflugzeugs MH17 über der Ukraine, über den die russischen Behörden gelogen haben. Es hieß ja auch einige Tage vor der Invasion der Ukraine, dass es keine Invasion geben werde. Und natürlich erinnern wir uns an Tschernobyl, das wahrscheinlich ähnlich wie im jetzigen Fall ein Unfall war, den man herunterspielen wollte. Aber das heißt nicht, dass man bei jedem russischen Statement automatisch davon ausgehen muss, dass die Wahrheit anders ist. Das ist einfach kein brauchbarer Analyseansatz. Es braucht Anhaltspunkte dafür, dass die Faktenlage sich tatsächlich von der russischen Version unterscheidet. Und hier sagt Russland, es gebe keinen größeren Pestausbruch und wir haben auch keine Anzeichen für einen größeren Pestausbruch. Das Ganze müssen wir einfach weiter beobachten. Und ich denke, das ist wichtig zu verstehen, weil wenn wir als Medienschaffende hinter jeder russischen Kommunikation eine Lüge vermuten, dann schadet das unserer Glaubwürdigkeit, wenn wir über die tatsächlichen belegbaren Lügen des Kremls berichten.
1: Sehr, sehr wichtige Einschätzung dazu, wie man mit den Infos aus Russland umgehen sollte, respektive wie unsere Korrespondenten bei SRF damit umgehen. Tja, und in dem Fall kann sich, wie gesagt, immer was bewegen. Es kann neue Infos geben. Die relevantesten dazu bekommt ihr auf der SRF News App. Und an dieser Stelle noch ein großes Danke an euch zu einem ganz anderen Thema. Ihr habt uns schon fleißig Fragen geschickt und zwar für die Zwischenwahlen in den USA Anfang November. Es ist ja der erste wichtige Stimmungstest für Donald Trump in seiner zweiten Amtszeit und wir sind hungrig. Wir wollen mehr Fragen zu den Midterms, zu den USA oder auch wie es den Menschen dort geht. Schreibt uns dafür an 076 320 1037 oder newsplus@srf.ch. Antworten gibt's dann in unseren News Plus Specials zu den Zwischenwahlen. Die Specials laufen ab nächster Woche jeden Freitag bis zu den Wahlen dann eben Anfang November. Das war News Plus für heute mit Rina Telli, Lea Sager und mir, Susanne Stöckel. Bis zum nächsten Mal.
3: Seit Wochen gehen die Schülerinnen und Schüler in Frankreich auf die Straßen. Gestern war nochmal ein landesweiter Protesttag. Am Mittwochabend äußerte sich dann der Premierminister Le Cornu zur Lage. Er machte aber keine konkreten Zugeständnisse an die demonstrierenden Jugendlichen. Von der ARD berichtet Caroline Düller.
4: Niemand kann den Ängsten der Jugendlichen gleichgültig gegenüberstehen, sagte Frankreichs Regierungschef Sébastien Le Cornu wörtlich. In einem offensichtlichen Versuch, die lauten und wütenden Proteste der Schülerinnen und Schüler zu besänftigen. Die Schüler hätten das Recht zu demonstrieren und der Regierung zu widersprechen, betonte Le Cornu. Wie eine konkrete politische Antwort auf die Proteste aussehen könnte, bleibt aber auch nach der Ansprache vage. Le Cornu verwies auf eine extra eingerichtete Online-Plattform der Regierung. Dort können Schüler Vorschläge und Forderungen festhalten. Le Cornu stellte in Aussicht, diese Vorschläge in die anstehende Debatte über den Bildungshaushalt einfließen und das Parlament darüber abstimmen zu lassen. Außerdem wolle die Regierung Ende des Monats erste Entscheidungen präsentieren, um auf Forderungen, etwa nach mehr Lehrkräften, einzugehen. In Sachen mehr Geld für Bildung, eine der wesentlichen Forderungen sowohl der protestierenden Schüler als auch der Gewerkschaften, machte der Regierungschef dagegen keine Zugeständnisse. Anders beim Thema Spritpreise. In den kommenden 3 Monaten werde die Regierung 10 Millionen Barrel Diesel und Rohöl aus der strategischen Reserve freigeben, so Le Cornu. Damit sollen die Preise an den Zapfsäulen im Land um 12 bis 18 Cent pro Liter sinken. Diese Ankündigung erfolgt im Rahmen einer gemeinsamen Entscheidung der G7-Staaten von vergangener Woche. Außerdem habe er dem staatlichen Energieversorger ÖDF aufgetragen, die Produktionskapazitäten maximal auszuschöpfen, um die Strompreise über den Winter stabil zu halten, so Le Cornu. Diese Maßnahmen können als Versuch interpretiert werden, die mögliche Ausweitung der Schülerdemos in eine allgemeine soziale Protestbewegung zu verhindern.
3: ARD-Kollegin Caroline Düller aus Paris war das.

0: In der Schweiz hat die Grippesaison begonnen. Laut dem Bundesamt für Gesundheit gibt es aktuell aber vor allem mehr Infektionen mit dem Coronavirus. Zuletzt seien pro Woche rund 120 Fälle gemeldet worden. Das Virus zirkuliere damit aber schwächer als in den vergangenen Jahren. Mit der eigentlichen Grippewelle rechnet der Bund dann Mitte Dezember. In Italien hat das Parlament ein umstrittenes neues Wahlrecht beschlossen. Der Plan von Ministerpräsidentin Giorgia Meloni sieht vor, dass der Sieger einer Parlamentswahl neu einen Mehrheitsbonus bekommt. Aus einem knappen Wahlsieg könnte so eine komfortable Mehrheit werden. Die Opposition kritisiert, es gehe Meloni vor allem um den Machterhalt. Und in St. Gallen ist die 83. Olma eröffnet worden, die jährliche Land- und Milchwirtschaftsmesse. Sie dauert 11 Tage. Gastkanton ist dieses Jahr der Kanton Schwyz.
1: Die Nachrichten von Kevin Kahanes waren das. Ob bei der Armee, beim Zoll oder in den Bundesämtern, Zehntausende Angestellte des Bundes sind bei der Pensionskasse Publica versichert. Nun sind aber sensible Personendaten abgeflossen wegen eines Hackerangriffs. Was die Täter damit bezwecken könnten, besprechen wir als erstes. Außerdem blicken wir in Schweizer Wohnsiedlungen. Da dominieren oft Asphalt, akkurate Rasenflächen und vielleicht ein paar Hecken. Dabei ließe sich der Raum vor der Haustür auch ganz anders nutzen, auch im Sinn der Artenvielfalt. Wie? Das erfahren Sie später in dieser Sendung. 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Am Mikrofon für Sie Julius Schmidt. Namen, Adressen, AHV-Nummern und Angaben zu Lohn- und Lebenspartnern. Solche heiklen Personendaten könnten bei Publica abgeflossen sein, bei der Pensionskasse des Bundes. Passiert ist es bei einem Hackerangriff auf eine Softwarelieferantin der Publica. Aus dem Bundeshaus berichtet Dominik Meyer.
2: Über 100.000 ehemalige und aktive Bundesangestellte sind versichert bei der Publica. Sie gehört damit zu den größten Pensionskassen der Schweiz. Und jetzt das. Hacker haben vermutlich sensible Personendaten erbeutet. Publica-Kommunikationsleiterin Beatrice Riechen sagt:
3: Das ist für uns das Schlimmste, was passieren kann. Wir bedauern diesen Vorfall enorm und wir wissen, dass so etwas nicht passieren dürfte.
2: Angaben zu Name und Adresse, zum Lohn und zum angesparten Pensionskassenguthaben, aber auch Informationen zu Ehepartnerinnen oder Lebenspartnern könnten laut Publica abgeflossen sein. Ob Daten aller Versicherten gestohlen wurden, sei noch nicht klar. Wichtig aber sei, dass die Pensionskassengelder selbst nicht gefährdet seien, sagt Kommunikationsleiterin Riechen.
3: Das kann nicht abgezügelt werden. Die Vorsorgeguthaben sind bei uns.
2: Trotzdem warnt die Pensionskasse, die Täter könnten versuchen, mit den gestohlenen Daten die Identität von anderen Personen anzunehmen. Es bestünden gewisse Risiken für aktive oder pensionierte Bundesangestellte.
3: Das ist Identitätsdiebstahl und dass diese Daten missbraucht werden können durch Dritte.
2: Die Betroffenen sollten vorsichtig sein bei ungewöhnlichen Anrufen oder Nachrichten, rät Publica. Der Cyberangriff hatte sich nicht direkt gegen Publica gerichtet. Ziel der Hacker war die Firma PK Softtech AG. Diese bietet Software für Pensionskassen an. Die Angreifer gelangten über die Softwarefirma an Publica-Daten. Die Firma selbst teilt mit, sie habe umgehend Strafanzeige eingereicht. Inzwischen ermittelt die Bundesanwaltschaft. Offen ist, ob auch Personendaten weiterer Pensionskassen abgeflossen sind. Die Softwarefirma hat diese Frage bislang nicht beantwortet. Die Cyberattacke weckt Erinnerungen an den Fall der Softwarefirma Explain von 2023. Auch damals kamen Angreifer über eine Softwarefirma an sensible Daten von Bundesstellen im Sicherheitsbereich. Eine Untersuchung zeigte Lücken auf bei den Sicherheitsmaßnahmen des Bundes. Als Reaktion verschärfte der Bundesrat damals die Vorgaben für die Zusammenarbeit mit externen Softwarelieferanten.
1: Bundeshausredaktor Dominik Meyer hat berichtet. Ein akkurat getrimmter Rasen, graue Steinplatten, vielleicht noch eine Hecke. Grünflächen rund um Mehrfamilienhäuser sind meistens eher zweckmäßig gehalten. Das mag günstig und pflegeleicht sein, für die Artenvielfalt sind solche Flächen aber nicht besonders wertvoll. Doch das lässt sich grundsätzlich ändern. Küsnacht am Zürichsee wurde erst vor kurzem ein Garten eines Mehrfamilienhauses umgestaltet. Inlandredaktorin Livia Middendorp hat ihn besucht.
4: Es raschelt. Unter einem Haufen aus verdorrten Ästen, Erde und Holz zeigt sich der grüne Kopf einer Eidechse.
5: Wo? Ich sehe sie gar nicht.
6: Auf dem Erdhügel unten.
5: Ah, dort ja.
6: Es ist schon extrem grün.
4: Anne-Kathi Frey und Peter Schiffhauer sind sich nicht sicher, um welche Eidechsenart es sich handelt. Maueidechsen sind in der Schweiz weit verbreitet. Möglich jedoch, dass dies das Weibchen einer seltenen Zauneidechse ist.
5: Es gibt eben auch grüne Männchen bei den Maueidechsen manchmal, oder? Aber wir hoffen eben auf die Zauneidechsen, weil die seltener sind, oder?
4: Die Eidechse scheint sich jedenfalls wohl zu fühlen unter diesem Haufen. Ein sogenannter Naturkompost sei das, erklärt Peter Schiffhauer.
6: Einfach Holz, Gras, Abfälle von der Gärten, wie da drin überwintert, dann auch Igel, Schlangen, Eidechse, whatever.
4: Der Naturkompost sei das wohl wertvollste Element des Gartens. Doch besonders schön anzusehen ist er nicht. Die Nachbarinnen und Nachbarn hätten sich zuerst an den Anblick gewöhnen müssen. Direkt daneben steht ein Kirschlorbeer, eine invasive Art, deren Verkauf in der Schweiz inzwischen gar verboten ist.
5: Wir haben jetzt etwas völlig ein Neophyt neben so einem tollen Element, oder? Und dann gibt es vielleicht Leute, die finden, ach, das ist ein hübscher grüner Strauch und dann den Scheusli kauf, oder? Und dass es halt ökologisch gerade anders rum ist, das ist vielleicht für gewisse auch noch etwas, was halt mit der Zeit ein bisschen verstehen lernen auch. Ja.
4: Anne-Kathi Frey ist Tierärztin und Co-Geschäftsleiterin des Igelzentrums Zürich. Sie kennt sich mit naturnahen Gärten entsprechend aus. Den Anstoß für die Umgestaltung des Gartens gab dann Nachbar Peter Schiffhauer. Daraus entstand ein gemeinsames Projekt, das alle Mieterinnen und Mieter mittragen. Die Gemeinde zahlte einen Beitrag an die Umgestaltung, den Rest übernahm der Eigentümer. Mehrere Gemeinden in der Schweiz und vor allem größere Städte arbeiten inzwischen mit solchen Förderprogrammen, um die Biodiversität im Siedlungsraum zu unterstützen. Hier in Küsnach stecken aber auch die Mieterinnen und Mieter viel Arbeit in den Garten, besorgen Material, eignen sich Wissen an.
6: Ich bin Gärtner seit dem Frühling. Also YouTube ist mein Teacher und das weiss ich von dort.
4: Sagt Peter Schiffhauer. Doch es sei Arbeit, die sich lohne, findet Anne-Kathi Frey, die gerne auch einfach mal im Garten verweilt.
5: Einfach zuschauen, was alles da ist, was fliegt, was kriecht, wie Pflanzen wachsen, wie alles sich entwickelt. Das ist total spannend. Also das ist wirklich ganz, ganz lässig. Ja.
4: Dann steht doch noch Arbeit an. Ein kleiner Teich gleich beim Hauseingang muss zweimal wöchentlich mit frischem Wasser gefüllt werden. Sonst droht er zur Brutstelle für Tigermücken zu werden. So aber dient er als Wasserstelle für Tiere.
5: Für Igel, für Vögel. Wenn es ganz heiß ist, sieht man sogar eben Eidechsen. Die haben einen kleinen Wasserbedarf, aber das sieht man sogar die. Und auch Insekten. Insekten müssen auch trinken, das vergisst man gern.
4: Steinhaufen, Sand, ein Baumstrunk, Streifen mit Wildblumen. Weitere solche Elemente zieren den Garten. Ein naturnaher Garten enthält verschiedenste Pflanzenarten und bietet Verstecke und Nahrung für Tiere. Damit diese überwintern können, darf jetzt im Herbst nicht zu stark aufgeräumt und zurechtgestutzt werden. Bei aller Liebe zu Tieren und Pflanzen betonen Anne-Kathi Frey und Peter Schiffhauer aber auch, es gelte auf die verschiedenen Bedürfnisse im Haus Rücksicht zu nehmen. So findet man auch einen Sitzplatz mit Grill und ein Stück Rollrasen im Garten und etwas Exotischeres.
6: Der Nachbar zum Beispiel hat jetzt unbedingt einen Olivenbaum willen. Den hat er sich jetzt auch gekauft. Und den tun wir jetzt natürlich dann auch pflanzen. Es muss ja auch Freude machen. Und ich glaube, der Mix, 90% sind naturnah. Aber 10% darf einfach farbig und halt nicht so naturnah sein.
4: Mit solchen Ideen und viel Herzblut ist so aus einem einfältigen Fleck Rasen ein bunter, vielfältiger Garten mitten im Siedlungsraum entstanden.
1: Die Reportage aus Küsnacht am Zürichsee. Ja, der naturnahe Garten dort zeigt, die Grünflächen rund um Mehrfamilienhäuser lassen sich prinzipiell umgestalten im Sinn der Artenvielfalt. Aber wie viel Potenzial schlummert hier insgesamt, auch aus stadtplanerischer Sicht? Dazu nochmals Livia Mittendorp.
4: Diese Flächen rund um Mehrfamilienhäuser berechnet hat Daniel Bauer, Professor für Landschaftsarchitektur und Städtebau an der Berner Fachhochschule. Sie würden großes Potenzial bergen für die Biodiversitätsförderung.
7: Dieses Potenzial ist ein Vielfaches größer als angenommen. Unsere Studien zeigen, dass da große Flächen zusammenhängend eigentlich diese Funktion übernehmen können, wenn sie anders bewirtschaftet werden würden.
4: Das Problem heute seien nicht die Wünsche der Eigentümer oder Mieterinnen, sondern die Angst vor Mehraufwand von Seiten Verwaltung.
7: Meistens sind die Immobilienunterhaltsfirmen oder die Bewirtschaftungsfirmen, die an für sich diesen Aufwand, dass man hier nicht nur Rasen mäht, sondern dass vielleicht Leute das bewirtschaften oder dass es extensiver ist und dann vielleicht ein Käfer mal in die Wohnung kommt und sie dann angerufen werden, dass sie diesen Aufwand scheuen.
4: Diese Angst sei aber unbegründet, so Daniel Bauer, denn ein naturnaher Garten mache durchaus auch aus wirtschaftlicher Sicht Sinn.
7: Wir haben das berechnet in diesem Studiengebiet und wir haben festgestellt, zusammen mit den Immobilienfirmen, dass sie einen Minderkostenbetrag haben von etwa 4,3 Millionen. Wenn man jetzt einfach weniger Rasen mähen würde, wenn man andere Strukturen hätten als Schnitthecken, dann fällt ein großer Teil des Unterhalts im Jahr eigentlich weg.
4: Mehr und mehr steige das Bewusstsein für den Wert solcher Gärten nun. Auch das stellt Daniel Bauer fest.
1: Das war's mit unserem Schwerpunkt zur Biodiversität auf den Grünflächen rund um Mehrfamilienhäuser. Inlandredaktorin Livia Middendorp hat berichtet.

0: Wir kommen zu einem ganz anderen Thema. Im Fall der gescheiterten Hinrichtung von Christa Pike im US-Staat Tennessee sollen nun Beweismittel gesichert werden. Das hat eine Richterin angeordnet. Noch ist offen, ob man erneut versuchen wird, die Verurteilte hinzurichten. Ihre Anwälte erklärten aber, Pike stehe ein langer Weg der Genesung bevor. Aus Washington berichtet Nina Barth von der ARD.
1: Christa Pike ist bei Bewusstsein und kann sprechen. Ihre Anwälte sagen außerdem, es gibt Momente, in denen sie geistig verwirrt ist, dass sie sich aber im Klaren darüber ist, dass sie eine versuchte Hinrichtung überlebt hat. Ich glaube, sie ist wütend und verwirrt wegen allem, erklärte Anwalt Randy Spivey.
2: I think she is angry and confused about everything right now.
1: Die verurteilte Mörderin Christa Pike sollte am Mittwoch vergangener Woche hingerichtet werden. Der 50-Jährigen wurden 2 Giftspritzen verabreicht, aber sie überlebte. Pike habe eine Lungenentzündung und ein Blutgerinnsel im Arm. Sie könne auch ihre Arme nicht mehr bewegen, sie seien extrem angeschwollen.
2: She cannot move either of her arms. Both of her arms and hands are tremendously swollen. And we do not know what, if any, function she will regain in her arms.
1: Es sei noch unklar, ob sie ihre Arme wieder werde bewegen können. Pikes Anwälte äußerten sich nach der ersten Gerichtsanhörung seit der gescheiterten Hinrichtung. Darin ordnete Richterin Aisha Miles auf Antrag von Pikes Anwälten an, dass alle Beweismittel im Zusammenhang mit der gescheiterten Hinrichtung sichergestellt werden müssen.
3: The court will pen and grant its own order. Granting the motion to preserve relevant evidence.
1: Ein Erfolg für die Anwälte Pikes, die erklärt hatten, die Beweismittel könnten auch für ein eventuelles weiteres Gerichtsverfahren relevant werden. Wie es in dem Fall weitergeht, ist aber weiter unklar. Auf die Frage der Richterin, ob der Bundesstaat einen neuen Versuch unternehmen wolle, Christa Pike hinzurichten, erklärte der stellvertretende Generalstaatsanwalt John Ayers, das könne er nicht beantworten, er sei dazu nicht befugt.
4: I can't answer that question, Your Honor. I'm not in a position to.
1: Derzeit liege gegen Pike kein neuer Hinrichtungsbefehl vor, erklärte er, und er könne auch nicht sagen, ob ein weiterer erlassen werde. Dies obliege dem obersten Gerichtshof von Tennessee. Pikes Anwälte appellierten nach der Anhörung erneut an Tennessees Gouverneur Bill Lee, die Todesstrafe in eine lebenslange Haftstrafe umzuwandeln. Nach all dem sei es unvorstellbar, dass der Staat erneut versuchen könne, Christa Pike hinzurichten.
2: We continue to ask Governor Lee to commute Christa's death sentence. After all we have seen and all that we still do not know, it is unimaginable that the state would try to execute her again.
1: Pike war 1995 wegen Mordes und Folter einer Mitschülerin zum Tode verurteilt worden. Pike war damals 18, sie hat die Tat nie bestritten. Ihre Anwälte versuchen seit Jahren, die Todesstrafe abzuwenden. Sie verweisen darauf, Pike habe eine psychische Störung, auch weil sie als Kind missbraucht und misshandelt worden sei. Der Fall hat in den USA eine Debatte über die Todesstrafe und Methoden der Hinrichtung neu entfacht. Der Gouverneur von Tennessee hat alle weiteren für dieses Jahr geplanten Hinrichtungen vorerst gestoppt. In Tennessee. In Texas ist ein wegen Mordes verurteilter Mann gestern Abend durch die Giftspritze hingerichtet worden. Seine Anwälte hatten versucht, die Hinrichtung mit Verweis auf Christa Pikes gescheiterte Hinrichtung auszusetzen, aber ohne Erfolg. Es war die 30. Hinrichtung in diesem Jahr in den USA.
0: ARD-Kollegin Nina Barth hat berichtet. Afrika feiert gerade einen Streaming-Hit, nämlich die Netflix-Serie The Polygamist. Auf den ersten Blick wirkt diese Serie wie eine Hochglanz-Telenovela über einen untreuen Ehemann. Aber dahinter steckt mehr, nämlich der Konflikt zwischen alten und neuen Beziehungsmodellen. Warum diese Serie gerade einen Nerv trifft, Afrika-Korrespondentin Sarah Pflug hat sie sich angeschaut.
5: Wochenlang gab es auf Afrikas TikTok-Feeds praktisch nur ein Thema.
6: Will you see this particular polygamist? Is a discovery. Friend, you need to go and watch The Polygamist on Netflix right now.
5: Und die Serie ist längst mehr als ein südafrikanischer Erfolg. Über 27 Millionen Aufrufe. 7 Wochen hielt sich The Polygamist in den weltweiten Netflix-Charts für nicht englischsprachige Serien. Für eine südafrikanische Produktion ist das ein Rekord. Der Titel spielt auf die Polygamie, also die Vielehe an. Meist ein Mann, mehrere Ehefrauen. Vor allem in Westafrika und Teilen Südafrikas hat diese Familienform eine lange Tradition. Für Kontroversen sorgt online allerdings, wie die Serienhauptfigur Jonassi Gomora mit der Polygamie umgeht.
7: Jonassi Gomora is diabolical.
8: I rebuke every spirit of Jonassi Gomora in my life. No, no.
5: Die Ausgangslage für die Geschichte ist einfach. Jonassi Gomora ist reich und erfolgreich. Self-made CEO und Banker in Südafrika. Er liebt gutes Essen, teuren Whisky und schöne Frauen. Verheiratet ist er mit Joyce, einer glamourösen Influencerin. Mit ihr hat Jonassi 3 Kinder. Aber daneben gibt es weitere Frauen. Mit Charme und Großzügigkeit zieht Jonassi sie in seinen Orbit. Doch irgendwann reichen ihm kurze Affären nicht mehr. Er will mehrere Frauen, die bei ihm bleiben. Mehrere Haushalte, mehrere Familien. Und natürlich gibt es Eifersucht, Streit und fliegende Fetzen.
9: I need to have the order in Kashalambi. Because if I don't get it, you fool. I was vulnerable. She took advantage of that.
5: Hinter der Geschichte steht die simbabwische Autorin Sunyati. The Polygamist war ihr Debütroman. Ursprünglich im Selbstverlag erschienen, wurde Jahre später daraus die Netflix-Serie. Polygamie kennt Nyati aus ihrer Familie. Ihr Großvater hatte 5 Frauen. Alle lebten sie gemeinsam auf einer Farm. Doch für dieses Zusammenleben habe es klare Regeln gegeben.
10: In traditional polygamy, you typically have a man.
5: In der traditionellen Polygamie hat ein Mann mehrere Ehefrauen. Doch normalerweise holt er die Zustimmung der ersten Frau ein, bevor weitere dazukommen. Das geschieht offen und transparent. Die Vielehe hatte traditionell auch eine wirtschaftliche und soziale Funktion. Sie verband Familien, regelte die Versorgung von Kindern und die gemeinsame Arbeit. Welche Rechte und Pflichten die Eheleute hatten, unterschied sich je nach Gemeinschaft etwas. Die Geschichte von The Polygamist ist aber anders. Jonassi fragt seine Frau Joyce nicht. Er schafft hinter ihrem Rücken Tatsachen. Genau das kritisiert Autorin Sunyati.
10: What I don't like is the deception, where a woman.
5: Was mich stört, ist die Täuschung. Eine Frau glaubt, sie gehe eine Ehe zu zweit ein und findet sich plötzlich als eine von mehreren Ehefrauen wieder. Das finde ich unfair.
10: I think that's unfair.
5: Nyati will mit ihrer Geschichte die Polygamie nicht grundsätzlich in Frage stellen. Jonassis Geschichte steht für sie aber für einen Streit, der in vielen Familien geführt wird.
10: Because a lot of men still want those traditional ideas of marriage.
5: Viele Männer wollen noch eine Ehe wie zu Zeiten unserer Großmütter. Aber die Welt hat sich verändert. Frauen haben heute mehr Selbstbestimmung und wollen sie auch nutzen.
10: And women have greater autonomy now and they want to exercise it.
5: Die südafrikanische Soziologin Grace Kounou sieht in der Hauptfigur Jonassi auch einen Mann, der nach außen die perfekte Ehe vorzeigen will. In ihrer Analyse beschreibt sie das als koloniales Erbe. Kolonialherrschaft und christliche Missionierung hätten die Ehe zu zweit zum Ideal erhoben. Die Vielehe sei hingegen als rückständig abgestempelt worden. Diese Abwertung wirke in Jonassis Heimlichkeit nach. Zwar nimmt die Vielehe in vielen afrikanischen Ländern seit Jahrzehnten ab. Doch die Geschichte von Mann mit einer zweiten heimlichen Familie bleibt vertraut. Zuschauerinnen schreiben der Autorin Sunyati reihenweise. Sie seien selbst mit einem Jonassi verheiratet. Sie sehen in The Polygamist ihre Realität, erzählt als Hochglanz-Telenovela.
0: Afrika-Korrespondentin Sarah Pflug war das mit ihrem Bericht rund um die Debatte um Beziehungsmodelle in Afrika. Auf der Rangliste der Pressefreiheit belegt Myanmar einen der hintersten Ränge. Seit sich das Militär vor fünfeinhalb Jahren zurück an die Macht geputscht hat, verfolgt es kritische Journalistinnen und Journalisten gnadenlos. Wer die Junta nicht unterstützt und sich nicht der strikten Zensur beugt, der oder die landet schnell im Gefängnis. Südostasien-Korrespondent Martin Aldrovandi.
11: Hunter sitzt auf dem Sofa in seiner kleinen Wohnung in Bangkok und blickt auf die Skyline der Stadt. Gut 500 Kilometer entfernt von seiner Heimat. Der 44-Jährige arbeitet in Myanmar als Journalist. Vor dem Putsch waren die Arbeitsbedingungen für uns sehr gut. Wir konnten Aung San Suu Kyi und die Regierung kritisieren. Das mussten die Behörden hinnehmen. Es waren die Jahre unter Aung San Suu Kyi, der Friedensnobelpreisträgerin, und ihrer Regierung. Hunter schwärmt von der damaligen Öffnung des Landes und der Demokratisierung.
12: Ordinary citizen, they dare to, like,
11: nicht nur die Medien, auch die Bürgerinnen und Bürger trauten sich, die Regierung zu kritisieren und sich öffentlich zu beschweren, wenn sie unzufrieden waren. Doch von einem Tag auf den anderen habe sich alles verändert. Anfangs wussten wir nicht, was vor sich ging. Plötzlich hatten wir keinen Internetzugang mehr. Dann verkündeten die offiziellen Medien, dass das Militär die Macht übernommen habe. Wir waren schockiert und wie gelähmt. Doch schon bald gehen große Teile der Bevölkerung auf die Straße, um gegen das Militär zu demonstrieren. Dieses antwortet mit roher Gewalt. Hunter berichtet trotzdem und interviewt regierungskritische Stimmen, insbesondere für internationale Medien.
12: Actually, I expected, if I
11: Hunter ist sich des Risikos bewusst und trotzdem macht er weiter, bis ihn die Machthaber stoppen.
12: They came like, you know, with three.
11: Sie fuhren mit 3 Militärfahrzeugen und 2 Polizeiautos mit heulenden Sirenen vor. Der Aufwand war immens. Sie sperrten die gesamte Straße ab. Hunter wird abgeführt und kommt 2 Wochen in Untersuchungshaft. Dort wird ihm ein Sack über den Kopf gestülpt. Er wird geschlagen und getreten. Hunter muss auf den Boden knien und darf sich nicht bewegen. Sie nannten mich einen Landesverräter. Sobald ich mich hinsetzen wollte, schlugen sie mich. Irgendwann muss ich das Bewusstsein verloren haben. Ich weiß nicht mehr, wie viele Stunden ich weg war. Sie spritzten mich mit kaltem Wasser ab und sagten, ich solle aufwachen. Danach ging die Folter weiter. Nach der Untersuchungshaft wird Hunter ins berüchtigte Insane-Gefängnis verlegt, Einzelhaft in einer kleinen Zelle. Kontakt mit anderen Häftlingen ist nicht erlaubt. Ich war oft traurig und habe geweint. Gleichzeitig wusste ich, dass ich das durchstehen und überleben musste. Unser Kampf gegen das Regime musste erfolgreich sein. Hunter beginnt zu meditieren und er lässt sich von der Familie und von Freunden Bücher ins Gefängnis schicken.
12: Hier, sieh, das ist der Insane Prison.
11: Politische Bücher aus Myanmar sind nicht erlaubt. Hunter liest deshalb vor allem englischsprachige Bücher über John F. Kennedy, Nelson Mandela oder Barack Obama, Menschen, die er bewundert. Die Lektüre seiner Idole lenken ihn von der Einsamkeit ab. Nach 4 Jahren und 2 Monaten wird Hunter freigelassen. Sicher fühlt er sich deshalb aber noch nicht. Mir war bewusst, dass sie mich jederzeit wieder verhaften können. Deshalb zog ich mehrmals um und beschloss schließlich zu fliehen nach Thailand. Die Lage in Myanmar hat sich weiter verschlechtert. In weiten Teilen des Landes herrscht Krieg. Laut der UNO sind rund 4 Millionen Menschen vertrieben worden. Gegen Kritik geht das Regime weiterhin harsch vor. Wer nur schon in den sozialen Medien einen bestimmten Kommentar abgibt oder einen kritischen Beitrag mit einem Like markiert, riskiert, verhaftet zu werden. Die Zeit im Gefängnis ist an Hunter nicht spurlos vorübergegangen. Er hat 5 Zähne verloren und wegen den Schlägen chronische Rückenschmerzen, von den seelischen Narben ganz zu schweigen. Und trotzdem sagt er, er bereue nichts. In der Geschichte meines Landes gab es schon so viele Putsche, deshalb wollte ich nicht aufgeben und war bereit, die Konsequenzen zu tragen. Journalismus ist schließlich kein Verbrechen. Nicht er sei kriminell, sondern das Regime.
0: Sie hören SR4 News an diesem Donnerstagabend. Jetzt ist es gleich 18 Uhr, dann läuft hier das Echo der Zeit, aber vorher werfen wir noch einen Blick in die Vergangenheit.
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0: Rekorde sind da, um gebrochen zu werden. Ein beliebtes Sprichwort, vor allem im Sport. Aber manche Rekorde sind auch für die Ewigkeit. Heute vor 48 Jahren könnte ein solcher Ewigkeitsrekord aufgestellt worden sein, nämlich für die schnellste erfolgreiche Bootsfahrt, die es je gegeben hat. Die Tageschronik von Simon Riechle.
14: Wie schnell kann eigentlich ein Boot oder ein Schiff so etwa fahren? Ein Kursschiff zum Beispiel auf dem Zürichsee fährt rund 20 km pro Stunde, ein Kreuzfahrtschiff schon 40 und ein modernes Sportboot 90 km/h oder sogar noch ein paar mehr. Das ist schon sehr schnell, aber immer noch weit entfernt vom Rekord, der am 8. Oktober 1978 aufgestellt wurde. Der liegt nämlich bei 317 Meilen oder 511 Kilometern pro Stunde. Aufgestellt hat ihn der Australier Ken Warby mit seiner Spirit of Australia. Ein Boot, das er selber entworfen und gebaut hat, größtenteils aus Holz. Ausgesehen hat es wie eine Mischung aus einem Formel-1-Auto und einem Space Shuttle. Weiß, extrem windschnittig, flach, ein kleines Cockpit in der Mitte, ein riesiger Heckflügel oder Spoiler ganz hinten am Boot und kein normaler Motor mit Propeller, sondern ein etwa 6000 PS starker Düsenantrieb. Mit diesem Boot war Ken Warby der erste und bisher einzige, der es geschafft hat, auf dem Wasser die Marke von 300 Meilen pro Stunde zu knacken, ohne zu verunfallen und dabei ums Leben zu kommen. Das ist auch der Grund, weshalb der Rekord bis heute anhält. Die allermeisten Versuche enden mit dem Tod der Bootsfahrer. Das war auch schon vor der Bestmarke von Ken Warby so. Vom Guinness-Buch der Weltrekorde gibt es sogar einen Artikel mit dem Namen «Die tödliche Historie des Wassergeschwindigkeitsweltrekords». Darin steht:
15: 7 der 13 Menschen, die seit 1930 einen Rekordversuch gewagt haben, sind dabei gestorben.
14: Wie gefährlich es schon damals war, das wusste auch Ken Warby. Auf die Frage eines Reporters, wie groß denn seine Erfolgschancen seien, sagte er vor seinem Rekord: «Etwa 50-50». Die Nachfrage des Reporters: Ist das nicht wahnsinnig, sein Leben trotz Familie so aufs Spiel zu setzen?
16: Isn't this for a man with wife and family, isn't this some sort of madness to chance your life in a 50-50 world?
14: Und die trockene Antwort des Australiers:
16: I don't think so. I think I'm going to be one of the lucky 50, not the unlucky.
14: Nein, er werde halt bei den glücklichen 50% sein und nicht bei den unglücklichen. Ja, und so war es dann auch. Ken Warby hat ja bekanntlich den Weltrekord aufgestellt und am Ende bis ins hohe Alter gelebt. Und überlebt hat eben bis heute auch sein Rekord, trotz Versuchen, diesen zu brechen. 1989 hat zum Beispiel der US-Amerikaner Craig Arfons den Versuch mit dem Leben bezahlt.
17: Tragically, on his first run and at a speed estimated at more than 350 miles per hour, Craig Arfon's boat lifted, crashed and disintegrated. History will record that yet another life has been lost on the frontiers of speed.
14: Mit geschätzt 350 Meilen, also 563 Kilometern pro Stunde, ist Arfons tödlich verunfallt. Sein Boot ist abgehoben, hat sich zweimal in der Luft überschlagen und ist dann auf dem Wasser aufgeschlagen. Und so steht der Wassergeschwindigkeitsweltrekord von Ken Warby aus dem Jahr 1978 bis heute. Und einer, der versucht, diesen Rekord zu brechen, ist Dave Warby, der Sohn des jetzigen Rekordhalters. Bleibt zu hoffen, dass auch er wie sein Vater unter den glücklichen 50% sein wird.
0: Die Tageschronik von Simon Richler war das über die schnellste erfolgreiche Bootsfahrt. 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

0: Radio SRF Echo der Zeit mit Ivan Lieberherr. Donnerstag, der 8. Oktober, das sind unsere Themen. Testlauf für die US-Demokraten. Im Swing State Michigan zeigt sich, ob ein linker muslimischer Kandidat gewinnen kann gegen einen erfahrenen Republikaner. Abdul El-Sayeds Versprechen jedenfalls kommen an.
1: Shouldn't be this hard to afford your gas, shouldn't be this hard to afford your groceries. Should not be this hard to see a doctor in the richest, most powerful country in the history of the world.
0: Es sollte nicht so schwer sein, sich Benzin und Lebensmittel zu leisten oder einen Arzt zu konsultieren im reichsten Land der Welt. Wie sich die Demokraten aufstellen vor den Midterms, unser Schwerpunkt. Dann neue Spielregeln für die Wahlen. In Italien verabschiedet das Parlament ein umstrittenes Gesetz. Neue Spielregeln für den Handel. Die EU will nicht länger überschwemmt werden mit Billigprodukten aus China. Und die humanitäre Krise in Somalia. Viele Menschen sind auf der Flucht. Ihnen fehlt's an allem.
2: Sie haben ihre Dörfer oder ihren Bauernhof verlassen müssen aufgrund der großen Dürre oder wegen Vertreibung aufgrund von Konflikten. Sie sind mit den letzten Kräften hier in Mogadischu angekommen. Sie sind am Ende ihrer Reserven, finanziell wie auch körperlich, muss man sagen.
0: Sagt Bettina Juncker vom UNO-Kinderhilfswerk UNICEF im Echo-Gespräch. Zuerst in die Nachrichtenredaktion zu Basil Koller. Nach einem russischen Angriff in der Ukraine gibt es zahlreiche Todesopfer.
3: In der ostukrainischen Stadt Kramatorsk hat Russland einen Linienbus getroffen. Das melden die lokalen Behörden. Mindestens 30 Menschen sind laut ukrainischen Angaben getötet und weitere verletzt worden. Der zuständige Militärgouverneur rief die Menschen im Gebiet dazu auf, in ukrainische Regionen zu fliehen, die sicherer seien. In Russland hat derweil ein ukrainischer Drohnenangriff ein großes Rechenzentrum des KI-Konzerns Yandex lahmgelegt. Ein Feuer sei ausgebrochen und der Betrieb der Anlage sei eingestellt worden, teilt das Unternehmen mit. Yandex gilt als das russische Pendant zu Google. Die Pensionskasse des Bundes, Publica, ist von einem Cyberangriff betroffen. Die Publica ist mit gut 100.000 Versicherten und Rentenbeziehenden eine der größten Pensionskassen der Schweiz. Bei dem Cyberangriff sind vermutlich sensible Personendaten abgeflossen, beispielsweise zu Löhnen, AHV-Nummern oder Lebenspartnern. In einem Schreiben an die Versicherten spricht Publica von einem gewissen Risiko für Einzelpersonen. Es sei nicht auszuschließen, dass die Personendaten missbraucht werden könnten. Sie ruft zu Vorsicht auf bei ungewöhnlichen Anrufen oder Nachrichten. Offen ist, wie viele Versicherte betroffen sind. Nicht betroffen sind laut Publica die Vorsorgegelder an sich. Diese seien sicher. Inzwischen hat die Bundesanwaltschaft Ermittlungen aufgenommen. 2,5 Wochen nach dem Wahlsieg der Linken in der deutschen Hauptstadt Berlin reden Linke, SPD und Grüne darüber, gemeinsam eine Regierung zu bilden. Dafür haben sich die drei Parteien auf ein Grundsatzpapier geeinigt, in dem sie sich zum Schutz jüdischen Lebens und zum Existenzrecht Israels bekennen. Zudem fordern Grüne und SPD eine strikte Distanz zur organisierten Kriminalität. Hintergründe sind Vorwürfe, Teile der Linken seien antisemitisch oder hätten Verbindungen zum organisierten Verbrechen. Sollte die Koalition zustande kommen, könnte die Linke erstmals die regierende Bürgermeisterin der deutschen Hauptstadt stellen.
0: Mit dem Herbst hat in der Schweiz auch die Grippesaison begonnen.
3: Die Zahl der Grippeansteckungen liegt allerdings noch auf sehr tiefem Niveau, wie das Bundesamt für Gesundheit mitteilt. Mehr Infektionen gäbe es hingegen vor allem mit dem Coronavirus. In vergangenen Jahren erreichten die Ansteckungen mit dem Coronavirus ihren Höhepunkt jeweils bereits im Herbst. An Grippeviren erkrankten die meisten Menschen hingegen erst später, und zwar im Winter, so das BAG weiter. In der Schweiz dürfen diesen Herbst präventiv mehr Wölfe geschossen werden als zum gleichen Zeitpunkt im letzten Jahr. Bei 39 Rudeln hat der Bund bislang eine Genehmigung erteilt. Vor einem Jahr waren es rund 20 Bewilligungen. Der Anstieg hat unter anderem damit zu tun, dass die Jagdverordnung geändert wurde. Das Bundesamt für Umwelt erklärt den Anstieg weiter damit, dass es in der Schweiz mehr Wolfsrudel gebe. Zwischen 2022 und 2025 stieg die Zahl von 26 auf 40. Weil er ein gefälschtes Covid-Zertifikat gekauft hat, ist der Fußballer Granit Xhaka zu einer bedingten Geldstrafe verurteilt worden. Die Staatsanwaltschaft Luzern hat ihm eine Geldstrafe von 150.000 Franken auferlegt. Allerdings muss er sie nicht bezahlen, wenn er sich in den nächsten zwei Jahren nichts zu Schulde kommen lässt. Das alles hat Granit Xhaka selber auf Instagram bekannt gegeben. Er habe die Verfahrenskosten bezahlt und das Urteil akzeptiert. Die Börsendaten von 18.05 Uhr, geliefert von SIX. Der Swiss Market Index schließt bei 13.637 Punkten, minus 1,2%. Der Dow Jones Index in New York fällt um 0,4%. Der Euro wird zu 93,29 Rappen gehandelt, der Dollar zu 83,33 Rappen. Das Wetter, heute Abend ist es vielerorts nass, morgen wechseln sich im Norden Sonne und Wolken ab, im Westen und Süden wird es ziemlich sonnig. Im Norden gibt es um 15 und im Süden bis 21 Grad.
0: In weniger als einem Monat wird in den USA gewählt und der Bundesstaat Michigan wird für die Demokraten zu einem Testfall. Dafür, ob der linke progressive Parteiflügel in einem umkämpften Bundesstaat siegen kann. In Michigan geht Abdul El-Sayed ins Rennen um einen sehr umkämpften Senatssitz. El-Sayed ist ein Außenseiter, der noch nie ein politisches Amt bekleidet hat und er tritt gegen einen erfahrenen Republikaner an. Sollte El-Sayed siegen, wäre er der erste muslimische US-Senator überhaupt. USA-Korrespondent Andrea Christen hat eine Wahlveranstaltung von El-Sayed besucht, um herauszufinden, was seine Anhängerinnen und Anhänger anzieht. Die Reportage aus Flint, Michigan.
4: Samstagmorgen, herrliches Herbstwetter. Vor einem katholischen Gemeindezentrum hat sich eine Schlange gebildet. Auch Emily steht an, um Abdul El-Sayed zu sehen. Ein Thema treibt sie und offenbar alle hier besonders um.
5: Life is too expensive.
4: Das Leben ist zu teuer. Die Gesundheitsversorgung ist so teuer. Ich bin 26. Die meisten meiner Freunde sind noch Mieter oder leben bei ihren Eltern. Meine Mutter hatte in meinem Alter schon zwei Kinder. Es ist unmöglich geworden, sich das Leben zu leisten, das sie damals führte.
5: There's no way that people can live the same lifestyle as she had then, my mom.
4: Stacy, eine andere Frau, sagt, sie werde älter. Habe gesundheitliche Probleme.
6: It would be nice if I could go do the things that I need to do.
4: Es wäre schön, wenn ich die Behandlungen kriegen würde, um weiterhin ein anständiges Leben zu führen, ohne die Sorge, dass ich die Raten für mein Haus nicht bezahlen kann oder das Benzin, um zur Arbeit zu kommen.
6: Without worrying if I'm going to be able to make my house payment or buy gas to get to work.
4: Präsident Trump und die Republikaner haben staatliche Hilfen vor allem für einkommensschwache Krankenversicherte stark gekürzt. Der Iran-Krieg hat Benzin- und Dieselpreise nach oben getrieben, die Teuerung bleibt erhöht. In Flint ist das wohl besonders schmerzhaft. In der gebeutelten Industriestadt ist die Bevölkerung von einst fast 200.000 auf unter 80.000 geschrumpft. Ungefähr ein Drittel lebt unter der Armutsgrenze. Blei im Trinkwasser führte vor etwa 12 Jahren zu einer langwierigen Wasserkrise. Drinnen tritt Abdul El-Sayed ans Mikrofon. Der Sohn ägyptischer Einwanderer hat einen dunklen, kurz getrimmten Bart, ist lässig gekleidet. Sein durchtrainierter Oberkörper fällt auf. Der 41-Jährige sagt bei seinen Auftritten, was die Leute hören wollen.
1: Shouldn't be this hard to afford your gas, shouldn't be this hard to afford your groceries.
4: Es sollte nicht so schwer sein, sich Benzin und Lebensmittel zu leisten oder einen Arzt im reichsten, mächtigsten Land der Weltgeschichte zu konsultieren. Es sollte nicht so schwer sein, Steuern zu zahlen und zu wissen, dass das Geld für einen selbst ausgegeben wird, anstatt im Ausland, um in einem illegalen Krieg Bomben abzuwerfen. Es sollte nicht so schwer sein. El-Sayed hat an Spitzenuniversitäten studiert und leitete unter anderem die Gesundheitsbehörde der Stadt Detroit. Ich studierte Medizin, um das Heilen zu lernen. Stattdessen habe ich realisiert, dass zu viel darauf ausgelegt ist, Geld einzunehmen, statt zu heilen. Deshalb fordert El Sayed grundlegende Reformen. Etwa, dass die staatliche Krankenkasse Medicare alle US-Amerikanerinnen und Amerikaner versichert. El Sayed ist sehr israelkritisch. Die Militäraktion im Gazastreifen nennt er einen Genozid und erfordert einen Stopp der US-Waffenlieferungen an Israel. Die pro-israelische Lobbyorganisation APAC behauptet denn auch, El Sayed habe eine radikale Anti-Israel-Agenda. El Sayed setzte sich im innerparteilichen Wahlkampf gegen eine gemäßigte Demokratin durch, obwohl die Israel-Lobby Dutzende Millionen Dollar gegen ihn einsetzte. El Sayed verkörpert auch den Teil der demokratischen Basis, der vom eigenen Partei-Establishment enttäuscht ist. Sojourner Green, eine Frau aus Flint, sagt:
7: We haven't been represented well by the Democrats.
4: Wir wurden nicht gut vertreten von den Demokraten, die heute im Amt sind. Wir haben nicht erlebt, dass irgendetwas von dem verwirklicht wurde, wofür sie angeblich stehen. Probieren wir es mit jemand anderem. Denn das, was wir bisher getan haben, funktioniert nicht.
7: Let's do something different, because what we've been doing is not working.
4: Hier in Flint ist es den Wählerinnen wichtig, dass die Demokraten Trump in die Schranken weisen. El Sayed greift diesen frontal an, aber seine Kritik ist grundsätzlicher.
8: Donald Trump is not himself the disease of our politics. He's the worst symptom of the disease of our politics.
4: Donald Trump ist nicht die Krankheit unserer Politik. Er ist das schlimmste Symptom. Die Krankheit ist das System, das es Konzernen, Milliardären und Interessengruppen ermöglicht, Politiker auf eine Weise zu kaufen und zu verkaufen, die dazu führt, dass das System gegen uns manipuliert wird. Anders als andere Linke weist El Sayed die Bezeichnung Sozialist zurück. Doch seine Positionen, sein Name und seine Religion bieten Angriffsfläche. Er sei ein anti-amerikanischer Extremist, behaupten seine Gegner. Wahlkampfvideos bringen El Sayed mit Islamisten in Verbindung und zeigen ihn beim Auftritt mit einem kontroversen Linksaußen-Podcaster, von dem sich El Sayed später distanzierte. Ob diese Angriffe wirken oder ob Abdul El Sayed überzeugen kann, auch außerhalb dieser Halle in Flint, das zeigt sich am 3. November.
0: Und wenn er überzeugen kann, wenn er gewinnt, Andrea Christen, welche Bedeutung hätte dieser Sieg?
4: Michigan galt lange als eher demokratischer Bundesstaat, wo in den letzten Jahrzehnten fast immer Demokraten in den Senat gewählt wurden. Aber Donald Trump hat dort zweimal gewonnen und Michigan ist jetzt einer der hart umkämpften, entscheidenden Bundesstaaten. Wenn El Sayed dort siegen würde, und gemäß Umfragen ist das durchaus möglich, dann würden progressive linke Demokraten das als Beweis nehmen, dass ihre Konzepte, diese Systemkritik, dass etwa die Forderung nach einer staatlichen Krankenkasse für alle oder nach einem Verbot von Konzernspenden im Wahlkampf, dass diese Ideen breite Akzeptanz haben und dass man damit nicht nur zum Beispiel in New York gewinnen kann. Das hätte dann vermutlich auch Auswirkungen auf die nächste Präsidentschaftswahl. Die Linken würden argumentieren, einer der ihren sollte antreten, vielleicht sogar Abdul El Sayed selbst, der mit einem Sieg zu einem Star dieser Bewegung werden würde.
0: Schauen wir das große Bild an. Könnte es den Demokraten gelingen, diesen Herbst nicht nur im Repräsentantenhaus eine Mehrheit zu erlangen, sondern auch im Senat?
4: Die regierende Partei, in diesem Fall sind das die Republikaner, verliert fast immer Sitze. Die Zwischenwahlen sind auch ein Referendum über den Präsidenten und Präsident Trump ist sehr unbeliebt. Bei aller Zurückhaltung, bei Prognosen, die Hinweise auf eine vielleicht sehr schmerzhafte Niederlage für die Republikaner sind, stand jetzt sehr deutlich. Eine demokratische Mehrheit im Repräsentantenhaus ist sehr wahrscheinlich. Im Senat galt eine solche als sehr unwahrscheinlich, weil nur etwa ein Drittel der 100 Sitze zur Wahl steht und weil diese Sitzkombination für die Demokraten ungünstig ist. Aber die politische Stimmung ist für die Republikaner derart schlecht, dass nun eben auch Sitze im Spiel sind in Bundesstaaten, die Trump 2024 überzeugend

0: unumwitterter Republikaner aufgestellt. Der alte Traum der Demokraten in Texas, einen Senatssitz zu holen, könnte Realität werden, was in diesem großen, wichtigen Bundesstaat eine Sensation wäre. Wir werden dort auch sehen, ob die Latinos sich wieder von den Republikanern abwenden. Dann Maine, ganz im Nordosten, Susan Collins, eine gemäßigte Republikanerin, konnte in diesem blauen demokratischen Bundesstaat ihren Sitz bis jetzt verteidigen. Es fragt sich, ob sie auch dieses Mal politisch überlegt. Dann aber auch Kansas. Dort wird sich zeigen, ob es bei der ländlichen Bevölkerung, die speziell von den hohen Benzin- und Dieselpreisen betroffen ist, eine gewisse Bewegung weg von den Republikanern gibt. All das wird den Parteien dann auch Hinweise liefern für die Präsidentschaftswahlen von 2028.
1: Informationen und Einschätzungen direkt aus den USA von Andrea Christen. Besten Dank. Das ist das Echo der Zeit von Radio SRF. Hier geht's weiter mit dem Handelsstreit zwischen der Europäischen Union und China. Mit der kanadischen Dichterin Anne Carson, die den Literaturnobelpreis erhält. Mit der dramatischen humanitären Krise in Somalia. Und mit der Frage, ob Gianni Infantino die Wiederwahl als FIFA-Präsident schaffen kann. Zuerst Italien. Das Parlament hat heute ein Wahlgesetz beschlossen, wie man es so sonst nirgends kennt auf der Welt. Erreicht eine Partei oder eine Koalition 42% der Stimmen oder mehr, dann gibt es zusätzliche Sitze als Prämie, ein üppiger Bonus, damit die Sieger bequem regieren können. Erreicht aber niemand die Marke von 42%, so werden die Stimmen nach Proporz verteilt, also im Verhältniswahlrecht. Italiens rechte Regierung unter Giorgia Meloni nennt ihr neues Wahlgesetz Stabilicum. Doch ob es Stabilität bringt, ist alles andere als klar. Die Analyse von Franco Battel.
2: Rechenbeispiel. Eine Partei oder Koalition gewinnt 42% der Stimmen und erhält im Parlament dafür 55% der Sitze. So will es das heute verabschiedete Wahlgesetz. Doch ist das rechtens? Entspricht eine solch üppige Prämie der italienischen Verfassung? Um genau diese Fragen geht es in den nächsten Wochen und Monaten. Denn die linke Opposition ist der festen Überzeugung, dass die reichlich bemessene Sitzprämie den Wählerwillen verfälsche und somit verfassungswidrig sei. Eine Klage vor dem Verfassungsgericht ist beschlossene Sache. Nun sind aber die Entscheidungsprozesse des höchsten Gerichts etwa gleich lang wie die endlosen Gänge, die sich durch den Gerichtspalazzo auf dem Römer Stadthügel Quirinal ziehen. Mit einem Urteil des Verfassungsgerichts ist, so hört man in Rom, frühestens ab Februar zu rechnen. Bis dann aber dürfte der Wahlkampf in Italien bereits auf Hochtouren laufen. Was aber würde passieren, sollte das Verfassungsgericht das heute beschlossene Wahlgesetz im nächsten Jahr, im Wahljahr, in zentralen Punkten kippen? Niemand weiß es. Es besteht die Gefahr, dass die Sitzprämie, das eigentliche Kernstück des neuen Wahlrechts, ganz oder teilweise fällt. Und das hätte massive Auswirkungen auf die Wahl, auf den Wahlkampf und auf die ganze Ausgangslage. Denn mit der Sitzprämie ab 42% müssen sich die Parteien zu Koalitionen zusammenschließen, weil nur mehrere Parteien im Verbund überhaupt eine Chance haben, sich die Prämie einzuheimsen. Würde die Prämie aber wegfallen, es könnten alle separat antreten, denn der Zusammenschluss, also Koalitionen, würden ja gar nicht belohnt. Das neue Wahlgesetz hätte Sicherheit, Stabilität schaffen sollen, doch in den Römer Palazzi herrscht Nervosität. Es ist ein gefährliches Spiel, wenn sich Premierministerin Meloni nur wenige Monate vor der Wahl im Maschinenraum der Demokratie zu schaffen macht. Die Sitzprämie ab 42% kann funktionieren, wenn das Verfassungsgericht sie so abnickt und tatsächlich eine Koalition, links oder rechts, diese Hürde überspringt. Doch fällt die Prämie oder bleiben alle unter 42%, das Wahlgesetz Stabilicum würde Italien instabile Zeiten bescheren. Mit ihrem Wahlgesetz, das die Opposition verächtlich Melonellum nennt, pokert die Premierministerin hoch, mit offenem Ausgang.
1: Die Handelsbeziehungen

0: zwischen China und dem Rest der Welt sind äußerst belastet, gerade auch die Beziehungen zur Europäischen Union. Das Problem? China flutet die Märkte mit Billigprodukten. Der Staat subventioniert deren Herstellung. Ein unfairer Konkurrenzkampf, bei dem westliche Unternehmen nicht mithalten können. Hinzu kommt, bei wichtigen Rohstoffen kann China die Versorgung einschränken, dann können Industriebetriebe im Westen nicht mehr produzieren. Nun hat die EU aber genug. Handelskommissar Maroš Šefčovič reist deshalb nach China. Frage an EU-Korrespondent Matthias Strasser: Was bezweckt er mit dieser Handelsreise?
1: Das Ziel ist, dass China genau dieses angesprochene Ungleichgewicht abbaut. Heute exportiert das Land deutlich mehr Güter nach Europa als eben umgekehrt. Das Defizit ist angewachsen auf rund 1 Milliarde Euro pro Tag. China macht es europäischen Unternehmen zudem schwer, in China zu verkaufen. Und dann setzen chinesische Produkte die europäische Industrie eben zu Hause unter Druck. Dabei geht es heute nicht mehr um billige Massengüter wie noch zu Beginn der Nuller oder in den 90er Jahren. Es sind technologisch komplexe Produkte in guter Qualität, die eben zu Preisen angeboten werden, welche die europäische Industrie schlicht nicht anbieten kann. Solarzellen, Windräder, Batterien und vor allem Elektroautos und Hybridfahrzeuge, welche der deutschen Autoindustrie dann stark zusetzen. Also diese Reise von EU-Handelskommissar Maroš Šefčovič nach Peking verstehen nicht wenige hier als eine Reise der letzten Chance. China solle gewissermaßen freiwillig Maßnahmen ergreifen, sonst müsse die EU dann ihrerseits tätig werden.
0: Wie beurteilen Sie denn die Erfolgsaussichten dieser Handelsreise?
1: Ja, die sind wohl sehr überschaubar. Die Probleme, die sind ja schon länger bekannt. Die Gespräche mit China auch schon länger im Gang, seit Juni und bis jetzt ohne sichtbaren Erfolg. Das, was aktuell verhandelt wird, Mindestpreise für chinesische E-Autos etwa gegen eine Aufhebung europäischer Zölle, das dürfte kaum reichen, um eben die Probleme in Europa nachhaltig zu lösen. Entscheidender wird aber sowieso sein, was anschließend in Europa passiert, wenn Šefčovič zurückkehrt. Nächste Woche kommen die EU-Staats- und Regierungschefs in Brüssel zu einem Gipfel zusammen. Und es gibt durchaus eine Bewegung in Europa, insbesondere in Deutschland, hin zu einem robusteren Auftreten gegenüber China.
0: Bislang war die EU recht zögerlich im Umgang mit China. Welche neuen Maßnahmen sind denn EU-seitig realistisch?
1: Also der deutsche Bundeskanzler Friedrich Merz und der französische Präsident Emmanuel Macron, die haben diese Woche gemeinsam einen Vorschlag gemacht. Sie nennen China in einem Schreiben zwar nicht namentlich, aber es ist klar, wer gemeint ist, wenn sie Instrumente gegen Drittstaaten verlangen, die, Zitat, unfaire Marktbedingungen schafften. Merz und Macron gehen so weit, dass sie vorschlagen, Drittstaaten im Zweifel den Zugang zum europäischen Markt zu verweigern. Das wäre dann wirklich die Holzhammermethode. Es würde China von einem wichtigen Absatzmarkt abschneiden. Und das ist wohl auch nicht sehr realistisch. Möglich sind aber neue Zölle auf chinesische Produkte oder weitere Vorschriften, etwa bei öffentlichen Beschaffungen in der EU, die dann EU-Produkte bevorzugen. China allerdings wird das kaum einfach so hinnehmen und es gibt durchaus sensible Bereiche, in denen eben Europa von China abhängig ist. Seltene Erden, Rohstoffe haben Sie zu Beginn erwähnt. Und dann ist die Frage eben, ob Europa in einem solchen Handelskonflikt ausreichend Atem hätte, um zu bestehen. Was sich sehr klar abzeichnet, ist eine Neubeurteilung, die eben in Berlin stattfindet. Deutschland hatte bislang oft die Samthandschuhe an im Umgang mit China, aus Angst um seine Industrie, um deren Absatzmärkte. Jetzt scheint es, diese Samthandschuhe auszuziehen, auch aus Angst um seine Industrie, weil eben die Industrie zu Hause kaputt zu gehen droht. Und die Frankfurter Allgemeine Zeitung, die berichtet sogar, dass eben sich eine noch weitergehende Absprache zwischen Berlin und Paris abzeichne. Frankreich unterstütze künftig die Rücknahme des Verbrennerverbots bei Neuwagen, das ab 2035 gelten soll. Deutschland schließe dafür dann weniger Staaten mit ein, wenn es um die Präferenzvorschriften Made in Europe gehe. Da hatte Deutschland traditionell ein offeneres Verständnis, das eben auch wichtige wirtschaftliche Partner mit umfasste.
0: Ein robusteres Auftreten gegenüber China, eine gemeinsame Linie bei Fragen nach europäischen Wertschöpfungsketten und Made in Europe, das muss ja auch die Schweiz interessieren.
1: Ja, Das muss es. Wenn Europa Handelsbarrieren hochzieht, um sich gegen China zu schützen, dann stellt sich die Frage, wie weit dieser Zaun gesteckt ist. Ist die Schweiz innerhalb der Barrieren, weil sie für die europäische Wirtschaft eine wichtige Partnerin ist? Oder findet sich die Schweiz außerhalb wieder, weil die Grenze eben eng gezogen wird, auf die Mitgliedstaaten beschränkt vielleicht sogar? Dann wäre die Schweizer Wirtschaft quasi Kollateralschaden. Das ist eine Lobbyaufgabe, vor der die Schweiz in Brüssel aktuell immer wieder steht. Deutschland hat sich bisher immer stark dafür eingesetzt, dass Wertschöpfungsketten mit der Schweiz eben nicht unter die Räder kommen. Die Frage wird jetzt sein, wie weit Deutschland in dieser Frage auf Frankreich zugeht.
0: Erläuterungen von Matthias Strasser direkt aus Brüssel. Vielen Dank. Anne Carson hat den Nobelpreis für Literatur erhalten. Das Nobelpreiskomitee würdigt die 76-jährige Kanadierin für ihr, Zitat, «kühnes und einfallsreiches Werk». Sie habe neue Formen zeitgenössischer Literatur geschaffen. Die Würdigung vom Literaturredaktor Tim Felchlin.
2: Mit einer Frau haben viele gerechnet und auf den Wettlisten stand Anne Carson zuletzt weit oben. Mit ihr wird eine Schriftstellerin ausgezeichnet, die tief aus dem jahrtausendealten Fundament der westlichen Literatur schöpft, die sich aber auch jeder eindeutigen Schublade entzieht. Carson wurde 1950 in Toronto geboren. Sie ist Altphilologin und hat an mehreren Universitäten in Kanada und den USA griechische und römische Literatur gelehrt. Über ihr eigenes Leseverhalten sagte Carson einmal, sie lese keine neuen Bücher, die meisten Bücher, die sie lese, seien 2500 Jahre alt. Ihr erstes eigenes Buch erschien 1986. Es entstand aus ihrer Doktorarbeit und beschäftigt sich unter anderem mit der griechischen Dichterin Sappho. Später erschien das Buch auf Deutsch unter dem Titel «Der bittersüße Eros». In ihrer Literatur pflückt die Autorin Mythen und antike Texte auseinander, setzt sie neu zusammen und bringt sie mit Erfahrungen der Gegenwart in Verbindung. Auch mit ganz Alltäglichem, erklärt Marie-Louise Knott, die Anne Carsons Werke ins Deutsche übersetzt und heute an der Frankfurter Buchmesse vom Nobelpreis an Carson erfahren hat.
3: Das Schöne an ihr ist, dass sie ja eigentlich ganz alltägliche Dinge zu uns rüberbringt. Es gibt ja Fäden in ihrem Werk. Ein Faden ist zum Beispiel die Eltern immer wieder und das Alleinesein. Mein Lieblingsband, glaube ich, ist immer noch Glas. Und da geht es nur darum, dass die Welt manchmal wie durch ein Glas von einem getrennt ist und was dabei passiert. Und das haben wir doch alle, jeden Tag im Leben.
2: Carsons Glas-Essay hebt auch das Nobelpreiskomitee in seiner Würdigung hervor. Als Beispiel für ein Werk, in dem die Genregrenzen Essay, Lyrik und Prosa ineinander übergehen. Carson ist eine ausgesprochen experimentierfreudige Autorin. Das zeigt sich auch daran, dass manche ihrer Bücher wie Kunstwerke daherkommen, etwa Nox, ein Leporello, das sich wie ein Akkordeon aufziehen lässt. Ihr bekanntestes Buch ist jedoch Autobiography of Red aus dem Jahr 1998. Auf Deutsch zusammen mit dem Folgeroman erschienen als Rot, zwei Romane in Versen. Ausgangspunkt ist die fragmentarisch überlieferte Geschichte des Geryon, eines roten, geflügelten Ungeheuers, das von Herakles getötet wird. Bei Carson wird Geryon zum unglücklich verliebten und einsamen Mann.
4: Als Geryon klein war, schlief er gern, aber noch lieber wachte er auf. Noch im Schlafanzug rannte er hinaus. Am Morgen trieben harte Winde Lebensstöße in den Himmel, jeder für sich blau genug, um eine eigene Welt zu gründen. Die Wörter für und sich trieben auf ihn zu und der Wind zerfetzte sie. Sowas war für Geryon immer schwierig gewesen. Wörter wie für sich zergliederten sich in einzelne Buchstaben, wenn er sie anstarrte, und verschwanden. Hinterließen Raum für Bedeutung, aber der blieb leer.
2: Die Antike nutzt Carson vielseitig als Scharnier, um poetisch über die Gegenwart nachzudenken. Das ist herausfordernd und es ist einzigartig. In Nordamerika hat die Autorin bereits eine große Fangemeinde. Im deutschsprachigen Raum ist ihre Bekanntheit bislang deutlich geringer. Das dürfte sich nun ändern. Und es lohnt sich, denn Anne Carsons Bücher sind Abenteuer und sie führen ihre Leserinnen und Leser an Orte, an denen man vermutlich noch nie war.
0: Tim Felchlin im Echo der Zeit am Donnerstagabend. In den nächsten Minuten berichten wir über die schwierige humanitäre Hilfe für Somalia, weil viele Länder ihre Gelder kürzen, und über die Erfolgschancen von FIFA-Präsident Infantino für eine weitere Amtszeit. In Somalia im Osten Afrikas hungern Millionen Menschen. Hintergrund sind die zahlreichen Konflikte im Land. Seit Jahren kämpft die Zentralregierung gegen die islamistische Terrormiliz Al-Shabaab. Hinzu kommen gewaltsame Streitigkeiten zwischen lokalen Clans, etwa um Land oder Wasser. Viele Menschen müssen fliehen, Hilfsorganisationen erreichen die Bevölkerung oft nur schwer. Und nun droht eine weitere Verschärfung. Im Zusammenhang mit dem Wetterphänomen El Niño im Pazifik werden schwere Überschwemmungen befürchtet. Sie könnten Ernten und Viehbestände zerstören. Bettina Juncker ist Geschäftsleiterin von UNICEF Schweiz und Liechtenstein, dem Kinderhilfswerk der UNO. Sie ist soeben zurück von einer Reise nach Mogadischu, der Hauptstadt Somalias. Dort hat sie Siedlungen von Vertriebenen besucht, ein Spital und ein Zentrum, in dem ehemalige Kindersoldaten betreut werden. Bettina Juncker hat mir die Lage vor Ort so geschildert.
5: Ja, wir waren letzte Woche in Mogadischu und den angrenzenden Gebieten. Und ich kann schon sagen, die Bilder, die wir da gesehen haben, sind sehr beklemmend und sehr ergreifend. In dieser vertriebenen Siedlung zum Beispiel haben wir Menschen gesehen, die wirklich am Ende ihrer Kräfte sind, die eine lange, schwierige Fluchtgeschichte hinter sich haben. Sie haben ihre Dörfer oder ihren Bauernhof verlassen müssen aufgrund der großen Dürre oder wegen Vertreibung aufgrund von Konflikten. Sie sind mit den letzten Kräften hier in Mogadischu angekommen. Sie sind am Ende ihrer Reserven, finanziell wie auch körperlich, muss man sagen. Aber in diesem Lager gibt es auch nichts. Es gibt kaum sauberes Wasser, es gibt fast keine Nahrung. Alle haben Hunger, das sieht man überall. Und ganz hart betroffen sind natürlich die Kinder, die Vulnerabelsten, und auch Mütter, die zum Beispiel stillen. Mir hat eine Frau mit Händen und Gestik zu verstehen gegeben, dass sie keine Milch hat, weil sie selber zu wenig Wasser zu trinken hat. Und das ist schon sehr, sehr beklemmend. Wir haben in diesem Spital, das Sie erwähnt haben, auch ein Stabilisierungszentrum besucht, wo eben diese ganz stark geschwächten Kinder aufgenommen werden, wo sie erfasst werden und der Schweregrad ihrer Mangelernährung festgestellt wird. Und die Schwächsten bekommen sofort eine nährstoffreiche Spezialnahrung, um sie wieder aufzupäppeln. Aber alleine die Menge dieser Menschen, ihre hoffnungslose Situation und die Aussicht darauf, dass jetzt die bedrohlichen Monate kommen mit viel Niederschlag aufgrund vom Super El Niño, die stimmen einem schon sehr, sehr nachdenklich.
0: Also die Hauptursachen für die derzeitige Hungerkrise sind Dürre und Konflikte, und nun drohen auch noch Überschwemmungen wieder.
5: Ja, es ist so. Es ist eine Kumulierung von Schocks, die dieses Land aushalten muss. Eine Aufeinanderfolge von schweren Belastungsfaktoren, die außergewöhnlich sind. Also wir haben in Somalia aufgrund der geografischen Lage eine besondere Anfälligkeit für die Folgen des Klimawandels ohnehin. Dann kommt das Land aus einer schweren Dürre. Die Regenfälle sind Ende 2025 eigentlich komplett ausgeblieben. Dann gab es eine lange Trockenzeit Anfang 2026. Und so sind die Wasserquellen versiegt. Die Viehbestände sind dahingerafft oder schwer dezimiert worden. Und die Lebensgrundlagen von ganz, ganz vielen Menschen sind einfach schwer getroffen oder vernichtet. Und der nächste Schock droht jetzt. Für Oktober bis Dezember werden diese starken Regenfälle erwartet. Der Boden ist aber so hart und trocken, dass das Wasser nicht aufgenommen werden kann. Das heißt, es wird sehr schnell zu Überschwemmungen kommen. Und ich wage mir gar nicht vorzustellen, was das bedeutet für diese vertriebenen Menschen in diesem Camp, das wir gesehen haben. Man muss sich vorstellen, die Leute, die wohnen in behelfsmäßigen Hütten, die zusammengesteckt sind aus Lumpen oder Abfallkarton, was sie einfach gefunden haben auf der Straße. Und wenn dieses Lager überflutet wird, das ist wirklich also unvorstellbar, was diese Menschen erleiden müssen.
0: Was bräuchte es jetzt, um die Not der Menschen, besonders auch der Kinder, zu lindern?
5: Wir haben jetzt, würde ich mal sagen, fast noch ein Fenster von Möglichkeiten. Wir müssen jetzt handeln, bevor sich die Situation weiter verschärft. Wir haben die schwer mangelernährten Kinder. Wir haben auch die Möglichkeit, sie aufzupäppeln. Aber wir müssen eigentlich schauen, dass wir die Kinder erreichen und dass wir sie schnell erreichen und in großen Mengen. In einer mittelfristigen Perspektive geht es natürlich darum, dass man nicht nur die bereits sehr geschwächten Kinder aufnimmt und ihnen das Überleben sichert, sondern dass man dafür sorgt, dass sie schon gar nicht in diese Situation kommen, dass man bei Prävention ansetzt, dass man die Kinder rechtzeitig erfasst, bevor sie schwer krank sind. Und dass wir nicht nur akut Leben retten können, sondern gleichzeitig verhindern können, dass die Kinder überhaupt in so eine Lage geraten.
0: Haben Sie überhaupt noch ausreichend Mittel für die Hilfe? Weltweit streichen Regierungen ja ihre Ausgaben für humanitäre Hilfe zusammen. Für Somalia rechnet UNICEF mit einem Rückgang von 40-60%.
5: Ja, die Antwort auf Ihre Frage ist ganz klar nein. Die Mittel reichen hinten und vorne nicht. Der breite Rückgang internationaler humanitärer Finanzierung ist natürlich verheerend und vor allem verheerend für ein Land wie Somalia, das eine starke Abhängigkeit hat von internationalen Finanzierungen und eben auch eine geografische Lage, die es dem Land sehr schwer macht, aus einer Lage der Schwäche nach Überschwemmungen und Dürren wieder auf die Beine zu kommen.
0: Bettina Junker, Geschäftsleiterin von UNICEF Schweiz und Liechtenstein. Sie war letzte Woche in Somalia. Der Machtkampf im Weltfußball spitzt sich zu. FIFA-Präsident Gianni Infantino steht unter Druck, nicht zuletzt wegen eines gescheiterten Investorenprojekts und wegen seines Führungsstils. Verschiedene, vor allem europäische Verbände wollen Infantino nicht mehr als FIFA-Präsidenten. Auch der Schweizerische Fußballverband hat sich zuletzt klar gegen ihn positioniert. Gleichzeitig versucht Infantino, die für seine Wiederwahl nötige Mehrheit unter den 211 Verbänden zu finden. Was noch für Infantino spricht und was gegen ihn, im Bericht von Sportredaktor Tim Eckimann.
6: Nirgends ist der Widerstand gegen Gianni Infantino größer als in Europa. Auch die Kontinentalverbände in Asien, Nord- und Mittelamerika greifen Gianni Infantino öffentlich an. Mit Protestbriefen, Boykottdrohungen und dem Ruf nach einem Neuanfang an der FIFA-Spitze. Man könnte durchaus das Gefühl bekommen, Gianni Infantinos Tage als FIFA-Präsident sind gezählt. Das sei aber ein völlig verzerrtes Bild, sagt Meme Sikora, Chefredaktor des Fußballmagazins 12 und Teil des SRF-Fußball-Podcasts Sikora Gisla.
7: Wenn zum Beispiel der asiatische Verband dieses Protestschreiben unterzeichnet, dann ist das einfach die Meinung von einem Vertreter in der Spitze des asiatischen Kontinentalverbandes. Das heißt aber nicht, dass Katar und Saudi-Arabien nicht für Infantino stimmen werden. Da hat man einen falschen Eindruck.
6: Dazu kommen zwei Umstände, die nach wie vor für Gianni Infantino sprechen würden. Sicher einmal das Geld, das jeder der 211 Verbände bekommt.
7: Infantino hat halt eine Trumpfkarte, die einfach alles sticht. Und das ist, die FIFA nimmt unter seiner Ägide massiv viel mehr Geld ein als jemals.
6: Zudem gibt es noch keine Gegenkandidatur. Und darum arbeitet die Zeit für Infantino, sagt Meme Sikora.
7: Er kann jetzt in der Welt herumchatten, kann diese Verbände, die vielleicht auf der Kippe stehen, noch einmal bearbeiten, noch mehr Geld versprechen, er kann lobbyieren.
6: Keine Geschlossenheit, keine Gegenkandidatur und hohe Geldsummen, alles Dinge, die für Infantino sprechen. Alles Dinge, die Thomas Kistner ein bisschen anders sieht. Er ist Autor für Sportpolitik bei der Süddeutschen Zeitung.
8: Wenn es der Opposition gelingt, einen Kandidaten, der einigermaßen Format hat, in den Ring zu stellen, dann wäre Stand heute dieser Kandidat der neue FIFA-Präsident.
6: Bis die Bewerbungsfrist Mitte November ausläuft, bleibe noch genug Zeit, sagt Kistner. Je früher der Name eines Kandidaten bekannt werde, desto angreifbarer mache sich dieser.
8: In dem Moment, wo der Name bekannt wird, beginnt sofort die Graberei. Was haben wir gegen ihn? Was können wir gegen ihn finden?
6: Auch die stetig steigenden Summen an die Verbände würde es auch ohne Infantino geben, argumentiert Thomas Kistner.
8: Wir sehen ja, dass der Fußball an sich prosperiert. Das würde auch ohne Infantino tun, denn das tut er seit Jahrzehnten.
6: Außerdem habe der Europäische Fußballverband, die UEFA, noch ein Druckmittel gegen Infantino, meint Kistner. Die UEFA könne sagen, wir boykottieren den wichtigsten FIFA-Wettbewerb, die WM.
8: Und das kann die UEFA sogar sehr gefahrlos sagen, weil es ganz einfach eine FIFA ohne UEFA nicht geben wird. Warum? Weil die FIFA nur von den Einnahmen ihrer Fußball-WM lebt. Und bei der Fußball-WM gibt es 80% attraktiven Teams, kommen aus Europa.
6: Einen solchen Boykott hält Meme Sikora für sehr unwahrscheinlich.
7: Es ist absolut undenkbar, dass Länder wie Deutschland oder England oder Frankreich sagen würden, wir spielen nicht mehr an einer Weltmeisterschaft mit, weil Infantino Präsident ist. Da würde man keine Mehrheit finden, weder bei den Nationalspielern noch bei den Trainern noch bei den Verbänden. Es ist eine leere Drohung.
6: Die Argumente für oder gegen eine Wiederwahl von Gianni Infantino sind also vorhanden. Auf den ersten Blick, auch hier in Europa, wirkt Infantino angeschlagen. Auf den zweiten Blick ist eine Wiederwahl derzeit aber mindestens genauso plausibel wie ein Machtwechsel an der FIFA-Spitze.
0: Tim Eckimann hat berichtet. Ob Gianni Infantino als FIFA-Präsident wiedergewählt wird, entscheidet sich spätestens in knapp einem halben Jahr am 18. März. Dann findet in Marokko der FIFA-Kongress statt. Von uns war es das. Das Echo der Zeit vom Donnerstag, dem 8. Oktober, mit Redaktionsschluss um 18.41 Uhr. Verantwortlich für die Sendung heute Zita Affentranger, für die Nachrichten Simon Richle und am Mikrofon war Ivan Lieberherr.
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10: Dieser Fall kursiert schon seit Tagen in den Medien, der von der Lungenpest in Sibirien.
11: In Sibirien stirbt eine junge Frau an einer schweren Lungenentzündung. Lokale Medien berichten, sie sei an Lungenpest gestorben.
12: La peste n'est pas confirmée, mais les informations partielles des autorités russes laissent des questions sans réponse.
13: So, is the plague that caused the Black Death about to spread once again?
10: Ganz ehrlich, wir waren bei News Plus sehr zurückhaltend bei diesem Thema, einfach weil man wenig darüber weiß und wir nicht spekulieren wollten. Mittlerweile hat sich aber gar die Weltgesundheitsorganisation eingeschaltet und das ist schon ein Zeichen. Drum servieren wir euch heute auf dem News Plus Teller quasi alles, was man wissen muss und sagen auch, wie man Russlands Verhalten bei dem Ganzen einschätzen kann. Ja, und dazu haben wir geballte Kompetenz am Start.
14: Ich bin Callum und ich bin Russland-Korrespondent bei Radio SRF.
15: Und ich bin Gina Buhl, Wissenschaftsredaktorin.
10: Und ich bin Susan Stöcke, eure News Plus Host heute. Heute zusammen. Eine Schlagzeile, die zwar direkt mega aufhorchen lässt, aber eben auch verunsichert. Lungenpest in Russland. Gelesen habe ich diese Tage auch schon. Nach Pestalarm und 200 Quarantänefällen, Russland dementiert Ausbruch. Naja, und noch mehr solcher Titel. Was also weiß man denn aktuell wirklich? Callum McKenzie.
14: Eigentlich kaum etwas Gesichertes. Fast alle Infos, die die russischen Behörden kommuniziert haben, wurden später wieder zurückgenommen oder die Behörden widersprachen später dem, was sie vorhin gesagt hatten. Also das Bild ist sehr unklar und aktuell können wir nur mit Indizien arbeiten.
10: Dann welche Indizien oder sonst irgendwelche Infos gibt es denn da aktuell?
14: Also die neuesten Infos stammen von einem unabhängigen Medium aus der Region, Ljudi Baikala. Zusammengefasst sieht es so aus, als hätte man zunächst relativ drastische Maßnahmen ergriffen, aber dass die Lage unter Kontrolle sei. Und für mich ist bezeichnend, was eine Mitarbeiterin der verstorbenen Laborantin dem Medium gesagt hat. Es seien alle Angestellten isoliert und getestet worden, aber bei niemandem sei eine Infektion nachgewiesen worden und man arbeite jetzt wieder im Normalbetrieb. Also dies und auch diverse andere Zeichen sprechen aus meiner Sicht dagegen, dass die Behörden eben einen größeren, unkontrollierten Ausbruch irgendwie vertuschen würden.
10: Also wir haben da eine Laborantin, die verstorben ist. Callum redet auch von drastischen Gegenmaßnahmen, von einer Lage, die unter Kontrolle ist und auch von Vorwürfen an russische Behörden. Das ist mal das grobe Bild. Schauen wir uns noch weitere wichtige Fakten an. Bei der Laborantin handelt es sich laut russischen Angaben um eine 28-jährige Wissenschaftlerin, die am Institut für Pestbekämpfung in Irkutsk in Sibirien gearbeitet hat. Sie kam letzten Freitag mit einer Lungenentzündung ins Spital und ist dort dann verstorben. Noch unklar ist der Grund für diese Lungenentzündung. Spekuliert wird, dass sie sich mit dem Erreger der Lungenpest infiziert haben könnte. Das womöglich bei einem Laborunfall. Das ist mal so das Wichtigste in Kürze, was wir momentan wissen. Möglicherweise gibt es da die nächsten Stunden noch Entwicklungen, findet ihr alles auf der SRF News App. So, aber die Gerüchte um die Lungenpest halten sich halt einfach hartnäckig. So hartnäckig, dass sich jetzt auch die USA und, ich habe es vorhin erwähnt, die Weltgesundheitsorganisation WHO eingeschaltet haben. Sie fordern von Russland mehr Informationen. Der WHO-Chef Tedros Ghebreyesus meinte:
16: We don't yet have the full picture of this event.
10: Wir haben noch keinen vollständigen Überblick über die Situation und sind nicht in der Lage, eine umfassende Risikobewertung durchzuführen.
16: Public health risks.
10: Und auch wenn derzeit nicht klar ist, ob es sich um die Pest handelt oder nicht, viele sind einfach verunsichert. Schaffen wir da also mal Klarheit, was man zum Thema Lungenpest eigentlich weiß. Gina Buhl aus der Wissenschaftsredaktion.
17: Ja, die Lungenpest ist eine schwere Lungenentzündung, die von einem Bakterium ausgelöst wird, das Yersinia pestis heißt. Und das Besondere daran ist, dass dieses eine Bakterium ganz unterschiedliche Krankheiten auslösen kann, je nachdem, wo es im Körper landet. Also landet es in den Lymphknoten zum Beispiel, vermehrt es sich dort so stark, dass die anschwellen. Und das sind die Pestbeulen, die man kennt von der Beulenpest, und die sind extrem schmerzhaft. Wenn es aber in der Lunge landet, entsteht eben Lungenpest. Das ist viel seltener, aber auch viel gefährlicher. Und unbehandelt kann das innerhalb von 1 bis 2 Tagen zum Tod führen.
10: Und wenn man sich nicht gerade in einem Labor infiziert, was möglich ist, aber in diesem Fall nicht klar oder bewiesen, wo können sich Menschen in betroffenen Regionen denn überhaupt anstecken? Also wo kommt das Bakterium vor?
17: In Nagetieren, in Ratten, in Murmeltieren und in den Flöhen, die auf den Tieren sitzen. Und zu uns kommt es dann nur, wenn sich die Wege zufällig kreuzen, also zum Beispiel über einen Flohbiss. Und von da aus gibt es 2 Wege in die Lunge. Entweder breitet sich eine Beulenpest im Körper aus und erreicht dann irgendwann die Lunge, oder man atmet die Bakterien eben direkt ein. Und der direkte Weg erklärt auch, warum die Lungenpest so rasant verläuft, weil das Bakterium muss nicht erst durch den halben Körper wandern, sondern es ist sofort am Ziel. Und deshalb dauert es von der Ansteckung bis zu den ersten Symptomen auch nur 1 bis 3 Tage. Und dann kommt Fieber, Schüttelfrost, Kopfschmerzen, sehr schnell Atemnot und teilweise blutiger Husten.
10: Und du hast mir schon gerade ein gutes Stichwort gegeben, Ansteckung. Wie ansteckend ist denn diese Art der Pest?
17: Weniger ansteckend, als man denkt. Man muss einer erkrankten Person wirklich nahe kommen und übertragen wird sie dann über Tröpfchen, also beim Husten zum Beispiel. Das klingt erstmal wie bei vielen Atemwegserkrankungen, aber es gibt eben 2 Punkte, wo sich die Lungenpest anders verhält. Der erste Punkt, man steckt niemanden an, bevor man selber Symptome hat. Das ist zumindest nirgends dokumentiert. Bei Corona war das ja der Knackpunkt, da konnte man tagelang ahnungslos herumlaufen und andere infizieren. Bei der Lungenpest heißt es aber, wer ansteckend ist, ist auch sichtbar krank. Und der zweite, es braucht wirklich engen Kontakt. Als gefährdet gilt, wer weniger als 2 Meter Abstand hatte, wer im selben Haushalt lebt oder eben direkt angehustet wurde, weil die Bakterien fliegen nicht so weit.
10: Eine Ansteckung ist also recht unwahrscheinlich, auch wenn man sich in einem der betroffenen Gebiete aufhält. Und das sind hauptsächlich Kongo-Kinshasa und Madagaskar, aber nicht nur.
17: Also die WHO, die Weltgesundheitsorganisation, zählt weltweit etwa 1.000 bis 3.000 Fälle pro Jahr. Und auch in den USA gibt es jedes Jahr Fälle, im Schnitt 7. Da ist es meist in so ländlichen Regionen im Westen, wenn jemand zum Beispiel beim Wandern oder Jagen von einem Floh gestochen wird, der vorher eben auf einem infizierten Nagetier saß. Dass die Pest nie verschwunden ist, liegt wieder an den Tieren. Also es gibt weltweit Gebiete, in denen das Bakterium dauerhaft unter wildlebenden Nagetieren weitergegeben wird über ihre Flöhe. Und die Tiere stecken sich gegenseitig an, immer weiter, Generation um Generation. Und das kann jahrzehntelang so laufen, ohne dass ein einziger Mensch etwas davon mitbekommt. Solche Gebiete gibt es also praktisch überall auf der Welt und frei davon sind nur Australien und die Pazifischen Inseln. Gefährlich wird es also immer dann, wenn ein Mensch in so ein Gebiet gerät und von so einem Floh gestochen wird.
10: Ich war jetzt mal vorhin kurz auf der Seite des Bundesamts für Gesundheit. Die schreiben, hierzulande sind in den letzten 30 Jahren keine Pestfälle mehr aufgetreten. Was würdest du sagen, Gina? Wie wahrscheinlich oder eben auch unwahrscheinlich ist es, dass es auch Pestfälle in der Schweiz geben könnte?
17: Sehr unwahrscheinlich, und zwar aus einem einfachen Grund. Bei uns gibt es keine solchen Gebiete, in denen der Erreger in Tieren überdauert. Also das Bakterium kursiert in unseren Nagetieren nicht. Es gibt also keine Quelle, aus der die Pest hier neu entstehen könnte. Und in ganz Europa war der letzte dokumentierte Ausbruch im Zweiten Weltkrieg. Bliebe der Fall, dass jemand aus einem betroffenen Gebiet einreist und hier erkrankt, aber auch dafür sind wir eigentlich gerüstet, weil die Pest meldepflichtig ist. Wir haben Antibiotika, wir haben Isolierstationen und wir haben in Spiez ein nationales Referenzzentrum für hochgefährliche Bakterien, das so einen Erreger auch nachweisen könnte.
10: Also, was braucht's für die Lungenpest, also für eine Ansteckung? Ja, Tiere, die das übertragen können oder nahe Kontakt zu einer Person, die infiziert ist. Was braucht's gegen die Lungenpest, um die zu bekämpfen? Antibiotika und das sehr schnell. Dann kann man die Lungenpest aber sehr gut bekämpfen, hat mir Gina erklärt. Zurück nach Russland. Auch wenn wir bei dem aktuellen Fall nicht wissen, ob es sich tatsächlich um Lungenpest handelt, spannend finde ich, dass die Krankheit in der Region zwischen Russland und der Mongolei gar nicht so selten ist und immer mal wieder vorkommt.
17: Dass dort Pestbakterien kursieren, ist nicht außergewöhnlich. In der Mongolei stirbt praktisch jedes Jahr mindestens ein Mensch an der Pest, fast immer nach Kontakt mit Murmeltieren. Und auch Russland hat so 11 natürliche Pestherde. Und die aktivsten liegen im Altai und in der Tuva, im Grenzgebiet zur Mongolei. Und deshalb steht auch das Forschungsinstitut von der potenziell betroffenen Frau überhaupt in dieser Gegend. Was dagegen selten ist, dass sich in Russland tatsächlich ein Mensch ansteckt. Der letzte dokumentierte Fall war 2016, da war es ein 10-jähriges Kind. Und seither haben die Behörden jedenfalls keine Erkrankung mehr gemeldet.
10: Jetzt bekommt man aus Russland ja sehr unterschiedliche Infos. Einerseits haben die lokalen Behörden gesagt, die Menschen sollen das betroffene Gebiet meiden. Andererseits hat die zuständige staatliche Behörde informiert, es gäbe keinen Verdacht auf Lungenpest und hat das Ganze dementiert. Frage wiederum an Callum McKenzie, der für uns die Situation von Georgien aus beobachtet und immer wieder in Russland unterwegs ist. Warum kommuniziert man in Russland denn so unterschiedlich?
14: Der russische Staat ist ja sozusagen als Machtvertikale aufgebaut. Die lokalen Gesundheitsbehörden haben sich gegenüber dem regionalen Gouverneur zu verantworten. Der Gouverneur muss aber dann in Moskau erklären, was in seiner Region passiert ist. Und ich glaube, die chaotische Kommunikation könnte damit zu tun haben, also dass die diversen Beteiligten die Schuld irgendeiner anderen Stelle in dieser Kette zuschieben wollten.
10: Und da wären wir bei einem Punkt, der mir diese Tage immer wieder aufgefallen ist, nämlich die Aussage, dass man dem, was aus Russland kommt, eh nicht glauben kann, dass das alles Lügen seien. Deine Meinung dazu, Callum?
14: Ja, gesunde Skepsis ist sicher gut, vor allem wenn es um Russland geht. Historisch gesehen lügt das offizielle Russland ständig. Wir erinnern uns an den Abschuss des Passagierflugzeugs MH17 über der Ukraine, über den die russischen Behörden gelogen haben. Es hieß ja auch einige Tage vor der Invasion der Ukraine, dass es keine Invasion geben werde. Und natürlich erinnern wir uns an Tschernobyl, das wahrscheinlich ähnlich wie im jetzigen Fall ein Unfall war, den man herunterspielen wollte. Aber das heißt nicht, dass man bei jedem russischen Statement automatisch davon ausgehen muss, dass die Wahrheit anders ist. Das ist einfach kein brauchbarer Analyseansatz. Es braucht Anhaltspunkte dafür, dass die Faktenlage sich tatsächlich von der russischen Version unterscheidet. Und hier sagt Russland, es gebe keinen größeren Pestausbruch und wir haben auch keine Anzeichen für einen größeren Pestausbruch. Das Ganze müssen wir einfach weiter beobachten. Und ich denke, das ist wichtig zu verstehen, weil wenn wir als Medienschaffende hinter jeder russischen Kommunikation eine Lüge vermuten, dann schadet das unserer Glaubwürdigkeit, wenn wir über die tatsächlichen belegbaren Lügen des Kremls berichten.
10: Sehr, sehr wichtige Einschätzung dazu, wie man mit den Infos aus Russland umgehen sollte, respektive wie unsere Korrespondenten bei SRF damit umgehen. Tja, und in dem Fall kann sich, wie gesagt, immer was bewegen. Es kann neue Infos geben. Die relevantesten dazu bekommt ihr auf der SRF News App. Und an dieser Stelle noch ein großes Danke an euch zu einem ganz anderen Thema. Ihr habt uns schon fleißig Fragen geschickt, und zwar für die Zwischenwahlen in den USA Anfang November. Es ist ja der erste wichtige Stimmungstest für Donald Trump in seiner zweiten Amtszeit. Und wir sind hungrig. Wir wollen mehr Fragen zu den Midterms, zu den USA oder auch, wie es den Menschen dort geht. Schreibt uns dafür an 076 320 1037 oder newsplus@srf.ch. Antworten gibt's dann in unseren News Plus Specials zu den Zwischenwahlen. Die Specials laufen ab nächster Woche jeden Freitag bis zu den Wahlen dann eben Anfang November. Das war News Plus für heute mit Rina Telli, Lea Sager und mir, Susanne Stöckel. Bis zum nächsten Mal.

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1: Radio SRF, Echo der Zeit mit Ivan Lieberherr. Donnerstag, der 8. Oktober, das sind unsere Themen. Testlauf für die US-Demokraten. Im Swing State Michigan zeigt sich, ob ein linker muslimischer Kandidat gewinnen kann gegen einen erfahrenen Republikaner. Abdul El-Sayeds Versprechen jedenfalls kommen an.
2: Shouldn't be this hard to afford your gas, shouldn't be this hard to afford your groceries. Should not be this hard to see a doctor in the richest, most powerful country in the history of the world.
1: Es sollte nicht so schwer sein, sich Benzin und Lebensmittel zu leisten oder einen Arzt zu konsultieren im reichsten Land der Welt. Wie sich die Demokraten aufstellen vor den Midterms, unser Schwerpunkt. Dann neue Spielregeln für die Wahlen. In Italien verabschiedet das Parlament ein umstrittenes Gesetz. Neue Spielregeln für den Handel. Die EU will nicht länger überschwemmt werden mit Billigprodukten aus China. Und die humanitäre Krise in Somalia. Viele Menschen sind auf der Flucht. Ihnen fehlt's an allem.
3: Sie haben ihre Dörfer oder ihren Bauernhof verlassen müssen aufgrund der großen Dürre oder wegen Vertreibung aufgrund von Konflikten. Sie sind mit den letzten Kräften hier in Mogadischu angekommen. Sie sind am Ende ihrer Reserven, finanziell wie auch körperlich, muss man sagen.
1: Sagt Bettina Juncker vom UNO-Kinderhilfswerk UNICEF im Echo-Gespräch. Zuerst in die Nachrichtenredaktion zu Basil Koller. Nach einem russischen Angriff in der Ukraine gibt es zahlreiche Todesopfer.
4: In der ostukrainischen Stadt Kramatorsk hat Russland einen Linienbus getroffen. Das melden die lokalen Behörden. Mindestens 30 Menschen sind laut ukrainischen Angaben getötet und weitere verletzt worden. Der zuständige Militärgouverneur rief die Menschen im Gebiet dazu auf, in ukrainische Regionen zu fliehen, die sicherer seien. In Russland hat derweil ein ukrainischer Drohnenangriff ein großes Rechenzentrum des KI-Konzerns Yandex lahmgelegt. Ein Feuer sei ausgebrochen und der Betrieb der Anlage sei eingestellt worden, teilt das Unternehmen mit. Yandex gilt als das russische Pendant zu Google. Die Pensionskasse des Bundes, Publica, ist von einem Cyberangriff betroffen. Die Publica ist mit gut 100.000 Versicherten und Rentenbeziehenden eine der größten Pensionskassen der Schweiz. Bei dem Cyberangriff sind vermutlich sensible Personendaten abgeflossen, beispielsweise zu Löhnen, AHV-Nummern oder Lebenspartnern. In einem Schreiben an die Versicherten spricht Publica von einem gewissen Risiko für Einzelpersonen. Es sei nicht auszuschließen, dass die Personendaten missbraucht werden könnten. Sie ruft zu Vorsicht auf bei ungewöhnlichen Anrufen oder Nachrichten. Offen ist, wie viele Versicherte betroffen sind. Nicht betroffen sind laut Publica die Vorsorgegelder an sich. Diese seien sicher. Inzwischen hat die Bundesanwaltschaft Ermittlungen aufgenommen. 2,5 Wochen nach dem Wahlsieg der Linken in der deutschen Hauptstadt Berlin reden Linke, SPD und Grüne darüber, gemeinsam eine Regierung zu bilden. Dafür haben sich die drei Parteien auf ein Grundsatzpapier geeinigt, in dem sie sich zum Schutz jüdischen Lebens und zum Existenzrecht Israels bekennen. Zudem fordern Grüne und SPD eine strikte Distanz zur organisierten Kriminalität. Hintergründe sind Vorwürfe, Teile der Linken seien antisemitisch oder hätten Verbindungen zum organisierten Verbrechen. Sollte die Koalition zustande kommen, könnte die Linke erstmals die regierende Bürgermeisterin der deutschen Hauptstadt stellen.
1: Mit dem Herbst hat in der Schweiz auch die Grippesaison begonnen.
4: Die Zahl der Grippeansteckungen liegt allerdings noch auf sehr tiefem Niveau, wie das Bundesamt für Gesundheit mitteilt. Mehr Infektionen gäbe es hingegen vor allem mit dem Coronavirus. In vergangenen Jahren erreichten die Ansteckungen mit dem Coronavirus ihren Höhepunkt jeweils bereits im Herbst. An Grippeviren erkrankten die meisten Menschen hingegen erst später, und zwar im Winter, so das BAG weiter. In der Schweiz dürfen diesen Herbst präventiv mehr Wölfe geschossen werden als zum gleichen Zeitpunkt im letzten Jahr. Bei 39 Rudeln hat der Bund bislang eine Genehmigung erteilt. Vor einem Jahr waren es rund 20 Bewilligungen. Der Anstieg hat unter anderem damit zu tun, dass die Jagdverordnung geändert wurde. Das Bundesamt für Umwelt erklärt den Anstieg weiter damit, dass es in der Schweiz mehr Wolfsrudel gebe. Zwischen 2022 und 2025 stieg die Zahl von 26 auf 40. Weil er ein gefälschtes Covid-Zertifikat gekauft hat, ist der Fußballer Granit Xhaka zu einer bedingten Geldstrafe verurteilt worden. Die Staatsanwaltschaft Luzern hat ihm eine Geldstrafe von 150.000 Franken auferlegt. Allerdings muss er sie nicht bezahlen, wenn er sich in den nächsten zwei Jahren nichts zu Schulde kommen lässt. Das alles hat Granit Xhaka selber auf Instagram bekannt gegeben. Er habe die Verfahrenskosten bezahlt und das Urteil akzeptiert. Die Börsendaten von 18.05 Uhr, geliefert von SIX. Der Swiss Market Index schließt bei 13.637 Punkten, minus 1,2%. Der Dow Jones Index in New York fällt um 0,4%. Der Euro wird zu 93,29 Rappen gehandelt, der Dollar zu 83,33 Rappen. Das Wetter, heute Abend ist es vielerorts nass, morgen wechseln sich im Norden Sonne und Wolken ab, im Westen und Süden wird es ziemlich sonnig. Im Norden gibt es um 15 und im Süden bis 21 Grad.
1: In weniger als einem Monat wird in den USA gewählt und der Bundesstaat Michigan wird für die Demokraten zu einem Testfall. Dafür, ob der linke progressive Parteiflügel in einem umkämpften Bundesstaat siegen kann. In Michigan geht Abdul El-Sayed ins Rennen um einen sehr umkämpften Senatssitz. El-Sayed ist ein Außenseiter, der noch nie ein politisches Amt bekleidet hat und er tritt gegen einen erfahrenen Republikaner an. Sollte El-Sayed siegen, wäre er der erste muslimische US-Senator überhaupt. USA-Korrespondent Andrea Christen hat eine Wahlveranstaltung von El-Sayed besucht, um herauszufinden, was seine Anhängerinnen und Anhänger anzieht. Die Reportage aus Flint, Michigan.
5: Samstagmorgen, herrliches Herbstwetter. Vor einem katholischen Gemeindezentrum hat sich eine Schlange gebildet. Auch Emily steht an, um Abdul El-Sayed zu sehen. Ein Thema treibt sie und offenbar alle hier besonders um.
6: Life is too expensive.
5: Das Leben ist zu teuer. Die Gesundheitsversorgung ist so teuer. Ich bin 26. Die meisten meiner Freunde sind noch Mieter oder leben bei ihren Eltern. Meine Mutter hatte in meinem Alter schon zwei Kinder. Es ist unmöglich geworden, sich das Leben zu leisten, das sie damals führte.
6: There's no way that people can live the same lifestyle as she had then, my mom.
5: Stacy, eine andere Frau, sagt, sie werde älter. Habe gesundheitliche Probleme.
7: It would be nice if I could go do the things that I need to do.
5: Es wäre schön, wenn ich die Behandlungen kriegen würde, um weiterhin ein anständiges Leben zu führen, ohne die Sorge, dass ich die Raten für mein Haus nicht bezahlen kann oder das Benzin, um zur Arbeit zu kommen.
7: Without worrying if I'm going to be able to make my house payment or buy gas to get to work.
5: Präsident Trump und die Republikaner haben staatliche Hilfen vor allem für einkommensschwache Krankenversicherte stark gekürzt. Der Iran-Krieg hat Benzin- und Dieselpreise nach oben getrieben, die Teuerung bleibt erhöht. In Flint ist das wohl besonders schmerzhaft. In der gebeutelten Industriestadt ist die Bevölkerung von einst fast 200.000 auf unter 80.000 geschrumpft. Ungefähr ein Drittel lebt unter der Armutsgrenze. Blei im Trinkwasser führte vor etwa 12 Jahren zu einer langwierigen Wasserkrise. Drinnen tritt Abdul El-Sayed ans Mikrofon. Der Sohn ägyptischer Einwanderer hat einen dunklen, kurz getrimmten Bart, ist lässig gekleidet. Sein durchtrainierter Oberkörper fällt auf. Der 41-Jährige sagt bei seinen Auftritten, was die Leute hören wollen.
2: Shouldn't be this hard to afford your gas, shouldn't be this hard to afford your groceries.
5: Es sollte nicht so schwer sein, sich Benzin und Lebensmittel zu leisten oder einen Arzt im reichsten, mächtigsten Land der Weltgeschichte zu konsultieren. Es sollte nicht so schwer sein, Steuern zu zahlen und zu wissen, dass das Geld für einen selbst ausgegeben wird, anstatt im Ausland, um in einem illegalen Krieg Bomben abzuwerfen. Es sollte nicht so schwer sein. El-Sayed hat an Spitzenuniversitäten studiert und leitete unter anderem die Gesundheitsbehörde der Stadt Detroit. Ich studierte Medizin, um das Heilen zu lernen. Stattdessen habe ich realisiert, dass zu viel darauf ausgelegt ist, Geld einzunehmen, statt zu heilen. Deshalb fordert El Sayed grundlegende Reformen, etwa dass die staatliche Krankenkasse Medicare alle US-Amerikanerinnen und Amerikaner versichert. El Sayed ist sehr israelkritisch. Die Militäraktion im Gazastreifen nennt er einen Genozid und erfordert einen Stopp der US-Waffenlieferungen an Israel. Die pro-israelische Lobbyorganisation APAC behauptet denn auch, El Sayed habe eine radikale Anti-Israel-Agenda. El Sayed setzte sich im innerparteilichen Wahlkampf gegen eine gemäßigte Demokratin durch, obwohl die Israel-Lobby Dutzende Millionen Dollar gegen ihn einsetzte. El Sayed verkörpert auch den Teil der demokratischen Basis, der vom eigenen Partei-Establishment enttäuscht ist. Sojourner Green, eine Frau aus Flint, sagt:
8: We haven't been represented well by the Democrats.
5: Wir wurden nicht gut vertreten von den Demokraten, die heute im Amt sind. Wir haben nicht erlebt, dass irgendetwas von dem verwirklicht wurde, wofür sie angeblich stehen. Probieren wir es mit jemand anderem. Denn das, was wir bisher getan haben, funktioniert nicht.
8: Let's do something different, because what we've been doing is not working.
5: Hier in Flint ist es den Wählerinnen wichtig, dass die Demokraten Trump in die Schranken weisen. El Sayed greift diesen frontal an, aber seine Kritik ist grundsätzlicher.
2: Donald Trump is not himself the disease of our politics. He's the worst symptom of the disease of our politics.
5: Donald Trump ist nicht die Krankheit unserer Politik. Er ist das schlimmste Symptom. Die Krankheit ist das System, das es Konzernen, Milliardären und Interessengruppen ermöglicht, Politiker auf eine Weise zu kaufen und zu verkaufen, die dazu führt, dass das System gegen uns manipuliert wird. Anders als andere Linke weist El Sayed die Bezeichnung Sozialist zurück. Doch seine Positionen, sein Name und seine Religion bieten Angriffsfläche. Er sei ein anti-amerikanischer Extremist, behaupten seine Gegner. Wahlkampfvideos bringen El Sayed mit Islamisten in Verbindung und zeigen ihn beim Auftritt mit einem kontroversen Linksaußen-Podcaster, von dem sich El Sayed später distanzierte. Ob diese Angriffe wirken oder ob Abdul El Sayed überzeugen kann, auch außerhalb dieser Halle in Flint, das zeigt sich am 3. November.
9: Und wenn er überzeugen kann, wenn er gewinnt, Andrea Christen, welche Bedeutung hätte dieser Sieg?
5: Michigan galt lange als eher demokratischer Bundesstaat, wo in den letzten Jahrzehnten fast immer Demokraten in den Senat gewählt wurden. Aber Donald Trump hat dort zweimal gewonnen und Michigan ist jetzt einer der hart umkämpften, entscheidenden Bundesstaaten. Wenn El Sayed dort siegen würde, und gemäß Umfragen ist das durchaus möglich, dann würden progressive linke Demokraten das als Beweis nehmen, dass ihre Konzepte, diese Systemkritik, dass etwa die Forderung nach einer staatlichen Krankenkasse für alle oder nach einem Verbot von Konzernspenden im Wahlkampf, dass diese Ideen breite Akzeptanz haben und dass man damit nicht nur zum Beispiel in New York gewinnen kann. Das hätte dann vermutlich auch Auswirkungen auf die nächste Präsidentschaftswahl. Die Linken würden argumentieren, einer der ihren sollte antreten, vielleicht sogar Abdul El Sayed selbst, der mit einem Sieg zu einem Star dieser Bewegung werden würde.
9: Schauen wir das große Bild an. Könnte es den Demokraten gelingen, diesen Herbst nicht nur im Repräsentantenhaus eine Mehrheit zu erlangen, sondern auch im Senat?
5: Die regierende Partei, in diesem Fall sind das die Republikaner, verliert fast immer Sitze. Die Zwischenwahlen sind auch ein Referendum über den Präsidenten und Präsident Trump ist sehr unbeliebt. Bei aller Zurückhaltung, bei Prognosen, die Hinweise auf eine vielleicht sehr schmerzhafte Niederlage für die Republikaner sind, stand jetzt sehr deutlich. Eine demokratische Mehrheit im Repräsentantenhaus ist sehr wahrscheinlich. Im Senat galt eine solche als sehr unwahrscheinlich, weil nur etwa ein Drittel der 100 Sitze zur Wahl steht und weil diese Sitzkombination für die Demokraten ungünstig ist. Aber die politische Stimmung ist für die Republikaner derart schlecht, dass nun eben auch Sitze im Spiel sind in Bundesstaaten, die Trump 2024 überzeugend gewonnen hat. Die Republikaner, die beim Wahlkampfgeld im Vorteil sind, müssen Geld zum Beispiel in den Bundesstaat Kansas umleiten. Trump selber tritt als Wahlkämpfer an Orten auf, die als sehr republikanisches Territorium gelten. Für die Demokraten hat sich also ein breiterer Pfad aufgetan, um vielleicht auch die nötigen 4 zusätzlichen Sitze im Senat zu holen.
9: Mit Blick auf die Senatswahl neben Michigan, Welche Bundesstaaten haben Sie denn besonders auf dem Radar?
5: Texas zum Beispiel, dort wurde mit Ken Paxton ein sehr unbeliebter Skandal um

0: Benzin- und Dieselpreisen betroffen ist, eine gewisse Bewegung weg von den Republikanern gibt. All das wird den Parteien dann auch Hinweise liefern für die Präsidentschaftswahlen von 2028.
1: Informationen und Einschätzungen direkt aus den USA von Andrea Christen. Besten Dank. Das ist das Echo der Zeit von Radio SRF. Hier geht's weiter mit dem Handelsstreit zwischen der Europäischen Union und China. Mit der kanadischen Dichterin Anne Carson, die den Literaturnobelpreis erhält. Mit der dramatischen humanitären Krise in Somalia. Und mit der Frage, ob Gianni Infantino die Wiederwahl als FIFA-Präsident schaffen kann. Zuerst Italien. Das Parlament hat heute ein Wahlgesetz beschlossen, wie man es so sonst nirgends kennt auf der Welt. Erreicht eine Partei oder eine Koalition 42% der Stimmen oder mehr, dann gibt es zusätzliche Sitze als Prämie, ein üppiger Bonus, damit die Sieger bequem regieren können. Erreicht aber niemand die Marke von 42%, so werden die Stimmen nach Proporz verteilt, also im Verhältniswahlrecht. Italiens rechte Regierung unter Giorgia Meloni nennt ihr neues Wahlgesetz Stabilicum. Doch ob es Stabilität bringt, ist alles andere als klar. Die Analyse von Franco Battel.
2: Rechenbeispiel. Eine Partei oder Koalition gewinnt 42% der Stimmen und erhält im Parlament dafür 55% der Sitze. So will es das heute verabschiedete Wahlgesetz. Doch ist das rechtens? Entspricht eine solch üppige Prämie der italienischen Verfassung? Um genau diese Fragen geht es in den nächsten Wochen und Monaten. Denn die linke Opposition ist der festen Überzeugung, dass die reichlich bemessene Sitzprämie den Wählerwillen verfälsche und somit verfassungswidrig sei. Eine Klage vor dem Verfassungsgericht ist beschlossene Sache. Nun sind aber die Entscheidungsprozesse des höchsten Gerichts etwa gleich lang wie die endlosen Gänge, die sich durch den Gerichtspalazzo auf dem Römer Stadthügel Quirinal ziehen. Mit einem Urteil des Verfassungsgerichts ist, so hört man in Rom, frühestens ab Februar zu rechnen. Bis dann aber dürfte der Wahlkampf in Italien bereits auf Hochtouren laufen. Was aber würde passieren, sollte das Verfassungsgericht das heute beschlossene Wahlgesetz im nächsten Jahr, im Wahljahr, in zentralen Punkten kippen? Niemand weiß es. Es besteht die Gefahr, dass die Sitzprämie, das eigentliche Kernstück des neuen Wahlrechts, ganz oder teilweise fällt. Und das hätte massive Auswirkungen auf die Wahl, auf den Wahlkampf und auf die ganze Ausgangslage. Denn mit der Sitzprämie ab 42% müssen sich die Parteien zu Koalitionen zusammenschließen, weil nur mehrere Parteien im Verbund überhaupt eine Chance haben, sich die Prämie einzuheimsen. Würde die Prämie aber wegfallen, es könnten alle separat antreten, denn der Zusammenschluss, also Koalitionen, würden ja gar nicht belohnt. Das neue Wahlgesetz hätte Sicherheit, Stabilität schaffen sollen, doch in den Römer Palazzi herrscht Nervosität. Es ist ein gefährliches Spiel, wenn sich Premierministerin Meloni nur wenige Monate vor der Wahl im Maschinenraum der Demokratie zu schaffen macht. Die Sitzprämie ab 42% kann funktionieren, wenn das Verfassungsgericht sie so abnickt und tatsächlich eine Koalition, links oder rechts, diese Hürde überspringt. Doch fällt die Prämie oder bleiben alle unter 42%, das Wahlgesetz Stabilicum würde Italien instabile Zeiten bescheren. Mit ihrem Wahlgesetz, das die Opposition verächtlich Melonellum nennt, pokert die Premierministerin hoch, mit offenem Ausgang.
1: Die Handelsbeziehungen zwischen China und dem Rest der Welt sind äußerst belastet, gerade auch die Beziehungen zur Europäischen Union. Das Problem? China flutet die Märkte mit Billigprodukten. Der Staat subventioniert deren Herstellung. Ein unfairer Konkurrenzkampf, bei dem westliche Unternehmen nicht mithalten können. Hinzu kommt, bei wichtigen Rohstoffen kann China die Versorgung einschränken, dann können Industriebetriebe im Westen nicht mehr produzieren. Nun hat die EU aber genug. Handelskommissar Maroš Šefčovič reist deshalb nach China. Frage an EU-Korrespondent Matthias Strasser.

0: Was bezweckt er mit dieser Handelsreise?
1: Das Ziel ist, dass China genau dieses angesprochene Ungleichgewicht abbaut. Heute exportiert das Land deutlich mehr Güter nach Europa als eben umgekehrt. Das Defizit ist angewachsen auf rund 1 Milliarde Euro pro Tag. China macht es europäischen Unternehmen zudem schwer, in China zu verkaufen. Und dann setzen chinesische Produkte die europäische Industrie eben zu Hause unter Druck. Dabei geht es heute nicht mehr um billige Massengüter wie noch zu Beginn der Nuller oder in den 90er Jahren. Es sind technologisch komplexe Produkte in guter Qualität, die eben zu Preisen angeboten werden, welche die europäische Industrie schlicht nicht anbieten kann. Solarzellen, Windräder, Batterien und vor allem Elektroautos und Hybridfahrzeuge, welche der deutschen Autoindustrie dann stark zusetzen. Also diese Reise von EU-Handelskommissar Maroš Šefčovič nach Peking verstehen nicht wenige hier als eine Reise der letzten Chance. China solle gewissermaßen freiwillig Maßnahmen ergreifen, sonst müsse die EU dann ihrerseits tätig werden.
0: Wie beurteilen Sie denn die Erfolgsaussichten dieser Handelsreise?
1: Ja, die sind wohl sehr überschaubar. Die Probleme, die sind ja schon länger bekannt. Die Gespräche mit China auch schon länger im Gang, seit Juni und bis jetzt ohne sichtbaren Erfolg. Das, was aktuell verhandelt wird, Mindestpreise für chinesische E-Autos etwa gegen eine Aufhebung europäischer Zölle, das dürfte kaum reichen, um eben die Probleme in Europa nachhaltig zu lösen. Entscheidender wird aber sowieso sein, was anschließend in Europa passiert, wenn Šefčovič zurückkehrt. Nächste Woche kommen die EU-Staats- und Regierungschefs in Brüssel zu einem Gipfel zusammen. Und es gibt durchaus eine Bewegung in Europa, insbesondere in Deutschland, hin zu einem robusteren Auftreten gegenüber China.
0: Bislang war die EU recht zögerlich im Umgang mit China. Welche neuen Maßnahmen sind denn EU-seitig realistisch?
1: Also der deutsche Bundeskanzler Friedrich Merz und der französische Präsident Emmanuel Macron, die haben diese Woche gemeinsam einen Vorschlag gemacht. Sie nennen China in einem Schreiben zwar nicht namentlich, aber es ist klar, wer gemeint ist, wenn sie Instrumente gegen Drittstaaten verlangen, die, Zitat, unfaire Marktbedingungen schafften. Merz und Macron gehen so weit, dass sie vorschlagen, Drittstaaten im Zweifel den Zugang zum europäischen Markt zu verweigern. Das wäre dann wirklich die Holzhammermethode. Es würde China von einem wichtigen Absatzmarkt abschneiden. Und das ist wohl auch nicht sehr realistisch. Möglich sind aber neue Zölle auf chinesische Produkte oder weitere Vorschriften, etwa bei öffentlichen Beschaffungen in der EU, die dann EU-Produkte bevorzugen. China allerdings wird das kaum einfach so hinnehmen und es gibt durchaus sensible Bereiche, in denen eben Europa von China abhängig ist. Seltene Erden, Rohstoffe haben Sie zu Beginn erwähnt. Und dann ist die Frage eben, ob Europa in einem solchen Handelskonflikt ausreichend Atem hätte, um zu bestehen. Was sich sehr klar abzeichnet, ist eine Neubeurteilung, die eben in Berlin stattfindet. Deutschland hatte bislang oft die Samthandschuhe an im Umgang mit China, aus Angst um seine Industrie, um deren Absatzmärkte. Jetzt scheint es, diese Samthandschuhe auszuziehen, auch aus Angst um seine Industrie, weil eben die Industrie zu Hause kaputt zu gehen droht. Und die Frankfurter Allgemeine Zeitung, die berichtet sogar, dass eben sich eine noch weitergehende Absprache zwischen Berlin und Paris abzeichne. Frankreich unterstütze künftig die Rücknahme des Verbrennerverbots bei Neuwagen, das ab 2035 gelten soll. Deutschland schließe dafür dann weniger Staaten mit ein, wenn es um die Präferenzvorschriften Made in Europe gehe. Da hatte Deutschland traditionell ein offeneres Verständnis, das eben auch wichtige wirtschaftliche Partner mit umfasste.
0: Ein robusteres Auftreten gegenüber China, eine gemeinsame Linie bei Fragen nach europäischen Wertschöpfungsketten und Made in Europe, das muss ja auch die Schweiz interessieren.
1: Ja, das muss es. Wenn Europa Handelsbarrieren hochzieht, um sich gegen China zu schützen, dann stellt sich die Frage, wie weit dieser Zaun gesteckt ist. Ist die Schweiz innerhalb der Barrieren, weil sie für die europäische Wirtschaft eine wichtige Partnerin ist? Oder findet sich die Schweiz außerhalb wieder, weil die Grenze eben eng gezogen wird, auf die Mitgliedstaaten beschränkt vielleicht sogar? Dann wäre die Schweizer Wirtschaft quasi Kollateralschaden. Das ist eine Lobbyaufgabe, vor der die Schweiz in Brüssel aktuell immer wieder steht. Deutschland hat sich bisher immer stark dafür eingesetzt, dass Wertschöpfungsketten mit der Schweiz eben nicht unter die Räder kommen. Die Frage wird jetzt sein, wie weit Deutschland in dieser Frage auf Frankreich zugeht.
0: Erläuterungen von Matthias Strasser direkt aus Brüssel. Vielen Dank. Ben Carson hat den Nobelpreis für Literatur erhalten. Das Nobelpreiskomitee würdigt die 76-jährige Kanadierin für ihr, Zitat, kühnes und einfallsreiches Werk. Sie habe neue Formen zeitgenössischer Literatur geschaffen. Die Würdigung von Literaturredaktor Tim Felchlin.
2: Mit einer Frau haben viele gerechnet und auf den Wettlisten stand Ann Carson zuletzt weit oben. Mit ihr wird eine Schriftstellerin ausgezeichnet, die tief aus dem jahrtausendealten Fundament der westlichen Literatur schöpft, die sich aber auch jeder eindeutigen Schublade entzieht. Carson wurde 1950 in Toronto geboren. Sie ist Altphilologin und hat an mehreren Universitäten in Kanada und den USA griechische und römische Literatur gelehrt. Über ihr eigenes Leseverhalten sagte Carson einmal, sie lese keine neuen Bücher, die meisten Bücher, die sie lese, seien 2500 Jahre alt. Ihr erstes eigenes Buch erschien 1986. Es entstand aus ihrer Doktorarbeit und beschäftigt sich unter anderem mit der griechischen Dichterin Sappho. Später erschien das Buch auf Deutsch unter dem Titel »Der bittersüße Eros«. In ihrer Literatur pflückt die Autorin Mythen und antike Texte auseinander, setzt sie neu zusammen und bringt sie mit Erfahrungen der Gegenwart in Verbindung. Auch mit ganz Alltäglichem, erklärt Marie-Louise Knott, die Ann Carsons Werke ins Deutsche übersetzt und heute an der Frankfurter Buchmesse vom Nobelpreis an Carson erfahren hat.
3: Das Schöne an ihr ist, dass sie ja eigentlich ganz alltägliche Dinge zu uns rüberbringt. Es gibt ja Fäden in ihrem Werk. Ein Faden ist zum Beispiel die Eltern immer wieder und das Alleinesein. Mein Lieblingsband, glaube ich, ist immer noch Glas. Und da geht es nur darum, dass die Welt manchmal wie durch ein Glas von einem getrennt ist und was dabei passiert. Und das haben wir doch alle, jeden Tag im Leben.
2: Carsons Glas-Essay hebt auch das Nobelpreiskomitee in seiner Würdigung hervor. Als Beispiel für ein Werk, in dem die Genregrenzen Essay, Lyrik und Prosa ineinander übergehen. Carson ist eine ausgesprochen experimentierfreudige Autorin. Das zeigt sich auch daran, dass manche ihrer Bücher wie Kunstwerke daherkommen. Etwa Nox, ein Leporello, das sich wie ein Akkordeon aufziehen lässt. Ihr bekanntestes Buch ist jedoch Autobiography of Red aus dem Jahr 1998. Auf Deutsch zusammen mit dem Folgeroman erschienen als Rot, zwei Romane in Versen. Ausgangspunkt ist die fragmentarisch überlieferte Geschichte des Geryon, eines roten, geflügelten Ungeheuers, das von Herakles getötet wird. Bei Carson wird Geryon zum unglücklich verliebten und einsamen Mann.
4: Als Geryon klein war, schlief er gern, aber noch lieber wachte er auf. Noch im Schlafanzug rannte er hinaus. Am Morgen trieben harte Winde Lebensstöße in den Himmel, jeder für sich blau genug, um eine eigene Welt zu gründen. Die Wörter für und sich trieben auf ihn zu und der Wind zerfetzte sie. Sowas war für Geryon immer schwierig gewesen. Wörter wie für sich zergliederten sich in einzelne Buchstaben, wenn er sie anstarrte, und verschwanden. Hinterließen Raum für Bedeutung, aber der blieb leer.
2: Die Antike nutzt Carson vielseitig als Scharnier, um poetisch über die Gegenwart nachzudenken. Das ist herausfordernd und es ist einzigartig. In Nordamerika hat die Autorin bereits eine große Fangemeinde. Im deutschsprachigen Raum ist ihre Bekanntheit bislang deutlich geringer. Das dürfte sich nun ändern. Und es lohnt sich, denn Ann Carsons Bücher sind Abenteuer und sie führen ihre Leserinnen und Leser an Orte, an denen man vermutlich noch nie war.
0: Tim Felchlin im Echo der Zeit am Donnerstagabend. In den nächsten Minuten berichten wir über die schwierige humanitäre Hilfe für Somalia, weil viele Länder ihre Gelder kürzen, und über die Erfolgschancen von FIFA-Präsident Infantino für eine weitere Amtszeit. In Somalia im Osten Afrikas hungern Millionen Menschen. Hintergrund sind die zahlreichen Konflikte im Land. Seit Jahren kämpft die Zentralregierung gegen die islamistische Terrormiliz Al-Shabaab. Hinzu kommen gewaltsame Streitigkeiten zwischen lokalen Clans, etwa um Land oder Wasser. Viele Menschen müssen fliehen, Hilfsorganisationen erreichen die Bevölkerung oft nur schwer. Und nun droht eine weitere Verschärfung. Im Zusammenhang mit dem Wetterphänomen El Niño im Pazifik werden schwere Überschwemmungen befürchtet. Sie könnten Ernten und Viehbestände zerstören. Bettina Juncker ist Geschäftsleiterin von UNICEF Schweiz und Liechtenstein, dem Kinderhilfswerk der UNO. Sie ist soeben zurück von einer Reise nach Mogadischu, der Hauptstadt Somalias. Dort hat sie Siedlungen von Vertriebenen besucht, ein Spital und ein Zentrum, in dem ehemalige Kindersoldaten betreut werden. Bettina Juncker hat mir die Lage vor Ort so geschildert.
5: Ja, wir waren letzte Woche in Mogadischu und den angrenzenden Gebieten. Und ich kann schon sagen, die Bilder, die wir da gesehen haben, sind sehr beklemmend und sehr ergreifend. In dieser vertriebenen Siedlung zum Beispiel haben wir Menschen gesehen, die wirklich am Ende ihrer Kräfte sind, die eine lange, schwierige Fluchtgeschichte hinter sich haben. Sie haben ihre Dörfer oder ihren Bauernhof verlassen müssen aufgrund der großen Dürre oder wegen Vertreibung aufgrund von Konflikten. Sie sind mit den letzten Kräften hier in Mogadischu angekommen. Sie sind am Ende ihrer Reserven, finanziell wie auch körperlich, muss man sagen. Aber in diesem Lager gibt es auch nichts. Es gibt kaum sauberes Wasser, es gibt fast keine Nahrung. Alle haben Hunger, das sieht man überall. Und ganz hart betroffen sind natürlich die Kinder, die Vulnerabelsten, und auch Mütter, die zum Beispiel stillen. Mir hat eine Frau mit Händen und Gestik zu verstehen gegeben, dass sie keine Milch hat, weil sie selber zu wenig Wasser zu trinken hat. Und das ist schon sehr, sehr beklemmend. Wir haben in diesem Spital, das Sie erwähnt haben, auch ein Stabilisierungszentrum besucht, wo eben diese ganz stark geschwächten Kinder aufgenommen werden, wo sie erfasst werden und der Schweregrad ihrer Mangelernährung festgestellt wird. Und die Schwächsten bekommen sofort eine nährstoffreiche Spezialnahrung, um sie wieder aufzupäppeln. Aber alleine die Menge dieser Menschen, ihre hoffnungslose Situation und die Aussicht darauf, dass jetzt die bedrohlichen Monate kommen mit viel Niederschlag aufgrund vom Super El Niño, die stimmen einem schon sehr, sehr nachdenklich.
0: Also die Hauptursachen für die derzeitige Hungerkrise sind Dürre und Konflikte, und nun drohen auch noch Überschwemmungen wieder.
5: Ja, es ist so. Es ist eine Kumulierung von Schocks, die dieses Land aushalten muss. Eine Aufeinanderfolge von schweren Belastungsfaktoren, die außergewöhnlich sind. Also wir haben in Somalia aufgrund der geografischen Lage eine besondere Anfälligkeit für die Folgen des Klimawandels ohnehin. Dann kommt das Land aus einer schweren Dürre. Die Regenfälle sind Ende 2025 eigentlich komplett ausgeblieben. Dann gab es eine lange Trockenzeit Anfang 2026. Und so sind die Wasserquellen versiegt. Die Viehbestände sind dahingerafft oder schwer dezimiert worden. Und die Lebensgrundlagen von ganz, ganz vielen Menschen sind einfach schwer getroffen oder vernichtet. Und der nächste Schock droht jetzt. Für Oktober bis Dezember werden diese starken Regenfälle erwartet. Der Boden ist aber so hart und trocken, dass das Wasser nicht aufgenommen werden kann. Das heißt, es wird sehr schnell zu Überschwemmungen kommen. Und ich wage mir gar nicht vorzustellen, was das bedeutet für diese vertriebenen Menschen in diesem Camp, das wir gesehen haben. Man muss sich vorstellen, die Leute, die wohnen in behelfsmäßigen Hütten, die zusammengesteckt sind aus Lumpen oder Abfallkarton, was sie einfach gefunden haben auf der Straße. Und wenn dieses Lager überflutet wird, das ist wirklich also unvorstellbar, was diese Menschen erleiden müssen.
0: Was bräuchte es jetzt, um die Not der Menschen, besonders auch der Kinder, zu lindern?
5: Wir haben jetzt, würde ich mal sagen, fast noch ein Fenster von Möglichkeiten. Wir müssen jetzt handeln, bevor sich die Situation weiter verschärft. Wir haben die schwer mangelernährten Kinder. Wir haben auch die Möglichkeit, sie aufzupäppeln. Aber wir müssen eigentlich schauen, dass wir die Kinder erreichen und dass wir sie schnell erreichen und in großen Mengen. In einer mittelfristigen Perspektive geht es natürlich darum, dass man nicht nur die bereits sehr geschwächten Kinder aufnimmt und ihnen das Überleben sichert, sondern dass man dafür sorgt, dass sie schon gar nicht in diese Situation kommen, dass man bei Prävention ansetzt, dass man die Kinder rechtzeitig erfasst, bevor sie schwer krank sind. und dass wir nicht nur akut Leben retten können, sondern gleichzeitig verhindern können, dass die Kinder überhaupt in so eine Lage geraten.
0: Haben Sie überhaupt noch ausreichend Mittel für die Hilfe? Weltweit streichen Regierungen ja ihre Ausgaben für humanitäre Hilfe zusammen. Für Somalia rechnet UNICEF mit einem Rückgang von 40-60%.
5: Ja, die Antwort auf Ihre Frage ist ganz klar nein. Die Mittel reichen hinten und vorne nicht. Der breite Rückgang internationaler humanitärer Finanzierung ist natürlich verheerend und vor allem verheerend für ein Land wie Somalia, das eine starke Abhängigkeit hat von internationalen Finanzierungen und eben auch eine geografische Lage, die es dem Land sehr schwer macht, aus einer Lage der Schwäche nach Überschwemmungen und Dürren wieder auf die Beine zu kommen.
0: Bettina Junker, Geschäftsleiterin von UNICEF Schweiz und Liechtenstein. Sie war letzte Woche in Somalia. Der Machtkampf im Weltfußball spitzt sich zu. FIFA-Präsident Gianni Infantino steht unter Druck, nicht zuletzt wegen eines gescheiterten Investorenprojekts und wegen seines Führungsstils. Verschiedene, vor allem europäische Verbände wollen Infantino nicht mehr als FIFA-Präsidenten. Auch der Schweizerische Fußballverband hat sich zuletzt klar gegen ihn positioniert. Gleichzeitig versucht Infantino, die für seine Wiederwahl nötige Mehrheit unter den 211 Verbänden zu finden. Was noch für Infantino spricht und was gegen ihn, im Bericht von Sportredaktor Tim Eckimann.
6: Nirgends ist der Widerstand gegen Gianni Infantino größer als in Europa. Auch die Kontinentalverbände in Asien, Nord- und Mittelamerika greifen Gianni Infantino öffentlich an. Mit Protestbriefen, Boykottdrohungen und dem Ruf nach einem Neuanfang an der FIFA-Spitze. Man könnte durchaus das Gefühl bekommen, Gianni Infantinos Tage als FIFA-Präsident sind gezählt. Das sei aber ein völlig verzerrtes Bild, sagt Meme Sikora, Chefredaktor des Fußballmagazins 12 und Teil des SRF-Fußball-Podcasts Sikora Gisla.
7: Wenn zum Beispiel der asiatische Verband dieses Protestschreiben unterzeichnet, dann ist das einfach die Meinung von einem Vertreter in der Spitze des asiatischen Kontinentalverbandes. Das heißt aber nicht, dass Katar und Saudi-Arabien nicht für Infantino stimmen werden. Da hat man einen falschen Eindruck.
6: Dazu kommen zwei Umstände, die nach wie vor für Gianni Infantino sprechen würden. Sicher einmal das Geld, das jeder der 211 Verbände bekommt.
7: Infantino hat halt eine Trumpfkarte, die einfach alles sticht. Und das ist, die FIFA nimmt unter seiner Ägide massiv viel mehr Geld ein als jemals.
6: Zudem gibt es noch keine Gegenkandidatur. Und darum arbeitet die Zeit für Infantino, sagt Meme Sikora.
7: Er kann jetzt in der Welt herumchatten, kann diese Verbände, die vielleicht auf der Kippe stehen, noch einmal bearbeiten, noch mehr Geld versprechen, er kann lobbyieren.
6: Keine Geschlossenheit, keine Gegenkandidatur und hohe Geldsummen, alles Dinge, die für Infantino sprechen. Alles Dinge, die Thomas Kistner ein bisschen anders sieht. Er ist Autor für Sportpolitik bei der Süddeutschen Zeitung.
8: Wenn es der Opposition gelingt, einen Kandidaten, der einigermaßen Format hat, in den Ring zu stellen, dann wäre Stand heute dieser Kandidat der neue FIFA-Präsident.
6: Bis die Bewerbungsfrist Mitte November ausläuft, bleibe noch genug Zeit, sagt Kistner. Je früher der Name eines Kandidaten bekannt werde, desto angreifbarer mache sich dieser.
9: In dem Moment, wo der Name bekannt wird, beginnt sofort die Graberei. Was haben wir gegen ihn? Was können wir gegen ihn finden?
6: Auch die stetig steigenden Summen an die Verbände würde es auch ohne Infantino geben, argumentiert Thomas Kistner.
8: Wir sehen ja, dass der Fußball an sich prosperiert. Das würde auch ohne Infantino tun, denn das tut er seit Jahrzehnten.
6: Außerdem habe der Europäische Fußballverband, die UEFA, noch ein Druckmittel gegen Infantino, meint Kistner. Die UEFA könne sagen, wir boykottieren den wichtigsten FIFA-Wettbewerb, die WM.
9: Und das kann die UEFA sogar sehr gefahrlos sagen, weil es ganz einfach eine FIFA ohne UEFA nicht geben wird. Warum? Weil die FIFA nur von den Einnahmen ihrer Fußball-WM lebt. Und bei der Fußball-WM gibt es 80% attraktiven Teams, kommen aus Europa.
6: Einen solchen Boykott hält Meme Sikora für sehr unwahrscheinlich.
7: Es ist absolut undenkbar, dass Länder wie Deutschland oder England oder Frankreich sagen würden, wir spielen nicht mehr an einer Weltmeisterschaft mit, weil Infantino Präsident ist. Da würde man keine Mehrheit finden, weder bei den Nationalspielern noch bei den Trainern noch bei den Verbänden. Es ist eine leere Drohung.
6: Die Argumente für oder gegen eine Wiederwahl von Gianni Infantino sind also vorhanden. Auf den ersten Blick, auch hier in Europa, wirkt Infantino angeschlagen. Auf den zweiten Blick ist eine Wiederwahl derzeit aber mindestens genauso plausibel wie ein Machtwechsel an der FIFA-Spitze.
0: Tim Eckimann hat berichtet. Ob Gianni Infantino als FIFA-Präsident wiedergewählt wird, entscheidet sich spätestens in knapp einem halben Jahr am 18. März. Dann findet in Marokko der FIFA-Kongress statt. Von uns war es das. Das Echo der Zeit vom Donnerstag, dem 8. Oktober, mit Redaktionsschluss um 18.41 Uhr. Verantwortlich für die Sendung heute Zita Affentranger, für die Nachrichten Simon Richle und am Mikrofon war Ivan Lieberherr.
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4: Nun folgt die aktuelle Ausgabe unseres Podcasts News Plus.
11: Dieser Fall kursiert schon seit Tagen in den Medien, der von der Lungenpest in Sibirien.
12: In Sibirien stirbt eine junge Frau an einer schweren Lungenentzündung. Lokale Medien berichten, sie sei an Lungenpest gestorben.
13: La peste n'est pas confirmée, mais les informations partielles des autorités russes laissent des questions sans réponse.
14: So, is the plague that caused the Black Death about to spread once again?
11: Ganz ehrlich, wir waren bei News Plus sehr zurückhaltend bei diesem Thema, einfach weil man wenig darüber weiß und wir nicht spekulieren wollten. Mittlerweile hat sich aber gar die Weltgesundheitsorganisation eingeschaltet und das ist schon ein Zeichen. Drum servieren wir euch heute auf dem News Plus Teller quasi alles, was man wissen muss und sagen auch, wie man Russlands Verhalten bei dem Ganzen einschätzen kann. Ja, und dazu haben wir geballte Kompetenz am Start.
15: Ich bin Callum und ich bin Russland-Korrespondent bei Radio SRF.
16: Und ich bin Gina Buhl, Wissenschaftsredaktorin.
11: Und ich bin Susan Stöcke, eure News Plus Host heute. Heute zusammen. Eine Schlagzeile, die zwar direkt mega aufhorchen lässt, aber eben auch verunsichert. Lungenpest in Russland. Gelesen habe ich diese Tage auch schon. Nach Pestalarm und 200 Quarantänefällen, Russland dementiert Ausbruch. Naja, und noch mehr solcher Titel. Was also weiß man denn aktuell wirklich? Callum McKenzie.
15: Eigentlich kaum etwas Gesichertes. Fast alle Infos, die die russischen Behörden kommuniziert haben, wurden später wieder zurückgenommen oder die Behörden widersprachen später dem, was sie vorhin gesagt hatten. Also das Bild ist sehr unklar und aktuell können wir nur mit Indizien arbeiten.
11: Dann welche Indizien oder sonst irgendwelche Infos gibt's denn da aktuell?
15: Also die neuesten Infos stammen von einem unabhängigen Medium aus der Region, Ludi Baikala. Zusammengefasst sieht es so aus, als hätte man zunächst relativ drastische Maßnahmen ergriffen, aber dass die Lage unter Kontrolle sei. Und für mich ist bezeichnend, was eine Mitarbeiterin der verstorbenen Laborantin dem Medium gesagt hat. Es seien alle Angestellten isoliert und getestet worden, aber bei niemandem sei eine Infektion nachgewiesen worden und man arbeite jetzt wieder im Normalbetrieb. Also dies und auch diverse andere Zeichen sprechen aus meiner Sicht dagegen, dass die Behörden eben einen größeren, unkontrollierten Ausbruch irgendwie vertuschen würden.
11: Also wir haben da eine Laborantin, die verstorben ist. Callum redet auch von drastischen Gegenmaßnahmen, von einer Lage, die unter Kontrolle ist und auch von Vorwürfen an russische Behörden. Das ist mal das grobe Bild. Schauen wir uns noch weitere wichtige Fakten an. Bei der Laborantin handelt es sich laut russischen Angaben um eine 28-jährige Wissenschaftlerin, die am Institut für Pestbekämpfung in Irkutsk in Sibirien gearbeitet hat. Sie kam letzten Freitag mit einer Lungenentzündung ins Spital und ist dort dann verstorben. Noch unklar ist der Grund für diese Lungenentzündung. Spekuliert wird, dass sie sich mit dem Erreger der Lungenpest infiziert haben könnte. Das womöglich bei einem Laborunfall. Das ist mal so das Wichtigste in Kürze, was wir momentan wissen. Möglicherweise gibt es da die nächsten Stunden noch Entwicklungen, findet ihr alles auf der SRF News App. So, Aber die Gerüchte um die Lungenpest halten sich halt einfach hartnäckig. So hartnäckig, dass sich jetzt auch die USA und, ich habe es vorhin erwähnt, die Weltgesundheitsorganisation WHO eingeschaltet haben. Sie fordern von Russland mehr Informationen. Der WHO-Chef Tedros Ghebreyesus meinte:
17: "We don't yet have the full picture of this event.
11: Wir haben noch keinen vollständigen Überblick über die Situation und sind nicht in der Lage, eine umfassende Risikobewertung durchzuführen." Und auch wenn derzeit nicht klar ist, ob es sich um die Pest handelt oder nicht, viele sind einfach verunsichert. Schaffen wir da also mal Klarheit, was man zum Thema Lungenpest eigentlich weiß. Gina Buhl aus der Wissenschaftsredaktion.
18: Ja, die Lungenpest ist eine schwere Lungenentzündung, die von einem Bakterium ausgelöst wird, das Yersinia pestis heißt. Und das Besondere daran ist, dass dieses eine Bakterium ganz unterschiedliche Krankheiten auslösen kann, je nachdem, wo es im Körper landet. Also landet es in den Lymphknoten zum Beispiel, vermehrt es sich dort so stark, dass die anschwellen. Und das sind die Pestbeulen, die man kennt von der Beulenpest, und die sind extrem schmerzhaft. Wenn es aber in der Lunge landet, entsteht eben Lungenpest. Das ist viel seltener, aber auch viel gefährlicher. Und unbehandelt kann das innerhalb von 1 bis 2 Tagen zum Tod führen.
11: Und wenn man sich nicht gerade in einem Labor infiziert, was möglich ist, aber in diesem Fall nicht klar oder bewiesen, wo können sich Menschen in betroffenen Regionen denn überhaupt anstecken? Also wo kommt das Bakterium vor?
18: In Nagetieren, in Ratten, in Murmeltieren und in den Flöhen, die auf den Tieren sitzen. Und zu uns kommt es dann nur, wenn sich die Wege zufällig kreuzen, also zum Beispiel über einen Flohbiss. Und von da aus gibt es 2 Wege in die Lunge. Entweder breitet sich eine Beulenpest im Körper aus und erreicht dann irgendwann die Lunge, oder man atmet die Bakterien eben direkt ein. Und der direkte Weg erklärt auch, warum die Lungenpest so rasant verläuft, weil das Bakterium muss nicht erst durch den halben Körper wandern, sondern es ist sofort am Ziel. Und deshalb dauert es von der Ansteckung bis zu den ersten Symptomen auch nur 1 bis 3 Tage. Und dann kommt Fieber, Schüttelfrost, Kopfschmerzen, sehr schnell Atemnot und teilweise blutiger Husten.
11: Und du hast mir schon gerade ein gutes Stichwort gegeben, Ansteckung. Wie ansteckend ist denn diese Art der Pest?
18: Weniger ansteckend, als man denkt. Man muss einer erkrankten Person wirklich nahe kommen und übertragen wird sie dann über Tröpfchen, also beim Husten zum Beispiel. Das klingt erstmal wie bei vielen Atemwegserkrankungen, aber es gibt eben 2 Punkte, wo sich die Lungenpest anders verhält. Der erste Punkt, man steckt niemanden an, bevor man selber Symptome hat. Das ist zumindest nirgends dokumentiert. Bei Corona war das ja der Knackpunkt. Da konnte man tagelang ahnungslos herumlaufen und andere infizieren. Bei der Lungenpest heißt es aber, wer ansteckend ist, ist auch sichtbar krank. Und der zweite, es braucht wirklich engen Kontakt. Als gefährdet gilt, wer weniger als 2 Meter Abstand hatte, wer im selben Haushalt lebt oder eben direkt angehustet wurde, weil die Bakterien fliegen nicht so weit.
11: Eine Ansteckung ist also recht unwahrscheinlich, auch wenn man sich in einem der betroffenen Gebiete aufhält. Und das sind hauptsächlich Kongo-Kinshasa und Madagaskar, aber nicht nur.
18: Also die WHO, die Weltgesundheitsorganisation, zählt weltweit etwa 1.000 bis 3.000 Fälle pro Jahr. Und auch in den USA gibt es jedes Jahr Fälle, im Schnitt 7. Da ist es meist in so ländlichen Regionen im Westen, wenn jemand zum Beispiel beim Wandern oder Jagen von einem Floh gestochen wird, der vorher eben auf einem infizierten Nagetier saß. Dass die Pest nie verschwunden ist, liegt wieder an den Tieren. Also es gibt weltweit Gebiete, in denen das Bakterium dauerhaft unter wildlebenden Nagetieren weitergegeben wird über ihre Flöhe. Und die Tiere stecken sich gegenseitig an, immer weiter, Generation um Generation. Und das kann jahrzehntelang so laufen, ohne dass ein einziger Mensch etwas davon mitbekommt. Solche Gebiete gibt es also praktisch überall auf der Welt. Und frei davon sind nur Australien und die Pazifischen Inseln. Gefährlich wird es also immer dann, wenn ein Mensch in so ein Gebiet gerät und von so einem Floh gestochen wird.
11: Ich war jetzt mal vorhin kurz auf der Seite des Bundesamts für Gesundheit. Die schreiben, hierzulande sind in den letzten 30 Jahren keine Pestfälle mehr aufgetreten. Was würdest du sagen, Gina, wie wahrscheinlich oder eben auch unwahrscheinlich ist es, dass es auch Pestfälle in der Schweiz geben könnte?
18: Sehr unwahrscheinlich, und zwar aus einem einfachen Grund. Bei uns gibt es keine solchen Gebiete, in denen der Erreger in Tieren überdauert. Also das Bakterium kursiert in unseren Nagetieren nicht. Es gibt also keine Quelle, aus der die Pest hier neu entstehen könnte. Und in ganz Europa war der letzte dokumentierte Ausbruch im Zweiten Weltkrieg. Bliebe der Fall, dass jemand aus einem betroffenen Gebiet einreist und hier erkrankt. Aber auch dafür sind wir eigentlich gerüstet, weil die Pest meldepflichtig ist. Wir haben Antibiotika, wir haben Isolierstationen und wir haben in Spiez ein nationales Referenzzentrum für hochgefährliche Bakterien, das so einen Erreger auch nachweisen könnte.
11: Also was braucht's für die Lungenpest, also für eine Ansteckung? Ja, Tiere, die das übertragen können oder nahe Kontakt zu einer Person, die infiziert ist. Was braucht's gegen die Lungenpest, um die zu bekämpfen? Antibiotika, und das sehr schnell. Dann kann man die Lungenpest aber sehr gut bekämpfen, hat mir China erklärt. Zurück nach Russland. Auch wenn wir bei dem aktuellen Fall nicht wissen, ob es sich tatsächlich um Lungenpest handelt, spannend finde ich, dass die Krankheit in der Region zwischen Russland und der Mongolei gar nicht so selten ist und immer mal wieder vorkommt.
18: Dass dort Pestbakterien kursieren, ist nicht außergewöhnlich. In der Mongolei stirbt praktisch jedes Jahr mindestens ein Mensch an der Pest, fast immer nach Kontakt mit Murmeltieren. Und auch Russland hat so 11 natürliche Pestherde. Und die aktivsten liegen im Altai und in der Tuva im Grenzgebiet zur Mongolei. Und deshalb steht auch das Forschungsinstitut von der potenziell betroffenen Frau überhaupt in dieser Gegend. Was dagegen selten ist, dass sich in Russland tatsächlich ein Mensch ansteckt. Der letzte dokumentierte Fall war 2016, da war es ein 10-jähriges Kind. Und seither haben die Behörden jedenfalls keine Erkrankung mehr gemeldet.
11: Jetzt bekommt man aus Russland ja sehr unterschiedliche Infos. Einerseits haben die lokalen Behörden gesagt, die Menschen sollen das betroffene Gebiet meiden. Andererseits hat die zuständige staatliche Behörde informiert, es gäbe keinen Verdacht auf Lungenpest und hat das Ganze dementiert. Frage wiederum an Callum McKenzie, der für uns die Situation von Georgien aus beobachtet und immer wieder in Russland unterwegs ist. Warum kommuniziert man in Russland denn so unterschiedlich?
15: Der russische Staat ist ja sozusagen als Machtvertikale aufgebaut. Die lokalen Gesundheitsbehörden haben sich gegenüber dem regionalen Gouverneur zu verantworten. Der Gouverneur muss aber dann in Moskau erklären, was in seiner Region passiert ist. Und ich glaube, die chaotische Kommunikation könnte damit zu tun haben, also dass die diversen Beteiligten die Schuld irgendeiner anderen Stelle in dieser Kette zuschieben wollten.
11: Und da wären wir bei einem Punkt, der mir diese Tage immer wieder aufgefallen ist, nämlich die Aussage, dass man dem, was aus Russland kommt, eh nicht glauben kann, dass das alles Lügen seien. Deine Meinung dazu, Callum?
15: Ja, gesunde Skepsis ist sicher gut, vor allem wenn es um Russland geht. Historisch gesehen lügt das offizielle Russland ständig. Wir erinnern uns an den Abschuss des Passagierflugzeugs MH17 über der Ukraine, über den die russischen Behörden gelogen haben. Es hieß ja auch einige Tage vor der Invasion der Ukraine, dass es keine Invasion geben werde. Und natürlich erinnern wir uns an Tschernobyl, das wahrscheinlich ähnlich wie im jetzigen Fall ein Unfall war, den man herunterspielen wollte. Aber das heißt nicht, dass man bei jedem russischen Statement automatisch davon ausgehen muss, dass die Wahrheit anders ist. Das ist einfach kein brauchbarer Analyseansatz. Es braucht Anhaltspunkte dafür, dass die Faktenlage sich tatsächlich von der russischen Version unterscheidet. Und hier sagt Russland, es gebe keinen größeren Pestausbruch und wir haben auch keine Anzeichen für einen größeren Pestausbruch. Das Ganze müssen wir einfach weiter beobachten. Und ich denke, das ist wichtig zu verstehen, weil wenn wir als Medienschaffende hinter jeder russischen Kommunikation eine Lüge vermuten, dann schadet das unserer Glaubwürdigkeit, wenn wir über die tatsächlichen belegbaren Lügen des Kremls berichten.
11: Sehr, sehr wichtige Einschätzung dazu, wie man mit den Infos aus Russland umgehen sollte, respektive wie unsere Korrespondenten bei SRF damit umgehen. Tja, und in dem Fall kann sich, wie gesagt, immer was bewegen. Es kann neue Infos geben. Die relevantesten dazu bekommt ihr auf der SRF News App. Und an dieser Stelle noch ein großes Danke an euch zu einem ganz anderen Thema. Ihr habt uns schon fleißig Fragen geschickt, und zwar für die Zwischenwahlen in den USA Anfang November. Es ist ja der erste wichtige Stimmungstest für Donald Trump in seiner zweiten Amtszeit. Und wir sind
19: hungrig.
11: Wir wollen mehr Fragen zu den Midterms, zu den USA oder auch, wie es den Menschen dort geht. Schreibt uns dafür an 076 320 1037 oder newsplus@srf.ch. Antworten gibt's dann in unseren News Plus Specials zu den Zwischenwahlen. Die Specials laufen ab nächster Woche jeden Freitag bis zu den Wahlen dann eben Anfang November. Das war News Plus für heute mit Rina Telli, Lea Sager und mir, Susanne Stöckel. Bis zum nächsten Mal.

0: Die Nachrichten von SRF um 8 mit Basil Koller. Nach erneuten Raketenangriffen der jemenitischen Houthi-Rebellen auf dem Flughafen der saudi-arabischen Hauptstadt Riad herrscht dort weitgehend Stillstand. Hunderte Flüge fielen aus, Fluggesellschaften streichen ihre Verbindungen. So die Lufthansa, die Riad von Frankfurt aus anfliegt. Auch Air India und Egypt Air setzen ihre Flüge vorerst aus. Saudi-Arabien reagierte mit Vergeltungsschlägen auf mutmaßliche Waffenlager in Jemen. Zudem sicherten Verbündete wie Pakistan und die Türkei Riad Unterstützung zu. Der Konflikt droht, immer weitere Staaten hineinzuziehen, analysiert SRF-Korrespondent Sebastian Ramschbeck.
1: Die jüngste Eskalation in Nahost erfasst immer weitere Länder. Auf der einen Seite die vom Iran unterstützten Houthi-Milizen im Jemen. Auf der anderen Saudi-Arabien, unterstützt von Pakistan, der Türkei, vielleicht sogar Syrien. Die USA als der traditionelle Verbündete Saudi-Arabiens halten sich vorderhand zurück. Doch natürlich sind auch sie Teil der Eskalation mit ihrem Krieg gegen den Iran.
0: Die vom Iran gestützten Houthis drohten unterdessen mit weiteren Angriffen auf den Luftraum und kündigten an, künftig auch saudi-arabische Ölanlagen ins Visier zu nehmen. In Großbritannien ermittelt die Antiterrorpolizei nach einem Zwischenfall auf einem Militärstützpunkt. Auf dem Luftwaffenarsenal Molesworth, nördlich von London, sind zwei Männer aus Lettland festgenommen worden. Die beiden Männer waren in der vergangenen Nacht durch ein Loch im Sicherheitszaun auf das Gelände eingedrungen. Der Stützpunkt wird von den USA und der NATO genutzt und gilt als wichtiges nachrichtendienstliches Analysezentrum. Die Festgenommenen werden verdächtigt, die nationale Sicherheit gefährdet zu haben. Ihre Motive sind noch unklar. Erst vor wenigen Tagen hatte ein mutmaßlich vereitelter Anschlag auf einen anderen US-Stützpunkt in England für Aufsehen gesorgt. Hinweise auf eine Verbindung gebe es derzeit aber nicht, so die britischen Behörden. Südkorea zieht seine Botschafter aus der ukrainischen Hauptstadt Kiew ab. Zwischen den beiden Ländern ist ein diplomatischer Streit ausgebrochen. Südkorea wirft der ukrainischen Regierung vor, sich nicht an eine Geheimhaltungsvereinbarung gehalten zu haben. Die ukrainische Regierung soll geheime Informationen öffentlich gemacht haben über zwei Kriegsgefangene aus Nordkorea. Nordkoreanische Soldaten kämpfen auf der Seite Russlands in dessen Angriffskrieg in der Ukraine. Trotz des Abzugs der Botschafter liefen die Gespräche weiter, um den Konflikt zu lösen, heißt es vom südkoreanischen Außenministerium. Das Wetter. Morgen ist es zeitweise sonnig, im Westen und Süden wird es ziemlich sonnig. Im Norden gibt es um 15 und im Süden um 21 Grad. Das waren Nachrichten von Radio SRF. Verantwortlich Patrick Seiler.
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3: Und hier geht's jetzt weiter mit ausgewählten Themen aus dem Programm von SRF 4 News. Und das beschäftigt uns heute bei 4x4. Wir schauen uns den neuesten Biodiversitätsbericht des WWF an. Wir fragen den Experten, wie Handelsschiffe im Schwarzen Meer angesichts des Ukraine-Kriegs geschützt werden können und wie es weitergeht mit der Regierungsbildung in Rumänien nach Monaten ohne Einigung. Am Mikrofon heute ist Silvan Zemp. Hallo. Viele Vögel, Meerestiere und Insekten sind vom Aussterben bedroht und das weltweite Artensterben setzt sich fort. Das zeigt der neue Bericht der Umweltschutzorganisation WWF zur Biodiversität. Der Bericht ist heute erschienen und beschreibt alle zwei Jahre den Zustand der weltweiten Wildtierbestände, vom Tiger in Indien bis zu den Fischottern in der Schweiz. Hierzulande ist ein Drittel aller Tier- und Pflanzenarten vom Aussterben bedroht. Das sind so viele wie in keinem unserer Nachbarländer. Thomas Wellacott ist CEO von WWF Schweiz. Yves Kilchö hat ihn gefragt, womit das zu tun hat.
4: Das hat natürlich mit den politischen Rahmenbedingungen zu tun, dass wir in verschiedenen Bereichen, zum Beispiel bei den Schutzgebieten, hinter anderen Ländern hinterherhinken. Also man hat immer das Gefühl in der Öffentlichkeit in der Schweiz, die Schweiz sei Musterschülerin, aber wir haben da Aufholbedarf im Vergleich zu anderen Ländern.
5: Und abgesehen vom Politischen, wenn man es ganz konkret sagen würde, woran es liegt, dann sind es eben die Schutzgebiete.
4: Nein, das ist ein Teil davon, aber Man kann Arten nur schützen, indem man auch ihre Lebensräume schützt und indem man auch die Systeme angeht, die dazu beitragen, dass eben die Population zurückgeht. Und das sind primär drei Systeme. Das ist die Energieproduktion, das ist die Nahrungsmittelproduktion und das ist der Finanzsektor. Und indem wir in diesen drei Sektoren ansetzen und eben für mehr Nachhaltigkeit sorgen, können wir auch dafür sorgen, dass sich diese Wildtierpopulationen wieder erholen.
5: Wir sind schon ein bisschen bei dem, was man machen kann, um die Biodiversität wieder zu erhöhen. Der Klimawandel und der Rückgang der Biodiversität werden ja oft im gleichen Atemzug genannt. Wie sehr hilft die Energiewende jetzt, also dass zum Beispiel weniger Öl oder Gas benutzt wird und dafür mehr Sonnen- oder Wind- oder Wasserenergie, wie sehr hilft dies der Biodiversität?
4: Es ist richtig, dass die Biodiversitätskrise und die Klimakrise sind eigentlich ein und dasselbe. Man muss die gemeinsam betrachten. Und indem wir eben wegkommen von den fossilen Energien und hin zu Erneuerbaren, leisten wir auch einen ganz wichtigen Beitrag zum Schutz der Biodiversität, nämlich weil eben der Klimawandel ein ganz wichtiger Treiber des Biodiversitätsverlustes ist. Und das können wir so angehen. Was es aber zu beachten gilt, ist, dass wenn wir eben auch mit nachhaltigen Energien, also auf nachhaltige Energien umsteigen, dass wir sicherstellen, dass die nachhaltig betrieben werden. Beispielsweise bei der Wasserkraft, dass genug Restwasser in den Flüssen bleibt, damit eben auch die Biodiversität davon profitiert und nicht zu Schaden kommt.
5: Offenbar sieht der WWF gerade beim Thema Energiewende nebst dem Handlungsbedarf auch Hoffnung. Worauf stützen Sie diese Hoffnung und Zuversicht?
4: Also die Zahlen, diese 73% Reduktion der Populationen im Durchschnitt seit 1970 ist eine sehr dramatische Entwicklung. Das ist wichtig, dass man sich dessen bewusst ist. Aber wenn man genauer hinschaut, sieht man, dass rund die Hälfte dieser Populationen, die untersucht wurden, stabil sind heute respektive wachsen. Das heißt, es gibt wirklich Arten, wo die Populationen auch wieder ansteigen. Und das ist ganz wichtig. Das ist keine Einbahnstraße. Man kann diese negativen Trends umkehren. Und es gibt eben viele Beispiele, wo man das zeigen kann. Ob das jetzt international ist, beispielsweise beim Tiger. Die Bestände der wildlebenden Tiger haben sich seit 2010 um rund 70% erhöht. Also das ist eine sehr positive Entwicklung. Sie haben die Energiewende angesprochen. Wenn wir in der Schweiz beispielsweise das Gewässer der Hasli-Aare nehmen, dort sind die Bestände der Seeforelle, erholen sich, man trifft die dort wieder an, die kann dort laichen, weil eben Gewässer renaturiert wurden, weil genügend Restwasser gegeben wurde. Das zeigt, dass man die Energiewende durchaus biodiversitätsfreundlich ausgestalten kann. Wichtig ist, dass man das gemeinsam macht und sich da nicht einfach in Schützengräben bewegt, sondern miteinander Lösungen sucht.
5: Und sehen Sie diese Chancen auch bei der Lebensmittelproduktion, die ja auch ein Faktor ist, dass es eben zu weniger Biodiversität kommen kann und die ja auch politisch und gesellschaftlich recht aufgeladene Diskussionen provozieren kann?
4: Das ist richtig. Das sind häufig politisch sehr aufgeladene Diskussionen, die da stattfinden. Aber letztendlich geht es darum, dass wir mit der Ressource Boden nachhaltig umgehen. Und das ist etwas, da hat sowohl der Landwirtschaftssektor wie eben auch aus Biodiversitätssicht haben wir da ein gemeinsames Interesse. Und deshalb ergeben sich immer wieder Gelegenheiten, wirklich auch gemeinsam vorwärts zu machen und zu schauen, dass die Nahrungsmittelproduktion nachhaltiger erfolgt, aber dass wir auch beispielsweise Themen wie Food Waste angehen auf der Nachfrageseite, damit wir dort den Druck auf die Biodiversität reduzieren. Aber auch da, auch bei der Nahrungsmittelproduktion, sind breite Allianzen möglich, um gemeinsam Lösungen zu finden.
5: Sie haben also die Politik angesprochen. Daneben haben auch einzelne Tierarten bereits den Weg zurück in die Schweiz gefunden, wie der Weißstorch oder auch der Fischotter. Wieso sind solche Erfolgsgeschichten, wenn man es aus dem Blick der Biodiversität anschaut, wieso sind die möglich?
4: Die sind möglich, weil sich ganz viele Organisationen, ganz viele Menschen lange dafür einsetzen, dass die Rahmenbedingungen stimmen, dass das möglich ist für diese Tierarten wie den Fischotter, um den Weg zurückzufinden, indem man beispielsweise Flüsse renaturiert, indem man die Qualität der Gewässer verbessert hat. Das sind alles Schritte, die wichtig waren im Vorfeld, dass eben diese Rückkehr möglich ist. Und solche Beispiele sind unglaublich wichtig, damit die Menschen eben sehen, es ist möglich, wir können etwas bewegen. Es ist nicht hoffnungslos, sondern indem wir uns einsetzen, indem wir ganz konkrete Maßnahmen treffen, ist es eben möglich, dass die Biodiversität wieder zunimmt. Und wenn wir beispielsweise Gewässer renaturieren, dann profitiert davon die Natur, dann profitiert davon aber auch der Mensch, indem zum Beispiel renaturierte Gewässer häufig besser vor Hochwasser schützen, wie wir sie vor 2 Jahren zum Beispiel im Wallis an der Rhone hatten, mit verheerenden Auswirkungen. Es ist also wirklich eine Win-Win-Situation, wo wir am Schluss mehr Biodiversität haben und besseren Schutz für die Menschen.
3: Das sagt Thomas Wellacott von WWF Schweiz. Über Maßnahmen und Folgen des Verlusts der Biodiversität wird in knapp 10 Tagen an der UNO-Biodiversitätskonferenz in Armenien diskutiert. Im Schwarzen Meer vor Bulgarien sind 2 Handelsschiffe angegriffen worden. Das ist jetzt 2 Tage her. Ein Schiff ist Stand Donnerstagvormittag gesunken, 12 Seeleute werden vermisst. Das andere geriet in Brand, die Seeleute dort wurden gerettet. Wer die Schiffe angegriffen hat, das ist bislang unklar. Die Ukraine beschuldigt Russland, Russland weist den Vorwurf allerdings zurück. Klar ist, werden in der Region Handelsschiffe angegriffen, dann hat das schnell Auswirkungen. Salvador Atasoy hat mit dem Experten für Sicherheit auf See, mit Moritz Brake, gesprochen. Er befasst sich damit an der Universität Bonn und er hat das Beratungsunternehmen Nex Maris gegründet. Er wollte von ihm wissen, wie gravierend diese Vorfälle sind.
6: Ja, ich glaube, das, was man wirklich realisieren muss, ist, dass es nicht nur um Angriffe auf einzelne Schiffe geht oder Gefahren, die für einzelne Schiffe jetzt gravierend sind. Ja, wir haben also Menschenleben verloren mit einer hohen Wahrscheinlichkeit. Seeleute sind verletzt worden, Seeleute werden vermisst und Schiffe sind gesunken. Ja, nicht nur die beiden, die Sie genannt haben, sondern auch schon einen Tag vorher vor der rumänischen Küste. Das heißt also, wir haben hier eine reale Gefahr, die auch bereits seit September als erhöht durch Versicherungsgesellschaften im maritimen Bereich eingestuft wird. Und damit ist klar, es geht nicht mehr nur um einzelne Schiffe, sondern es kommt damit das gesamte Seehandelssystem für diese Region in Gefahr. Denn wenn Preise für Versicherungen steigen, Gefahren für Seeleute zunehmen, dann fahren Schiffe bestimmte Häfen irgendwann nicht mehr an oder nur noch unter sehr hohen Kosten. Und das hat gravierende Konsequenzen für die Wirtschaft.
5: Schauen wir uns trotzdem noch eines dieser Schiffe an. Da ging es offenbar nur etwa 3 Minuten, bis das Schiff gesunken ist, also zwischen Notruf und Untergang eine enorm kurze Zeit. Wie ist es möglich, dass Drohnen, es sind ja offenbar Drohnen gewesen, ein Schiff so schnell zum Sinken bringen?
6: Ja, das ist sehr ungewöhnlich für einen reinen Drohnenangriff aus der Luft. Drohnenangriff auf dem Wasser könnte sowas möglicherweise erreichen bei genügend großen Explosionsladungen, vor allem wenn Unterwasser getroffen wird. Aber vor allem sind das eigentlich Folgen von Angriffen mit Unterwasserexplosionen. Da kann es verschiedene Möglichkeiten für geben. Aber es gibt in der Vergangenheit Belege, die auch das Verteidigungsministerium aus Rumänien ja teilt, über Minen, die aus dem eigenen Bereich geräumt wurden im Zusammenhang mit dem Krieg in Ukraine. Und die Frage, die sich für uns natürlich ganz gravierend stellt, ist, sind das unbeabsichtigte Folgen des Krieges in der Ukraine durch driftende Minen beispielsweise? Also ist nicht klar, ob es eine Mine war, aber die Gefahr besteht eben. Oder sind das bewusste Aktionen, die hier eben auch möglicherweise durch Russland ausgeführt werden, um die Risiken für Handelsschifffahrt in die Höhe zu treiben und kalkulierbar zu machen und damit eben nicht jedes Schiff zu zerstören, aber den Zugang zum Seehandel drastisch einzuschränken?
5: Kann man Schiffe eigentlich vor solchen Angriffen schützen?
6: Ja, das kann man. Und das ist eine ganz wichtige Diskussion jetzt oder eine wichtige Maßnahme, die folgen muss. Wir sind natürlich auf einer politischen Ebene gefragt, zu klären, wer war der Angreifer und wie geht man damit um. Aber wir können so oder so, egal wer dieser Urheber war, die Maßnahmen zum Schutz von Handelsschifffahrt erhöhen und zwar deutlich erhöhen. Uns ist längst bewusst, wie sehr Handelsschifffahrt gefährdet ist und gleichzeitig, wie sehr wir vom Meer abhängig sind. Solange alles funktioniert, merken wir das nicht. Aber 90% des weltweiten Handels, über 90% des weltweiten Handels läuft über das Meer, über Seewege. Und fast 80% des europäischen Außenhandels und der wichtigen kritischen Importe kommen über das Meer zu uns. Das heißt also, alles, was gegen die Seefahrt direkt zum Tragen kommt, und das muss gar nicht mal vor unseren eigenen Küsten sein, trifft uns im Kern unserer nationalen Interessen und unserer Sicherheit. die Schweiz genauso wie alle anderen europäischen Staaten. Das heißt also, wir müssen jetzt massiv Maßnahmen ergreifen, um Handelsschiffer zu schützen und sicherzustellen, dass sie selbst unter Risiken und unter Beschuss noch weiter nach Europa kommt. Denn wir sind von ihr abhängig.
7: Gut, das ist jetzt so ein bisschen eine globale Sicht. Wenn wir jetzt auf diesen Fall zurückkommen, vor der Küste Bulgariens. Bulgarien ist NATO-Mitglied. Was kann die NATO, was kann Bulgarien tun, um die Sicherheit jetzt konkret im Schwarzen Meer zu gewährleisten, um die ganze Situation sicherer zu machen?
6: Ja, also sowohl Bulgarien als auch Rumänien sind bereits schon in erhöhter Alarmierung sozusagen, indem sie auch regelmäßig gegen Drohnen und gegen driftende Minen oder Minen aus dem Ukraine-Krieg vorgehen müssen. Sie merken, wie sehr die Eskalation auch zunimmt. Das heißt also, die Gefahr, dass das eine bewusste Eskalation Russlands gegenüber NATO-Mitgliedern ist, zeichnet sich ab. Das heißt also, hier müssen wir noch stärker nachlegen, auch unterstützen, soweit wir können, um das auch durch Abwehrmaßnahmen zu stärken. Hier geht

0: Preise steigen. Wir haben Angriffe auf Handelsschifffahrt in der Straße von Hormuz bis zu einem zeitweiligen kompletten Erliegen von Öllieferungen und auch keine Erholung seitdem bis auf das ursprüngliche Niveau. Das alles ist sofort spürbar und das passiert weit weg von zu Hause. Und wenn wir uns jetzt solche Szenarien wie im Schwarzen Meer ausmalen, auch hier ist der Handel nicht ersetzbar. Nur weil die Schweiz beispielsweise auch an anderen Stellen über Häfen Güter bezieht und Deutschland und andere Staaten, heißt das nicht, dass es in der Region ersetzbar ist oder insgesamt im Seehandelssystem. Und all das, was jetzt passiert, kommt oben auf bereits bestehende Belastungen des internationalen Handels. Also das werden Menschen tatsächlich auch in den persönlichen Geldbeuteln und wir in der Konjunktur in Europa spüren. Deswegen müssen wir konsequent Gegenmaßnahmen und Maßnahmen zum Schutz von Handelsschifffahrt ergreifen.
1: Sie beobachten das ja jetzt schon seit Jahren. Kann man sagen, da hat sich in den letzten 2-3 Jahren etwas gravierend verändert oder ist das eine Entwicklung, die es schon früher gab?
0: Also diese Entwicklung zeichnet sich in den letzten Jahren, seit Beginn der Vollinvasion Russlands in der Ukraine, deutlich sichtbar ab. So wie wir schon etwas länger eine Eskalation im Cybersicherheitsraum haben, wo also Angriffe koordiniert und staatlicherseits orchestriert gegen wichtige Infrastruktur, gegen unsere Wirtschaft geführt werden, sehen wir hier seit 4 Jahren auch, wie die Angriffe auf dem Meer und die Unsicherheit auf dem Meer massiv zunimmt. Das heißt, hier sind wir längst sehr viel dichter an kriegerischen Risiken als am Frieden. Das heißt, wir müssen uns darauf einstellen, dass der nächste Schuss des nächsten großen Krieges, der erste Schuss des nächsten großen Krieges, kann durchaus auf See fallen. Vielleicht fällt er auch nicht klar und deutlich. Und man verkündet uns, dass wir bereits offen angegriffen werden, sondern man schraubt an vielen kleinen Stellen die Gefahren für unsere kritischen Versorgungslinien hoch und gräbt uns damit auf See sozusagen unsere Lebenslinien ab.
2: Das sagt Moritz Brake. Er ist Experte für Sicherheit auf See und hat das Beratungsunternehmen Nexmaris gegründet. Im Mai wurde die Regierung in Rumänien nach einem Misstrauensantrag im Parlament abgewählt und das Land hat noch immer keine neue Regierung. Am Dienstag hat mit dem parteilosen Luca Niculescu der vierte Politiker den Auftrag bekommen, eine Regierung zu bilden. Doch das ist gar nicht so einfach. Das rumänische Parlament besteht aus 2 großen Blöcken, der liberalen PNL-Partei auf der einen und der sozialdemokratischen PSD auf der anderen Seite. Hinzu kommt die rechtsextreme AUR-Partei. Warum sind schon 3 Versuche für die Regierungsbildung gescheitert? Katrin Hiss hat bei Stefan Hoffmann nachgefragt. Er arbeitet für die Konrad-Adenauer-Stiftung in der rumänischen Hauptstadt Bukarest.
3: Man muss sagen, dass die politische Stimmung zwischen den politischen Lagern von einer gewissen Wundheit geprägt ist. Es gibt Verletzungen, die die PSD ausgeteilt hat. Und es gibt Verletzungen, nämlich die Angriffe auf alte Machtnetzwerke und ihre Strukturen, die aus der PNL gekommen ist. Deswegen gibt es keine Kultur des Vertrauens. Ohne eine Kultur des Vertrauens kann man in einem hochzersplitterten Parlament keine Mehrheiten finden. Und das zeigt sich in den bisherigen Versuchen, eine Regierung zu finden, die bislang gescheitert sind.
4: 3 gescheiterte Versuche gab es also bis anhin in Rumänien, eine neue Regierung zu bilden. Warum ruft der Präsident nicht einfach Neuwahlen aus?
3: Die Frage ist, was würde passieren bei Neuwahlen? Und die Wahrscheinlichkeit ist relativ hoch, dass die Rechtspopulisten der AUR dann die größte Fraktion werden können. Das hat größere Schwierigkeiten für das politische System, weil die Frage ist, mit wem arbeiten Sie zusammen? Was machen Sie, wenn Sie an der Macht sind? Und auf der anderen Seite, was wäre das politische Schicksal auch des Präsidenten? Der Präsident wäre nämlich dann selbst potenziell auf dem Schleudersitz. Die AUR hat schon angekündigt, dass sie ihm das Amtes entheben möchte und sammelt dafür Unterschriften. Auf der anderen Seite ist es so, dass auch die aktuellen Parlamentarier mit Ausnahme der AUR kein Interesse haben an Neuwahlen, weil sie sehr wahrscheinlich selbst Mandate verlieren würden.
4: Nun gibt es eben einen vierten Versuch, eine Regierung zu bilden. Der rumänische Staatspräsident hat den Diplomaten Luca Niculescu damit beauftragt. Welche Chance geben Sie ihm?
3: Die Lage ist anders bei dem neuen Versuch mit Niculescu, weil er parteilos ist, zwar reformtreu ist, erwartungsgemäß. Allerdings löst er keine Gegenreflexe direkt aus. War Journalist, war Botschafter, ist jetzt für den OECD-Beitritt zuständig, ein guter Techniker sozusagen. Auf der einen Seite spricht eben dieses eher sanfte Profil für ihn und auf der anderen Seite das, was ich vorhin gesagt habe, dass keiner möchte, dass Neuwahlen kommen.
4: Und wie gut funktioniert der Staat Rumänien überhaupt noch jetzt nach mehreren Monaten ganz ohne Regierung?
3: Also Für die normale Lebenswirklichkeit der Menschen sind natürlich die Kommunen an vorderster Stelle. Die funktionieren auch noch. Die europäischen Gelder sind gekommen. Das heißt, der Staat ist immer noch

0: Fluoride. Allerdings sind Umschichtungen im Haushalt nicht so ohne weiteres möglich, sodass es teilweise auch mal Schwierigkeiten gegeben hat, Gehälter auszuzahlen. Aber im Lebensalltag kommt das nicht an, nicht wirklich. Bei den meisten Leuten, die sehen einfach nur, die Regierung streitet sich, der Rest funktioniert, Wasser kommt aus dem Wasserhahn, Strom ist da und die Administration funktioniert nach wie vor so, wie sie auch zuvor funktioniert hat.
1: Und welche wirtschaftlichen Auswirkungen hat der politische Stillstand auf das Land?
0: Das ist in der Tat eine gute Frage, weil wenn es keine gute Wirtschaftspolitik gibt, die nicht nur Haushaltskürzungen beinhaltet, sondern eben auch eine aktive Wirtschaftspolitik, dann hat Rumänien wieder Chancen, dass es ökonomisch stark aufgeht. Im Moment ist die Lage sehr, sehr schwierig. Wir haben eine relativ hohe Inflationsrate mit derzeit um die 6%. Der Leu, also die rumänische Währung, ist sehr schwach mit 5,3 zum Euro. Das heißt, vorher, vor einigen Monaten waren noch bei 4,95. Das wirkt sich dann durchaus auch auf die Kaufkraft der Menschen, weil die importierten Produkte definitiv teurer werden. Sprich, die Wirtschaft stagniert und gleichzeitig ist die politische Unsicherheit in Rumänien sicherlich auch ein Thema für ausländische Investoren, die sich dann überlegen, investiere ich nach Rumänien oder nicht. Und Rumänien ist darauf angewiesen, dass es ausländische Investitionen gibt.
1: Und wie blickt man denn in der Bevölkerung auf diese ganze Blockade in der Politik?
0: Ich glaube, es herrscht eine große Frustration der Menschen, weil sie einfach sehen, dass die Politik sich miteinander beschäftigt. Und nirgendwo jemand erscheint, der sagt, Leute, das ist unsere Zukunft. In diese Richtung geht es für Rumänien und wir möchten euch dahin mitnehmen. Es fehlt ein positives Narrativ. Es gab auch vorher viel Werken an den Schaltstellen der Administration, wie gesagt, Haushaltskürzungen, die auch bei den kleinen Leuten angekommen sind und ihnen das Leben schwer gemacht hat. Sie wären allerdings bereit gewesen, dass viele davon das mitzutragen, wenn sie wüssten, wohin die Reise geht. Jetzt wissen sie es nicht. Und keine der aktuellen Parteien kann glaubhaft versichern, dass sie Hoffnungsträger für die Zukunft sind. Weder die PSD, die PNL auch nur bedingt. Je länger sie in dieser aktuellen Lage festgefroren ist, desto schwieriger wird es, den Rückhalt der Bevölkerung, der sehr groß war für Bolojan, weiterhin zu behalten. Und wenn man sich anschaut, was normalerweise in Rumänien passiert ist, auch in Bukarest, wenn politische Krisen waren, falsche Leute benannt wurden oder irgendein Skandal hochgepoppt ist, dann standen die Leute auf der Piazza Victoriei und haben demonstriert. Die Menschen sind müde, sie haben keine Lust mehr auf diese Skandale und ziehen sich eigentlich ins Private zurück. Und im Zweifelsfall haben sie wahrscheinlich viele davon eine geballte Faust in der Tasche und sie werden durch soziale Netzwerke auch gerne und immer stärker womöglich in diese Narrative reingezogen, dass es doch früher unter Ceausescu und bei den Kommunisten alles viel besser war. Und das sind Narrative, die die Rechtspopulisten durchaus bedienen. Insofern eine kritische Lage.
2: Das sagt Stefan Hoffmann von der Konrad-Adenauer-Stiftung. Die Stiftung steht der deutschen CDU nahe. Elon Musks Firma SpaceX muss sich Geld leihen. Das meldet die Wirtschaftszeitung Financial Times. SpaceX ist unter anderem bekannt für Raketen und Satelliten, aber auch für künstliche Intelligenz. Laut dem Bericht will SpaceX 40 Milliarden US-Dollar leihen. Jens Korte beobachtet für Radio SRF die US-Wirtschaft von New York aus. Julius Schmidt hat ihn gefragt, wofür SpaceX das Geld braucht.
3: Ja, in allererster Linie nicht für die Weltraumaktivitäten, sondern zu SpaceX gehört ja vor allem auch das KI-Geschäft. Und Elon Musk hatte schon vor einiger Zeit gesagt, dass er eigentlich exklusiv auf Chip setzen will von Nvidia. Und deshalb sollen diese 40 Milliarden Dollar, soweit der Bericht der Financial Times zutrifft, dann im kommenden Jahr ausgegeben werden, eben für Halbleiter, für Prozessoren von Nvidia.
4: Ja, da geht's um KI-Chips. Aber 40 Milliarden Dollar, das ist auch für SpaceX eine große Summe. Wie rechtfertigt die Firma, dass sie sich so viel Geld leihen will?
3: Naja, letztendlich ist das auch ein gewisser Teufelskreis, wenn man es so will. Wir haben ja nun mal diesen ganzen Hype rund um die künstliche Intelligenz und das heißt auch, dass die ganze Welt versucht, die entsprechenden Chips zu kaufen, um damit dann eben die Rechenleistung generieren zu können. Und wenn jetzt eben die Nachfrage immer höher wird, dann steigen auf der anderen Seite eben auch die Preise für die Chips fast schon ins Unermessliche und insofern SpaceX braucht Hunderttausende von diesen Chips und da ist es mittlerweile ja fast schon üblich geworden, sich dieses Geld zu leihen.
4: Ja, aber was soll das am Ende bringen? Also was erhofft sich SpaceX von diesen Investitionen?
3: Ja gut, also Elon Musk selber hat sehr große Pläne. Er hatte, vor 2 Monaten war das, glaube ich, mal angedeutet, dass er der Meinung ist, dass SpaceX so um das Jahr 2030 rum, also in etwa 4 Jahren, einen Jahresumsatz erzielen könnte in Höhe von 1.000 Milliarden Dollar, also 1 Billion Dollar. Momentan erzielt SpaceX in diesem Jahr voraussichtlich so zwischen 40 bis 50 Milliarden Dollar Umsatz. Das Ganze könnte sich zumindest nach heutigen Prognosen in den nächsten 2 Jahren vervierfachen. Aber eben 1.000 Milliarden Dollar, das ist natürlich eine Menge Geld. Für den Moment zumindest sind die Ausgaben höher als die Einnahmen. Und eben das eine ist ja der Umsatz, das andere ist dann letztendlich auch noch ein entsprechender Gewinn. Also unter dem Strich, es ist eine große Wette auf die Zukunft, ob das tatsächlich auch nur annähernd so eintritt, wie Elon Musk das skizziert. Das wird sich zeigen.
4: Mhm. Sie haben vorhin schon erklärt, SpaceX ist damit nicht alleine. Viele von diesen Tech-Unternehmen leihen sich Geld, leben auf Pump, sagen viele. Wo führt das hin?
3: Ja, das ist eben die ganz große Frage, ob wir hier den Bogen einfach überspannen. Wenn ich das richtig gesehen habe, haben die großen amerikanischen Technologieunternehmen alleine im bisherigen Jahresverlauf rund 350 Milliarden Dollar geliehen. Also sich irgendwo geliehen und besorgt, um damit in Rechenleistung zu investieren. Für das nächste Jahr dürfte dieser Trend weiterhin ungebrochen sein. Aber eben, es ist geliehenes Geld und das muss dann irgendwann auch durch die entsprechenden Umsätze und Gewinne gerechtfertigt sein. Und an der Wall Street gibt es schon eine aufkommende Sorge, würde ich es mal formulieren, dass wir es einfach etwas übertreiben. Denn letztendlich viel von diesem KI-Geschäft, wie gesagt, es ist kreditfinanziert, es ist auf Pump finanziert. Und das muss dann irgendwann eben auch in irgendeiner Form durch den entsprechenden Erfolg gerechtfertigt werden.
2: Das sagt Börsenkorrespondent Jens Korte in New York. Und das war's von 4x4 für heute. Aufgezeichnet haben wir diese Sendung am Donnerstagvormittag. Am Mikrofon verabschiedet sich Silvan Zemp.

0: Die Nachrichten von SRF um 8:30 mit Basil Koller. Nach erneuten Raketenangriffen der jemenitischen Houthi-Rebellen auf den Flughafen der saudi-arabischen Hauptstadt Riad herrscht dort weitgehend Stillstand. Hunderte Flüge fielen aus, Fluggesellschaften streichen ihre Verbindungen. So die Lufthansa, die Riad von Frankfurt aus anfliegt. Auch Air India und Egypt Air setzen ihre Flüge vorerst aus. Saudi-Arabien reagierte mit Vergeltungsschlägen auf mutmaßliche Waffenlager im Jemen. Zudem sichern Verbündete wie Pakistan und die Türkei Riad Unterstützung zu. Der Konflikt droht, immer weitere Staaten hineinzuziehen, analysiert SRF-Korrespondent Sebastian Ramspeck.
1: Die jüngste Eskalation in Nahost erfasst immer weitere Länder. Auf der einen Seite die vom Iran unterstützten Houthi-Milizen im Jemen. Auf der anderen Saudi-Arabien, unterstützt von Pakistan, der Türkei, vielleicht sogar Syrien. Die USA als der traditionelle Verbündete Saudi-Arabiens halten sich vorderhand zurück. Doch natürlich sind auch sie Teil der Eskalation mit ihrem Krieg gegen den Iran.
0: Die vom Iran gestützten Houthis drohten unterdessen mit weiteren Angriffen auf den Luftraum und kündigten an, künftig auch saudi-arabische Ölanlagen ins Visier zu nehmen. In Großbritannien ermittelt die Antiterrorpolizei nach einem Zwischenfall auf einem Militärstützpunkt. Auf dem Luftwaffenareal Molesworth, nördlich von London, sind zwei Männer aus Lettland festgenommen worden. Die beiden Männer waren in der vergangenen Nacht durch ein Loch im Sicherheitszaun auf das Gelände eingedrungen. Der Stützpunkt wird von den USA und der NATO genutzt und gilt als wichtiges nachrichtendienstliches Analysezentrum. Die Festgenommenen werden verdächtigt, die nationale Sicherheit gefährdet zu haben. Ihre Motive sind noch unklar. Erst vor wenigen Tagen hatte ein mutmaßlich vereitelter Anschlag auf einen anderen US-Stützpunkt in England für Aufsehen gesorgt. Hinweise auf eine Verbindung gebe es derzeit aber nicht, so die britischen Behörden. Südkorea zieht seine Botschafter aus der ukrainischen Hauptstadt Kiew ab. Zwischen den beiden Ländern ist ein diplomatischer Streit ausgebrochen. Südkorea wirft der Ukraine vor, sich nicht an eine Geheimhaltungsvereinbarung gehalten zu haben. Der ukrainische Präsident Volodymyr Zelensky hatte bekannt gegeben, dass zwei Kriegsgefangene aus Nordkorea nach Südkorea gebracht würden. Diese Informationen hätten aus der Sicht Südkoreas geheim bleiben sollen. Nordkoreanische Soldaten kämpfen auf der Seite Russlands in dessen Angriffskrieg in der Ukraine. Trotz des Abzugs der Botschafter liefen die Gespräche weiter, um den Konflikt zu lösen, heißt es vom südkoreanischen Außenministerium. Zum Schluss der Blick aufs Wetter. Morgen ist es ziemlich sonnig. Im Westen und Süden wird es ziemlich sonnig. Im Norden gibt es um 15 und im Süden um 21 Grad. Das waren Nachrichten von Radio SRF. Verantwortlich Patrick Seiler.
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3: Der Literaturnobelpreis geht dieses Jahr an die Kanadierin Anne Carson. Ja, und wer den Nobelpreis gewinnt, diese Nachricht wird immer heiß erwartet in der Literaturbranche. Es ist schließlich eine der bedeutendsten Auszeichnungen, die eine Autorin oder ein Autor überhaupt erhalten kann. Welche Rolle dieser Preis für Verlage und für den Buchhandel spielt, das erklärt die Literaturagentin Katharina Alters im Tagesgespräch vom Donnerstag. Über die aktuelle Preisträgerin, über Anne Carson, spricht später in der Sendung Kulturredaktor Simon Leuthold.
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5: Direkt zugeschaltet von der Frankfurter Buchmesse ist die Literaturagentin Katharina Alters. Willkommen im Tagesgespräch.
6: Danke für die Einladung zum Tagesgespräch.
5: Sie sind an der Frankfurter Buchmesse und ich habe gelesen, das sei die arbeitsreichste Zeit für eine Literaturagentin. Ist das so?
6: Also so würde ich das nicht bezeichnen. Ich habe auch durch das Jahr hindurch genug zu tun. Aber an der Frankfurter Buchmesse habe ich die Möglichkeit, alle Personen, die für mich wichtig sind in meiner Arbeit, hier vor Ort zu treffen. Und deswegen ist es für mich eine wichtige Buchmesse und man trifft sich einfach in Frankfurt. Und
5: Sie führen
6: also
5: ja
6: es ist die arbeitsreichste Zeit. Es ist schon intensiv, aber es ist nicht die arbeitsreichste Zeit.
5: Sie führen Ihre Agentur seit 16 Jahren und Frankfurt ist da eben ein Fixpunkt geworden.
6: Ja, so ist es. Also man trifft sich in der Branche, man tauscht sich aus über Entwicklungen, man geht auf Empfänge oder Messepartys und trifft dann auch manchmal Leute, die man vorher noch nicht kannte. Aber in der Regel mache ich meine Termine im Vorfeld und arbeite meine Termine ab.
5: Es gibt ja so einen Agents Center, habe ich gelesen, mit 300 Agenturen, mit 600 Agentinnen und Agenten. Sie selbst haben das einmal als Hühnerstall bezeichnet. Gehen Sie dort auch hin?
6: Also ich habe das damals ein bisschen flapsig formuliert, aber man muss sich das Agent Center so vorstellen, dass da Agentinnen und Agenten aus allen Ländern anzutreffen sind und dass es ein Sprachenwirrwarr und ein Klangteppich ist, wo sich Tisch an Tisch reiht. Und ich habe mich irgendwann mal entschieden, nicht im Agent Center zu sein und meine Termine an den Verlagsständen zu vereinbaren, auch aus Kostengründen.
5: Weswegen ist das teuer, dort einen Einlass zu bekommen?
6: Ich kann es jetzt noch nicht mal sagen, was es kostet, aber ich meine, mein Hotel kostet schon so viel. Also während der Frankfurter Buchmesse sind die Hotelpreise höher als zu anderen Zeiten.
5: Ja, wenn wir schon bei den Finanzen sind, ich glaube, nur 5% der Autorinnen und Autoren können vom Verkauf ihrer Bücher leben. Wie rechnet sich denn Ihr Beruf, eine Agentur zu führen?
6: Also ich vertrete viele Autorinnen und Autoren. Ich vertrete Autorinnen und Autoren, die schreiben regelmäßig, beispielsweise Christoph Simon mit seiner Krimireihe. Da erscheint jetzt jedes halbe Jahr ein Band. Ich vertrete Autorinnen, die populär schreiben und Autorinnen, die literarischer schreiben. Und das ist für mich eine Mischrechnung. Und neben meiner Arbeit als Literaturagentin habe ich auch manchmal Mandate. So habe ich dann den Aufbau der Agentur finanziert. Ich habe externe Mandate gehabt und so mache ich das auch zwischendurch heute noch.
5: Sie haben vorhin gesagt, Sie hätten eben Termine schon im Voraus fixiert. Was steht denn heute auf der Agenda bei Ihnen?
6: Ja, ich kann da so genau, kann ich da nicht Auskunft geben, deswegen heiße ich auch Agentin. Aber vielleicht ein Termin, der heute stattfindet, ist mit einer chinesischen Rechte- und Lizenzenfrau. Ich habe diesen Sommer eine chinesische Autorin in Bern kennengelernt, die eine Residency hier hatte. Und ich bin dann in Kontakt getreten mit dem chinesischen Verlag, weil die Autorin wollte, dass das Buch ins Deutsche übersetzt wird. Und dann haben wir einen Vertrag aufgesetzt und jetzt treffe ich die Rechte- und Lizenzenfrau und versuche mal herauszufinden, was ihre Erwartungen sind und wie wir das Bestmögliche, eben eine Platzierung in einem deutschsprachigen Verlag schaffen können.
5: Und diese Verhandlung über Rechte und Lizenzen, das ist eine Ihrer Aufgaben?
6: In der Regel vertrete ich deutschsprachige Autorinnen exklusiv. Das ist jetzt hier eine Ausnahme, weil ich die Autorin eben in Bern kennengelernt habe. Aber Lizenzen verkaufe ich auch. Also manchmal kann ich Theaterverträge machen. Bisher habe ich noch keinen Filmvertrag gemacht, das würde mich noch freuen. Das sind so die Lizenzen. Genau, und ich habe mich hier auch in Frankfurt mit einem Anbieter von Hörbüchern getroffen und der hat mir dann erzählt, wie sie arbeiten und dass er gern exklusiv über die Agentur oder direkt mit den Autoren und Autoren Verträge machen würde und nicht über die Verlage. Und dann höre ich mir an, wie das Modell ist. Und in Bern muss ich mir dann überlegen, möchte ich das oder möchte ich das nicht?
5: Und Sie haben ja eben circa 30 Autorinnen und Autoren unter Vertrag. Wie lesen Sie diese denn aus? Wie sehen Sie, ja, das ist ein Talent, das mit dieser Person möchte ich zusammenarbeiten?
6: Ich arbeite schon recht lang als Literaturagentin und habe Erfahrung darin, schnell zu erkennen, welche Texte Potenzial haben und welche nicht. Ich gehe recht intuitiv vor und halte mich zuerst immer an den Text und stelle mir die Frage, ist die Sprache originell, passt der Plot zur Sprache, gibt es Längen, gibt es unlogische Stellen und finde ich dafür einen Verlag? Diese Fragen stelle ich mir, während ich das lese, das Manuskript, und nachher entscheide ich mich, ob ich die Vertretung übernehme oder nicht. Und falls ich die Vertretung übernehme, treffe ich mich mit den Autorinnen oder Autoren und dann schaue ich, ob die Chemie stimmt, weil das ist sehr wichtig, dass man sich gegenseitig vertraut. Also ich habe mit meinen Autorinnen und Autoren nicht nur eine reine Geschäftsbeziehung, sondern im besten Fall ist man auch miteinander befreundet.
5: Und Sie haben jetzt gesagt, Sie schauen auf die Sprache. Also ist die Sprache eigentlich wichtiger für Sie als der Inhalt des Textes?
6: Es kommt immer darauf an, ob es ein Sachbuch ist oder Belletristik. Bei Sachbüchern, da ist der Inhalt manchmal wichtiger als die Sprache. Wenn ich finde, dass das ein Thema ist, das eine Relevanz hat für die Gesellschaft, da spielt dann die Sprache, es muss schon ordentlich geschrieben sein, aber dann ist die Sprache nicht so wichtig wie bei Belletristik.
5: Und wie fördern Sie dann Ihre Autorinnen und Autoren? Arbeiten Sie dann auch gemeinsam an den Texten?
6: Ja, das mache ich. Manchmal ist es notwendig, manchmal nicht. Aber ich arbeite mit meinen Autorinnen und Autoren an den Texten. Manchmal entwickle ich sie sogar mit ihnen. Auch am Exposé, weil das gibt dann immer den ersten Eindruck bei den Lektoren, denen ich die Manuskripte schicke. Und das ist ein Prozess und da lasse ich mich dann drauf ein.
5: Und gibt es auch Trends? Also verfolgen Sie auch Trends in der Literatur, wenn Sie sehen, das kommt gut an und diese Person schreibt ähnlich, dass man dann das quasi wie bevorzugt?
6: Also ich bin eine Vielleserin auch in meiner Freizeit und ich verfolge auch Trends. Aber das heißt nicht, dass ich jetzt Fantasy- oder Romance-Bücher vertreten kann, weil ich als Agentin muss hinter dem stehen, was ich vertrete, und ich muss das auch muss auch überzeugen können, dass das ein gutes Manuskript ist und dass es verdient, veröffentlicht zu werden. Und deswegen kann ich nicht Manuskripte vertreten, hinter denen ich nicht stehen kann. Und Fantasy und Romance interessieren mich nicht, auch wenn es ein Trend ist.
5: Und gibt es noch andere Trends, die Sie jetzt beobachten?
6: Da fällt mir jetzt gerade keiner ein. Also im Moment ist Trends. Im Moment ist das Thema KI ganz groß in der Branche. Also ich habe in meine Verträge zwei KI-Klauseln aufgenommen. Die eine sagt, dass die Autorin und der Autor garantiert, dass der Text ohne KI geschrieben worden ist. Und die andere Klausel besagt, dass der Verlag sich verpflichtet, den Text nicht zu KI-Trainingszwecken zu verwenden.
5: Und ohne KI verfasst zu haben, was heißt das genau? Heißt es auch, dass man nicht irgendwie einen Textbaustein der KI geben kann und dann sagen kann, ein bisschen schöner formuliert oder ein bisschen anders formuliert? Das würde auch unter diese Klausel fallen.
6: Im Moment kann man noch nicht genau sagen, welche Texte mit KI geschrieben worden sind und welche nicht. Also es ist nicht so wie bei der Plagiatsoftware, die man an den Unis nutzt. Im Moment sind das einfach Spekulationen. Ich glaube, ein Anwärter auf dem Prix Goncourt, der stand unter Verdacht und er dementiert das vehement. Es gibt also meines Wissens nach noch keine Software, mit der man das genau feststellen kann. Ich habe das jetzt, diese zwei Textbausteine in die Verträge aufgenommen, ein bisschen auch als Schutz. Wir wissen alle noch nicht, wie sich die künstliche Intelligenz auch auf die auf den Buchmarkt, auf die Literaturbranche entwickeln wird. Und ich fände es wichtig, dass die Buchbranche da mal eine Konferenz veranstalten würde, damit man vielleicht so, ja, so ein Agreement verfasst, wie wir damit umgehen sollen.
5: Ja, weil es gibt ja eine breite Linie von Möglichkeiten. Und wo ziehen Sie eben die Grenze? Was ist für Sie, was geht für Sie nicht mehr unter Literatur?
6: Also wie gesagt, ich möchte keine Texte vertreten, die von der KI geschrieben worden sind. Das ist meine Einstellung im Moment. Vielleicht sehe ich das in 10 Jahren anders, das weiß ich nicht, weil KI völlig normal geworden sind. Aber unser Urheberrecht basiert ja auf geistiges Eigentum von Menschen. Und deswegen finde ich das wichtig, dass wir uns da mit auseinandersetzen und da auch eine Grenze ziehen können.
5: Sie redigieren eben diese Texte selbst. Agentinnen und Agenten, das haben wir auch schon gehört, sind eben Vermittler, auch Puffer zum Verlag. Gibt es denn auch Verlage, die lieber direkt mit den Autorinnen und Autoren verhandeln und Agenturen überflüssig finden?
6: Das müssten Sie eigentlich Vertreterinnen und Vertreter aus den Verlagen fragen. Aber meine Erfahrung ist, dass der Beruf der Literaturagentin völlig normal ist. Also ich sehe mich auch als Teil der Literaturbranche. Ich bin Mitglied im Schweizer Buchhandels- und Verlagsverband. Und es mag sein, dass kleinere Verlage vielleicht nicht gewohnt sind, mit Agentinnen zu arbeiten. Aber ich habe auch schon mit kleineren Verlagen Bücher gemacht und habe da sehr gute Erfahrungen gemacht.
5: Sie haben ja gesagt, es sei normal. Ich habe gelesen, dass solche Agentinnen wie Sie auch zunehmen, also dass Verlage auch froh sind, wenn die Arbeiten auch teilweise abgenommen werden. Also sehen Sie das auch, dass Ihre Branche eigentlich eher eben auch zunimmt?
6: Ich habe die Beobachtung auch gemacht. Es sind viele Verlagsleute, die sich dann selbstständig machen und eine Agentur gründen. Und die Agenturen nehmen den Verlagen viel Arbeit ab, weil die Texte, die dann zu den Verlagen kommen, in einem sehr guten Zustand sind in der Regel.
5: Und eben, das ist natürlich eine große Hilfe. Und den Verlagen geht es zum Teil finanziell auch nicht sehr rosig. Und dann sind sie auch froh, wenn eben diese Arbeit abgenommen wird.
6: Genau.
5: Und Sie haben dann auch eine Bindung, weil Sie von verschiedenen Autorinnen und Autoren mehrere Texte lesen. Also sehen Sie dann auch eine Entwicklung dieser Autorinnen und Autoren?
6: Die Frage habe ich jetzt nicht verstanden.
5: Weil Sie haben ja dann diese Autorinnen und Autoren über längere Zeit bei sich quasi und können dann auch eine Entwicklung fördern, die vielleicht ein Verlag so nicht imstande wäre zu leisten.
6: Das ist so, ja, als Agentin stehe ich meinen Autorinnen und Autoren im ganzen Prozess und auch eben in der Entwicklung zur Seite und kann auch da ja einlenken, wenn gewisse Texte in eine gewisse Richtung gehen, wo ich das Gefühl habe, das funktioniert so nicht.
5: Sie sind eine Ein-Frau-Agentur. Es gibt in der Schweiz 3 große Agenturen, in Zürich, Liebmann, Morebooks und Fritz. Wie bestehen Sie als kleine Agentur daneben?
6: Also ich vergleiche mich nicht mit den 3 großen Agenturen in Zürich, weil die existieren schon so lange. Und je länger eine Agentur besteht, umso größer werden ihre Netzwerke. Und ich bin eben seit 16 Jahren gibt es meine Agentur und ich versuche so gut wie möglich zu bestehen. Also ja, und ich mache das auch aus Leidenschaft. Es ist nicht nur ein Geschäft für mich.
5: Und haben Sie irgendwann mal gemerkt, das möchte ich machen? Man könnte sich ja überlegen, werde ich Schriftstellerin, arbeite ich in einem Verlag? Aber Sie haben gemerkt, nein, ich möchte da als Agentin agieren. Sie haben das ja schon gesagt, man darf da nicht alles preisgeben. Man arbeitet eben als Agentin, auch ein bisschen im Versteckten. Das hat sie einfach, irgendeinmal haben sie das Gefühl gehabt, das möchte ich jetzt machen.
6: Ich habe schon recht früh die Welt der Bücher entdeckt als Kind und das hat mich nie losgelassen und Sprache ist mir sehr wichtig. Und ich bin durch Zufall, durch ein Lektoratspraktikum in die Literaturbranche reingerutscht. Und danach konnte ich in einer Literaturagentur in Zürich arbeiten und da hatte ich dann Einblicke in die Arbeit und das hat mir sehr gefallen, was da so im Hintergrund, was da für Strippen gezogen werden und wie das Business eigentlich funktioniert und wie Autorinnen und Autoren aufgebaut werden. Das durfte ich dort erleben und dann habe ich mir überlegt, was mache ich jetzt, und ich habe mich dann entschieden, eine klassische Literaturagentur zu gründen.
5: Und vielleicht als Überleitung zum Literaturnobelpreis, welche Bedeutung haben Preise?
6: Preise sind ein wichtiges Instrument für die Branche, um Aufmerksamkeit zu generieren. Sie sind eine Art Spotlight und helfen den Autorinnen und Autoren wahrgenommen zu werden. Und für die Verlage, in denen die ausgezeichneten Autorinnen und Autoren erscheinen, ist es ein Marketinginstrument, mit dem der Verkauf angekurbelt werden kann. Außerdem ist es immer eine große Ehre für alle, die ausgezeichnet werden, für die Verlage ebenso. Und Literaturpreise sind wichtig für die Positionierung im Literaturbetrieb und können über zukünftige Buchverträge, Anfragen für Lesungen oder Dozenturen entscheiden.
5: Und eben der Nobelpreis, das ist der Olymp.
6: Das ist definitiv der Olymp. Er wird weltweit wahrgenommen. Also die Literatur-Nobelpreis-Jury, die machen es auch sehr geschickt. Und sie verschaffen einer Autorin, einem Autor die ganz große Weltbühne. Und der Preis ist auch gut dotiert. Das sind 12 Millionen Kronen, was in Schweizer Franken nicht ganz 1 Million Franken ausmacht. Ich denke, dass alle, die den Literaturpreis erhalten, wie jetzt auch Anne Carson, ein Leben davor und ein Leben danach hatten, dass sich das Leben nach dem Literaturpreis für die Ausgezeichnete verändert.
5: Danke, das ist ein besonderes Tagesgespräch heute mit der Literaturagentin Katharina Altas. Sie ist aus Frankfurt zugeschaltet von der Buchmesse und nun ist auch SRF-Kulturredaktor Simon Leuthold wieder ins Studio gekommen. Sie haben sich die Begründung für den diesjährigen Nobelpreis angeschaut. Warum fiel diese Wahl so aus?
7: Also laut der Jury hat Anne Carson gewonnen für ihr kühnes, Zitat, und einfallsreiches Werk, das im spielerischen Dialog mit der klassischen Tradition neue Formen zeitgenössischer Literatur geschaffen hat. Also Anne Carson mischt die Genres, das ist bekannt. Sie verbindet Lyrik, Essay, Philosophie, Übersetzung, Erzählung. Es ist auch so, dass viele ihrer Bücher sich nicht wirklich einer klaren Gattung zuordnen lassen. Sie spielt damit. Also auch ihr erstes Buch, das schon relativ erfolgreich war in gewissen Kreisen, The Autobiography of Red, das war ein Versroman, also ein Roman, aber in Gedichtform. Das war ihr erstes Buch und schon da hat sie auch noch mit antiken Traditionen gespielt.
5: Und können Sie die Person noch etwas vorstellen?
7: Anne Carson, ja, sie ist 1950 geboren, sie ist 76, stammt aus Toronto in Kanada. Sie ist eigentlich Professorin für Altphilologie, sie ist Gräzistin. Und das erklärt wahrscheinlich ein Stück weit auch ihre Faszination für die griechische Mythologie, für die Antike, mit der sie sich wirklich sehr, sehr intensiv auseinandersetzt in ihrem Schaffen. Das merkt man auch, es ist wirklich so eine Synthese. Sie ist einerseits sehr persönlich, sehr emotional, auch ihre eigene Autobiografie, die Erlebnisse ihrer Familie spielen immer wieder eine Rolle in ihren Büchern. Und sie verwebt das dann aber mit den klassischen, ganz großen, alten Vorbildern der Mythologie und geht so natürlich eigentlich den riesigen fundamentalen Fragen des Menschseins nach. Was macht uns im Kern als Menschen aus?
5: Und wie bekannt ist diese Autorin hier?
7: Das ist so ein bisschen gespalten. Also von der Kritik wird sie schon seit langem sehr hoch gelobt, als anspruchsvolle Autorin, als Autorin, die viel wagt, gilt als eine der innovativsten Autorinnen der Gegenwart, insbesondere in Kanada. Sie wurde schon viel ausgezeichnet. In Sachen Bekanntheit beim Publikum, glaube ich schon, da ist noch ordentlich Luft nach oben. Wenn man jetzt so schaut, eine andere Kanadierin, Margaret Atwood, die war auch Favoritin für den Literaturnobelpreis. Die wäre viel, viel bekannter gewesen im Vergleich, glaube ich. Aber das hat ja Katharina Alters gerade vorhin gesagt, das wird jetzt sicher einen ordentlichen Push auslösen.
5: Und eben das passt dann auch wieder ins Muster der Nobelpreisverleihungen, dass eben Autorinnen, Autoren ins Rampenlicht gerückt werden, die es vielleicht noch nicht sind.
7: Ja, ein Stück weit sicher. Es passt vor allem auf andere Art auch sehr gut in dieses Muster. Es wechselt meistens ab, Mann, Frau, Mann, Frau. Man kann sicher auch sagen, es gibt eine politische Komponente, sowohl von Seiten der Jury kann man sagen, okay, dass jetzt eine Kanadierin ausgewählt wurde, kann man irgendwo in diesem sehr angespannten Verhältnis zurzeit zwischen Kanada und den USA verorten, als eine Reaktion darauf vielleicht auch. Politisch ist es aber auch inhaltlich, wenn auch nicht an der Oberfläche. Und auch da passt es in ein Muster. Also es ist so ein Verhandeln des Politischen im Literarischen. Das war letztes Jahr bei Laszlo Krasznahorkai, der apokalyptische Terror versus die Kunst als Gegenkraft. Das war ein Jahr zuvor bei Han Kang. Da ging es um historische Traumata gegen poetische Prosa. Und das ist eben auch jetzt bei ihr sichtbar. Es geht im Kern ums Menschsein, aber eigentlich um die Frage, vor dem Hintergrund von Zeiten von sehr großer Verunsicherung.
5: Ich möchte beiden noch eine ganz kurze Frage stellen, die Sie nur ganz kurz beantworten dürfen. Ist es jetzt ein Garant, dass man weltweit gelesen wird? Simon Leuthold, ja, nein?
7: Ich denke schon.
5: Katharina Alters?
6: Ich denke auch. Also der Literaturpreis, Literaturnobelpreis hat schon eine große Wirkung auch für die Literatinnen und Literaten.
5: Katharina Alters, Simon Leuthold, vielen Dank für die Einschaltung von der Frankfurter Buchmesse. Vielen Dank für den Besuch im Studio.
7: Vielen Dank auch.
6: Dankeschön.
3: Caroline Ahn hat mit der Literaturagentin Katharina Alters und mit SRF-Kulturredaktor Simon Leuthold gesprochen.
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0: Die Nachrichten von SRF um 9 mit Basil Koller. Die Proteste rund um Schulen in Frankreich gehen auch heute weiter. Rund 70.000 Personen sind heute auf die Straße gegangen, laut Angaben des französischen Innenministeriums. Zumeist seien die Demonstrationen und Schulblockaden friedlich verlaufen. Allerdings nehmen die Ausschreitungen am Rande der Proteste zu, so das Innenministerium. An einer Schule sei Feuer gelegt worden, an einer anderen sei eine Kantine verwüstet worden. Insgesamt kam es zu rund 500 Festnahmen, 48 Polizisten wurden verletzt. Bereits seit knapp 2 Wochen demonstrieren Schülerinnen und Schüler in Frankreich. Die Proteste richten sich gegen den schlechten Zustand der Schulgebäude und gegen Unterrichtsausfälle. Weiter mit 2 kurzen Meldungen. Nach mutmaßlichen Raketenangriffen auf den Flughafen der saudi-arabischen Hauptstadt Riad stellen erste Fluggesellschaften ihre Verbindungen ein, darunter auch die Lufthansa. Zuvor hatten sich die jemenitischen Houthi-Rebellen zu Angriffen mit ballistischen Raketen auf den Hauptstadtflughafen bekannt. Rund die Hälfte aller Flüge ab Riad fiel aus. Und in Großbritannien ermittelt die Antiterrorpolizei nach einem weiteren Zwischenfall auf einem Militärstützpunkt. Auf einem Luftwaffenareal nördlich von London sind 2 Männer aus Lettland festgenommen worden. Sie waren in der Nacht durch ein Loch im Sicherheitszaun auf das Gelände eingedrungen. Der Stützpunkt wird von den USA und der NATO genutzt. Die Festgenommenen werden verdächtigt, die nationale Sicherheit gefährdet zu haben. Erstmals seit Kriegsbeginn hat die Ukraine ein Rechenzentrum des russischen Tech-Konzerns Yandex angegriffen. Bei dem Drohnenangriff auf einen Standort rund 350 Kilometer südöstlich von Russland geriet das Gebäude in Brand. Nach Firmenangaben musste das Datenzentrum in der Stadt Sassowo den Betrieb vollständig einstellen. Yandex dominiert den russischsprachigen Internetmarkt. Unterdessen setzt auch Russland seine Luftschläge gegen die Ukraine fort. In der ostukrainischen Frontstadt Kramatorsk wurden bei 2 russischen Angriffen mindestens 35 Menschen getötet. Am Vormittag traf eine Bombe 2 Linienbusse. Am Abend forderte ein Drohnenangriff auf ein Auto weitere Todesopfer. Auch die Hauptstadt Kiew meldet nach Drohnenangriffen 4 Tote und schwere Schäden am Stromnetz. Das Wetter: Morgen ist es zeitweise sonnig, im Westen und Süden wird es ziemlich sonnig. Im Norden gibt es um 15, im Süden um 21 Grad. Das waren Nachrichten von Radio SRF, verantwortlich Patrick Seiler.
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0: Muss ich denn zum Städele hinaus? Das alte schwäbische Volkslied aus dem 19. Jahrhundert erzählt vom Weggehen und vom Zurücklassen der Liebsten, aber auch von der Möglichkeit, dereinst vielleicht zurückzukehren. Soll ich bleiben oder soll ich gehen in meiner Beziehung? Diese Frage stellen sich viele Menschen irgendwann im Laufe ihres Lebens. Heute scheint das Weggehen oft einfacher als das Bleiben im Zeitalter von Dating-Apps und neuen Möglichkeiten der Selbstverwirklichung. Olivia Röhlin, in welches Lager gehörst du? In das der Bleibenden oder das der Gehenden?
1: Ja, wenn man so melancholische Musik hört wie gerade eben, dann denkt man sich umso mehr, ach nee, bleiben ist doch irgendwie schöner. Aber lustigerweise merkt man das ja dann immer erst, wenn man auch zurückgekommen ist, wie schön es eben zu Hause ist, dass es braucht, das Weggehen, um das Bleiben zu schätzen. Aber um ganz konkret auf deine Frage zu antworten, ich glaube, ich bin eine Bleiberin, eine sogenannte treue Seele. Vielleicht halte ich mich manchmal auch zu lange an Orten auf, einfach weil es mir irgendwie total wichtig ist, da Verbindungen zu halten.
0: Also wir sind da definitiv in einem Spannungsfeld. Olivia Röhlin ist unser Gast. Sie ist studierte Philosophin und Moderatorin der Fernsehsendung Sternstunde Philosophie. Sie hat sich aus philosophischer Sicht mit der Frage des Gehens bzw. des Bleibens befasst und in der Sternstunde Philosophie mit der deutschen Philosophin, Journalistin und Autorin Svenja Flasspöhler gesprochen. Diese hat aktuell ein Sachbuch zum Thema veröffentlicht. Olivia Röhlin, ich freue mich sehr. Herzlich willkommen.
1: Dankeschön.
0: Wenn ich mir das so überlege, Olivia, ist die Frage des Gehens oder Bleibens ja eigentlich uralt. Einer der berühmtesten Heimkehrer der Literaturgeschichte, den ich kenne, ist Odysseus himself. Mhm. Er verbrachte ein Jahrzehnt auf Irrfahrten, begegnete Verlockungen aller Art und kehrte irgendwann dann nach Ithaka zurück zu seiner Frau. Offenbar beschäftigt die Frage, soll ich bleiben oder gehen, Menschen seit jeher. Warum ist das so?
1: Ja, das ist schon interessant, weil ich glaube, letztlich zeigen sich darin doch einfach die sicher zwei Bedürfnisse, menschliche Bedürfnisse, die wir haben oder treffen da aufeinander, nämlich man hat eine Sehnsucht nach Verlässlichkeit und gleichzeitig hat man eine große Sehnsucht nach neuen Möglichkeiten. Wir möchten irgendwo ankommen, aber gleichzeitig nicht dann das Gefühl haben, etwas zu verpassen. Und das ist das Spannungsfeld, in dem wir uns befinden und, glaube ich, den Menschen irgendwie auch bestimmt.
0: Und das hast du eigentlich in deiner ersten Antwort für dich genau auch so definiert, wenn ich mir das so überlege. Du bist eigentlich auch ein bisschen Odysseus. Aber die Paarbeziehung, ja, wie sie Menschen pflegen, ist in der Natur eher die Ausnahme. Also Vögel, habe ich gelesen, die bleiben oft in Paaren zusammen, um die Jungen großzuziehen. Das ist sehr aufwendig dort. Es gibt auch Mausarten oder Menschenaffen, Gibbons, die zusammenbleiben. Ist denn das Zusammenbleiben zuletzt eher eine kulturelle Entscheidung und deshalb vielleicht auch so fragil?
1: Also ich glaube, tatsächlich gibt es natürlich in der Natur einige Beispiele von Tieren, die zusammenbleiben, andere jetzt eben nicht. Und gleichzeitig würde ich dann eben sagen, daraus lässt sich ja nicht moralisch irgendetwas ableiten. Also was in der Natur vorkommt, sagt ja nichts darüber aus, wie wir leben sollten. Weil ich denke, wenn man über den Menschen nachdenkt, der ja eben auch ein Kulturwesen ist, dann merkt man ja, was die Bindungsfähigkeit beeinflusst. Das ist eben zum einen die ganze Psychologie, die persönlichen Erfahrungen, die wir im Rucksack haben, aber eben auch kulturelle Normen, die dann darüber entscheiden, ob man eine Zweierbeziehung ins Zentrum stellt oder vielleicht sogar eben eine Gemeinschaft, was ja bei vielen anderen Kulturen ganz relevant scheint.
0: Du bist als Philosophin hier. Wie unterschiedlich ist denn die Philosophie mit dieser uralten Frage, dieser archetypischen Frage, kann man ja schon sagen, des Bleibens oder Gehens umgegangen?
1: Ich finde das ganz lustig, weil die Philosophie, die stellt sich ja die großen Fragen. Natürlich hat sich die Philosophie mit dem Thema Liebe beschäftigt, aber mit der Zweierbeziehung insgesamt eigentlich viel weniger. Aber es gibt so ein Bild, das, glaube ich, etwas ganz, ganz gut umreißt, nämlich die große Sehnsucht nach dem anderen, der mich ergänzt. Und das gibt es in diesem Mythos des Kugelmenschen, das ist in Dialog Symposion von Platon formuliert. Dort wird beschrieben, dass der Mensch ursprünglich ursprünglich so ein Kugelwesen gewesen ist mit zwei Köpfen, vier Hemden, vier Füßen und so weiter. Und dann sind die halt so durch die Welt gerollt und waren ganz mächtig. Und natürlich, wenn man da vereinte Kräfte hat, kann man sich da vorstellen, irgendwann wurde Zeus aufmerksam auf diese Wesen, dachte sich, die werden mir langsam zu gefährlich, hat sie in seiner Wut, man kennt ja den Zeus da mit seiner übersprühenden Wut immer wieder, hat die getrennt. Und dann waren das halt nur noch zwei Wesen, die einst eines waren. Und so sagt man in diesem Mythos, sucht man fortlaufend dieses andere Wesen, von dem man eben ursprünglich getrennt wurde. Das ist so eine Herangehensweise an das Thema Liebe zum Beispiel.
0: Ja, doch eben biblisch ist natürlich auch, oder? Adam rennt ein Leben lang der Rippe nach, aus der die Eva gebaut wurde. Oder fernöstlich Yin und Yang, oder die beiden Halbkreise da, die ein Ganzes ergeben zusammen. Ist da nicht dasselbe Denken dahinter?
1: Ja, genau. Und da zeigt sich eben, dass offenbar die Sehnsucht schon älter ist als die Mythen, beziehungsweise die sich gegenseitig bedienen. Und dann gibt es aber andere Philosophen, wie zum Beispiel Aristoteles, und der spricht dann eigentlich eher über die Freundschaft und sagt, wie wichtig ein Freund für ein gelungenes und gutes Leben sei. Dass der Freund ein anderes Selbst sei, sozusagen, in dessen Augen man sich sehen und spiegeln könne. Also von daher finde ich das ganz interessant, was man eben ins Zentrum rückt.
0: Gehen oder bleiben? Du hast dich in einer der letzten Ausgaben der Sternstunde Philosophie am Fernsehen SRF 1 mit der deutschen Philosophin Svenja Flasspöhler unterhalten. Sie ist Chefredaktorin des Philosophiemagazins, einer Zeitschrift aus Berlin zu philosophischen und lebensweltlichen Themen. Und Svenja Flasspöhler hat aktuell eben ein Sachbuch zum Thema herausgegeben mit dem Titel Zusammenbleiben – von der Freiheit fester Bindungen. Und du hast Svenja Flasspöhler gefragt, ob sie denn selbst gut sei im Schlussmachen.
2: Ich glaube, ich bin tendenziell eher ein Mensch, der bleibt. Also zumindest, wenn ich meine aktuelle Beziehung in Betracht ziehe, dann ist es so, dass ich seit 25 Jahren mit einem und demselben Mann zusammen bin. Aber es gab durchaus Zeiten, in denen ich in der Disziplin besser war.
0: Ich habe gelesen, Svenja Flasspöhler ist gut 50, lebt mit ihrem Mann und den beiden gemeinsamen Kindern in Berlin. Und jetzt sagt sie also eben, sie sei eher im Lager der Bleibenden, also so wie du, Olivia. Was treibt sie denn an der Frage des Bleibens bzw. Gehens um? Dass sie ja ein ganzes Buch darüber geschrieben hat. Hat sie eine Erklärung?
1: Ja, weil ich finde das ganz schön im Grunde genommen, weil sie wundert sich über sich selbst. Also früher hat sie ein exzessives, sexuell sehr freizügiges Leben gelebt. Heute ist sie 25 Jahre lang mit demselben Mann zusammen. Sie hat zwei Kinder. Sie betont im Buch immer wieder, das sei eine treue Ehe, in der sie lebe. Sie ist nie untreu geworden. Und sie fragt sich dann, wie wurde ich eigentlich von diesem alten Ich zu diesem neuen Ich? Und da will sie für sich selber auch unbequem werden. Also bleibe ich jetzt, weil wir Kinder haben, weil wir eine Eigentumswohnung haben, vielleicht weil wir eine gemeinsame Geschichte haben. Und aus dieser Selbstbefragung versucht sie dann aber eigentlich auch was zu schreiben, das uns alle was angeht, das uns alle beschäftigen kann in dieser Frage bleiben oder gehen.
0: Ich meine, das zeichnet sicher auch den Erfolg ihrer Bücher aus, dass sie eben Themen wählt, die uns alle angehen. Da gibt's Anschlussmöglichkeiten. Und offenbar ist es auch in diesem Buch wieder so, wie schon in früheren Werken von ihr, dass sie das eigene Erleben durchaus einfließen lässt in ihr Buch. Ich kenne 2016 ihr Buch über das Verzeihen und da hat sie ihre eigene Geschichte auch erzählt. Sie wurde mit 14 Jahren von ihrer Mutter verlassen und wuchs dann beim Stiefvater aus. Aber Olivia, ich meine, ich frage mich schon, der Blick in die Statistik zeigt, dass in der Schweiz 2 von 5 Ehen wieder geschieden werden. Und nicht erfasst sind da Paarbeziehungen, die nicht durch die Eheschließung amtlich geworden sind und auch wieder auseinandergehen. Wenn man sich fragt, ob man bleiben oder gehen soll, geht es da, finde ich, eher um Psychologie. Was kann denn die Philosophie beitragen bei dieser Thematik?
1: Also ich gebe dir absolut recht. In vielen Belangen ist das natürlich auch ein psychologisches Thema oder sind das psychologische Fragen. Aber bevor wir dann eben diese psychologischen Fragen stellen, können wir uns ja auch fragen, was erwarten wir überhaupt von einer Beziehung? Was erwarten wir von einem Gegenüber? Soll es uns glücklich machen? Was bedeutet überhaupt das Glück? Und was meint Freiheit? Heißt Freiheit, sich den Möglichkeiten offen zu halten, die es alle gibt im Leben? Und das sind dann durchaus philosophische Fragen, mit denen man sich in einer Beziehung sehr gut auseinandersetzen kann.
0: Also die Freiheit oder auch die Versuchung der Freiheit, ich meine, die ist ja heute omnipräsent. Man kann fast sagen, das Weiterziehen feiert Urstände. Es gibt da so Partnerinnen- und Partnersuche-Apps, es gibt Speed-Dating, es gibt digitale Möglichkeiten, den vermeintlich perfekten Menschen zu finden. Also jemanden, der perfekt zu mir passt, so muss ich das sagen. Ist das Buch auch so eine Art Zwischenruf zu Unzeiten?
1: Ich würde sagen, ja. Ein Zwischenruf insofern, sie fragt, was kann eigentlich entstehen, wenn wir genau das Gegenteil tun, wenn wir bei einer Möglichkeit eben bleiben. Und gerade die Möglichkeit, gehen zu können, ist aber für sie dann eben die Voraussetzung für eine freie Bindung. Und das, finde ich, ist ein ganz interessantes Plädoyer in der heutigen Zeit, ein Plädoyer für Dauer, das die Errungenschaft aber dann eben der Unabhängigkeit nicht zurücknehmen will. Und das ist, glaube ich, ein wichtiger Zusatz.
0: Das tönt jetzt sehr interessant. Da bleiben wir mal bei diesem Punkt. Also es geht ja da um eben die Vorstellung, man müsse den oder die Richtige finden. Und Svenja Flasspöhler, die sagt oder hat es gesagt im Gespräch mit ihr, dieses Denken führe in die Irre.
2: Weil diese Idee, das ist ja die romantische Idee, dass es da draußen den einen Richtigen, die eine Richtige gibt. Der Gedanke, der da natürlich hintersteckt, ist, mit dem oder der Richtigen gibt es dann auch keine Konflikte mehr. Das funktioniert einfach, das passt. So, das ist mein Seelenverwandter, das ist meine bessere Hälfte, so im platonischen Sinne. Ne? Wir sind wieder so ein Kugelmensch geworden, weil wir so perfekt zueinander passen. Und erstens ist das ja einfach nicht die Realität. Und es führt eben auch dazu, gerade weil es nicht die Realität ist, dass man sich dann sehr schnell beim ersten großen Konflikt oder sobald so diese ersten Projektionen bröckeln nach der ersten Phase der Verliebtheit, dass man sich dann sehr schnell wieder trennt, weil es dann wahrscheinlich doch nicht der Richtige war. Und ich bin fündig geworden diesbezüglich bei Søren Kierkegaard, erstaunlicherweise, der dänische Philosoph, der eben schon im 19. Jahrhundert festgestellt hat, es geht nicht darum, den Richtigen zu wählen. Also ich sage Ja zu dir. Und zwar nicht, weil du der Richtige bist, sondern weil mit dir ein gemeinsames Leben möglich ist. Und das ist etwas ganz anderes, als an den Richtigen zu glauben.
0: Also Svenja Flasspöhler, scheint mir, nimmt da ziemlich Druck aus der Paarbeziehung. Sind wir einfach zu

0: Beweis dafür, dass wir nicht richtig gewählt haben. Und das heißt natürlich aber auch nicht, wenn es nur um die Wahl geht, dass man mit jedem oder jedem zusammenleben könnte, sondern dass es schon etwas geben muss, das da uns zusammenführt oder bei dem man andocken kann. Aber dass es dann eben auch ein Prozess ist, der die Beziehung, der die andere Person sozusagen zu einem perfekten anderen, ich sage es jetzt trotzdem so, aber halt in einem Prozess macht.
1: Aber eben, es schwingt natürlich immer die Frage mit, wenn es Konflikt ist, verpasse ich was, wenn ich nicht weiterziehe, weil vielleicht gibt's eben doch noch was, das eben mich mehr zur vollkommenen Zeusschen Kugel macht.
0: Ja, also ich glaube, dieser Gedanke gibt's natürlich immer, aber ob ich wirklich freier bin, nur weil ich konstant neu entscheiden kann, da ist sich Flasspöhler, und da bin tatsächlich ich mir auch nicht sicher. Also es macht ja gleichzeitig auch sehr unfrei, ständig zu wissen, es gäbe so viele Möglichkeiten in meinem Leben von einem anderen Partner. Das ist ja, du hast es zuvor richtig gesagt, das ist ja eine extreme Belastung. Weil wie entscheidet man sich denn für einen Menschen, wenn es ständig noch Millionen und Abermillionen andere Möglichkeiten gäbe?
1: Also ein riesiges Verpassungspotenzial, auf das man sich besser nicht einlässt. Wenn wir in die Geschichte schauen, oder? Früher war das ja schon anders. Also Adlige im Mittelalter heirateten oft nicht nur aus Liebe, sondern eben auch, weil es die Macht der Familie vielleicht stärkte. Oder anderes Beispiel in der Industrialisierung im 19. Jahrhundert, waren Arbeiterfamilien darauf angewiesen, dass Mann und Frau in die Fabrik gingen und zusammen Geld verdienten. Und eine Trennung, das hätte oft einfach katastrophale Folgen gehabt, und man ist da vielleicht schon eher zusammengeblieben. Hatte es denn auch Vorteile, dass man mehr zusammenblieb, außer dass natürlich eben die Scheidungsstatistik dann besser aussah?
0: Also, das ist lustig, weil ich würde jetzt sagen, die Scheidungsstatistik sagt ja nichts darüber aus, wie glücklich die Beziehungen tatsächlich sind. Mhm. Aber natürlich, ein Vorteil, den es hatte, ist, dass man sich halt auf einen Menschen eingelassen hat und das zum Funktionieren versucht hat. Und gleichzeitig, und da kann etwas entstehen, da kann etwas über Dauer entstehen in einer Beziehung, was in einer nur kurzen Frist natürlich nicht funktioniert. Und gleichzeitig muss man da natürlich auch den kritischen Punkt sehen, hatten denn die Menschen damals, ich schaue ganz konkret auf die Frauen, überhaupt die Möglichkeit zu gehen? Oft halt nicht, weil die in der Abhängigkeit waren, gerade finanziell aufgrund der Kinderschar auch, die sie hatten. Also das ist schon ein wichtiger Punkt, warum die Statistik natürlich auch anders ausgesehen hat. Und heute hat man diese Unabhängigkeit sich eher erarbeitet.
1: Und zum Heute gehört natürlich eben, wie du es gesagt hast, der Stress, möglicherweise, dass es immer 100 andere, oder du hast von Millionen gesprochen, Optionen gäbe. Und wir leben natürlich in einer Zeit, die nach dem Optimieren strebt. Es muss immer noch besser sein. Dieser Gedanke durchzieht unser Wirtschaftsleben und strahlt halt vermutlich schon stark auch auf das Privatleben aus. Sind wir in Sachen Partnerschaft auch Opfer einer Kultur geworden, die eben auf immer bessere Optionen setzt, auf das Optimieren?
0: Ja, also ich glaube, das würde ja bedeuten, dass der Kapitalismus sich irgendwie auch in unsere Beziehungen reinschleicht. Genau. Und ich glaube, Da kann man durchaus sagen, ja, eine gewisse Optimierungslogik lässt sich auch in der Vorstellung von Beziehungen finden. Das glaube ich auf alle Fälle. Und ich glaube aber auch in Bezug darauf, wie man eigentlich ein Gegenüber anschaut, dass es eben nicht nur ein Bündel von Eigenschaften erscheint, das jetzt möglichst gut zu meinen Wünschen passen soll, oder eben das ist eigentlich das, was da geschieht, glaube ich, durch diesen Einfluss. Und sie würde dann sagen, man muss doch eher fragen, was ist bereits da, dass wir entfalten können gemeinsam, statt immer zu schauen, was bei anderen jetzt noch möglich wäre. Und insofern würde ich sagen, ja, ich glaube, da sieht man, dass wir teilweise Opfer einer großen Optimierungslogik geworden sind, die uns nicht gut tut.
1: Und du hast ja gesagt, wenn man die Beziehung sofort in die Luft sprengt bei jedem Konflikt und dann weiterzieht, dann kommt man vom einen zum nächsten. Es gibt eine Rastlosigkeit. Dann frage ich mal anders, was ist denn der Sinn des Konflikts?
0: Dazu möchte ich zwei Dinge sagen. Das eine ist, dass Flas Pöhler selber ein großer Freund, eine große Freundin des Streits, des Konfliktes ist. Und zwar nicht, weil sie einfach eine streitlustige Person wäre, sondern weil sie wirklich glaubt,

0: da ein großes Potenzial für eine Beziehung gibt. Weil wir im Streit auch erleben können, würde ich jetzt sagen, dass der andere oder die andere eben nicht einfach eine Erweiterung meiner selbst ist, sondern etwas Eigenständiges. Jemand mit eigenen Sehnsüchten und Bedürfnissen. Und genauso lernen wir halt über unsere Herkunft uns besser kennen. Unsere Ängste, unsere empfindlichen Stellen, all das lernen wir eigentlich im Streit umso besser kennen. Solange das jetzt nicht vom Gegenüber ausgenutzt wird, ist das insofern also ein gutes, sage ich mal, Übungsfeld, um sich näher zu kommen. Und natürlich muss aber auch nicht jeder Streit dann in Einigkeit enden. Das, glaube ich, ist auch ganz wichtig.
1: Sagt mein Gast hier im Kulturplatz Talk auf SRF 2 Kultur, Olivia Röllin, Philosophin und Moderatorin der SRF Sternstunde Philosophie. Unser Thema ist die Grundfrage jeder Beziehungskiste. Soll ich bleiben oder soll ich gehen? Eigentlich gehen wir ja landläufig davon aus, dass es einen Gegensatz gibt zwischen der Freiheit und der Bindung. Und du hast das bereits angetönt, Olivia. Wenn ich mich nicht binde, bewahre ich mir die Freiheit, so die Vorstellung. Wenn ich indessen eine feste Bindung eingehe, bin ich nicht mehr frei. Und das Überraschende, und das hast du erwähnt, ist eben, dass Svenja Flasspöhler diesem Widerspruch widerspricht. Freiheit und feste Bindung, sagt sie, würden sich nicht ausschließen, im Gegenteil.
2: Die feste Bindung ist jetzt nicht einfach nur Lustunterdrückung und Pflichterfüllung, sondern die feste Bindung trägt die Sinnlichkeit in sich. Frei binden kann sich nur, wer in der Lage ist zu gehen. Also das heißt, es ist ganz, ganz entscheidend, sich psychisch und auch materiell unabhängig zu halten vom jeweils anderen. Und, soweit würde ich tatsächlich gehen, sich auch immer noch ein Leben ohne den anderen vorstellen zu können. Mhm.
1: Wow, also frei binden kann sich nur, wer in der Lage ist zu gehen. Also wenn ich das Buch lesen würde, dann würde ich mir, glaube ich, diesen Satz anstreichen. Ja, was meint sie genau damit?
0: Ich finde das ziemlich überzeugend, oder? Auch wenn es im ersten Moment paradox klingt, es ist wirklich so. Freiheit ist für sie nicht nur, ich könnte jederzeit etwas anderes tun. Freiheit kann eben auch einfach bedeuten, ich muss nicht jedem neuen Impuls folgen. Und durch eine Bindung kann dann eben etwas möglich werden, das ohne diese Verbindlichkeit gar nicht entsteht. Also zum Beispiel Vertrauen, gemeinsame Vorhaben, die über Jahre wachsen und natürlich auch die entsprechende Intimität. Tätern. Und natürlich kann man aber, wenn man das jetzt umdreht, auch nicht einfach sagen, durch Bindung entsteht automatisch Freiheit. Also der Zusatz ist bei Flasspöhler dann schon, eben nur frei binden kann, wer auch gehen kann. Und das ist der wichtige Zusatz, den sie da zum Schluss auch gemacht hat.
1: Also eine Beziehung kann gelingen, wenn man jederzeit gehen könnte. Also wenn ich eigentlich immer das Ende mitdenke, dann kann es gelingen. Kann man das so zuspitzen?
0: Ich glaube, ja, weil so wie du es formulierst, klingt es vielleicht ein bisschen drastisch, aber im Grunde genommen stimmt das doch. Genau auch mit dem Gedanken, den sie hatte, ich muss mich auch jederzeit als ohne oder unabhängig von der anderen Person denken können. Es sind zwei eigenständige Individuen. Das geht natürlich dann ein bisschen weg, um da nochmals darauf zurückzukommen, weg von dieser Idee des Kugelmenschen, der einmal eins war, sondern es sind zwei eigenständige Personen.
1: Aber das setzt dann auch voraus, wenn ich jederzeit gehen kann, du hast die Arbeiterfrauen im 19. Jahrhundert erwähnt, dass dann Mann und Frau auch materiell auf Augenhöhe sind. Sonst kann man ja nicht gehen.
0: Ich glaube, das ist ein ganz wichtiger Punkt, bei dem man auch aufpassen muss, dass man dieses Bleiben oder Gehen können nicht zu einer individuellen Tugend macht, sondern auch wirklich zu einer gesellschaftlichen Frage, oder? Also, dass das auch gewährleistet sein muss. Weil, genau, wenn solche Abhängigkeiten bestehen, dann ist natürlich einfach das Problem da, dass man sich eigentlich aus, sage ich jetzt mal, auch sehr problematischen, gewaltvollen Beziehungen nicht lösen kann, weil die Abhängigkeit einfach zu groß ist.
1: Eben, also die Abhängigkeit, eigentlich könnten wir ja jetzt aufhören zu sprechen, es ist jetzt alles geklärt, aber es regt sich in mir eben auch jetzt ein bisschen Widerspruch. Man könnte ja jetzt auf den Gedanken kommen, ja, bleiben ist einfach immer richtig. Gibt es denn nicht doch Gründe, wo eben die Trennung dann doch die bessere Variante ist?
0: Also ich würde auf alle Fälle sagen, ja. Und Flaßpüller hat auch zum Beispiel Gewalt als eine solche Grenze genannt. Oder zum Beispiel, wenn man merkt, dass die andere Person nicht mehr an einer ernsthaften Auseinandersetzung interessiert ist. Und ihr Buch, da muss man auch aufpassen, behauptet ja nicht, jedes Paar müsse dann nur hartnäckig genug an sich arbeiten. Und ich würde dann eben hinzufügen, eine Beziehung kann irgendwann auch einfach abgeschlossen sein. Und für mich persönlich wäre da eben entscheidend, ob überhaupt noch ein gemeinsamer Wille da ist. Weil eine Person allein, die kann natürlich nicht eine wechselseitige Beziehung herstellen. Also das wäre für mich jetzt auch eine Grenze.
1: Olivia, du hast dich intensiv mit dem Gehen bzw. dem Bleiben in Beziehungen befasst. Du hast Svenja Flaßpölers Buch studiert, hast die Autorin interviewt. Wie hat sich dabei dein persönlicher Blick auf Paarbeziehungen verändert?
0: Vielleicht so.
1: Hat er sich überhaupt verändert? Ja.
0: Ja, nee, ich glaube, das ist ja schon inspirierend. Gerade auch, weil du gesagt hast, dass es was hat, das sozusagen aus der Zeit fällt, was sie dort ja auch sagt. Mhm. Und da hat mich dann schon der Gedanke angesprochen, dass eben gewisse Aspekte in einer Beziehung erst mit der Zeit entstehen können. Also Dinge, die zu Beginn gar nicht da waren vielleicht. Und ich finde, das ist schon ein schöner Gegenakzent zur Vorstellung, dass nur das Neue immer aufregend ist. Und was mich auch weiter beschäftigt ist, woran merke ich denn eigentlich, dass ich in einer Beziehung Zeit geben muss und woran, dass ich mir etwas vormache. Das ist auch etwas, das mich irgendwie beschäftigt hat oder von dem ich denke, das muss man dann gut auseinanderhalten und sich mit dieser Frage immer wieder mal gesund umtreiben in der eigenen Beziehung.
1: Danke für das Gespräch.
0: Ich danke dir, Felix.
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0: Die Nachrichten von SRF um 9:30 mit Basil Koller. Die Proteste rund um Schulen in Frankreich gehen auch heute weiter. Rund 70.000 Personen sind heute auf die Straße gegangen, laut Angaben des französischen Innenministeriums. Zumeist seien die Demonstrationen und Schulblockaden friedlich verlaufen, allerdings nehmen die Ausschreitungen am Rande der Proteste zu, so das Innenministerium. An einer Schule sei Feuer gelegt worden, an einer anderen sei eine Kantine verwüstet worden. Insgesamt kam es zu rund 500 Festnahmen, 48 Polizisten wurden verletzt. Bereits seit knapp 2 Wochen demonstrieren Schülerinnen und Schüler in Frankreich. Die Proteste richten sich gegen den schlechten Zustand der Schulgebäude und gegen Unterrichtsausfälle. Weiter mit 2 Kurzmeldungen. Nach mutmaßlichen Raketenangriffen auf den Flughafen der saudi-arabischen Hauptstadt Riad stellen erste Fluggesellschaften ihre Verbindungen ein, darunter auch die Lufthansa. Zuvor hatten sich die jemenitischen Houthi-Rebellen zu Angriffen mit ballistischen Raketen auf den Hauptstadtflughafen bekannt. Rund die Hälfte aller Flüge ab Riad fiel aus. Und in Großbritannien ermittelt die Antiterrorpolizei nach einem weiteren Zwischenfall auf einem Militärstützpunkt. Auf einem Luftwaffenareal nördlich von London sind 2 Männer aus Lettland festgenommen worden. Sie waren in der Nacht durch ein Loch im Sicherheitszaun auf das Gelände eingedrungen. Der Stützpunkt wird von den USA und der NATO genutzt. Die Festgenommenen werden verdächtigt, die nationale Sicherheit gefährdet zu haben. Erstmals seit Kriegsbeginn hat die Ukraine ein Rechenzentrum des russischen Tech-Konzerns Yandex angegriffen. Bei dem Drohnenangriff auf einen Standort rund 350 Kilometer südöstlich von Moskau geriet das Gebäude in Brand. Nach Firmenangaben musste das Datenzentrum in der Stadt Sassowo den Betrieb vollständig einstellen. Yandex dominiert den russischsprachigen Internetmarkt. Unterdessen setzt auch Russland seine Luftschläge gegen die Ukraine fort. In der ostukrainischen Frontstadt Kramatorsk wurden bei 2 russischen Angriffen mindestens 35 Menschen getötet. Am Vormittag traf eine Bombe 2 Linienbusse. Am Abend forderte ein Drohnenangriff auf ein Auto weitere Todesopfer. Auch die Hauptstadt Kiew meldet nach Drohnenangriffen 4 Tote und schwere Schäden am Stromnetz. Das Wetter: Morgen ist es zeitweise sonnig, im Westen und Süden wird es ziemlich sonnig. Im Norden gibt es um 15 und im Süden um 21 Grad. Das waren Nachrichten von Radio SRF. Verantwortlich Patrick Seiler.
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2: Wenn man in Brasilien das Radio anmacht, sind sie kaum zu überhören. Wahljingles. Dieses Lied wirbt für den bisherigen Staatschef, Luiz Inácio Lula da Silva. Er will zum 4. Mal Präsident werden. Darüber entscheiden fast 160 Millionen Wahlberechtigte. Brasilien wählt. Lula hat gehandelt, Lula handelt und wird noch viel mehr tun. Voller Tatendrang sei der 80-jährige Lula, heißt es im Lied. Ganz anders klingt's bei Lulas Herausforderer. Jetzt tritt der Sohn des Mythos an, hört man hier. Der 45-jährige Flávio Bolsonaro will das politische Erbe seines Vaters Jair Bolsonaro fortsetzen. Der Vater darf nicht mehr kandidieren, weil er wegen eines Putschversuchs zu 27 Jahren Haft verurteilt wurde. Weniger als 3 Prozentpunkte lagen im ersten Wahlgang zwischen Lula und Bolsonaro. Am 25. Oktober geht es in die Stichwahl. Für Brasilien ist es ein Richtungsentscheid. Wird Südamerikas größte Demokratie dem regionalen Trend in Lateinamerika folgen und nach rechts rutschen? Brasilien hat die Wahl. Umverteilung oder Gottvertrauen. Das ist international. Ich bin Teresa Delgado. Ein bisschen altbacken wirkt dieser Auftritt schon. Anhängerinnen und Anhänger von Lula treffen sich Ende September in einer alten Fabrikhalle im Zentrum von Sao Paulo. Hier sollen Parteimitglieder noch mal so richtig auf den Wahlkampf eingeschworen werden. Das Rennen um das Präsidentschaftsamt ist noch offen. Im ersten Wahlgang lag Flavio Bolsonaro vorn mit 47% und Lula auf Platz 2 mit fast 45%. Auf der Bühne Parteigrößen des Partido dos Trabalhadores, kurz PT. Die Arbeiterpartei ist Lulas politische Heimat, die ihn seit Jahrzehnten trägt. Dann ergreift Gerardo Alckmin das Mikrofon, Lulas Vizepräsident.
1: Unsere Nation ist unsere Kultur, unsere Religion. Die Nation gibt es nur dank des Kampfs für die Landreform, dank des Kampfs der Arbeiterschaft, der Studierenden, der Frauen. Der Kampf einer organisierten Zivilgesellschaft macht einen Unterschied.
2: So Brasiliens Vizepräsident.
1: Wir sind zu Recht stolz darauf, den Frieden zu verteidigen. Der letzte Krieg in unserem Land war vor 150 Jahren. Brasilien ist ein Land des Friedens.
2: Lula habe viel erreicht.
1: In den letzten 3 Jahren schloss er das Mercosur- und EFTA-Abkommen mit Staaten wie der Schweiz, Liechtenstein und der Europäischen Union. Das Mercosur-Abkommen ist das größte zwischen 2 Staatenverbünden weltweit. Unsere Exporte in die EU haben seither zugenommen, um 26%.
2: Seit Jahrzehnten priorisiert Lula die Außenpolitik. Er präsentiert sich als Garant für Frieden, Multilateralismus und wichtige Freihandelsabkommen. Draußen, auf der Straße vor der Fabrikhalle, stehen Lula-Fans.
3: Er ist der beste Präsident, den wir je hatten. Er setzt sich für sozial Benachteiligte ein, Minderheiten. Ungleichheiten bekämpfen hat Priorität für ihn,
2: sagt eine junge Frau. Ihr Begleiter nickt.
1: Ich bin Lehrer und Lula priorisiert auch Bildung. Und das tut das Bolsonaro-Lager nicht. Die Lebensumstände meiner Familie haben sich verbessert, dank den ersten 2 Lula-Regierungen. Er setzt sich dafür ein, dass die Leute besseren Zugang zu Bildung haben.
2: Sein Vater habe im gleichen Metallwerk gearbeitet, in dem Lula als Gewerkschaftsführer vor über 40 Jahren seine politische Karriere begann, sagt der junge Mann und schaut zurück zu seiner Partnerin. Der Bolsonarismus, die Bewegung, an deren Spitze nun Flavio Bolsonaro steht, mache ihr Angst, sagt sie.
3: Sie machen das Gegenteil von allem, was Lula macht. Es ist eine faschistische Rechte und sie ist gefährlich. Sie wollen eine Kolonialisierung Brasiliens mit ihrer Annäherung an die USA. Brasilien ist ein friedliches Land und sie wollen sich mit den USA verbünden, einem der kriegerischsten Länder überhaupt. Ich bin gegen so ein Bündnis.
2: Lula selbst ist an diesem Abend nicht in Brasilien, sondern in New York. Bei der UNO-Vollversammlung spricht er deutliche Worte.
1: Lateinamerika und die Karibik liegen in unmittelbarer geografischer Nähe zur größten Militärmacht der Welt. Aber Brasilien passt in keinen Hinterhof.
2: Auch nicht in den Hinterhof der USA. Mehrfach hat Lula die Einmischung von Donald Trump in den brasilianischen Wahlkampf kritisiert. Trump hat Flavio Bolsonaro in den USA empfangen und öffentlich gelobt. In fast alle lateinamerikanischen Wahlen mischte sich Trump dieses Jahr ein und gab bekannt, wer sein Favorit sei. Die USA verfolgen unter Trump eine aggressive Strategie, um ihre Vorherrschaft über Lateinamerika auszuweiten. Markieren militärisch Präsenz, etwa in Brasiliens Nachbarland Venezuela. Auch an engeren Beziehungen zu Brasilien sind die USA interessiert. Dabei gehe es darum, sich Brasiliens Ressourcen unter den Nagel zu reißen, sagt Lula. Seltene Erden, Rohstoffe, Erdöl. Neokolonialismus, findet Brasiliens Linke und verteilt blaue Baseballcaps, auf denen draufsteht: O Brasil é dos Brasileiros. Brasilien gehört den Brasilianern. Das Gegenstück zu Trumps rotem Make America Great Again Hut. Am nächsten Abend, zu Besuch in einem völlig anderen Brasilien, bei der größten protestantischen Glaubensgemeinschaft des Landes. Die Assembleia de Deus. Sie gehört zu den evangelikalen Kirchen Brasiliens. Es ist die am schnellsten wachsende religiöse Strömung des Landes. Auch wenn Brasilien mehrheitlich noch immer katholisch ist, fast ein Drittel der Brasilianerinnen und Brasilianer gehört inzwischen einer evangelikalen Kirche an. Beim Betreten der Kirche im Osten São Paulos bekommen wir Wahlwerbung in die Hand gedrückt, mit Fotos von Flávio Bolsonaro und Paulo Freire Costa. Der Parlamentarier Costa ist Pastor der Assembleia de Deus-Kirche und Parteikollege von Flávio Bolsonaro. Vor ein paar Monaten gab Costa hier Flávio Bolsonaro seinen Segen. Flávio kniete dabei auf dem Altar in der Mitte des runden Kirchensaals. In Brasilien sind die Übergänge zwischen Staat und Kirche fließend, scheint es, obwohl in der Verfassung steht, Kirche und Staat seien getrennt. Heute predigt ein anderer Pastor. Während er spricht, gibt es immer wieder begeisterte Zwischenrufe von den Gläubigen. Gott sei gelobt, rufen sie. Und Halleluja. Ein paar Frauen wirken sehr ergriffen und weinen. Als der Pastor dazu aufruft, den Teufel wegzubeten, steigt der Lärmpegel noch mehr. Es ist das akustische Highlight des Gottesdienstes. Immer wieder sprechen Brasiliens Evangelikale von einem spirituellen Kampf zwischen Gut und Böse. So auch Flávio Bolsonaro. Er hofft auf die Unterstützung der gleichen Gläubigen, die bereits seinen Vater wählten, Jair, der mit zweitem Vornamen Messias heißt. Jair Messias Bolsonaro. Draußen vor der Kirche wartet eine ältere Dame auf ihr Taxi. Sie hat Zeit für einen kurzen Schwatz.
4: Es gibt immer Gut und Böse. In dieser Kirche gehen Menschen mit einem reinen Herzen und solche, die sich einen Vorteil für sich selbst erhoffen.
2: Dass Politiker wie Präsidentschaftskandidat Flávio Bolsonaro hier ein- und ausgehen, stört die 60-Jährige aber nicht.
4: Nein, damit habe ich kein Problem. Wenn Politiker kommen, um Gott anzubeten, sollen sie kommen. Das heißt nicht, dass wir alle für sie stimmen. Das entscheidet jeder selber.
2: Sie werde für Flávio Bolsonaro stimmen.
4: Ja, er hat meine Stimme. Ich schaue viel auf den sozialen Medien, wie er durch Brasilien reist und was er alles für die Leute macht.
2: Für das Land sei es wichtig, dass der Präsident Christ sei, findet sie.
4: Das ist gut fürs Land, für das Glück unserer Nation, damit wir alle Gottes Segen erhalten.
2: So die überzeugte Evangelikale. Dass Lula Katholik sei, glaube sie nicht wirklich.
4: Ich glaube, dass er nichts glaubt. Brasiliens Präsident, der ist sehr weit weg vom Christentum.
2: Ein junger Mann ergreift das Wort. Er trägt einen himmelblauen Anzug.
1: Der Glaube hat mein Leben verändert. Gott hat mich aus der Kriminalität gerettet, von den Drogen und dem Alkohol befreit. Nur dank ihm bin ich heute am Leben,
2: sagt der 26-Jährige. Wenn er wähle, dann spiele sein Glaube dabei eine wichtige Rolle. Für ihn sei nicht so wichtig, welcher Partei ein Politiker angehöre.
1: Solange er das Gottesreich verteidigt.
2: Flávio Bolsonaro hat sich das Christentum im Wahlkampf ganz groß auf die Fahne geschrieben. So erklärte er etwa in einem Video in den sozialen Medien:
1: Wenn ich Präsident werde, werde ich als erstes per Dekret bestimmen, dass Brasilien Jesus Christus gehört.
2: In einem Café, gelegen an der Avenida Paulista, dem wirtschaftlichen und kulturellen Herz von São Paulo, sitzt Davigi Magalhães. Er ist Professor für internationale Politik und Koordinator des Observatoriums für Rechtsextremismus, welches die politische Bewegung von Jair Bolsonaro wissenschaftlich erforscht, den Bolsonarismus. Darauf angesprochen, ob Flavio Bolsonaro wirklich überzeugen könne als neuer Anführer der Bolsonaristen, sagt er:
5: Die Trajektorie inteira do Flavio Bolsonaro enquanto
1: Flavio Bolsonaro ist ein Stellvertreter, verfügt aber über weitaus weniger Fähigkeiten und Charisma als sein Vater. Er ist erpressbarer. Er hat viel mehr Dreck am Stecken, was Korruptionsvorwürfe angeht. Die gesamte Laufbahn von Flavio Bolsonaro über seine Zeit als Senator bis hin zu den jüngsten Verwicklungen mit dem Dark Horse Finanzskandal in Brasilien, es ist eine einzige Kette von Korruptionsvorwürfen.
2: Dark Horse heißt ein neuer Film über das Leben von Jair Bolsonaro. Das Geld dafür hat zum Teil sein Sohn Flavio beschafft, bei einem Bankier, dessen Bank inzwischen wegen Betrugsverdacht geschlossen wurde. Laut Bundespolizei könnten auch öffentliche Gelder aus dem Parlament in den Film geflossen sein. Im Visier steht ein Abgeordneter aus Bolsonaros Partei, der das Drehbuch geschrieben hat. Das Bolsonaro-Lager spricht von politisch motivierten Ermittlungen.
1: Flavio versucht zwar, sich im Vergleich zu seinem Vater gemäßigter zu geben, um auch weniger extreme Wählerschichten anzusprechen. Aber das gelingt ihm bisher kaum. Wenn er viele Stimmen gewinnt, liegt das wohl eher an einer Mobilisierung gegen Lula als an einer echten Begeisterung für ihn.
2: Was ist seine Prognose für die Wahlen? Kann Flavio Bolsonaro gewinnen?
1: Beim aktuellen Stand der Dinge ist es wie ein Münzwurf. Ich würde sagen, es steht 50-50, wenn man sich die Dynamik der letzten Wochen anschaut.
2: Das Resultat des ersten Wahlgangs deutet auf ein knappes Rennen hin, bei dem Flavio Bolsonaro derzeit leicht in Führung liegt. Sorgen macht sich der Bolsonarismus-Experte Magalhães um die Demokratie im Land.
1: Das globale strukturelle Klima ist heute extrem schlecht. Demokratien sind unter Druck. Unsere Institutionen in Brasilien müssten dagegen eigentlich als eine Art Wellenbrecher fungieren. Aber unser Wellenbrecher ist extrem brüchig geworden.
2: Worauf der Experte anspielt: Brasiliens Institutionen sind angeschlagen. Allen voran das oberste Bundesgericht, das Supremo Tribunal Federal. Richter Alexandre de Moraes ist mutmaßlich ebenfalls in einen Korruptionsfall verwickelt. Das schadet der Glaubwürdigkeit des Gerichts und der Justiz. Moraes ist ausgerechnet jener Richter, der damals eine entscheidende Rolle spielte bei der Verurteilung von Jair Bolsonaro wegen des Putschversuchs vom 8. Januar 2023. Kurz nach Lulas letztem Wahlsieg stürmten tausende Anhängerinnen und Anhänger von Ex-Präsident Jair Bolsonaro mehrere Regierungsgebäude in der Hauptstadt Brasilia und randalierten. Ehemalige Regierungsmitglieder und Militärs belasteten Bolsonaro schwer. Das Gericht verurteilte ihn daraufhin zu 27 Jahren Haft.
1: Bei den letzten Wahlen 2022 hatten wir noch starke nationale Institutionen. Das oberste Gericht besaß Glaubwürdigkeit. Und die internationale Lage war mit Präsident Joe Biden im Weißen Haus günstiger. Die US-Demokraten betrieben damals eine aktive Außenpolitik und nutzten ihre Hebel, um einen erfolgreichen Putsch zu verhindern. Heute erleben wir das genaue Gegenteil. In Brasilien haben wir geschwächte, blockierte Institutionen und wir haben eine weitaus problematischere internationale und regionale Lage. Brasilien ist in der Region als fast einzige progressive Regierung inzwischen isoliert.
2: Brasiliens Nachbarländer werden inzwischen fast alle von rechten und rechtsaußen Präsidenten geführt, von denen einige die Demokratie grundsätzlich in Frage stellen. So wie auch der Bolsonarismus. Dass der Bolsonarismus Brasiliens Demokratie gefährlich werden kann, ist spätestens seit dem Putschversuch von 2023 klar. Auf dem Campus der Universität von São Paulo protestieren Studierende. Es geht um Korruption, das andere große Thema, welches Brasilien seit Jahrzehnten begleitet. Nicht immer kommt das Geld dort an, wo es am dringendsten gebraucht wird. Die Studentinnen und Studenten fordern ein neues Dach für die Bibliothek der Fakultät für Bildungswissenschaften. Im Mai stürzte das Dach der Bibliothek nach schweren Regenfällen ein. Es wurde bisher nur durch eine Plastikplane ersetzt. Tausende Bücher, und historische Dokumente sind bedroht. Die größte Universität des Landes habe genügend Geld und mache dennoch zu wenig, so der Vorwurf der Studierenden. Ein paar Ecken weiter sitzt Glauco Pérez de Sousa auf einer Bank, unter ein paar Bäumen, auf dem weitläufigen Unigelände. Pérez de Sousa ist Professor für Politikwissenschaften und Wirtschaft und sagt, Korruption sei schon lange Thema in Brasilien.
6: Korruption wird erst sichtbar, wenn etwas schief geht. Solange sie funktioniert, weiß niemand davon.
2: Korruptionsskandale schaden dem Vertrauen der Wählerschaft in die Politik. Rechts wie links. Auch Lula da Silva, der um seine Wiederwahl als Präsident kämpft, war betroffen. Er war ab 2018 für rund 1,5 Jahre im Gefängnis wegen Korruptionsvorwürfen. Später wurden alle Urteile gegen ihn annulliert, wegen Verfahrensfehlern.
6: Korruption polarisiert. Auf der einen Seite steht Lula, der im Gefängnis saß und für viele fest mit Korruption verbunden ist. Auf der anderen Seite ist die Familie Bolsonaro, die in zahllose Korruptionsaffären und Skandale verwickelt ist. Die Leute sehen das und sagen, die sind doch alle gleich. Die Wähler sind einfach erschöpft. Ich kann sie verstehen. Sie können diese Geschichten nicht mehr hören.
2: Laut aktuellen Umfragen sind weniger als 40% der Brasilianerinnen und Brasilianer noch mit ihrer Demokratie zufrieden. Trotzdem, neben den Kandidaten der zwei großen Parteien sind kleinere Kandidaturen chancenlos, wie der erste Wahlgang zeigte. Der dritt- und viertplatzierte Kandidat im Präsidentschaftsrennen kamen jeweils auf weniger als 3%. Jetzt sind nur noch zwei Kandidaten übrig. Für Lula spreche, dass es der Wirtschaft Brasiliens unter seiner Regierung gut gehe, so der Experte.
6: Lulas Regierung hat sich gut geschlagen. Die Arbeitslosigkeit war noch nie so niedrig in der Geschichte des Landes. Das Wirtschaftswachstum war moderat, die Inflation ist unter Kontrolle. Das sind positive Ergebnisse. Aber Lula hat ein Kommunikationsproblem und tut sich schwer mit dem Parlament. Deshalb kommen diese Ergebnisse in der Wahrnehmung der Menschen nicht immer an.
2: Das Portemonnaie sei für die Wählerinnen und Wähler nicht mehr so entscheidend wie auch schon.
6: Es gibt in Brasilien den abfälligen Ausdruck des armen Rechten. Jemand, der wenig Geld hat, müsste nach einer reinen Klassenlogik eigentlich jemanden wählen, der seine wirtschaftliche Situation verbessern will. Stattdessen werden diese Wähler von einem anderen Motiv geleitet, von einem moralischen Motiv, das mit Religion zusammenhängt. Da geht es zum Beispiel auch um die Ablehnung von Geschlechtergerechtigkeit oder Abtreibung. Solche Themen werden für diese Menschen zu Kernthemen.
2: Dennoch gehe es bei diesen Wahlen erstaunlich wenig um Inhalte, sondern vielmehr darum, wie diese präsentiert werden.
7: Ich bin Fernanda Campagnucci, Geschäftsführerin von Internet Lab. Das ist ein unabhängiges Forschungszentrum und wir beobachten den Wahlkampf im Netz sehr genau. Konkret geht es um Plattformregulierung.
2: US-amerikanische Plattformen wie Facebook und Instagram spielten bei diesen Wahlen eine große Rolle, sagt Campagnucci.
7: Das ist ein heikles Dauerthema. Diese Plattformen sind infrastrukturell das Rückgrat unserer gesellschaftlichen Kommunikation. Dort finden auch Wahlkampf und Meinungsbildung statt. Wir sind darauf angewiesen, dass die Plattformen sich an das brasilianische Wahlrecht halten, aber sie sind oft extrem undurchsichtig.
2: Wenn zum Beispiel die Videos einer Partei vom Algorithmus weniger Nutzerinnen und Nutzern gezeigt werden, sei das nur schwierig zu detektieren. Rund 10 Tage vor dem ersten Wahlgang deaktivierte Facebook plötzlich Lulas Kampagnenseite. Eine Begründung blieb aus. Auch wenn Facebook das Profil innerhalb 24 Stunden wieder aktivierte.
7: Das ist die erste landesweite Wahl, bei der auch die künstliche Intelligenz eingesetzt wird. Sie ist kostenlos, viel ausgereifter und glaubwürdiger geworden, was es für die Leute schwieriger macht, Deepfakes zu erkennen.
2: Täuschend echt sah zum Beispiel ein Video aus, in dem Jair Bolsonaro am Parteitag der Bolsonaristen zum Publikum sprach. Doch es handelte sich nicht um den Ex-Präsidenten, sondern um einen Avatar, eine digitale Kopie.
8: Isso que vocês estão vendo aqui não sou eu. Isso é uma simulação da minha imagem e da minha voz.
1: Das, was Sie hier sehen, bin nicht ich. Es ist eine Simulation von meinem Gesicht und meiner Stimme, erstellt mit künstlicher Intelligenz. Wie Sie wissen, darf ich aufgrund des unfairen Urteils gegen mich nicht mehr antreten. Stattdessen wird unsere Bewegung von meinem Blut angeführt, in der Form meines Sohnes Flávio Bolsonaro.
8: Do meu sangue, meu filho Flávio.
2: Das Avatar-Video mit Jair Bolsonaro hat in Brasilien eine rechtliche Debatte über den Einsatz von KI im Wahlkampf ausgelöst. Es gebe zahlreiche weitere Beispiele, sagt KI-Expertin Fernanda Campagnucci.
7: Wir haben ein neues Phänomen, Fake-Wähler. Zum Beispiel Dona Maria. Sie trat online auf wie eine einfache, bodenständige Frau aus dem Volk, die sarkastisch über Politik sprach und massiv austeilte gegen Präsident Lula. Sie gehörte zu genau jener Bevölkerungsgruppe, die traditionell eher Lula unterstützt. Sie war eine reine Kunstfigur. Es war für Nutzer nicht erkennbar, dass es sich um eine KI-Figur handelte. Das Profil ging extrem viral.
2: Das Potenzial für die Manipulation von Wählerinnen und Wählern habe sich mit dem Aufkommen der künstlichen Intelligenz deutlich erhöht und sei in beiden politischen Lagern Thema. In Brasilien mische künstliche Intelligenz im Wahlkampf mit, wie kaum sonst wo. Das Land sei damit ein Testlabor für Demokratien weltweit. So Fernanda Campagnucci vom Forschungszentrum Internet Lab in São Paulo. Die Stichwahl am 25. Oktober ist für Brasilien ein Richtungsentscheid. Die Brasilianerinnen und Brasilianer wählen zwischen zwei Zukunftsvisionen, die unterschiedlicher kaum sein könnten. Es geht nicht nur um links oder rechts. Es geht auch darum, wie nah die größte Demokratie Lateinamerikas an die USA rückt und um neue Abhängigkeiten von Washington. Auf der Straße in São Paulo gibt es dazu unterschiedliche Meinungen. Er werde auch im zweiten Wahlgang für Flávio Bolsonaro stimmen, sagt ein Mann. Auf dem Kopf trägt er einen Make America Great Again Hut. Auf seinem T-Shirt sind die Präsidenten von Argentinien und der USA zu sehen.
1: Milei, Donald Trump und Flávio Bolsonaro. Ich wähle immer pro USA, Freiheit und Kapitalismus über alles.
2: Ein anderer Mann widerspricht.
1: Ich will nicht, dass Donald Trump hier das Sagen hat.
2: Er werde Lula wählen. In Brasilien zeigen sich politische Spannungen, die in ganz Lateinamerika immer stärker zu spüren sind. Die politische Polarisierung wächst. Und nachdem in den letzten Jahren China seinen Einfluss in Südamerika massiv ausbaute, sind nun die USA wieder verstärkt präsent im politischen Diskurs. Lula ist einer der letzten linken Staatschefs Südamerikas. Gewinnt Flávio Bolsonaro, würde fast ganz Lateinamerika von Präsidenten regiert, die Donald Trump nahestehen.

0: Die Nachrichten von SRF um 10 mit Basil Koller. Mehrere Fluggesellschaften fliegen nicht mehr nach Riad, nach den Angriffen der Houthi-Rebellen auf den dortigen Flughafen. Und der französische Bildungsminister verspricht zusätzliche Lehrpersonen. Heute haben erneut Zehntausende für bessere Schulen demonstriert. Das Wetter morgen zeitweise sonnig, im Westen und Süden ziemlich sonnig. Nach erneuten Raketenangriffen der jemenitischen Houthi-Rebellen auf den Flughafen der saudi-arabischen Hauptstadt Riad herrscht dort weitgehend Stillstand. Hunderte Flüge fielen aus, Fluggesellschaften streichen ihre Verbindungen. So auch die Lufthansa, die Riad von Frankfurt aus anfliegt. Saudi-Arabien reagierte mit Vergeltungsschlägen auf mutmaßliche Waffenlager im Jemen. Zudem sichern Verbündete wie Pakistan und die Türkei Riad Unterstützung zu. Der Konflikt droht, immer weitere Staaten hineinzuziehen, analysiert SRF-Korrespondent Sebastian Ramspeck.
1: Die jüngste Eskalation in Nahost erfasst immer weitere Länder. Auf der einen Seite die vom Iran unterstützten Houthi-Milizen im Jemen. Auf der anderen Saudi-Arabien, unterstützt von Pakistan, der Türkei, vielleicht sogar Syrien. Die USA als der traditionelle Verbündete Saudi-Arabiens halten sich vorderhand zurück. Doch natürlich sind auch sie Teil der Eskalation mit ihrem Krieg gegen den Iran.
0: Die vom Iran gestützten Houthis drohten unterdessen mit weiteren Angriffen auf den Luftraum und kündigten an, künftig auch saudi-arabische Ölanlagen ins Visier zu nehmen. Die Proteste rund um Schulen in Frankreich gehen weiter. Rund 70.000 Personen sind heute auf die Straße gegangen, laut Angaben des französischen Innenministeriums. Zumeist seien die Demonstrationen und Schulblockaden friedlich verlaufen. Am Abend hat der Bildungsminister Édouard Schiffre in einem Fernsehinterview angekündigt, dass als Sofortmaßnahme rund 3.000 Vertretungslehrpersonen eingesetzt würden, vor allem an Schulen, an denen besonders viel Personal fehle.
2: On a un premier levier, c'est qu'on a 3.000 professeurs remplaçants qui actuellement ne sont pas devant élèves. Le deuxième élément, c'est que je vais autoriser les recteurs à recruter plus que ce qui est normalement autorisé, quelques centaines de professeurs de plus, là où nous avons des besoins.
0: Zudem habe er den Leitungen der betroffenen Schulen erlaubt, hunderte zusätzliche Lehrkräfte einzustellen, so der Bildungsminister weiter. Bereits seit knapp 2 Wochen demonstrieren Schülerinnen und Schüler in Frankreich. Die Proteste richten sich gegen den schlechten Zustand der Schulgebäude und gegen Unterrichtsausfälle. Erstmals seit Kriegsbeginn hat die Ukraine ein Rechenzentrum des russischen Tech-Konzerns Yandex angegriffen. Bei dem Drohnenangriff auf einen Standort rund 350 Kilometer südöstlich von Moskau geriet das Gebäude in Brand. Nach Firmenangaben musste das Datenzentrum in der Stadt Sassowo den Betrieb vollständig einstellen. Yandex dominiert den russischsprachigen Internetmarkt. Auch Russland hat erneut Angriffe geflogen. In der ostukrainischen Frontstadt Kramatorsk wurden bei 2 russischen Angriffen mindestens 35 Menschen getötet. Am Vormittag traf eine Bombe 2 Linienbusse, am Abend forderte ein Drohnenangriff auf ein Auto weitere Todesopfer. Auch die Hauptstadt Kiew meldet nach Drohnenangriffen 4 Tote und schwere Schäden am Stromnetz. Kolumbien verlegt seine Botschaft in Israel nach Jerusalem. Wie das israelische Außenministerium mitteilte, soll die neue Botschaft am kommenden Mittwoch feierlich eröffnet werden. Der Schritt markiert eine Wende in der Außenpolitik Kolumbiens. Der neue Präsident des südamerikanischen Landes, Abelardo de la Espriella, hatte die Beziehungen zu Israel erst vor kurzem wieder aufgenommen, nachdem sein linker Vorgänger Gustavo Petro diese 2024 abgebrochen hatte. Außer den USA haben die meisten Länder ihre Botschaften in Israel in Tel Aviv, weil der Status von Jerusalem völkerrechtlich umstritten ist. Nun zu weiteren Meldungen des Tages in der Übersicht. Die Bundespensionskasse Publica ist von einem Cyberangriff betroffen. Über einen externen Softwarelieferanten erbeuteten Unbekannte mutmaßlich sensible Personendaten von Versicherten, darunter Lohndaten oder AHV-Nummern. Die Publica warnt vor Identitätsdiebstahl, die Vorsorgegelder selbst seien jedoch nicht gefährdet. Die Bundesanwaltschaft ermittelt, die Publica hat über 100.000 Versicherte. Der Bund hat diesen Herbst deutlich mehr präventive Wolfsabschüsse bewilligt als vor einem Jahr. Bei fast 40 Rudeln gab das Bundesamt für Umwelt grünes Licht, rund doppelt so vielen wie im Vorjahr. Grund dafür sind mehr Wolfsrudel in der Schweiz sowie gelockerte Regeln in der Jagdverordnung. Das italienische Parlament ebnet den Weg für ein neues Wahlrecht. Künftig soll die stärkste Kraft nach Wahlen zusätzliche Sitze im Parlament erhalten. Ministerpräsidentin Giorgia Meloni will damit für stabilere Regierungen sorgen. Die Opposition läuft Sturm und spricht von einem gezielten Manöver der rechten Koalition zum Machterhalt. Der diesjährige Nobelpreis für Literatur geht an die Kanadierin Anne Carson. Das hat die schwedische Akademie in Stockholm bekannt gegeben. Die 76-jährige Autorin und Altphilologin gilt als experimentierfreudige Stimme der Gegenwartsliteratur. In ihren Werken verbindet sie antike Mythen mit modernen Themen und verwischt die Grenzen zwischen Roman und Poesie. In St. Gallen ist die 83. Olma eröffnet worden. Bundespräsident Guy Parmelin thematisierte in seiner Rede die Folgen von Sommerhitze und Trockenheit für die Schweizer Landwirtschaft und forderte politische Anpassungen. Die traditionsreiche Messe dauert 11 Tage. Gastkanton an der diesjährigen Olma ist Schwyz. Die Börsendaten von 22.06 Uhr geliefert von SIX. Der Swiss Market Index schließt bei 13.637 Punkten, minus 1,2%. Der Dow Jones Index in New York war kurz vor Schluss im Vergleich zum Vortag unverändert. Der Euro wird zu 93,24 Rappen gehandelt, der Dollar zu 83,14 Rappen. Das Wetter? Morgen wechseln sich Sonne und Wolken ab. Im Westen und Süden wird es ziemlich sonnig. Am Alpen-Nordhang bleiben die Wolken am hartnäckigsten. Im Norden gibt es um 15, im Süden bis 21 Grad. Das waren Nachrichten von Radio SRF, verantwortlich Patrick Seiler.
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5: Mein Name ist Enora Maurer und ich begleite Sie durch folgende Themen. Migration neu betrachtet. Die Zürcher Fotobastei zeigt Klaus Petrus Bilder von Fluchtrouten auf dem Balkan. Dann Milliardenfusion in Hollywood. Der Medienkonzern Paramount übernimmt Warner Brothers Discovery. Unser Filmexperte ordnet ein. Zuerst aber geht es um Yvonne Loriot. Sie war die Ehefrau des Komponisten Olivier Messiaen. Dass Yvonne Loriot auch Komponistin war, das haben viele nicht gewusst. Der US-amerikanische Dirigent Kent Nagano schon. In Berlin hat er nun mit dem WDR-Sinfonieorchester Loriots Zyklus La Sainte Face aufgeführt. Uraufgeführt, 80 Jahre nach dessen Entstehung. Musikredaktor Benjamin Herzog hat mit ihm über Loriots Œuvre gesprochen.
6: La Sainte Face, das heilige Antlitz, das ist Musik der französischen Komponistin Yvonne Loriot, einer hochbegabten Musikerin, die ihr Leben nach der Heirat mit ihrem einstigen Lehrer Olivier Messiaen ganz in den Dienst ihres Mannes gestellt hat. Madame Olivier Messiaen stand auf ihrer Visitenkarte und das war ihr Selbstverständnis. Als vor 10 Jahren der Nachlass Loriot-Messiaen an die französische Nationalbibliothek ging, hat man ihn gerufen, Kent Nagano. Als junger Dirigent hatte er 1 Jahr lang bei dem Ehepaar gearbeitet und gelebt. Jetzt konnte er die gut 60 Partituren Loriots durchsehen, denn damals waren sie weggesperrt. Naganos Fazit ist klar.
7: Was wir hören in St. Fans und im Manuskript, das ich gesehen haben, ist, dass sie war wirklich visionär.
6: Nagano sagt, unter diesen Orchesterstücken seien 7 bis 8 gewesen, die man sofort aufführen müsse. Einen Anfang hat er nun gemacht. Am Musikfest Berlin vor einem Monat mit La Sainte Face für Singstimme und großes Orchester. 14 musikalischen Meditationen über das Grabtuch Christi. Mit Satztiteln wie »Der schmerzverzerrte Mund«, die Wunden der Dornenkrone oder das feine Haar besudelt von Spucke.
8: Musik.
6: Für Kent Nagano äußert sich in dieser Musik der Charakter Loriots deutlich. Mutig und dabei hochsensibel.
7: Für die Leute, die hat Yvonne Loriot persönlich gekannt, das war auch ein Teil von seiner Persönlichkeit. Sehr stark, sehr mutig, aber könnte auch unglaublich sensibel sein. Das fühlt man mit dieser Geschichte von Sankt Fass. Und hoffentlich, wir werden das sehen in die anderen Stück von Yvonne Loriot, die kommen werden.
6: Nach Berlin sind Konzerte geplant mit weiteren Werken Loriots in Frankreich, in Spanien, in Italien, allesamt als späte Uraufführungen. Denn Loriot hat ihre Werke nie mit Orchester gehört. Das macht ihre Stücke auch so radikal, denn ein Orchester hat ökonomische Bedingungen. Eine Besetzung mit 7 Flöten, wie sie etwa in La Sainte-Face vorkommt, wäre daran zerschellt. Radikal war Loriot auch, weil sie gar nie mit einer Aufführung rechnete. Der Musikgeschichte ist so einiges entgangen. Möglicherweise wäre sie anders verlaufen, hätte man diese Werke damals schon aufgeführt. Denn Loriot dachte weit in die Zukunft.
7: In einem Sinne, dass sie in Weltmusik schon Interesse gehabt hat, wie sie integriert Musik aus Indien, Musik aus Afrika, Musik von der Neuen Welt. All das ist drin in einem Sinne, das nicht wirklich imitativ ist, aber inkorporiert in seine eigene Sprache.
5: Dirigent Kent Nagano über die Musik von Yvonne Loriot. Er hat ihre Werke uraufgeführt, 80 Jahre nach der Entstehung. Wir widmen uns dieser Uraufführung heute Abend in der Sendung Konzertsaal nach 20 Uhr auf SRF 2 Kultur. Harry Potter, Batman, Superman. Das sind wertvolle Marken aus der Medienbranche und alle gehören zum Medienkonzern Warner Brothers Discovery. Jetzt ist der Milliardendeal unter Dach und Fach. Der US-Medienkonzern Paramount hat die Übernahme von Warner Brothers Discovery abgeschlossen. Eine der größten Fusionen, die je in der Medienbranche gemacht wurden. Beatrice Kern hat gestern mit SRF-Filmredaktor Enno Reins darüber gesprochen.
8: Enno Reins, dieser Zusammenschluss von Paramount und Warner Brothers, was bedeutet das für uns in der Schweiz, also so in Sachen Streamingdienste?
9: Ja, wir haben ja hier zwei, die wir benutzen könnten, HBO Max und halt Paramount Plus. Die wird es natürlich beide weitergeben, aber was mittelfristig zu erwarten ist, dass die zusammengelegt werden. Wie das dann genau aussieht, weiß man nicht, aber man hat das ja schon so bei Disney und Hulu gesehen, wo man auf einmal Hulu nur noch in der Disney-App gefunden hat. Das könnte hier auch passieren, weil HBO ja wesentlich größer ist. Und wir müssen natürlich rechnen, dass irgendwie die Preise anziehen, weil halt durch die Fusion viele Schulden da sind und das wird dieser neue Konzern sicherlich auch auf seine Zuschauer abwälzen.
8: Was wird es denn da für Filme zukünftig zu sehen geben? Weiß man das schon?
9: Ja, auch da sind wir so im Reich der Spekulation irgendwie, weil viele befürchten natürlich, dass irgendwie die Vielfalt flöten geht. Also Warner Brothers zum Beispiel war bis jetzt recht bekannt, wirklich so originelle, neue Filmstoffe zu machen. Also zum Beispiel die beiden Oscar-Abräumer in diesem Jahr, One Battle After Another, wo es um den Kulturkampf in der USA ging, oder Sinners, wo es um Rassismus ging. Aber jetzt, wo die halt zusammengekommen sind und da ein gewisser Spardruck ist, befürchten jetzt viele, es wird, was ohnehin schon in Hollywood der Fall ist, noch stärker auf Fortsetzungen und Remakes gesetzt, weil man sagt immer irgendwie oder man vertraut darauf, dass Zuschauer eher in Filme gehen, wo sie halt irgendwie den Titel, die Figuren, die Grundgeschichte schon kennen. Das ist so der eine Grund, warum man glaubt, dass die Vielfalt verschwindet. Auf der anderen Seite befürchtet man auch nun, dass so unabhängige Filmemacher weniger Ansprechpartner haben, weil es ja eigentlich ein Studio weniger gibt. Da muss man aber sagen, auf der anderen Seite hat sich jetzt Skydance verpflichtet, halt mindestens 4 Independent-Filme im Jahr zu produzieren. Außerdem müssen sie in einen Fonds einzahlen für unabhängiges Filme machen. Und man muss auch sagen, wir werden erstmal wirklich richtig viel mehr Filme bekommen, weil Skydance hat sich verpflichtet, in den nächsten 2 Jahren 30 Filme pro Jahr zu machen, Kinofilme, dann die nächsten 3 32. Aber die große Frage ist, was kommt nach den 5 Jahren?
8: Genau, also heißt das, es gibt mehr oder weniger Kinofilme? Das ist die große Frage.
9: Also die nächsten 5 wird es erstmal, glaube ich, mehr geben und dann wird man schauen. Und da würde ich jetzt einfach mal pessimistisch prognostizieren, da wird sich das dann reduzieren.
8: Und wie ist das mit den Jobs in Hollywood? Gibt es jetzt mehr oder wenn es mit diesem Zusammenschluss das kommt, gibt es weniger?
9: Also da ist es ja so, dass ja sich Skydance verpflichtet hat, 1,5 Milliarden zusätzlich in US-amerikanische Filmproduktionen zu investieren. Und Skydance bisher gesagt hat, hey, wir müssen sparen, aber das tun wir wahrscheinlich irgendwie so auf struktureller Ebene bei Immobilien, in der Verwaltung, in der Technik, sonst wo. Aber man weiß ja schon irgendwie so bei so anderen Zusammenführungen zwischen Disney und 20th Century Fox zum Beispiel oder als Skydance und Paramount zusammengekommen sind, dass es da massiven Stellenabbau gibt. Insofern wird wahrscheinlich am Ende wird es weniger Jobs in Hollywood geben.
8: Okay, weniger Jobs, gleich weniger Filme?
9: Das wissen wir nicht, weil natürlich irgendwie die KI auch einiges auffangen kann.
10: Sagt SRF-Filmredaktor Enno Reins zur Übernahme von Warner Brothers Discovery durch den US-Medienkonzern Paramount.
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10: Bilder schaffen Wirklichkeit. Ein fotografisches Projekt über Migration, Bilder und Wahrnehmung. So heißt die aktuelle Ausstellung der Fotobastei in Zürich. Sie zeigt 2 Arbeiten. Der Ethnologe Gilles Reckinger hat für sein Projekt Bitter Oranges afrikanischen Erntearbeitern in Kalabrien seine Kamera ausgehändigt. Und der Bieler Fotojournalist Klaus Petrus begleitet seit bald 10 Jahren Flüchtende auf dem Balkan. Spuren der Flucht heißt sein Werk in der Fotobastei. Auf diese Arbeit konzentriert sich Raphael Zehnder in seinem Beitrag.
11: Als erstes sieht man in Klaus Petrus' Ausstellung

0: diese Menschen, zeigt Klaus Petrus. Und er hat auch Plakate aufgehängt mit Aussagen wie denen des 16-jährigen Farhan Z aus Pakistan.
1: Du siehst ja selber, wie wir leben im Dreck, einem Loch ohne Toiletten. Unsere Kleider haben Löcher, unsere Haut ist unrein. Wir sehen aus wie die Drogensüchtigen von Kabul. Meiner Mutter zu Hause schreibe ich nichts davon. Wo denkst du hin? Ich schreibe ihr, alles in Ordnung. Ich habe warme Kleider und Schuhe und genug zu essen.
2: Ich habe mich zum Vorderein für Geflüchtete interessiert, die nicht in den offiziellen Camps sind, sondern eben irgendwo draußen in verlassenen Baracken, in alten Häusern, teilweise in den Wäldern oder auf Waldlichtungen, die dort längere Zeit leben und immer wieder versuchen, über die Grenze zu gehen.
0: Die Verhältnisse, in denen diese Menschen leben, sind nicht menschenwürdig.
2: Man muss sich vorstellen, kein fließend Wasser, kein Strom, keine Toiletten. Die Leute haben trotzdem versucht, eine Art von Infrastruktur aufzubauen, vielleicht eine Art von Küche, Schlafecken und so.
0: All das zeigt Spuren der Flucht, die Fotoarbeit von Klaus Petrus. Über Jahre hat er immer wieder dieselben Regionen besucht. Bosnien, die Grenze zu Kroatien, zu Ungarn. Er ist auf Geflüchtete gestoßen, die jahrelang erfolglos versuchen, in die EU zu gelangen. Er dokumentiert den Dreck, in dem diese Menschen leben. Er zeigt auch Spuren der Gewalt. Ein Foto eines Mannes mit dick einbandagierten Daumen. Ein verwundeter Unterarm.
2: Das sind in der Tat Zigarettenbrandwunden. Mir wurde von ihm gesagt, dass sie ihm zugefügt wurden von Grenzsoldaten. In dem Fall waren es kroatische. Die Bilder sind entstanden an der bosnisch-kroatischen Grenze. Verletzungen, die ihm zugefügt wurden von Grenzsoldaten bei seinem Versuch, über die Grenze zu gehen. Er wurde dann von der Polizei aufgespürt und wieder zurückgebracht nach Bosnien.
0: Auch andere Journalisten und Nichtregierungsorganisationen hätten solche Verletzungen dokumentiert, sagt Klaus Petrus, und sie seien alles andere als Einzelfälle. Andere Bilder zeigen junge Männer, die warten.
2: Warten auf alles Mögliche ist das, was einen Großteil des Tages ausmacht und was eben auch macht, dass die Leute zunehmend verzweifelt. Man darf nicht vergessen, gerade wenn es um junge Männer geht, die sind zwischen 18 und 28 und das ist eigentlich die beste Zeit ihres Lebens. Da möchten sie sich auch fortentwickeln, da möchten sie auch beispielsweise arbeiten, an ihren Plänen werken und sowas. Und das ist dort in der Situation, wo sie stecken, eigentlich nicht möglich. Und dieses Warten ist für mich so sinnbildlich für die Situation, in der sie stecken.
0: Klaus Petrus setzt mit seinen Schwarz-Weiß-Bildern nicht auf spektakuläre Effekte. Er hält den Alltag der Geflüchteten auf dem Balkan fest. Erschütternde Aufnahmen einer unerbittlichen Realität. Eine Mahnung an uns alle. Seht den Menschen.
3: Bilder schaffen Wirklichkeit. Die Fotoausstellung zu Migration in der Fotobastei am Sielke in Zürich dauert bis am 25. Oktober. Dazu gibt es ein reichhaltiges Rahmenprogramm und die Fotos von Klaus Petrus sind unter dem Titel «Spuren der Flucht» auch als Buch erschienen. Wir reisen in die Westschweiz, schauen, was dort in der Kultur so zu reden gibt. Aktuell ist es vor allem ein Buch. Wir haben auch schon darüber berichtet. Und da muss ich jetzt etwas ausholen. Das Buch heißt «C'était ça ou mourir». Auf Deutsch übersetzt «Es war das oder sterben». Geschrieben hat es Télisson Aurélien, ein Schriftsteller aus Quebec mit haitianischen Wurzeln. Das Buch wurde zunächst vom Publikum und von der Kritik gefeiert und sogar als möglicher Kandidat für den Prix Goncourt gehandelt, ein wichtiger französischer Literaturpreis. Dann kam der Verdacht, dass eine künstliche Intelligenz dieses Buch verfasst hat. Der Autor bestreitet das. Die Akademie Goncourt hat das Buch trotzdem von der Kandidatenliste gestrichen. Die Debatte rund um das Buch hält an, auch in der Westschweiz. Caroline Lüchinger hat heute Morgen über diese Debatte mit RTS-Kollegin Anne Fournier gesprochen.
4: Anne, hast du das Buch eigentlich schon gelesen?
5: Ich bin dran, ich lese es gerade. Also wie viele andere Personen habe auch ich das Buch nach dem Beginn der Debatte gekauft. Tatsächlich verkauft sich das Buch derzeit besser denn je, sowohl in der Romandie als auch in Frankreich. 12.500 Exemplare sind in der Woche vor dem KI-Verdacht verkauft worden, über 18.000 Bücher in der Woche danach. Und dieses Buch bleibt das am meisten verkaufteste Buch dieses Herbstes in Frankreich.
4: Ja, also schlechte Werbung ist auch Werbung, sprich durch diesen Vorwurf wurden mehrere Bücher verkauft.

0: Ja, das ist eine Erklärung. Viele Menschen wollen vielleicht herausfinden, ob und wie ein KI ein Buch schreiben kann. Aber Vorsicht, das ist wohl nicht die einzige Erklärung und es ist auch nicht gesichert, dass der Autor tatsächlich künstliche Intelligenz genutzt hat. Das Buch war schon vor der Kontroverse sehr erfolgreich und spricht von Migration, von einer intimen physischen Erfahrung der Migration mit Hunger, Angst, Verletzungen. Ich glaube, das Thema weckt auch viel Neugier.
1: Ja, aber die Debatte, die geht ja nicht um den Inhalt des Buches jetzt, sondern eben darum, ob der Autor KI genutzt hat oder eben nicht. Und wenn ja, welchen Platz soll KI haben in der Literatur? Was wird da genau diskutiert?
0: Wissen Sie, die französischsprachige literarische Welt ist sehr geteilt. Die einigen meinen, KI soll seinen Platz haben. Die anderen, zum Beispiel Verlage, wollen sich davon schützen. Die Literatur, mindestens im französischen Raum, schien bisher von der KI verschont geblieben zu sein, wie ein geschütztes Reich. Nun zeigt sich, dass sich hier dieselben Fragen stellen wie in anderen Kunstformen. Und in Frankreich, dem Land von Victor Hugo oder Marcel Proust, tut das weh. Aber viele, wie gesagt, viele Verlage in der Romandie zum Beispiel meinen, sie wollen sich davon schützen. Manche nehmen Anti-KI-Klauseln in ihre Verlagsverträge auf.
1: Und wie geht es konkret weiter mit dem Buch von Télisson Relien?
0: Also der Autor ist seit einigen Wochen still. In den letzten Wochen hat die kanadische Presse aufgezeigt, dass der Schriftsteller in der Vergangenheit Texte aus der klassischen Literatur plagiiert hatte. Das schadet ihm. Jetzt kennt man allerdings die Person, die den Text auf KI geprüft hat. Zunächst war er anonym, jetzt wissen wir, es ist ein junger Journalist von Le Figaro, einer eher rechtsgerichteten Zeitung. Einige Kulturschaffende vermuten, dass hinter dieser Kontroverse rassistische Motive stecken und die KI-Software, mit der das Buch geprüft wurde, ist unter Autoren auch sehr umstritten.
1: Okay, lassen wir das mal so stehen. Zum Schluss an, wie gefällt dir eigentlich das Buch?
0: Also ich habe bis jetzt nur 50 Seiten gelesen. Die Geschichte, das Thema berührt mich sehr. Die Sprache ist von haitianischen Einflüssen geprägt, originell und reich, vielleicht manchmal zu reich. Aber was besonders ist, ist, dass ich jetzt immer diese Gedanken im Kopf habe. Vielleicht hat KI mitgeschrieben. Und das ist bestimmt das Sicherste in dieser Debatte. Misstrauen hat sich durchgesetzt. Nicht das beste Gefühl für die Kraft der Literatur.
2: RTS-Kollegin Anne Fournier über das Buch «C'était ça ou mourir» von Télisson Aurélien. Wer sich selbst ein Bild machen möchte, das Buch erscheint nächsten Sommer auf Deutsch. Das war's für den Moment aus Kultur und Gesellschaft. Mein Name Enora Maurer.
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4: Und nun sprechen wir übers Bootfahren, denn Rekorde sind ja da, um gebrochen zu werden. Ein beliebtes Sprichwort, vor allem im Sport, aber manche Rekorde sind offenbar auch für die Ewigkeit. Denn heute vor 48 Jahren könnte bereits ein solcher Ewigkeitsrekord aufgestellt worden sein, nämlich für die schnellste erfolgreiche Bootsfahrt, die es je gegeben hat. Dazu mehr in der Tageschronik von Simon Richle.
5: Wie schnell kann eigentlich ein Boot oder ein Schiff so etwa fahren? Ein Kursschiff zum Beispiel auf dem Zürichsee fährt rund 20 km pro Stunde, ein Kreuzfahrtschiff schon 40 und ein modernes Sportboot 90 km/h oder sogar noch ein paar mehr. Das ist schon sehr schnell, aber immer noch weit entfernt vom Rekord, der am 8. Oktober 1978 aufgestellt wurde. Der liegt nämlich bei 317 Meilen oder 511 km pro Stunde. Aufgestellt hat ihn der Australier Ken Warby mit seiner Spirit of Australia. Ein Boot, das er selber entworfen und gebaut hat, größtenteils aus Holz. Ausgesehen hat es wie eine Mischung aus einem Formel-1-Auto und einem Space Shuttle. Weiß, extrem windschnittig, flach, ein kleines Cockpit in der Mitte, ein riesiger Heckflügel oder Spoiler ganz hinten am Boot und kein normaler Motor mit Propeller, sondern ein etwa 6000 PS starker Düsenantrieb. Mit diesem Boot war Ken Warby der erste und bisher einzige, der es geschafft hat, auf dem Wasser die Marke von 300 Meilen pro Stunde zu knacken, ohne zu verunfallen und dabei ums Leben zu kommen. Das ist auch der Grund, weshalb der Rekord bis heute anhält. Die allermeisten Versuche enden mit dem Tod der Bootsfahrer. Das war auch schon vor der Bestmarke von Ken Warby so. Vom Guinness-Buch der Weltrekorde gibt es sogar einen Artikel mit dem Namen «Die tödliche Historie des Wassergeschwindigkeitsweltrekords». Darin steht:
6: 7 der 13 Menschen, die seit 1930 einen Rekordversuch gewagt haben, sind dabei gestorben.
5: Wie gefährlich es schon damals war, das wusste auch Ken Warby. Auf die Frage eines Reporters, wie groß denn seine Erfolgschancen seien, sagte er vor seinem Rekord: etwa 50-50. Die Nachfrage des Reporters: ist das nicht wahnsinnig, sein Leben trotz Familie so aufs Spiel zu setzen?
7: Isn't this for a man with wife and family, isn't this some sort of madness to chance your life in a 50-50 world?
5: Und die trockene Antwort des Australiers:
8: I don't think so. I think I'm going to be one of the lucky 50, not the unlucky.
5: Nein, er werde halt bei den glücklichen 50% sein und nicht bei den unglücklichen. Ja, und so war es dann auch. Ken Warby hat ja bekanntlich den Weltrekord aufgestellt und am Ende bis ins hohe Alter gelebt. Und überlebt hat eben bis heute auch sein Rekord, trotz Versuchen, diesen zu brechen. 1989 hat zum Beispiel der US-Amerikaner Craig Arfens den Versuch mit dem Leben bezahlt.
9: Tragically, on his first run and at a speed estimated at more than 350 miles per hour, Craig Arfon's boat lifted, crashed and disintegrated. History will record that yet another life has been lost on the frontiers of speed.
5: Mit geschätzt 350 Meilen, also 563 Kilometern pro Stunde, ist Arfons tödlich verunfallt. Sein Boot ist abgehoben, hat sich zweimal in der Luft überschlagen und ist dann auf dem Wasser aufgeschlagen. Und so steht der Wassergeschwindigkeitsweltrekord von Ken Warby aus dem Jahr 1978 bis heute. Und einer, der versucht, diesen Rekord zu brechen, ist Dave Warby, der Sohn des jetzigen Rekordhalters. Bleibt zu hoffen, dass auch er wie sein Vater unter den glücklichen 50% sein wird.
4: Die schnellste Bootfahrt heute vor 48 Jahren, die Tageschronik dazu von Simon Richlet.

0: Die Nachrichten von SRF um 10:30 mit Basil Koller und diesen Themen. Mehrere Fluggesellschaften fliegen nicht mehr nach Riad, nach den Angriffen der Houthi-Rebellen auf den dortigen Flughafen. Und der französische Bildungsminister verspricht zusätzliche Lehrpersonen. Heute haben erneut Zehntausende für bessere Schulen demonstriert. Das Wetter morgen zeitweise sonnig, im Westen und Süden ziemlich sonnig. Nach erneuten Raketenangriffen der jemenitischen Houthi-Rebellen auf den Flughafen der saudi-arabischen Hauptstadt Riad herrscht dort weitgehend Stillstand. Hunderte Flüge fielen aus, Fluggesellschaften streichen ihre Verbindungen. So auch die Lufthansa, die Riad von Frankfurt aus anfliegt. Saudi-Arabien reagierte mit Vergeltungsschlägen auf mutmaßliche Waffenlager im Jemen. Zudem sichern Verbündete wie Pakistan und die Türkei Riad Unterstützung zu. Der Konflikt droht immer weitere Staaten hineinzuziehen, analysiert SRF-Korrespondent Sebastian Ramspeck.
1: Die jüngste Eskalation in Nahost erfasst immer weitere Länder. Auf der einen Seite die vom Iran unterstützten Houthi-Milizen im Jemen. Auf der anderen Saudi-Arabien, unterstützt von Pakistan, der Türkei, vielleicht sogar Syrien. Die USA als der traditionelle Verbündete Saudi-Arabiens halten sich vorderhand zurück. Doch natürlich sind auch sie Teil der Eskalation mit ihrem Krieg gegen den Iran.
0: Die vom Iran gestützten Houthis drohten unterdessen mit weiteren Angriffen auf den Luftraum und kündigten an, künftig auch saudi-arabische Ölanlagen ins Visier zu nehmen. Die Proteste rund um Schulen in Frankreich gehen weiter. Rund 70.000 Personen sind heute auf die Straße gegangen, laut Angaben des französischen Innenministeriums. Zumeist seien die Demonstrationen und Schulblockaden friedlich verlaufen. Am Abend hat dann der Bildungsminister Édouard Geffray in einem Fernsehinterview angekündigt, dass als Sofortmaßnahme rund 3000 Vertretungslehrpersonen eingesetzt würden. Vor allem an Schulen, an denen besonders viel Personal fehle.
2: On a un premier levier, c'est qu'on a 3000 professeurs remplaçants qui actuellement ne sont pas devant élèves. Le deuxième élément, c'est que je vais autoriser les recteurs à recruter plus que ce qui est normalement autorisé, quelques centaines de professeurs de plus, là où nous avons des besoins.
0: Zudem habe er den Leitungen der betroffenen Schulen erlaubt, hunderte zusätzliche Lehrkräfte einzustellen, so der Bildungsminister weiter. Bereits seit knapp 2 Wochen demonstrieren Schülerinnen und Schüler in Frankreich. Die Proteste richten sich gegen den schlechten Zustand der Schulgebäude und gegen Unterrichtsausfälle. Erstmals seit Kriegsbeginn hat die Ukraine ein Rechenzentrum des russischen Tech-Konzerns Yandex angegriffen. Bei dem Drohnenangriff auf einen Standort rund 350 Kilometer südöstlich von Moskau geriet das Gebäude in Brand. Nach Firmenangaben musste das Datenzentrum in der Stadt Sassowo den Betrieb vollständig einstellen. Yandex dominiert den russischsprachigen Internetmarkt. Auch Russland hat erneut Angriffe geflogen. In der ostukrainischen Frontstadt Kramatorsk wurden bei 2 russischen Angriffen mindestens 35 Menschen getötet. Am Vormittag traf eine Bombe 2 Linienbusse, am Abend forderte ein Drohnenangriff auf ein Auto weitere Todesopfer. Auch die Hauptstadt Kiew meldet nach Drohnenangriffen 4 Tote und schwere Schäden am Stromnetz. Kolumbien verlegt seine Botschaft in Israel nach Jerusalem. Wie das israelische Außenministerium mitteilte, soll die neue Botschaft am kommenden Mittwoch feierlich eröffnet werden. Der Schritt markiert eine Wende in der Außenpolitik Kolumbiens. Der neue Präsident des südamerikanischen Landes, Abelardo de la Espriella, hatte die Beziehungen zu Israel erst vor kurzem wieder aufgenommen, nachdem sein linker Vorgänger Gustavo Petro diese 2024 abgebrochen hatte. Außer den USA haben die meisten Länder ihre Botschaften in Israel in Tel Aviv, weil der Status von Jerusalem völkerrechtlich umstritten ist. Zum Sport: Im Schweizer Eishockey stand heute in der National League ein Westschweizer Duell auf dem Programm. Freiburg gewinnt gegen Ajoie 7:2. Nun zu weiteren Meldungen des Tages in der Übersicht. Die Bundespensionskasse Publica ist von einem Cyberangriff betroffen. Über einen externen Softwarelieferanten erbeuteten Unbekannte mutmaßlich sensible Personendaten von Versicherten, darunter Lohndaten oder AHV-Nummern. Die Publica warnt vor Identitätsdiebstahl. Die Vorsorgegelder selbst seien jedoch nicht gefährdet. Die Bundesanwaltschaft ermittelt. Die Publica hat über 100.000 Versicherte. Der Bund hat diesen Herbst deutlich mehr präventive Wolfsabschüsse bewilligt als vor einem Jahr. Bei fast 40 Rudeln gab das Bundesamt für Umwelt grünes Licht, rund doppelt so vielen wie im Vorjahr. Grund dafür sind mehr Wolfsrudel in der Schweiz sowie gelockerte Regeln in der Jagdverordnung. Das italienische Parlament ebnet den Weg für ein neues Wahlrecht. Künftig soll die stärkste Partei nach Wahlen zusätzliche Sitze im Parlament erhalten. Ministerpräsidentin Giorgia Meloni will damit für stabilere Regierungen sorgen. Die Opposition läuft Sturm und spricht von einem gezielten Manöver der rechten Koalition zum Machterhalt. Der diesjährige Nobelpreis für Literatur geht an die Kanadierin Anne Carson. Das hat die schwedische Akademie in Stockholm bekannt gegeben. Die 76-jährige Autorin und Altphilologin gilt als experimentierfreudige Stimme der Gegenwartsliteratur. In ihren Werken verbindet sie antike Mythen mit modernen Themen und verwischt die Grenzen zwischen Roman und Poesie. In St. Gallen ist die 83. Olma eröffnet worden. Bundespräsident Guy Parmelin thematisierte in seiner Rede die Folgen von Sommerhitze und Trockenheit für die Schweizer Landwirtschaft und forderte politische Anpassungen. Die traditionsreiche Messe dauert 11 Tage. Gastkanton an der diesjährigen Olma ist Schwyz. Und zum Schluss noch der Blick aufs Wetter. Morgen wechseln sich Sonne und Wolken ab. Im Westen und Süden wird es ziemlich sonnig. Am Alpennordhang bleiben die Wolken am hartnäckigsten. Im Norden gibt es um 15, im Süden bis 21 Grad. Das waren Nachrichten von Radio SRF. Verantwortlich Patrick Seiler.
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4: Mein Name ist Enora Maurer und ich begleite Sie durch folgende Themen. Migration neu betrachtet. Die Zürcher Fotobastei zeigt Klaus Petrus Bilder von Fluchtrouten auf dem Balkan. Dann Milliardenfusion in Hollywood. Der Medienkonzern Paramount übernimmt Warner Brothers Discovery. Unser Filmexperte ordnet ein. Zuerst aber geht's um Yvonne Loriot. Sie war die Ehefrau des Komponisten Olivier Messiaen. Dass Yvonne Loriot auch Komponistin war, das haben viele nicht gewusst. Der US-amerikanische Dirigent Kent Nagano schon. In Berlin hat er nun mit dem WDR-Sinfonieorchester Loriots Zyklus La Sainte-Face aufgeführt. Uraufgeführt, 80 Jahre nach dessen Entstehung. Musikredaktor Benjamin Herzog hat mit ihm über Loriots Œuvre gesprochen.
5: La Sainte Face, das heilige Antlitz, das ist Musik der französischen Komponistin Yvonne Loriot, einer hochbegabten Musikerin, die ihr Leben nach der Heirat mit ihrem einstigen Lehrer Olivier Messiaen ganz in den Dienst ihres Mannes gestellt hat. Madame Olivier Messiaen stand auf ihrer Visitenkarte und das war ihr Selbstverständnis. Als vor 10 Jahren der Nachlass Loriot-Messiaen an die französische Nationalbibliothek ging, hat man ihn gerufen, Kent Nagano. Als junger Dirigent hatte er ein Jahr lang bei dem Ehepaar gearbeitet und gelebt. Jetzt konnte er die gut 60 Partituren Loriots durchsehen, denn damals waren sie weggesperrt. Naganos Fazit ist klar.
6: Was wir hören in Saint-Fans und im Manuskript, das ich gesehen haben, ist, dass sie war wirklich visionär.
5: Nagano sagt, unter diesen Orchesterstücken seien 7 bis 8 gewesen, die man sofort aufführen müsse. Einen Anfang hat er nun gemacht. Am Musikfest Berlin vor einem Monat mit La Sainte-Face für Singstimme und großes Orchester. 14 musikalischen Meditationen über das Grabtuch Christi. Mit Satztiteln wie »Der schmerzverzerrte Mund«, die Wunden der Dornenkrone oder das feine Haar besudelt von Spucke. Für Kent Nagano äußert sich in dieser Musik der Charakter Loriots deutlich. Mutig und dabei hochsensibel.
6: Für die Leute, die hat Yvonne Loriot persönlich gekannt. Das war auch ein Teil von seiner Persönlichkeit. Sehr stark, sehr mutig, aber könnte auch unglaublich sensibel sein. Das fühlt man mit dieser Geschichte von St. Fass. Und hoffentlich, wir werden das sehen in die andere Stück von Yvonne Loriot, die kommen werden.
5: Nach Berlin sind Konzerte geplant mit weiteren Werken Loriots in Frankreich, in Spanien, in Italien, allesamt als späte Uraufführungen. Denn Loriot hat ihre Werke nie mit Orchester gehört. Das macht ihre Stücke auch so radikal, denn ein Orchester hat ökonomische Bedingungen. Eine Besetzung mit 7 Flöten, wie sie etwa in La Sainte-Face vorkommt, wäre daran zerschellt. Radikal war Loriot auch, weil sie gar nie mit einer Aufführung rechnete. Der Musikgeschichte ist so einiges entgangen. Möglicherweise wäre sie anders verlaufen, hätte man diese Werke damals schon aufgeführt. Denn Loriot dachte weit in die Zukunft.
6: In einem Sinne, dass sie in Weltmusik schon Interesse gehabt hat, wie sie integriert Musik aus Indien, Musik aus Afrika, Musik von der Neuen Welt. All das ist drin in einem Sinne, das nicht wirklich imitativ ist, aber inkorporiert in seine eigene Sprache.
4: Dirigent Kent Nagano über die Musik von Yvonne Loriot. Er hat ihre Werke uraufgeführt, 80 Jahre nach der Entstehung. Wir widmen uns dieser Uraufführung heute Abend in der Sendung Konzertsaal nach 20 Uhr auf SRF 2 Kultur. Harry Potter, Batman, Superman. Das sind wertvolle Marken aus der Medienbranche und alle gehören zum Medienkonzern Warner Brothers Discovery. Jetzt ist der Milliardendeal unter Dach und Fach. Der US-Medienkonzern Paramount hat die Übernahme von Warner Brothers Discovery abgeschlossen. Eine der größten Fusionen, die je in der Medienbranche gemacht wurden. Beatrice Kern hat gestern mit SRF-Filmredaktor Enno Reins darüber gesprochen.
7: Enno Reins, dieser Zusammenschluss von Paramount und Warner Brothers, was bedeutet das für uns in der Schweiz, also so in Sachen Streamingdienste?
8: Ja, wir haben ja hier zwei, die wir benutzen könnten, HBO Max und halt Paramount Plus. Die wird es natürlich beide weitergeben, aber was mittelfristig zu erwarten ist, dass die zusammengelegt werden. Wie das dann genau aussieht, weiß man nicht. Aber man hat das ja schon so bei Disney und Hulu gesehen, wo man auf einmal Hulu nur noch in der Disney-App gefunden hat. Das könnte hier auch passieren, weil HBO ja wesentlich größer ist. Und wir müssen natürlich rechnen, dass irgendwie die Preise anziehen, weil halt durch die Fusion viele Schulden da sind und das wird dieser neue Konzern sicherlich auch auf seine Zuschauer abwälzen.
7: Was wird es denn da für Filme zukünftig zu sehen geben? Weiß man das schon?
8: Ja, auch da sind wir so im Reich der Spekulation irgendwie, weil viele befürchten natürlich, dass irgendwie die Vielfalt flöten geht. Also Warner Brothers zum Beispiel war bis jetzt recht bekannt, wirklich so originelle, neue Filmstoffe zu machen. Also zum Beispiel die beiden Oscar-Abräumer in diesem Jahr, One Battle After Another, wo es um den Kulturkampf in der USA ging, oder Sinners, wo es um Rassismus ging. Aber jetzt, wo die halt zusammengekommen sind und da ein gewisser Spardruck ist, befürchten jetzt viele, es wird, was ohnehin schon in Hollywood der Fall ist, noch stärker auf Fortsetzungen und Remakes gesetzt, weil man sagt immer irgendwie oder man vertraut darauf, dass Zuschauer eher in Filme gehen, wo sie halt irgendwie den Titel, die Figuren, die Grundgeschichte schon kennen. Das ist so der eine Grund, warum man glaubt, dass die Vielfalt verschwindet. Auf der anderen Seite befürchtet man auch nun, dass so unabhängige Filmemacher weniger Ansprechpartner haben, weil es ja eigentlich ein Studio weniger gibt. Da muss man aber sagen, auf der anderen Seite hat sich jetzt Skydance verpflichtet, halt mindestens 4 Independent-Filme im Jahr zu produzieren. Außerdem müssen sie in einen Fonds einzahlen für unabhängiges Filme machen. Und man muss auch sagen, wir werden erstmal wirklich richtig viel mehr Filme bekommen, weil Skydance hat sich verpflichtet, in den nächsten 2 Jahren 30 Filme pro Jahr zu machen, Kinofilme, dann die nächsten 3 32. Aber die große Frage ist, was kommt nach den 5 Jahren?
7: Genau, also heißt das, es gibt mehr oder weniger Kinofilme? Das ist die große Frage.
8: Also die nächsten 5 wird es erstmal, glaube ich, mehr geben und dann wird man schauen. Und da würde ich jetzt einfach mal pessimistisch prognostizieren, da wird sich das dann reduzieren.
7: Und wie ist das mit den Jobs in Hollywood? Gibt es jetzt mehr oder wenn es mit diesem Zusammenschluss das kommt, gibt es weniger?
8: Also da ist es ja so, dass ja sich Skydance verpflichtet hat, 1,5 Milliarden zusätzlich in US-amerikanische Filmproduktionen zu investieren. Und Skydance bisher gesagt hat, hey, wir müssen sparen, aber das tun wir wahrscheinlich irgendwie so auf struktureller Ebene bei Immobilien, in der Verwaltung, in der Technik, sonst wo. Aber man weiß ja schon irgendwie so bei so anderen Zusammenführungen zwischen Disney und 20th Century Fox zum Beispiel oder als Skydance und Paramount zusammengekommen sind, dass es da massiven Stellenabbau gibt. Insofern wird wahrscheinlich am Ende wird es weniger Jobs in Hollywood geben.
7: Okay, weniger Jobs, gleich weniger Filme?
8: Das wissen wir nicht, weil natürlich irgendwie die KI auch einiges auffangen kann.
4: Sagt SRF-Filmredaktor Enno Reins zur Übernahme von Warner Brothers Discovery durch den US-Medienkonzern Paramount.
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4: Bilder schaffen Wirklichkeit. Ein fotografisches Projekt über Migration, Bilder und Wahrnehmung. So heißt die aktuelle Ausstellung der Fotobastei in Zürich. Sie zeigt zwei Arbeiten. Der Ethnologe Gilles Reckinger hat für sein Projekt Bitter Oranges afrikanischen Erntearbeitern in Kalabrien seine Kamera ausgehändigt. Und der Bieler Fotojournalist Klaus Petrus begleitet seit bald 10 Jahren Flüchtende auf dem Balkan. Spuren der Flucht heißt sein Werk in der Fotobastei. Auf diese Arbeit konzentriert sich Raphael Zehnder in seinem Beitrag.
9: Als erstes sieht man in Klaus Petrus' Ausstellung Dutzende von Schwarz-Weiß-Porträts von Geflüchteten. Sie schauen einen direkt an. Mitten unter ihnen ein Blatt mit der Botschaft «Seht den Menschen». Den Ton des Projekts hat Klaus Petrus damit gesetzt.
10: Migration ist mittlerweile natürlich so ein Thema, das unglaubliches Potenzial hat, auch um Gesellschaften zu spalten. Und dieses Bild, das wir so im Kopf haben von dem Flüchtling, hat sich so richtig wieder festgefahren und ist ja oftmals auch mit Vorurteilen behaftet. Es sind Stereotypen, manchmal sogar Feindbilder. Und ich glaube, je verhärteter unsere Bilder sind von dem Flüchtling, umso mehr verschwindet der Mensch dahinter.
9: Diese Menschen zeigt Klaus Petrus und er hat auch Plakate aufgehängt mit Aussagen wie denen des 16-jährigen Farhan Z aus Pakistan.
11: Du siehst ja selber, wie wir leben im Dreck, einem Loch ohne Toiletten. Unsere Kleider haben Löcher, unsere Haut ist unrein. Wir sehen aus wie die Drogensüchtigen von Kabul. Meiner Mutter zu Hause schreibe ich nichts davon. Wo denkst du hin? Ich schreibe ihr «Alles in Ordnung». Ich habe warme Kleider und Schuhe und genug zu essen.
10: Ich habe mich zum Vorderein für Geflüchtete interessiert, die nicht in den offiziellen Camps sind, sondern eben irgendwo draußen in verlassenen Baracken, in alten Häusern, teilweise in den Wäldern oder auf Waldlichtungen, die dort längere Zeit leben und immer wieder versuchen, über die Grenze zu gehen.
9: Die Verhältnisse, in denen diese Menschen leben, sind nicht menschenwürdig.
10: Man muss sich vorstellen, kein fließend Wasser, kein Strom, keine Toiletten. Die Leute haben trotzdem versucht, eine Art von Infrastruktur aufzubauen, vielleicht eine Art von Küche, Schlafecken und so.
9: All das zeigt Spuren der Flucht, die Fotoarbeit von Klaus Petrus. Über Jahre hat er immer wieder dieselben Regionen besucht. Bosnien, die Grenze zu Kroatien, zu Ungarn. Er ist auf Geflüchtete gestoßen, die jahrelang erfolglos versuchen, in die EU zu gelangen. Er dokumentiert den Dreck, in dem diese Menschen leben. Er zeigt auch Spuren der Gewalt. Ein Foto eines Mannes mit dick einbandagierten Daumen. Ein verwundeter Unterarm.
10: Das sind in der Tat Zigarettenbrandwunden. Mir wurde von ihm gesagt, dass sie ihm zugefügt wurden von Grenzsoldaten. In dem Fall waren es kroatische. Die Bilder sind entstanden an der bosnisch-kroatischen Grenze. Verletzungen, die ihm zugefügt wurden von Grenzsoldaten bei seinem Versuch, über die Grenze zu gehen. Er wurde dann von der Polizei aufgespürt und wieder zurückgebracht nach Bosnien.
9: Auch andere Journalisten und Nichtregierungsorganisationen hätten solche Verletzungen dokumentiert, sagt Klaus Petrus, und sie seien alles andere als Einzelfälle. Andere Bilder zeigen junge Männer, die warten.
10: Warten auf alles Mögliche ist das, was ein Großteil des Tages ausmacht und was eben auch macht, dass die Leute zunehmend verzweifelt. Man darf nicht vergessen, gerade wenn es um junge Männer geht, die sind zwischen 18 und 28 und das ist eigentlich die beste Zeit ihres Lebens. Da möchten sie sich auch fortentwickeln, da möchten sie auch beispielsweise arbeiten, an ihren Plänen werken und sowas. Und das ist dort in der Situation, wo sie stecken, eigentlich nicht möglich. Und dieses Warten ist für mich so sinnbildlich für die Situation, in der sie stecken.
9: Klaus Petrus setzt mit seinen Schwarz-Weiß-Bildern nicht auf spektakuläre Effekte. Er hält den Alltag der Geflüchteten auf dem Balkan fest. Erschütternde Aufnahmen einer unerbittlichen Realität. Eine Mahnung an uns alle. Seht den Menschen.
4: Bilder schaffen Wirklichkeit. Die Fotoausstellung zu Migration in der Fotobastei am Sielke in Zürich dauert bis am 25. Oktober. Dazu gibt es ein reichhaltiges Rahmenprogramm und die Fotos von Klaus Petrus sind unter dem Titel «Spuren der Flucht» auch als Buch erschienen. Wir reisen in die Westschweiz, schauen, was dort in der Kultur so zu reden gibt. Aktuell ist es vor allem ein Buch. Wir haben auch schon darüber berichtet und da muss ich jetzt etwas ausholen. Das Buch heißt «C'était ça ou mourir», auf Deutsch übersetzt «Es war das oder sterben». Geschrieben hat es Télisson Aurélien, ein Schriftsteller aus Quebec mit haitianischen Wurzeln. Das Buch wurde zunächst vom Publikum und von der Kritik gefeiert und sogar als möglicher Kandidat für den Prix Goncourt gehandelt, ein wichtiger französischer Literaturpreis. Dann kam der Verdacht, dass eine künstliche Intelligenz dieses Buch verfasst hat. Der Autor bestreitet das. Die Akademie Goncourt hat das Buch trotzdem von der Kandidatenliste gestrichen. Die Debatte rund um das Buch hält an, auch in der Westschweiz. Caroline Lüchinger hat heute Morgen über diese Debatte mit RTS-Kollegin Anne Fournier gesprochen.
12: Anne, hast du das Buch eigentlich schon gelesen?
13: Ich bin dran, ich lese es gerade. Also wie viele andere Personen habe auch ich das Buch nach dem Beginn der Debatte gekauft. Tatsächlich verkauft sich das Buch derzeit besser denn je, sowohl in der Romandie als auch in Frankreich. 12.500 Exemplare sind in der Woche vor dem KI-Verdacht verkauft worden, über 18.000 Bücher in der Woche danach. Und dieses Buch bleibt das am meisten verkaufteste Buch dieses Herbstes in Frankreich.
12: Ja, also schlechte Werbung ist auch Werbung, sprich durch diesen Vorwurf wurden mehrere Bücher verkauft.
13: Ja, das ist eine Erklärung. Viele Menschen wollen vielleicht herausfinden, ob und wie ein KI ein Buch schreiben kann. Aber Vorsicht, das ist wohl nicht die einzige Erklärung und es ist auch nicht gesichert, dass der Autor tatsächlich künstliche Intelligenz genutzt hat. Das Buch war schon vor der Kontroverse sehr erfolgreich und spricht von Migration, von einer intimen physischen Erfahrung der Migration mit Hunger, Angst, Verletzungen. Ich glaube, das Thema weckt auch viel Neugier.
12: Ja, aber die Debatte, die geht ja nicht um den Inhalt des Buches jetzt, sondern eben darum, ob der Autor KI genutzt hat oder eben nicht. Und wenn ja, welchen Platz soll KI haben in der Literatur? Was wird da genau diskutiert?
13: Wissen Sie, die französischsprachige literarische Welt ist sehr geteilt. Die einigen meinen, KI soll seinen Platz haben. Die anderen, zum Beispiel Verlage, wollen sich davon schützen. Die Literatur, mindestens im französischen Raum, schien bisher von der KI verschont geblieben zu sein, wie ein geschütztes Reich. Nun zeigt sich, dass sich hier dieselben Fragen stellen wie in anderen Kunstformen. Und in Frankreich, dem Land von Victor Hugo oder Marcel Proust, tut das weh. Aber viele, wie gesagt, viele Verlage in der Romandie zum Beispiel meinen, sie wollen sich davon schützen. Manche nehmen Anti-KI-Klauseln in ihre Verlagsverträge auf.
12: Und wie geht es konkret weiter mit dem Buch von Télisson Aurélien?
13: Also der Autor ist seit einigen Wochen still. In den letzten Wochen hat die kanadische Presse aufgezeigt, dass der Schriftsteller in der Vergangenheit Texte aus der klassischen Literatur plagiiert hatte. Das schadet ihm. Jetzt kennt man allerdings die Person, die den Text auf KI geprüft hat. Zunächst war er anonym, jetzt wissen wir, es ist ein junger Journalist von Le Figaro, einer eher rechtsgerichteten Zeitung. Einige Kulturschaffende vermuten, dass hinter dieser Kontroverse rassistische Motive stecken und die KI-Software, mit der das Buch geprüft wurde, ist unter Autoren auch sehr umstritten.
12: Okay, lassen wir das mal so stehen. Zum Schluss an, wie gefällt dir eigentlich das Buch?
13: Also ich habe bis jetzt nur 50 Seiten gelesen. Die Geschichte, das Thema berührt mich sehr. Die Sprache ist von haitianischen Einflüssen geprägt, originell und reich, vielleicht manchmal zu reich. Aber was besonders ist, ist, dass ich jetzt immer diese Gedanken im Kopf habe. Vielleicht hat KI mitgeschrieben. Und das ist bestimmt das Sicherste in dieser Debatte. Misstrauen hat sich durchgesetzt. Nicht das beste Gefühl für die Kraft der Literatur.
4: RTS-Kollegin Anne Fournier über das Buch «C'était ça ou mourir» von Télisson Aurélien. Wer sich selbst ein Bild machen möchte, das Buch erscheint nächsten Sommer auf Deutsch. Das war's für den Moment aus Kultur und Gesellschaft. Mein Name Enora Maurer.
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15: Und nun sprechen wir übers Bootfahren, denn Rekorde sind ja da, um gebrochen zu werden. Ein beliebtes Sprichwort, vor allem im Sport, aber manche Rekorde sind offenbar auch für die Ewigkeit. Denn heute, vor 48 Jahren, könnte bereits ein solcher Ewigkeitsrekord aufgestellt worden sein, nämlich für die schnellste erfolgreiche Bootsfahrt, die es je gegeben hat. Dazu mehr in der Tageschronik von Simon Richle.
16: Wie schnell kann eigentlich ein Boot oder ein Schiff so etwa fahren? Ein Kursschiff zum Beispiel auf dem Zürichsee fährt rund 20 km pro Stunde, ein Kreuzfahrtschiff schon 40 und ein modernes Sportboot 90 km/h oder sogar noch ein paar mehr. Das ist schon sehr schnell, aber immer noch weit entfernt vom Rekord, der am 8. Oktober 1978 aufgestellt wurde. Der liegt nämlich bei 317 Meilen oder 511 km pro Stunde. Aufgestellt hat ihn der Australier Ken Warby mit seiner Spirit of Australia. Ein Boot, das er selber entworfen und gebaut hat, größtenteils aus Holz. Ausgesehen hat es wie eine Mischung aus einem Formel-1-Auto und einem Space Shuttle. Weiß, extrem windschnittig, flach, ein kleines Cockpit in der Mitte, ein riesiger Heckflügel oder Spoiler ganz hinten am Boot und kein normaler Motor mit Propeller, sondern ein etwa 6000 PS starker Düsenantrieb. Mit diesem Boot war Ken Warby der erste und bisher einzige, der es geschafft hat, auf dem Wasser die Marke von 300 Meilen pro Stunde zu knacken, ohne zu verunfallen und dabei ums Leben zu kommen. Das ist auch der Grund, weshalb der Rekord bis heute anhält. Die allermeisten Versuche enden mit dem Tod der Bootsfahrer. Das war auch schon vor der Bestmarke von Ken Warby so. Vom Guinness-Buch der Weltrekorde gibt es sogar einen Artikel mit dem Namen «Die tödliche Historie des Wassergeschwindigkeitsweltrekords». Darin steht:
17: 7 der 13 Menschen, die seit 1930 einen Rekordversuch gewagt haben, sind dabei gestorben.
16: Wie gefährlich es schon damals war, das wusste auch Ken Warby. Auf die Frage eines Reporters, wie groß denn seine Erfolgschancen seien, sagte er vor seinem Rekord: etwa 50-50. Die Nachfrage des Reporters: Ist das nicht wahnsinnig, sein Leben trotz Familie so aufs Spiel zu setzen?
18: Isn't this for a man with wife and family? Isn't this some sort of madness to chance your life in a 50-50 world?
16: Und die trockene Antwort des Australiers:
18: I don't think so. I think I'm going to be one of the lucky 50, not the unlucky.
16: Nein, er werde halt bei den glücklichen 50% sein und nicht bei den unglücklichen. Ja, und so war es dann auch. Ken Warby hat ja bekanntlich den Weltrekord aufgestellt und am Ende bis ins hohe Alter gelebt. Und überlebt hat eben bis heute auch sein Rekord, trotz Versuchen, diesen zu brechen. 1989 hat zum Beispiel der US-Amerikaner Craig Arfons den Versuch mit dem Leben bezahlt.
19: Tragically, on his first run and at a speed estimated at more than 350 miles per hour, Craig Arfon's boat lifted, crashed and disintegrated. History will record that yet another life has been lost on the frontiers of speed.
16: Mit geschätzt 350 Meilen, also 563 Kilometern pro Stunde, ist Arfons tödlich verunfallt. Sein Boot ist abgehoben, hat sich zweimal in der Luft überschlagen und ist dann auf dem Wasser aufgeschlagen. Und so steht der Wassergeschwindigkeitsweltrekord von Ken Warby aus dem Jahr 1978 bis heute. Und einer, der versucht, diesen Rekord zu brechen, ist Dave Warby, der Sohn des jetzigen Rekordhalters. Bleibt zu hoffen, dass auch er wie sein Vater unter den glücklichen 50% sein wird.
15: Die schnellste Bootfahrt heute vor 48 Jahren, die Tageschronik dazu von Simon Richle.

0: Die Nachrichten von SRF um 11 mit Michael Wieland. Nach schweren russischen Angriffen auf Zivilisten in der Ostukraine hat sich das Schweizer Außendepartement EDA geäußert und die Angriffe verurteilt. Bei Luftschlägen auf die Frontstadt Kramatorsk, wo unter anderem zwei Linienbusse bombardiert wurden, starben mindestens 35 Menschen. Das EDA forderte auf der Plattform X Deeskalation und betonte, dass alle Parteien das humanitäre Völkerrecht strikt einhalten müssten. Die Ukraine hat ihrerseits Ziele in Russland angegriffen. Eine ukrainische Drohne legte südöstlich von Moskau ein wichtiges Rechenzentrum des Internetkonzerns Yandex lahm, was zu großen Ausfällen bei russischen Online-Diensten führte. Nach über 10 Monaten im Einsatz ist der US-Flugzeugträger Abraham Lincoln nach San Diego zurückgekehrt. Der lange Einsatz stand in Kritik. Es gab Berichte über Versorgungsengpässe bei Nahrung und Hygiene sowie schwerer psychischer Belastungen der Crew. Anfang September legte der Flugzeugträger in Thailand an, um der Besatzung einen Landgang zu ermöglichen. Zuvor war das Schiff über 200 Tage ununterbrochen auf hoher See unterwegs, ein Rekord. Kurz vor dem Einlaufen in San Diego besuchte US-Verteidigungsminister Pete Hegseth die Besatzung und verlieh ihr die höchste militärische Auszeichnung für außerordentliche Kampfeinsätze. Bei Protesten rund um Schulen in Frankreich waren heute 70.000 Personen mit dabei, das sagt das französische Innenministerium. Zumeist seien die Demonstrationen und Schulblockaden friedlich verlaufen. Am Abend hat der Bildungsminister Édouard Chefre in einem Fernsehinterview angekündigt, dass alle Sofortmaßnahmen rund 3'000 Vertretungslehrpersonen eingesetzt würden, vor allem an Schulen, an denen besonders viel Personal fehle.
1: On a un premier levier, c'est qu'on a 3000 professeurs remplaçants qui actuellement ne sont pas devant élèves. Le deuxième élément, c'est que je vais autoriser les recteurs à recruter plus que ce qui est normalement autorisé, quelques centaines de professeurs de plus. Là où nous avons des besoins.
0: Zudem habe er den Leitungen der betroffenen Schulen erlaubt, hunderte zusätzliche Lehrkräfte einzustellen, so der Bildungsminister weiter. Zum Sport: In der Schweizer Eishockeymeisterschaft stand am Abend ein Westschweizer Duell auf dem Programm. Freiburg hat gegen Aschua gewonnen mit 7:2. Die Börsendaten von SIX, der Swiss Market Index, schließt bei 13.637 Punkten, minus 1,2%. Der Dow Jones Index in New York steigt um 0,1%. Der Euro wird zu 93,25 Rappen gehandelt, der Dollar zu 83,15 Rappen. Und das Wetter: Morgen Freitag ist es zeitweise sonnig, im Westen und Süden ziemlich sonnig, im Norden um 15, im Süden um 21 Grad. Das waren Nachrichten von Radio SRF. Verantwortlich Michael Wieland.
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3: Und hier geht's jetzt weiter mit ausgewählten Themen aus dem Programm von SRF 4 News. Und das beschäftigt uns heute bei 4x4. Wir schauen uns den neuesten Biodiversitätsbericht des WWF an. Wir fragen den Experten, wie Handelsschiffe im Schwarzen Meer angesichts des Ukraine-Kriegs geschützt werden können und wie es weitergeht mit der Regierungsbildung in Rumänien nach Monaten ohne Einigung. Am Mikrofon heute ist Silvan Zemp. Hallo. Viele Vögel, Meerestiere und Insekten sind vom Aussterben bedroht und das weltweite Artensterben setzt sich fort. Das zeigt der neue Bericht der Umweltschutzorganisation WWF zur Biodiversität. Der Bericht ist heute erschienen und beschreibt alle 2 Jahre den Zustand der weltweiten Wildtierbestände, vom Tiger in Indien bis zu den Fischottern in der Schweiz. Hierzulande ist 1/3 aller Tier- und Pflanzenarten vom Aussterben bedroht. Das sind so viele wie in keinem unserer Nachbarländer. Thomas Wellerkott ist CEO von WWF Schweiz. Yves Kilchö hat ihn gefragt, womit das zu tun hat.
4: Das hat natürlich mit den politischen Rahmenbedingungen zu tun, dass wir in verschiedenen Bereichen, zum Beispiel bei den Schutzgebieten, hinter anderen Ländern hinterherhinken. Also man hat immer das Gefühl in der Öffentlichkeit in der Schweiz, die Schweiz sei Musterschülerin, aber wir haben da Aufholbedarf im Vergleich zu anderen Ländern.
5: Und abgesehen vom Politischen, wenn man es ganz konkret sagen würde, woran es liegt, dann sind es eben die Schutzgebiete.
4: Nein, das ist ein Teil davon, aber Man kann Arten nur schützen, indem man auch ihre Lebensräume schützt und indem man auch die Systeme angeht, die dazu beitragen, dass eben die Population zurückgeht. Und das sind primär drei Systeme. Das ist die Energieproduktion, das ist die Nahrungsmittelproduktion und das ist der Finanzsektor. Und indem wir in diesen drei Sektoren ansetzen und eben für mehr Nachhaltigkeit sorgen, können wir auch dafür sorgen, dass sich diese Wildtierpopulationen wieder erholen.
5: Wir sind schon ein bisschen bei dem, was man machen kann, um die Biodiversität wieder zu erhöhen. Der Klimawandel und der Rückgang der Biodiversität werden ja oft im gleichen Atemzug genannt. Wie sehr hilft die Energiewende jetzt, also dass zum Beispiel weniger Öl oder Gas benutzt wird und dafür mehr Sonnen- oder Wind- oder Wasserenergie, wie sehr hilft dies der Biodiversität?
4: Es ist richtig, dass die Biodiversitätskrise und die Klimakrise sind eigentlich ein und dasselbe. Man muss die gemeinsam betrachten. Und indem wir eben wegkommen von den fossilen Energien und hin zu Erneuerbaren, leisten wir auch einen ganz wichtigen Beitrag zum Schutz der Biodiversität, nämlich weil eben der Klimawandel ein ganz wichtiger Treiber des Biodiversitätsverlustes ist. Und das können wir so angehen. Was es aber zu beachten gilt, ist, dass wenn wir eben auch mit nachhaltigen Energien, also auf nachhaltige Energien umsteigen, dass wir sicherstellen, dass die nachhaltig betrieben werden. Beispielsweise bei der Wasserkraft, dass genug Restwasser in den Flüssen bleibt, damit eben auch die Biodiversität davon profitiert und nicht zu Schaden kommt.
5: Offenbar sieht der WWF gerade beim Thema Energiewende nebst dem Handlungsbedarf auch Hoffnung. Worauf stützen Sie diese Hoffnung und Zuversicht?
4: Also die Zahlen, diese 73% Reduktion der Populationen im Durchschnitt seit 1970 ist eine sehr dramatische Entwicklung. Das ist wichtig, dass man sich dessen bewusst ist. Aber wenn man genauer hinschaut, sieht man, dass rund die Hälfte dieser Populationen, die untersucht wurden, stabil sind heute, respektive wachsen. Das heißt, es gibt wirklich Arten, wo die Populationen auch wieder ansteigen. Und das ist ganz wichtig. Das ist keine Einbahnstraße. Man kann diese negativen Trends umkehren. Und es gibt eben viele Beispiele, wo man das zeigen kann. Ob das jetzt international ist, beispielsweise beim Tiger. Die Bestände der wildlebenden Tiger haben sich seit 2010 um rund 70% erhöht. Also das ist eine sehr positive Entwicklung. Sie haben die Energiewende angesprochen. Wenn wir in der Schweiz beispielsweise das Gewässer der Hasli-Aare nehmen, dort sind die Bestände der Seeforelle, erholen sich, man trifft die dort wieder an, die kann dort laichen, weil eben Gewässer renaturiert wurden, weil genügend Restwasser gegeben wurde. Das zeigt, dass man die Energiewende durchaus biodiversitätsfreundlich ausgestalten kann. Wichtig ist, dass man das gemeinsam macht und sich da nicht einfach in Schützengräben bewegt, sondern miteinander Lösungen sucht.
5: Und sehen Sie diese Chancen auch bei der Lebensmittelproduktion, die ja auch ein Faktor ist, dass es eben zu weniger Biodiversität kommen kann und die ja auch politisch und gesellschaftlich recht aufgeladene Diskussionen provozieren kann?
4: Das ist richtig. Das sind häufig politisch sehr aufgeladene Diskussionen, die da stattfinden. Aber letztendlich geht es darum, dass wir mit der Ressource Boden nachhaltig umgehen. Und das ist etwas, da hat sowohl der Landwirtschaftssektor wie eben auch aus Biodiversitätssicht haben wir da ein gemeinsames Interesse. Und deshalb ergeben sich immer wieder Gelegenheiten, wirklich auch gemeinsam vorwärts zu machen und zu schauen, dass die Nahrungsmittelproduktion nachhaltiger erfolgt, aber dass wir auch beispielsweise Themen wie Food Waste angehen auf der Nachfrageseite, damit wir dort den Druck auf die Biodiversität reduzieren. Aber auch da, auch bei der Nahrungsmittelproduktion, sind breite Allianzen möglich, um gemeinsam Lösungen zu finden.
5: Sie haben also die Politik angesprochen. Daneben haben auch einzelne Tierarten bereits den Weg zurück in die Schweiz gefunden, wie der Weißstorch oder auch der Fischotter. Wieso sind solche Erfolgsgeschichten, wenn man es aus dem Blick der Biodiversität anschaut, wieso sind die möglich?
4: Die sind möglich, weil sich ganz viele Organisationen, ganz viele Menschen lange dafür einsetzen, dass die Rahmenbedingungen stimmen, dass das möglich ist für diese Tierarten wie den Fischotter, um den Weg zurückzufinden, indem man beispielsweise Flüsse renaturiert, indem man die Qualität der Gewässer verbessert hat. Das sind alles Schritte, die wichtig waren im Vorfeld, dass eben diese Rückkehr möglich ist. Und solche Beispiele sind unglaublich wichtig, damit die Menschen eben sehen, es ist möglich, wir können etwas bewegen. Es ist nicht hoffnungslos, sondern indem wir uns einsetzen, indem wir ganz konkrete Maßnahmen treffen, ist es eben möglich, dass die Biodiversität wieder zunimmt. Und wenn wir beispielsweise Gewässer renaturieren, dann profitiert davon die Natur, dann profitiert davon aber auch der Mensch, indem zum Beispiel renaturierte Gewässer häufig besser vor Hochwasser schützen, wie wir sie vor 2 Jahren zum Beispiel im Wallis an der Rhone hatten, mit verheerenden Auswirkungen. Es ist also wirklich eine Win-Win-Situation, wo wir am Schluss mehr Biodiversität haben und besseren Schutz für die Menschen.
3: Das sagt Thomas Wellacott von WWF Schweiz. Über Maßnahmen und Folgen des Verlusts der Biodiversität wird in knapp 10 Tagen an der UNO-Biodiversitätskonferenz in Armenien diskutiert. Im Schwarzen Meer vor Bulgarien sind 2 Handelsschiffe angegriffen worden. Das ist jetzt 2 Tage her. Ein Schiff ist Stand Donnerstagvormittag gesunken, 12 Seeleute werden vermisst. Das andere geriet in Brand, die Seeleute dort wurden gerettet. Wer die Schiffe angegriffen hat, das ist bislang unklar. Die Ukraine beschuldigt Russland, Russland weist den Vorwurf allerdings zurück. Klar ist, werden in der Region Handelsschiffe angegriffen, dann hat das schnell Auswirkungen. Salvador Atasoy hat mit dem Experten für Sicherheit auf See, mit Moritz Brake, gesprochen. Er befasst sich damit an der Universität Bonn und er hat das Beratungsunternehmen Nex Maris gegründet. Er wollte von ihm wissen, wie gravierend diese Vorfälle sind.
2: Ja, ich glaube, das, was man wirklich realisieren muss, ist, dass es nicht um Angriffe auf einzelne Schiffe geht oder Gefahren, die für einzelne Schiffe jetzt gravierend sind. Ja, wir haben also Menschenleben verloren mit einer Unwahrscheinlichkeit. Seeleute sind verletzt worden, Seeleute werden vermisst und Schiffe sind gesunken. Ja, nicht nur die beiden, die Sie genannt haben, sondern auch schon einen Tag vorher vor der rumänischen Küste. Das heißt also, wir haben hier eine reale Gefahr, die auch bereits seit September als erhöht durch Versicherungsgesellschaften im maritimen Bereich eingestuft wird. Und damit ist klar, es geht nicht mehr nur um einzelne Schiffe, sondern es kommt damit das gesamte Seehandelssystem für diese Region in Gefahr. Denn wenn Preise für Versicherungen steigen, Gefahren für Seeleute zunehmen, dann fahren Schiffe bestimmte Häfen irgendwann nicht mehr an oder nur noch unter sehr hohen Kosten. Und das hat gravierende Konsequenzen für die Wirtschaft.
6: Schauen wir uns trotzdem noch eines dieser Schiffe an. Da ging es offenbar nur etwa 3 Minuten, bis das Schiff gesunken ist, also zwischen Notruf und Untergang eine enorm kurze Zeit. Wie ist es möglich, dass Drohnen, es sind ja offenbar Drohnen gewesen, ein Schiff so schnell zum Sinken bringen?
2: Ja, das ist sehr ungewöhnlich für einen reinen Drohnenangriff aus der Luft. Drohnenangriff auf dem Wasser könnte sowas möglicherweise erreichen bei genügend großen Explosionsladungen, vor allem wenn Unterwasser getroffen wird. Aber vor allem sind das eigentlich Folgen von Angriffen mit Unterwasserexplosionen. Da kann es verschiedene Möglichkeiten für geben. Aber es gibt in der Vergangenheit Belege, die auch das Verteidigungsministerium aus Rumänien ja teilt, über Minen, die aus dem eigenen Bereich geräumt wurden im Zusammenhang mit dem Krieg in Ukraine. Und die Frage, die sich für uns natürlich ganz gravierend stellt, ist, sind das unbeabsichtigte Folgen des Krieges in der Ukraine durch driftende Minen beispielsweise? Also es ist nicht klar, ob es eine Mine war, aber die Gefahr besteht eben. Oder sind das bewusste Aktionen, die hier eben auch möglicherweise durch Russland ausgeführt werden, um die Risiken für Handelsschifffahrt in die Höhe zu treiben und kalkulierbar zu machen und damit eben nicht jedes Schiff zu zerstören, aber den Zugang zum Seehandel drastisch einzuschränken?
6: Kann man Schiffe eigentlich vor solchen Angriffen schützen?
2: Ja, das kann man. Und das ist eine ganz wichtige Diskussion jetzt oder eine wichtige Maßnahme, die folgen muss. Wir sind natürlich auf einer politischen Ebene gefragt, zu klären, wer war der Angreifer und wie geht man damit um. Aber wir können so oder so, egal wer dieser Urheber war, die Maßnahmen zum Schutz von Handelsschifffahrt erhöhen und zwar deutlich erhöhen. Uns ist längst bewusst, wie sehr Handelsschifffahrt gefährdet ist und gleichzeitig, wie sehr wir vom Meer abhängig sind. Solange alles funktioniert, merken wir das nicht. Aber 90% des weltweiten Handels, über 90% des weltweiten Handels läuft über das Meer, über Seewege. Und fast 80% des europäischen Außenhandels und der wichtigen kritischen Importe kommen über das Meer zu uns. Das heißt also, alles, was gegen die Seefahrt direkt zum Tragen kommt, und das muss gar nicht mal vor unseren eigenen Küsten sein, trifft uns im Kern unserer nationalen Interessen und unserer Sicherheit. die Schweiz genauso wie alle anderen europäischen Staaten. Das heißt also, wir müssen jetzt massiv Maßnahmen ergreifen, um Handelsschiffer zu schützen und sicherzustellen, dass sie selbst unter Risiken und unter Beschuss noch weiter nach Europa kommt. Denn wir sind von ihr abhängig.
6: Gut, das ist jetzt so ein bisschen eine globale Sicht. Wenn wir jetzt auf diesen Fall zurückkommen, vor der Küste Bulgariens. Bulgarien ist NATO-Mitglied. Was kann die NATO, was kann Bulgarien tun, um die Sicherheit jetzt konkret im Schwarzen Meer zu gewährleisten, um die ganze Situation sicherer zu machen?
2: Ja, also sowohl Bulgarien als auch Rumänien sind bereits schon in erhöhter Alarmierung sozusagen, indem sie auch regelmäßig gegen Drohnen und gegen driftende Minen oder Minen aus dem Ukraine-Krieg vorgehen müssen. Sie merken, wie sehr die Eskalation auch zunimmt. Das heißt also, die Gefahr, dass das eine bewusste Eskalation Russlands gegenüber NATO-Mitgliedern ist, zeichnet sich ab. Das heißt also, hier müssen wir noch stärker nachlegen, auch unterstützen, soweit wir können, um das auch durch Abwehrmaßnahmen zu stärken. Hier geht es nicht um eine Eskalation gegenüber Russland, sondern hier geht es um Selbstschutz. Das kann möglicherweise technische Maßnahmen umfassen, die eine Marine ergreift, um Handelsschifffahrt zu bewachen, Präsenz von Kriegsschiffen aus der Luft, auf dem Wasser und natürlich das Minenräumen als hoher technischer Aufwand.
6: Klingt alles sehr, sehr teuer. Sie haben es vorhin schon erwähnt, oder die Versicherungsprämien steigen, das Risiko wird höher. Wenn ich da jetzt so zuhöre, dann bedeutet das im Endeffekt, dass auch die Waren sehr viel teurer werden.
2: Genau. Und das spüren wir natürlich längst schon alle, dass Angriffe auf Handelsschifffahrt direkte Konsequenz für unsere Wirtschaft haben, bis zu den Konsumenten, in jedes Portemonnaie, in jede Familie hinein. Die Benzinpreise steigen. Wir haben Angriffe auf Handelsschifffahrt in der Straße von Hormuz bis zu einem zeitweiligen kompletten Erliegen von Öllieferungen und auch keine Erholung seitdem bis auf das ursprüngliche Niveau. Das alles ist sofort spürbar und das passiert weit weg von zu Hause. Und wenn wir uns jetzt solche Szenarien wie im Schwarzen Meer ausmalen, auch hier ist der Handel nicht ersetzbar. Nur weil die Schweiz beispielsweise auch an anderen Stellen über Häfen Güter bezieht und Deutschland und andere Staaten, heißt das nicht, dass es in der Region ersetzbar ist oder insgesamt im Seehandelssystem. Und all das, was jetzt passiert, kommt oben auf bereits bestehende Belastungen des internationalen Handels. Also das werden Menschen tatsächlich auch in den persönlichen Geldbeutel und wir in der Konjunktur in Europa spüren. Deswegen müssen wir konsequent Gegenmaßnahmen und Maßnahmen zum Schutz von Handelsschifffahrt ergreifen.
6: Sie beobachten das ja jetzt schon seit Jahren. Kann man sagen, da hat sich in den letzten 2-3 Jahren etwas gravierend verändert oder ist das eine Entwicklung, die es schon früher gab?
2: Also diese Entwicklung zeichnet sich in den letzten Jahren, seit Beginn der Vollinvasion Russlands in der Ukraine, deutlich sichtbar ab. So wie wir schon etwas länger eine Eskalation im Cybersicherheitsraum haben, wo also Angriffe koordiniert und staatlicherseits orchestriert gegen wichtige Infrastruktur, gegen unsere Wirtschaft geführt werden, sehen

0: Im Mai wurde die Regierung in Rumänien nach einem Misstrauensantrag im Parlament abgewählt und das Land hat noch immer keine neue Regierung. Am Dienstag hat mit dem parteilosen Luca Niculescu der vierte Politiker den Auftrag bekommen, eine Regierung zu bilden. Doch das ist gar nicht so einfach. Das rumänische Parlament besteht aus zwei großen Blöcken, der liberalen PNL-Partei auf der einen und der sozialdemokratischen PSD auf der anderen Seite. Hinzu kommt die rechtsextreme AUR-Partei. Warum sind schon drei Versuche für die Regierungsbildung gescheitert? Katrin Hiss hat bei Stefan Hoffmann nachgefragt. Er arbeitet für die Konrad-Adenauer-Stiftung in der rumänischen Hauptstadt Bukarest.
1: Man muss sagen, dass die politische Stimmung zwischen den politischen Lagern von einer gewissen Wundheit geprägt ist. Es gibt Verletzungen, die die PSD ausgeteilt hat, und es gibt Verletzungen, nämlich die Angriffe auf alte Machtnetzwerke und ihre Strukturen, die aus der PNL gekommen ist. Deswegen gibt es keine Kultur des Vertrauens. Ohne eine Kultur des Vertrauens kann man in einem hochzersplitterten Parlament keine Mehrheiten finden. Und das zeigt sich in den bisherigen Versuchen, eine Regierung zu finden, die bislang gescheitert sind.
2: Drei gescheiterte Versuche gab es also bis anhin, in Rumänien eine neue Regierung zu bilden. Warum ruft der Präsident nicht einfach Neuwahlen aus?
1: Die Frage ist, was würde passieren bei Neuwahlen? Und die Wahrscheinlichkeit ist relativ hoch, dass die Rechtspopulisten der AUR dann die größte Fraktion werden können. Das hat größere Schwierigkeiten für das politische System, weil die Frage ist, mit wem arbeiten sie zusammen? Was machen sie, wenn sie an der Macht sind? Und auf der anderen Seite, was wäre das politische Schicksal auch des Präsidenten? Der Präsident wäre nämlich dann selbst potenziell auf dem Schleudersitz. Die AUR hat schon angekündigt, dass sie ihm das Amtes entheben möchte und sammelt dafür Unterschriften. Auf der anderen Seite ist es so, dass auch die aktuellen Parlamentarier mit Ausnahme der AUR kein Interesse haben an Neuwahlen, weil sie sehr wahrscheinlich selbst Mandate verlieren würden.
2: Nun gibt es eben einen vierten Versuch, eine Regierung zu bilden. Der rumänische Staatspräsident hat den Diplomaten Luca Niculescu damit beauftragt. Welche Chance geben Sie ihm?
1: Die Lage ist anders bei dem neuen Versuch mit Niculescu, weil er parteilos ist. Zwar reformtreu ist, erwartungsgemäß. Allerdings löst er keine Gegenreflexe direkt aus. War Journalist, war Botschafter, ist jetzt für den OECD-Beitritt zuständig, ein guter Techniker sozusagen. Auf der einen Seite spricht eben dieses eher sanfte Profil für ihn und auf der anderen Seite das, was ich vorhin gesagt habe, dass keiner möchte, dass Neuwahlen kommen.
2: Und wie gut funktioniert der Staat Rumänien überhaupt noch jetzt nach mehreren Monaten ganz ohne Regierung?
1: Also für die normale Lebenswirklichkeit der Menschen sind natürlich die Kommunen an vorderster Stelle. Die funktionieren auch noch. Die europäischen Gelder sind gekommen. Das heißt, der Staat ist immer noch liquide. Allerdings sind Umschichtungen im Haushalt nicht so ohne weiteres möglich, sodass es teilweise auch mal Schwierigkeiten gegeben hat, Gehälter auszuzahlen. Aber im Lebensalltag kommt das nicht an, nicht wirklich. Bei den meisten Leuten, die sehen einfach nur, die Regierung streitet sich, der Rest funktioniert, Wasser kommt aus dem Wasserhahn, Strom ist da und die Administration funktioniert nach wie vor so, wie sie auch zuvor funktioniert hat.
2: Und welche wirtschaftlichen Auswirkungen hat der politische Stillstand auf das Land?
1: Das ist in der Tat eine gute Frage, weil wenn es keine gute Wirtschaftspolitik gibt, die nicht nur Haushaltskürzungen beinhaltet, sondern eben auch eine aktive Wirtschaftspolitik, dann hat Rumänien wieder Chancen, dass es ökonomisch stark aufgeht. Im Moment ist die Lage sehr, sehr schwierig. Wir haben eine relativ hohe Inflationsrate mit derzeit um die 6%. Der Leu, also die rumänische Währung, ist sehr schwach mit 5,3 zum Euro. Das heißt, vor einigen Monaten waren noch bei 4,95. Das wirkt sich dann durchaus auch auf die Kaufkraft der Menschen, weil die importierten Produkte definitiv teurer werden. Sprich, die Wirtschaft stagniert und gleichzeitig ist die politische Unsicherheit in Rumänien sicherlich auch ein Thema für ausländische Investoren, die sich dann überlegen, investiere ich nach Rumänien oder nicht. Und Rumänien ist darauf angewiesen, dass es ausländische Investitionen gibt.
2: Und wie blickt man denn in der Bevölkerung auf diese ganze Blockade in der Politik?
1: Ich glaube, es herrscht eine große Frustration der Menschen, weil sie einfach sehen, dass die Politik sich miteinander beschäftigt und nirgendwo

0: jemand erscheint, der sagt, Leute, das ist unsere Zukunft. In diese Richtung geht es für Rumänien und wir möchten euch dahin mitnehmen. Es fehlt ein positives Narrativ. Es gab auch vorher viel Werken an den Schaltstellen der Administration, wie gesagt, Haushaltskürzungen, die auch bei den kleinen Leuten angekommen sind und ihnen das Leben schwer gemacht hat. Sie wären allerdings bereit gewesen, dass viele davon das mitzutragen, wenn sie wüssten, wohin die Reise geht. Jetzt wissen sie es nicht. Und keine der aktuellen Parteien kann glaubhaft versichern, dass sie Hoffnungsträger für die Zukunft sind. Weder die PSD, die PNL auch nur bedingt. Je länger sie in dieser aktuellen Lage festgefroren ist, desto schwieriger wird es, den Rückhalt der Bevölkerung, der sehr groß war für Bolojan, weiterhin zu behalten. Und wenn man sich anschaut, was normalerweise in Rumänien passiert ist, auch in Bukarest, wenn politische Krisen waren, falsche Leute benannt wurden oder irgendein Skandal hochgepoppt ist, dann standen die Leute auf der Piazza Victoriei und haben demonstriert. Die Menschen sind müde, sie haben keine Lust mehr auf diese Skandale und ziehen sich eigentlich ins Private zurück. Und im Zweifelsfall haben sie wahrscheinlich viele davon eine geballte Faust in der Tasche und sie werden durch soziale Netzwerke auch gerne und immer stärker womöglich in diese Narrative reingezogen, dass es doch früher unter Ceausescu und bei den Kommunisten alles viel besser war. Und das sind Narrative, die die Rechtspopulisten durchaus bedienen. Insofern eine kritische Lage.
1: Das sagt Stefan Hoffmann von der Konrad-Adenauer-Stiftung. Die Stiftung steht der deutschen CDU nahe. Elon Musks Firma SpaceX muss sich Geld leihen. Das meldet die Wirtschaftszeitung Financial Times. SpaceX ist unter anderem bekannt für Raketen und Satelliten, aber auch für künstliche Intelligenz. Laut dem Bericht will SpaceX 40 Milliarden US-Dollar leihen. Jens Korte beobachtet für Radio SRF die US-Wirtschaft von New York aus. Julius Schmidt hat ihn gefragt, wofür SpaceX das Geld braucht.
2: Ja, in allererster Linie nicht für die Weltraumaktivitäten, sondern zu SpaceX gehört ja vor allem auch das KI-Geschäft. Und Elon Musk hatte schon vor einiger Zeit gesagt, dass er eigentlich exklusiv auf Chip setzen will von Nvidia. Und deshalb sollen diese 40 Milliarden Dollar, soweit der Bericht der Financial Times zutrifft, dann im kommenden Jahr ausgegeben werden, eben für Halbleiter, für Prozessoren von Nvidia.
3: Ja, da geht es um KI-Chips. Aber 40 Milliarden Dollar, das ist auch für SpaceX eine große Summe. Wie rechtfertigt die Firma, dass sie sich so viel Geld leihen will?
2: Naja, letztendlich ist das auch ein gewisser Teufelskreis, wenn man es so will. Wir haben ja nun mal diesen ganzen Hype rund um die künstliche Intelligenz und das heißt auch, dass die ganze Welt versucht, die entsprechenden Chips zu kaufen, um damit dann eben die Rechenleistung generieren zu können. Und wenn jetzt eben die Nachfrage immer höher wird, dann steigen auf der anderen Seite eben auch die Preise für die Chips fast schon ins Unermessliche und insofern SpaceX braucht Hunderttausende von diesen Chips und da ist es mittlerweile ja fast schon üblich geworden, sich dieses Geld zu leihen.
3: Ja, aber was soll das am Ende bringen? Also was erhofft sich SpaceX von diesen Investitionen?
2: Ja gut, also Elon Musk selber hat sehr große Pläne. Er hatte vor 2 Monaten war das, glaube ich, mal angedeutet, dass er der Meinung ist, dass SpaceX so um das Jahr 2030 rum, also in etwa 4 Jahren, einen Jahresumsatz erzielen könnte in Höhe von 1.000 Milliarden Dollar, also 1 Billion Dollar. Momentan erzielt SpaceX in diesem Jahr voraussichtlich so zwischen 40 bis 50 Milliarden Dollar Umsatz. Das Ganze könnte sich zumindest nach heutigen Prognosen in den nächsten 2 Jahren vervierfachen. Aber eben 1.000 Milliarden Dollar, das ist natürlich eine Menge Geld. Für den Moment zumindest sind die Ausgaben höher als die Einnahmen. Und eben das eine ist ja der Umsatz, das andere ist dann letztendlich auch noch ein entsprechender Gewinn. Also unter dem Strich, es ist eine große Wette auf die Zukunft, ob das tatsächlich auch nur annähernd so eintritt, wie Elon Musk das skizziert, das wird sich zeigen.
3: Mhm. Sie haben vorhin schon erklärt, SpaceX ist damit nicht alleine. Viele von diesen Tech-Unternehmen leihen sich Geld, leben auf Pump, sagen viele. Wo führt das hin?
2: Ja, das ist eben die ganz große Frage, ob wir hier den Bogen einfach überspannen. Wenn ich das richtig gesehen habe, haben die großen amerikanischen Technologieunternehmen alleine im bisherigen Jahresverlauf rund 350 Milliarden Dollar geliehen. Also sich irgendwo geliehen und besorgt, um damit in Rechenleistung zu investieren. Für das nächste Jahr dürfte dieser Trend weiterhin ungebrochen sein. Aber eben, es ist geliehenes Geld und das muss dann irgendwann auch durch die entsprechenden Umsätze und Gewinne gerechtfertigt sein. Und an der Wall Street gibt es schon eine aufkommende Sorge, würde ich es mal formulieren, dass wir es einfach etwas übertreiben. Denn letztendlich viel von diesem KI-Geschäft, wie gesagt, es ist kreditfinanziert, es ist auf Pump finanziert. Und das muss dann irgendwann eben auch in irgendeiner Form durch den entsprechenden Erfolg gerechtfertigt werden.
1: Das sagt Börsenkorrespondent Jens Korte in New York. Und das war's von 4x4 für heute. Aufgezeichnet haben wir diese Sendung am Donnerstagvormittag. Am Mikrofon verabschiedet sich Silvan Zemp.

0: Die Nachrichten von SRF um 11:30 mit Michael Wieland. Nach schweren russischen Angriffen auf Zivilisten in der Ostukraine hat sich das Schweizer Außendepartement EDA geäußert und die Angriffe verurteilt. Bei Luftschlägen auf die Frontstadt Kramatorsk, wo unter anderem zwei Linienbusse bombardiert wurden, starben mindestens 35 Menschen. Das EDA fordert auf der Plattform X Deeskalation und betonte, dass alle Parteien das humanitäre Völkerrecht strikt einhalten müssten. Die Ukraine hat ihrerseits Ziele in Russland angegriffen. Eine ukrainische Drohne legte südöstlich von Moskau ein wichtiges Rechenzentrum des Internetkonzerns Yandex lahm, was zu großen Ausfällen bei russischen Online-Diensten führte. Nach über 10 Monaten im Einsatz ist der US-Flugzeugträger Abraham Lincoln nach San Diego zurückgekehrt. Der lange Einsatz stand in Kritik. Es gab Berichte über Versorgungsengpässe bei Nahrung und Hygiene sowie schwerer psychischer Belastungen der Crew. Anfang September legte der Flugzeugträger in Thailand an, um der Besatzung einen Landgang zu ermöglichen. Zuvor war das Schiff über 200 Tage ununterbrochen auf hoher See unterwegs, ein Rekord. Kurz vor dem Einlaufen in San Diego besuchte US-Verteidigungsminister Pete Hegseth die Besatzung und verlieh ihr die höchste militärische Auszeichnung für außerordentliche Kampfeinsätze. Die Proteste rund um Schulen in Frankreich gehen weiter. Rund 70'000 Personen sind heute auf die Straße gegangen, laut Angaben des französischen Innenministeriums. Zumeist seien die Demonstrationen und Schulblockaden friedlich verlaufen. Am Abend hat Bildungsminister Édouard Chaffré in einem Fernsehinterview angekündigt, dass als Sofortmaßnahme rund 3'000 Vertretungslehrpersonen eingesetzt würden, vor allem an Schulen, an denen besonders viel Personal fehle.
1: On a un premier levier, c'est qu'on a 3000 professeurs remplaçants qui actuellement ne sont pas devant élèves. Le deuxième élément, c'est que je vais autoriser les recteurs à recruter plus que ce qui est normalement autorisé, quelques centaines de professeurs de plus, là où nous avons des besoins.
0: Zudem habe er den Leitungen der betroffenen Schulen erlaubt, hunderte zusätzliche Lehrkräfte einzustellen, so der Bildungsminister weiter. Zum Sport: In der Schweizer Eishockeymeisterschaft stand am Abend ein Westschweizer Duell auf dem Programm. Freiburg hat gegen Aschua gewonnen, 7:2. Die Börsendaten von SIX, der Swiss Market Index, schließt bei 13.637 Punkten, -1,2%. Der Dow Jones Index in New York steigt um 0,1%. Der Euro wird zu 93,23 gehandelt, der Dollar zu 83,16. Und das Wetter: Morgen Freitag ist es zeitweise sonnig, im Westen und Süden ziemlich sonnig, im Norden um 15, im Süden um 21 Grad. Das waren Nachrichten von Radio SRF, verantwortlich Michael Wieland.
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3: Der Literaturnobelpreis geht dieses Jahr an die Kanadierin Anne Carson. Ja, und wer den Nobelpreis gewinnt, diese Nachricht wird immer heiß erwartet in der Literaturbranche. Es ist schließlich eine der bedeutendsten Auszeichnungen, die eine Autorin oder ein Autor überhaupt erhalten kann. Welche Rolle dieser Preis für Verlage und für den Buchhandel spielt, das erklärt die Literaturagentin Katharina Alters im Tagesgespräch vom Donnerstag. Über die aktuelle Preisträgerin, über Anne Carson, spricht später in der Sendung Kulturredaktor Simon Leuthold.
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5: Direkt zugeschaltet von der Frankfurter Buchmesse ist die Literaturagentin Katharina Alters. Willkommen im Tagesgespräch.
6: Danke für die Einladung zum Tagesgespräch.
5: Sie sind an der Frankfurter Buchmesse und ich habe gelesen, das sei die arbeitsreichste Zeit für eine Literaturagentin. Ist das so?
6: Also so würde ich das nicht bezeichnen. Ich habe auch durch das Jahr hindurch genug zu tun. Aber an der Frankfurter Buchmesse habe ich die Möglichkeit, alle Personen, die für mich wichtig sind in meiner Arbeit, hier vor Ort zu treffen. Und deswegen ist es für mich eine wichtige Buchmesse und man trifft sich einfach in Frankfurt. Und
5: Sie führen
6: also
5: ja
6: es ist die arbeitsreichste Zeit. Es ist schon intensiv, aber es ist nicht die arbeitsreichste Zeit.
5: Sie führen Ihre Agentur seit 16 Jahren und Frankfurt ist da eben ein Fixpunkt geworden.
6: Ja, so ist es. Also man trifft sich in der Branche, man tauscht sich aus über Entwicklungen, man geht auf Empfänge oder Messepartys und trifft dann auch manchmal Leute, die man vorher noch nicht kannte. Aber in der Regel mache ich meine Termine im Vorfeld und arbeite meine Termine ab.
5: Es gibt ja so einen Agents Center, habe ich gelesen, mit 300 Agenturen, mit 600 Agentinnen und Agenten. Sie selbst haben das einmal als Hühnerstall bezeichnet. Gehen Sie dort auch hin?
6: Also ich habe das damals ein bisschen flapsig formuliert, aber man muss sich das Agent Center so vorstellen, dass da Agentinnen und Agenten aus allen Ländern anzutreffen sind und dass es ein Sprachenwirrwarr und ein Klangteppich ist, wo sich Tisch an Tisch reiht. Und ich habe mich irgendwann mal entschieden, nicht im Agent Center zu sein und meine Termine an den Verlagsständen zu vereinbaren, auch aus Kostengründen.
5: Weswegen ist das teuer, dort einen Einlass zu bekommen?
6: Ich kann es jetzt noch nicht mal sagen, was es kostet, aber ich meine, mein Hotel kostet schon so viel. Also während der Frankfurter Buchmesse sind die Hotelpreise höher als zu anderen Zeiten.
5: Ja, wenn wir schon bei den Finanzen sind, ich glaube, nur 5% der Autorinnen und Autoren können vom Verkauf ihrer Bücher leben. Wie rechnet sich denn Ihr Beruf, eine Agentur zu führen?
6: Also ich vertrete viele Autorinnen und Autoren. Ich vertrete Autorinnen und Autoren, die schreiben regelmäßig, beispielsweise Christoph Simon mit seiner Krimireihe. Da erscheint jetzt jedes halbe Jahr ein Band. Ich vertrete Autorinnen, die populär schreiben und Autorinnen, die literarischer schreiben. Und das ist für mich eine Mischrechnung. Und neben meiner Arbeit als Literaturagentin habe ich auch manchmal Mandate. So habe ich dann den Aufbau der Agentur finanziert. Ich habe externe Mandate gehabt und so mache ich das auch zwischendurch, heute noch.
5: Sie haben vorhin gesagt, Sie hätten eben Termine schon im Voraus fixiert. Was steht denn heute auf der Agenda bei Ihnen?
6: Ja, ich kann da so genau, kann ich da nicht Auskunft geben. Deswegen heiße ich auch Agentin. Aber vielleicht ein Termin, der heute stattfindet, ist mit einer chinesischen Rechte- und Lizenzenfrau. Ich habe diesen Sommer eine chinesische Autorin in Bern kennengelernt, die eine Residency hier hatte. Und ich bin dann in Kontakt getreten mit dem chinesischen Verlag, weil die Autorin wollte, dass das Buch ins Deutsche übersetzt wird. Und dann haben wir einen Vertrag aufgesetzt und jetzt treffe ich die Rechte- und Lizenzenfrau und versuche mal herauszufinden, was ihre Erwartungen sind und wie wir das Bestmögliche, eben eine Platzierung in einem deutschsprachigen Verlag schaffen können.
5: Und diese Verhandlung über Rechte und Lizenzen, das ist eine Ihrer Aufgaben?
6: In der Regel vertrete ich deutschsprachige Autorinnen exklusiv. Das ist jetzt hier eine Ausnahme, weil ich die Autorin eben in Bern kennengelernt habe. Aber Lizenzen verkaufe ich auch. Also manchmal kann ich Theaterverträge machen. Bisher habe ich noch keinen Filmvertrag gemacht. Das würde mich noch freuen. Das sind so die Lizenzen. Genau, und ich habe mich hier auch in Frankfurt mit einem Anbieter von Hörbüchern getroffen. Und der hat mir dann erzählt, wie sie arbeiten und dass er gern exklusiv über die Agentur oder direkt mit den Autoren und Autoren Verträge machen würde und nicht über die Verlage. Und dann höre ich mir an, wie das Modell ist. Und in Bern muss ich mir dann überlegen, möchte ich das oder möchte ich das nicht?
5: Und Sie haben ja eben circa 30 Autorinnen und Autoren unter Vertrag. Wie lesen Sie diese denn aus? Wie sehen Sie, ja, das ist ein Talent, das mit dieser Person möchte ich zusammenarbeiten?
6: Ich arbeite schon recht lang als Literaturagentin und habe Erfahrung darin, schnell zu erkennen, welche Texte Potenzial haben und welche nicht. Ich gehe recht intuitiv vor und halte mich zuerst immer an den Text und stelle mir die Frage, ist die Sprache originell, passt der Plot zur Sprache, gibt es Längen, gibt es unlogische Stellen und finde ich dafür einen Verlag? Diese Fragen stelle ich mir, während ich das lese, das Manuskript, und nachher entscheide ich mich, ob ich die Vertretung übernehme oder nicht. Und falls ich die Vertretung übernehme, treffe ich mich mit den Autorinnen oder Autoren und dann schaue ich, ob die Chemie stimmt, weil das ist sehr wichtig, dass man sich gegenseitig vertraut. Also ich habe mit meinen Autorinnen und Autoren nicht nur eine reine Geschäftsbeziehung, sondern im besten Fall ist man auch miteinander befreundet.
5: Und Sie haben jetzt gesagt, Sie schauen auf die Sprache. Also ist die Sprache eigentlich wichtiger für Sie als der Inhalt des Textes?
6: Es kommt immer darauf an, ob es ein Sachbuch ist oder Belletristik. Bei Sachbüchern, da ist der Inhalt manchmal wichtiger als die Sprache. Wenn ich finde, dass das ein Thema ist, das eine Relevanz hat für die Gesellschaft, da spielt dann die Sprache, es muss schon ordentlich geschrieben sein, aber dann ist die Sprache nicht so wichtig wie bei Belletristik.
5: Und wie fördern Sie dann Ihre Autorinnen und Autoren? Arbeiten Sie dann auch gemeinsam an den Texten?
6: Ja, das mache ich. Manchmal ist es notwendig, manchmal nicht, aber ich arbeite mit meinen Autoren und Autoren an den Texten. Manchmal entwickle ich sie sogar mit ihnen. Und auch am Exposé, weil das gibt dann immer den ersten Eindruck bei den Lektoren, denen ich die Manuskripte schicke. Und das ist ein Prozess und da lasse ich mich dann drauf ein.
5: Und gibt es auch Trends? Also verfolgen Sie auch Trends in der Literatur, wenn Sie sehen, das kommt gut an und diese Person schreibt ähnlich, dass man dann das quasi wie bevorzugt?
6: Also ich bin eine Vielleserin auch in meiner Freizeit und ich verfolge auch Trends. Aber das heißt nicht, dass ich jetzt Fantasy- oder Romance-Bücher vertreten kann, weil ich als Agentin muss hinter dem stehen, was ich vertrete, und ich muss das auch überzeugen können, dass das ein gutes Manuskript ist und dass es verdient, veröffentlicht zu werden. Und deswegen kann ich nicht Manuskripte vertreten, hinter denen ich nicht stehen kann. Und Fantasy und Romance interessieren mich nicht, auch wenn es ein Trend ist.
5: Und gibt es noch andere Trends, die Sie jetzt beobachten?
6: Da fällt mir jetzt gerade keiner ein. Also im Moment ist Trends. Im Moment ist das Thema KI ganz groß in der Branche. Also ich habe in meine Verträge zwei KI-Klauseln aufgenommen. Die eine sagt, dass die Autorin und der Autor garantiert, dass der Text ohne KI geschrieben worden ist. Und die andere Klausel besagt, dass der Verlag sich verpflichtet, den Text nicht zu KI-Trainingszwecken zu verwenden.
5: Und ohne KI verfasst zu haben, was heißt das genau? Heißt es auch, dass man nicht irgendwie einen Textbaustein der KI geben kann und dann sagen kann, ein bisschen schöner formuliert oder ein bisschen anders formuliert? Das würde auch unter diese Klausel fallen.
6: Im Moment kann man noch nicht genau sagen, welche Texte mit KI geschrieben worden sind und welche nicht. Also es ist nicht so wie bei der Plagiatsoftware, die man an den Unis nutzt. Im Moment sind das einfach Spekulationen. Ich glaube, ein Anwärter auf dem Prix Goncourt, der stand unter Verdacht und er dementiert das vehement. Es gibt also meines Wissens nach noch keine Software, mit der man das genau feststellen kann. Ich habe das jetzt, diese zwei Textbausteine in die Verträge aufgenommen, ein bisschen auch als Schutz. Wir wissen alle noch nicht, wie sich die künstliche Intelligenz auch auf die auf den Buchmarkt, auf die Literaturbranche entwickeln wird. Und ich fände es wichtig, dass die Buchbranche da mal eine Konferenz veranstalten würde, damit man vielleicht so, ja, so ein Agreement verfasst, wie wir damit umgehen sollen.
5: Ja, weil es gibt ja eine breite Linie von Möglichkeiten. Und wo ziehen Sie eben die Grenze? Was ist für Sie, was geht für Sie nicht mehr unter Literatur?
6: Also wie gesagt, ich möchte keine Texte vertreten, die von der KI geschrieben worden sind. Das ist meine Einstellung im Moment. Vielleicht sehe ich das in 10 Jahren anders, das weiß ich nicht, weil KI völlig normal geworden sind. Aber unser Urheberrecht basiert ja auf geistiges Eigentum von Menschen. Und deswegen finde ich das wichtig, dass wir uns da mit auseinandersetzen und da auch eine Grenze ziehen können.
5: Sie redigieren eben diese Texte selbst. Agentinnen und Agenten, das haben wir auch schon gehört, sind eben Vermittler, auch Puffer zum Verlag. Gibt es denn auch Verlage, die lieber direkt mit den Autorinnen und Autoren verhandeln und Agenturen überflüssig finden?
6: Das müssten Sie eigentlich Vertreterinnen und Vertreterinnen aus den Verlagen fragen. Aber meine Erfahrung ist, dass der Beruf der Literaturagentin völlig normal ist. Also ich sehe mich auch als Teil der Literaturbranche. Ich bin Mitglied im Schweizer Buchhandels- und Verlagsverband. Und es mag sein, dass kleinere Verlage vielleicht nicht gewohnt sind, mit Agentinnen zu arbeiten. Aber ich habe auch schon mit kleineren Verlagen Bücher gemacht und habe da sehr gute Erfahrungen gemacht.
5: Sie haben ja gesagt, es sei normal. Ich habe gelesen, dass solche Agentinnen wie Sie auch zunehmen, also dass Verlage auch froh sind, wenn die Arbeiten auch teilweise abgenommen werden. Also sehen Sie das auch, dass Ihre Branche eigentlich eher eben auch zunimmt?
6: Ich habe die Beobachtung auch gemacht. Es sind viele Verlagsleute, die sich dann selbstständig machen und eine Agentur gründen. Und die Agenturen nehmen den Verlagen viel Arbeit ab, weil die Texte, die dann zu den Verlagen kommen, in einem sehr guten Zustand sind in der Regel.
5: Und eben, das ist natürlich eine große Hilfe. Und den Verlagen geht es zum Teil finanziell auch nicht sehr rosig. Und dann sind sie auch froh, wenn eben diese Arbeit abgenommen wird.
6: Genau.
5: Und Sie haben dann auch eine Bindung, weil Sie von verschiedenen Autorinnen und Autoren mehrere Texte lesen. Also sind Sie dann auch eine Entwicklung dieser Autorinnen und Autoren?
6: Die Frage habe ich jetzt nicht verstanden.
5: Weil Sie haben ja dann diese Autorinnen und Autoren über längere Zeit bei sich quasi und können dann auch eine Entwicklung fördern, die vielleicht ein Verlag so nicht imstande wäre zu leisten.
6: Das ist so, ja, als Agentin stehe ich meinen Autorinnen und Autoren im ganzen Prozess und auch eben in der Entwicklung zur Seite und kann auch da ja einlenken, wenn gewisse Texte in eine gewisse Richtung gehen, wo ich das Gefühl habe, das funktioniert so nicht.
5: Sie sind eine Ein-Frau-Agentur. Es gibt in der Schweiz 3 große Agenturen, in Zürich, Liebmann, Morebooks und Fritz. Wie bestehen Sie als kleine Agentur daneben?
6: Also ich vergleiche mich nicht mit den 3 großen Agenturen in Zürich, weil die existieren schon so lange. Und je länger eine Agentur besteht, umso größer werden ihre Netzwerke. Und ich bin eben seit 16 Jahren gibt es meine Agentur und ich versuche so gut wie möglich zu bestehen. Also ja, und ich mache das auch aus Leidenschaft. Es ist nicht nur ein Geschäft für mich.
5: Und haben Sie irgendeinmal gemerkt, das möchte ich machen? Man könnte sich ja überlegen, werde ich Schriftstellerin, arbeite ich in einem Verlag? Aber Sie haben gemerkt, nein, ich möchte da als Agentin agieren. Sie haben das ja schon gesagt, man darf da nicht alles preisgeben. Man arbeitet eben als Agentin, auch ein bisschen im Versteckten. Das hat sie einfach, irgendeinmal haben sie das Gefühl gehabt, das möchte ich jetzt machen.
6: Ich habe schon recht früh die Welt der Bücher entdeckt als Kind und das hat mich nie losgelassen und Sprache ist mir sehr wichtig. Und ich bin durch Zufall, durch ein Lektoratspraktikum in die Literaturbranche reingerutscht. Und danach konnte ich in einer Literaturagentur in Zürich arbeiten und da hatte ich dann Einblicke in die Arbeit und das hat mir sehr gefallen, was da so im Hintergrund, was da für Strippen gezogen werden und wie das Business eigentlich funktioniert und wie Autorinnen und Autoren aufgebaut werden. Das durfte ich dort erleben und dann habe ich mir überlegt, was mache ich jetzt? Und ich habe mich dann entschieden, eine klassische Literaturagentur zu gründen.
5: Und vielleicht als Überleitung zum Literaturnobelpreis, welche Bedeutung haben Preise?
6: Preise sind ein wichtiges Instrument für die Branche, um Aufmerksamkeit zu generieren. Sie sind eine Art Spotlight und helfen den Autorinnen und Autoren wahrgenommen zu werden. Und für die Verlage, in denen die ausgezeichneten Autorinnen und Autoren erscheinen, ist es ein Marketinginstrument, mit dem der Verkauf angekurbelt werden kann. Außerdem ist es immer eine große Ehre für alle, die ausgezeichnet werden, für die Verlage ebenso. Und Literaturpreise sind wichtig für die Positionierung im Literaturbetrieb und können über zukünftige Buchverträge, Anfragen für Lesungen oder Dozenturen entscheiden.
5: Und eben der Nobelpreis, das ist der Olymp.
6: Das ist definitiv der Olymp. Er wird weltweit wahrgenommen. Also die Literatur-Nobelpreis-Jury, die machen es auch sehr geschickt. Und sie verschaffen einer Autorin, einem Autor die ganz große Weltbühne. Und der Preis ist auch gut dotiert. Das sind 12 Millionen Kronen, was in Schweizer Franken nicht ganz 1 Million Franken ausmacht. Ich denke, dass alle, die den Literaturpreis erhalten, wie jetzt auch Anne Carson, ein Leben davor und ein Leben danach hatten, dass sich das Leben nach dem Literaturpreis für die Ausgezeichnete verändert.
5: Danke, das ist ein besonderes Tagesgespräch heute mit der Literaturagentin Katharina Altas. Sie ist aus Frankfurt zugeschaltet von der Buchmesse und nun ist auch SRF-Kulturredaktor Simon Leuthold wieder ins Studio gekommen. Sie haben sich die Begründung für den diesjährigen Nobelpreis angeschaut. Warum fiel diese Wahl so aus?
7: Also laut der Jury hat Anne Carson gewonnen für ihr kühnes, Zitat, und einfallsreiches Werk, das im spielerischen Dialog mit der klassischen Tradition neue Formen zeitgenössischer Literatur geschaffen hat. Also Anne Carson mischt die Genres, das ist bekannt. Sie verbindet Lyrik, Essay, Philosophie, Übersetzung, Erzählung. Es ist auch so, dass viele ihrer Bücher sich nicht wirklich einer klaren Gattung zuordnen lassen. Sie spielt damit. Also auch ihr erstes Buch, das schon relativ erfolgreich war in gewissen Kreisen, The Autobiography of Red, das war ein Versroman, also ein Roman, aber in Gedichtform. Das war ihr erstes Buch und schon da hat sie auch noch mit antiken Traditionen gespielt.
5: Und können Sie die Person noch etwas vorstellen?
7: Anne Carson, ja, sie ist 1950 geboren, sie ist 76, stammt aus Toronto in Kanada. Sie ist eigentlich Professorin für Altphilologie, sie ist Gräzistin. Und das erklärt wahrscheinlich ein Stück weit auch ihre Faszination für die griechische Mythologie, für die Antike, mit der sie sich wirklich sehr, sehr intensiv auseinandersetzt in ihrem Schaffen. Das merkt man auch, es ist wirklich so eine Synthese. Sie ist einerseits sehr persönlich, sehr emotional, auch ihre eigene Autobiografie, die Erlebnisse ihrer Familie spielen immer wieder eine Rolle in ihren Büchern. Und sie verwebt das dann aber mit den klassischen, ganz großen, alten Vorbildern der Mythologie und geht so natürlich eigentlich den riesigen fundamentalen Fragen des Menschseins nach. Was macht uns im Kern als Menschen aus?
5: Und wie bekannt ist diese Autorin hier?
7: Das ist so ein bisschen gespalten. Also von der Kritik wird sie schon seit langem sehr hoch gelobt, als anspruchsvolle Autorin, als Autorin, die viel wagt, gilt als eine der innovativsten Autorinnen der Gegenwart, insbesondere in Kanada. Sie wurde schon viel ausgezeichnet. In Sachen Bekanntheit beim Publikum, glaube ich schon, da ist noch ordentlich Luft nach oben. Wenn man jetzt so schaut, eine andere Kanadierin, Margaret Atwood, die war auch Favoritin für den Literaturnobelpreis. Die wäre viel, viel bekannter gewesen im Vergleich, glaube ich. Aber das hat ja Katharina Alters gerade vorhin gesagt, das wird jetzt sicher einen ordentlichen Push auslösen.
5: Und eben das passt dann auch wieder ins Muster der Nobelpreisverleihungen, dass eben Autorinnen, Autoren ins Rampenlicht gerückt werden, die es vielleicht noch nicht sind.
7: Ja, ein Stück weit sicher. Es passt vor allem auf andere Art auch sehr gut in dieses Muster. Es wechselt meistens ab, Mann, Frau, Mann, Frau. Man kann sicher auch sagen, es gibt eine politische Komponente, sowohl von Seiten der Jury kann man sagen, okay, dass jetzt eine Kanadierin ausgewählt wurde, kann man irgendwo in diesem sehr angespannten Verhältnis zurzeit zwischen Kanada und den USA verorten, als eine Reaktion darauf vielleicht auch. Politisch ist es aber auch inhaltlich, wenn auch nicht an der Oberfläche. Und auch da passt es in ein Muster. Also es ist so ein Verhandeln des Politischen im Literarischen. Das war letztes Jahr bei Laszlo Krasznahorkai, der apokalyptische Terror versus die Kunst als Gegenkraft. Das war ein Jahr zuvor bei Han Kang. Da ging es um historische Traumata gegen poetische Prosa. Und das ist eben auch jetzt bei ihr sichtbar. Es geht im Kern ums Menschsein, aber eigentlich um die Frage, vor dem Hintergrund von Zeiten von sehr großer Verunsicherung.
5: Ich möchte beiden noch eine ganz kurze Frage stellen, die Sie nur ganz kurz beantworten dürfen. Ist es jetzt ein Garant, dass man weltweit gelesen wird? Simon Leuthold, ja, nein?
7: Ich denke schon.
5: Katharina Alters?
6: Ich denke auch. Also der Literaturpreis, der Literaturnobelpreis hat schon eine große Wirkung auch für die Literatinnen und Literaten.
5: Katharina Alters, Simon Leuthold, vielen Dank für die Einschaltung von der Frankfurter Buchmesse. Vielen Dank für den Besuch im Studio.
7: Vielen Dank auch.
6: Dankeschön.
3: Caroline Ahn hat mit der Literaturagentin Katharina Alters und mit SRF-Kulturredaktor Simon Leuthold gesprochen.
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0: Die Nachrichten von SRF um Mitternacht mit Michael Wieland und diesen Themen. Die Schweiz verurteilt den russischen Angriff auf Linienbusse in der Ukraine. In Frankreich kündigt der Bildungsminister Sofortmaßnahmen für die Schulen an. Und nach über 260 Tagen auf See ist der Flugzeugträger Abraham Lincoln zurück in den USA. Das Wetter: heute Freitag wird es zeitweise sonnig, im Westen und Süden ziemlich sonnig, im Norden um 15, im Süden um 21 Grad. Nach schweren russischen Angriffen auf Zivilisten in der Ostukraine hat sich das Schweizer Außendepartement EDA geäußert und die Angriffe verurteilt. Bei Luftschlägen auf die Frontstadt Kramatorsk, wo unter anderem zwei Linienbusse bombardiert wurden, starben mindestens 35 Menschen. Das EDA fordert auf der Plattform X Deeskalation und betonte, dass alle Parteien das humanitäre Völkerrecht strikt einhalten müssten. Die Ukraine hat ihrerseits Ziele in Russland angegriffen. Eine ukrainische Drohne legte südöstlich von Moskau ein wichtiges Rechenzentrum des Internetkonzerns Yandex lahm, was zu großen Ausfällen bei russischen Online-Diensten führte. Seit rund zwei Wochen protestieren Schülerinnen und Schüler in Frankreich gegen den schlechten Zustand der Schulgebäude und gegen Unterrichtsausfälle. Am Abend hat Bildungsminister Edouard Cheffret nun in einem Fernsehinterview Sofortmaßnahmen angekündigt. Es würden rund 3'000 Vertretungslehrpersonen eingesetzt, vor allem an Schulen, an denen besonders viel Personal fehle.
1: On a un premier levier, c'est qu'on a 3'000 professeurs remplaçants qui actuellement ne sont pas devant élèves. Le deuxième élément, c'est que je vais autoriser les recteurs à recruter plus que ce qui est normalement autorisé, quelques centaines de professeurs de plus. Là où nous avons des besoins.
0: Zudem habe er den Leitungen der betroffenen Schulen erlaubt, hunderte zusätzliche Lehrkräfte einzustellen, so der Bildungsminister weiter. Gestern nahmen laut dem Innenministerium rund 70'000 Personen an den Protesten teil. Zumeist seien die Demonstrationen und Schulblockaden friedlich verlaufen. Nach erneuten Raketenangriffen der Houthi-Rebellen auf den Flughafen der saudi-arabischen Hauptstadt Riad herrscht dort weitgehend Stillstand. Hunderte Flüge fielen aus, Fluggesellschaften streichen ihre Verbindungen. So auch die Lufthansa, die Riad von Frankfurt aus anfliegt. Saudi-Arabien reagierte mit Vergeltungsschlägen auf mutmaßliche Waffenlager in Jemen. Zudem sicherten Verbündete wie Pakistan und die Türkei Riad Unterstützung zu. Der Konflikt drohe immer weitere Staaten hineinzuziehen, analysiert SRF-Korrespondent Sebastian Ramschbeck.
2: Die jüngste Eskalation in Nahost erfasst immer weitere Länder. Auf der einen Seite die vom Iran unterstützten Houthi-Milizen im Jemen. Auf der anderen Saudi-Arabien, unterstützt von Pakistan, der Türkei, vielleicht sogar Syrien. Die USA als der traditionelle Verbündete Saudi-Arabiens halten sich vorderhand zurück. Doch natürlich sind auch sie Teil der Eskalation mit ihrem Krieg gegen den Iran.
0: Die vom Iran gestützten Houthis drohten unterdessen mit weiteren Angriffen auf den Luftraum und kündigten an, künftig auch saudi-arabische Ölanlagen ins Visier zu nehmen. Nach über 10 Monaten im Einsatz ist der US-Flugzeugträger Abraham Lincoln nach San Diego zurückgekehrt. Der lange Einsatz stand in Kritik. Es gab Berichte über Versorgungsengpässe bei Nahrung und Hygiene sowie schwerer psychischer Belastungen der Crew. Anfang September legte der Flugzeugträger in Thailand an, um der Besatzung einen Landgang zu ermöglichen. Zuvor war das Schiff über 200 Tage ununterbrochen auf hoher See unterwegs, ein Rekord. Kurz vor dem Einlaufen in San Diego besuchte US-Verteidigungsminister Pete Hegseth die Besatzung und verlieh ihr die höchste militärische Auszeichnung für außerordentliche Kampfeinsätze. Zum Sport: in der Schweizer Eishockeymeisterschaft stand am Abend ein Westschweizer Duell auf dem Programm. Freiburg hat gegen Aschwa gewonnen mit 7:2. Der Blick aufs Wetter. Heute Freitag wechseln sich Sonne und Wolken ab. Im Westen und Süden wird es ziemlich sonnig. Am Alpen-Nordhang bleiben die Wolken am hartnäckigsten. Im Norden gibt es um 15, im Süden bis 21 Grad. Und noch ein Hinweis zum Straßenverkehr. In der Nacht gibt es auf Pässen um 2000 Meter teils schneebedeckte Straßen. Das waren Nachrichten von Radio SRF. Verantwortlich Michael Wieland. SRF Verkehrsinformationen von 0 Uhr und 5 Minuten. Auf der A2 Basel Richtung Luzern in Höhe Schweizer Halle Tunnel Verkehrsbehinderungen nach einem Unfall. Und A14 Luzern Richtung Zürich zwischen dem Rathausentunnel und Buchrain ebenfalls Verkehrsbehinderungen nach einem Unfall.
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5: Mein Name ist Enora Maurer und ich begleite Sie durch folgende Themen. Migration neu betrachtet. Die Zürcher Fotobastei zeigt Klaus Petrus Bilder von Fluchtrouten auf dem Balkan. Dann Milliardenfusion in Hollywood. Der Medienkonzern Paramount übernimmt Warner Brothers Discovery. Unser Filmexperte ordnet ein. Zuerst aber geht's um Yvonne Loriot. Sie war die Ehefrau des Komponisten Olivier Messiaen. Dass Yvonne Loriot auch Komponistin war, das haben viele nicht gewusst. Der US-amerikanische Dirigent Kent Nagano schon. In Berlin hat er nun mit dem WDR-Sinfonieorchester Loriots Zyklus La Sainte-Face aufgeführt. Uraufgeführt, 80 Jahre nach dessen Entstehung. Musikredaktor Benjamin Herzog hat mit ihm über Loriots Œuvre gesprochen.
6: La Sainte-Face, das heilige Antlitz, das ist Musik der französischen Komponistin Yvonne Loriot, einer hochbegabten Musikerin, die ihr Leben nach der Heirat mit ihrem einstigen Lehrer Olivier Messiaen ganz in den Dienst ihres Mannes gestellt hat. Madame Olivier Messiaen stand auf ihrer Visitenkarte und das war ihr Selbstverständnis. Als vor 10 Jahren der Nachlass Loriot-Messiaen an die französische Nationalbibliothek ging, hat man ihn gerufen, Kent Nagano. Als junger Dirigent hatte er 1 Jahr lang bei dem Ehepaar gearbeitet und gelebt. Jetzt konnte er die gut 60 Partituren Loriots durchsehen, denn damals waren sie weggesperrt. Naganos Fazit ist klar.
7: Was wir hören in Sainte-Face und im Manuskript, das ich gesehen haben, ist, dass sie war wirklich visionär.
6: Nagano sagt, unter diesen Orchesterstücken seien 7 bis 8 gewesen, die man sofort aufführen müsse. Einen Anfang hat er nun gemacht. Am Musikfest Berlin vor einem Monat mit La Sainte-Face für Singstimme und großes Orchester. 14 musikalischen Meditationen über das Grabtuch Christi. Mit Satztiteln wie »Der schmerzverzerrte Mund«, »Die Wunden der Dornenkrone« oder »Das feine Haar besudelt von Spucke«. Für Kent Nagano äußert sich in dieser Musik der Charakter Loriots deutlich. Mutig und dabei hochsensibel.
7: Für die Leute, die hat Yvonne Loriot persönlich gekannt, das war auch ein Teil von seiner Persönlichkeit. Sehr stark, sehr mutig, aber könnte auch unglaublich sensibel sein. Das fühlt man mit dieser Geschichte von Sainte-Face. Und hoffentlich, wir werden das sehen in die anderen Stücke von Yvonne Loriot, die kommen werden.
6: Nach Berlin sind Konzerte geplant mit weiteren Werken Loriots in Frankreich, in Spanien, in Italien, allesamt als späte Uraufführungen. Denn Loriot hat ihre Werke nie mit Orchester gehört. Das macht ihre Stücke auch so radikal, denn ein Orchester hat ökonomische Bedingungen. Eine Besetzung mit 7 Flöten, wie sie etwa in La Sainte-Face vorkommt, wäre daran zerschellt. Radikal war Loriot auch, weil sie gar nie mit einer Aufführung rechnete. Der Musikgeschichte ist so einiges entgangen. Möglicherweise wäre sie anders verlaufen, hätte man diese Werke damals schon aufgeführt. Denn Loriot dachte weit in die Zukunft.
7: In einem Sinne, dass sie in Weltmusik schon Interesse gehabt hat, wie sie integriert Musik aus Indien, Musik aus Afrika, Musik von der neuen Welt. All das ist drin in einem Sinne, das nicht wirklich imitativ ist, aber inkorporiert in seine eigene Sprache.
5: Dirigent Kent Nagano über die Musik von Yvonne Loriot. Er hat ihre Werke uraufgeführt, 80 Jahre nach der Entstehung. Wir widmen uns dieser Uraufführung heute Abend in der Sendung Konzertsaal nach 20 Uhr auf SRF 2 Kultur. Harry Potter, Batman, Superman. Das sind wertvolle Marken aus der Medienbranche und alle gehören zum Medienkonzern Warner Brothers Discovery. Jetzt ist der Milliardendeal unter Dach und Fach. Der US-Medienkonzern Paramount hat die Übernahme von Warner Brothers Discovery abgeschlossen. Eine der größten Fusionen, die je in der Medienbranche gemacht wurden. Beatrice Kern hat gestern mit SRF-Filmredaktor Enno Reins darüber gesprochen.
8: Enno Reins, dieser Zusammenschluss von Paramount und Warner Brothers, was bedeutet das für uns in der Schweiz, also so in Sachen Streaming-Dienste?
9: Ja, wir haben ja hier zwei, die wir benutzen könnten, HBO Max und halt Paramount Plus. Die wird es natürlich beide weitergeben, aber was mittelfristig zu erwarten ist, dass die zusammengelegt werden. Wie das dann genau aussieht, weiß man nicht, aber man hat das ja schon so bei Disney und Hulu gesehen, wo man auf einmal Hulu nur noch in der Disney-App gefunden hat. Das könnte hier auch passieren, weil HBO ja wesentlich größer ist. Und wir müssen natürlich rechnen, dass irgendwie die Preise anziehen, weil halt durch die Fusion viele Schulden da sind und das wird dieser neue Konzern sicherlich auch auf seine Zuschauer abwälzen.
8: Was wird es denn da für Filme zukünftig zu sehen geben? Weiß man das schon?
9: Ja, auch da sind wir so im Reich der Spekulation irgendwie, weil viele befürchten natürlich, dass irgendwie die Vielfalt flöten geht. Also Warner Brothers zum Beispiel war bis jetzt recht bekannt, wirklich so originelle, neue Filmstoffe zu machen. Also zum Beispiel die beiden Oscar-Abräumer in diesem Jahr, One Battle After Another, wo es um den Kulturkampf in der USA ging, oder Sinners, wo es um Rassismus ging. Aber jetzt, wo die halt zusammengekommen sind und da ein gewisser Spardruck ist, befürchten jetzt viele, es wird, was ohnehin schon in Hollywood der Fall ist, noch stärker auf Fortsetzungen und Remakes gesetzt, weil man sagt immer irgendwie oder man vertraut darauf, dass Zuschauer eher in Filme gehen, wo sie halt irgendwie den Titel, die Figuren, die Grundgeschichte schon kennen. Das ist so der eine Grund, warum man glaubt, dass die Vielfalt verschwindet. Auf der anderen Seite befürchtet man auch nun, dass so unabhängige Filmemacher weniger Ansprechpartner haben, weil es ja eigentlich ein Studio weniger gibt. Da muss man aber sagen, auf der anderen Seite hat sich jetzt Skydance verpflichtet, halt mindestens 4 Independent-Filme im Jahr zu produzieren. Außerdem müssen sie in einen Fonds einzahlen für unabhängiges Filme machen. Und man muss auch sagen, wir werden erstmal wirklich richtig viel mehr Filme bekommen, weil Skydance hat sich verpflichtet, in den nächsten 2 Jahren 30 Filme pro Jahr zu machen, Kinofilme, dann die nächsten 3 32. Aber die große Frage ist, was kommt nach den 5 Jahren?
8: Genau, also heißt das, es gibt mehr oder weniger Kinofilme? Das ist die große Frage.
9: Also die nächsten 5 wird es erstmal, glaube ich, mehr geben und dann wird man schauen. Und da würde ich jetzt einfach mal pessimistisch prognostizieren, da wird sich das dann reduzieren.
8: Und wie ist das mit den Jobs in Hollywood? Gibt es jetzt mehr oder wenn es mit diesem Zusammenschluss das kommt, gibt es weniger?
9: Also da ist es ja so, dass ja sich Skydance verpflichtet hat, 1,5 Milliarden zusätzlich in US-amerikanische Filmproduktionen zu investieren. Und Skydance bisher gesagt hat, hey, wir müssen sparen, aber das tun wir wahrscheinlich irgendwie so auf struktureller Ebene bei Immobilien, in der Verwaltung, in der Technik, sonst wo. Aber man weiß ja schon irgendwie so bei so anderen Zusammenführungen zwischen Disney und 20th Century Fox zum Beispiel oder als Skydance und Paramount zusammengekommen sind, dass es da massiven Stellenabbau gibt. Insofern wird wahrscheinlich am Ende wird es weniger Jobs in Hollywood geben.
8: Okay, weniger Jobs, gleich weniger Filme?
9: Das wissen wir nicht, weil natürlich irgendwie die KI auch einiges auffangen kann.
5: Sagt SRF-Filmredaktor Enno Reins zur Übernahme von Warner Brothers Discovery durch den US-Medienkonzern Paramount.
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5: Bilder schaffen Wirklichkeit. Ein fotografisches Projekt über Migration, Bilder und Wahrnehmung. So heißt die aktuelle Ausstellung der Fotobastei in Zürich. Sie zeigt zwei Arbeiten. Der Ethnologe Gilles Reckinger hat für sein Projekt Bitter Oranges afrikanischen Erntearbeitern in Kalabrien seine Kamera ausgehändigt. Und der Bieler Fotojournalist Klaus Petrus begleitet seit bald 10 Jahren Flüchtende auf dem Balkan. Spuren der Flucht heißt sein Werk in der Fotobastei. Auf diese Arbeit konzentriert sich Raphael Zehnder in seinem Beitrag.
10: Als erstes sieht man in Klaus Petrus' Ausstellung Dutzende von Schwarz-Weiß-Porträts von Geflüchteten. Sie schauen einen direkt an. Mitten unter ihnen ein Blatt mit der Botschaft «Seht den Menschen». Den Ton des Projekts hat Klaus Petrus damit gesetzt.
11: Migration ist mittlerweile natürlich so ein Thema, das unglaubliches Potenzial hat, auch um Gesellschaften zu spalten. Und dieses Bild, das wir so im Kopf haben von dem Flüchtling, hat sich so richtig wieder festgefahren und ist ja oftmals auch mit Vorurteilen behaftet. Es sind Stereotypen, manchmal sogar Feindbilder. Und ich glaube, je verhärteter unsere Bilder sind von dem Flüchtling, umso mehr verschwindet der Mensch dahinter.
10: Diese Menschen zeigt Klaus Petrus und er hat auch Plakate aufgehängt mit Aussagen wie denen des 16-jährigen Farhan Z aus Pakistan.
12: Du siehst ja selber, wie wir leben im Dreck, einem Loch ohne Toiletten. Unsere Kleider haben Löcher, unsere Haut ist unrein. Wir sehen aus wie die Drogensüchtigen von Kabul. Meiner Mutter zu Hause schreibe ich nichts davon. Wo denkst du hin? Ich schreibe ihr alles in Ordnung. Ich habe warme Kleider und Schuhe und genug zu essen.
11: Ich habe mich zum Vorderein für Geflüchtete interessiert, die nicht in den offiziellen Camps sind, sondern eben irgendwo draußen in verlassenen Baracken, in alten Häusern, teilweise in den Wäldern oder auf Waldlichtungen, die dort längere Zeit leben und immer wieder versuchen, über die Grenze zu gehen.
10: Die Verhältnisse, in denen diese Menschen leben, sind nicht menschenwürdig.
11: Man muss sich vorstellen, kein fließend Wasser, kein Strom, keine Toiletten. Die Leute haben trotzdem versucht, eine Art von Infrastruktur aufzubauen, vielleicht eine Art von Küche, Schlafecken und so.
10: All das zeigt Spuren der Flucht, die Fotoarbeit von Klaus Petrus. Über Jahre hat er immer wieder dieselben Regionen besucht. Bosnien, die Grenze zu Kroatien, zu Ungarn. Er ist auf Geflüchtete gestoßen, die jahrelang erfolglos versuchen, in die EU zu gelangen. Er dokumentiert den Dreck, in dem diese Menschen leben. Er zeigt auch Spuren der Gewalt. Ein Foto eines Mannes mit dick einbandagierten Daumen. Ein verwundeter Unterarm.
11: Das sind in der Tat Zigarettenbrandwunden. Mir wurde von ihm gesagt, dass sie ihm zugefügt wurden von Grenzsoldaten. In dem Fall waren es kroatische. Die Bilder sind entstanden an der bosnisch-kroatischen Grenze. Verletzungen, die ihm zugefügt wurden von Grenzsoldaten bei seinem Versuch, über die Grenze zu gehen. Er wurde dann von der Polizei aufgespürt und wieder zurückgebracht nach Bosnien.
10: Auch andere Journalisten und Nichtregierungsorganisationen hätten solche Verletzungen dokumentiert, sagt Klaus Petrus, und sie seien alles andere als Einzelfälle. Andere Bilder zeigen junge Männer, die warten.
11: Warten auf alles Mögliche ist das, was einen Großteil des Tages ausmacht und was eben auch macht, dass die Leute zunehmend verzweifeln. Man darf nicht vergessen, gerade

0: Menschen.
1: Bilder schaffen Wirklichkeit. Die Fotoausstellung zu Migration in der Fotobastei am Sielke in Zürich dauert bis am 25. Oktober. Dazu gibt es ein reichhaltiges Rahmenprogramm und die Fotos von Klaus Petrus sind unter dem Titel Spuren der Flucht auch als Buch erschienen. Wir reisen in die Westschweiz, schauen, was dort in der Kultur so zu reden gibt. Aktuell ist es vor allem ein Buch. Wir haben auch schon darüber berichtet. Und da muss ich jetzt etwas ausholen. Das Buch heißt C'était ça ou mourir. Auf Deutsch übersetzt, es war das oder sterben. Geschrieben hat es Télisson Aurélien, ein Schriftsteller aus Quebec mit haitianischen Wurzeln. Das Buch wurde zunächst vom Publikum und von der Kritik gefeiert und sogar als möglicher Kandidat für den Prix Goncourt gehandelt, ein wichtiger französischer Literaturpreis. Dann kam der Verdacht, dass eine künstliche Intelligenz dieses Buch verfasst hat. Der Autor bestreitet das. Die Akademie Goncourt hat das Buch trotzdem von der Kandidatenliste gestrichen. Die Debatte rund um das Buch hält an, auch in der Westschweiz. Caroline Lüchinger hat heute Morgen über diese Debatte mit RTS-Kollegin Anne Fournier gesprochen.
2: Anne, hast du das Buch eigentlich schon gelesen?
3: Ich bin dran, ich lese es gerade. Also wie viele andere Personen habe auch ich das Buch nach dem Beginn der Debatte gekauft. Tatsächlich verkauft sich das Buch derzeit besser denn je, sowohl in der Romandie als auch in Frankreich. 12.500 Exemplare sind in der Woche vor dem KI-Verdacht verkauft worden, über 18.000 Bücher in der Woche danach. Und dieses Buch bleibt das am meisten verkaufteste Buch dieses Herbstes in Frankreich.
2: Ja, also schlechte Werbung ist auch Werbung, sprich durch diesen Vorwurf wurden mehrere Bücher verkauft.
3: Ja, das ist eine Erklärung. Viele Menschen wollen vielleicht herausfinden, ob und wie ein KI ein Buch schreiben kann. Aber Vorsicht, das ist wohl nicht die einzige Erklärung und es ist auch nicht gesichert, dass der Autor tatsächlich künstliche Intelligenz genutzt hat. Das Buch war schon vor der Kontroverse sehr erfolgreich und spricht von Migration, von einer intimen physischen Erfahrung der Migration mit Hunger, Angst, Verletzungen. Ich glaube, das Thema weckt auch viel Neugier.
2: Ja, aber die Debatte, die geht ja nicht um den Inhalt des Buches jetzt, sondern eben darum, ob der Autor KI genutzt hat oder eben nicht. Und wenn ja, welchen Platz soll KI haben in der Literatur? Was wird da genau diskutiert?
3: Wissen Sie, die französischsprachige literarische Welt ist sehr geteilt. Die einigen meinen, KI soll seinen Platz haben. Die anderen, zum Beispiel Verlage, wollen sich davon schützen. Die Literatur, mindestens im französischen Raum, schien bisher von der KI verschont geblieben zu sein, wie ein geschütztes Reich. Nun zeigt sich, dass sich hier dieselben Fragen stellen wie in anderen Kunstformen. Und in Frankreich, dem Land von Victor Hugo oder Marcel Proust, tut das weh. Aber viele, wie gesagt, viele Verlage in der Romandie zum Beispiel meinen, sie wollen sich davon schützen. Manche nehmen Anti-KI-Klauseln in ihre Verlagsverträge auf.
2: Und wie geht es konkret weiter mit dem Buch von Télisson Aurélien?
3: Also der Autor ist seit einigen Wochen still. In den letzten Wochen hat die kanadische Presse aufgezeigt, dass der Schriftsteller in der Vergangenheit Texte aus der klassischen Literatur plagiiert hatte. Das schadet ihm. Jetzt kennt man allerdings die Person, die den Text auf KI geprüft hat. Zunächst war er anonym, jetzt wissen wir, es ist ein junger Journalist von Le Figaro, einer eher rechtsgerichteten Zeitung. Einige Kulturschaffende vermuten, dass hinter dieser Kontroverse rassistische Motive stecken und die KI-Software, mit der das Buch geprüft wurde, ist unter Autoren auch sehr umstritten.
2: Okay, lassen wir das mal so stehen. Zum Schluss an, wie gefällt dir eigentlich das Buch?
3: Also ich habe bis jetzt nur 50 Seiten gelesen. Die Geschichte, das Thema berührt mich sehr. Die Sprache ist von haitianischen Einflüssen geprägt, originell und reich, vielleicht manchmal zu reich. Aber was besonders ist, ist, dass ich jetzt immer diese Gedanken im Kopf habe. Vielleicht hat KI mitgeschrieben. Und das ist bestimmt das Sicherste in dieser Debatte. Misstrauen hat sich durchgesetzt. Nicht das beste Gefühl für die Kraft der Literatur.
1: RTS-Kollegin Anne Fournier über das Buch «C'était ça ou mourir» von Télisson Aurélien. Wer sich selbst ein Bild machen möchte, das Buch erscheint nächsten Sommer auf Deutsch. Das war's für den Moment aus Kultur und Gesellschaft. Mein Name Enora Maurer.
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0: Und nun sprechen wir übers Bootfahren, denn Rekorde sind ja da, um gebrochen zu werden. Ein beliebtes Sprichwort, vor allem im Sport, aber manche Rekorde sind offenbar auch für die Ewigkeit. Denn heute, vor 48 Jahren, könnte bereits ein solcher Ewigkeitsrekord aufgestellt worden sein, nämlich für die schnellste erfolgreiche Bootsfahrt, die es je gegeben hat. Dazu mehr in der Tageschronik von Simon Richle.
1: Wie schnell kann eigentlich ein Boot oder ein Schiff so etwa fahren? Ein Kursschiff zum Beispiel auf dem Zürichsee fährt rund 20 km pro Stunde, ein Kreuzfahrtschiff schon 40 und ein modernes Sportboot 90 km/h oder sogar noch ein paar mehr. Das ist schon sehr schnell, aber immer noch weit entfernt vom Rekord, der am 8. Oktober 1978 aufgestellt wurde. Der liegt nämlich bei 317 Meilen oder 511 km pro Stunde. Aufgestellt hat ihn der Australier Ken Warby mit seiner Spirit of Australia. Ein Boot, das er selber entworfen und gebaut hat, größtenteils aus Holz. Ausgesehen hat es wie eine Mischung aus einem Formel-1-Auto und einem Space Shuttle. Weiß, extrem windschnittig, flach, ein kleines Cockpit in der Mitte, ein riesiger Heckflügel oder Spoiler ganz hinten am Boot und kein normaler Motor mit Propeller, sondern ein etwa 6000 PS starker Düsenantrieb. Mit diesem Boot war Ken Warby der erste und bisher einzige, der es geschafft hat, auf dem Wasser die Marke von 300 Meilen pro Stunde zu knacken, ohne zu verunfallen und dabei ums Leben zu kommen. Das ist auch der Grund, weshalb der Rekord bis heute anhält. Die allermeisten Versuche enden mit dem Tod der Bootsfahrer. Das war auch schon vor der Bestmarke von Ken Warby so. Vom Guinness-Buch der Weltrekorde gibt es sogar einen Artikel mit dem Namen «Die tödliche Historie des Wassergeschwindigkeitsweltrekords». Darin steht:
2: 7 der 13 Menschen, die seit 1930 einen Rekordversuch gewagt haben, sind dabei gestorben.
1: Wie gefährlich es schon damals war, das wusste auch Ken Warby. Auf die Frage eines Reporters, wie groß denn seine Erfolgschancen seien, sagte er vor seinem Rekord: «Etwa 50-50». Die Nachfrage des Reporters: Ist das nicht wahnsinnig, sein Leben trotz Familie so aufs Spiel zu setzen?
3: Isn't this for a man with wife and family, isn't this some sort of madness to chance your life in a 50-50 way?
1: Und die trockene Antwort des Australiers:
4: I don't think so. I think I'm going to be one of the lucky 50, not the unlucky.
1: Nein, er werde halt bei den glücklichen 50% sein und nicht bei den unglücklichen. Ja, und so war es dann auch. Ken Warby hat ja bekanntlich den Weltrekord aufgestellt und am Ende bis ins hohe Alter gelebt. Und überlebt hat eben bis heute auch sein Rekord, trotz Versuchen, diesen zu brechen. 1989 hat zum Beispiel der US-Amerikaner Craig Arfens den Versuch mit dem Leben bezahlt.
5: Tragically, on his first run and at a speed estimated at more than 350 miles per hour, Craig Arfon's boat lifted, crashed and disintegrated. History will record that yet another life has been lost on the frontiers of speed.
1: Mit geschätzt 350 Meilen, also 563 Kilometern pro Stunde, ist Arfons tödlich verunfallt. Sein Boot ist abgehoben, hat sich zweimal in der Luft überschlagen und ist dann auf dem Wasser aufgeschlagen. Und so steht der Wassergeschwindigkeitsweltrekord von Ken Warby aus dem Jahr 1978 bis heute. Und einer, der versucht, diesen Rekord zu brechen, ist Dave Warby, der Sohn des jetzigen Rekordhalters. Bleibt zu hoffen, dass auch er wie sein Vater unter den glücklichen 50% sein wird.
0: Die schnellste Bootfahrt heute vor 48 Jahren, die Tageschronik dazu von Simon Richle.

0: Die Nachrichten von SRF um 12:30 mit Michael Wieland und diesen Themen. Die Schweiz verurteilt den russischen Angriff auf Linienbusse in der Ukraine. In Frankreich kündigt der Bildungsminister Sofortmaßnahmen für die Schulen an. Und nach über 260 Tagen auf See ist der Flugzeugträger Abraham Lincoln zurück in den USA. Das Wetter: heute Freitag wird es zeitweise sonnig, im Westen und Süden ziemlich sonnig. Im Norden um 15, im Süden um 21 Grad. Nach schweren russischen Angriffen auf Zivilisten in der Ostukraine hat sich das Schweizer Außendepartement EDA geäußert und die Angriffe verurteilt. Bei Luftschlägen auf die Frontstadt Kramatorsk, wo unter anderem zwei Linienbusse bombardiert wurden, starben mindestens 35 Menschen. Das EDA forderte auf der Plattform X Deeskalation und betonte, dass alle Parteien das humanitäre Völkerrecht strikt einhalten müssten. Die Ukraine hat ihrerseits Ziele in Russland angegriffen. Eine ukrainische Drohne legte südöstlich von Moskau ein wichtiges Rechenzentrum des Internetkonzerns Yandex lahm, was zu großen Ausfällen bei russischen Online-Diensten führte. Seit rund zwei Wochen protestieren Schülerinnen und Schüler in Frankreich gegen den schlechten Zustand der Schulgebäude und gegen Unterrichtsausfälle. Am Abend hat Bildungsminister Edouard Cheffret nun in einem Fernsehinterview Sofortmaßnahmen angekündigt. Es würden rund 3'000 Vertretungslehrpersonen eingesetzt, vor allem an Schulen, an denen besonders viel Personal fehle.
1: On a un premier levier, c'est qu'on a 3000 professeurs remplaçants qui actuellement ne sont pas devant élèves. Le deuxième élément, c'est que je vais autoriser les recteurs à recruter plus que ce qui est normalement autorisé, quelques centaines de professeurs de plus. Là où nous avons des besoins.
0: Zudem habe er den Leitungen der betroffenen Schulen erlaubt, hunderte zusätzliche Lehrkräfte einzustellen, so der Bildungsminister weiter. Gestern Donnerstag nahmen laut dem Innenministerium rund 70'000 Personen an den Protesten teil. Zumeist seien die Demonstrationen und Schulblockaden friedlich verlaufen. Nach erneuten Raketenangriffen der Houthi-Rebellen auf den Flughafen der saudi-arabischen Hauptstadt Riad herrscht dort weitgehend Stillstand. Hunderte Flüge fielen aus, Fluggesellschaften streichen ihre Verbindungen. So auch die Lufthansa, die Riad von Frankfurt aus anfliegt. Saudi-Arabien reagierte mit Vergeltungsschlägen auf mutmaßliche Waffenlager im Jemen. Zudem sichern Verbündete wie Pakistan und die Türkei Riad Unterstützung zu. Der Konflikt drohe immer weitere Staaten hineinzuziehen, analysiert SRF-Korrespondent Sebastian Ramspeck.
2: Die jüngste Eskalation in Nahost erfasst immer weitere Länder. Auf der einen Seite die vom Iran unterstützten Houthi-Milizen im Jemen. Auf der anderen Saudi-Arabien, unterstützt von Pakistan, der Türkei, vielleicht sogar Syrien. Die USA als der traditionelle Verbündete Saudi-Arabiens halten sich vorderhand zurück. Doch natürlich sind auch sie Teil der Eskalation mit ihrem Krieg gegen den Iran.
0: Die Houthis drohten unterdessen mit weiteren Angriffen auf den Luftraum und kündigten an, künftig auch saudi-arabische Ölanlagen ins Visier zu nehmen. Nach über 10 Monaten im Einsatz ist der US-Flugzeugträger Abraham Lincoln nach San Diego zurückgekehrt. Der lange Einsatz stand in Kritik. Es gab Berichte über Versorgungsengpässe bei Nahrung und Hygiene sowie schwerer psychischer Belastungen der Crew. Anfang September legte der Flugzeugträger in Thailand an, um der Besatzung einen Landgang zu ermöglichen. Zuvor war das Schiff über 200 Tage ununterbrochen auf hoher See unterwegs, ein Rekord. Kurz vor dem Einlaufen in San Diego besuchte US-Verteidigungsminister Pete Hegseth die Besatzung und verlieh ihr die höchste militärische Auszeichnung für außerordentliche Kampfeinsätze. Zum Sport: in der Schweizer Eishockeymeisterschaft stand am Abend ein Westschweizer Duell auf dem Programm. Freiburg hat gegen Aschua gewonnen mit 7:2. Das Wetter: heute Freitag wechseln sich Sonne und Wolken ab. Im Westen und Süden wird es ziemlich sonnig. Am Alpennordhang bleiben die Wolken am hartnäckigsten. Im Norden gibt es um 15, im Süden bis 21 Grad. Und noch ein Hinweis zum Straßenverkehr: in der Nacht gibt es auf Pässen um 2000 Meter teils schneebedeckte Straßen. Das waren Nachrichten von Radio SRF, verantwortlich Michael Wieland.
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4: Mein Name ist Enora Maurer und ich begleite Sie durch folgende Themen. Migration neu betrachtet. Die Zürcher Fotobastei zeigt Klaus Petrus Bilder von Fluchtrouten auf dem Balkan. Dann Milliardenfusion in Hollywood. Der Medienkonzern Paramount übernimmt Warner Brothers Discovery. Unser Filmexperte ordnet ein. Zuerst aber geht's um Yvonne Loriot. Sie war die Ehefrau des Komponisten Olivier Messiaen. Dass Yvonne Loriot auch Komponistin war, das haben viele nicht gewusst. Der US-amerikanische Dirigent Kent Nagano schon. In Berlin hat er nun mit dem WDR-Sinfonieorchester Loriots Zyklus La Sainte-Face aufgeführt. Uraufgeführt, 80 Jahre nach dessen Entstehung. Musikredaktor Benjamin Herzog hat mit ihm über Loriots Œuvre gesprochen.
5: La Sainte-Face, das heilige Antlitz, das ist Musik der französischen Komponistin Yvonne Loriot, einer hochbegabten Musikerin, die ihr Leben nach der Heirat mit ihrem einstigen Lehrer Olivier Messiaen ganz in den Dienst ihres Mannes gestellt hat. Madame Olivier Messiaen stand auf ihrer Visitenkarte und das war ihr Selbstverständnis. Als vor 10 Jahren der Nachlass Loriot-Messiaen an die französische Nationalbibliothek ging, hat man ihn gerufen, Kent Nagano. Als junger Dirigent hatte er 1 Jahr lang bei dem Ehepaar gearbeitet und gelebt. Jetzt konnte er die gut 60 Partituren Loriots durchsehen, denn damals waren sie weggesperrt. Naganos Fazit ist klar.
6: Was Sie hören in Sainte-Face und im Manuskript, das ich gesehen haben, ist, dass sie war wirklich visionär.
5: Nagano sagt, unter diesen Orchesterstücken seien 7 bis 8 gewesen, die man sofort aufführen müsse. Einen Anfang hat er nun gemacht. Am Musikfest Berlin vor einem Monat mit La Sainte-Face für Singstimme und großes Orchester. 14 musikalischen Meditationen über das Grabtuch Christi. Mit Satztiteln wie »Der schmerzverzerrte Mund«, »Die Wunden der Dornenkrone« oder »Das feine Haar besudelt von Spucke«. Für Kent Nagano äußert sich in dieser Musik der Charakter Loriots deutlich. Mutig und dabei hochsensibel.
6: Für die Leute, die hat Yvonne Loriot persönlich gekannt, das war auch ein Teil von seiner Persönlichkeit. Sehr stark, sehr mutig, aber könnte auch unglaublich sensibel sein. Das fühlt man mit dieser Geschichte von Sainte-Face. Und hoffentlich, wir werden das sehen in die anderen Stück von Yvonne Loriot, die kommen werden.
5: Nach Berlin sind Konzerte geplant mit weiteren Werken Loriots in Frankreich, in Spanien, in Italien. Allesamt als späte Uraufführungen, denn Loriot hat ihre Werke nie mit Orchester gehört. Das macht ihre Stücke auch so radikal, denn ein Orchester hat ökonomische Bedingungen. Eine Besetzung mit 7 Flöten, wie sie etwa in La Sainte-Face vorkommt, wäre daran zerschellt. Radikal war Loriot auch, weil sie gar nie mit einer Aufführung rechnete. Der Musikgeschichte ist so einiges entgangen. Möglicherweise wäre sie anders verlaufen, hätte man diese Werke damals schon aufgeführt. Denn Loriot dachte weit in die Zukunft.
6: In einem Sinne, dass sie in Weltmusik schon Interesse gehabt hat, wie sie integriert Musik aus Indien, Musik aus Afrika, Musik von der Neuen Welt. All das ist drin in einem Sinne, das nicht wirklich imitativ ist, aber inkorporiert in seine eigene Sprache.
4: Dirigent Kent Nagano über die Musik von Yvonne Loriot. Er hat ihre Werke uraufgeführt, 80 Jahre nach der Entstehung. Wir widmen uns dieser Uraufführung heute Abend in der Sendung Konzertsaal nach 20 Uhr auf SRF 2 Kultur. Harry Potter, Batman, Superman. Das sind wertvolle Marken aus der Medienbranche und alle gehören zum Medienkonzern Warner Brothers Discovery. Jetzt ist der Milliardendeal unter Dach und Fach. Der US-Medienkonzern Paramount hat die Übernahme von Warner Brothers Discovery abgeschlossen. Eine der größten Fusionen, die je in der Medienbranche gemacht wurden. Beatrice Kern hat gestern mit SRF-Filmredaktor Enno Reins darüber gesprochen.
7: Enno Reins, dieser Zusammenschluss von Paramount und Warner Brothers, was bedeutet das für uns in der Schweiz, also so in Sachen Streaming-Dienste?
8: Ja, wir haben ja hier zwei, die wir benutzen könnten, HBO Max und halt Paramount Plus. Die wird es natürlich beide weitergeben, aber was mittelfristig zu erwarten ist, dass die zusammengelegt werden. Wie das dann genau aussieht, weiß man nicht, aber man hat das ja schon so bei Disney und Hulu gesehen, wo man auf einmal Hulu nur noch in der Disney-App gefunden hat. Das könnte hier auch passieren, weil HBO ja wesentlich größer ist. Und wir müssen natürlich rechnen, dass irgendwie die Preise anziehen, weil halt durch die Fusion viele Schulden da sind und das wird dieser neue Konzern sicherlich auch auf seine Zuschauer abwälzen.
7: Was wird es denn da für Filme zukünftig zu sehen geben? Weiß man das schon?
8: Ja, auch da sind wir so im Reich der Spekulation irgendwie, weil viele befürchten natürlich, dass irgendwie die Vielfalt flöten geht. Also Warner Brothers zum Beispiel war bis jetzt recht bekannt, wirklich so originelle, neue Filmstoffe zu machen. Also zum Beispiel die beiden Oscar-Abräumer in diesem Jahr, One Battle After Another, wo es um den Kulturkampf in der USA ging, oder Sinners, wo es um Rassismus ging. Aber jetzt, wo die halt zusammengekommen sind und da ein gewisser Spardruck ist, befürchten jetzt viele, es wird, was ohnehin schon in Hollywood der Fall ist, noch stärker auf Fortsetzungen und Remakes gesetzt, weil man sagt immer irgendwie oder man vertraut darauf, dass Zuschauer eher in Filme gehen, wo sie halt irgendwie den Titel, die Figuren, die Grundgeschichte schon kennen. Das ist so der eine Grund, warum man glaubt, dass die Vielfalt verschwindet. Auf der anderen Seite befürchtet man auch nun, dass so unabhängige Filmemacher weniger Ansprechpartner haben, weil es ja eigentlich ein Studio weniger gibt. Da muss man aber sagen, auf der anderen Seite hat sich jetzt Skydance verpflichtet, halt mindestens 4 Independent-Filme im Jahr zu produzieren. Außerdem müssen sie in einen Fonds einzahlen für unabhängiges Filme machen. Und man muss auch sagen, wir werden erstmal wirklich richtig viel mehr Filme bekommen, weil Skydance hat sich verpflichtet, in den nächsten 2 Jahren 30 Filme pro Jahr zu machen, Kinofilme, dann die nächsten 3 32. Aber die große Frage ist, was kommt nach den 5 Jahren?
7: Genau, also heißt das, es gibt mehr oder weniger Kinofilme? Das ist die große Frage.
8: Also die nächsten 5 wird es erstmal, glaube ich, mehr geben und dann wird man schauen. Und da würde ich jetzt einfach mal pessimistisch prognostizieren, da wird sich das dann reduzieren.
7: Und wie ist das mit den Jobs in Hollywood? Gibt es jetzt mehr oder wenn es mit diesem Zusammenschluss das kommt, gibt es weniger?
8: Also da ist es ja so, dass ja sich Skydance verpflichtet hat, 1,5 Milliarden zusätzlich in US-amerikanische Filmproduktionen zu investieren. Und Skydance bisher gesagt hat, hey, wir müssen sparen, aber das tun wir wahrscheinlich irgendwie so auf struktureller Ebene bei Immobilien, in der Verwaltung, in der Technik, sonst wo. Aber man weiß ja schon irgendwie so bei so anderen Zusammenführungen zwischen Disney und 20th Century Fox zum Beispiel oder als Skydance und Paramount zusammengekommen sind, dass es da massiven Stellenabbau gibt. Insofern wird wahrscheinlich am Ende wird es weniger Jobs in Hollywood geben.
7: Okay, weniger Jobs, gleich weniger Filme?
8: Das wissen wir nicht, weil natürlich irgendwie die KI auch einiges auffangen kann.
4: Sagt SRF-Filmredaktor Enno Reins zur Übernahme von Warner Brothers Discovery durch den US-Medienkonzern Paramount.
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4: Bilder schaffen Wirklichkeit. Ein fotografisches Projekt über Migration, Bilder und Wahrnehmung. So heißt die aktuelle Ausstellung der Fotobastei in Zürich. Sie zeigt 2 Arbeiten. Der Ethnologe Gilles Reckinger hat für sein Projekt Bitter Oranges afrikanischen Erntearbeitern in Kalabrien seine Kamera ausgehändigt. Und der Bieler Fotojournalist Klaus Petrus begleitet seit bald 10 Jahren Flüchtende auf dem Balkan. Spuren der Flucht heißt sein Werk in der Fotobastei. Auf diese Arbeit konzentriert sich Raphael Zehnder in seinem Beitrag.
9: Als erstes sieht man in Klaus Petrus' Ausstellung Dutzende von Schwarz-Weiß-Porträts von Geflüchteten. Sie schauen einen direkt an. Mitten unter ihnen ein Blatt mit der Botschaft «Seht den Menschen». Den Ton des Projekts hat Klaus Petrus damit gesetzt.
10: Migration ist mittlerweile natürlich so ein Thema, das unglaubliches Potenzial hat, auch um Gesellschaften zu spalten. Und dieses Bild, das wir so im Kopf haben von dem Flüchtling, hat sich so richtig wieder festgefahren und ist ja oftmals auch mit Vorurteilen behaftet. Es sind Stereotypen, manchmal sogar Feindbilder. Und ich glaube, je verhärteter unsere Bilder sind von dem Flüchtling, umso mehr verschwindet der Mensch dahinter.
9: Diese Menschen, zeigt Klaus Petrus, und er hat auch Plakate aufgehängt mit Aussagen wie denen des 16-jährigen Farhan Z aus Pakistan.
11: Du siehst ja selber, wie wir leben im Dreck, einem Loch ohne Toiletten. Unsere Kleider haben Löcher, unsere Haut ist unrein. Wir sehen aus wie die Drogensüchtigen von Kabul. Meiner Mutter zu Hause schreibe ich nichts davon. Wo denkst du hin? Ich schreibe ihr alles in Ordnung. Ich habe warme Kleider und Schuhe und genug zu essen.
10: Ich habe mich zum Vordergrund für Geflüchtete interessiert, die nicht in den offiziellen Camps sind, sondern eben irgendwo draußen in verlassenen Baracken, in alten Häusern, teilweise in den Wäldern oder auf Waldlichtungen, die dort längere Zeit leben und immer wieder versuchen, über die Grenze zu gehen.
9: Die Verhältnisse, in denen diese Menschen leben, sind nicht menschenwürdig.
10: Man muss sich vorstellen, kein fließendes Wasser, kein Strom, keine Toiletten. Die Leute haben trotzdem versucht, eine Art von Infrastruktur aufzubauen, vielleicht eine Art von Küche, Schlafecken und so.
9: All das zeigt Spuren der Flucht, die Fotoarbeit von Klaus Petrus. Über Jahre hat er immer wieder dieselben Regionen besucht. Bosnien, die Grenze zu Kroatien, zu Ungarn. Er ist auf Geflüchtete gestoßen, die jahrelang erfolglos versuchen, in die EU zu gelangen. Er dokumentiert den Dreck, in dem diese Menschen leben. Er zeigt auch Spuren der Gewalt. Ein Foto eines Mannes mit dick einbandagierten Daumen. Ein verwundeter Unterarm.
10: Das sind in der Tat Zigarettenbrandwunden. Mir wurde von ihm gesagt, dass sie ihm zugefügt wurden von Grenzsoldaten. In dem Fall waren es kroatische. Die Bilder sind entstanden an der bosnisch-kroatischen Grenze. Verletzungen, die ihm zugefügt wurden von Grenzsoldaten bei seinem Versuch, über die Grenze zu gehen. Er wurde dann von der Polizei aufgespürt und wieder zurückgebracht nach Bosnien.
9: Auch andere Journalisten und Nichtregierungsorganisationen hätten solche Verletzungen dokumentiert, sagt Klaus Petrus, und sie seien alles andere als Einzelfälle. Andere Bilder zeigen junge Männer, die warten.
10: Warten auf alles Mögliche ist das, was einen Großteil des Tages ausmacht und was eben auch macht, dass die Leute zunehmend verzweifeln. Man darf nicht vergessen, gerade wenn es um junge Männer geht, die sind zwischen 18 und 28 und das ist eigentlich die beste Zeit ihres Lebens. Da möchten sie sich auch fortentwickeln, da möchten sie auch beispielsweise arbeiten, an ihren Plänen werken und sowas. Und das ist dort in der Situation, wo sie stecken, eigentlich nicht möglich. Und dieses Warten ist für mich so sinnbildlich für die Situation, in der sie stecken.
9: Klaus Petrus setzt mit seinen Schwarz-Weiß-Bildern nicht auf spektakuläre Effekte. Er hält den Alltag der Geflüchteten auf dem Balkan fest. Erschütternde Aufnahmen einer unerbittlichen Realität. Eine Mahnung an uns alle. Seht den Menschen.
4: Bilder schaffen Wirklichkeit. Die Fotoausstellung zu Migration in der Fotobastei am Sielke in Zürich dauert bis am 25. Oktober. Dazu gibt es ein reichhaltiges Rahmenprogramm und die Fotos von Klaus Petrus sind unter dem Titel «Spuren der Flucht» auch als Buch erschienen. Wir reisen in die Westschweiz, schauen, was dort in der Kultur so zu reden gibt. Aktuell ist es vor allem ein Buch. Wir haben auch schon darüber berichtet. Und da muss ich jetzt etwas ausholen. Das Buch heißt «C'était ça ou mourir». Auf Deutsch übersetzt «Es war das oder sterben». Geschrieben hat es Télisson Aurélien, ein Schriftsteller aus Quebec mit haitianischen Wurzeln. Das Buch wurde zunächst vom Publikum und von der Kritik gefeiert und sogar als möglicher Kandidat für den Prix Goncourt gehandelt, ein wichtiger französischer Literaturpreis. Dann kam der Verdacht, dass eine künstliche Intelligenz dieses Buch verfasst hat. Der Autor bestreitet das. Die Akademie Goncourt hat das Buch trotzdem von der Kandidatenliste gestrichen. Die Debatte rund um das Buch hält an, auch in der Westschweiz. Caroline Lüchinger hat heute Morgen über diese Debatte mit RTS-Kollegin Anne Fournier gesprochen.
12: Anne, hast du das Buch eigentlich schon gelesen? Ich bin dran, ich lese es gerade. Also wie viele andere Personen habe auch ich das Buch nach dem Beginn der Debatte gekauft. Tatsächlich verkauft sich das Buch derzeit besser denn je, sowohl in der Romandie als auch in Frankreich. 12.500 Exemplare sind in der Woche vor dem KI-Verdacht verkauft worden, über 18.000 Bücher in der Woche danach. Und dieses Buch bleibt das am meisten verkaufteste Buch dieses Herbstes in Frankreich.
13: Ja, also schlechte Werbung ist auch Werbung. Sprich, durch diesen Vorwurf wurden mehrere Bücher verkauft.
12: Ja, das ist eine Erklärung. Viele Menschen wollen vielleicht herausfinden, ob und wie ein KI ein Buch schreiben kann. Aber Vorsicht, das ist wohl nicht die einzige Erklärung und es ist auch nicht gesichert, dass der Autor tatsächlich künstliche Intelligenz genutzt hat. Das Buch war schon vor der Kontroverse sehr erfolgreich und spricht von Migration, von einer intimen physischen Erfahrung der Migration mit Hunger, Angst, Verletzungen. Ich glaube, das Thema weckt auch viel Neugier.
13: Ja, aber die Debatte, die geht ja nicht um den Inhalt des Buches jetzt, sondern eben darum, ob der Autor KI genutzt hat oder eben nicht. Und wenn ja, welchen Platz soll KI haben in der Literatur? Was wird da genau diskutiert?
12: Wissen Sie, die französischsprachige literarische Welt ist sehr geteilt. Die einigen meinen, KI soll seinen Platz haben, die anderen, zum Beispiel Verlage, wollen sich davon schützen. Die Literatur, mindestens im französischen Raum, schien bisher von der KI verschont geblieben zu sein, wie ein geschütztes Reich. Nun zeigt sich, dass sich hier dieselben Fragen stellen wie in anderen Kunstformen und in Frankreich, dem Land von Victor Hugo oder Marcel Proust, tut das weh. Aber viele, wie gesagt, viele Verlage in der Romandie zum Beispiel meinen, sie wollen sich davon schützen. Manche nehmen Anti-KI-Klauseln in ihre Verlagsverträge auf.
13: Und wie geht es konkret weiter mit dem Buch von Télisson Aurélien?
12: Also der Autor ist seit einigen Wochen still. In den letzten Wochen hat die kanadische Presse aufgezeigt, dass der Schriftsteller in der Vergangenheit Texte aus der klassischen Literatur plagiiert hatte. Das schadet ihm. Jetzt kennt man allerdings die Person, die den Text auf KI geprüft hat. Zunächst war er anonym, jetzt wissen wir, es ist ein junger Journalist von Le Figaro, einer eher rechtsgerichteten Zeitung. Einige Kulturschaffende vermuten, dass hinter dieser Kontroverse rassistische Motive stecken und die KI-Software, mit der das Buch geprüft wurde, ist unter Autoren auch sehr umstritten.
13: Okay, lassen wir das mal so stehen. Zum Schluss an, wie gefällt dir eigentlich das Buch?
12: Also ich habe bis jetzt nur 50 Seiten gelesen. Die Geschichte, das Thema berührt mich sehr. Die Sprache ist von haitianischen Einflüssen geprägt, originell und reich, vielleicht manchmal zu reich. Aber was besonders ist, ist, dass ich jetzt immer diese Gedanken im Kopf habe. Vielleicht hat KI mitgeschrieben. Und das ist bestimmt das Sicherste in dieser Debatte. Misstrauen hat sich durchgesetzt. Nicht das beste Gefühl für die Kraft der Literatur.
4: RTS-Kollegin Anne Fournier über das Buch «C'était ça ou mourir» von Télisson Aurélien. Wer sich selbst ein Bild machen möchte, das Buch erscheint nächsten Sommer auf Deutsch. Das war's für den Moment aus Kultur und Gesellschaft. Mein Name Enora Maurer.
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15: Und nun sprechen wir übers Bootfahren, denn Rekorde sind ja da, um gebrochen zu werden. Ein beliebtes Sprichwort, vor allem im Sport, aber manche Rekorde sind offenbar auch für die Ewigkeit. Denn heute, vor 48 Jahren, könnte bereits ein solcher Ewigkeitsrekord aufgestellt worden sein, nämlich für die schnellste erfolgreiche Bootsfahrt, die es je gegeben hat. Dazu mehr in der Tageschronik von Simon Richle.
16: Wie schnell kann eigentlich ein Boot oder ein Schiff so etwa fahren? Ein Kursschiff zum Beispiel auf dem Zürichsee fährt rund 20 km pro Stunde, ein Kreuzfahrtschiff schon 40 und ein modernes Sportboot 90 km/h oder sogar noch ein paar mehr. Das ist schon sehr schnell, aber immer noch weit entfernt vom Rekord, der am 8. Oktober 1978 aufgestellt wurde. Der liegt nämlich bei 317 Meilen oder 511 km pro Stunde. Aufgestellt hat ihn der Australier Ken Warby mit seiner Spirit of Australia. Ein Boot, das er selber entworfen und gebaut hat, größtenteils aus Holz. Ausgesehen hat es wie eine Mischung aus einem Formel-1-Auto und einem Space Shuttle. Weiß, extrem windschnittig, flach, ein kleines Cockpit in der Mitte, ein riesiger Heckflügel oder Spoiler ganz hinten am Boot und kein normaler Motor mit Propeller, sondern ein etwa 6000 PS starker Düsenantrieb. Mit diesem Boot war Ken Warby der erste und bisher einzige, der es geschafft hat, auf dem Wasser die Marke von 300 Meilen pro Stunde zu knacken, ohne zu verunfallen und dabei ums Leben zu kommen. Das ist auch der Grund, weshalb der Rekord bis heute anhält. Die allermeisten Versuche enden mit dem Tod der Bootsfahrer. Das war auch schon vor der Bestmarke von Ken Warby so. Vom Guinness-Buch der Weltrekorde gibt es sogar einen Artikel mit dem Namen «Die tödliche Historie des Wassergeschwindigkeitsweltrekords». Darin steht:
17: 7 der 13 Menschen, die seit 1930 einen Rekordversuch gewagt haben, sind dabei gestorben.
16: Wie gefährlich es schon damals war, das wusste auch Ken Warby. Auf die Frage eines Reporters, wie groß denn seine Erfolgschancen seien, sagte er vor seinem Rekord: «Etwa 50-50». Die Nachfrage des Reporters: Ist das nicht wahnsinnig, sein Leben trotz Familie so aufs Spiel zu setzen?
18: Isn't this for a man with wife and family, isn't this some sort of madness to chance your life in a 50-50 world?
16: Und die trockene Antwort des Australiers:
18: I don't think so. I think I'm going to be one of the lucky 50, not the unlucky.
16: Nein, er werde halt bei den glücklichen 50% sein und nicht bei den unglücklichen. Ja, und so war es dann auch. Ken Warby hat ja bekanntlich den Weltrekord aufgestellt und am Ende bis ins hohe Alter gelebt. Und überlebt hat eben bis heute auch sein Rekord, trotz Versuchen, diesen zu brechen. 1989 hat zum Beispiel der US-Amerikaner Craig Arfens den Versuch mit dem Leben bezahlt.
19: Tragically, on his first run and at a speed estimated at more than 350 miles per hour, Craig Arfon's boat lifted, crashed and disintegrated. History will record that yet another life has been lost on the frontiers of speed.
16: Mit geschätzt 350 Meilen, also 563 Kilometern pro Stunde, ist Arfons tödlich verunfallt. Sein Boot ist abgehoben, hat sich zweimal in der Luft überschlagen und ist dann auf dem Wasser aufgeschlagen. Und so steht der Wassergeschwindigkeitsweltrekord von Ken Warby aus dem Jahr 1978 bis heute. Und einer, der versucht, diesen Rekord zu brechen, ist Dave Warby, der Sohn des jetzigen Rekordhalters. Bleibt zu hoffen, dass auch er wie sein Vater unter den glücklichen 50% sein wird.
20: Die schnellste Bootfahrt heute vor 48 Jahren, die Tageschronik dazu von Simon Richlet.

0: Die Nachrichten von SRF 1 mit Michael Wieland. Wer bezahlt die Spitalrechnungen für die italienischen Opfer der Brandkatastrophe von Grand-Montana? Das ist weiterhin unklar, denn trotz eines internationalen Abkommens will der italienische Staat nicht zahlen. Wie das Westschweizer Radio und Fernsehen RTS nun berichtet, belaufen sich die Rechnungen für die Behandlungen auf insgesamt rund 1,5 Millionen Franken. 12 italienische Brandopfer von Grand-Montana seien in Schweizer Spitälern behandelt worden, über unterschiedlich lange Zeiträume. Im Mai hatte Bundespräsident Guy Parmelin nach einem Treffen mit der italienischen Ministerpräsidentin Giorgia Meloni eine Lösung versprochen. Diese Lösung scheine es weiterhin nicht zu geben, so RTS. Nach schweren russischen Angriffen auf Zivilisten in der Ostukraine hat sich das Schweizer Außendepartement EDA geäußert und die Angriffe verurteilt. Bei Luftschlägen auf die Frontstadt Kramatorsk, wo unter anderem zwei Linienbusse bombardiert wurden, starben mindestens 35 Menschen. Das EDA fordert auf der Plattform X Deeskalation und betonte, dass alle Parteien das humanitäre Völkerrecht strikt einhalten müssten. Die Ukraine hat ihrerseits Ziele in Russland angegriffen. Eine ukrainische Drohne legte südöstlich von Moskau ein wichtiges Rechenzentrum des Internetkonzerns Yandex lahm, was zu großen Ausfällen bei russischen Online-Diensten führte. Weitere Meldungen in der Übersicht. Seit rund zwei Wochen protestieren Schülerinnen und Schüler in Frankreich gegen den schlechten Zustand der Schulgebäude und gegen Unterrichtsausfälle. Am Abend hat der französische Bildungsminister nun Sofortmaßnahmen angekündigt. Unter anderem würden rund 3'000 Vertretungslehrpersonen eingesetzt, vor allem an Schulen, an denen besonders viel Personal fehle. Und nach über 10 Monaten im Einsatz ist der US-Flugzeugträger Abraham Lincoln nach San Diego zurückgekehrt. Der lange Einsatz stand in Kritik. Es gab Berichte über Versorgungsengpässe bei Nahrung und Hygiene sowie schwerer psychischer Belastungen der Crew. Anfang September legte der Flugzeugträger in Thailand an, um der Besatzung einen Landgang zu ermöglichen. Zuvor war das Schiff über 200 Tage ununterbrochen auf hoher See unterwegs. Ein Rekord. Zum Sport. In der Schweizer Eishockeymeisterschaft stand am Abend ein Westschweizer Duell auf dem Programm. Freiburg hat gegen Aschwa gewonnen mit 7:2. Der Blick aufs Wetter. Heute Freitag wird es zeitweise sonnig, im Westen und Süden ziemlich sonnig. Die Temperatur im Norden um 15, im Süden um 21 Grad. Und noch ein Hinweis zum Straßenzustand. In der Nacht gibt es auf Pässen um 2000 Meter teils schneebedeckte Straßen. Das waren Nachrichten von Radio SRF. Verantwortlich Michael Wieland.
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2: Und hier geht's jetzt weiter mit ausgewählten Themen aus dem Programm von SRF 4 News. Und das beschäftigt uns heute bei 4x4. Wir schauen uns den neuesten Biodiversitätsbericht des WWF an. Wir fragen den Experten, wie Handelsschiffe im Schwarzen Meer angesichts des Ukraine-Kriegs geschützt werden können und wie es weitergeht mit der Regierungsbildung in Rumänien nach Monaten ohne Einigung. Am Mikrofon heute ist Silvan Zemp. Hallo. Viele Vögel, Meerestiere und Insekten sind vom Aussterben bedroht und das weltweite Artensterben setzt sich fort. Das zeigt der neue Bericht der Umweltschutzorganisation WWF zur Biodiversität. Der Bericht ist heute erschienen und beschreibt alle 2 Jahre den Zustand der weltweiten Wildtierbestände, vom Tiger in Indien bis zu den Fischottern in der Schweiz. Hierzulande ist 1/3 aller Tier- und Pflanzenarten vom Aussterben bedroht. Das sind so viele wie in keinem unserer Nachbarländer. Thomas Wellacott ist CEO von WWF Schweiz. Yves Kilchö hat ihn gefragt, womit das zu tun hat.
3: Das hat natürlich mit den politischen Rahmenbedingungen zu tun, dass wir in verschiedenen Bereichen, zum Beispiel bei den Schutzgebieten, hinter anderen Ländern hinterherhinken. Also man hat immer das Gefühl in der Öffentlichkeit in der Schweiz, die Schweiz sei Musterschülerin, aber wir haben da Aufholbedarf im Vergleich zu anderen Ländern.
4: Und abgesehen vom Politischen, wenn man es ganz konkret sagen würde, woran es liegt, dann sind es eben die Schutzgebiete.
3: Nein, das ist ein Teil davon, aber Man kann Arten nur schützen, indem man auch ihre Lebensräume schützt und indem man auch die Systeme angeht, die dazu beitragen, dass eben die Population zurückgeht. Und das sind primär drei Systeme. Das ist die Energieproduktion, das ist die Nahrungsmittelproduktion und das ist der Finanzsektor. Und indem wir in diesen drei Sektoren ansetzen und eben für mehr Nachhaltigkeit sorgen, können wir auch dafür sorgen, dass sich diese Wildtierpopulationen wieder erholen.
4: Wir sind schon ein bisschen bei dem, was man machen kann, um die Biodiversität wieder zu erhöhen. Der Klimawandel und der Rückgang der Biodiversität werden ja oft im gleichen Atemzug genannt. Wie sehr hilft die Energiewende jetzt, also dass zum Beispiel weniger Öl oder Gas benutzt wird und dafür mehr Sonnen- oder Wind- oder Wasserenergie, wie sehr hilft dies der Biodiversität?
3: Es ist richtig, dass die Biodiversitätskrise und die Klimakrise sind eigentlich ein und dasselbe. Man muss die gemeinsam betrachten. Und indem wir eben wegkommen von den fossilen Energien und hin zu Erneuerbaren, leisten wir auch einen ganz wichtigen Beitrag zum Schutz der Biodiversität, nämlich weil eben der Klimawandel ein ganz wichtiger Treiber des Biodiversitätsverlustes ist. Und das können wir so angehen. Was es aber zu beachten gilt, ist, dass wenn wir eben auch mit nachhaltigen Energien, also auf nachhaltige Energien umsteigen, dass wir sicherstellen, dass die nachhaltig betrieben werden. Beispielsweise bei der Wasserkraft, dass genug Restwasser in den Flüssen bleibt, damit eben auch die Biodiversität davon profitiert und nicht zu Schaden kommt.
4: Offenbar sieht der WWF gerade beim Thema Energiewende nebst dem Handlungsbedarf auch Hoffnung. Worauf stützen Sie diese Hoffnung und Zuversicht?
3: Also die Zahlen, diese 73% Reduktion der Populationen im Durchschnitt seit 1970 ist eine sehr dramatische Entwicklung. Das ist wichtig, dass man sich dessen bewusst ist. Aber wenn man genauer hinschaut, sieht man, dass rund die Hälfte dieser Populationen, die untersucht wurden, stabil sind heute respektive wachsen. Das heißt, es gibt wirklich Arten, wo die Populationen auch wieder ansteigen. Und das ist ganz wichtig. Das ist keine Einbahnstraße. Man kann diese negativen Trends umkehren. Und es gibt eben viele Beispiele, wo man das zeigen kann. Ob das jetzt international ist, beispielsweise beim Tiger. Die Bestände der wildlebenden Tiger haben sich seit 2010 um rund 70% erhöht. Also das ist eine sehr positive Entwicklung. Sie haben die Energiewende angesprochen. Wenn wir in der Schweiz beispielsweise das Gewässer der Hasliaare nehmen, dort sind die Bestände der Seeforelle, erholen sich, man trifft die dort wieder an, die kann dort laichen, weil eben Gewässer renaturiert wurden, weil genügend Restwasser gegeben wurde. Das zeigt, dass man die Energiewende durchaus biodiversitätsfreundlich ausgestalten kann. Wichtig ist, dass man das gemeinsam macht und sich da nicht einfach in Schützengräben bewegt, sondern miteinander Lösungen sucht.
4: Und sehen Sie diese Chancen auch bei der Lebensmittelproduktion, die ja auch ein Faktor ist, dass es eben zu weniger Biodiversität kommen kann und die ja auch politisch und gesellschaftlich recht aufgeladene Diskussionen provozieren kann?
3: Das ist richtig. Das sind häufig politisch sehr aufgeladene Diskussionen, die da stattfinden. Aber letztendlich geht es darum, dass wir mit der Ressource Boden nachhaltig umgehen. Und das ist etwas, da hat sowohl der Landwirtschaftssektor wie eben auch aus Biodiversitätssicht haben wir da ein gemeinsames Interesse. Und deshalb ergeben sich immer wieder Gelegenheiten, wirklich auch gemeinsam vorwärts zu machen und zu schauen, dass die Nahrungsmittelproduktion nachhaltiger erfolgt, aber dass wir auch beispielsweise Themen wie Food Waste angehen auf der Nachfrageseite, damit wir dort den Druck auf die Biodiversität reduzieren. Aber auch da, auch bei der Nahrungsmittelproduktion, sind breite Allianzen möglich, um gemeinsam Lösungen zu finden.
4: Sie haben also die Politik angesprochen. Daneben haben auch einzelne Tierarten bereits den Weg zurück in die Schweiz gefunden, wie der Weißstorch oder auch der Fischotter. Wieso sind solche Erfolgsgeschichten, wenn man es aus dem Blick der Biodiversität anschaut, wieso sind die möglich?
3: Die sind möglich, weil sich ganz viele Organisationen, ganz viele Menschen lange dafür einsetzen, dass die Rahmenbedingungen stimmen, dass das möglich ist für diese Tierarten wie den Fischotter, um den Weg zurückzufinden, indem man beispielsweise Flüsse renaturiert, indem man die Qualität der Gewässer verbessert hat. Das sind alles Schritte, die wichtig waren im Vorfeld, dass eben diese Rückkehr möglich ist. Und solche Beispiele sind unglaublich wichtig, damit die Menschen eben sehen, es ist möglich, wir können etwas bewegen. Es ist nicht hoffnungslos, sondern indem wir uns einsetzen, indem wir ganz konkrete Maßnahmen treffen, ist es eben möglich, dass die Biodiversität wieder zunimmt. Und wenn wir beispielsweise Gewässer renaturieren, dann profitiert davon die Natur, dann profitiert davon aber auch der Mensch, indem zum Beispiel renaturierte Gewässer häufig besser vor Hochwasser schützen, wie wir sie vor 2 Jahren zum Beispiel im Wallis an der Rhone hatten, mit verheerenden Auswirkungen. Es ist also wirklich eine Win-Win-Situation, wo wir am Schluss mehr Biodiversität haben und besseren Schutz für die Menschen.
2: Das sagt Thomas Wellacott von WWF Schweiz. Über Maßnahmen und Folgen des Verlusts der Biodiversität wird in knapp 10 Tagen an der UNO-Biodiversitätskonferenz in Armenien diskutiert. Im Schwarzen Meer vor Bulgarien sind 2 Handelsschiffe angegriffen worden. Das ist jetzt 2 Tage her. Ein Schiff ist Stand Donnerstagvormittag gesunken, 12 Seeleute werden vermisst. Das andere geriet in Brand, die Seeleute dort wurden gerettet. Wer die Schiffe angegriffen hat, das ist bislang unklar. Die Ukraine beschuldigt Russland, Russland weist den Vorwurf allerdings zurück. Klar ist, werden in der Region Handelsschiffe angegriffen, dann hat das schnell Auswirkungen. Salvador Atasoy hat mit dem Experten für Sicherheit auf See, mit Moritz Brake, gesprochen. Er befasst sich damit an der Universität Bonn und er hat das Beratungsunternehmen Nex Maris gegründet. Er wollte von ihm wissen, wie gravierend diese Vorfälle sind.
1: Ja, ich glaube, das, was man wirklich realisieren muss, ist, dass es nicht um Angriffe auf einzelne Schiffe geht oder Gefahren, die für einzelne Schiffe jetzt gravierend sind. Ja, wir haben also Menschenleben verloren mit einer hohen Wahrscheinlichkeit. Seeleute sind verletzt worden, Seeleute werden vermisst und Schiffe sind gesunken. Ja, nicht nur die beiden, die Sie genannt haben, sondern auch schon einen Tag vorher vor der rumänischen Küste. Das heißt also, wir haben hier eine reale Gefahr, die auch bereits seit September als erhöht durch Versicherungsgesellschaften im maritimen Bereich eingestuft wird. Und damit ist klar, es geht nicht mehr nur um einzelne Schiffe, sondern es kommt damit das gesamte Seehandelssystem für diese Region in Gefahr. Denn wenn Preise für Versicherungen steigen, Gefahren für Seeleute zunehmen, dann fahren Schiffe bestimmte Häfen irgendwann nicht mehr an oder nur noch unter sehr hohen Kosten. Und das hat gravierende Konsequenzen für die Wirtschaft.
5: Schauen wir uns trotzdem noch eines dieser Schiffe an. Da ging es offenbar nur etwa 3 Minuten, bis das Schiff gesunken ist, also zwischen Notruf und Untergang eine enorm kurze Zeit. Wie ist es möglich, dass Drohnen, es sind ja offenbar Drohnen gewesen, ein Schiff so schnell zum Sinken bringen?
1: Ja, das ist sehr ungewöhnlich für einen reinen Drohnenangriff aus der Luft. Drohnenangriff auf dem Wasser könnte sowas möglicherweise erreichen bei genügend großen Explosionsladungen, vor allem wenn Unterwasser getroffen wird. Aber vor allem sind das eigentlich Folgen von Angriffen mit Unterwasserexplosionen. Da kann es verschiedene Möglichkeiten für geben. Aber es gibt in der Vergangenheit Belege, die auch das Verteidigungsministerium aus Rumänien ja teilt, über Minen, die aus dem eigenen Bereich geräumt wurden im Zusammenhang mit dem Krieg in Ukraine. Und die Frage, die sich für uns natürlich ganz gravierend stellt, ist, sind das unbeabsichtigte Folgen des Krieges in der Ukraine durch driftende Minen beispielsweise? Also es ist nicht klar, ob es eine Mine war, aber die Gefahr besteht eben. Oder sind das bewusste Aktionen, die hier eben auch möglicherweise durch Russland ausgeführt werden, um die Risiken für Handelsschifffahrt in die Höhe zu treiben, unkalkulierbar zu machen und damit eben nicht jedes Schiff zu zerstören, aber den Zugang zum Seehandel drastisch einzuschränken?
5: Kann man Schiffe eigentlich vor solchen Angriffen schützen?
1: Ja, das kann man. Und das ist eine ganz wichtige Diskussion jetzt oder eine wichtige Maßnahme, die folgen muss. Wir sind natürlich auf einer politischen Ebene gefragt, zu klären, wer war der Angreifer und wie geht man damit um. Aber wir können so oder so, egal wer dieser Urheber war, die Maßnahmen zum Schutz von Handelsschifffahrt erhöhen und zwar deutlich erhöhen. Uns ist längst bewusst, wie sehr Handelsschifffahrt gefährdet ist und gleichzeitig, wie sehr wir vom Meer abhängig sind. Solange alles funktioniert, merken wir das nicht. Aber 90% des weltweiten Handels, über 90% des weltweiten Handels läuft über das Meer, über Seewege und fast 80% des europäischen Außenhandels und der wichtigen kritischen Importe kommen über das Meer zu uns. Das heißt also, alles, was gegen die Seefahrt direkt zum Tragen kommt, und das muss gar nicht mal vor unseren eigenen Küsten sein, trifft uns im Kern unserer nationalen Interessen und unserer Sicherheit. die Schweiz genauso wie alle anderen europäischen Staaten. Das heißt also, wir müssen jetzt massiv Maßnahmen ergreifen, um Handelsschiffer zu schützen und sicherzustellen, dass sie selbst unter Risiken und unter Beschuss noch weiter nach Europa kommt. Denn wir sind von ihr abhängig.
5: Gut, das ist jetzt so ein bisschen eine globale Sicht. Wenn wir jetzt auf diesen Fall zurückkommen, vor der Küste Bulgariens. Bulgarien ist NATO-Mitglied. Was kann die NATO, was kann Bulgarien tun, um die Sicherheit jetzt konkret im Schwarzen Meer zu gewährleisten, um die ganze Situation sicherer zu machen?
1: Ja, also sowohl Bulgarien als auch Rumänien sind bereits schon in erhöhter Alarmierung sozusagen, indem sie auch regelmäßig gegen Drohnen und gegen driftende Minen oder Minen aus dem Ukraine-Krieg vorgehen müssen. Sie merken, wie sehr die Eskalation auch zunimmt. Das heißt also, die Gefahr, dass das eine bewusste Eskalation Russlands gegenüber NATO-Mitgliedern ist, zeichnet sich ab. Das heißt also, hier müssen wir noch stärker nachlegen, auch unterstützen, soweit wir können, um das auch durch Abwehrmaßnahmen zu stärken. Hier geht es nicht um eine Eskalation gegenüber Russland, sondern hier geht es um Selbstschutz. Das kann möglicherweise technische Maßnahmen umfassen, die eine Marine ergreift, um Handelsschiffe zu bewachen, Präsenz von Kriegsschiffen aus der Luft, auf dem Wasser und natürlich das Minenräumen als hoher technischer Aufwand.
5: Klingt alles sehr, sehr teuer. Sie haben es vorhin schon erwähnt, oder? Die Versicherungsprämien steigen, das Risiko wird höher. Wenn ich da jetzt so zuhöre, dann bedeutet das im Endeffekt, dass auch die Waren sehr viel teurer werden.
1: Genau. Und das spüren wir natürlich längst schon alle. Dass Angriffe auf Handelsschiffe direkte Konsequenz für unsere Wirtschaft haben, bis zu den Konsumenten in jedes Portemonnaie, in jede Familie hinein. Die Benzinpreise steigen. Wir haben Angriffe auf Handelsschiffe in der Straße von Hormuz bis zu einem zeitweiligen kompletten Erliegen von Öllieferungen und auch keine Erholung seitdem bis auf das ursprüngliche Niveau. Das alles ist sofort spürbar und das passiert weit weg von zu Hause. Und wenn wir uns jetzt solche Szenarien wie im Schwarzen Meer ausmalen, auch hier ist der Handel nicht ersetzbar. Nur weil die Schweiz beispielsweise auch an anderen Stellen über Häfen Güter bezieht und Deutschland und andere Staaten, heißt das nicht, dass es in der Region ersetzbar ist oder insgesamt im Seehandelssystem. Und all das, was jetzt passiert, kommt oben auf bereits bestehende Belastungen des internationalen Handels. Also das werden Menschen tatsächlich auch in den persönlichen Geldbeutel und wir in der Konjunktur in Europa spüren. Deswegen müssen wir konsequent Gegenmaßnahmen und Maßnahmen zum Schutz von Handelsschifffahrt ergreifen.
5: Sie beobachten das ja jetzt schon seit Jahren. Kann man sagen, da hat sich in den letzten 2-3 Jahren etwas gravierend verändert oder ist das eine Entwicklung, die es schon früher gab?
1: Also diese Entwicklung zeichnet sich in den letzten Jahren, seit Beginn der Vollinvasion Russlands in der Ukraine, deutlich sichtbar ab. So wie wir schon etwas länger eine Eskalation im Cybersicherheitsraum haben, wo also Angriffe koordiniert und staatlicherseits orchestriert gegen wichtige Infrastruktur, gegen unsere Wirtschaft geführt werden, sehen wir hier seit 4 Jahren auch, wie die Angriffe auf dem Meer und die Unsicherheit auf dem Meer massiv zunimmt. Das heißt, hier sind wir längst sehr viel dichter an kriegerischen Risiken als am Frieden. Das heißt, wir müssen uns darauf einstellen, dass der nächste Schuss des nächsten großen Krieges, der erste Schuss des nächsten großen Krieges, kann durchaus auf See fallen. Vielleicht fällt er auch nicht klar und deutlich. Und man verkündet uns, dass wir bereits offen angegriffen werden, sondern man schraubt an vielen kleinen Stellen die Gefahren für unsere kritischen Versorgungslinien hoch und gräbt uns damit auf See sozusagen unsere Lebenslinien ab.
2: Das sagt Moritz Brake, er ist Experte für Sicherheit auf See und hat das Beratungsunternehmen Nexmaris gegründet. Im Mai wurde die Regierung in Rumänien nach einem Misstrauensantrag im Parlament abgewählt und das Land hat noch immer keine neue Regierung. Am Dienstag hat mit dem parteilosen Luca Niculescu der vierte Politiker den Auftrag bekommen, eine Regierung zu bilden. Doch das ist gar nicht so einfach. Das rumänische Parlament besteht aus 2 großen Blöcken, der liberalen PNL-Partei auf der einen und der sozialdemokratischen PSD auf der anderen Seite. Hinzu kommt die rechtsextreme AUR-Partei. Warum sind schon 3 Versuche für die Regierungsbildung gescheitert? Katrin Hiss hat bei Stefan Hoffmann

0: Woche gab es also bis anhin in Rumänien eine neue Regierung zu bilden. Warum ruft der Präsident nicht einfach Neuwahlen aus?
1: Die Frage ist, was würde passieren bei Neuwahlen? Und die Wahrscheinlichkeit ist relativ hoch, dass die Rechtspopulisten der AUR dann die größte Fraktion werden können. Das hat größere Schwierigkeiten für das politische System, weil die Frage ist, mit wem arbeiten sie zusammen? Was machen sie, wenn sie an der Macht sind? Und auf der anderen Seite, was wäre das politische Schicksal auch des Präsidenten? Der Präsident wäre nämlich dann selbst potenziell auf dem Schleudersitz. Die AUR hat schon angekündigt, dass sie ihm das Amtes entheben möchte und sammelt dafür Unterschriften. Auf der anderen Seite ist es so, dass auch die aktuellen Parlamentarier mit Ausnahme der AUR kein Interesse haben an Neuwahlen, weil sie sehr wahrscheinlich selbst Mandate verlieren würden.
0: Nun gibt es eben einen vierten Versuch, eine Regierung zu bilden. Der rumänische Staatspräsident hat den Diplomaten Luca Niculescu damit beauftragt. Welche Chance geben Sie ihm?
1: Die Lage ist anders bei dem neuen Versuch mit Niculescu, weil er parteilos ist, zwar reformtreu ist, erwartungsgemäß, allerdings löst er keine Gegenreflexe direkt aus. War Journalist, war Botschafter, ist jetzt für den OECD-Beitritt zuständig, ein guter Techniker sozusagen. Auf der einen Seite spricht eben dieses eher sanfte Profil für ihn und auf der anderen Seite das, was ich vorhin gesagt habe, dass keiner möchte, dass Neuwahlen kommen.
0: Und wie gut funktioniert der Staat Rumänien überhaupt noch jetzt nach mehreren Monaten ganz ohne Regierung?
1: Also für die normale Lebenswirklichkeit der Menschen sind natürlich die Kommunen an vorderster Stelle, die funktionieren auch noch. Die europäischen Gelder sind gekommen, das heißt, der Staat ist immer noch liquide. Allerdings sind Umschichtungen im Haushalt nicht so ohne weiteres möglich, sodass es teilweise auch mal Schwierigkeiten gegeben hat, Gehälter auszuzahlen. Aber im Lebensalltag kommt das nicht an, nicht wirklich. Bei den meisten Leuten, die sehen einfach nur, die Regierung streitet sich, der Rest funktioniert, Wasser kommt aus dem Wasserhahn, Strom ist da und die Administration funktioniert nach wie vor so, wie sie auch zuvor funktioniert hat.
0: Und welche wirtschaftlichen Auswirkungen hat der politische Stillstand auf das Land?
1: Das ist in der Tat eine gute Frage, weil wenn es keine gute Wirtschaftspolitik gibt, die nicht nur Haushaltskürzungen beinhaltet, sondern eben auch eine aktive Wirtschaftspolitik, dann hat Rumänien wieder Chancen, dass es ökonomisch stark aufgeht. Im Moment ist die Lage sehr, sehr schwierig. Wir haben eine relativ hohe Inflationsrate mit derzeit um die 6%. Der Leu, also die rumänische Währung, ist sehr schwach mit 5,3 zum Euro. Das heißt, vorher, vor einigen Monaten, war er noch bei 4,95. Das wirkt sich dann durchaus auch auf die Kaufkraft der Menschen, weil die importierten Produkte definitiv teurer werden. Sprich, die Wirtschaft stagniert und gleichzeitig ist die politische Unsicherheit in Rumänien sicherlich auch ein Thema für ausländische Investoren, die sich dann überlegen, investiere ich nach Rumänien oder nicht. Und Rumänien ist darauf angewiesen, dass es ausländische Investitionen gibt.
0: Und wie blickt man denn in der Bevölkerung auf diese ganze Blockade in der Politik?
1: Ich glaube, es herrscht eine große Frustration der Menschen, weil sie einfach sehen, dass die Politik sich miteinander beschäftigt. Und nirgendwo jemand erscheint, der sagt, Leute, das ist unsere Zukunft. In diese Richtung geht es für Rumänien und wir möchten euch dahin mitnehmen. Es fehlt ein positives Narrativ. Es gab auch vorher viel Werken an den Schaltstellen der Administration, wie gesagt Haushaltskürzungen, die auch bei den kleinen Leuten angekommen sind und ihnen das Leben schwer gemacht hat. Sie wären allerdings bereit gewesen, dass viele davon das mitzutragen, wenn sie wüssten, wohin die Reise geht. Jetzt wissen sie es nicht. Und keine der aktuellen Parteien kann glaubhaft versichern, dass sie Hoffnungsträger für die Zukunft sind. Weder die PSD, die PNL auch nur bedingt. Je länger sie in dieser aktuellen Lage festgefroren ist, desto schwieriger wird es, den Rückhalt der Bevölkerung, der sehr groß war für Bolojan, weiterhin zu behalten. Und wenn man sich anschaut, was normalerweise in Rumänien passiert ist, auch in Bukarest, wenn politische Krisen waren, falsche Leute benannt wurden oder irgendein Skandal hochgepoppt ist, dann standen die Leute auf der Piazza Victoriei und haben demonstriert. Die Menschen sind müde, sie haben keine Lust mehr auf diese Skandale und ziehen sich eigentlich ins Private zurück und im Zweifel

0: Zweifelsfall haben sie wahrscheinlich viele davon eine geballte Faust in der Tasche und sie werden durch soziale Netzwerke auch gerne und immer stärker womöglich in diese Narrative reingezogen, dass es doch früher unter Ceausescu und bei den Kommunisten alles viel besser war. Und das sind Narrative, die die Rechtspopulisten durchaus bedienen. Insofern eine kritische Lage.
1: Das sagt Stefan Hoffmann von der Konrad-Adenauer-Stiftung. Die Stiftung steht der deutschen CDU nahe. Elon Musks Firma SpaceX muss sich Geld leihen. Das meldet die Wirtschaftszeitung Financial Times. SpaceX ist unter anderem bekannt für Raketen und Satelliten, aber auch für künstliche Intelligenz. Laut dem Bericht will SpaceX 40 Milliarden US-Dollar leihen. Jens Korte beobachtet für Radio SRF die US-Wirtschaft von New York aus. Julius Schmidt hat ihn gefragt, wofür SpaceX das Geld braucht.
2: Ja, in allererster Linie nicht für die Weltraumaktivitäten, sondern zu SpaceX gehört ja vor allem auch das KI-Geschäft. Und Elon Musk hatte schon vor einiger Zeit gesagt, dass er eigentlich exklusiv auf Chips setzen will von Nvidia. Und deshalb sollen diese 40 Milliarden Dollar, soweit der Bericht der Financial Times zutrifft, dann im kommenden Jahr ausgegeben werden, eben für Halbleiter, für Prozessoren von Nvidia.
3: Ja, da geht es um KI-Chips. Aber 40 Milliarden Dollar, das ist auch für SpaceX eine große Summe. Wie rechtfertigt die Firma, dass sie sich so viel Geld leihen will?
2: Naja, letztendlich ist das auch ein gewisser Teufelskreis, wenn man es so will. Wir haben ja nun mal diesen ganzen Hype rund um die künstliche Intelligenz und das heißt auch, dass die ganze Welt versucht, die entsprechenden Chips zu kaufen, um damit dann eben die Rechenleistung generieren zu können. Und wenn jetzt eben die Nachfrage immer höher wird, dann steigen auf der anderen Seite eben auch die Preise für die Chips fast schon ins Unermessliche und insofern SpaceX braucht Hunderttausende von diesen Chips und da ist es mittlerweile ja fast schon üblich geworden, sich dieses Geld zu leihen.
3: Ja, aber was soll das am Ende bringen? Also was erhofft sich SpaceX von diesen Investitionen?
2: Ja gut, also Elon Musk selber hat sehr große Pläne. Er hatte vor 2 Monaten war das, glaube ich, mal angedeutet, dass er der Meinung ist, dass SpaceX so um das Jahr 2030 rum, also in etwa 4 Jahren, einen Jahresumsatz erzielen könnte in Höhe von 1.000 Milliarden Dollar, also 1 Billion Dollar. Momentan erzielt SpaceX in diesem Jahr voraussichtlich so zwischen 40 bis 50 Milliarden Dollar Umsatz. Das Ganze könnte sich zumindest nach heutigen Prognosen in den nächsten 2 Jahren vervierfachen. Aber eben 1.000 Milliarden Dollar, das ist natürlich eine Menge Geld. Für den Moment zumindest sind die Ausgaben höher als die Einnahmen. Und eben das eine ist ja der Umsatz, das andere ist dann letztendlich auch noch ein entsprechender Gewinn. Also unter dem Strich, es ist eine große Wette auf die Zukunft, ob das tatsächlich auch nur annähernd so eintritt, wie Elon Musk das skizziert. Das wird sich zeigen.
3: Mhm. Sie haben vorhin schon erklärt, SpaceX ist damit nicht alleine. Viele von diesen Tech-Unternehmen leihen sich Geld, leben auf Pump, sagen viele. Wo führt das hin?
2: Ja, das ist eben die ganz große Frage, ob wir hier den Bogen einfach überspannen. Wenn ich das richtig gesehen habe, haben die großen amerikanischen Technologieunternehmen alleine im bisherigen Jahresverlauf rund 350 Milliarden Dollar geliehen. Also sich irgendwo geliehen und besorgt, um damit in Rechenleistung zu investieren. Für das nächste Jahr dürfte dieser Trend weiterhin ungebrochen sein. Aber eben, es ist geliehenes Geld und das muss dann irgendwann auch durch die entsprechenden Umsätze und Gewinne gerechtfertigt sein. Und an der Wall Street gibt es schon eine aufkommende Sorge, würde ich es mal formulieren, dass wir es einfach etwas übertreiben. Denn letztendlich viel von diesem KI-Geschäft, wie gesagt, es ist kreditfinanziert, es ist auf Pump finanziert. Und das muss dann irgendwann eben auch in irgendeiner Form durch den entsprechenden Erfolg gerechtfertigt werden.
1: Das sagt Börsenkorrespondent Jens Korte in New York. Und das war's von 4x4 für heute. Aufgezeichnet haben wir diese Sendung am Donnerstagvormittag. Am Mikrofon verabschiedet sich Silvan Zemp.

0: die Nachrichten von SRF um 13:30 mit Michael Wieland. Wer bezahlt die Spitalrechnungen für die italienischen Opfer der Brandkatastrophe von Gromontana? Das ist weiterhin unklar. Denn trotz eines internationalen Abkommens will der italienische Staat nicht zahlen. Wie das Westschweizer Radio und Fernsehen RTS nun berichtet, belaufen sich die Rechnungen für die Behandlungen auf insgesamt rund 1,5 Millionen Franken. 12 italienische Brandopfer von Gromontana seien in Schweizer Spitälern behandelt worden, über unterschiedlich lange Zeiträume. Im Mai hatte Bundespräsident Guy Parmelin nach einem Treffen mit der italienischen Ministerpräsidentin Giorgia Meloni eine Lösung versprochen. Diese Lösung scheine es weiterhin nicht zu geben, so RTS. Nach schweren russischen Angriffen auf Zivilisten in der Ostukraine hat sich das Schweizer Außendepartement EDA geäußert und die Angriffe verurteilt. Bei Luftschlägen auf die Frontstadt Kramatorsk, wo unter anderem 2 Linienbusse bombardiert wurden, starben mindestens 35 Menschen. Das EDA forderte auf der Plattform X Deeskalation und betonte, dass alle Parteien das humanitäre Völkerrecht strikt einhalten müssten. Die Ukraine hat ihrerseits Ziele in Russland angegriffen. Eine ukrainische Drohne legte südöstlich von Moskau ein wichtiges Rechenzentrum des Internetkonzerns Yandex lahm, das zu großen Ausfällen bei russischen Online-Diensten führte. Weitere Meldungen in der Übersicht. Seit rund 2 Wochen protestieren Schülerinnen und Schüler in Frankreich gegen den schlechten Zustand der Schulgebäude und gegen Unterrichtsausfälle. Am Abend hat der französische Bildungsminister nun Sofortmaßnahmen angekündigt. Unter anderem würden rund 3'000 Vertretungslehrpersonen eingesetzt, vor allem an Schulen, an denen besonders viel Personal fehle. Und nach über 10 Monaten im Einsatz ist der US-Flugzeugträger Abraham Lincoln nach San Diego zurückgekehrt. Der lange Einsatz stand in Kritik. Es gab Berichte über Versorgungsengpässe bei Nahrung und Hygiene sowie schwerer psychischer Belastungen der Crew. Anfang September legte der Flugzeugträger in Thailand an, um der Besatzung einen Landgang zu ermöglichen. Zuvor war das Schiff über 200 Tage ununterbrochen auf hoher See unterwegs. Ein Rekord. Zum Sport. In der Schweizer Eishockeymeisterschaft stand am Abend ein Westschweizer Duell auf dem Programm. Freiburg hat gegen Aschua gewonnen mit 7:2. Und das Wetter. Heute Freitag wird es zeitweise sonnig, im Westen und Süden ziemlich sonnig. Die Temperatur im Norden um 15, im Süden um 21 Grad. Das waren Nachrichten von Radio SRF. Verantwortlich Michael Wieland.
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2: Wenn man in Brasilien das Radio anmacht, sind sie kaum zu überhören. Wahljingles.
3: 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Lula fez e Lula faz e vai fazer bem mal.
2: Dieses Lied wirbt für den bisherigen Staatschef, Luiz Inácio Lula da Silva. Er will zum 4. Mal Präsident werden. Darüber entscheiden fast 160 Millionen Wahlberechtigte. Brasilien wählt. Lula hat gehandelt, Lula handelt und wird noch viel mehr tun. Voller Tatendrang sei der 80-jährige Lula, heißt es im Lied. Ganz anders klingt's bei Lulas Herausforderer. Jetzt tritt der Sohn des Mythos an, hört man hier. Der 45-jährige Flavio Bolsonaro will das politische Erbe seines Vaters Jair Bolsonaro fortsetzen. Der Vater darf nicht mehr kandidieren, weil er wegen eines Putschversuchs zu 27 Jahren Haft verurteilt wurde. Weniger als 3 Prozentpunkte lagen im ersten Wahlgang zwischen Lula und Bolsonaro. Am 25. Oktober geht es in die Stichwahl. Für Brasilien ist es ein Richtungsentscheid. Wird Südamerikas größte Demokratie dem regionalen Trend in Lateinamerika folgen und nach rechts rutschen? Brasilien hat die Wahl. Umverteilung oder Gottvertrauen. Das ist international. Ich bin Teresa Delgado. Ein bisschen altbacken wirkt dieser Auftritt schon. Anhängerinnen und Anhänger von Lula treffen sich Ende September in einer alten Fabrikhalle im Zentrum von São Paulo. Hier sollen Parteimitglieder noch mal so richtig auf den Wahlkampf eingeschworen werden. Das Rennen um das Präsidentschaftsamt ist noch offen. Im ersten Wahlgang lag Flavio Bolsonaro vorn mit 47% und Lula auf Platz 2 mit fast 45%. Auf der Bühne Parteigrößen des Partido dos Trabalhadores, kurz PT. Die Arbeiterpartei ist Lulas politische Heimat, die ihn seit Jahrzehnten trägt. Dann ergreift Gerardo Alckmin das Mikrofon, Lulas Vizepräsident.
4: Unsere Nation ist unsere Kultur, unsere Religion. Die Nation gibt es nur dank des Kampfs für die Landreform, dank des Kampfs der Arbeiterschaft, der Studierenden, der Frauen. Der Kampf einer organisierten Zivilgesellschaft macht einen Unterschied.
2: So Brasiliens Vizepräsident.
4: Wir sind zu Recht stolz darauf, den Frieden zu verteidigen. Der letzte Krieg in unserem Land war vor 150 Jahren. Brasilien ist ein Land des Friedens.
2: Lula habe viel erreicht.
4: In den letzten 3 Jahren schloss er das Mercosur- und EFTA-Abkommen mit Staaten wie der Schweiz, Liechtenstein und der Europäischen Union. Das Mercosur-Abkommen ist das größte zwischen 2 Staatenverbünden weltweit. Unsere Exporte in die EU haben seither zugenommen, um 26%.
2: Seit Jahrzehnten priorisiert Lula die Außenpolitik. Er präsentiert sich als Garant für Frieden, Multilateralismus und wichtige Freihandelsabkommen. Draußen, auf der Straße vor der Fabrikhalle, stehen Lula-Fans.
5: Er ist der beste Präsident, den wir je hatten. Er setzt sich für sozial Benachteiligte ein, Minderheiten. Ungleichheiten bekämpfen hat Priorität für ihn,
2: sagt eine junge Frau. Ihr Begleiter nickt.
4: Ich bin Lehrer und Lula priorisiert auch Bildung. Und das tut das Bolsonaro-Lager nicht. Die Lebensumstände meiner Familie haben sich verbessert, dank den ersten 2 Lula-Regierungen. Er setzt sich dafür ein, dass die Leute besseren Zugang zu Bildung haben.
2: Sein Vater habe im gleichen Metallwerk gearbeitet, in dem Lula als Gewerkschaftsführer vor über 40 Jahren seine politische Karriere begann, sagt der junge Mann und schaut zurück zu seiner Partnerin. Der Bolsonarismus, die Bewegung, an deren Spitze nun Flavio Bolsonaro steht, mache ihr Angst, sagt sie.
5: Sie machen das Gegenteil von allem, was Lula macht. Es ist eine faschistische Rechte und sie ist gefährlich. Sie wollen eine Kolonialisierung Brasiliens mit ihrer Annäherung an die USA. Brasilien ist ein friedliches Land und sie wollen sich mit den USA verbünden, einem der kriegerischsten Länder überhaupt. Ich bin gegen so ein Bündnis.
2: Lula selbst ist an diesem Abend nicht in Brasilien, sondern in New York. Bei der UNO-Vollversammlung spricht er deutliche Worte.
4: Lateinamerika und die Karibik liegen in unmittelbarer geografischer Nähe zur größten Militärmacht der Welt. Aber Brasilien passt in keinen Hinterhof.
2: Auch nicht in den Hinterhof der USA. Mehrfach hat Lula die Einmischung von Donald Trump in den brasilianischen Wahlkampf kritisiert. Trump hat Flavio Bolsonaro in den USA empfangen und öffentlich gelobt. In fast alle lateinamerikanischen Wahlen mischte sich Trump dieses Jahr ein und gab bekannt, wer sein Favorit sei. Die USA verfolgen unter Trump eine aggressive Strategie, um ihre Vorherrschaft über Lateinamerika auszuweiten. Markieren militärisch Präsenz, etwa in Brasiliens Nachbarland Venezuela. Auch an engeren Beziehungen zu Brasilien sind die USA interessiert. Dabei gehe es darum, sich Brasiliens Ressourcen unter den Nagel zu reißen, sagt Lula. Seltene Erden, Rohstoffe, Erdöl. Neokolonialismus, findet Brasiliens Linke und verteilt blaue Baseballcaps, auf denen draufsteht: O Brasil é dos Brasileiros. Brasilien gehört den Brasilianern. Das Gegenstück zu Trumps rotem Make America Great Again Hut. Am nächsten Abend, zu Besuch in einem völlig anderen Brasilien, bei der größten protestantischen Glaubensgemeinschaft des Landes. Die Assembleia de Deus. Sie gehört zu den evangelikalen Kirchen Brasiliens. Es ist die am schnellsten wachsende religiöse Strömung des Landes. Auch wenn Brasilien mehrheitlich noch immer katholisch ist, fast ein Drittel der Brasilianerinnen und Brasilianer gehört inzwischen einer evangelikalen Kirche an. Beim Betreten der Kirche im Osten São Paulos bekommen wir Wahlwerbung in die Hand gedrückt, mit Fotos von Flávio Bolsonaro und Paulo Freire Costa. Der Parlamentarier Costa ist Pastor der Assembleia de Deus Kirche und Parteikollege von Flávio Bolsonaro. Vor ein paar Monaten gab Costa hier Flávio Bolsonaro seinen Segen. Flávio kniete dabei auf dem Altar in der Mitte des runden Kirchensaals. In Brasilien sind die Übergänge zwischen Staat und Kirche fließend, scheint es, obwohl in der Verfassung steht, Kirche und Staat seien getrennt. Heute predigt ein anderer Pastor. Während er spricht, gibt es immer wieder begeisterte Zwischenrufe von den Gläubigen. Gott sei gelobt, rufen sie. Und Halleluja. Ein paar Frauen wirken sehr ergriffen und weinen. Als der Pastor dazu aufruft, den Teufel wegzubeten, steigt der Lärmpegel noch mehr. Es ist das akustische Highlight des Gottesdienstes. Immer wieder sprechen Brasiliens Evangelikale von einem spirituellen Kampf zwischen Gut und Böse. So auch Flávio Bolsonaro. Er hofft auf die Unterstützung der gleichen Gläubigen, die bereits seinen Vater wählten, Jair, der mit zweitem Vornamen Messias heißt. Jair Messias Bolsonaro. Draußen vor der Kirche wartet eine ältere Dame auf ihr Taxi. Sie hat Zeit für einen kurzen Schwatz.
6: Es gibt immer Gut und Böse. In diese Kirche gehen Menschen mit einem reinen Herzen und solche, die sich einen Vorteil für sich selbst erhoffen.
2: Dass Politiker wie Präsidentschaftskandidat Flávio Bolsonaro hier ein- und ausgehen, stört die 60-Jährige aber nicht.
6: Nein, damit habe ich kein Problem. Wenn Politiker kommen, um Gott anzubeten, sollen sie kommen. Das heißt nicht, dass wir alle für sie stimmen. Das entscheidet jeder selber.
2: Sie werde für Flávio Bolsonaro stimmen.
6: Ja, er hat meine Stimme. Ich schaue viel auf den sozialen Medien, wie er durch Brasilien reist und was er alles für die Leute macht.
2: Für das Land sei es wichtig, dass der Präsident Christ sei, findet sie.
6: Das ist gut fürs Land, für das Glück unserer Nation, damit wir alle Gottes Segen erhalten.
2: So die überzeugte Evangelikale. Dass Lula Katholik sei, glaube sie nicht wirklich.
6: Ich glaube, dass er nichts glaubt. Brasiliens Präsident, der ist sehr weit weg vom Christentum.
2: Ein junger Mann ergreift das Wort. Er trägt einen himmelblauen Anzug.
4: Der Glaube hat mein Leben verändert. Gott hat mich aus der Kriminalität gerettet, von den Drogen und dem Alkohol befreit. Nur dank ihm bin ich heute am Leben,
2: sagt der 26-Jährige. Wenn er wähle, dann spiele sein Glaube dabei eine wichtige Rolle. Für ihn sei nicht so wichtig, welcher Partei ein Politiker angehöre.
4: Solange er das Gottesreich verteidigt.
2: Flávio Bolsonaro hat sich das Christentum im Wahlkampf ganz groß auf die Fahne geschrieben. So erklärte er etwa in einem Video in den sozialen Medien:
7: Quando eu for presidente, dos meus primeiros atos será decretar que o Brasil é.
4: Wenn ich Präsident werde, werde ich als erstes per Dekret bestimmen, dass Brasilien Jesus Christus gehört.
2: In einem Café, gelegen an der Avenida Paulista, dem wirtschaftlichen und kulturellen Herz von São Paulo, sitzt Davigi Magalhães. Er ist Professor für internationale Politik und Koordinator des Observatoriums für Rechtsextremismus, welches die politische Bewegung von Jair Bolsonaro wissenschaftlich erforscht, den Bolsonarismus. Darauf angesprochen, ob Flávio Bolsonaro wirklich überzeugen könne, als neuer Anführer der Bolsonaristen, sagt er:
8: Flávio Bolsonaro ist ein Stellvertreter, verfügt aber über weitaus weniger Fähigkeiten und Charisma als sein Vater. Er ist erpressbarer. Er hat viel mehr Dreck am Stecken, was Korruptionsvorwürfe angeht. Die gesamte Laufbahn von Flávio Bolsonaro über seine Zeit als Senator bis hin zu den jüngsten Verwicklungen mit dem Dark Horse Finanzskandal in Brasilien, es ist eine einzige Kette von Korruptionsvorwürfen.
2: Dark Horse heißt ein neuer Film über das Leben von Jair Bolsonaro. Das Geld dafür hat zum Teil sein Sohn Flávio beschafft, bei einem Bankier, dessen Bank inzwischen wegen Betrugsverdacht geschlossen wurde. Laut Bundespolizei könnten auch öffentliche Gelder aus dem Parlament in den Film geflossen sein. Im Visier steht ein Abgeordneter aus Bolsonaros Partei, der das Drehbuch geschrieben hat. Das Bolsonaro-Lager spricht von politisch motivierten Ermittlungen.
8: Flávio versucht zwar, sich im Vergleich zu seinem Vater gemäßigter zu geben, um auch weniger extreme Wählerschichten anzusprechen. Aber das gelingt ihm bisher kaum. Wenn er viele Stimmen gewinnt, liegt das wohl eher an einer Mobilisierung gegen Lula als an einer echten Begeisterung für ihn.
2: Was ist seine Prognose für die Wahlen? Kann Flávio Bolsonaro gewinnen?
8: Beim aktuellen Stand der Dinge ist es wie ein Münzwurf. Ich würde sagen, es steht 50-50, wenn man sich die Dynamik der letzten Wochen anschaut.
2: Das Resultat des ersten Wahlgangs deutet auf ein knappes Rennen hin, bei dem Flávio Bolsonaro derzeit leicht in Führung liegt. Sorgen macht sich der Bolsonarismus-Experte Magalhães um die Demokratie im Land.
8: Das globale strukturelle Klima ist heute extrem schlecht. Demokratien sind unter Druck. Unsere Institutionen in Brasilien müssten dagegen eigentlich als eine Art Wellenbrecher fungieren. Aber unser Wellenbrecher ist extrem brüchig geworden.
2: Worauf der Experte anspielt: Brasiliens Institutionen sind angeschlagen. Allen voran das oberste Bundesgericht, das Supremo Tribunal Federal. Richter Alexandre de Moraes ist mutmaßlich ebenfalls in einen Korruptionsfall verwickelt. Das schadet der Glaubwürdigkeit des Gerichts und der Justiz. Moraes ist ausgerechnet jener Richter, der damals eine entscheidende Rolle spielte bei der Verurteilung von Jair Bolsonaro wegen des Putschversuchs vom 8. Januar 2023. Kurz nach Lulas letztem Wahlsieg stürmten tausende Anhängerinnen und Anhänger von Ex-Präsident Jair Bolsonaro mehrere Regierungsgebäude in der Hauptstadt Brasilia und randalierten. Ehemalige Regierungsmitglieder und Militärs belasteten Bolsonaro schwer. Das Gericht verurteilte ihn daraufhin zu 27 Jahren Haft.
8: Bei den letzten Wahlen 2022 hatten wir noch starke nationale Institutionen. Das oberste Gericht besaß Glaubwürdigkeit. Und die internationale Lage war mit Präsident Joe Biden im Weißen Haus günstiger. Die US-Demokraten betrieben damals eine aktive Außenpolitik und nutzten ihre Hebel, um einen erfolgreichen Putsch zu verhindern. Heute erleben wir das genaue Gegenteil. In Brasilien haben wir geschwächte, blockierte Institutionen und wir haben eine weitaus problematischere internationale und regionale Lage. Brasilien ist in der Region als fast einzige progressive Regierung inzwischen isoliert.
2: Brasiliens Nachbarländer werden inzwischen fast alle von rechten und rechtsaußen Präsidenten geführt, von denen einige die Demokratie grundsätzlich in Frage stellen. So wie auch der Bolsonarismus. Dass der Bolsonarismus Brasiliens Demokratie gefährlich werden kann, ist spätestens seit dem Putschversuch von 2023 klar. Auf dem Campus der Universität von São Paulo protestieren Studierende. Es geht um Korruption, das andere große Thema, welches Brasilien seit Jahrzehnten begleitet. Nicht immer kommt das Geld dort an, wo es am dringendsten gebraucht wird. Die Studentinnen und Studenten fordern ein neues Dach für die Bibliothek der Fakultät für Bildungswissenschaften. Im Mai stürzte das Dach der Bibliothek nach schweren Regenfällen ein. Es wurde bisher nur durch eine Plastikplane ersetzt. Tausende Bücher und historische Dokumente sind bedroht. Die größte Universität des Landes habe genügend Geld und mache dennoch zu wenig. So der Vorwurf der Studierenden. Ein paar Ecken weiter sitzt Glauco Pérez de Sousa auf einer Bank, unter ein paar Bäumen, auf dem weitläufigen Unigelände. Pérez de Sousa ist Professor für Politikwissenschaften und Wirtschaft und sagt, Korruption sei schon lange Thema in Brasilien.
8: Korruption wird erst sichtbar, wenn etwas schief geht. Solange sie funktioniert, weiß niemand davon.
2: Korruptionsskandale schaden dem Vertrauen der Wählerschaft in die Politik. Rechts wie links. Auch Lula da Silva, der um seine Wiederwahl als Präsident kämpft, war betroffen. Er war ab 2018 für rund 1,5 Jahre im Gefängnis wegen Korruptionsvorwürfen. Später wurden alle Urteile gegen ihn annulliert, wegen Verfahrensfehlern.
8: Korruption polarisiert. Auf der einen Seite steht Lula, der im Gefängnis saß und für viele fest mit Korruption verbunden ist. Auf der anderen Seite ist die Familie Bolsonaro, die in zahllose Korruptionsaffären und Skandale verwickelt ist. Die Leute sehen das und sagen, die sind doch alle gleich. Die Wähler sind einfach erschöpft. Ich kann sie verstehen. Sie können diese Geschichten nicht mehr hören.
2: Laut aktuellen Umfragen sind weniger als 40% der Brasilianerinnen und Brasilianer noch mit ihrer Demokratie zufrieden. Trotzdem, neben den Kandidaten der zwei großen Parteien sind kleinere Kandidaturen chancenlos, wie der erste Wahlgang zeigte. Der dritt- und viertplatzierte Kandidat im Präsidentschaftsrennen kamen jeweils auf weniger als 3%. Jetzt sind nur noch zwei Kandidaten übrig. Für Lula spreche, dass es der Wirtschaft Brasiliens unter seiner Regierung gut gehe, so der Experte.
8: Lulas Regierung hat sich gut geschlagen. Die Arbeitslosigkeit war noch nie so niedrig in der Geschichte des Landes. Das Wirtschaftswachstum war moderat, die Inflation ist unter Kontrolle. Das sind positive Ergebnisse. Aber Lula hat ein Kommunikationsproblem und tut sich schwer mit dem Parlament. Deshalb kommen diese Ergebnisse in der Wahrnehmung der Menschen nicht immer an.
2: Das Portemonnaie sei für die Wählerinnen und Wähler nicht mehr so entscheidend wie auch schon.
8: Es gibt in Brasilien den abfälligen Ausdruck des armen Rechten. Jemand, der wenig Geld hat, müsste nach einer reinen Klassenlogik eigentlich jemanden wählen, der seine wirtschaftliche Situation verbessern will. Stattdessen werden diese Wähler von einem anderen Motiv geleitet, von einem moralischen Motiv, das mit Religion zusammenhängt. Da geht es zum Beispiel auch um die Ablehnung von Geschlechtergerechtigkeit oder Abtreibung. Solche Themen werden für diese Menschen zu Kernthemen.
2: Dennoch gehe es bei diesen Wahlen erstaunlich wenig um Inhalte, sondern vielmehr darum, wie diese präsentiert werden.
9: Tá legal. Bom, eu sou Fernanda Campagnucci, sou diretora executiva da Internet Lab.
6: Ich bin Fernanda Campagnucci, Geschäftsführerin von Internet Lab. Das ist ein unabhängiges Forschungszentrum und wir beobachten den Wahlkampf im Netz sehr genau. Konkret geht es um Plattformregulierung.
2: US-amerikanische Plattformen wie Facebook und Instagram spielten bei diesen Wahlen eine große Rolle, sagt Campagnucci.
6: Das ist ein heikles Dauerthema. Diese Plattformen sind infrastrukturell das Rückgrat unserer gesellschaftlichen Kommunikation. Dort finden auch Wahlkampf und Meinungsbildung statt. Wir sind darauf angewiesen, dass die Plattformen sich an das brasilianische Wahlrecht halten, aber sie sind oft extrem undurchsichtig.
2: Wenn zum Beispiel die Videos einer Partei vom Algorithmus weniger Nutzerinnen und Nutzern gezeigt werden, sei das nur schwierig zu detektieren. Rund 10 Tage vor dem ersten Wahlgang deaktivierte Facebook plötzlich Lulas Kampagnenseite. Eine Begründung blieb aus. Auch wenn Facebook das Profil innerhalb 24 Stunden wieder aktivierte.
6: Das ist die erste landesweite Wahl, bei der auch die künstliche Intelligenz eingesetzt wird. Sie ist kostenlos, viel ausgereifter und glaubwürdiger geworden, was es für die Leute schwieriger macht, Deepfakes zu erkennen.
2: Täuschend echt sah zum Beispiel ein Video aus, in dem Jair Bolsonaro am Parteitag der Bolsonaristen zum Publikum sprach. Doch es handelte sich nicht um den Ex-Präsidenten, sondern um einen Avatar, eine digitale Kopie.
10: Isso que vocês estão vendo aqui não sou eu. Isso é uma simulação da minha imagem e da minha voz.
4: Das, was Sie hier sehen, bin nicht ich. Es ist eine Simulation von meinem Gesicht und meiner Stimme, erstellt mit künstlicher Intelligenz. Wie Sie wissen, darf ich aufgrund des unfairen Urteils gegen mich nicht mehr antreten. Stattdessen wird unsere Bewegung von meinem Blut angeführt, in der Form meines Sohnes Flavio Bolsonaro.
2: Das Avatar-Video mit Jair Bolsonaro hat in Brasilien eine rechtliche Debatte über den Einsatz von KI im Wahlkampf ausgelöst. Es gebe zahlreiche weitere Beispiele, sagt KI-Expertin Fernanda Campagnucci.
6: Wir haben ein neues Phänomen, Fake-Wähler. Zum Beispiel Dona Maria. Sie trat online auf wie eine einfache, bodenständige Frau aus dem Volk, die sarkastisch über Politik sprach und massiv austeilte gegen Präsident Lula. Sie gehörte zu genau jener Bevölkerungsgruppe, die traditionell eher Lula unterstützt. Sie war eine reine Kunstfigur. Es war für Nutzer nicht erkennbar, dass es sich um eine KI-Figur handelte. Das Profil ging extrem viral.
2: Das Potenzial für die Manipulation von Wählerinnen und Wählern habe sich mit dem Aufkommen der künstlichen Intelligenz deutlich erhöht und sei in beiden politischen Lagern Thema. In Brasilien mische künstliche Intelligenz im Wahlkampf mit, wie kaum sonst wo. Das Land sei damit ein Testlabor für Demokratien weltweit. So Fernanda Campagnucci vom Forschungszentrum Internet Lab in São Paulo. Die Stichwahl am 25. Oktober ist für Brasilien ein Richtungsentscheid. Die Brasilianerinnen und Brasilianer wählen zwischen zwei Zukunftsvisionen, die unterschiedlicher kaum sein könnten. Es geht nicht nur um links oder rechts. Es geht auch darum, wie nah die größte Demokratie Lateinamerikas an die USA rückt und um neue Abhängigkeiten von Washington. Auf der Straße in São Paulo gibt es dazu unterschiedliche Meinungen. Er werde auch im zweiten Wahlgang für Flavio Bolsonaro stimmen, sagt ein Mann. Auf dem Kopf trägt er einen Make America Great Again Hut. Auf seinem T-Shirt sind die Präsidenten von Argentinien und der USA zu sehen.
4: Milei, Donald Trump und Flavio Bolsonaro. Ich wähle immer pro USA, Freiheit und Kapitalismus über alles.
2: Ein anderer Mann widerspricht.
4: Ich will nicht, dass Donald Trump hier das Sagen hat.
2: Er werde Lula wählen. In Brasilien zeigen sich politische Spannungen, die in ganz Lateinamerika immer stärker zu spüren sind. Die politische Polarisierung wächst. Und nachdem in den letzten Jahren China seinen Einfluss in Südamerika massiv ausbaute, sind nun die USA wieder verstärkt präsent im politischen Diskurs. Lula ist einer der letzten linken Staatschefs Südamerikas. Gewinnt Flavio Bolsonaro, würde fast ganz Lateinamerika von Präsidenten regiert, die Donald Trump nahestehen.

0: Die Nachrichten von SRF um 2 mit Michael Wieland. Wer bezahlt die Spitalrechnungen für die italienischen Opfer der Brandkatastrophe von Grand-Montana? Das ist weiterhin unklar, denn trotz eines internationalen Abkommens will der italienische Staat nicht zahlen. Wie das Westschweizer Radio und Fernsehen RTS nun berichtet, belaufen sich die Rechnungen für die Behandlungen auf insgesamt rund 1,5 Millionen Franken. 12 italienische Brandopfer von Grand-Montana seien in Schweizer Spitälern behandelt worden, über unterschiedlich lange Zeiträume. Im Mai hatte Bundespräsident Guy Parmelin nach einem Treffen mit der italienischen Ministerpräsidentin Giorgia Meloni eine Lösung versprochen. Diese Lösung scheine es weiterhin nicht zu geben, so RTS. Seit rund 2 Wochen protestieren Schülerinnen und Schüler in Frankreich gegen den schlechten Zustand der Schulgebäude und gegen Unterrichtsausfälle. Am Abend hat der französische Bildungsminister nun Sofortmaßnahmen angekündigt. Unter anderem würden rund 3'000 Vertretungslehrpersonen eingesetzt, vor allem an Schulen, an denen besonders viel Personal fehle. Gestern Donnerstag nahmen laut dem Innenministerium rund 70'000 Personen an den Protesten teil. Zumeist seien die Demonstrationen und Schulblockaden friedlich verlaufen. In die USA. Ein ehemaliger Militärpsychiater, der vor 17 Jahren bei einem Amoklauf auf einem Militärstützpunkt in Texas 13 Menschen tötete, soll Anfang Dezember hingerichtet werden. Diese Hinrichtung soll per Livestream gezeigt werden. Das berichten US-Medien und Nachrichtenagenturen. Sie berufen sich auf Angaben aus dem Pentagon. US-Verteidigungsminister Pete Hegseth hatte zuvor in einem Interview angekündigt, dass die Hinrichtung öffentlich stattfinden solle.
1: We'll make sure that people are able to watch it, that it's public, because people need to understand that this is there's serious consequences for these types of things.
0: Die Menschen müssten verstehen, dass solche Taten schwerwiegende Konsequenzen hätten, so US-Verteidigungsminister Hegseth. Laut Experten wäre es die erste Hinrichtung durch ein Erschießungskommando des US-Militärs seit 1945. SpaceX, das Weltraumunternehmen von Elon Musk, will sein Satelliteninternet in den USA künftig auch über Mobilfunkfrequenzen weiterverbreiten. Es hat ein Paket solcher Frequenzen einem Investmentunternehmen abgekauft. Derzeit ist für den Empfang des Starlink-Internets ein spezielles Gerät nötig und es braucht klare Sicht zum Satelliten. Mit den Mobilfunkfrequenzen sollen künftig Geräte wie Smartphones direkt versorgt werden können, auch durch Wände, schreibt SpaceX. Um das Satelliteninternet mit einem terrestrischen Netzwerk zu kombinieren, braucht SpaceX die Erlaubnis der zuständigen US-Aufsichtsbehörde. Das Wetter: Heute Freitag wird es zeitweise sonnig, im Westen und Süden ziemlich sonnig. Die Temperatur im Norden um 15, im Süden um 21 Grad. Das waren Nachrichten von Radio SRF, verantwortlich Michael Wieland. SRF Verkehrsinformationen von 2:03 Uhr, A1 Murten Richtung Yverdon, in Höhe Bruyères-Chablais-Tunnel, Verkehrsbehinderungen mit einem Pannenfahrzeug. Der rechte Fahrstreifen ist blockiert.
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